0: Sandro Peter. SRF Verkehrsinfo von 2.03 Uhr auf der A2 Chiasso Richtung Gotthard zwischen Quinto und der Dosierstelle Airolo. 7 Kilometer Stau wegen Verkehrsüberlastung. Das entspricht einer Wartezeit von bis zu einer Stunde und 10 Minuten. In Höhe Airolo ist die Einfahrt gesperrt. Und auf der A4 Brunnen Richtung Zürich zwischen Affoltern am Albis und dem Isisbergtunnel. Verkehrsbehinderung wegen eines Unfalls. Der rechte Fahrstreifen ist blockiert.
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2: Und hier bei SRF 4 News geht es nun weiter mit einer Wiederholung unseres Podcasts News Plus vom vergangenen Donnerstag.
3: Dass er ausgebuht wird, das kennt er schon, auch von dieser WM aus dem Stadion. Und trotzdem waren die letzten Tage wohl ungewöhnlich für FIFA-Präsident Gianni Infantino. Die Kritik an ihm, die war heftig, sie war laut, auch in seiner Heimat im Wallis. Das hat mir heute ein Schulfreund von Infantino erzählt.
4: Es ist eine Tatsache, dass er, wenn er zu Brick durch die Straße würde laufen, nicht unbedingt freudig begrüßt würde.
3: Wie konnte sich der Taktiker Infantino derart verzocken nach der erfolgreichen WM?
5: Das hat sein Selbstvertrauen so stark gemacht, dass das in Hybris umgeschlagen ist.
3: Ja, und jetzt hat Infantino sein Umfeld irgendwie beruhigen können. Die FIFA-Spitze hat sich getroffen, man demonstriert Einigkeit. Und es stellt sich die Frage, hat Infantino es nochmal geschafft, den Kopf aus der Schlinge zu ziehen und auf dem FIFA-Thron zu bleiben? Darüber reden wir heute bei News Plus. Ich bin Raphael Günther, schön seid ihr dabei. Seit diese ganze Geschichte hochgekommen ist, dass Infantino einen Teil der WM quasi privatisieren will, noch mehr Geld rausholen will, dass der Bruder von Trumps Schwiegersohn da mitmachen soll, seit dann muss ich immer wieder an eine Aussage von Gianni Infantino denken aus der SRF-Podcast-Serie «König Gianni» von News Plus Hintergründe.
6: Und ist diese WM jetzt eigentlich der Höhepunkt Ihres Schaffens?
7: Bis zum nächsten Jahr.
3: Man versteht es nur so halb, aber er sagt da, bis zum nächsten Höhepunkt, ja, da sei diese WM in den USA, Kanada und Mexiko der Höhepunkt seines Schaffens. Ja, spielt er da schon mit seinen Plänen, gedanklich? Das weiß ich natürlich nicht. Ich musste immer wieder daran denken, bei all den Meldungen.
8: Milliardendeal. Die FIFA will Teile der WM an private Investoren verkaufen. Die Pläne von Gianni Infantino sorgen weltweit für Entsetzen.
9: FIFA-Chef Gianni Infantino will noch mehr Geld aus der Fußball-WM herausholen und Anteile am Turnier an private Investoren abtreten.
3: Es ist im Ernst damit. Von Tag 1 an gibt's Kritik. Zuerst bekräftigt Infantino nochmals, dass er es durchziehen will mit der Teilprivatisierung der WM. Er muss dann aber zurückkrebsen.
10: In a remarkable turnaround, FIFA-President Gianni Infantino has scrapped his controversial plan to sell off stakes in the World Cup.
3: Und doch reißt die Kritik nicht ab.
11: It's been another bad day for Gianni Infantino.
12: Infantino must go, insists the Portugal legend in a scathing attack.
3: Sogar Fußballlegende Figo hat den Rücktritt von Infantino gefordert. Also eigentlich die ganze Fußballwelt ist empört. Hat Gianni Infantino die Situation, die ganze Dynamik, sich selbst derart falsch eingeschätzt?
5: Ja, also Gianni Infantino hat die Dynamik ganz klar unterschätzt,
3: sagt der freie Journalist Ronny Blaschke, der sich sehr gut mit der FIFA und mit Gianni Infantino auskennt.
5: Nicht nur diese erfolgreiche Veranstaltung, das Fußballturnier, was gut lief, mit vollen Stadien, mit guten Spielen, hat ihn beeindruckt, sondern es ist vor allem, was im Hintergrund passiert, seine politische Nähe zu Trump, zu den USA, seine Besuche im Weißen Haus, bei politischen Spitzentreffen. Das hat sein Selbstvertrauen so stark gemacht, dass das in Hybris umgeschlagen ist und er offenbar glaubt, alles relativ schnell durchsetzen zu können. Dafür spricht er auch, dass er niemanden da einbezogen hat, dass er so stark finanziellen Druck ausübt, was viele mit Mafia-Methoden gleichsetzen. Also das spricht dafür, dass er sich sehr sicher fühlt, dass er sich von mächtigen Unterstützern umgeben fühlt und dass er geglaubt hat, dass die Fußballwelt ihm zu Füßen liegt und dass niemand, ja, Gegenwehr leistet. Aber da hat er sich jetzt offenbar getäuscht.
3: In dieser Zeit der großen Kritik, auch der vielen Schlagzeilen um Infantino, die es in den letzten Tagen auch gegeben hat, wann haben Sie gedacht, oh, das hätte ich jetzt nicht erwartet, dass von dieser oder jener Seite auch noch so heftige Kritik an Infantino und seinen Plänen kommt?
5: Es ist ja grundsätzlich so, dass Investoren, Private Equity, Staatsfonds aus der Golfregion ja schon längst im Fußball etabliert sind, in der Formel 1, im Cricket, also das gibt es im Weltsport schon. Und diese Empörung, diese moralische Überhöhung, gerade von der UEFA, ja, also das ist jetzt nichts Neues. Und trotzdem nutzt die UEFA, die Infantino ohnehin kritisch blickt, vor allem der Präsident Alexander Schäferin, die nutzen diese Gelegenheit, um all das, was sich angestaut hat in den vergangenen 10 Jahren, jetzt ins Feld zu führen. Das ist also zum einen die Empörung gegen diesen einen Schritt, aber jetzt bricht alles Bahn. Und wenn mich etwas überrascht hat, ist es diese relativ schnelle Vernetzung der UEFA, die Ankündigung eines Boykotts von allen FIFA-Turnieren. Und was vielleicht noch überraschender war, ist, dass der asiatische Kontinentalverband und auch der Kontinentalverband aus Nord- und Mittelamerika da in den Chor eingestiegen sind. Und damit hätte Infantino selbst nicht gerechnet. Und in dieser schnellen Form hätte ich damit auch nicht gerechnet. Und zeigt aber auch, wie groß der Frust über Infantino ist.
3: Im Wallis, da hat einer ganz genau mitverfolgt, was da auf der großen Fußballweltbühne passiert. Einer, der sich gar nicht so sicher ist, wie gern er überhaupt über den FIFA-Präsidenten redet.
1: Das ist ganz, ganz eine schwierige Frage. Ich habe ja lang geschwiegen. Ich habe 10 Jahre mich zu dem Thema nicht geäussert, obwohl es sich sehr viele Anfragen hatte.
3: Waldemar Schön hat dann aber im SRF-Podcast König Gianni die Infantino-Story geredet. Ich verlinke euch die Serie in den Shownotes. Waldemar Schön ist im Wallis verwurzelt, er kommentiert auch Fußballspiele für SRF und er kennt Gianni Infantino seit dem Gymnasium. Ihr kennt ja den Gianni Infantino schon lange, seit der Schulzeit. Jetzt beobachtet er natürlich gerade in diesen Zeiten wahrscheinlich vor allem über die Medien, was auch passiert. Habt ihr ihn wiedererkannt?
1: Schwierig zu sagen. Nein, eigentlich nicht, weil ich habe ja ganz andere Erinnerungen, ganz anders kennengelernt. Es ist aber ja natürlich auch nicht von der Hand zu weisen, dass wenn du in diesen Sphären schwebst, wo er da rumgeistert, es sehr schwierig ist, den Boden unter den Füßen zu behalten und nicht irgendwann mal abzuheben und halt dann ja, ein bisschen den Kontakt zur Realität zu verlieren. Und das habe ich manchmal ein bisschen das Gefühl, wenn er ein sehr sachlicher und sehr ein Realitäts- führender Typ ist, mit beiden Füßen eigentlich auf dem Boden steht und sehr, sehr schlau und sehr, sehr, sehr, sehr intelligent ist. Ich glaube, von diesen Sachen ist man doch nicht gefeit und man dann halt manchmal das Gefühl hat, jetzt kann ich halt doch mehr, als mir eigentlich zusteht. Und das merkt man schon ein bisschen. Es ist im ersten Jahr praktisch kein Kontakt mehr zwischen den ehemaligen Kollegen oder euch in dem Oberwallis und ihm, abgesehen von seiner Familie. Das sehe ich schon ein bisschen, dass er sich schon vollständig entkoppelt hat und ein bisschen einfach in einer anderen Sphäre lebt.
3: Und ihr seid ja weiterhin auch viel im Wallis unterwegs, dort daheim. Was hört man denn da so auf der Straße oder in der Beiz am Stammtisch? Wie schaut man jetzt nach dieser ganzen Geschichte auf Gianni Infantino?
1: Eigentlich nichts Gutes gehört man. Es sind alle einfach, ja, alle halten drin so einen arroganten Typ, der sich mit irgendwelchen Despoten ins Bett legt und damit das Wallis erneut in Verruf bringt mit Korruption und allem drum und dran, was an den Stammtischen dann weitergereicht wird. Ich mag das weder bewerten noch unterstützen. Es ist eine Tatsache, dass er, wenn er zu Brick durch die Straße würde laufen, nicht unbedingt freudig begrüßt würde.
3: Ja, und in den letzten Tagen, da wurde die Kritik immer lauter.
7: I do not believe that he is the right man to lead football forward.
13: I don't have confidence in Mr. Infantino.
3: Die Politik, die Vertrauten, die Mitarbeitenden, das ist mal das eine. Dann kamen auch noch andere Vorwürfe an die FIFA raus.
14: A social media post from Prince Ali bin Hussein, the head of the Jordanian Football Association, accused FIFA of blackmail.
3: Prinz Ali, der Chef des jordanischen Fußballverbands, wirft der FIFA Erpressung vor. Infantino hat dann eine Krisensitzung einberufen mit der FIFA-Spitze in Rabat in Marokko.
5: Es ist interessant auch, dass er sich dafür nach Marokko absetzt. Ja, man könnte ja auch einen größeren Konferenzraum in der Zentrale in Zürich mieten und es da machen. Man geht nach Marokko, dem WM-Gastgeber 2030, einem ihm sehr wohlgesonnenen Land. Infantino war regelmäßig zum Beispiel zu Gast beim Thronjubiläum des Königs Mohammed VI. Marokko ist für ihn sozusagen seine Verbindung nach Afrika.
3: Und nach diesem Treffen, da hat die FIFA eine Medienmitteilung verschickt, in der basically gesagt wird, es sei sei jetzt alles wieder in Ordnung, der Prozess hätte besser laufen sollen und man toleriere auch keinerlei Angriffe auf die Integrität der FIFA. Nur wenig später haben sich Generalsekretär Grafström und Infantino zusammen ein Fußballspiel angeschaut, am Afrika-Cup der Frauen, und ein Bild davon mit Daumen hoch haben sie auf Insta gepostet. Gab es denn wirklich auch Momente in den letzten Tagen, in denen Infantinos Thron gewackelt hat?
5: Im Nachhinein lässt sich das leicht sagen, aber ich bin bei diesen Empörungswellen immer etwas skeptisch, weil Gianni Infantino ist kein Nationaltrainer, den man mit wenigen Stimmen aus dem Amt heben kann. Das ist ein bestens vernetzter FIFA-Präsident und die Hürden sind sehr hoch, ihn aus dem Amt zu entlassen. Dass er von selbst zurücktritt, das habe ich eigentlich überhaupt nicht gedacht. Also es geht nur über die normalen Statuten. Ja, also mit Hilfe von 20% der Mitgliedsverbände kann man auch einen Sonderkongress bei der FIFA beantragen. Das würde zum Beispiel Europa allein schon bewerkstelligen können. Die haben 55 Stimmen. Aber die würden es nur machen, wenn sie den Sturz auch wirklich fast sicher haben. Und jetzt ist es so, dass er Zeit hat, wieder seine Truppen um sich zu scharren, wenn man mal diese militärische Metaphorik nutzt. Aber die Zeit spielt jetzt eher, ist eher auf seiner Rolle. Und man sieht es ja schon, ja. Also was auch unüblich war, ist, dass jetzt eigene Mitarbeitende sich kritisch geäußert haben, dass E-Mails nach außen gedrungen sind, dass ein Direktor oder ein Berater ist zurückgetreten. Das gab es so auch noch nicht. Aber, und da kann man sich auch denken, wie Infantino das vielleicht im Hintergrund macht, die zieht er alle wieder auf seine Seite. Auch in der Pressemitteilung nach dem Krisentreffen in Marokko äußern sich ja alle wieder jetzt voller Unterstützung. Und das ist die normale Krisen-PR, die man auch aus der Politik oder aus der Wirtschaft kennt. Ja, Infantino hat jetzt die Züge wieder ein bisschen fester im Griff.
3: War das vielleicht auch bei vielen Leuten, Kritikerinnen, Kritikern, Fußballfans auch ein bisschen Wunschdenken, dass man gesagt hat, ach, jetzt geht's dem Infantino an den Kragen, aber das war gar nie so real?
5: Wir kommen aus Europa, Sie kommen aus der Schweiz, Demokratie in der DNA, ich komme aus Deutschland. Wir haben immer einen kritischeren Blick auf diesen Präsidenten in Europa sowieso. Ich plädiere immer dafür, dass wir uns rauszoomen aus unserem europäischen Blick. Und Infantino preist das, glaube ich, mit ein. Das hat er immer gemacht, bei allen Entscheidungen. Auch Sepp Blatter ist so lange FIFA-Präsident gewesen, nicht weil er Europäer ist, sondern gegen den Willen der Europäer hat er sich dadurch geboxt. Und so ist es auch schon, ja. Die kritischen Beiträge aus Großbritannien, der Schweiz und Deutschland, die preist er mit ein. Aber er hat seine Unterstützung immer in den kleineren Staaten bekommen, die zum größeren Teil von seinem Entwicklungsgeld abhängig sind. Und ja, so könnte es weiter bleiben, aber wenn die kleineren, mittelgroßen Staaten sehen, sie hätten von einem anderen Präsidenten noch mehr zu erwarten, dann würden sie sich gegen Infantino wenden, aber dieser Kandidat, der ist eben noch nicht in Sicht.
3: Die nächste Wahl des FIFA-Präsidenten oder der FIFA-Präsidentin, die ist dann im nächsten Jahr und der Journalist Ronny Blaschke, der geht davon aus, dass Infantino bis dann sicher noch so einige Fäden im Hintergrund ziehen kann. Und wenn er das schaffen würde, also wenn er im nächsten Jahr wiedergewählt würde als FIFA-Präsident, was würde das dann für die FIFA und den Fußball bedeuten?
5: Also es kann ja sogar das Gegenteil der Fall sein, dass jetzt nach dieser Niederlage, also Infantino stand jetzt so sehr am Abgrund wie nie zuvor, vielleicht kommt jetzt wirklich mal ein Funken Demut zurück, ja, dass er nicht als so ein geprügelter Hund den Fußball verlassen will, sondern dass er vielleicht jetzt seinen Kritikern irgendwie doch indirekt entgegenkommt. Das kann ja auch sein, dass er und nicht weiter eskaliert, ja, weil er ist ja dann auch, am Anfang wollte er diese Investorenpläne ja dann auch noch durchdrücken, bis er dann wirklich gemerkt hat, das geht so nicht weiter. Und was kann ein FIFA-Präsident einem großen Verband wie Deutschland oder England bieten? Nicht viel. Da wird sich jetzt vor allem die kleineren Verbände sichern wollen, ja. Und da kann man Jugendturniere anbieten, Kongresse, Entwicklungsprogramme, Plätze, Stipendien und so weiter. Also da werden seine Partner viele Telefonate führen und da wird sich letztendlich nicht so viel verändern.
3: Alles bleibt wohl beim Alten, sagt der freie Journalist Ronny Blaschke. Und im Wallis, da würde sich Schulfreund Waldemar schön freuen, wenn mal nicht SRF, sondern Gianni Infantino selbst anruft. Was würdet ihr ihm eigentlich gerne mal sagen?
1: Leider mal an, dann können wir mal wieder diskutieren und reden und vielleicht kann er den Kopf zurechtrücken. Keine Ahnung, ob das etwas wirklich wirkt, aber immer nett.
3: Das war's von News Plus für heute. Feedback freut uns sehr an newsplus@srf.ch oder per Sprachnachricht an 076 320 1037. Produziert hat diese Folge Martina Koch, mitgearbeitet hat Lea Sager. Ich bin Raphael Günther. Wir sagen Tschüss und bis gleich.
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1: Können wir übers Leben sprechen? Diese Frage stellt SRF-Moderator Donat Hofer gerade wieder im Fernsehen. Er fährt mit einem kleinen Fernsehteam in einem alten Auto durch die Schweiz und spricht mit Menschen über ihr Leben. Wie spontan waren diese Gespräche vor der Kamera wirklich? Das hat Yves Kilcher gefragt.
2: 100%, und dafür gebe ich mein Ehrenwort. Es war klar, das Konzept ist, dass wir zu dritt durch die Schweiz reisen und einfach ganz spontan mit den Menschen ins Gespräch gehen und nichts planen.
3: Jetzt, wenn man weiß, wie man Fernsehsendungen macht, dann ist auch klar, häufig muss man die schön vorher planen, damit es dann auch funktioniert. Wie war das trotzdem spontan möglich?
2: Ich denke, die Basis ist ein gut eingespieltes Team. Wir wissen, was der andere macht. Wir verstehen uns gut. Wir haben dieselbe Vision. Jeder ist in seinem Handwerk ein Profi. Und dann geht's los. Und wir haben Vertrauen in unsere Fähigkeiten und in die Menschen, dass durch die Spontanität, durch die Echtheit einfach coole, spannende, gehaltvolle Gespräche entstehen.
3: Damit Sie diese Fernsehsendung machen können, braucht es ja nicht nur Sie als Moderator, sondern es braucht auch jemand mit der Kamera, es braucht Mikrofone. Und in der Sendung hört und sieht man einige Male, dass diese Menschen auch bereit sein müssen. Wir können da kurz reinhören.
4: Wenn wir ihn schnell fragen, was hier los ist.
5: Was suchst du? Ah, Hauptstadt.
6: Brüne, was meinst du? Brüne?
7: Ja. I'm ready.
6: Läuft?
7: Ja, es läuft alles.
3: Eben diese Menschen müssen bereit sein, dass sie dann als Moderator aussteigen können, auf die Straße gehen können und mit diesen Menschen sprechen können. Wie schaffen sie das, dass ja dann die Menschen bereit sind, aber auch die Fernsehtechnik?
2: Wir haben auch so verschiedene Codewörter, dass wenn ich zum Beispiel eine Person sehe, die mir auffällt, wo ich spüre, da könnte ein spannendes Gespräch möglich sein, dann habe ich ein Codewort, das alle direkt umstellen und wissen, okay, jetzt wird aufgenommen. Und ich weiß, die Jungs brauchen etwa 10, 20 Sekunden, bis die Technik bereit ist und dann geht's los.
3: Sprechen wir etwas über die Leute, die dann in der Sendung effektiv vorkommen. Das sind Menschen, die da auf der Straße unterwegs sind, die überhaupt nicht damit rechnen, dass ein Bus anfährt und ein Moderator rausschreit, er wolle mit ihnen sprechen. Die Menschen auf der Straße, wie bringen Sie die dazu, dass die mit ihnen sprechen?
2: Etwas vom Wichtigsten ist, dass ich selber spüre, dass es ein Gespräch geben kann, sowie ein Vertrauen, dass das jetzt sein kann. Manchmal spüre ich, es flutscht nicht und dann klappt es auch nicht. Und im Umkehrschluss merke ich, hey, jetzt ist die Energie da und dann gehe ich offen auf die Menschen zu. Ich sage ihnen, hey, wir sind vom SRF, wir wollen über das Leben sprechen und zack, beginne mit einer einfachen Frage und 2, 3 Fragen später ist man mitten im Leben meistens.
3: Sie wollen ja das ehrliche Wissen von den Menschen und gleichzeitig haben Sie als Journalist auch eine Verantwortung. Wie machen Sie das, dass Sie die Leute nicht überrumpeln und die Leute nicht Dinge sagen, die Sie dann später bereuen?
2: Also zum einen sind wir nicht live, das heißt, wir haben auch in der Postproduktion noch einmal die Möglichkeit, wenn wir die Gespräche kürzen, nochmals die Möglichkeit zu entscheiden, diese Aussage ist vielleicht zu persönlich, das wollen wir den Menschen nicht zumuten, dass die im Fernsehen ausgestrahlt wird, dann kann man die weglassen, aber auch im Gespräch selber, einfach wie im echten Leben, man ist da, man ist empathisch, man hört zu, man fühlt mit. Und es ist immer ein feinfühliges Abwägen, ist diese Situation stimmig? Und oft frage ich die Menschen auch, hey, ist es okay, wenn wir über dieses intime, persönliche Thema sprechen oder ist es too much?
3: In der Sendung kommen auch Kinder vor, Sie treffen die beim Fischen.
4: Donat, freut mich. Wie heißt du?
8: Florian.
4: Florian, ciao.
8: Hallo.
4: Nino?
8: Ja.
4: Hoi. Oh, du hast die Hand verletzt.
8: Ja.
4: Was ist passiert?
8: Ich habe das Knie oder so. Ich glaube, das Knie oder Finger bekommen.
3: Auch dieses Gespräch wirkt spontan. Doch welche Abklärungen waren hier bis zur Ausstrahlung noch nötig, damit man diese Kinder überhaupt zeigen durfte im Fernsehen?
2: Bei Kindern ist es notwendig, dass die Eltern ihr Einverständnis geben. Das ist schwierig, weil wir eben spontan auf die Menschen zugehen. In dieser Situation mit den fischenden Kindern haben wir

0: wir einfach den Eltern angerufen vor Ort. Die haben da unkompliziert ihr Einverständnis gegeben. Dann durften wir drehen. In anderen Situationen habe ich mit den Kindern gedreht, ein kurzes Gespräch und im Nachhinein dann das Einverständnis der Eltern eingeholt.
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1: Knapp 190 Millionen Franken. So viel Gewinn hat die Swiss im ersten Halbjahr 2026 gemacht. Das ist 3% weniger als im Vorjahreszeitraum. Grund für den Rückgang sei unter anderem der Iran-Krieg, der die Treibstoffpreise deutlich steigen ließ, teilt die Swiss diese Woche mit. Gleichzeitig ist der Umsatz aber um 3% gestiegen auf knapp 2,8 Milliarden Franken. Andere Airlines im Konzern der Swiss stehen weniger gut da. Dennis Weber ist Finanzchef bei der Swiss. Matthias Heim hat ihn gefragt, warum die Swiss trotz der schwierigen Weltlage noch Gewinn macht.
3: Zum Glück haben wir es weiterhin mit einer sehr starken Nachfrage zu tun. Da haben wir ganz klar auch finanziell von profitiert. Und das hat den Effekt durch einen doch erheblichen Anstieg der Treibstoffkosten, gerade in den vergangenen 3-4 Monaten, zumindest zum größten Teil kompensiert.
4: Also heißt das, dass eigentlich die geopolitischen Spannungen und diese direkten und indirekten Folgen dieses Golfkrieges an Ihnen auch etwas vorbeigezogen sind?
3: Ja, die Lust der Menschen zu reisen, die ist offensichtlich ungebrochen. Das spüren wir jeden Tag oder das sehen wir jeden Tag in unseren Flugzeugen, gerade auf der Langstrecke oder gerade auch in den Premium-Kabinen, das heißt in der Business Class oder sogar in der First Class, sind wir sehr gut ausgelastet. Und nach allem, was wir in unseren Buchungszahlen sehen, wird das auch auf absehbare Zeit so bleiben.
4: Interessant ist ja auch, wenn man einen Vergleich macht mit den anderen Fluggesellschaften innerhalb der Lufthansa-Gruppe. Da sticht eben die Swiss wirklich auch finanziell heraus. Die Austrian Airlines beispielsweise ist nur knapp in den schwarzen Zahlen, die Lufthansa sogar gar nicht, obschon eben die geopolitischen und ja auch die wirtschaftlichen Rahmenbedingungen in all diesen Ländern gleich und ähnlich sind. Aber was hat denn die Swiss so besser gemacht als eben die interne Konkurrenz?
3: Ja, wir sind als Swiss gut unterwegs, aber zur Wahrheit gehört auch, dass wir auch in Europa Wettbewerber haben, die noch deutlich profitabler sind als wir. Und es bleibt auch unser Ziel, uns in der Profitabilität, also in der Marge, weiter zu verbessern. Aber Tatsache ist, dass der Schweizer Markt ein sehr starker ist. Es ist ein teurer Markt, das spiegelt sich in unseren Kosten wider, aber es ist auch ein sehr zahlungskräftiger Markt mit einer hohen Reisebereitschaft und das spüren wir positiv in der Nachfrage.
4: Wenn Sie von der Schweiz sprechen, dann muss man wahrscheinlich vor allem vom Standort Zürich sprechen, eben mit einer international ausgerichteten Wirtschaft, mit eben auch einer kaufkräftigen Kundschaft, sowohl bei den Geschäfts- als auch bei den Privatreisenden. Ist das der entscheidende Faktor und der entscheidende Unterschied auch zu den anderen Fluggesellschaften?
3: Ja, aber nicht nur. Wir haben sicherlich eine sehr starke Marktposition hier am Flughafen Zürich, aber wir verstehen uns als Airline der Schweiz. Insofern ist auch Genf ein ganz wichtiger Standort für uns, in dem wir auch eine positive Entwicklung gesehen haben in der ersten Jahreshälfte. Allerdings nach schwierigeren vergangenen Jahren ist dort immerhin die Richtung die richtige.
4: Eben trotzdem, der Kontrast zwischen Zürich und Genf ist doch relativ groß. Eben in Zürich ist die Swiss die klare Nummer 1, absolut dominant. In Genf eben nicht der Platz ist, da ist es der Billiganbieter EasyJet und der gibt dann auch den Takt vor. Also wenn die Swiss nur in Genf wäre, wäre sie längst nicht so erfolgreich, wie sie das jetzt eben ist mit dem Standort Zürich.
3: Ja, die beiden Standorte lassen sich nicht unmittelbar miteinander vergleichen. Zürich ist für uns ein Hub, das heißt, wir fliegen viele Passagiere in den Hub rein, um die Passagiere dann dort auf der Langstrecke weiter zu befördern in alle Teile der Welt. Umgekehrt natürlich genauso. In Genf ist die Natur unseres Geschäfts ein anderes. Da geht es vielmehr um Punkt-zu-Punkt-Verbindungen. Es ist von der Klientel eine noch zahlungskräftigere Kundschaft, die wir dort vorfinden. Allerdings im Wettbewerb sehr stark geprägt von einem großen Low-Coster. Das heißt, dort ist der Wettbewerb sehr viel stärker preisgetrieben, als das in Zürich der Fall ist.
4: Sie haben vorhin eben auch gesagt, dass die Kundschaft offenbar auch sehr häufig und gut First und Business Class geflogen ist. Sind das aktuell wieder mehr Geschäftsreisende, also wie man das vor der Pandemie kannte, oder sind das zunehmend oder immer mehr auch Privatpersonen, die diese Klassen buchen?
3: Tatsächlich erholt sich der Geschäftsreisemarkt von den Rückständen, die er nach der Pandemie aufgewiesen hat. Aber es ist immer noch vor allem das Segment der Freizeitreisenden, was unser Geschäft trägt. Gerade dort ist die Nachfrage nach Reisen in den Premiumklassen ungebrochen hoch.
1: Das sagt Dennis Weber, er ist Finanzchef bei der Fluggesellschaft Swiss. Und hier geht es gleich weiter mit der Aktualität.

0: Die Nachrichten von SRF um 14:30 mit Sandro Peter. Rund 900.000 Personen haben an der 33. Ausgabe der Street Parade in Zürich gefeiert. Die Sonne brannte am Himmel und sorgte für heiße 33 Grad. Die Organisatoren und die Stadtpolizei ziehen eine positive Zwischenbilanz zur Street Parade. Bis am Abend ging die größte Technoparty der Welt friedlich über die Bühne. Es gab keine größeren Zwischenfälle, sagen die Veranstalter. Die Stadtpolizei Zürich schreibt, 9 Personen seien festgenommen worden, die meisten wegen Verstößen gegen das Betäubungsmittelgesetz. Am Mittag musste eine Person aus der Limmat gerettet werden. Bei einem Unfall mit einem Auto und einem Wohnmobil auf der Autobahn A2 bei Mezzovico im Tessin sind 7 Menschen verletzt worden. Nach Angaben der Kantonspolizei schwebt eine Person in Lebensgefahr. Ein Auto ist in ein Wohnmobil geprallt, weshalb ist noch unklar. Durch die Wucht des Aufpralls kam das Wohnmobil von der Straße ab und kam auf einer Böschung zum Stillstand. Die betroffene Strecke ist vorübergehend gesperrt worden. Wegen des Rückreiseverkehrs aus dem Süden waren dort besonders viele Autos unterwegs. Sie stauten sich zwischenzeitlich auf bis zu 21 Kilometern. In den kanadischen Provinz British Columbia haben die Behörden den Notstand ausgerufen, wegen Waldbränden, die außer Kontrolle geraten sind. Tausende Menschen mussten ihre Häuser verlassen. Besonders betroffen ist eine Wein- und Obstbauregion am Okanagansee. Dort hat sich ein Feuer schnell ausgebreitet. In der Nacht auf Samstag hat sich die Fläche des Feuers verdoppelt auf 95 Quadratkilometer. Zum Vergleich, das ist etwas mehr als die Fläche der Stadt Zürich. Die Situation sei extrem gefährlich, sagte der Regierungschef von British Columbia, David Eby.
1: Conditions are extremely dangerous and changing minute by minute. The fires are moving incredibly quickly. People have lost their homes and many people have been displaced. Others are waiting for news about loved ones.
0: Das Feuer bewege sich unglaublich schnell, so Eby. Die Menschen hätten Häuser verloren oder warteten auf Informationen von Angehörigen. Eingeschlossene Menschen hätten gerettet werden müssen. Insgesamt lodern in der Provinz British Columbia derzeit mehr als 100 Waldbrände. Zum Sport. Fußball. In der Super League hat Servet Genf gegen die Zürcher Grasshoppers gewonnen mit 2:1. Zuvor vergaben die Berner Young Boys in Lausanne in Unterzahl eine 2:0-Führung und kassierten kurz vor Schluss den Ausgleich zum 2:2. Das Wetter. Am Vormittag ist es oft sonnig, am Nachmittag teils bewölkt und vor allem in den Bergen gibt es lokale Regengüsse. Die Temperaturen erreichen rund 33 Grad. Das waren Nachrichten von Radio SRF. Am Mikrofon und verantwortlich Sandro Peter.
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3: Jetzt im Sommer wiederholen wir hier auf SRF 4 News einige ausgesuchte SRF-Sendungen für Sie. Und ja, jetzt im Sommer ist für viele ja auch eine Zeit, wo man mal ausschlafen kann. Und achten Sie sich mal drauf, wenn Sie nicht vom Wecker geweckt werden, sondern einfach so aufwachen, kann es gut sein, dass Sie sich besser an Ihre Träume erinnern. Und Träume sind nicht einfach nur Quatsch, den unser Hirn irgendwie zusammenwürfelt. Träume können zu kreativen Einfällen führen oder auch als Trainingslabor für Logik, Musik oder Sport dienen. Das sagt Benjamin Stucki, er ist Wissenschaftler an der Universität Zürich. Mit ihm hat Barbara Bleisch geredet und zwar für die Sendung Sternstunde Philosophie Zimmer 42. Und sie stellt zu Beginn mal die ganz simple Frage:
4: Was ist eigentlich ein Traum?
5: Ja, also ich sehe das recht gross. Also meistens denke ich an Träume, an visuelle Geschichten oder Szenen oder ja, Eindrücke, Begegnungen. Aber für mich ist es wie jegliche Erfahrung, die man hat, jedes subjektives Erleben während dem Schlaf. Fasse ich jetzt unter dem Namen Träume zusammen.
4: Also es muss jetzt nicht zwingend sein, dass es so ein Kopfkino abgeht, sondern es kann mehr so ein Gefühl sein.
5: Genau.
4: Aber vielleicht zuerst, um nochmal zu verstehen, man hat ja ganz lange glaub, gemeint, dass man nur in der REM-Phase träumt, also in einer bestimmten, in der Rapid-Eye-Movement-Phase, wo die Augen so ganz schnell hin und her
5: gehen.
4: Und heute weiss man, man träumt fast die ganze Zeit durch, wenn man schläft, oder?
5: Ja, voll. Also das Bild ist gekommen von den 50er Jahren, das man erkannt hat, dass der REM-Schlaf gibt. Oder? Den hat man bis zu 50er Jahren noch nicht so beschrieben gehabt. Dass eben die Augen dann bewegend und auch das Hirn wieder wachähnlicher ist. Und dann hat man die Leute angefangen zu wecken. in der Nacht und hat man gesehen, dass vor allem so eben die visuellen Träumberichte meistens eher im REM-Schlaf vorkommen, also bis zu 80% der Weckungen. Aber nur so 10% oder ganz wenig im Tiefschlaf, wo man so die langsamen Hirnwellen hat, wo so die Neuronen so wie zusammenfeierend elektrische Signale und dann wieder off sind. Also
4: du machst gerade schon die entsprechenden Handbewegungen, ja, genau. Mit so Neuronentanz im Kopf.
5: Ja, voll, ist schon fast wie das Blinken, oder? Das Hirn ist so wie in so einem Blinkzustand. Und da hat man halt ein wenig so typische Träume gefunden. Aber man hat halt eben auch gefragt, was hast du geträumt vor dem Aufwachen? Und die Frage selber ist ein bisschen suggestiv, weil die meisten Leute assoziieren eben typische Träume mit visuellen Träumen.
4: Also eben, man dachte, man müsse jetzt sagen, ich habe eine Verfolgungsjagd geträumt oder ich habe geträumt, dass ich eine Katze bekomme oder was auch immer. Aber mehr so das subjektive Empfinden, das du auch als Träume bezeichnest. Zuerst mal noch kurz zu dir, Benjamin, weil deine Biografie ist ja total interessant. Also wie man schon gehört, du kommst aus dem Wallis. Also alle, die jetzt zulassen, vielleicht aus Deutschland und gar nichts verstehen, das ist Walliserdeutsch und sogar noch freundlicherweise ein bisschen eingedeutscht, sage ich jetzt, für Zürcher Ohren. Genau, wunderbarer Dialekt, den ich sehr schätze. Du bist ursprünglich Mathematiker, du hast promoviert in Statistik. Erstmal tönt das für mich nach total viel Zahlenbiegerei und Logik und nicht so viel Fantasie und Spekulation. Darum interessant, dass du den Spruch vom Einstein gut findest. Wieso interessierst du dich ausgerechnet jetzt für Traumwelten?
5: Ja, also auf eine Art habe ich mich immer schon ein bisschen zwischen den Welten gefühlt. Oder? Ich habe mich nie jetzt als der Mathematiker gefühlt oder der Neurowissenschaftler oder der Psychologe oder Philosoph oder so. Sondern ich habe mich immer für verschiedene Sachen interessiert und mich aber dann nie komplett identifiziert mit so einer Rolle oder mit einem Weltbild, das in sich kommt mit der Rolle. Und dadurch kann ich sie aber auch das Gefühl, kann ich so ein bisschen zwischen den Welten stehen und kommunizieren zwischen denen. Und das finde ich echt cool. Und ich habe dann wie, wenn ich 23 oder so war, habe ich einen sehr intensiven Traum gehabt, wo ich wie zwei Welten hatte. Und in einer Welt war alles so blau, kalt, feucht und es hat mehr Dörfer gehabt. Dann hat es wie eine andere Welt gegeben, die ich dann entdeckt habe. Und das war komplett das Gegenteil. Da hat es wie ganz heiss gewesen, Wüste, Rot-Gelb-Töne, Städte anstatt Dörfer, Auto anstatt Zug. Also wirklich, es war wie so alles im Gegenteil gewesen. Und dann sind aber die zwei Welten wie zusammengekommen in meinem Traum. Ich habe es wie gesehen, die kommen eigentlich vom gleichen Ursprung.
4: Und du hast diesen Welten wie zugeschaut? Also bist du wie
5: ich
4: am Rand?
5: Ich bin in diesen Welten durchgegangen. Zuerst.
4: Und von der einen in die andere?
5: Genau. Ich habe dann wie die entdeckt. Es ist dann wie so ein Höhlendurchgang zur anderen Welt.
4: Ah, wie interessant.
5: Aber nachher habe ich eben gesehen, die sind alle verbunden miteinander und entspringend im gleichen Ort. Und wenn ich da bin hingegangen, zu dem Ort, wo es entspringt, die zwei Dualitäten, dann habe ich nachher angefangen, so das Gefühl bekommen von Entspanntheit, Leichtigkeit, Fröhlichkeit.
4: Und du hast das einfach geträumt? Du hast nicht vorher etwas eingeworfen?
5: Nein, gar nicht. Ich habe keine Substanz, nichts in die Richtung. Das ist plötzlich einfach zu mir gekommen, der Traum. Und ich habe vorher ganz wenig geträumt und ab dem Punkt hat mich alles angefangen interessieren, was mit dem Träumen zu tun hat. Das ist etwas wie ein neuer Zustand, wie ich fühlen kann im Traum. Es ist ja nicht nur etwas, was ich so super kennt habe vorher.
4: So wie ein Geschenk, das dein Forschungsinteresse geweckt hat, wo genau. Du gefunden hast, ich will wissen, was das da für eine Welt ist.
5: Genau, was ist das? Oder? Und es hat sich auch irgendwie sinnvoll angefühlt, dann, weil ich ja mich so zwischen den Welten fühle. Aber wenn die Welten wie verbunden werden und irgendwie vielleicht auch meine Rolle im Leben so ein bisschen beschrieben. Ja.
4: So schön. Und jetzt interessiert mich natürlich auch, es hat ja lange Zeit gegeben, menschheitsgeschichtlich, wo man Träume genommen hat als Zeichen von einer göttlichen Welt zum Beispiel. Also, dass uns Träume geschenkt sind, um zu wissen, was wir in Zukunft machen müssen. Und dann hat es Traumdeuter gegeben, die von Beruf wegen Traumdeuter gewesen sind. Ein Beispiel, das sicher ganz viel kennen, ist im Alten Testament. Zum Beispiel der Josef. wo im Pharao seinen Traum deutet von den 7 fetten Kühen und von den 7 mageren, wo dann eben gefressen werden von diesen 7 mageren Kühen. Und der Josef deutet dann den Traum richtig, dass er sagt, es wird 7 Jahre Überfluss geben und dann 7 Jahre eine Hungersnot und tut dem Pharao sagen, du sollst Vorräte anlegen und liegt richtig damit und macht eine riesige Karriere. Die Vorstellung, dass Träume uns eigentlich können sagen, was wir machen sollen, ist die in der Forschung jetzt noch aktuell? Reden wir noch so?
5: Ich glaube, der Fokus vor allem in der Neurowissenschaft ist nicht so auf diesem Aspekt. Aber wenn ich jetzt meine eigenen Träume anschaue, und so, dann denke ich, es gibt wirklich auch sehr spannende andere Träume, sehr sinnvolle. Oder ich habe vorher angefangen zu sagen, es gibt verschiedene Träume. Und dann so mehr so die eben Krankheitsträume, Körperbeeinflusst oder Tagesbeeinflusst. Aber ich denke, es gibt auch ganz andere Träume, zum Beispiel Kreativität ist ein Aspekt für mich, der sehr sinnvoll ist. Sagen wir mal, ich habe im PhD, genau, habe ich einen Traum gehabt.
4: Also während der Doktorarbeit?
5: Ja, genau, während der Doktorarbeit bin ich an einem Problem gewesen. Ich habe wirklich einen Code geschrieben und ich habe gewusst, irgendwo in diesem Programmiercode ist ein Fehler. Ich habe nicht gewusst, wo, und ich habe eine ganze Woche gesucht nach dem Fehler. Keine Ahnung. Ich habe irgendwie gedacht, das ist irgendwie eine logische Sequenz, die nicht stimmt oder irgendetwas. Und dann bin ich geschlafen und eine Nacht bin ich aufgewacht mit der Lösung. Ich habe einfach wie die Lösung gewusst, zack. Einfach von einem
4: Fall. Du, den Seinen gibt es der Herr im Schlaf, sagen wir noch nicht.
5: Ja, genau. Und es war wie nur ein Wurzelzeichen, das gefällt hat, also eine Art Skalierungsfaktor. Ganz etwas Kleines.
4: Hey, du veräppelst mich nicht.
5: Nein, ohne Witz. Und ich habe das einfach dann nicht wahrgenommen im Tag. So bewusst, weil ich anders gesucht habe. Ich habe gesucht nach logischen Fehlern, aber nicht nach Skalierung, so kleinen, weißt du, irgend so ganz kleinen Fehler. Und irgendwie ist das vielleicht, habe ich das schon ein bisschen wahrgenommen, aber dann im Schlaf hat man halt wie dann die rationalen Filter, die du gesagt hast, weggefallen. Aber dann hat man wie die Kreativität oder die Sicht, wo man plötzlich eine Lösung finden kann oder so.
4: Und auf das können wir dann auch noch zurück, weil das kann man ja wirklich ganz gezielt einsetzen. Und du bist jemand, ich bin wirklich, mir fällt fast Kinnladen ab, wenn ich dir zulasse, was du da alles erzählst. Um noch kurz bei dem bleiben, Vergangenheit ist ja auch ein grosses Thema, wenn man träumt. Oder jetzt haben wir darüber geredet, da kann man eigentlich etwas ableiten auf die Zukunft hin. Stichwort Traumdeutung, genau. Im Sinn von, sag mir, was ich machen soll. Aber es gibt ja auch die Traumdeutung, die quasi wie die Vergangenheit wie wieder auftaucht. Das ist so ein bisschen auch beim Sigmund Freud ja das grosse Thema. Also, man kann fast so sagen, im Vater von der Traumdeutung, oder so ganz eine gewichtige Figur. Und er sagt ja wirklich, naja, es geht irgendwie darum, dass die Nacht so die geheimen Wünsche aufsteigen, die man eigentlich am Tag haben, das, was man eben unterdrückt. Und es ist so die unerledigte Vergangenheit, die sich dauernd in uns manifestiert. Sachen, die irgendwie Angst machen oder gesellschaftliche Normen, die dagegen verstoßen wird, die uns dann die Nacht heimsuchen. Da geht es vor allem um sexuelles Begehren, um Gewaltfantasien. Das ist schon, sind schon immer noch Aspekte, die man heute auch noch nutzt, oder?
5: Also genau, es gibt ja die Continuity Hypothesis, die einfach aufzeigt, viele Aspekte vom Wachleben kommen in den Träumen wieder vor. Zum Beispiel Studenten, die ein Sportstudium machen, die träumen eher von Sport. Psychologiestudenten nicht, oder? Aber es gibt dann auch Sachen, die beide gleich machen. Zum Beispiel wir lesen, viel lesen im Studium. Aber das kommt nie vor, fast in den Träumen. Dann ist es halt vielleicht auch so, dass eher, man nennt es ja so saliente Erfahrungen, also sehr eindrückliche Erfahrungen oder neue Erfahrungen, dass die eher auch Tendenz haben, in den Schlaf wiederzukehren.
4: Hey, so interessant, das stimmt. Ich kann mich jetzt nicht erinnern an einen Traum, den ich gelesen habe. Was ich mir auch überlegt habe, als ich am Morgen den Ingwertee gemacht habe, ich habe noch nie von Essen geträumt.
5: Ja, kann ich nicht, ja. Ja, es gibt zuerst noch schon so ein bisschen wie Verarbeitungsträume. Ich meine zum Beispiel, was vielleicht beim Sigmund Freud nicht ganz gestummen hat, dass es so Symbole gibt, wo alle gleich sind, also so wie Objekte oder so.
4: Ich will einfach ein paar Beispiele geben. Schirm, Messer, Krawatte sind Penis, Dosen, Höhlen, Schiff sind Vulven.
5: Genau.
4: Ein bisschen eindimensional.
5: Ja, das ist sehr eindimensional vom Thema her. Ich meine, Angst kann auch vorkommen ja, im Träumen. Es kann andere Komponenten, schöne Träume geben und so weiter. Aber auch das Ding ist, dass vielleicht nicht alles immer für die Symbol für alle Leute das Gleiche bedeutend. Aber was man weiß, ist, dass Traumthemen dass das eher vorkommt. Also es sind vielleicht Objekte universell per se sind, so Symbol, aber Themen, zum Beispiel Verfolgungstraum, das ist cross-kulturell, also das ist wie nicht nur in unserer Kultur, sehr ein offener Traum.
4: Und wieso hat man das? Das habe ich auch mega viel. Und dann, interessant, können fliegen. Im allerletzten Moment können fliegen. Das träumen auch die meisten, oder? Das
5: stimmt, ja. Und wie fühlst du dich dabei? Also beim Verfolgungsträumen ist es erstens sehr
4: mega stressig.
5: Unangenehm, oder?
4: Mega stressig. Ich bin viel auch mit Mördern konfrontiert. Mm. Das ist etwas, was ich in der Realität nicht kenne. Genau. Und dann das Davonfliegen ist natürlich die Rettung, ja?
5: Ja, dann kann man sich von dem weg haben. Also ich denke schon, das Reflektieren irgendwie auch psychologische Prozesse im Wachleben. Aber ich denke jetzt auch nicht, dass es sehr gut schon erforscht ist.
4: Was ich auch sehr viel träume, ich habe es schon angedeutet, ich bin im Studio, Sternstunde Philosophie, und ich habe nicht geschafft, vorzubereiten. Ich war am anderen Vortag einfach total abgelenkt gewesen, 1000 Sachen ich musste machen, bin nicht fertig. Ich werde jetzt mich dringend noch vorbereiten in meiner Garderobe, und es kommt die ganze Zeit jemand rein. Es kommt die ganze Zeit, es laufen die Leute um, Kabel werden verlegt, es geht die Lampen oben runter, und ich kann mich nicht konzentrieren. Dann merke ich, ich habe gar keine Kleider mitgenommen. Also ich habe irgendwie ein Pyjama quasi noch an. Dann wird klar, die Maske ist nicht gekommen. Also ich habe das Falsche an. Ich bin nicht in der Maske gewesen. Ich habe kein Skript und ich muss so ins Studio. Und interessant ist, ich träume nie, was dabei rauskommt. Ich verwache dann immer.
5: Ja, das ist auch noch spannend, dass es dann nicht zu Ende geht, oder? Zudem gibt es ja auch so Theorien, oder? Es gibt eine Theorie, die sagt, Träume sind auch emotionsregulierend. Dass zum Beispiel dadurch, dass du eben Emotionen hast mit irgendwas Lustigem oder Bizarrem verbunden wird, dass die Emotionen abnimmt von der Stärke oder so, oder dass es wie so reguliert wird.
4: Aber es ist nicht lustig an diesem Traum.
5: Ja, das stimmt. Aber zum Beispiel beim Fliegen, oder, dann hast du wie eine Komponente, die das Gefühl transformiert. Zum Beispiel. Aber es gibt auch andere Theorien, zum Beispiel auch so mit Albträumen und so, dass so die Simulationstheorie zum Beispiel, wo man das Gefühl hat, Träume sind wie so eine virtuelle Realität, wo man kann Sachen ausprobieren oder lernen, wo man am Tag halt nicht so gut kann, weil es nicht sicher ist, oder?
4: Ja. Das finde ich so interessant, du hast mir von dem erzählt, weil dann könnte man wie sagen, das Kopfkino ist tatsächlich wie ein innerer Kinosaal, ja, Virtual genau. Reality, wo man ins Trainingslabor gehen, sozusagen, und dann zum Beispiel so Sachen über lebenswichtige Fähigkeiten eigentlich trainieren, also Wegrennen von finden oder uns können verteidigen oder mit peinlichen Situationen umgehen, wo man in der realen Welt ja Panik hat, dass wir ausgeschlossen werden, und im Traum tun wir es wie eben trainieren und Strategien erlernen, wie wir es im Alltag dann irgendwie könnten umsetzen.
5: Zum Beispiel, ja genau. Und vor allem, wenn ja die irrationalen Filter weg sind, vielleicht haben wir eine kreative Lösung plötzlich, wo man vielleicht auch erst beim Aufwachen aufkommt. Ja, das ist so eine Idee, oder?
4: Wenn man eben überlegt, für was träumen wir eigentlich, dann wäre das eine Theorie. Idee, eine Theorie. Eine andere ist ja, hat es zu tun mit dem Gedächtnis.
5: Genau, dass man wie ein Gedächtnis konsolidiert während dem Schlaf. Das weiss man eigentlich. Wenn man nicht schlaft, dann hat man ein schlechteres Gedächtnis am nächsten Morgen. Und eine Idee ist, dass man wie das halt erfährt, oder die Gedächtniskonsolidierung, dass wir die Prozesse wie als Träume erfahrbar sind.
4: Also es wird das, was wichtig ist, was wir abspeichern wollen, kommt nochmal.
5: Genau, und durch das Abspeicherungsprozess, dass du es vielleicht wahrnimmst oder so. Aber es ist auch einfach eine Theorie von vielen. Es ist da kein Konsens, oder, was Träume sind. Und du hast zum Beispiel auch gesagt, es gibt meistens eher von der Vergangenheit. Aber ich würde sagen, es ist nicht ganz so richtig. Es kann die Sicht von Freud oder so, das kann vom Jetzt sein. Oder eben die kreativen Träume, die ich schon angesprochen habe. Oder es gibt ganz viele Entdeckungen der Menschheit, die durch Träume inspiriert sind worden.
4: Du hast mir erzählt, Google sei in einem Traum erfunden worden.
5: Ja, die Idee von Google, von der Suchmaschine, wie man die Webseiten miteinander auflistet, welche sind wichtig bei der Suche und so. Der Algorithmus ist durch einen der Gründer von Google.
4: Der Larry Page, genau, hat das erzählt. Genau. Er sagt, dass er als Student einen Albtraum hatte, dann ist er verwacht und hat plötzlich die Idee gehabt. Und so sei Google entstanden.
5: Genau. Das Kreative im Schlaf, das ist auch gut erforscht jetzt. Man weiß natürlich immer häufig noch nicht, oder in der Forschung, aber es ist schon ein riesiges Thema in der Schlafforschung, Träumforschung, dass es wie kreative Zustände sind.
4: Und du kennst das ja selber, du genau. Machst auch sehr viel Musik und manchmal, hast du gesagt, hast du zur Nacht eine Idee, das ist ein bisschen wie der Paul McCartney, der hat offenbar die zündende Idee für Yesterday im Schlaf gehabt.
5: Genau.
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5: Oder auch «Let It Be» ist, glaube ich, ein anderes Lied, das euch im Traum inspiriert wurde.
4: Es ist dann noch die Frage, welche Art von Traum wirklich Nachttraum oder ob das dann eher der LSD-Traum war.
5: Kann ich sein.
4: Ja, aber erzähl aber, mal, also du hast manchmal plötzlich, kommen dir zur Nacht, kommt dir eine Melodie in den Sinn.
5: Also ich träume plötzlich von einer Melodie und ich weiss es nur gerade, wenn ich aufwache. Und dann muss ich es gerade direkt aufnehmen, weil sonst vergesse ich die Melodieabfolge wieder. Und dann kann ich es wie auf dem Handy oder so aufnehmen. Und dann habe ich es schon dann nachher in ein Lied umgesetzt. Voll.
4: Mega schön und interessant wieder. Du musst es gerade aufschreiben oder jetzt in dem Fall einspielen.
5: Genau.
4: Dass es bleibt.
5: Ja, und das ist ja dann wie etwas, das neu entsteht, oder? Wo nicht vorher schon da war, ganz. Sondern wie auch in einem kreativen Zustand entstanden ist, also am Jetzt.
4: Und wie funktioniert das? Weißt du etwas darüber?
5: Ich weiss es auch nicht. Also es ist sicher irgendwie damit sicher zu tun, dass die rationalen Filter wegfallen, was sonst die Sachen nicht so zulassen, oder? Und das ist vielleicht auch eher dann so, man nennt das ja Bottom-up-Prozess in der Neurowissenschaft, dass die Sachen so von unten aufkommen und weniger so kontrolliert mit Denken und verschachteln oder sondern mehr so aufspringend.
4: Und ich merke schon so, wenn ich dir zulasse, mal abgesehen davon, dass du strahlst über das ganze Gesicht, wenn du von diesen Sachen erzählst, da ist eine riesige Welt. Und wenn man sich der nicht zuwendet, dann ist es einfach nicht tragisch oder so, aber man verpasst vielleicht auch ein bisschen etwas.
5: Ja, voll. Und jetzt haben wir über die Vergangenheit geredet, über das Jetzt, wo die Träume vielleicht auch etwas sagen. Und du hast ja mal gefragt vorhin über die Zukunft. Und das finde ich aber auch sehr spannend. Ich hatte zum Beispiel mal einen Traum, wo ich ganz in einem weissen Raum war. Ganz weiss. Und gross. Und ich habe mich wie so leicht gefühlt. Und es war auch leicht, oder? Also Sonnenlicht ein bisschen und Licht. Aber gleichzeitig hatte ich so ein sehr unwohles Gefühl. Also, es fühlt sich nicht richtig gut an oder nicht gut. Und dann bin ich aufgewacht und dachte, wow, das ist jetzt ein bisschen ein speziellerer Traum. So vom Gefühl hat sich einfach anders angefühlt oder auch speziell. Und dann eine Woche später hatte ich einen Velounfall, oder wo ich meinen Mittelfinger gebrochen habe. Ich bin wie zu hektisch gefahren mit dem Velo und in einen Lastwagen gefahren und habe mir den Finger gebrochen. Und dann habe ich das Gleichgefühl plötzlich angefangen zu spüren. Von so Leichtigkeit, Entspanntheit, aber gleichzeitig so das Traumatische oder vom Unfall, so das «Wow, oh nein, meine Finger», oder? Dass das wie so gleichzeitig ist aufgekommen, die zwei Gefühle. Ich weiß nicht, ob das Adrenalin oder ob das das wirklich so macht, ob andere Leute unter Trauma so etwas beschreiben, aber ich habe das so gefühlt in dem Moment. Und jetzt ist die Frage, ist das ein echter Vorahnungstraum gewesen? Könnte ja sein, dass die Zeit, versteht man ja auch nicht so gut in der Physik und so, dass das vielleicht ein echter Vorahnungstraum ist. Aber es gibt auch konventionelle Erklärungsansätze natürlich, dass der Prozess von der Hektik, wo ich schon stark irgendwo durch und dann hat mein Traum so versucht, so wie eine Prediction Machine, sagt man sie jetzt Hirn ein bisschen, das hat versucht, irgendwie in eine Richtung zu leiten und dann ist es wie passiert. Oder dass ich zum Beispiel durch dem, dass ich es schon erlebt habe mal, so etwas, dass es dann die Zukunft auch beeinflusst, einfach rein so selbsterfüllende Prophezeiung oder so. Oder auch, dass ich es im Nachhinein interpretiere, dass ich dann sage, oh, das war das von diesem Traum. Also es gibt so mehrere Erklärungsversuche für das, aber ich denke, das Phänomen gibt es.
4: Und das ist so interessant, weil vielleicht müssen wir ja auch gar nicht die letztliche Erklärung haben, weil es kommt dann ja auch darauf an, was man selber daraus macht.
5: Genau.
4: Das erinnert mich auch daran, dass viele Leute ja Träume haben, wo sie plötzlich Menschen begegnen, die sie lang nicht mehr gesehen haben. Mhm. Und 2-3 Tage später laufen sie denen über den Weg. Das kennen ja ganz viele, das Phänomen.
5: Genau.
4: Und dann gibt es die gleiche Diskussion, oder?
5: Genau, was ist der Ursprung von dem? Und ich fände es jetzt schon noch spannend, irgendwie zu überlegen, kann man irgendwie ein Experiment machen, um das zu unterscheiden. Aber ich weiß nicht, ob das so einfach geht.
4: Ich hätte in diesem Zusammenhang noch etwas erzählen, was mich sehr berührt hat. Ich habe einmal einen sehr guten Freund verloren an einem plötzlichen Herztod. Und etwa 3 Tage nach seinem Tod habe ich von ihm geträumt. Und ich konnte wirklich am Morgen nicht anders sagen, wie er ist zu mir gekommen.
5: Ja.
4: Ich habe ihn sehr deutlich vor mir gesehen und er war sehr zufrieden und hat mir gesagt, es geht ihm gut. Und der Traum, auch jetzt, wenn ich es erzähle, der hat mich sehr berührt. Und etwa eine Woche später habe ich nochmal von ihm geträumt und dann war er wie kleiner. Wie ein so etwas aufgelöster schon. Als wäre er wie schon gar nicht mehr so richtig Teil der Welt. Aber er war ja sowieso schon tot gewesen, aber nochmal war deutlich, er geht und es ist alles gut für ihn. Und eben, wenn ich dir das jetzt erzähle, ich muss sagen, ja, das ist halt einfach so ein Hirngespinst. Hast du so mal so etwas gehabt? Oder was ist das, wenn man von toten Menschen träumt? Ich habe es nie mehr gehabt seither.
5: Ja, also was auf jeden Fall klar ist, ist, dass das auch sehr ein cross-kulturelles Phänomen ist. Das ist etwas, was nicht einfach nur in unserer Kultur oder so passiert, sondern so Träume von toten Menschen, das ist öfters der Fall, vor allem in Verbindung eben mit jemandem, der stirbt. Ja, wie soll ich sagen, es ist wie, meistens hätte das sehr einen positiven Effekt. Ich weiß nicht, wie es für dich sich hat angefühlt.
4: Also erstens sehr mal, schön, weil es mich wie so, es hat mich berührt, ihn zu sehen.
5: Genau.
4: Und es hat mich auch berührt, dass er sagt, es geht ihm gut, was man immer dann unter dem versteht.
5: Mhm.
4: Und es hat mich berührt, dass er mir das sagt.
5: Genau.
4: Ich habe mich wie nochmal adressiert gefühlt. Hat vielleicht auch damit zu tun, dass wir an dem Tag, wo wir gestorben sind, am Morgen noch wild hin und her gemailt haben und gewisse Dispute gehabt haben über Texte, wie wir sie formulieren wollen. Wir haben es zusammen wissenschaftlich geschafft.
5: Ja. Ja, das ist genau das, was dann eben in der Forschung man sieht, dass die Träume sehr bedeutungsvoll sind. Dass es nicht einfach, egal ob jetzt das ein echter Kontakt ist mit einem Verstorbenen oder ob das, wie du sagst, eine Hoffnung oder so ist. Oder so, das, die zwei Möglichkeiten gibt es ja, aber der Effekt ist ganz klar. Oder der Effekt, dass man sich nachher besser fühlt oder leichter oder fröhlicher, ja, dass man den Kontakt hat. Das ist unbestritten, denke ich. Und was auch sehr spannend ist, Leute, die im Hospiz oder so sind, die bald sterben oder eine Woche, zwei vor dem Sterben sind, also, die träumen sehr oft von verstorbenen Menschen, die sie kennt haben. Ja, ganz oft. Es nimmt sogar so zu, je mehr man gegen den Tod geht, desto mehr träumt man von verstorbenen Menschen, die man kennt hat und geliebt hat. Und das sind meistens sehr beruhigende Träume für die Leute. Oder sehr, das gibt ihnen sehr viel Kraft.
4: Und jetzt auch da wieder, oder? Man könnte jetzt sagen, ja, das ist ein Hirngespinst.
5: Genau.
4: Und das ist ja schön, wenn die das haben. Kann man vielleicht sogar fördern, fertig ist. Oder man kann sagen, da kommen, ich sage es jetzt ganz poetisch, da werden Menschen abgeholt aus dem Reich der Toten. Das mag man glauben oder nicht, das ist eigentlich fast irrelevant. Eigentlich war es sogar auch beim Freud ja so gewesen. Die Traumdeutung hat ja nicht dazu gedient, zu sagen, was ist wahr und was ist nicht wahr, sondern wie helfen uns Träume besser zurechtkommen im Leben.
5: Voll. Und dass die wirklich einen positiven Effekt haben, oder? Das ist wie dann unbestritten auf eine Art, oder?
3: Benjamin Stucki, Wissenschaftler an der Uni Zürich. Das war ein Ausschnitt aus Sternstunde Philosophie, Zimmer 42 von Mitte Juni. 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Und hier geht's gleich weiter mit aktuellen Nachrichten.

0: Die Nachrichten von SRF um 3 mit Sandro Peter. Bundesrätin Elisabeth Baumschneider fordert einen besseren Schutz vor sexualisierter Gewalt durch K.O.-Tropfen. Die Prävention und Information müsse verbessert werden, sagte die Gesundheitsministerin in einem Interview mit dem Sonntagsblick. In der Öffentlichkeit sei bisher zu wenig bekannt gewesen, dass chemische Unterwerfung auch zu Hause passiere, so Baumschneider. Zwar sei es gesetzlich verboten, einer Person Substanzen zu verabreichen, um sie fügsam zu machen, aber es gebe noch Verbesserungspotenzial. Es brauche auch Behörden, die die Taten konsequent verfolgten. Baumschneider äußerte sich im Zusammenhang mit einem Fall, der kürzlich publik geworden war. Ein ehemaliger Politiker aus dem Aargau soll mehrere Frauen und eine Minderjährige unter Drogen gesetzt und sexuell missbraucht haben. Weitere Meldungen aus der Schweiz in der Übersicht. Rund 900'000 Personen haben an der 33. Ausgabe der Street Parade in Zürich gefeiert. Die Organisatoren und die Stadtpolizei ziehen eine positive Zwischenbilanz. Bis am Abend habe es keine größeren Zwischenfälle gegeben. 9 Personen seien festgenommen worden, die meisten wegen Verstößen gegen das Betäubungsmittelgesetz. Bei einem Unfall zwischen einem Auto und einem Wohnmobil sind auf der Autobahn A2 bei Mezzovico im Tessin 7 Personen verletzt worden. Eine Person schwebt laut der Polizei in Lebensgefahr. Wegen des Unfalls hat sich der Verkehr in Richtung Norden gestaut. Zwischenzeitlich wuchs der Stau auf eine Länge von 21 Kilometern. In der kanadischen Provinz British Columbia haben die Behörden den Notstand ausgerufen, wegen Waldbränden, die außer Kontrolle geraten sind. Tausende Menschen mussten ihre Häuser verlassen. Besonders betroffen ist eine Wein- und Obstbauregion am Okanagansee. Dort hat sich ein Feuer schnell ausgebreitet. In der Nacht auf Samstag hat sich die Fläche des Feuers verdoppelt auf 95 Quadratkilometer. Zum Vergleich, das ist etwas mehr als die Fläche der Stadt Zürich. Die Situation sei extrem gefährlich, sagte der Regierungschef von British Columbia, David Eby.
1: Conditions are extremely dangerous and changing minute by minute. The fires are moving incredibly quickly. People have lost their homes. And many people have been displaced. Others are waiting for news about loved ones.
0: Das Feuer bewege sich unglaublich schnell, so Eby. Die Menschen hätten Häuser verloren oder warteten auf Informationen von Angehörigen. Eingeschlossene Menschen hätten gerettet werden müssen. Insgesamt lodern in der Provinz British Columbia derzeit mehr als 100 Waldbrände. Zum Sport. Fußball. In der Super League hat Servette Genf gegen die Zürcher Grasshoppers gewonnen mit 2:1 und Lausanne und die Berner Young Boys trennten sich unentschieden 2:2. Der Blick aufs Wetter. Am Vormittag ist es oft sonnig, am Nachmittag teils bewölkt und vor allem in den Bergen gibt es lokale Regengüsse. Die Temperaturen erreichen rund 33 Grad. Das waren Nachrichten von Radio SRF. Am Mikrofon und verantwortlich Sandro Peter. SRF-Verkehrsinfo von 3.03 Uhr auf der A2 Chiasso Richtung Gotthard zwischen Quinto und der Dosierstelle Airolo 4 Kilometer Stau wegen Verkehrsüberlastung. Die Wartezeit beträgt bis zu 40 Minuten. In Höhe Airolo ist die Einfahrt gesperrt. Und auf der A4 Brunnen Richtung Zürich zwischen Affoltern am Albis und dem Islisberg-Tunnel Verkehrsbehinderung wegen eines Unfalls. Der rechte Fahrstreifen ist blockiert.
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3: Und hier bei Ihrem Infosender schauen wir jetzt zurück auf einige der Themen von dieser Woche. Ein paar Regentropfen und Gewitter, das ist alles, was derzeit vom Himmel kommt. Und das kann dementsprechend an der aktuellen Trockenheit in der Schweiz auch nicht viel ändern. Was heißt das alles für unser Trinkwasser? Das wollte Yves Kilcher von Rolf Kipfer vom Wasserforschungsinstitut EAWAG wissen. Er forscht dort zu Wasserressourcen und eben zum Trinkwasser. Er hat als erstes eine gute Nachricht. Im Moment sei das Trinkwasser nicht knapp.
4: Nein, einen akuten Trinkwassermangel haben wir zurzeit noch nicht. Unter keinen Umständen, nein.
5: Wie wirkt sich denn die Trockenheit im Moment auf die Verfügbarkeit und auch auf die Qualität des Trinkwassers in der Schweiz aus?
4: Also was wir eigentlich wirklich halt sehen, ist, dass sich in Flüssen immer weniger Wasser ansammelt, weil der Grundwasserspeicher langsam ausläuft. Das sieht man. Man sieht auch, dass die Ufer von nicht regulierten Seen langsam trocken werden. Und das zeigt eigentlich dahin, dass der Grundwasserspeicher in der Schweiz langsam zurückgeht. Und gleichzeitig hat das natürlich auch in gewissen Regionen, könnte das Auswirkungen auf die Wasserqualität haben, aber im hauptsächlich, was wir heute sehen, ist wirklich, dass wir einen Rückgang haben von Quellwasser in eng begrenzten Einzugsgebieten.
5: Heißt aber auch, dass dort, wo man bei den Flüssen und Seen das Ufer sieht, wie zum Beispiel beim Bodensee, dass dort die Situation prekärer sein könnte?
4: Das ist jetzt eben nicht unbedingt der Fall, weil aus Seen nimmt man eigentlich das Trinkwasser aus größerer Tiefe und dass der Bodensee eigentlich, was man die Ufer dort sieht, das hängt damit zusammen, dass der See nicht reguliert ist. Das heißt, der Abfluss wird eben nicht kontrolliert, im Gegensatz zum Zürichsee und zum Vierwaldstättersee. Und dort kann man natürlich weiterhin Trinkwasser nehmen, so auch aus dem Bodensee, weil das Trinkwasser wird nicht oberflächennommen aus diesen Seen. Die Auswirkungen hier sind mehr hinsichtlich Schifffahrt, dass die Schiffe nicht mehr fahren können und den Flüssen natürlich klar, dass das Restwasser zurückgeht.
5: Können denn Sie als Forscher sagen, in welcher Region es im Moment angespannter ist, was das Trinkwasser angeht?
4: In der Schweiz beziehen wir unser Trinkwasser hauptsächlich aus Quellen und Grundwasser und dann zu einem kleinen Teil aus Seewasser. Und wenn natürlich diese Einzugsgebiete für Quellen klein sind, das heißt der Speicher klein ist, und der nicht nachgefüllt wird, wie wir das in diesem Jahr gehabt haben, dann laufen diese Quellen natürlich langsam trocken. Und das dürfte man eigentlich in einzelnen Regionen in der Zwischenzeit langsam auch sehen, dass kleinere Quellen langsam in ihre Erschöpfung zurückgehen.
5: Also wenn man das zusammenfasst, kann man sagen, eine Knappheit gibt es nicht. Und trotzdem hat die trockene Periode eben einen Einfluss auf das Trinkwasser. Und dann kommt es ja auch noch darauf an, wofür man das Trinkwasser braucht. Und wo das Trinkwasser knapp wird, gibt es auch Forderungen, dass man eben mit dem Trinkwasser sparsamer umgehen soll. Zum Beispiel soll man den Swimmingpool nicht mehr immer wieder auffüllen oder Autos weniger häufig waschen oder auch landwirtschaftliche Felder weniger häufig bewässern. Welchen Einfluss haben solche Massnahmen darauf, wie verfügbar das Trinkwasser ist?
4: Ich glaube, das muss man in den Kontext stellen, nicht? Wenn man einfach anschaut, wie viel Wasser sie fürs Überleben brauchen, dann sind das vielleicht 10 Liter pro Tag für ihre Hygiene und das kochen dann vielleicht 30 Liter Wasser. Aber ihren Lebensstandard zu halten, brauchen sie 500 Liter Wasser pro Tag. Das sind die Größendimensionen. Das heißt, auch hier, der Trinkwassermangel wird nicht das direkte Überleben eigentlich in irgendeiner Art und Weise in Frage stellen, sondern es geht mehr darum, was sind die großen Konsumenten vom Trinkwasser und wo brauchen wir das? Und das muss diskutiert werden, weil das ist nicht nur die Trinkwasserentnahme, das ist natürlich auch die Landwirtschaft. Da wird sehr viel Wasser verbraucht zur Bewässerung und längerfristig ist davon auszugehen, dass wir hier einen Interessenskonflikt haben zwischen der Trinkwasserversorgung, ganz klar, der Qualität und der Quantität und natürlich der berechtigten Frage, dass man auch Felder bewässern kann. Das sind die grundlegenden Fragen und diesen Diskussionen müssen wir uns auch stellen, auch längerfristig.
5: Und solche Interessenskonflikte gibt es somit wahrscheinlich am ehesten dort, wo eben auch die Landwirtschaft Wasser entnimmt.
4: Also ich glaube, die Konflikte treten überall dort, wo Interessen gegeneinander stoßen. Ich glaube, beim Trinkwasser ist es sicher zwischen Bewässerung und Trinkwasserversorgung. Es ist natürlich auch die Frage zwischen Ökologie und Ökonomie, wie immer natürlich. Es gibt auch andere industrielle Aspekte, die wir berücksichtigen müssen, also die Flusskühlung von großen thermischen Anlagen wie Kernkraftwerken, die sind heute eingeschränkt, weil man aus den Flüssen nicht mehr längerfristig genügend Kühlwasser entnehmen kann. Das sind Fragen, die die Gesellschaft eigentlich antworten muss. Und Hintergrund ist natürlich der Klimawandel. Und hier muss die Gesellschaft Antworten finden, wie sie in der Zukunft damit umgehen will, weil dieses Phänomen, das wir jetzt sehen, diesen Hitzesommer oder diese Trockenheit, das wurde schon 2003, war etwas Ähnliches da und die Gesellschaft hat in meiner persönlichen Meinung nach einfach die Konsequenzen nicht gezogen. Und wir müssen lernen, adaptiv uns damit umzugehen.
5: Das heißt, die Schweiz hat nicht genügend getan. Nachdem 2003 es diesen Hitzesommer gegeben hat, dann haben Fachpersonen Maßnahmen vorgeschlagen, wie zum Beispiel, dass man sich besser auf längere Trockenheitsperioden vorbereitet, dass man Maßnahmen ergreift, um das planen zu können, das Trinkwasser. Sie sagen, das reicht nicht.
4: Also ich glaube, das muss man wirklich ernsthaft angehen. Wir müssen als Gesellschaft einfach wirklich uns bewusst werden, dass diese Ereignisse, 2003 hat man gesagt, das sei ein außerordentliches Ereignis. Jetzt kommt das schon 25 Jahre später wieder. Das wird ein Normalzustand sein in den nächsten kommenden Jahrzehnten. Und wir als Gesellschaft müssen einfach lernen, damit umzugehen. Und umzugehen heißt nicht, dass wir einfach Klimaanlagen anschaffen und kühlen, sondern wir müssen uns fragen, wie können wir uns nachhaltig an den Klimawandel anpassen. Und das bedeutet natürlich auch, dass wir unseren Umgang mit Wasser hinterfragen müssen langfristig.
5: Wenn Sie sagen, die Gesellschaft muss sich ändern, dann tönt das nach einem großen Wandel. Gibt es konkrete, pragmatische Schritte, die Sie vorschlagen, die jetzt umgesetzt werden sollten?
4: Also wenn ich ganz ehrlich bin, für mich ist die Diskussion heute nicht zielführend, weil die Maßnahmen, die heute diskutiert werden, wie wir uns anpassen sollen, Klimaanlagen reinstellen oder den Swimmingpool nicht mehr bewässern, ich glaube, das geht am Ziel vorbei. Ich glaube, längerfristig ist der Klimawandel das Problem, der CO2-Ausstoß, das ist das Problem. Und hier müssen wir als Gesellschaft wirklich einen Konsens finden, damit wir dort eigentlich ansetzen. Nur so können wir längerfristig eine Maßnahme finden. Kurzfristig können wir sicher mehr Klimaanlagen reinstellen, aber das wird das Problem nicht lösen, in keiner Art und Weise.
5: Die Diskussion geht also weiter und auch die Maßnahmensuche. Wir sind eben im Moment in einer Zeit, in der es seit längerem trocken ist und vorübergehend auch noch trocken bleibt. Kommt dazu, dass im Frühling es wenig Niederschläge und auch Schnee gegeben hat. Wie gut können jetzt Niederschläge im Herbst diese Speicher wieder auffüllen?
4: Also man hat das gesehen, im 2003 war es so, wir hatten eine akute Trockenheit und die wurde dann im Herbst zum Teil kompensiert, aber es ging dann doch immerhin noch mehrere Jahre, bis der Grundwasserspeicher wieder aufgefüllt worden ist. Also das heißt, kurzfristig könnte sich etwas verändern, aber den Grundwasserspeicher, also die zentrale Trinkwasserressource in der Schweiz, muss er wahrscheinlich längerfristig sich erholen können. Das heißt, wir brauchen feuchte Jahre nicht. Wir brauchen also Winterniederschlag, wir brauchen Sommerniederschlag und nicht nur in diesem Jahr, sondern auch in den kommenden Jahren. Und ich glaube, was ganz, ganz wichtig wäre oder die Situation entlasten würde, sehr wahrscheinlich für die Bergregionen wäre, wir hätten einen Winter mit viel, viel Schnee, weil der Schnee erlaubt eigentlich vor allem in den Bergen, das Trinkwasser verfügbar zu machen, wenn wir es brauchen im Sommer und füllt dann durch die Schneeschmelze die entsprechenden Reservoire wieder auf. Und das werden wir sehen, wie sich das entwickelt. Im 2003 eben hat es eine gewisse Entspannung gebracht, aber es ging noch mehrere Jahre, bis die Situation sich wieder einigermaßen dem Normalzustand angenähert hatte.
3: Das sagt Rolf Kipfer vom Wasserforschungsinstitut EAWAC.
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3: Und wir bleiben noch gleich bei der Hitze. Könnte die aktuelle Trockenheit den Strom knapp machen in der Schweiz? Die Frage stellt sich bei einem Blick nach Ungarn. Das Land hat diese Woche nämlich sein einziges Atomkraftwerk abgeschaltet. Grund dafür ist, dass die Donau zu wenig Wasser führt, um das AKW zu kühlen. Und das ist ein Problem, denn 40% des Stroms in Ungarn kommt aus diesem AKW. Und darum hat Ministerpräsident Peter Magyar nun dazu aufgerufen, Strom zu sparen. Darüber und auch über die Situation in der Schweiz haben wir mit Matthias Heim aus der Wirtschaftsredaktion gesprochen. Peter Hanselmann wollte zuerst mehr über die Situation in Ungarn wissen.
6: Ja, die Anlage ist das erste und einzige Kernkraftwerk von Ungarn, wobei es eigentlich eben nicht ein Kernkraftwerk ist, sondern eine Anlage ist, die aus vier großen baugleichen Reaktoren besteht. Also es ist faktisch eine Großanlage und das erklärt dann eben auch, weshalb sie für die Stromproduktion in Ungarn so enorm wichtig ist. Und ein Merkmal dieser vier Reaktoren ist eben, dass sie mit Flusswasser der Donau gekühlt werden. Also ähnlich wie in der Schweiz die beiden Kernkraftwerke in Betznau. Nun ist es eben so, dass die Donau auf einem Rekordtief ist. Das Wasser reicht nicht mehr aus, um die Kühlung aufrechtzuerhalten und entsprechend werden jetzt eben diese Reaktoren runtergefahren.
7: Und Sie haben es gerade gesagt, auch in der Schweiz, Betznau 1 und Betznau 2 werden mit Flusswasser gekühlt. Wirkt sich also auch in der Schweiz die Trockenheit auf die Stromproduktion mit AKWs aus?
6: Ja, wenn auch etwas anders als im Fall von Ungarn. Also in Betznau ist aktuell nicht die Wassermenge der entscheidende Punkt, sondern die Wassertemperatur. Weil die beiden Reaktoren in Betznau wurden abgestellt, damit sich das ohnehin schon warme Aare-Wasser nicht noch weiter erwärmt. Dies zum Schutz von Fischen und Pflanzen in der Aare. Also in der Schweiz wird die Stromproduktion aus Naturschutzgründen gedrosselt. In Ungarn hingegen ist es effektiv wegen der Sicherheitsfrage, aber der Effekt ist der gleiche, die Stromproduktion, die sinkt.
7: Sie haben gesagt, Sicherheitsfrage, wie und warum müssen eigentlich AKWs gekühlt werden?
6: Ja, damit sie eben nicht überhitzen, und da gibt es weltweit unterschiedliche Kernkraftwerkstypen, die auch unterschiedlich gekühlt werden, aber grob gesagt kann man zwischen zwei Systemen unterscheiden. Die etwas älteren Kernkraftwerke werden eben in der Regel direkt durch Flusswasser gekühlt, also das ist eben in Betznau der Fall, das ist bei vielen französischen AKWs der Fall oder eben auch bei Ungarn. Die neueren Kernkraftwerke hingegen, die werden indirekt mit Wasser gekühlt, sie geben dann die Wärme eben nicht in das Flusswasser wieder ab, sondern in die Umgebungsluft, und diese Anlagen erkennt man dann häufig eben an den großen Kühltürmen mit den markanten Wasserdampffahnen, wie wir sie beispielsweise in der Schweiz von Gösgen oder Leibstadt kennen. Also das sind so die beiden wichtigsten Kühlungssysteme bei den Kernkraftwerken.
7: Jetzt wird in der Schweiz ja darüber gestritten, ob es neue Atomkraftwerke braucht oder nicht. Die Befürworter, die sagen, ein neues AKW sei wichtig, weil die eben durchs Band immer Strom liefern und nicht auf Sonne oder Wind oder Regen oder so angewiesen sind. Nun scheinen aber eben bei Trockenheit und bei Hitze die AKWs auch auszusetzen. Wie sieht denn eigentlich ein idealer Strommix aus, damit man auch über trockene und heiße Phasen hinweg genügend Strom hat?
6: Also grundsätzlich ist es so, dass es nicht die eine Technologie gibt, die jederzeit ununterbrochen Strom liefern kann, sondern es braucht eben einen Mix aus verschiedenen Stromquellen, und da ist die Schweiz eigentlich grundsätzlich gut aufgestellt. Wir haben aktuell sehr viel Solaranlagen, die sehr viel Sonnenstrom liefern, Strom, den beispielsweise die Flusskraftwerke aufgrund der Trockenheit nicht liefern können. Ergänzend haben wir dann eben auch noch Kernkraftwerke, Speicherseen und Pumpspeicherwerke, und dieser Mix sorgt eben für ein relativ stabiles Stromproduktionssystem in der Schweiz.
3: Das sagt Matthias Heim aus der SRF Wirtschaftsredaktion. Die Stadt Zürich steht an diesem Wochenende wieder im Zeichen der Street Parade, der größten Techno-Party der Welt. Die Street Parade ist auch für das Drogeninformationszentrum der Stadt Zürich ein besonderer Tag, denn es betreibt an der Street Parade mobile Drogenteststellen. Dort können Partygängerinnen und Partygänger Drogen auf ihre Inhaltsstoffe testen lassen. Co-Leiter des Drogeninformationszentrums ist Dominik Schori. Julius Schmid hat ihn gefragt, welche neuen Entwicklungen er beobachtet.
8: Drogen gehören bestimmt in gewisser Weise zur Gesellschaft dazu. Man muss ein bisschen immer den Kontext anschauen von Drogenkonsum. Es gibt ja viele Drogen, die aus historischen, kulturellen, sozialen Gründen anders beurteilt werden als andere. Als Beispiel Alkohol. Sie können in den Supermarkt gehen, Sie können dort Alkohol legal kaufen, Sie können Tabakprodukte legal kaufen, aber Sie können bestimmte Substanzen, die man bei uns testet, können Sie nicht legal erwerben. Aber letztendlich gehört auch der Konsum dieser Substanzen zu einer gewissen Realität dazu.
9: Also es gibt legal und nicht legal, aber macht das überhaupt Sinn, so zu unterscheiden? Weil es scheint für

0: Ecstasy und seine Risiken? Also irgendwie beurteilen wir mit unterschiedlichen Messsystemen.
1: Das ist richtig und das macht den Konsum für Menschen, die sich für den Konsum illegaler Substanzen entscheiden, gefährlicher, wenn der Konsum stigmatisiert ist. Das einfach zeigt auch unsere Erfahrung in den Beratungsgesprächen. Dann dauert es erfahrungsgemäß länger, bis sich Menschen Unterstützung holen. Das ist mit Scham verbunden. Drogenkonsum wird in unserer Wahrnehmung entweder verherrlicht oder verteufelt. Es gibt wenig eigentlich objektive Möglichkeiten, über Fragen rund um Drogenkonsum zu diskutieren. Und wir denken, dass unser Angebot da diese Lücke füllt.
0: Mhm. Ein Unterschied, den wir noch festgestellt haben bei den Diskussionen, ist so der Unterschied zwischen Partydrogen, die scheinen gesellschaftlich irgendwie akzeptierter zu sein als Drogen wie Heroin zum Beispiel, wo man dann das Elend oder die Probleme der Menschen vielleicht auch sieht, wo das offensichtlich wird. Nehmen Sie das auch so wahr, dass wir wie das Gefühl haben, solange jemand niemanden stört und sein Leben lebt, soll der machen, was er will oder sie?
1: Ja, in der Tendenz ist das sicher so. Ich glaube aber nicht, dass das was mit den spezifischen Substanzen zu tun hat, sondern mehr mit den Lebensumständen der Menschen, die diese Substanzen konsumieren. Also ein gutes Beispiel ist vielleicht Kokain. Kokain ist eine Substanz, die in Pulverform geschnupft in sehr vielen Gesellschaftsschichten angekommen ist, die sich ein Stück weit auch normalisiert hat. Vielleicht könnte man sagen, auch banalisiert hat. Und gleichzeitig gibt es den Konsum von Crack-Kokain. Das ist aber letztendlich dieselbe Substanz, die konsumiert wird. Und da ist die öffentliche Wahrnehmung von diesem Crack-Konsum ist natürlich ganz eine andere als von Pulver-Kokain.
0: Also landen wir eigentlich, egal wie wir versuchen, die Drogen in Kategorien einzuteilen, von normal, gefährlich, legal, respektive das Gegenteil, wir landen immer wieder bei der Frage, wie wollen wir damit umgehen? Gäbe es denn einen guten, verantwortungsvollen Umgang für die Gesellschaft mit Drogen?
1: Ja, spannend ist in der Schweiz jetzt zu beobachten, dass wir beim Cannabis genau diese Experimente wagen. In der Schweiz gibt es ja seit einigen Jahren die Möglichkeit, dass Städte und auch private Organisationen Pilotversuche durchführen können, also untersuchen können, was passiert eigentlich, wenn wir Cannabis in regulierter Form Menschen, die ohnehin schon Cannabis konsumieren, zur Verfügung stellen. Und interessant ist, erste Zwischenergebnisse dieser Pilotversuche haben gezeigt, dass es eigentlich keinen Einfluss auf das Konsumverhalten der Menschen hat. Also positiv ausgedrückt, Menschen konsumieren nicht einfach mehr Cannabis, weil sie plötzlich Zugang haben zu reguliertem Cannabis. Und das für verschiedene Substanzen anzuschauen, wäre sicher ein spannender Weg, den man gehen könnte.
0: Also das heißt, wir müssen irgendwo zwischen verteufeln und hochjubeln, irgendwo dort müssten wir uns aus Ihrer Sicht bewegen.
1: Ja, genau. Also die Risiken ernst nehmen und auch nicht banalisieren und gleichzeitig aber auch sich bewusst zu sein, dass eine große Mehrheit der Menschen, die Substanzen konsumiert, seien es legale oder illegale Substanzen, das in einer mehr oder weniger verantwortungsbewussten Weise macht.
0: Wenn wir jetzt die Street Parade anschauen, ist das nicht nur eine Drogenparty in dem Sinn, sondern auch eine Chance, über Drogen zu sprechen und über genau solche Fragen, wie wir damit umgehen wollen, zu sprechen.
1: Das ist sicher eine gute Chance, nicht nur mit Medienschaffenden. Wir haben natürlich, wenn wir an der Street Parade präsent sind, haben wir auch die Möglichkeit, mit einer breiteren Öffentlichkeit in Kontakt zu treten. Also unser Drug-Checking-Angebot, das Mobile, das findet auch unter dem Jahr statt, in Clubs, Techno-Clubs vor allem. Aber da ist natürlich die Chance nicht so groß, dass wir quasi mit einer Laufkundschaft zu tun haben. Und an der Street Parade gibt es ja auch ganz viele Menschen, die keine Drogen konsumieren und dann an unserem Stand vorbeilaufen. Wir haben jedes Jahr wieder sehr interessante, zum Teil auch kritische und kontroverse Gespräche über Drogenkonsum und wie wir damit umgehen sollen.
2: Das sagt Dominik Schorri vom Drogeninformationszentrum der Stadt Zürich. FIFA-Chef Gianni Infantino ist in den letzten Wochen massiv in der Kritik gestanden. Nun aber stellt sich die FIFA-Spitze hinter ihren Chef an einem Treffen in Marokko, bekräftigen sie ihre Unterstützung für Infantino. Und doch, die jüngsten negativen Schlagzeilen sind beachtlich. Nachdem Infantino seine Pläne für eine Teilprivatisierung der Fußballweltmeisterschaft nach viel Gegenwind zurückgezogen hat, sind neue Erpressungs- und Korruptionsvorwürfe laut geworden. Hat Gianni Infantino den Widerstand gegen seine Investitionspläne unterschätzt? Das wollte Rafael Günther von Sportjournalist Ronny Blaschke wissen.
3: Ja, also Gianni Infantino hat die Dynamik ganz klar unterschätzt. Nicht nur diese erfolgreiche Veranstaltung, das Fußballturnier, was gut lief, mit vollen Stadien, mit guten Spielen, hat ihn beeindruckt, sondern es ist vor allem, was im Hintergrund passiert. Seine politische Nähe zu Trump, zu den USA, seine Besuche im Weißen Haus, bei politischen Spitzentreffen. Das hat sein Selbstvertrauen so

0: stark gemacht, dass das in Hybris umgeschlagen ist und er offenbar glaubt, alles relativ schnell durchsetzen zu können. Das spricht dafür, dass er sich sehr sicher fühlt, dass er sich von mächtigen Unterstützern umgeben fühlt und dass er geglaubt hat, dass die Fußballwelt ihm zu Füßen liegt und dass niemand Gegenwehr leistet. Aber da hat er sich jetzt offenbar getäuscht.
1: In dieser Zeit der großen Kritik, auch der vielen Schlagzeilen um Infantino, die es in den letzten Tagen auch gegeben hat, wann haben Sie gedacht, oh, das hätte ich jetzt nicht erwartet, dass von dieser oder jener Seite auch noch so heftige Kritik an Infantino und seinen Plänen kommt?
0: Diese Empörung, diese moralische Überhöhung, gerade von der UEFA, ja, also das ist jetzt nichts Neues. Und trotzdem nutzt die UEFA, die Infantino ohnehin kritisch blickt, vor allem der Präsident Alexander Schäferin, die nutzen diese Gelegenheit, um all das, was sich angestaut hat in den vergangenen 10 Jahren, jetzt ins Feld zu führen. Das ist also zum einen die Empörung gegen diesen einen Schritt, aber jetzt bricht alles Bahn. Und wenn mich etwas überrascht hat, ist es diese relativ schnelle Vernetzung der UEFA, die Ankündigung eines Boykotts von allen FIFA-Turnieren. Und was vielleicht noch überraschender war, ist, dass der asiatische Kontinentalverband und auch der Kontinentalverband aus Nord- und Mittelamerika da in den Chor eingestiegen sind. Und damit hätte Infantino selbst nicht gerechnet. Und in dieser schnellen Form hätte ich damit auch nicht gerechnet. Und zeigt aber auch, wie groß der Frust über Infantino ist.
1: Gab es denn wirklich auch Momente in den letzten Tagen, in denen Infantinos Thron gewackelt hat?
0: Im Nachhinein lässt sich das leicht sagen, aber ich bin bei diesen Empörungswellen immer etwas skeptisch, weil Gianni Infantino ist kein Nationaltrainer, den man mit wenigen Stimmen aus dem Amt heben kann. Das ist ein bestens vernetzter FIFA-Präsident und die Hürden sind sehr hoch, ihn aus dem Amt zu entlassen. Dass er von selbst zurücktritt, das habe ich eigentlich überhaupt nicht gedacht. Also es geht nur über die normalen Statuten. Ja, also mit Hilfe von 20% der Mitgliedsverbände kann man auch einen Sonderkongress bei der FIFA beantragen. Das würde zum Beispiel Europa allein schon bewerkstelligen können. Aber die würden es nur machen, wenn sie den Sturz auch wirklich fast sicher haben. Und jetzt ist es so, dass er Zeit hat, wieder seine Truppen um sich zu scharren. Was auch unüblich war, ist, dass jetzt eigene Mitarbeitende sich kritisch geäußert haben, dass E-Mails nach außen gedrungen sind, ein Berater ist zurückgetreten. Das gab es so auch noch nicht. Aber, und da kann man sich auch denken, wie Infantino das vielleicht im Hintergrund macht, die zieht ja alle wieder auf seine Seite. Auch in der Pressemitteilung nach dem Krisentreffen in Marokko äußern sich ja alle wieder jetzt voller Unterstützung. Und das ist die normale Krisen-PR, die man auch aus der Politik oder aus der Wirtschaft kennt. Ja, Infantino hat jetzt die Zügel wieder ein bisschen fester im Griff.
1: War das vielleicht auch bei vielen Leuten, Kritikerinnen, Kritikern, Fußballfans auch ein bisschen Wunschdenken, dass man gesagt hat, ach, jetzt geht's dem Infantino an den Kragen, aber das war gar nie so real?
0: Wir kommen aus Europa, Sie kommen aus der Schweiz, Demokratie in der DNA, ich komme aus Deutschland. Wir haben immer einen kritischeren Blick auf diesen Präsidenten in Europa sowieso. Ich plädiere immer dafür, dass wir uns rauszoomen aus unserem europäischen Blick. Und Infantino preist das, glaube ich, mit ein. Das hat er immer gemacht, bei allen Entscheidungen. Auch Sepp Blatter ist so lange FIFA-Präsident gewesen, nicht weil er Europäer ist, sondern gegen den Willen der Europäer hat er sich da durchgeboxt. Und so ist es auch schon, ja. Die kritischen Beiträge aus Großbritannien, der Schweiz und Deutschland, die preist er mit ein. Aber er hat seine Unterstützung immer in den kleineren Staaten bekommen, die zum größeren Teil von seinem Entwicklungsgeld abhängig sind. Und so könnte es weiter bleiben, aber wenn die kleineren, mittelgroßen Staaten sehen, sie hätten von einem anderen Präsidenten noch mehr zu erwarten, dann würden sie sich gegen Infantino wenden, aber dieser Kandidat, der ist eben noch nicht in Sicht.
1: Und wenn er im nächsten Jahr wiedergewählt würde als FIFA-Präsident, was würde das dann für die FIFA und den Fußball bedeuten?
0: Also es kann ja sogar das Gegenteil der Fall sein, dass jetzt nach dieser Niederlage, also Infantino stand jetzt so sehr am Abgrund wie nie zuvor, vielleicht kommt jetzt wirklich mal ein Funken Demut zurück, ja, dass er nicht als so ein geprügelter Hund den Fußball verlassen will, sondern dass er vielleicht jetzt seinen Kritikern irgendwie doch indirekt entgegenkommt und nicht weiter eskaliert, ja, weil am Anfang wollte er diese Investorenpläne ja dann auch noch durchdrücken, bis er dann wirklich gemerkt hat, das geht so nicht weiter. Und was kann ein FIFA-Präsident einem großen Verband wie Deutschland oder England bieten? Nicht viel. Da wird sich jetzt vor allem die kleineren Verbände sichern wollen, ja. Und da kann man Jugendturniere anbieten, Kongresse, Entwicklungsprogramme, Plätze, Stipendien und so weiter. Also da werden seine Partner viele Telefonate führen und da wird sich letztendlich nicht so viel verändern. Und es wird eher dazu führen, dass sich vielleicht in anderen Organisationen sich jetzt bereit gemacht wird. Nicht für die Wahl vielleicht jetzt, das auch, aber dann noch wichtiger 2031.
2: Das sagt der Sportjournalist Ronny Blaschke. Ihn hören Sie noch etwas ausführlicher in der News Plus Ausgabe vom Donnerstag. 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Und hier geht's gleich weiter mit den aktuellen Meldungen.

0: Die Nachrichten von SRF um 3:30 mit Sandro Peter. Bundesrätin Elisabeth Baumschneider fordert einen besseren Schutz vor sexualisierter Gewalt durch K.O.-Tropfen. Die Prävention und Information müsse verbessert werden, sagt die Gesundheitsministerin in einem Interview mit dem Sonntagsblick. In der Öffentlichkeit sei bisher zu wenig bekannt gewesen, dass chemische Unterwerfung auch zu Hause passiere, so Baumschneider. Zwar sei es gesetzlich verboten, einer Person Substanzen zu verabreichen, um sie fügsam zu machen, aber es gebe noch Verbesserungspotenzial. Es brauche auch Behörden, die die Taten konsequent verfolgten. Baumschneider äußerte sich im Zusammenhang mit einem Fall, der kürzlich publik geworden war. Ein ehemaliger Politiker aus dem Aargau soll mehrere Frauen und eine Minderjährige unter Drogen gesetzt und sexuell missbraucht haben. Weitere Meldungen aus der Schweiz in der Übersicht. Rund 900'000 Personen haben an der 33. Ausgabe der Street Parade in Zürich gefeiert. Die Organisatoren und die Stadtpolizei ziehen eine positive Zwischenbilanz. Bis am Abend habe es keine größeren Zwischenfälle gegeben. 9 Personen seien festgenommen worden, die meisten wegen Verstößen gegen das Betäubungsmittelgesetz. Bei einem Unfall zwischen einem Auto und einem Wohnmobil sind auf der Autobahn A2 bei Mezzovico im Tessin 7 Personen verletzt worden. Eine Person schwebt laut der Polizei in Lebensgefahr. Wegen des Unfalls hat sich der Verkehr in Richtung Norden gestaut. Zwischenzeitlich wuchs der Stau auf eine Länge von 21 Kilometern. In der kanadischen Provinz British Columbia haben die Behörden den Notstand ausgerufen, wegen Waldbränden, die außer Kontrolle geraten sind. Tausende Menschen mussten ihre Häuser verlassen. Besonders betroffen ist eine Wein- und Obstbauregion am Okanagansee. Dort hat sich ein Feuer schnell ausgebreitet. In der Nacht auf Samstag hat sich die Fläche des Feuers verdoppelt auf 95 Quadratkilometer. Zum Vergleich, das ist etwas mehr als die Fläche der Stadt Zürich. Die Situation sei extrem gefährlich, sagte der Regierungschef von British Columbia, David Eby.
1: Conditions are extremely dangerous and changing minute by minute. The fires are moving incredibly quickly. People have lost their homes and many people have been displaced. Others are waiting for news about loved ones.
0: Das Feuer bewege sich unglaublich schnell, so Eby. Die Menschen hätten Häuser verloren oder warteten auf Informationen von Angehörigen. Eingeschlossene Menschen hätten gerettet werden müssen. Insgesamt lodern in der Provinz British Columbia derzeit mehr als 100 Waldbrände. Zum Sport. Fußball. In der Super League hat Servette Genf gegen die Zürcher Grasshoppers gewonnen mit 2:1 und Lausanne und die Berner Young Boys trennen sich unentschieden 2:2. Das Wetter. Am Vormittag ist es oft sonnig, am Nachmittag teils bewölkt und vor allem in den Bergen gibt es lokale Regengüsse. Die Temperaturen erreichen rund 33 Grad. Das waren Nachrichten von Radio SRF. Am Mikrofon und verantwortlich Sandro Peter.
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3: Die Hitze und ihre Folgen für den Körper. Was passiert, wenn wir so heißen Temperaturen wie diesen Sommer ausgesetzt sind und wer ist besonders gefährdet? Das gleich als Erstes. Und dann nehmen wir Sie mit auf die höchste Messstation der Alpen, wo ein neues Problem sichtbar wird. Was das mit der Klimaanlage im Auto zu tun hat, das erfahren Sie etwas später hier. Mein Name Dominik Rolli. Ja, eine Hitzewelle folgt auf die nächste in diesem Jahr. Die Folgen sind messbar. Deutschland spricht von bisher knapp 10'000 Hitzetoten, Frankreich zählt knapp 6'000 und in der Schweiz sind es noch unter 500. Dabei ist klar, die Toten sind nur ein Teil der Geschichte. Auswirkungen auf die Gesundheit hat die Hitze schon lange bevor jemand stirbt, Wissenschaftsredaktorin Katrin Zöfel.
4: Martina Raghetli vom Schweizerischen Tropen- und Public Health Institut erforscht Dinge, die auf den ersten Blick eigentlich seit mehr als 20 Jahren auf der Hand liegen.
5: Seit dem Sommer 2003, das war in Europa zumindest so der Weckruf, dass Hitze wirklich die Gesundheit beeinträchtigen kann.
4: 2003 war ein sehr heftiger Hitzesommer für Europa. 70'000 Sterbefälle schrieb man in diesem Jahr der Hitze zu. Danach änderte sich ja auch politisch etwas. Hitze schadet messbar. Das war nun klar. Doch es gibt immer noch mehr als genug zu tun für die Forscherin. Denn nicht alle gesundheitlichen Folgen sind so leicht zu zählen wie Sterbefälle.
5: Hier ist es dann eben schwieriger, auch Daten zu erheben Und daher wissen wir verhältnismäßig weniger über die Krankheitslast als über die Sterblichkeit.
4: Ragetli ist sich sicher, die Sterbefälle sind nur die Spitze des Eisbergs. Wie viele Besuche im Notfall? Wie viele Konsultationen beim Hausarzt? Psychiatrische Schübe? Wie groß ist der Leistungsabfall durch Schlafmangel? Die Liste dessen, was gut zu wissen wäre, ist lang. Die Epidemiologin schiebt deshalb Studien an, um mehr zu erfahren. Zum Beispiel mit der Universität Zürich.
5: Dort haben wir untersucht, wie sich Hitzetage auf verschiedene Ursachen für Spezialeintritte auswirkt. Für Kinder, für Erwachsene oder auch für ältere Personen.
4: Wer kommt mit welchen Beschwerden öfter oder auch seltener ins Spital, wenn es heiß ist? Manche Ergebnisse sind eindeutig.
5: Dort sehen wir, dass das Risiko für einen Eintritt aufgrund von Diabetes stark zunimmt.
4: Das Gleiche gilt für chronische Atemwegserkrankungen wie COPD oder Asthma. Auch ist deutlich, dass Kinder mit Infektionen bei Hitze häufiger ins Spital kommen als bei kühleren Temperaturen. Möglich ist, dass die jungen Körper die beiden Belastungen, Hitze und Infektion, wenn sie zusammenkommen, nicht mehr abfangen können. Interessant ist, wie es sich mit Herz-Kreislauf-Erkrankungen verhält. Für Sterbefälle bei Hitze finden sie sich unter den häufigsten Ursachen. Für Spitaleintritte gilt das nicht.
5: Ein möglicher Grund ist, dass vielleicht es hier dann wirklich schnell geht und dann diese Person es nicht mehr zum Notfall schafft.
4: Erste interessante Ergebnisse. Vor 3 Jahren schon hat Ragetlis Team Menschen über 50 telefonisch befragt. Was sie über Hitze wissen, wie sie sich schützen. Spannend war vor allem die Antwort auf die Frage, woher sie sich das Wissen holen.
5: Am häufigsten sind auch die klassischen Medien genannt, wie Fernsehen, das Radio, die Zeitung. Aber dann eigentlich auf zweiter Stelle Familie, Freunde und Bekannte. Also das finde ich auch noch wichtig, eben dass gerade Angehörige sich dann um Risikopersonen kümmern. Und ganz selten wurden Gesundheitsfachpersonen genannt.
4: Das heißt auch, hier liegt ein ungehobener Schatz. Gesundheitsfachleute gelten offenbar noch kaum als Ansprechpersonen für das Thema Hitze. Sie könnten gegensteuern, Risikopatienten gezielt ansprechen und ihnen Wissen über Hitze und den Umgang damit anbieten. Noch am Laufen ist eine weitere Studie, in der 1200 ältere Menschen regelmäßig Fragebogen ausfüllen, wie es ihnen bei Hitze geht. Das Ziel?
5: Mit diesen Studien erhoffen wir uns, besser zu verstehen, was sind dann überhaupt so diese Mechanismen, dass es dann eben im schlimmsten Fall zu einem Spitaleintritt kommt oder zu einem vorzeitigen Todesfall.
4: Ragetli will wissen, wo die heiklen Punkte sind und was man tun kann, um zu verhindern, dass es zu Notfällen kommt. Die Wahrscheinlichkeit ist hoch, dass ihre Ergebnisse sehr nützlich sein werden.
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3: Es ist Hochsommer, Ferienzeit und mehr als 30 Grad. Während die Autos vielerorts auf dem heißen Asphalt im Stau stehen, läuft die Klimaanlage drinnen auf Hochtouren. Was die wenigsten wissen, die neuen Kühlmittel in modernen Autoklimaanlagen sind zwar anders als ihre Vorgänger keine Ozonkiller oder starke Treibhausgase mehr, aber sie haben ein anderes großes Makel. Nach ihrer Freisetzung in die Atmosphäre zerfallen sie zu einer extrem langlebigen PFAS-Chemikalie und belasten die Umwelt. Forschende messen auf dem Jungfraujoch die Zunahme dieses neuen tückischen Kühlmittels. Wissenschaftsredaktorin Barbara Reihe war mit dem Experten Stefan Reimann auf der höchsten Messstation der Alpen.
7: Welcome everyone to the top. Please follow the Discovery Tour.
8: Die Lautsprecherstimme geht fast unter im Gedränge auf dem Jungfraujoch, auf knapp 3500 Meter über Meer. Atmosphärenforscher Stefan Reimann schaut sich um und sagt:
9: Ich habe noch nie so viele Leute hier gesehen.
8: Er arbeitet für die Eidgenössische Materialprüfungs- und Forschungsanstalt EMPA. Zielstrebig bahnt er uns einen Weg durch die Menge und schließt die Tür zur Forschungsstation auf. Die Höhe ist hier oben nun deutlich spürbar.
9: Ein wenig langsam laufen hier und ein wenig Sauerstoff hier. ein Drittel weniger Sauerstoff wie unten. Man spürt das langsam im Kopf, dass es ein wenig schwindelig ist, aber es geht schon.
8: Wir gehen hoch bis aufs Dach des Pfingstgebäudes. Dort oben blauer Himmel, Schnee, Eis, Fels und der Blick auf atemberaubende Viertausender. Aber auch auf den großen Aletschgletscher, der in den letzten Jahrzehnten massiv an Masse verloren hat. Neben uns landen ein paar neugierige Alpendohlen. Genau hier oben suchen Stefan Reimann und sein Team nach Stoffen, die ihren Ursprung tausende Meter tiefer unten haben. So finden zum Beispiel Kühlmittel aus unseren Autoklimaanlagen, etwa aus der sommerlichen Hitze im Schweizer Mittelland, ihren Weg hinauf bis aufs kühle Jungfraujoch.
10: Wir messen auf dem Jungfraujoch, weil da wirklich sehr saubere Luft ist normalerweise. Und so können wir auch ganz, ganz kleine Konzentrationen nachweisen.
8: Das Jungfraujoch ist wie eine Art Frühwarnsystem für Luftschadstoffe, wie etwa das neue Kühlmittel HFO. Dieses ist bereits das Ersatzprodukt vom Ersatzprodukt. Früher gab es die Ozonkiller FCKWs, danach die sehr potenten Treibhausgase HFKWs und jetzt mehr und mehr die neuen ozon- und klimafreundlichen HFOs. Doch Stefan Reimann sagt,
10: das Problem ist nur, dass es sich in einen Stoff abbaut, der heißt Trifluoressigsäure, welches eine sogenannte Ewigkeitschemikalie ist, also die geht nicht mehr kaputt in der Umwelt.
8: Als erste weltweit hätten sie vor ein paar Jahren die neuen HFO-Kühlmittel gemessen, erklärt der Schweizer Forscher. In die Luft gelangen HFOs vor allem, wenn Autoklimaanlagen undicht werden oder wenn die Anlagen gewartet werden. Bisher seien die gemessenen HFO-Konzentrationen auf dem Jungfraujoch zwar noch sehr gering, aber dies ändere sich gerade. Denn seit 10 Jahren müssen die Autohersteller umstellen.
10: In der Schweiz ist ungefähr so 50% der Fahrzeuge sind mit dem neuen HFO unterwegs und 50% immer noch mit dem alten Stoff.
8: Um die laufenden Messungen zu zeigen, gehen wir nun direkt ins kleine Labor.
10: Das Herzstück unserer Messungen ist relativ laut da drin, weil es sind ganz viele Pumpen am Arbeiten. Und ja, es ist sehr, sehr spannend jetzt hier, um das zu sehen.
8: Der Raum ist vollgestopft mit Geräten. Hier findet die Detektivarbeit der EMPA-Forschenden statt. So hätten die Konzentration der neuen HFOs in den letzten Jahren stark zugenommen, erklärt Reimann. Dies sei bedenklich, weil dadurch gleichzeitig auch die Ewigkeitschemikalie Trifluoressigsäure, kurz TFA, vermehrt über das Regenwasser in die Umwelt und auch in unsere Nahrung gelange.
10: Die EU überlegt sich im Moment, dieses TFA als toxisch einzustufen. Da sind aber im Moment wirklich noch Diskussionen im Gange.
8: Eigentlich hat man mit dem neuen Kühlmittel HFO etwas Gutes machen wollen, da es nicht schädlich fürs Klima und die Ozonschicht ist. Man habe ein Problem lösen wollen und ein neues geschaffen, sagt Reimann.
10: Und am Schluss muss man dann wieder schauen, dass man auch wieder dieses neue Produkt wieder ersetzen kann durch nochmal etwas Neues.
9: Also jetzt gehen wir hier rum.
8: Auf dem Jungfraujoch zeigt sich nicht nur, wie schnell die Gletscher schwinden. Die höchste Messstation der Alpen macht auch sichtbar, wie weit menschliche Spuren reichen. Auch dorthin, wo die Luft noch so sauber ist wie kaum woanders.
11: Jetzt erreichen wir den Grindelwald-Terminal. Wir danken Ihnen ganz herzlich für Ihren Besuch und wünschen Ihnen eine schöne Heimfahrt.
3: Wissenschaftsredaktorin Barbara Reihe hat berichtet. Und jetzt tauchen wir von hoch oben in den Alpen ab in die Tiefsee. Da wollen einige Firmen und Staaten Bergbau betreiben und im großen Stil Metalle abbauen. Da kann natürlich nicht jeder einfach so graben. Deshalb wollte man sich an einer Konferenz, die vor wenigen Tagen zu Ende gegangen ist, neue Regeln geben. Nicht überall konnte man sich einigen, was aber dort geklärt wurde. Es gibt erneut keinen Startschuss für den Tiefseebergbau. So will es das mal klar. Das dürfte die aktuelle US-Regierung einigermaßen kalt lassen. Die will den Tiefseebergbau nämlich weiter vorantreiben, ungeachtet dessen, dass sich Dutzende Staaten an dieser Konferenz eben gerade dagegen ausgesprochen haben. Darüber hat Susanne Stöckel mit Wissenschaftsredaktorin Katrin Kapretz gesprochen. Die erste Frage war, wie bewerten Sie die Ergebnisse dieser Konferenz?
12: Ich würde sagen, gemischt. An diesen jährlichen Konferenzen treffen sich mehr als 170 Staaten und beraten gemeinsam über die Nutzung der Tiefsee. Und das Ziel, verbindliche Regeln für den Tiefseebergbau zu erlassen, das wurde nicht erreicht, liegt weiterhin in recht großer Ferne. Und ich würde sagen, das ist sicher ein Minus für das Ansehen dieser Treffen. Gleichzeitig ist an der Konferenz aber die Unterstützung für ein Moratorium gewachsen, also eine vorsorgliche Pause auf dem Weg zum kommerziellen Tiefseebergbau. Das werte ich als ein Plus für die Umwelt. Und neu dürfen Firmen, die sich für den Tiefseebergbau interessieren, als Beobachter an diesen Konferenzen dabei sein. Diese Nähe zwischen den wirtschaftlich an der Tiefsee Interessierten und den für die Tiefsee zuständigen Behörden kritisieren Umweltschützerinnen und auch Forschende.
13: Genau, da sind wir direkt bei der Kritik. Was ist denn jetzt die Hauptkritik, kann man sagen, am Tiefseebergbau?
12: Nun, dass die Auswirkungen des Tiefseebergbaus sehr schwierig abzuschätzen sind und dass die Menschheit riskiert, das Ökosystem Tiefsee nachhaltig zu beschädigen. Diese Kritik kommt von Seiten Umweltschutzverbänden, aber auch aus der Forschung und von zivilgesellschaftlichen Organisationen. Ihnen angeschlossen haben sich auch verschiedene große Unternehmen, die sich bereits jetzt verpflichtet haben, keine Metalle aus der Tiefsee zu verarbeiten. Darunter befinden sich BMW, Google, Volvo oder Samsung.
13: Und was würden Sie sagen, wie gefährlich ist der Tiefseebergbau?
12: Da gibt es mittlerweile mehrere Jahrzehnte Forschung dazu. Immer wieder wurden kleine Abbautests durchgeführt und ihre Auswirkungen untersucht. Da fährt in aller Regel ein massives Unterwasserfahrzeug über den Meeresboden und pickt, je nach Modell, so wie eine Art Staubsauger, metallhaltige Knollen auf, sogenannte Manganknollen. Die werden über ein Rohr mehrere Kilometer bis hinauf zu einem Schiff an der Wasseroberfläche gesaugt. Und Sediment, das mit den Knollen aufgesaugt wurde, wird unterwegs wieder ins Meer entlassen. Das ist alles in allem ein erheblicher Eingriff in ein Ökosystem, wo es normalerweise sehr dunkel und sehr still ist und wo es sehr wenig Nährstoffe gibt. So weiß die Forschung, dass zum Beispiel das aufgewirbelte Sediment die Kiemen von Lebewesen verstopfen kann. Das Unterwasserfahrzeug ist denn auch laut und mit hellen Scheinwerfern unterwegs und hinterlässt tiefe Fahrspuren im Meeresboden, die noch Jahrzehnte später sichtbar sind. Die Lebensgemeinschaft dort kann sich zwar von solchen Abbautests erholen, aber die Zusammensetzung der Lebensgemeinschaft verändert sich deutlich, wobei man nicht weiß, was das für Konsequenzen hat für das Funktionieren dieses Ökosystems. Außerdem befürchten Forschende auch, dass große Mengen Kohlenstoff, der im Meeresboden eingelagert ist, durch den Tiefseebergbau in die Atmosphäre gelangen könnte und das Klima aufheizen könnte.
13: Und Ihre Einschätzung abschließend, wie wahrscheinlich ist es denn, dass man eines Tages tatsächlich anfängt, den Meeresboden in der Tiefsee abzugraben?
12: Ja, ich habe mir mittlerweile große Zweifel, dass die Tiefsee aus Umweltschutzüberlegungen verschont wird. Aber ich kann mir gut vorstellen, dass sich der Tiefseebergbau noch längere Zeit einfach nicht lohnen wird und darum nicht durchstartet. Der Tiefseebergbau bzw. die Ambitionen dafür, die sind nun schon mehr als 60 Jahre alt. Und die Geschichte hat gezeigt, dass immer auch viel Spekulation mit im Spiel war. Mehrere Male standen ökonomisch schwache Staaten zum Schluss mit großen Schuldenbergen da, während sich windige Unternehmer und Investoren gerade noch rechtzeitig aus dem Staub gemacht hatten. Drum, möglicherweise steckt also sogar darin ein Teil des Geschäfts, in diesem Glauben an einen Schatz in der Tiefsee und der Frage, wie viel Geld man allein mit diesem Glauben schon machen kann.
3: Das sagt Wissenschaftsredaktorin Katrin Capretz.
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3: In der Stadt Basel hat ein Legionellenausbruch für Schlagzeilen gesorgt und er bereitet den Behörden Sorgen. 26 Leute sind in den letzten zwei Wochen erkrankt, 25 mussten wegen der Atemwegserkrankung ins Spital eingeliefert werden, 7 wurden sogar auf der Intensivstation behandelt und eine Person starb. Zu Legionellenausbrüchen kommt es immer wieder. Warum dieser Fall außergewöhnlich ist, das hat uns Wissenschaftsredaktor Daniel Theiss erklärt.
14: Ja, der Fall selber, so wie es aktuell von den Gesundheitsbehörden von Basel-Stadt vermutet wird, der ist schon sehr speziell. Dass eine Kühlanlage auf einem Dach vermutlich Menschen in der näheren Umgebung infiziert hat, das scheint wirklich außergewöhnlich. Andererseits gibt es in der Schweiz regelmäßig Fälle der Legionärskrankheit. Die Krankheit ist meldepflichtig und das Bundesamt für Gesundheit zählt jedes Jahr um die 500 Erkrankungen. Die Menschen stecken sich da aber in der Regel in geschlossenen Räumen an und nicht wie im Fall von Basel auf dem Balkon oder auf der Straße.
15: Der Ausbruch in Basel hat ein Todesopfer gefordert. Über 20 Personen mussten ins Spital. Wie gefährlich ist denn diese Legionärskrankheit?
14: Die Legionellen sind für die meisten Menschen grundsätzlich nicht besonders gefährlich. Anstecken kann man sich durch das Einatmen von feinen Wassertröpfchen. Trinken übrigens von kontaminiertem Wasser macht nicht krank. Das Risiko für eine Ansteckung und wirklich eine Infektion nachher steigt mit zunehmendem Alter. Das kennt man auch von anderen Krankheiten. Krankheitsfälle gibt es in der Regel ab etwa 40 Jahren. Gefährdet sind immungeschwächte Personen und auch Menschen, die eine beeinträchtigte Lungenfunktion haben. Dazu zählen auch Personen, die rauchen. Infizierte, die können eine Lungenentzündung entwickeln und eben es gibt auch Todesfälle leider. Wichtig ist deshalb eine gute Prävention.
15: Als Ursache in diesem Fall nannten die Basler Behörden Kühlanlagen. Sie haben es erwähnt. Wo überall können Legionellen zum Problem werden?
14: In Wasserkreisläufen, die immer wieder mal eine Weile stehen und dann aber auch wieder etwas Frischwasser bekommen. Das können Duschen sein, aber auch seltener benutzte Wasserleitungen. Oder eben auch Kühlanlagen, die mit Wasserverdunstung arbeiten. Auch Kühltürme von Kernkraftwerken kann das übrigens betreffen. Legionellen, die sind kaum wegzubekommen, da sie auch Desinfektionsmittel recht gut überleben. Im Haushalt, das ist vielleicht noch wichtig, kann man sich aber gut behelfen. Das Kaltwasser sollte unter 25 Grad bleiben und ein Warmwasserboiler unbedingt regelmäßig auf mindestens 60 Grad geheizt werden. Dann sterben die Legionellen.
15: Wenn die Temperatur eine Rolle spielt, hat die aktuelle Hitzeperiode eine Auswirkung?
14: Epidemiologische Daten zeigen, dass die Legionärskrankheit im Sommer häufiger auftritt. In den warmen Monaten können sich die Legionellen in Wasserreservoirs und sonstigen eben Wasserkreisläufen, die der Außentemperatur ausgesetzt werden, da können sie sich dann gut vermehren bei den höheren Temperaturen. Das heisst, die Hitze spielt schon eine Rolle, sie erhöht das Risiko. Ob jetzt deshalb Fälle häufiger werden, ist natürlich nicht klar. Mit wärmeren Sommern wird die Prävention und eben Kontrolle von Anlagen umso wichtiger, eben regelmäßige Wartung.
3: Das sagt Wissenschaftsredaktor Daniel Theiss im Gespräch mit Brigitte Kramer. Spaghetti alle vongole, Pizza, Frutti di mare oder Calamari. Meeresfrüchte gehören in vielen Restaurants auf die Karte, nicht nur in den Ferienregionen, auch bei uns in der Schweiz. Und dazu gehört auch Oktopus und der sorgt momentan für Schlagzeilen. Der spanische Fischereikonzern Nueva Pescanova wollte auf Gran Canaria die erste Oktopusfarm der Welt aufbauen. 3000 Tonnen Oktopusfleisch hätten pro Jahr produziert werden sollen. Daraufhin hat es aber weltweit einen Aufschrei gegeben von Tierschützerinnen und Tierschützern. Die Hafenbehörden haben sich dann gegen die Oktopusfarm gewehrt und einen Rechtsstreit angefangen. Nach 5 Jahren hat jetzt der Fischereikonzern entschieden, das Projekt bleiben zu lassen. Sandra Giers wollte von Katrin Caprez aus der Wissenschaftsredaktion wissen, warum hat die Oktopusfarm weltweit für so viel Kritik gesorgt?
12: Ja, wahrscheinlich aus mehreren Gründen. Kraken oder eben Oktopusse sind ganz erstaunliche Tiere. Sie gelten als außergewöhnlich intelligent für wirbellose Tiere. Sie haben ein zentrales Hirn und dann in jeder von ihren je 8 Tentakeln nochmal eins. Sie haben ein Gedächtnis, Kurzzeit und Langzeit, können Farben und Formen wiedererkennen, brauchen teils sogar Werkzeuge. Und eine britische Übersichtsstudie hat außerdem starke Hinweise darauf gefunden, dass Kraken Gefühle empfinden können. Schmerz, Trauer, Freude, Aufregung, aber auch Leid. Dann ist 2020 sehr populärer Doc-Film über einen Oktopus rausgekommen und der hat einem grossen Publikum einiges von diesen außergewöhnlichen Fähigkeiten gezeigt. Die Pläne von dieser Krakenfarm sind dann kurz darauf ab breit bekannt worden und Tierschutzorganisationen haben dann das Momentum sicher gut genutzt, um die problematischen Aspekte von dieser geplanten Oktopusfarm bekannt zu machen. Bis noch vor 2-3 Jahren ist die Regierung von Gran Canaria eigentlich auch noch hinter dem Vorhaben gestanden, aber offensichtlich hat es irgendwann ein Umdenken gegeben, vielleicht auch, weil man wegen dieser Kampagnenarbeit einen Imageschaden befürchtet hat.
13: Was macht denn die Zucht von Oktopus aus tierethischer Sicht problematisch?
12: Mal sicher die Haltung, die vorgesehen war. Das Fischereiunternehmen wollte die Kraken in grossen Wassertanken in einem Gebäude im Hafen von Las Palmas züchten. Und zwar ein Haufen Tier im gleichen Tank. Und soweit man weiss, mit künstlicher Beleuchtung. Das entspricht überhaupt nicht den Lebensbedingungen eines Oktopus im offenen Meer. Die Tiere leben als Einzelgänger und gehen vor allem in der Dämmerung auf Nahrungssuche. Dort hat Nuova Pescanova die Kraken mit Hilfe von sehr kaltem, nur gerade 3 Grad kaltem Wasser. Und Forschende sagen, das wäre ein langsamer und qualvoller Tod für so einen Oktopus. Und das eben im Wissen darum, dass die Tiere das könnt ähnlich intensiv empfinden wie zum Beispiel Ratten oder andere Wirbeltiere. Und dazu kommt noch, dass die Kraken ein Vielfaches von ihrem Körpergewicht an Futter brauchen. Das wiederum kommt ebenfalls aus dem Meer. Und aus dem Grund ist auch die Nachhaltigkeit von dieser Farm stark bezweifelt worden. Also wie ökologisch dass es denn wirklich ist, Kraken zu züchten, statt sie aus dem Meer zu fischen.
13: Die Oktopusfarm hat jetzt weltweit für einen Aufschrei gesorgt. Aber bei der Massentierhaltung von zum Beispiel Sauen oder Bullen, da gibt es ja weniger Kritik. Warum meinst du, ist das so?
12: Ja, Kraken züchten und dann noch im grossen Stil auch töten, das wäre etwas Neues. Das kennt man noch nicht. Im Gegensatz dazu haben riesige Hühnerzuchtanlagen oder Schweinställe einiges von ihrer Abschreckung wahrscheinlich schon verloren. Oder wir verdrängen auch einfach oft, woher das Fleisch kommt, das wir essen. Aber dann kommt noch dazu, wir reden beim Oktopus halt auch von einem Wildtier, das außerdem etwas Exotisches hat wegen seiner außergewöhnlichen Eigenschaften und Fähigkeiten. Vielleicht wäre die öffentliche Reaktion vergleichbar kritisch gewesen, wenn man würde anfangen, Steinböcke in grossen Stil züchten und dann schlachten. Weil mit dem verbinden wir ja auch ein ganz anderes Bild als mit den Nutztieren, Schweinen, Hennen oder Kuhen. Allerdings finde ich, sagt das auch viel mehr über uns Menschen und uns in verschiedenen Kulturen aus, warum dass wir mit den einen Tieren mehr Mitgefühl haben als mit den anderen.
3: Das sagt Katrin Kapretz aus der Wissenschaftsredaktion. Das waren einige Wissenschaftsthemen von dieser Woche. Schön haben Sie zugehört. Mein Name Dominik Rolli.
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0: Die Nachrichten von SRF um 4 mit Sandro Peter. Bundesrätin Elisabeth Bumschneider fordert einen besseren Schutz vor sexualisierter Gewalt durch K.O.-Tropfen. Die Prävention und Information müsse verbessert werden, sagt die Gesundheitsministerin in einem Interview mit dem Sonntagsblick. In der Öffentlichkeit sei bisher zu wenig bekannt gewesen, dass chemische Unterwerfung auch zu Hause passiere, so Bumschneider. Zwar sei es gesetzlich verboten, einer Person Substanzen zu verabreichen, um sie fügsam zu machen, aber es gebe noch Verbesserungspotenzial. Es brauche auch Behörden, die die Taten konsequent verfolgten. Bumschneider äußerte sich im Zusammenhang mit einem Fall, der kürzlich publik geworden war. Ein ehemaliger Politiker aus dem Aargau soll mehrere Frauen und eine Minderjährige unter Drogen gesetzt und sexuell missbraucht haben. Weitere Meldungen aus der Schweiz in der Übersicht. Rund 900'000 Personen haben an der 33. Ausgabe der Street Parade in Zürich gefeiert. Die Organisatoren und die Stadtpolizei ziehen eine positive Zwischenbilanz. Bis am Abend habe es keine größeren Zwischenfälle gegeben. 9 Personen seien festgenommen worden, die meisten wegen Verstößen gegen das Betäubungsmittelgesetz. Bei einem Unfall zwischen einem Auto und einem Wohnmobil sind auf der Autobahn A2 bei Mezzovico im Tessin 7 Personen verletzt worden. Eine Person schwebt laut der Polizei in Lebensgefahr. Wegen des Unfalls hat sich der Verkehr in Richtung Norden gestaut. Zwischenzeitlich wuchs der Stau auf eine Länge von 21 Kilometern. In der kanadischen Provinz British Columbia haben die Behörden den Notstand ausgerufen, wegen Waldbränden, die außer Kontrolle geraten sind. Tausende Menschen mussten ihre Häuser verlassen. Besonders betroffen ist eine Wein- und Obstbauregion am Okanagansee. Dort hat sich ein Feuer schnell ausgebreitet. In der Nacht auf Samstag hat sich die Fläche des Feuers verdoppelt auf 95 Quadratkilometer. Zum Vergleich, das ist etwas mehr als die Fläche der Stadt Zürich. Die Situation sei extrem gefährlich, sagte der Regierungschef von British Columbia, David Eby.
1: Conditions are extremely dangerous and changing minute by minute. The fires are moving incredibly quickly. People have lost their homes and many people have been displaced. Others are waiting for news about loved ones.
0: Das Feuer bewege sich unglaublich schnell, so Eby. Die Menschen hätten Häuser verloren oder warteten auf Informationen von Angehörigen. Eingeschlossene Menschen hätten gerettet werden müssen. Insgesamt lodern in der Provinz British Columbia derzeit mehr als 100 Waldbrände. Zum Sport. Fußball. In der Super League hat Servet Genf gegen die Zürcher Grasshoppers gewonnen mit 2-1 und Lausanne und die Berner Young Boys trennten sich unentschieden 2-2. Der Blick aufs Wetter. Am Vormittag ist es oft sonnig, am Nachmittag teils bewölkt und vor allem in den Bergen gibt es lokale Regengüsse. Die Temperaturen erreichen rund 33 Grad. Das waren Nachrichten von Radio SRF. Am Mikrofon und verantwortlich Sandro Peter. SRF-Verkehrsinfo von 4.03 Uhr auf der A2 Chiasso Richtung Gotthard zwischen Quinto und der Dosierstelle Airolo. 1 Kilometer Stau wegen Verkehrsüberlastung. Die Wartezeit beträgt bis zu 10 Minuten. In Höhe Airolo ist die Einfahrt gesperrt.
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3: Und weiter geht es hier mit einer Wiederholung des Tagesgesprächs vom Montag. Anlässlich des 25-Jahr-Jubiläums des Tagesgesprächs haben wir eine Woche lang immer den gleichen Gast diesen Sommer. Diese Woche ist es Marco Solari.
4: Das Tagesgespräch feiert 25-Jahr-Jubiläum. Wir nehmen das zum Anlass, um auf wichtige Menschen und Themen vom letzten Vierteljahrhundert zurückzuschauen. Und immer wieder war das Tessin Thema in diesem Gespräch. Und wenn es um die italienischsprachige Schweiz gegangen ist, dann war auch mein Gast nie weit gewesen, der Marco Solari. Er war langjähriger Präsident vom Locarno Film Festival und noch länger Direktor und Präsident von Ticino Turismo. Und er ist diese Woche Gast im Tagesgespräch. Benvenuto, Marco Solari.
5: Grazie. Un saluto particolare a tutte le radioascoltatrici e radioascoltatori.
4: Und jetzt reden wir natürlich Schweizerdeutsch weiter, weil sie sind ja perfekt bilang, oder trilang, kann man sogar sagen. In der Deutschschweiz hat man ihnen den Namen Mr. Ticino gegeben. Stört Sie eigentlich die Bezeichnung?
5: Es gibt viele Aspiranten auf Mr. Ticino. Ich bin Marco Solari, bin der Marco für die meisten und das ist gut so.
4: Aber mit all ihren Ämtern und Jobs, die sie ja in ihrer Karriere haben sie immer wieder müssen oder vielleicht auch wollen, den Deutschschweiz Tessin erklären. Ist das manchmal ein bisschen mühsam gewesen?
5: Nein, es war nicht mühsam gewesen. Es war eigentlich eine faszinierende Aufgabe gewesen. Und wie alles, was man im Leben macht, man muss es mit Überzeugung machen, man muss es mit Begeisterung machen, man muss können überzeugen und mit den Jahren natürlich ist auch die Argumentation immer reifer geworden und immer tiefer auch.
4: Vor allem, wo Sie vor 25 Jahren Präsident vom Locarno Filmfestival geworden sind, am wichtigsten und bekanntesten Anlass im Tessin, sind Sie eigentlich noch gefragter gewesen. Dann hat man sie definitiv überall kennt, auch in der Deutschschweiz. Jetzt startet das Filmfestival wieder. Sie sind bis vor 3 Jahren noch Präsident gewesen. Jetzt Ehrenpräsident. Ist man da immer noch nervös im Vorfeld, obwohl sie eigentlich nichts mit dem zu tun haben?
5: Ja, mir lebt immer noch. Das Festival ist ja eigentlich, oder Festivalpräsident ist die Funktion gewesen, wo alles eingeflossen ist der Tourismus vorher, die Erfahrung in Bern mit der 700-Jahr-Feier, die Zürcher Jahre, sei es als Verwaltungsdelegierte bei der Migros, sei es als stellvertretender Konzernchef von Inge. Also alles ist nachher in das Festival reingeflossen, 23 Jahre lang eigentlich, muss ich auch sagen, 7 Tage auf 7 und 16, 17, 18 Stunden im Tag. Ich bin überzeugt, wenn man etwas macht im Leben, dann muss man sich voll geben.
4: Genau, eben, Sie haben es jetzt gesagt, es ist eigentlich in diesem Job als Präsident von dem Filmfestival alles eingeflossen, was Sie mitgebracht haben. Eigentlich ist dieser Job Ihnen völlig auf den Leib geschrieben gewesen, oder mehr als alle anderen.
5: Möglich. Das ist eure Analyse. Ich habe immer versucht, eigentlich nicht zu enttäuschen. Der hat mich vorher gefragt, ist man nervös? Nein, man ist nicht nervös. Wir hoffen, dass das Festival auch dieses Jahr, wie in der Vergangenheit, ein grosser Erfolg wird. Man baut ja eigentlich Stein auf Stein auf. Und jedes Jahr sollte eigentlich noch etwas besser sein als letztes Jahr. Es ist wie immer, auch ein Festival ist wie ein Unternehmen. Es geht in Etappen, das ist nicht linear, sondern es geht in Etappen und nach einer Etappe, wo ja immer ein bisschen steil ist, gibt es ein Mäuerchen und das muss man überwinden und nachher wird es noch etwas steiler und das Mäuerchen noch etwas höher und dann muss man es wieder überwinden. Und irgendwann, ich habe gespürt, nach den 20, 23 Jahren, wo ich dabei war, schon vorher noch mit den anderen Präsidenten, gerade was Pressearbeit betrifft, habe ich gespürt, dass der Moment gekommen ist, wo die nächste Phase, nämlich die noch mehr internationale Phase, dass ich Kraft eigentlich nicht mehr hatte und dass es eine Persönlichkeit gebraucht hat, die auch in Amerika sehr gute Beziehungen hat, sei es im Wirtschaftlichen, sei es im Künstlerischen. Und wir haben sie gefunden mit der Maya Hoffmann.
4: Auch wenn es keine Besinnerin war.
5: Ja, es muss ja nicht unbedingt sein. Das Filmfestival, das hat wirklich den Weltruf. Es ist wahrscheinlich das 5., 6., 7. Festival auf der Welt. Und die nächste Phase ist die sehr stark internationale Phase. Und da hat es wirklich jemanden gebraucht, der die Beziehungen hat, die ich nicht habe.
4: Die Magie von der Piazza Grande, die Magie von Locarno. Wie spürt man die eigentlich, die Magie?
5: Gut, das Festival ist natürlich immer auch ein Kind von seiner Geschichte. Und das Filmfestival ist eigentlich... Jedes Filmfestival muss eine Identität haben. Also ganz zum Beispiel ist das Grösste. Venedig ist Hollywood für Amerika. Berlin ist ein politisches Festival. San Sebastian, das ist die ganze Hispanidad. Und dann kommen die amerikanischen. Und Locarno ist das 3. Festival chronologisch gesehen. 1946 war die erste Vorstellung. Aber es war das erste demokratische Festival, nachdem das Venedig ja vom Faschismus ist vereinnahmt worden und das zweite Festival vom Stalin, wo nur ein Jahr gedauert hat, das kommunistische war. Das dritte Festival ist das von Locarno, ist das erste demokratische Festival überhaupt.
2: Genau, aber die Magie macht ja wohl schon auch aus, dass unter freiem Himmel auf der
5: schönen Piazza. Es ist unter freiem Himmel und die Magie ist, wie ich gesagt habe, die Identität einerseits, aber nachher auch das Physische, die Vibrationen, der Kontakt, den man hat mit der wo der Künstler hat mit dem Publikum. Und ich kann euch sagen, ich habe das erfahren, wenn ihr 8'000 Personen vor euch habt, dann ist es schwierig, weil jedes Wort, das wiegt tonnenweise. Es ist enorm. Ihr könnt es nicht mehr zurücknehmen. Und was ich immer wieder erlebt habe auf dieser Piazza ist, dass auch gestandene Persönlichkeiten nicht durchgekommen sind. Dass die Vibrationen nicht geklappt haben zwischen dem Künstler und der Piazza, dem Publikum von der Piazza. Die Magie ist natürlich der Piazza, es ist ein Risorgimentale, sagt man im italienischen Sprachraum. Es ist es beschützt dich, aber gleich ist der Himmel offen. Manchmal ist es Gewitter im Anzug, dann ist das Ganze sehr elektrisiert. Also die sagen, ja, man muss die Piazza überdachen, die haben überhaupt nichts verstanden von dieser Magie. Es ist ein Abenteuer, das 8'000 Personen zusammen erleben. Und nachher sind sie gespannt, wie ist der Film? Manchmal gut, manchmal ein bisschen weniger gut, manchmal trifft es den Gau von den meisten, manchmal weniger. Aber auch die direkte Beziehung, die ist zwischen der Persönlichkeit, die vorgestellt wird, weil es ist ja ein Festival, also die Persönlichkeiten werden immer vorher präsentiert, vorgestellt und wie ist jetzt die Person? Kommt sie durch, kommt sie nicht durch? Sagt sie etwas Intelligenz, sagt sie etwas Dummes? Will sie einen Humor zeigen, wo nicht ankommt? Und so habe ich während der 23 Jahre lang wirklich erlebt, wie gewisse Personen, die ich mir vielleicht gar nicht vorgestellt habe, wahnsinnig durchgefallen sind und andere, die sind wahnsinnig gut angekommen. Da habe ich schon ein paar Beispiele.
2: Zum Beispiel, ja, sagen Sie es gerade. Wer hat total überrascht im Positiven?
5: Ja gut, also es gibt eigentlich drei Persönlichkeiten, die mich überrascht haben. Der Harry Belafonte, der Armin Müller-Stahl und der Dario Fo. Also Harry Belafonte, der war ja bekannt gewesen, eigentlich in meiner Jugend mit Banana Boat und Jamaika Farewell. Und dann sehe ich, es ist eine riesige Persönlichkeit, die da ist. Und er hat angefangen, auf Englisch zu reden über, es gibt ein griechisches Wort, Parisia. Und das heisst Freimütigkeit, Drang, aber auch der Verpflichtung, alles zu sagen, was der Künstler eigentlich in sich hat. Das gilt auch für Journalisten. Unabhängig von den Konsequenzen. Und das Publikum, das ist absolut fasziniert gewesen. Und das ist mir geblieben, wie auch in einer fremden Sprache das Publikum gemerkt hat, da ist eine riesige Persönlichkeit, die etwas zu sagen hat, Parisia. Also, du bist Künstler, du musst sagen, was du spürst. Der Armin Müller-Stahl, den ich immer geschätzt habe, der geht auf die Bühne, schaut das Publikum schaut zu ihm und nachher sagt er, plötzlich sagt er, ohne irgendwie vorher zu grüßen oder etwas, sagt er, ich bin schon Gaukler über 70 Jahre, bin Tragödie, bin der Narr, bin der Bettler, bin der König und ich weine mal ein wenig, doch ich lache wie ein Kind, wenn die Leute glücklich sind. Das Publikum ist aufgestanden und hat applaudiert und er hat gewonnen gehabt. Die Persönlichkeit, die mir am meisten Eindruck gemacht hat, von allen, die ich in diesen 23 Jahren lang gespürt habe, das hat auch Damen gehabt, Suzanne Sarandon, und wo mit 40 Grad Fieber noch Grande Dame war und nicht wollte im Bett bleiben. Das ist der Dario Fo, Nobelpreisträger. Und er geht auf die Bühne, er war sehr nervös. Ich war auch immer nervös. Ich bin auch vor diesem Interview jetzt noch nervös, bis man drin ist. Und der Dario Fo ist auf die Bühne und plötzlich fängt er an zu reden und kein Mensch hat etwas verstanden. Er hat spanische Schauspielerin Carmen Maura für sie eine Hommage machen. Und er hat irgendwie etwas Spanisches gesagt, aber kein Mensch hat verstanden, was das Spanische eigentlich ist. Und plötzlich habe ich gemerkt, der Kerli redet ja. Er hat sich unterbrochen und sagt, das ist Spanisch 12. und 13. Jahrhundert. 12. und 13. Jahrhundert. Und dann haben wir gesagt, nein, das ist nicht Spanisch. Und dann habe ich gemerkt, er redet Gramelo. Gramelo, das ist die Gauklersprache. Die geht zurück ins Mittelalter. Und das ist keine echte Sprache. Es sind erfundene Leute. Es ist eine Mimik, es ist eine Intonation, es ist ein Rhythmus. Es gibt ein italienisches Gramelo, das erfundene Wort. Brufalo, Landi, Centralino, Chopero, Amorel. Und dann gibt es ein französisches. Oh la la, Madame, Giboulou, Forlet, Charmola, Bon, voilà. Und dann gibt es ein deutsches. Und das deutsche ist Rummel, Grummel, Hurra, Fratze, Bassa, Schrumpfe, Zack, der Wumper, Nickel. Das ist Gramelo. Und das Publikum, das hat tobet. Und was ich gemerkt habe mit dem Dario Fo, er hat das Publikum, er ist Nobelpreisträger, und er ist nicht vergeben Nobelpreisträger gewesen. Er hat das Publikum komplett in den Händen gehabt. Er konnte machen mit dem Publikum, was er wollte sagen. Aufstehen, ab, knüllen, alles. Das ist Magie von der Piazza Grande, die ihr vorher erwähnt habt.
2: Und jetzt noch jemand, der enttäuscht hat.
5: Gut,
2: was sie gefunden haben, das ist ein Riesenname, aber...
5: Da schweigt des Präsidenten Höflichkeit.
2: Sie haben mal gesagt, in diesen 23 Jahren, sie haben so viele Stars gesehen, in diesem Filmfestival, aber eigentlich immer nur oberflächlich, weil als Präsident haben sie ja gar nicht eine grosse Zeit, sich mit denen wirklich zu vertiefen und so. Aber noch eine Persönlichkeit, die ihnen selber geblieben ist, die sie gefunden haben, das war ihr Highlight gewesen.
5: Geht zwei, Claudia Cardinale und Michel Piccoli. Claudia Cardinale mit ihrer Schönheit. Sie war, glaube ich, schon 70 oder für 70 hätte. Und dann sagt sie mir, Marco, guarda queste rughe, die Falte. Jede Falte hat mir enorm gekostet. Und dort habe ich erlebt, wie die Schönheit von einer Frau hängt nicht von ihrer Jugend ab. Die Schönheit von einer Frau ist etwas ganz anderes. Natürlich ist sie blendend gewesen. Aber es ist eine Ausstrahlung. Schönheit ist Ausstrahlung von einer Frau. Und Michel Piccoli ist wahnsinnig, wahnsinnig interessanter Mensch. Ich habe mit ihm eine halbe Stunde können reden, habe meine Psyche bei den Gästen der Sponsoren, wo ja eigentlich das ist die Aufgabe des Präsidenten gewesen während dem Filmfestival. Und darum habe ich sehr wenig Kontakt gehabt mit den Staren. Aber ich habe es dort für eine halbe Stunde unterbrochen. Und was dort gekommen ist, kein einziger banaler Satz. Immer etwas Neues. Das sind die grossen Persönlichkeiten.
2: Jetzt, Marco Solari, Sie haben gesagt, Sie sagen jetzt nicht mehr richtig für die vielen internationalen Stars. Haben Sie durch tief gestapelt. Sie haben ja mitgeholfen, das Filmfestival gross zu machen. Nicht nur finanziell auch wieder auf solide Beine zu stellen, sondern auch politischer zu machen. Bundesräte sind zuerst mal dort abgereist, hat man früher noch nicht gedacht, oder? Haben Sie alles zusammengebracht? Jetzt, wie gesagt, ist Maya Hofmann neue Präsidentin. Und eine grosse Diskussion aufs nächste Jahr, aufs 80-jährige Jubiläum, ist, dass man eigentlich Daten ändern soll, dass man soll eben früher noch das durchführen soll, weil es immer schwieriger wird, an die weltweiten Stars heranzukommen. Stimmt das und können Sie das verstehen?
5: Also was mit der politischen Persönlichkeit betrifft, da muss ich sagen, es war auch die Beziehung mit dem Frank A. Meyer, mit dem Büro

0: High-Peak-Season touristisch gesehen. Aber es macht durchaus Sinn, wenn man könnte immer am Mittwoch vor dem letzten Wochenende, das Wochenende hört für das Filmfestival am Samstag auf, also ohne Sonntag, anfangen. Das letzte Wochenende von Juli, das wäre ideal.
1: Marco, solange Sie am Anfang verschiedene andere Filmfestivals genannt haben, eins haben Sie nicht genannt, das ist Zürich. Und das hat man das Gefühl, jetzt wird immer mehr zur Konkurrenz zu Locarno. Und Sie haben einmal gesagt, gäbe es nicht, müsste man es erfinden. Meinen Sie das ernst?
0: Das meine ich ernst. Erstens einmal, es hat Platz für zwei Filmfestivals. Und,
1: Solothurn gibt es ja noch.
0: Ja, es hat noch andere. Gut, Solothurn ist nicht ein Festival. Solothurn zeigt schweizerische Filme. Also in Theorie könnte es ein ganz schlechtes Jahr sein, aber Solothurn läuft. Nein, das Festival ist vor allem natürlich Locarno und Zürich. Konkurrenz belebt, das habe ich noch aus meinen Zürcher Jahren. Konkurrenz muss sein, es hat mir auch geholfen politisch im Tessin, dass sie das immer wieder auch können.
1: Also das ist kein Neidum, dass Zürich jetzt auch so, die haben zwar ein Geldproblem, aber dass das...
0: Nein, sie machen es gut, sie machen es sehr gut, sie haben gute Leute und die Konkurrenz ist da, aber es ist positiv, also ich bleibe dabei, hat es nicht gegeben, hätte man es müssen finden. Und wie immer natürlich, Zürich ist enorm. Ich weiss, ich kenne Zürich recht gut und ich weiss, wie stark das Zwinglianische noch in allem mitspielt und wie stark auch in Zürich das Effizienzdenken ist, wie stark, dass man in Zürich Solidarität spürt. Das Zwinglianische ist nicht nur religiös, es ist auch gesellschaftspolitisch. Also wird man es nie erlauben, dass ein Zürich Filmfestival, das Zürcher Establishment, und ich sage das im positiven Sinn, wird nie erlauben, dass es das zu einem Misserfolg wird. Und ich tue nie unterschätzen, das, was Zürich anpackt, normalerweise, das funktioniert.
1: Zum Schluss steht das Filmfestival bevor. Als Ehrenpräsident nehme ich an, werden Sie gehen. Ehrenpräsident und übrigens auch Ehrenbürger von Locarno. Das ist wie Pflicht, dass Sie mindestens einmal am Abend dort noch hingehen. Oder wie sieht das aus? Oder ist man da völlig frei jetzt?
0: Als Ehrenbürger von Locarno werde ich am 1. August selbstverständlich auf Locarno gehen. Was das Filmfestival betrifft, ja, es ist gleich ein Einschnitt, nach 23 Jahren. Und dort, wo der jedes Detail angeschaut hat, es ist unwahrscheinlich, wie wichtig das Strategien sind, aber noch wichtiger, wenn Strategie funktioniert, sind Details. Details und neunisch Details. Und ich habe immer wieder auf Details geachtet. Und jetzt nach 23 Jahren lang das Filmfestival zu gehen und eigentlich zu sehen, was man anders würde machen.
1: Also, was Sie besser gemacht hätten?
0: Nicht besser, anders. Das ist anders. Und nichts dürfen sagen, aber auch die ganze...
1: Also, Sie dürfen ja, aber Ihr Motto ist ja «Servire disparate».
0: Aber die ganze Nostalgie von diesen Jahren, also ich bringe es noch nicht her. Ich werde gehen zur Eröffnung, damit man auch sieht, dass das absolut fantastisches Verhältnis gibt zwischen der Präsidentin und mir. Das beweisen wir. Aber nachher ist der Spruch von der Berner Patrizier, «Servir et disparaître», das ist nicht einfach ein Slogan, sondern das ist wichtig und das muss man auch leben. Und in dem Sinn ist es auch ein Akt von der Diskretion, dass man in den ersten Jahren dem Festival doch ein bisschen fern bleibt.
1: Marco Solari, Sie kennt man ja nicht nur wegen dem Filmfestival, sondern auch als Touristiker, Direktor und Präsident von Tessin Tourismus über den Kanton Tessin als Sehnsuchtsort vom Norden. Und alle Vorteile und vielleicht auch Nachteile, darüber reden wir morgen. Marco Solari, vielen Dank für heute und bis morgen.
0: Arrivederci a tutte e a tutti.
2: Das war eine Wiederholung des Tagesgesprächs vom Montag. 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

0: Studenten in der Stadt Basel hat ein Legionellenausbruch für Schlagzeilen gesorgt und er bereitet den Behörden Sorgen. 26 Leute sind in den letzten 2 Wochen erkrankt, 25 mussten wegen der Atemwegserkrankung ins Spital eingeliefert werden, 7 wurden sogar auf der Intensivstation behandelt und eine Person starb. Zu Legionellenausbrüchen kommt es immer wieder. Warum dieser Fall außergewöhnlich ist, das hat uns Wissenschaftsredaktor Daniel Theiss erklärt.
1: Ja, der Fall selber, so wie es aktuell von den Gesundheitsbehörden von Basel-Stadt vermutet wird, der ist schon sehr speziell. Dass eine Kühlanlage auf einem Dach vermutlich Menschen in der näheren Umgebung infiziert hat, das scheint wirklich außergewöhnlich. Andererseits gibt es in der Schweiz regelmäßig Fälle der Legionärskrankheit. Die Krankheit ist meldepflichtig und das Bundesamt für Gesundheit zählt jedes Jahr um die 500 Erkrankungen. Die Menschen stecken sich da aber in der Regel in geschlossenen Räumen an und nicht wie im Fall von Basel auf dem Balkon oder auf der Straße.
2: Der Ausbruch in Basel hat ein Todesopfer gefordert. Über 20 Personen mussten ins Spital. Wie gefährlich ist denn diese Legionärskrankheit?
1: Die Legionellen sind für die meisten Menschen grundsätzlich nicht besonders gefährlich. Anstecken kann man sich durch das Einatmen von feinen Wassertröpfchen. Trinken übrigens von kontaminiertem Wasser macht nicht krank. Das Risiko für eine Ansteckung und wirklich eine Infektion nachher steigt mit zunehmendem Alter. Das kennt man auch von anderen Krankheiten. Krankheitsfälle gibt es in der Regel ab etwa 40 Jahren. Gefährdet sind immungeschwächte Personen und auch Menschen, die eine beeinträchtigte Lungenfunktion haben. Dazu zählen auch Personen, die rauchen. Infizierte, die können eine Lungenentzündung entwickeln und eben es gibt auch Todesfälle leider. Wichtig ist deshalb eine gute Prävention.
2: Als Ursache in diesem Fall nannten die Basler Behörden Kühlanlagen, Sie haben es erwähnt. Wo überall können Legionellen zum Problem werden?
1: In Wasserkreisläufen, die immer wieder mal eine Weile stehen und dann aber auch wieder etwas Frischwasser bekommen. Das können Duschen sein, aber auch seltener benutzte Wasserleitungen. Oder eben auch Kühlanlagen, die mit Wasserverdunstung arbeiten. Auch Kühltürme von Kernkraftwerken kann das übrigens betreffen. Legionellen, die sind kaum wegzubekommen, da sie auch Desinfektionsmittel recht gut überleben. Im Haushalt, das ist vielleicht noch wichtig, kann man sich aber gut behelfen. Das Kaltwasser sollte unter 25 Grad bleiben und ein Warmwasserboiler unbedingt regelmäßig auf mindestens 60 Grad geheizt werden. Dann sterben die Legionellen.
2: Wenn die Temperatur eine Rolle spielt, hat die aktuelle Hitzeperiode eine Auswirkung?
1: Epidemiologische Daten zeigen, dass die Legionärskrankheit im Sommer häufiger auftritt. In den warmen Monaten können sich die Legionellen in Wasserreservoirs und sonstigen eben Wasserkreisläufen, die der Außentemperatur ausgesetzt werden, da können sie sich dann gut vermehren bei den höheren Temperaturen. Das heißt, die Hitze spielt schon eine Rolle. Sie erhöht das Risiko. Ob jetzt deshalb Fälle häufiger werden, ist natürlich nicht klar. Mit wärmeren Sommern wird die Prävention und eben Kontrolle von Anlagen umso wichtiger, eben regelmäßige Wartung.
0: Das sagt Wissenschaftsredaktor Daniel Theiss im Gespräch mit Brigitte Kramer. Und was zur Stunde aktuell ist, das hören Sie ja gleich als nächstes in den Nachrichten.

0: Die Nachrichten von SRF um 16:30 mit Sandro Peter. Bundesrätin Elisabeth Bomschneider fordert einen besseren Schutz vor sexualisierter Gewalt durch K.O.-Tropfen. Die Prävention und Information müsse verbessert werden, sagt die Gesundheitsministerin in einem Interview mit dem Sonntagsblick. In der Öffentlichkeit sei bisher zu wenig bekannt gewesen, dass chemische Unterwerfung auch zu Hause passiere, so Bomschneider. Zwar sei es gesetzlich verboten, einer Person Substanzen zu verabreichen, um sie fügsam zu machen, aber es gebe noch Verbesserungspotenzial. Es brauche auch Behörden, die die Taten konsequent verfolgten. Bomschneider äußerte sich im Zusammenhang mit einem Fall, der kürzlich publik geworden war. Ein ehemaliger Politiker aus dem Aargau soll mehrere Frauen und eine Minderjährige unter Drogen gesetzt und sexuell missbraucht haben. Weitere Meldungen aus der Schweiz in der Übersicht. Rund 900'000 Personen haben an der 33. Ausgabe der Street Parade in Zürich gefeiert. Die Organisatoren und die Stadtpolizei ziehen eine positive Zwischenbilanz. Bis am Abend habe es keine größeren Zwischenfälle gegeben. 9 Personen seien festgenommen worden, die meisten wegen Verstößen gegen das Betäubungsmittelgesetz. Bei einem Unfall zwischen einem Auto und einem Wohnmobil sind auf der Autobahn A2 bei Mezzovico im Tessin 7 Personen verletzt worden. Eine Person schwebt laut der Polizei in Lebensgefahr. Wegen des Unfalls hat sich der Verkehr in Richtung Norden gestaut. Zwischenzeitlich wuchs der Stau auf eine Länge von 21 Kilometern. In der kanadischen Provinz British Columbia haben die Behörden den Notstand ausgerufen, wegen Waldbränden, die außer Kontrolle geraten sind. Tausende Menschen mussten ihre Häuser verlassen. Besonders betroffen ist eine Wein- und Obstbauregion am Okanagansee. Dort hat sich ein Feuer schnell ausgebreitet. In der Nacht auf Samstag hat sich die Fläche des Feuers verdoppelt auf 95 Quadratkilometer. Zum Vergleich, das ist etwas mehr als die Fläche der Stadt Zürich. Die Situation sei extrem gefährlich, sagte der Regierungschef von British Columbia, David Eby.
1: Conditions are extremely dangerous and changing minute by minute. The fires are moving incredibly quickly. People have lost their homes. And many people have been displaced. Others are waiting for news about loved ones.
0: Das Feuer bewege sich unglaublich schnell, so Ibi. Die Menschen hätten Häuser verloren oder warteten auf Informationen von Angehörigen. Eingeschlossene Menschen hätten gerettet werden müssen. Insgesamt lodern in der Provinz British Columbia derzeit mehr als 100 Waldbrände. Zum Sport, Fußball. In der Super League hat Servette Genf gegen die Zürcher Grasshoppers gewonnen mit 2:1 und Lausanne und die Berner Young Boys trennen sich unentschieden 2:2. Das Wetter. Am Vormittag ist es oft sonnig, am Nachmittag teils bewölkt und vor allem in den Bergen gibt es lokale Regengüsse. Die Temperaturen erreichen rund 33 Grad. Das waren Nachrichten von Radio SRF. Am Mikrofon und verantwortlich Sandro Peter.
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4: Hier steht, Sie haben einen Orden erhalten. Unterlassen Sie sich auf einen Außenposten schicken?
5: Ich wurde auf meinen eigenen Wunsch hin versetzt, Sir.
4: Wieso?
5: Ich wollte schon immer den Westen kennenlernen.
4: Sie wollen den Westen kennenlernen?
5: Ja, Sir. Bevor es ihn nicht mehr gibt.
6: Vielleicht gehört er auch zu Ihren Lieblingsfilmen, der mit dem Wolf tanzt. Kevin Costners großes Western-Epos aus den frühen 90ern. 7 Oscars, Millionen Kinobesucherinnen und Kinobesucher und für viele einer der großen Hollywood-Klassiker. Erstaunlich jetzt, ausgerechnet dieser Film musste restauriert werden nach gut 35 Jahren. Und dies geschah nicht etwa in Hollywood, sondern hier bei uns in der Schweiz. Warum eigentlich? Ist Film vergänglicher, als wir denken? Weshalb genügt es nicht, ihn einfach digital zu speichern? Und wer entscheidet überhaupt, welche Filme für kommende Generationen erhalten bleiben? Darüber sprechen wir heute mit dir, Filmredaktor Enno Reins. Herzlich willkommen.
7: Hallo.
6: Enno, Hand aufs Herz, als ich gehört habe, dass der mit dem Wolf tanzt restauriert wird, dachte ich zuerst, der Film ist ja wirklich noch nicht so alt. der kann ja auch noch nicht kaputt sein, da muss es um was anderes gehen.
7: Genau, kaputt war da nichts und auf der anderen Seite 36 Jahre sind filmtechnisch natürlich eine lange Zeit. Damals hat man noch auf Film gedreht, heute alles digital. Aber du hast ja gesagt, es geht eigentlich auch gar nicht sozusagen um die Restaurierung dieser Kinofassung, sondern es geht um was ganz anderes. 1990 kam der Film in die Kino, war 3 Stunden lang. 1 Jahr später gab es eine 4-Stunden-Fassung, die kam irgendwie auf DVD und Blu-ray raus. Die gab es mal im britischen Fernsehen, ganz, ganz selten auch in den Kinos. Und um die geht es. Die wurde jetzt restauriert. Also sprich, sie wurde irgendwie, nein, die Bilder wurden schöner gemacht, der Ton wurde besser gemacht. Und darum geht es letztendlich, diese Extended Version, um es mit einem Anglizismus zu sagen, neu zu genießen. Und das ja heute Abend in Locarno auf der Piazza Grande.
6: Ein Service total. Dafür hat man 55 Arbeitstage investiert, 150.000 Franken aufgewendet. Klingt das übertrieben oder macht das Sinn?
7: Nee, das sind ja sozusagen die üblichen Preise, sage ich jetzt mal so lapidar, was es kostet, einen Film zu restaurieren. Das variiert natürlich je nach Aufwand und wie kaputt ein Film ist oder was ich dafür alles tun muss. Also insofern ist das so, würde ich sagen, irgendwie im normalen Rahmen.
6: Und wie kam es, dass das ausgerechnet jetzt ein Hollywood-Film in der Schweiz restauriert wird?
7: Ja, Filmfestivals allgemein, auch die in Cannes und Venedig, sind natürlich daran interessiert, sozusagen das Filmerbe lebendig zu halten, restaurierte Filme zu zeigen. Und bei Locarno ist es dann noch sozusagen ein Schritt weiter. Da gibt es seit kurzem dieses Programm, Locarno Heritage heißt es, wo es darum geht, halt Filme zu restaurieren. Da kann man Filme einreichen, eine Jury entscheidet dann, welches. Weil zum Beispiel jetzt dieses Jahr sieht man dann nicht nur der mit dem Wolf tanzt, sondern es gibt noch einen sengalesischen Film, Letter from a Village, ein Liebesfilm, sagen wir mal, den man sehen kann. Es wurde auch schon mal ein alter Rossellini-Film aus den 70ern restauriert, irgendwie aus den 70ern, wo es darum ging, um Italien in der Nachkriegszeit. Also insofern engagiert sich da Locarno.
6: Und jetzt fragen sich viele, weshalb jetzt ausgerechnet der mit dem Wolf tanzt? Was hat sich hier die künstlerische Leitung überlegt?
7: Ja, überlegt eigentlich gar nicht, sondern sie hat irgendwie sozusagen entschieden, das machen wir. Der Herr Nazaro, das ist ja der künstlerische Leiter von Locarno, für den war das eine Herzensangelegenheit, weil er den Film mag, weil es für ihn auch ein wichtiger Film ist, weil er halt sozusagen das Western-Genre neu definiert hat, weil es einen Blick auf die schlechte Behandlung der indigenen Völker in den USA gerichtet hat. Und das sind alles so die Gründe, warum jetzt dieser Film restauriert wurde und heute Abend in Locarno zu sehen ist.
6: Er hat ja auch ein poetisches Argument gesendet.
7: Genau, er hat natürlich neue Fassung schon gesehen. Und ja, einfach reinhören.
8: Durch diese Restaurierung, meiner Meinung nach, gewinnt der Film an emotionale Tiefe. Er erobert vollständig seinen Atem und seinen Rhythmus zurück und erhebt sich in jene epische Dimension, nach der der Regisseur immer gestrebt hat. Und deswegen hat es sich auch gelohnt.
7: Genau, man muss vielleicht noch dazu sagen, Kevin Costner irgendwie sozusagen hat hier nicht dran mitgewirkt. Der hat diese Fassung auch noch gar nicht gesehen. Was ist sozusagen neu im Vergleich zur Kinofassung oder zu der Fassung, die wir alle aus dem Fernsehen kennen? Es sind einzelne Szenen einfach länger. Es geht ja in diesem Film um einen Veteran des Bürgerkriegs, der irgendwie zu den Lakota reist, deren Kultur kennenlernt. Es gibt dann einfach mehr Lakota-Alltagsleben und dieser Film lebt ja auch durch seine epischen Bilder der Weiten von South Dakota. Und da gibt es ja immer diesen riesigen Moment einer Büffeljagd. Auch diese Momente sind zum Beispiel länger. Also wirklich schon.
6: Können wir noch einen Schritt zurück machen?
7: Immer.
6: Noch einmal kurz.
7: Immer.
6: Weil,
7: wohin du willst.
6: Wenn wir Restaurierung hören, dann denken ja viele an altes Gemälde, Gebäude, eine Kirche. Aber jetzt einen Film restaurieren, wie macht man das?
7: Ja, das ist letztendlich sogar eine relativ akribische Zeit. Also restauriert werden ja meistens Filme, muss man sagen, aus der ersten Hälfte des 20. Jahrhunderts. Also im Prinzip irgendwie Filme, die wirklich noch auf Film gedreht wurden und nicht wie heute auf digitalen Kameras. Und letztlich ist es so eine kleine Fisselsarbeit, weil Film besteht ja bekanntlich aus verschiedenen Einzelbildern und man muss dann jedes nehmen, angucken, ui, was ist da kaputt, wo ist da ein Kratzer? Und da muss man das sozusagen bearbeiten, verbessern, dann digitalisieren und das dann Bild für Bild für Bild. Und oft sind dann auch noch detektivische Arbeiten so ein bisschen gefordert, weil bei so alten Filmen fehlen manchmal auch Bilder, weil es gab früher irgendwie wirklich so viele verschiedene Versionen. Da wurde vielleicht ein Film auf der Premiere in der Länge gezeigt, dann aber später im Kino in einer kürzeren. Dann gibt es auch vielleicht noch unterschiedliche Landesvisionen, Versionen. Deutschland zum Beispiel hat nach dem Krieg unheimlich gerne aus allen amerikanischen Filmen Nazi-Szenen rausgeschnitten. Zum Beispiel auch aus Casablanca, was wirklich wenig Sinn gemacht hat, weil da geht es nur um Nazis. Aber die haben das gemacht. Insofern, es gibt sozusagen eine deutsche Synchronfassung von Casablanca ohne diese Szenen. Und deshalb hat man, wenn man mal so synchronisierte Filme, so die aus Deutschland kommen, mal ab und zu sieht und die wurden dann nochmal bearbeitet, dass es da dann oft Szenen gibt, wo dann auf einmal die Synchronisation wechselt oder auf einmal wieder im Original gesprochen wird, weil halt, wie gesagt, unterschiedliche Landesversionen gibt es immer.
6: Das klingt unglaublich aufwendig auch und wahrscheinlich eben auch teuer. Und es ist aber auch brandgefährlich teils. Jetzt nicht bei diesem konkreten Beispiel, der mit dem Wolf tanzt, aber sonst. Gibt es da Bänder, die ziemlich giftig sind?
7: Giftig und feuergefährlich. Eins so der Hauptmaterialien bis so in die 1950er, um Filme zu drehen, war der sogenannte Nitratfilm. Also der mag kein Wasser, der mag keine Hitze, er entzündet sich selbst und ist zum Beispiel mit einer der Gründe, warum man irgendwann gesagt hat, hey, die Projektion, die Kamera im Kino, die steht nicht mehr im Kino, sondern kommt in einen getrennten Raum, weil man dann diesen Raum auch sozusagen Feuer sicher gemacht hat, damit auch die Gäste definitiv halt nicht in Gefahr sind. Und diese Filme tauchen natürlich immer noch auf.
6: Das hat ja auch die Restaurationsexpertin Nicole Allemann im Interview bestätigt. Hören wir mal zu, wie sie mit solchem Filmmaterial umgeht.
9: Man geht eigentlich um wie mit allem Filmmaterial, halt wirklich vorsichtig. Es ist, jeder Film ist delikat, weil jede Rolle ist ein Unikat. Aber klar, wir haben auch feuersichere Schränke. Diese Rollen dürfen nie unbeaufsichtigt irgendwo über Nacht herumliegen oder so. Die müssen eingeschlossen werden und sollten sowieso nicht lange irgendwie. Die werden bearbeitet und dann werden sie wieder weggeschlossen. Und wenn jemand kommt, das ist mir jetzt letzte Woche wieder passiert, dass Kunden irgendwo Filmrollen gefunden haben, und als sie mir die Bilder geschickt haben, da dachte ich schon, es ist sehr wahrscheinlich Nitro. Und als sie dann vorbeigekommen sind, war es dann wirklich Nitro. Und dann muss man natürlich schon schauen, dass die korrekt archiviert werden. Weil die sollte man auf keinen Fall da irgendwo auf dem Dachboden lagern.
6: Weil sie sich auch selbst entzünden können.
7: Genau, deshalb werden die heutzutage wirklich in so einer Art Kühlschrank aufbewahrt, wo halt irgendwie keine Hitzegefahr besteht und alles sicher ist.
6: Also wir erinnern uns, Kinolieblinge noch heute genießen können, da steckt mehr dahinter, als wir uns das vielleicht vorstellen können. Das heißt ja auch, dass wir am Ende natürlich nicht nur eine Film-, sondern auch ein Stück Zeitgeschichte restauriert bekommen, oder?
7: Das ist so, weil die Filme sind natürlich auch immer ein Zeichen ihrer Zeit. Man kann auf Filme gucken als eine Art Quelle der jeweiligen Zeit, wann sie entstanden sind. Sie haben natürlich auch ihren filmhistorischen Wert, weil sie erfolgreich waren, weil sie vielleicht Vorbild für andere Regisseure oder Regisseurinnen waren oder weil es halt wirklich unglaubliche Leistungen auf der Leinwand gab. Irgendwie, das sind ja dann auch die Gründe, warum ich dann restauriere, weil der Film halt einen Wert hat, der sozusagen über den eigentlichen Film und seine eigentliche Aufführungszeit hinausgeht.
6: Schauen wir uns doch einmal den Wert dieses Filmes an, der mit dem Wolf tanzt. 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Zu Gast im Kulturplatz Talk ist Filmexperte Enno Reins. Wir sprechen über die Restaurierung des Hollywood-Klassikers, der mit dem Wolf tanzt, unter anderem von Kevin Costner, der ja heute Abend, also am 7. August auf der Piazza am Locarno Filmfestival zu sehen ist. Enno, jetzt wissen wir, warum der Film restauriert wurde, aber weshalb ausgerechnet dieser Film? Also, was macht der mit dem Wolf tanzt bis heute zu einem absoluten Klassiker.
7: Auf der einen Seite ist das der Film, der Kevin Costner dann wirklich zum Superstar gemacht hat, weil er hat ja Regie geführt, die Hauptrolle, und er hat auch noch eigenes Geld reingesteckt. Er hat bei den Oscars, war dann damals 12-mal nominiert, hat 7-mal genommen, und letztendlich ist es ein sehr außergewöhnlicher Western, weil er einen kritischen Blick auf die Siedlungspolitik der USA und die Behandlung der indigenen Nationen wirft, was wirklich nicht üblich war. Und es ist vor allem auch ein Film, in dem halt die Lakota, die Indigenen in diesem Film irgendwie ein, auf die wird positiv geblickt. Das ist eher sozusagen so eine Seltenheit in Hollywood. In Locarno läuft auch der Film Broken Arrow, der ist so aus den 50ern mit dem damaligen Superstar James Stewart, der einen Scout spielt, der versucht Frieden zwischen den Apachen und halt der US-Regierung zu schlichten. So, das ist einer der ganz frühen Beispiele, wo es darum ging. Und erst so ab den 70ern hat es dann eigentlich angefangen, dass man irgendwie auf der einen Seite kritisch gegenüber die US-Politik und positiv auf die Indigenen geguckt hat, mit so Filmen wie Little Big Man, mit Dustin Hoffman. Das ist so einer so dieser großen Filme. Und genau, das ist so, was Dances with the Wolf, der mit dem Wolf tanzt, irgendwie wichtig macht. Er macht ihn auch wichtig, weil er überwiegend auf Stereotypen vergisst. Also so, jetzt, ich sag's ein bisschen pauschal und überspitzt, aber davor waren so Indigene im Film, waren halt irgendwie alle mit Federschmuck, egal ob es Apachen, Lakota, Sioux oder Comanchen waren.
6: Gespielt von Weißen.
7: Genau, sie wurden immer gespielt von Weißen. Das ist auch noch so eine Hollywood-Geschichte, dass Indigene nie Indigene gespielt haben, wenn es eine Sprachrolle war, sondern das waren dann halt andere. Ich habe ja vorhin eben von dem Film Broken Arrow erzählt, wo der Häuptling der Apachen, Cochise, historische Figur, wird da von einem weißen Juden aus der Bronx gespielt. So, das war eigentlich so die Tendenz in Hollywood-Filmen. Und erst so in den 70ern hat es auch da irgendwie begonnen, dass man halt irgendwie dann auch wirklich indigene Schauspieler irgendwie benutzt hat.
6: Wenn wir jetzt schon in diese Geschichte getaucht sind, da werden sich einige fragen, wie ging das schon noch einmal? Oder sie haben den Film vielleicht gar nicht gesehen. Also dieser US-Soldat John Dunbar wurde versetzt, oder? An eine verlassenen Militärposten.
7: Genau, er ist ein Veteran im Bürgerkrieg irgendwie, will da eigentlich irgendwie sich umbringen. Das geht fürchterlich schief, weil er zum Held erklärt wird. Und reist dann in den Wilden Westen. Warum? Das ist irgendwie so nicht klar. Will er sich da jetzt sozusagen nur von seinem Trauma erholen? Irgendwie der künstlerische Leiter von Locarno, Herr Nazzaro, meint sogar irgendwie, dass er da eigentlich hinfährt, um Selbstmord zu begehen. Also er fährt da auf jeden Fall recht schlechter Verfassung halt hin und trifft da dann auf die Lakota, lernt deren Lebensweise kennen und schlägt sich nachher auf deren Seite, wenn es gegen eine feindliche Nation geht und gegen die USA.
6: Der Film gilt ja als sorgfältig recherchiert, auch als respektvoll gegenüber den Indigenen. Du hast es angetönt. Ich frage mich, stimmt das auch? Hat der Film das Bild dieser Menschen verändert, der Indigenen?
7: Ich glaube schon, dass da damals in den 90ern der die Blick irgendwie auf, wie sie gelebt haben, was sie gemacht haben, wirklich verändert haben, weil sich der Film wirklich sehr viel Zeit lässt, das alltägliche Leben in dem Dorf zu zeigen, wie miteinander umgegangen wird, was die Kultur war, also sprich, dass alles abhängig war von der Büffeljagd, weil das sozusagen der Rohstoff war, aus dem Kleidung, Waffen und Unterkünfte entwickelt worden sind. Und in der Form und in der Ausführlichkeit hat man das in einem Spielfilm, einem Mainstream-Spielfilm im Kino noch nicht gesehen. Insofern ist er da schon irgendwie, hat er den Blick geändert. Er ist da auch überwiegend historisch recht akkurat. Es gibt dann so Kleinigkeiten, das hat mal irgendjemand festgestellt. In diesem Film wird ja sehr viel Lakota gesprochen. Es gibt sehr viele Untertitel, die man da lesen muss. Und dass da irgendwie sozusagen alle, auch die Männer, die weibliche Sprache der Lakota sprechen, weil da ist das dann irgendwie so ähnlich wie im Japanischen, dass Männer und Frauen halt unterschiedliche Wörter benutzen. Aber das sind dann so für mich so Kleinigkeiten, weil hey, wir sind in einem Spielfilm und nicht im Doc-Film.
6: Was meinst du, ist der Film heute eher ein Zeitdokument oder immer noch schlicht und einfach ein großartiger Film?
7: Er ist für mich immer noch ein großartiger Film. Klar, man merkt, dass er aus den 90ern kommt irgendwie. Das sieht man an Kevin Costners wunderbarer Föhnfrisur, die immer wie so ein Anachronismus wirkt. Es gibt so pathetisch kitschigen Soundtrack, den man so heute auch nicht mehr über den Film legen würde. Und er hat so eine gewisse Märchenhaftigkeit und Naivität, wo man auch so merkt. Und er hat auch eine ganz klare Schwarz-Weiß-Zeichnung bei den zwei unterschiedlichen indigenen Völkern, die in diesem Film gegeneinander kämpfen. Aber ansonsten funktioniert der weitestgehend immer noch gut. Er hat so ein bisschen diese Problematik des White Saviors, auch wieder so ein Anglizismus. Mit damit bezeichnet man so den Umstand, dass wenn ich schon einen Film habe, wo irgendwie generell die Indigenen, die Apachen, die Sioux oder sonst wer positiv dargestellt werden, dass aber die wichtigen Probleme von einem Weißen gelöst werden. Das ist hier tendenziell auch so, weil als nachher quasi die Lakota irgendwie in Gefahr laufen, von den Pawnees ausgelöscht zu werden, ist er derjenige, der sie mit Waffen ausrüstet. Später beschützt er die Lakota auch vor den US-Soldaten, indem er ihnen zum richtigen Zeitpunkt sagt, hey, ihr müsst abhauen.
6: Und er verliebt sich in die einzige andere Weiße im Film in diesem Stamm, die von dem Stamm aufgezogen wurde als Waisenkind. Das ist dann auch wieder typisch, oder?
7: Genau, das würde man ja definitiv heute nicht mehr so machen. Aber das war halt auch noch sozusagen die Spuren des Hollywoods der alten Tage, wo es sozusagen Liebe über verschiedene Hautfarben einfach nicht gab. Weiß blieb bleiben. Weiß, afroamerikanisch bei afroamerikanisch und so weiter und so weiter. Das würde man heute so nicht mehr machen. Es hat zwar so eine gewisse Funktion in dem Film, weil die weiße Frau, die da aufgewachsen ist und als Kind aufgenommen wurde, ist sozusagen die Person, die John Dunbar dem Weißen die Lakota-Sprache beibringt und auf der anderen Seite die Lakota das Englische. Aber ehrlich gesagt, das hätte man ja auch ganz anders lösen können mit einer Lakota, die irgendwann mal bei Weißen gelebt hat und deshalb auch beide
6: Sprachen würde man aus heutiger Sicht bestimmt
7: definitiv so machen. So definitiv
6: erzählen.
7: Definitiv.
6: Wer jetzt Lust bekommen hat, Enno, seinen Lieblingsfilm restaurieren zu lassen, der merkt vielleicht schnell, das geht natürlich nicht mit jedem Film. Man kann ja unmöglich alle großartigen Filme restaurieren. Wer entscheidet hier eigentlich, welche Filme gerettet werden, überleben dürfen?
7: Ich habe es ja schon gesagt, Locarno, für dieses Heritage Locarno ist es letztendlich eine Jury und manchmal dann der künstlerische Leiter alleine. Es sind immer sozusagen Gremien in der jeweiligen Organisation. Es gibt ja die legendäre Film Foundation, die Martin Scorsese, der berühmte Regisseur, gegründet hat und wo auch Steven Spielberg oder Christopher Nolan dabei sind. Da wird dann auch in der Gruppe entschieden sozusagen, was wir restaurieren. Wobei der Film Foundation, die ist ja mehr oder weniger hauptsächlich fokussiert auf amerikanische Klassiker. Also insofern hat man da schon eine Einschränkung. Wir haben ja hier in der Schweiz die Cinemathek und die gilt ja so als eins der 10 größten Filmarchive. Die machen auch viel Restauration. Die sind natürlich insofern schon mal eingeschränkt.
6: Und auch unser Arbeitgeber SRF.
7: Genau, auch die sind natürlich genau wie die Cinemathek, gucken natürlich auf Schweizer Filme. Die kooperieren natürlich auch sehr oft zusammen. Dann sind dann da so Filme dabei wie Heidi und Peter irgendwie aus den 50ern. Bei SRF ist man auch gerade irgendwie an der Heidi-Serie von 78 dran. Dann noch The Search, die Gezeichneten, den Filmklassiker von Red Cinnamon mit Montgomery Clift, wo die Schweiz co-produziert hat. Das sind so Projekte, die jetzt hier gerade bei unserem Arbeitgeber irgendwie am Laufen sind oder fast fertig.
6: Welche Argumente haben Chancen? Ist das auch ein bisschen Zufallsprinzip oder Kulturpolitik?
7: Man kann das, glaube ich, schon relativ eingrenzen, weil man ja sagen kann, hey, der Film muss ja in irgendeiner Form wichtig sein. Das zeigt sich ja durch Preise, durch Erfolg. Wie gesagt, war Vorbild dann für andere, ist der Stoff immer noch relevant? Oder es kann ja auch sein, dass mich irgendwie eine Thematik interessiert. Dann ist vielleicht sozusagen die Relevanz des einzelnen Films nicht so wichtig. Ich habe gestern irgendwie einen Film gesehen von 56, Comanche. Da ist auch einer der frühen Filme, wo die Indigenen positiv dargestellt werden. Das ist aber ein ganz schrecklicher B-Western, den ich normalerweise nie restaurieren würde. Wenn ich jetzt aber sagen will, ich will alle Filme aus den USA von 1950 bis 1990 mit Dances with Wolves sammeln, dann würde der da einfach reingehören. Weil er hat einen populären Hauptdarsteller. In den 50ern war Western ein total populäres Genre. Und da macht es dann auch nicht, dass das eigentlich ein sechsklassiger Film war.
6: Es gibt ja auch viele Filme, die bereits unwiederbringlich verloren sind. Ich habe da zum Beispiel eine ganze Liste entdeckt, darunter auch ein Albert Hitchcock-Film. The Mountain Eagle, das war sein zweiter Spielfilm und ist als seine einzige verlorene Produktion bekannt. Das ist ja eigentlich schon ein wenig traurig.
7: Das ist traurig, gerade aus der Stummfilmzeit ist so viel verloren, wo man dann nur aus irgendwelchen Statistiken, Büchern, Verträgen, Biografien weiß, dass diese Filme überhaupt noch existieren irgendwie. Weil Film war ja auch irgendwie so am Anfang auch nichts, wo jemand gedacht, das hat viel Wert oder wo man auch schon gleich an die Archivierung gedacht hat. Dann, wir haben ja auch darüber gesprochen, manch ein Film ist auch einfach so, hat sich selbst entzündet, passiert auch. Ich habe zu Hause so eine DVD DVD von so frühen Kinoserials. Das waren so in der Zeit des frühen Tonfilms so Vorfilme von einer halben Stunde in Serienform, wo wirklich jemand einfach die zusammengestellt hat, wo es teilweise nur Minuten oder einzelne Folgen gab. Und da sind, glaube ich, 20 Serien drauf. Aber wo es wirklich nur diese Fragmente gab. Und dann begreift man erst überhaupt, was da so alles verloren ist. Und aus heutiger Sicht ja völlig fast schon überhaupt nicht vorstellbar, dass man auf einmal Game of Thrones nicht mehr findet oder ähnliches.
6: Dann hattest du bestimmt große Freude an einzelnen Filmen, die jetzt endlich restauriert wurden, oder?
7: Das hat man ja immer wieder, weil ja einfach dann auf einmal, man entdeckt diese Filme ja auch einfach dann wieder, wenn sie dann im neuen Glanz erscheinen, wenn dann auf einmal die Szenen, die man irgendwie noch nie gesehen hat, vielleicht auftauchen. Mhm. Irgendwie eine der legendärsten Restaurationen ist ja immer noch die von Metropolis. Wir erinnern uns, dieser Stummfilm Ende der 20er von Fritz Lang, ein Science-Fiction über eine reiche Gesellschaftsklasse und eine arme. Klassenkampf bricht aus, es gibt ein Maschinenwesen und so weiter. Nach der Filmpremiere hat das Studio beschlossen, ist zu lang, 27 Minuten weg. Und die waren dann auch weg. Und dann irgendwann begann natürlich, als dieser Film als ein Meisterwerk erkannt wurde, irgendwann auch mal natürlich die Recherche, die Restaurationsgedanken. Und 2001 irgendwie gab es mal so den ersten Versuch, da hatte man aber noch nicht wenig gefunden und arbeitete mit Fotos, weil so in frühen Tagen hat man auch am Set noch mehr fotografiert als heute. Und 2008 gab es ja diesen Sensationsfund. Und da hatte man auf einmal das verlorene Material und konnte tatsächlich die Urfassung wiederherstellen und der dann irgendwie auch 2 Jahre später auf der Berlinale sozusagen wieder erneut seine Premiere gefeiert hat. Und das war dann schon ein ganz anderes Ding als so das, was man vorher so kannte.
6: Also man weiß jetzt, Restaurierung von Filmen, das hat seinen Wert, aber trotzdem könnte man meinen, heute sei eigentlich ja alles digital, da kann gar nichts mehr verloren gehen.
7: Verloren vielleicht nicht, aber kaputt ja immer noch. Man hat ja so das Problem, wir wissen es ja aus unserem Alltagsleben, früher hatten wir die Floppy-Disk irgendwie, dann hatten wir die CD, dann den USB-Stick und so weiter. Also es ändert sich ja ständig irgendwie das Speicher- und Übertragungsmedium und das muss ich natürlich bei jedem Film dann auch immer anpassen. Weil was nützt mir irgendwie der Filmklassiker auf der Floppy-Disk? Das nützt mir ja heute gar nichts mehr. Oder wenn, wird es das auch schon aufwendig? Das muss ich machen. Und es ist ja auch ein Irrtum zu glauben, dass so Dateien, die auf irgendeinem Speichermedium rumliegen, nicht kaputt geht. Das kann ja auch passieren. Das heißt, auch da ist irgendwie die Pflege aufgerufen. Und was natürlich jetzt ein bisschen so in die Zukunft geguckt, ja auch keiner weiß, wie sich die Technik noch ändert. Mhm. Die Ansprüche wachsen im Kino, auf meinem Flatscreen und sonst was. Das dann ist dann auch auf einmal ein Film irgendwie schwupp, wupp, nicht mehr technisch irgendwie auf dem Niveau, wie man es haben will.
6: Nicht nur deine alte DVD zu Hause.
7: Genau.
6: Gibt es denn einen Film unserer Zeit, bei dem du heute schon sagen würdest, den werden kommende Generationen ganz bestimmt restaurieren, in 50 Jahren auf uns zurückblicken und denken, das war der Film?
7: Also ich glaube, ich nehme dann den Film, über den ich die letzten 2 Wochen extrem viel gesprochen habe und auch diese Woche, nämlich Christopher Nolans The Odyssey. Ich glaube, das wird ein Film sein oder auch das Werk von Herrn Nolan, den wird man in 50 Jahren sicherlich irgendwie dann auch nochmal restaurieren wollen, wenn es denn nötig ist, weil ich meine, Homer sozusagen das verfilmt und dann auch noch wirklich so gut und Herr Nolan hat ja auch noch auf echten Film gedreht, also so, das spricht irgendwie für mich alles dafür, dass das so einer ist, der wird immer wieder mal neu aufgeschüpft.
6: Vielleicht wieder mit neuen kritischen Fragen zu unserem Blick auf das
7: Zeitgeschehen. Natürlich werden wir in 20 Jahren auch irgendwas feststellen, was Herr Nolan ist, weil es ist ja einfach so, Filme inhaltlich altern sie ja immer, das lässt sich ja nicht verhindern, sie entstehen aus einer Zeit und das ist ja auch so, gut so und das macht sie dann ja auch gerade irgendwie spannend.
6: Danke für diese Einblicke in die Kunst, Filmgeschichte lebendig zu halten, in die Welt der Filmrestaurierung, Enno.
7: Ein tiefes Vergnügen.
6: Welche Filme diese Tage in Locarno begeistern, welche Themen bewegen und worüber am Filmfestival am meisten diskutiert wird, hören Sie im Kulturplatz-Talk nächsten Mittwoch. Das Festival, das dauert noch bis am 15. August an.
10: Das war die Sendung Kulturplatz-Talk mit Rahel Giger. Weiter geht es gleich mit den aktuellen Meldungen.
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11: Das ist jetzt eher wie eine Revolution in den USA als eine Regierung.
12: Die Atomdrohungen sind ein wesentlicher Baustein von Putins Macht. 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

0: die Nachrichten von SRF um 5 mit Sandro Peter. Wummernde Beats und brennende Sonne. In Zürich feiern 900.000 Personen an der Street Parade. Und mehr als 100 Brände lodern. In der kanadischen Provinz British Columbia rufen die Behörden den Notstand aus. Das Wetter zuerst oft sonnig und später teils bewölkt bei 33 Grad. Rund 900.000 Personen haben an der 33. Ausgabe der Street Parade in Zürich gefeiert. Die Sonne brannte am Himmel und sorgte für heiße 33 Grad. Diese Besucherinnen und Besucher hat es gefallen.
1: Es bedeutet, zum frei sein, zum die Musik geniessen, zum mit Freunden zusammen sein, zum einfach Spass haben.
2: I came for the parade, which is great, it's lovely and it's hot, it's amazing.
3: Es ist immer eine gute Stimmung und es ist nie irgendwo auf Abhöbel oder so.
0: Auch die Organisatoren und die Stadtpolizei ziehen eine positive Zwischenbilanz. Bis am Abend ging die größte Technoparty der Welt friedlich über die Bühne. Es gab keine größeren Zwischenfälle, sagen die Veranstalter. Die Stadtpolizei Zürich schreibt, 9 Personen seien festgenommen worden, die meisten wegen Verstößen gegen das Betäubungsmittelgesetz. Am Mittag musste eine Person aus der Limmat gerettet werden. Bundesrätin Elisabeth Bumschneider fordert einen besseren Schutz vor sexualisierter Gewalt durch K.O.-Tropfen. Die Prävention und Information müsse verbessert werden, sagt die Gesundheitsministerin in einem Interview mit dem Sonntagsblick. In der Öffentlichkeit sei bisher zu wenig bekannt gewesen, dass chemische Unterwerfung auch zu Hause passiere, so Bumschneider. Zwar sei es gesetzlich verboten, einer Person Substanzen zu verabreichen, um sie fügsam zu machen, aber es gebe noch Verbesserungspotenzial. Es brauche auch Behörden, die die Taten konsequent verfolgten. Bumschneider äußerte sich im Zusammenhang mit einem Fall, der kürzlich publik geworden war. Ein ehemaliger Politiker aus dem Aargau soll mehrere Frauen und eine Minderjährige unter Drogen gesetzt und sexuell missbraucht haben. Bei einem Unfall mit einem Auto und einem Wohnmobil auf der Autobahn A2 bei Mezzovico in Mitte Issin sind 7 Menschen verletzt worden. Nach Angaben der Kantonspolizei schwebte eine Person in Lebensgefahr. Ein Auto ist in ein Wohnmobil geprallt, weshalb ist noch unklar. Durch die Wucht des Aufpralls kam das Wohnmobil von der Straße ab und kam auf einer Böschung zum Stillstand. Die betroffene Strecke ist vorübergehend gesperrt worden. Wegen des Rückreiseverkehrs aus dem Süden waren dort besonders viele Autos unterwegs. Sie stauten sich zwischenzeitlich auf bis zu 21 Kilometern. In der kanadischen Provinz British Columbia haben die Behörden den Notstand ausgerufen, wegen Waldbränden, die außer Kontrolle geraten sind. Tausende Menschen mussten ihre Häuser verlassen. Besonders betroffen ist eine Wein- und Obstbauregion am Okanagansee. Dort hat sich ein Feuer schnell ausgebreitet. In der Nacht auf Samstag hat sich die Fläche des Feuers verdoppelt auf 95 Quadratkilometer. Zum Vergleich, es ist etwas mehr als die Fläche der Stadt Zürich. Die Situation sei extrem gefährlich, sagte der Regierungschef von British Columbia, David Eby.
4: Conditions are extremely dangerous and changing minute by minute. The fires are moving incredibly quickly. People have lost their homes and many people have been displaced. Others are waiting for news about loved ones.
0: Das Feuer bewege sich unglaublich schnell, so Eby. Die Menschen hätten Häuser verloren oder warteten auf Informationen von Angehörigen. Eingeschlossene Menschen hätten gerettet werden müssen. Insgesamt lodern in der Provinz British Columbia derzeit mehr als 100 Waldbrände. Der Weltfußballverband FIFA stärkt seinem Präsidenten Gianni Infantino den Rücken. Auf der Plattform X schreibt die FIFA, es werde immer deutlicher, dass es gezielte und anhaltende Bemühungen gebe, die FIFA und ihren Präsidenten zu untergraben. Die FIFA spricht von Unterstellungen und Fehlinformationen, sagt aber nicht, von wem diese stammten. FIFA-Präsident Infantino steht unter Druck. Er wollte Anteile an Turnieren an private Investoren verkaufen, musste seinen Plan aber zurückziehen. Verschiedene nationale Fußballverbände in Europa haben Infantino offen ihre Unterstützung entzogen. Zuletzt gab es neue Vorwürfe. Die britische Zeitung Telegraph berichtete, Infantino habe als UEFA-Generalsekretär für eine hohe Geldzahlung an eine enge Mitarbeiterin gesorgt. Die FIFA weist den Vorwurf von unangemessenem Verhalten zurück. Zu den Fußballresultaten. In der Super League hat Servet Genf gegen die Zürcher Grasshoppers gewonnen mit 2:1 und Lausanne und die Berner Young Boys trennten sich unentschieden 2:2. Der Blick aufs Wetter. Am Vormittag wird es oft sonnig, am Nachmittag ist es teils sonnig, teils bewölkt. Vor allem in den Bergen bilden sich lokale Regengüsse und Gewitter. Es wird rund 33 Grad heiß. Das waren Nachrichten von Radio SRF. Am Mikrofon und verantwortlich Sandro Peter.
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6: Wir schauen zurück auf einige der Themen von dieser Woche. Am Mikrofon Dominik Rolli. Je früher Kinder soziale Medien nutzen, desto schlechter sind sie in der Schule. Das zeigt eine neue Studie aus Italien, die im Fachblatt Nature Human Behavior veröffentlicht worden ist. Kinder mit einem Social-Media-Konto in der 6. Klasse haben in den Tests schlechter abgeschnitten als Kinder, die erst ab der 9. Klasse in den sozialen Medien unterwegs waren. Klaus Zierer leitet den Lehrstuhl für Schulpädagogik an der Universität Augsburg. Yves Kilcher hat mit ihm über die neue Studie gesprochen.
7: Es gibt ja gerade im Kontext des Einflusses der sozialen Medien auf die Lernleistung mittlerweile viele Studien. Aber das Besondere an dieser italienischen Studie ist, dass sie ein sogenanntes Difference-in-Difference-Design hat, was bedeutet, dass hier versucht, über einen längeren Zeitraum hinweg die Unterschiede zu messen, eben von Kindern, die bereits in der 6. Klasse einen eigenen Social-Media-Account hat, und die Leistung dann zu vergleichen mit Kindern in der 9. Jahrgangsstufe, also Art Längsschnittdesign. Und das ist gut gemacht, weil wir das bisher noch nicht hatten, über einen längeren Zeitraum sozusagen Auskunft zu bekommen, wie soziale Medien auf Lernleistungen wirken.
8: Und wie konnten diese Unterschiede überhaupt festgestellt werden?
7: Ja, im Kern hat man vor allem Tests durchgeführt und mal geschaut, wie die Kinder in den verschiedenen Jahrgangsstufen mit den Tests abschneiden. Und damit ist durchaus standardisiertes Verfahren, ein sehr valides Verfahren, wo wir draufschauen können und eine echte Evidenz haben.
8: Das ist ja jetzt eine Studie aus Italien. Wie gut können diese Ergebnisse in andere Länder übertragen werden, also zum Beispiel auch in die Schweiz?
7: Also ich glaube, in die Schweiz hervorragend, weil die sozialen und kulturellen Unterschiede der jungen Menschen in Italien und in der Schweiz und in Deutschland, Österreich jetzt nicht so grundlegend verschieden sind. Also ich glaube, 50 Meter vor der Landesgrenze Italien oder Schweiz ist das Leben nicht per se ein völlig anderes. Insofern eine große Übertragbarkeit dieser Ergebnisse gerade in unseren Sprachraum hinein, sodass ich sage, das ist echt spannend, gerade in der aktuellen Debatte, sich solche Studien genauer anzuschauen.
8: Und diese Studie, die zeigt jetzt, dass eben Schülerinnen und Schüler mit einem frühen Zugang zu den sozialen Medien schlechter abgeschnitten haben in den Tests, zum Beispiel in Mathematik. Wie genau beeinflussen denn die sozialen Medien oder eben deren Nutzung Mathematik?
7: Also wir wissen aus vielen anderen Studien, dass das Hauptproblem der sozialen Medien das Ablenkungspotenzial ist. Und das trifft natürlich junge Kinder stärker als ältere Kinder, weil die entscheidende Frage der Selbstregulation sich entwickeln muss. Dafür ist beispielsweise verantwortlich der präfrontale Kortex, das ist also der vordere Hirnlappen, der die Impulssteuerung übernimmt. Und der braucht im Schnitt bis zum 24. Lebensjahr, bis er ausgereift ist. Frühestens mit 16 sind junge Menschen in der Lage, hier voll drauf zurückgreifen zu können. Und soziale Medien ab 12 beispielsweise nutzen diese Lücke auch durch ein sogenanntes Addictive Design, also ein süchtig machendes Design, das ja das Ziel verfolgt, die Nutzer möglichst lange an den Geräten zu halten und damit ein immenses Ablenkungspotenzial einhergeht, was dann letztendlich an Lernzeit fehlt, was auch die Aufmerksamkeitsfähigkeit reduziert und damit diese negativen Effekte im Hinblick auf Lernleistung erklärbar sind.
8: Die Tests zeigen auch, dass zum Beispiel in der englischen Sprache es keine negativen, aber auch keine überdeutlichen positiven Effekte gibt. Kann denn die Nutzung von sozialen Medien auch positive Effekte haben für die Schülerinnen und Schüler?
7: Also das ist immer die Hoffnung, gerade von Menschen, die sehr digital euphorisch sind, dass soziale Medien sozusagen der Schlüssel in die Welt sind, dass man da auch was lernen kann, dass man sich zum Beispiel politisch bilden kann und vieles andere mehr. Die Forschung ist aber hier relativ zurückhaltend und in der italienischen Studie ist ja auch, wie Sie es beschrieben haben, im Bereich Englisch zumindest kein negativer Effekt, aber nicht ein positiver Effekt, sondern man kann ja sagen, es ist ein Nulleffekt, es ist irgendwie kompensatorisch. Die Autoren erklären es auch damit, dass viele Angebote in den sozialen Medien auch auf Englisch sind, also wenn Sie bei TikTok unterwegs sind, wenn Sie bei Instagram unterwegs sind, da ist viel Kommunikation durchaus im Englisch, sodass es hier keine negativen Effekte gibt, weil es durchaus eine gewisse Anwendbarkeit des Englischen nach sich zieht. Aber die Hoffnung darauf, dass wir hier einen Turbo im Lernen haben, beispielsweise auch im Englischen, bestätigen die Studien nichts, sondern ich glaube, für schulisches Lernen ist einfach der Unterschied deutlich zu einer Unterhaltung in den sozialen Medien. Und ich glaube, das muss man an der Stelle auch deutlich erkennen.
8: Und dieser Unterschied zwischen Schülerinnen und Schülern, die früher in den sozialen Medien unterwegs waren oder eben nicht, der betrug ein halbes Schuljahr. Wie stark wirkt sich das tatsächlich dann auf die gesamte Schulbildung aus?
7: Ja, wir wissen ja aus schulischen Studien und aus Schülerbiografien, dass Rückstände in der Regel ungeheuer schwer aufzuholen sind, sondern dass sie sich in der Regel sogar verstärken über diese Jahre hinweg. Man spricht auch gern vom Matthäus-Effekt. Wer hat, dem wird gegeben, wer nicht hat, dem wird genommen. Und genauso können wir auch feststellen bei bestimmten Leistungskompetenzen, die Schülerinnen und Schüler mitbringen. Insofern ist davon auszugehen, dass diese Rückstände sich nicht von selber schließen werden, sondern wenn nichts passiert, eher noch größer werden in Zukunft. Und die große Herausforderung dann immer pädagogisch, welche Maßnahmen können wir anbieten, um zum einen präventiv zu wirken und zum anderen intervenieren auf Negativeffekte, die wir heute schon feststellen.
8: Diese Studie über die Schüler und die Unterschiede, je nachdem, wann sie mit der Nutzung von sozialen Medien beginnen, die erscheint ja in einer Zeit von politischen Diskussionen, auch über Regulierung, auch über Verbote. Welche Schlüsse ziehen Sie aus dieser Studie als Pädagoge?
7: Also für mich ist die Studie ein weiterer Beleg dafür, dass wir den Konsum von sozialen Medien in Kindheit und Jugend regulieren müssen. Die Studie weist es ja deutlich nach, dass ein zu früher Konsum der sozialen Medien zu negativen Effekten auf die Lernleistung hat. Wir haben im Bildungsbereich ja bereits eine Katastrophe, wenn man so möchte, weil in PISA die Lernleistungen seit den letzten 10 Jahren eigentlich weltweit gesehen rückläufig sind. Also müssen wir alles dafür tun, alle Mechanismen in die Hand zu nehmen und vor allem schädliche Einflüsse, die auf die Kinder wirken, zurückzudrehen. Und die sozialen Medien gehören dazu. Ich glaube, man kann aus der Studie schon auch diese Debatte im Hinblick auf die Regulierung befeuern. Man kann auch überlegen, welches Alter dann das Richtige wäre. Die Studie weist mit den Neuntklässlern auf ein Alter von 15, 16, irgendwas in dem Dreh hin. Somit eine klare Orientierung. Und worauf die Studie übrigens auch hinweist, ist, dass wir nicht nur bei der Regulierung stehen bleiben dürfen, sondern gleichzeitig auch immer pädagogische Ansätze machen müssen, um den Kindern zum einen die Regulierung zu erklären und zum anderen auch aufzuklären, was passiert denn da eigentlich, Kinder zu stärken, dass sie Schritt für Schritt in der digitalen Welt auch begleitet werden. Und nicht so, wie wir es heute machen, einfach reinschmeißen in der Hoffnung, das können sie schon, sie sind ja schließlich Digital Natives. Da wissen wir eben, das funktioniert so nicht.
6: Informationen von Klaus Zierer waren das. Er leitet den Lehrstuhl für Schulpädagogik an der Universität Augsburg.

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1: Es ist eine bewegte Lebensgeschichte, auf die wir jetzt schauen, diejenige von Aung San Suu Kyi. Jahrzehntelang war sie die bekannteste Oppositionspolitikerin und Demokratieaktivistin von Myanmar. Sie hielt dafür den Friedensnobelpreis und wurde später Regierungschefin von Myanmar, bis sie vor 5 Jahren vom Militär aus dem Amt geputscht wurde. Seither sitzt Aung San Suu Kyi in Haft. Wie es ihr dort geht, war lange unbekannt. Unterstützerinnen und die Familie forderten ein Lebenszeichen. Darauf hat die regierende Militärregierung nun offenbar reagiert. Sie hat ein Bild von der heute 81-Jährigen veröffentlicht. Darüber habe ich mit unserem Südostasien-Korrespondenten Martin Aldrovandi gesprochen. Ich habe ihn gefragt, was zeigen diese Bilder genau?
2: Ja, zu sehen ist Aung San Suu Kyi bei einem Treffen mit einem Vertreter des Internationalen Roten Kreuzes, dem IKRK. Es zeigt einen schlichten Raum, man sieht eine Wand, die holzvertäfelt ist. Das Regime veröffentlichte auch ein weiteres Bild, wo man sieht, wie sie einen Geburtstagskuchen anschneidet. Das sieht aus, als wäre das früher aufgenommen worden, also im Juni. Aber das lässt sich nicht unabhängig bestätigen. Wo das Treffen am Montag genau stattfand, das wissen wir auch nicht.
1: Was weiß man über dieses Treffen sonst?
2: Ja, es ist das erste solche Treffen seit mehreren Jahren, das auch unabhängig bestätigt worden ist. Das IKRK hat in einer Mitteilung bestätigt, dass dieses Treffen stattgefunden hat und man habe sich mit Suu Kyi privat, also unter 4 Augen, unterhalten können. Was man nicht weiß, ist der Gesundheitszustand von Aung San Suu Kyi. Da wurde auch nichts bekannt gegeben.
1: Jetzt gab es ja eben jahrelang fast kein Lebenszeichen. Warum veröffentlicht die Militärregierung diese Bilder gerade jetzt?
2: Ja, es gibt Druck von der internationalen Staatengemeinschaft. Aung San Suu Kyi ist ja eine Friedensnobelpreisträgerin, eine Ikone der Demokratiebewegung Myanmars. Sie ist international bekannt. Das Regime ist sich dessen bewusst und es betreibt seit einiger Zeit ja auch eine diplomatische Offensive. Seit den sogenannten Wahlen präsentiert sich die Militärregierung als zivile Regierung. Diese Wahlen, die waren nicht frei natürlich. Das Resultat war schon vorher klar. Min Aung Hlaing, der frühere Junta-Chef, ist jetzt einfach Präsident und er versucht eben, seine Regierung zu legitimieren, sein Land als in Anführungszeichen normales Land darzustellen, auch international, es aus der Isolation zu führen. So hat er zum Beispiel bereits China besucht und Indien ebenfalls. Ein Besuch in Thailand steht kurz bevor. Und mit diesen publizierten Fotos versucht das Regime wahrscheinlich den Forderungen aus dem Ausland ein wenig entgegenzukommen.
1: Was gibt es denn jetzt für Reaktionen auf diese Veröffentlichung der Bilder?
2: Ihr Sohn Kim Aris hat sich geäußert in den Medien, auch in den sozialen Medien, hat von einem ersten Schritt gesprochen. Er hat zuvor ja immer wieder ein Lebenszeichen gefordert vom Regime, also ein Beweis, dass seine Mutter noch am Leben ist. In der burmesischen Diaspora gingen die Fotos natürlich auch sofort viral. Man hat sich darüber unterhalten, diskutiert. Aung San Suu Kyi gilt für viele ja nach wie vor eben als Ikone der Demokratie und Freiheit. Und sie steht auch für die Öffnung, also für die Zeit, die das Land erlebt hat, als sie de facto noch Regierungschefin war.
1: Jetzt trotz allem war Aung San Suu Kyi als Regierungschefin auch umstritten. 2019 startete der Internationale Strafgerichtshof eine Untersuchung gegen die Regierung unter ihrer Führung, und zwar wegen dem Vorwurf des Völkermords. Da ging es um die Vertreibung und Angriffe auf die Rohingya in Myanmar. Welche Rolle spielt das?
2: Ja, man muss sagen, der allgemeinen Bevölkerung Myanmars ist das kein großes Thema. Die Rohingya haben in Myanmar bei den restlichen ethnischen Gruppen auch einen sehr schweren Stand, muss man leider sagen. Rohingya-Gruppen natürlich, NGOs etc., die sind sehr, sehr kritisch. Und auch international wurde Aung San Suu Kyi für ihre Rolle damals ja heftigst kritisiert. Die Frage, die man sich da immer wieder stellen muss, ist, wie viel konnte sie da wirklich selbst entscheiden als de facto Regierungschefin damals? Ihr Sohn hat sich da soeben auch gegenüber der BBC geäußert und hat das als unfaire Kritik beschrieben. Und er hat gesagt, dass eben seiner Mutter damals sozusagen die Hände gebunden waren, weil eben das Militär natürlich immer noch sehr viel Macht hatte, auch damals.
1: Der Besuch vom IKRK, der wurde mancherorts jetzt als positives Signal gedeutet. Die Militärregierung will sich damit offenbar einen offeneren Anstrich verleihen und das notabene mit einem Foto der Frau, die sie aus dem Amt geputscht hat und seit Jahren in Haft hält. Kann diese Strategie aufgehen?
2: Ja, also das Image dieses Regimes hat sich deswegen natürlich nicht verbessert. Es gibt auch noch weitere Forderungen, also zum Beispiel eben, dass man mit dieser flächendeckenden Bombardierung auch aufhört. Danach sieht es derzeit nicht aus. Das Regime bombardiert weiter. Bereits auch während den Wahlen hat es das gemacht und auch seit es sich als zivile Regierung präsentiert. Und dessen sind sich natürlich die anderen Staaten auch bewusst und die NGOs sowieso. An ihren Orten sind die Widerstandsgruppen in Bedrängnis geraten und sie haben auch Gebiete an die Junta, an die Regierung verloren. Diese wird ja von China und Russland seit langem unterstützt. Die Widerstandsgruppen, die geben aber nicht auf. Es gibt auch Gebiete, wo das Regime stark in Bedrängnis geraten ist, zum Beispiel von der Arakan Army im Rakhine-Staat. Da hat man die Junta sehr erfolgreich zurückgedrängt. Und insgesamt muss man halt sagen, ein Konflikt oder ein Ende dieses Konflikts ist derzeit nicht in Sicht.
1: Das sagt Südostasien-Korrespondent Martin Aldrovandi. Knapp 190 Millionen Franken. So viel Gewinn hat die Swiss im ersten Halbjahr 2026 gemacht. Das ist 3% weniger als im Vorjahreszeitraum. Grund für den Rückgang sei unter anderem der Iran-Krieg, der die Treibstoffpreise deutlich steigen ließ, teilt die Swiss diese Woche mit. Gleichzeitig ist der Umsatz aber um 3% gestiegen auf knapp 2,8 Milliarden Franken. Andere Airlines im Konzern der Swiss stehen weniger gut da. Dennis Weber ist Finanzchef bei der Swiss. Matthias Heim hat ihn gefragt, warum die Swiss trotz der schwierigen Weltlage noch Gewinn macht.
0: Zum Glück haben wir es weiterhin mit einer sehr starken Nachfrage zu tun. Da haben wir ganz klar auch finanziell von profitiert. Und das hat den Effekt durch einen doch erheblichen Anstieg der Treibstoffkosten, gerade in den vergangenen 3-4 Monaten, zumindest zum größten Teil kompensiert.
3: Also heißt das, dass eigentlich die geopolitischen Spannungen und diese direkten und indirekten Folgen dieses Golfkrieges an Ihnen auch etwas vorbeigezogen sind?
0: Ja, die Lust der Menschen zu reisen, die ist offensichtlich

0: Ja, wir sind als Swiss gut unterwegs, aber zur Wahrheit gehört auch, dass wir auch in Europa Wettbewerber haben, die noch deutlich profitabler sind als wir. Und es bleibt auch unser Ziel, uns in der Profitabilität, also in der Marge, weiter zu verbessern. Aber Tatsache ist, dass der Schweizer Markt ein sehr starker ist. Es ist ein teurer Markt. Das spiegelt sich in unseren Kosten wider. Aber es ist auch ein sehr zahlungskräftiger Markt mit einer hohen Reisebereitschaft. Und das spüren wir positiv in der Nachfrage.
1: Wenn Sie von der Schweiz sprechen, dann muss man wahrscheinlich vor allem vom Standort Zürich sprechen, eben mit einer international ausgerichteten Wirtschaft, mit eben auch einer kaufkräftigen Kundschaft, sowohl bei den Geschäfts- als auch bei den Privatreisenden. Ist das der entscheidende Faktor und der entscheidende Unterschied auch zu den anderen Fluggesellschaften?
0: Ja, aber nicht nur. Wir haben sicherlich eine sehr starke Marktposition hier am Flughafen Zürich, aber wir verstehen uns als Airline der Schweiz. Insofern ist auch Genf ein ganz wichtiger Standort für uns, in dem wir auch eine positive Entwicklung gesehen haben in der ersten Jahreshälfte. Allerdings nach schwierigeren vergangenen Jahren ist dort immerhin die Richtung die richtige.
1: Eben trotzdem, der Kontrast zwischen Zürich und Genf ist doch relativ groß. Eben in Zürich ist die Swiss die klare Nummer eins, absolut dominant. In Genf eben nicht der Platz ist, da ist es der Billiganbieter EasyJet und der gibt dann auch den Takt vor. Also wenn die Swiss nur in Genf wäre, wäre sie längst nicht so erfolgreich, wie sie das jetzt eben ist mit dem Standort Zürich.
0: Ja, die beiden Standorte lassen sich nicht unmittelbar miteinander vergleichen. Zürich ist für uns ein Hub. Das heißt, wir fliegen viele Passagiere in den Hub rein, um die Passagiere dann dort auf der Langstrecke weiter zu befördern in alle Teile der Welt. Und umgekehrt natürlich genauso. In Genf ist die Natur unseres Geschäfts ein anderes. Da geht es viel mehr um Punkt-zu-Punkt-Verbindungen. Es ist von der Klientel eine noch zahlungskräftigere Kundschaft, die wir dort vorfinden, allerdings im Wettbewerb sehr stark geprägt von einem großen Low-Coster. Das heißt, dort ist der Wettbewerb sehr viel stärker preisgetrieben, als das in Zürich der Fall ist.
1: Sie haben vorhin eben auch gesagt, dass die Kundschaft offenbar auch sehr häufig und gut First und Business Class geflogen ist. Sind das aktuell wieder mehr Geschäftsreisende, also wie man das vor der Pandemie kannte, oder sind das zunehmend oder immer mehr auch Privatpersonen, die diese Klassen buchen?
0: Tatsächlich erholt sich der Geschäftsreisemarkt von den Rückständen, die er nach der Pandemie aufgewiesen hat. Aber es ist immer noch vor allem das Segment der Freizeitreisenden, was unser Geschäft trägt. Gerade dort ist die Nachfrage nach Reisen in den Premiumklassen ungebrochen hoch.
2: Das sagt Dennis Weber, er ist Finanzchef bei der Fluggesellschaft Swiss. Könnte die aktuelle Trockenheit den Strom knapp machen in der Schweiz? Die Frage stellt sich bei einem Blick nach Ungarn. Das Land hat diese Woche nämlich sein einziges Atomkraftwerk abgeschaltet. Grund dafür ist, dass die Donau zu wenig Wasser führt, um das AKW zu kühlen. Und das ist ein Problem, denn 40% des Stroms in Ungarn kommt aus diesem AKW. Und darum hat Ministerpräsident Peter Madzhar nun dazu aufgerufen, Strom zu sparen. Darüber und auch über die Situation in der Schweiz haben wir mit Matthias Heim aus der Wirtschaftsredaktion gesprochen. Peter Hanselmann wollte zuerst mehr über die Situation in Ungarn wissen.
1: Ja, die Anlage ist das erste und einzige Kernkraftwerk von Ungarn, wobei es eigentlich eben nicht ein Kernkraftwerk ist, sondern eine Anlage ist, die aus vier großen baugleichen Reaktoren besteht. Also es ist faktisch eine Großanlage und das erklärt dann eben auch, weshalb sie für die Stromproduktion in Ungarn so enorm wichtig ist. Und ein Merkmal dieser vier Reaktoren ist eben, dass sie mit Flusswasser der Donau gekühlt werden. Also ähnlich wie in der Schweiz die beiden Kernkraftwerke in Betznau. Nun ist es eben so, dass die Donau auf einem Rekordtief ist. Das Wasser reicht nicht mehr aus, um die Kühlung aufrechtzuerhalten und entsprechend werden jetzt eben diese Reaktoren runtergefahren.
3: Und Sie haben es gerade gesagt, auch in der Schweiz, Betznau 1 und Betznau 2 werden mit Flusswasser gekühlt. Wirkt sich also auch in der Schweiz die Trockenheit auf die Stromproduktion mit AKWs aus?
1: Ja, wenn auch etwas anders als im Fall von Ungarn. Also in Betznau ist aktuell nicht die Wassermenge der entscheidende Punkt, sondern die Wassertemperatur, weil die beiden Reaktoren in Betznau wurden abgestellt, damit sich das ohnehin schon warme Aare Wasser nicht noch weiter erwärmt. Dies zum Schutz von Fischen und Pflanzen in der Aare. Also in der Schweiz wird die Stromproduktion aus Naturschutzgründen gedrosselt. In Ungarn hingegen ist

0: ist es effektiv wegen der Sicherheitsfrage, aber der Effekt ist der gleiche, die Stromproduktion, die sinkt.
1: Sie haben gesagt, Sicherheitsfrage, wie und warum müssen eigentlich AKWs gekühlt werden?
0: Ja, damit sie eben nicht überhitzen, und da gibt es weltweit unterschiedliche Kernkraftwerkstypen, die auch unterschiedlich gekühlt werden. Aber grob gesagt kann man zwischen zwei Systemen unterscheiden. Die etwas älteren Kernkraftwerke werden eben in der Regel direkt durch Flusswasser gekühlt. Also das ist eben in Betznau der Fall. Das ist bei vielen französischen AKWs der Fall oder eben auch bei Ungarn. Die neueren Kernkraftwerke hingegen, die werden indirekt mit Wasser gekühlt. Sie geben dann die Wärme eben nicht in das Flusswasser wieder ab, sondern in die Umgebungsluft, und diese Anlagen erkennt man dann häufig eben an den großen Kühltürmen mit den markanten Wasserdampffahnen, wie wir sie beispielsweise in der Schweiz von Gösgen oder Leibstadt kennen. Also das sind so die beiden wichtigsten Kühlungssysteme bei den Kernkraftwerken.
1: Jetzt wird in der Schweiz ja darüber gestritten, ob es neue Atomkraftwerke braucht oder nicht. Die Befürworter, die sagen, ein neues AKW sei wichtig, weil die eben durchs Band immer Strom liefern und nicht auf Sonne oder Wind oder Regen oder so angewiesen sind. Nun scheinen aber eben bei Trockenheit und bei Hitze die AKWs auch auszusetzen. Wie sieht denn eigentlich ein idealer Strommix aus, damit man auch über trockene und heiße Phasen hinweg genügend Strom hat?
0: Also grundsätzlich ist es so, dass es nicht die eine Technologie gibt, die jederzeit ununterbrochen Strom liefern kann, sondern es braucht eben einen Mix aus verschiedenen Stromquellen, und da ist die Schweiz eigentlich grundsätzlich gut aufgestellt. Wir haben aktuell sehr viel Solaranlagen, die sehr viel Sonnenstrom liefern, Strom, den beispielsweise die Flusskraftwerke aufgrund der Trockenheit nicht liefern können. Ergänzend haben wir dann eben auch noch Kernkraftwerke, Speicherseen und Pumpspeicherwerke, und dieser Mix sorgt eben für ein relativ stabiles Stromproduktionssystem in der Schweiz.

0: Die Nachrichten von SRF um 17:30 mit Sandro Peter. Bundesrätin Elisabeth Baumschneider fordert einen besseren Schutz vor sexualisierter Gewalt durch K.O.-Tropfen. Die Prävention und Information müsse verbessert werden, sagte die Gesundheitsministerin in einem Interview mit dem Sonntagsblick. In der Öffentlichkeit sei bisher zu wenig bekannt gewesen, dass chemische Unterwerfung auch zu Hause passiere, so Baumschneider. Zwar sei es gesetzlich verboten, einer Person Substanzen zu verabreichen, um sie fügsam zu machen, aber es gebe noch Verbesserungspotenzial. Es brauche auch Behörden, die die Taten konsequent verfolgten. Baumschneider äußerte sich im Zusammenhang mit einem Fall, der kürzlich publik geworden war. Ein ehemaliger Politiker aus dem Aargau soll mehrere Frauen und eine Minderjährige unter Drogen gesetzt und sexuell missbraucht haben. Weitere Meldungen aus der Schweiz in der Übersicht. Rund 900'000 Personen haben an der 33. Ausgabe der Street Parade in Zürich gefeiert. Die Organisatoren und die Stadtpolizei ziehen eine positive Zwischenbilanz. Bis am Abend habe es keine größeren Zwischenfälle gegeben. 9 Personen seien festgenommen worden, die meisten wegen Verstößen gegen das Betäubungsmittelgesetz. Bei einem Unfall zwischen einem Auto und einem Wohnmobil sind auf der Autobahn A2 bei Mezzovico im Tessin 7 Personen verletzt worden. Eine Person schwebt laut der Polizei in Lebensgefahr. Wegen des Unfalls hat sich der Verkehr in Richtung Norden gestaut. Zwischenzeitlich wuchs der Stau auf eine Länge von 21 Kilometern. In der kanadischen Provinz British Columbia haben die Behörden den Notstand ausgerufen, wegen Waldbränden, die außer Kontrolle geraten sind. Tausende Menschen mussten ihre Häuser verlassen. Besonders betroffen ist eine Wein- und Obstbauregion am Okanagan-See. Dort hat sich ein Feuer schnell ausgebreitet. In der Nacht auf Samstag hat sich die Fläche des Feuers verdoppelt auf 95 Quadratkilometer. Zum Vergleich, das ist etwas mehr als die Fläche der Stadt Zürich. Die Situation sei extrem gefährlich, sagte der Regierungschef von British Columbia, David Eby.
1: Conditions are extremely dangerous and changing minute by minute. The fires are moving incredibly quickly. People have lost their homes and many people have been displaced. Others are waiting for news about loved ones.
0: Das Feuer bewege sich unglaublich schnell, so Eby. Die Menschen hätten Häuser verloren oder warteten auf Informationen von Angehörigen. Eingeschlossene Menschen hätten gerettet werden müssen. Insgesamt lodern in der Provinz British Columbia derzeit mehr als 100 Waldbrände. Zum Sport. Fußball. In der Super League hat Servette Genf gegen die Zürcher Grasshoppers gewonnen mit 2:1 und Lausanne und die Berner Young Boys trennten sich unentschieden 2:2. Der Blick aufs Wetter. Am Vormittag ist es oft sonnig, am Nachmittag teils bewölkt und vor allem in den Bergen gibt es lokale Regengüsse. Die Temperaturen erreichen rund 33 Grad. Das waren Nachrichten von Radio SRF. Am Mikrofon und verantwortlich Sandro Peter.
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3: Und wir nehmen uns hier jetzt Zeit für ein Thema, das gerne tabuisiert wird. Das Sterben. Darüber zu reden lohnt aber. Fand auch die Sterbeforscherin Elisabeth Kübler-Ross, die dieses Jahr 100 Jahre alt geworden wäre. Anlass für uns zu fragen, wie werden wir in Zukunft sterben? Darüber redet Olivia Röhlin in Sternstunde Philosophie mit dem Palliativmediziner Gian Domenico Borasio. Wir wiederholen die Sendung für unser Spezialprogramm im Sommer.
4: Herzlich willkommen, schön sind Sie hier bei mir.
5: Vielen Dank für die Einladung.
4: Jemand, der auch Bestseller über das Sterben zu schreiben weiß, kann ich schon vorweg sagen, sind Sie. Lassen Sie uns doch gleich beim Grundsätzlichen beginnen. Sie haben Ihre Studierenden im ersten Semester jeweils gefragt, wie sie denn eigentlich sterben möchten. Wie hat sich das auf die Stimmung im Hörsaal ausgewirkt?
5: Ja, das muss man sich vorstellen, so 500 Studierende, und das sind sehr junge Studierende, weil das im ersten Semester, also gerade aus der Schule gekommen, 18 Jahre, ja. Die haben alles erwartet, bloß nicht diese Frage.
4: Glaube ich.
5: Und dann kam aber tatsächlich, wenn man die Studierenden ein bisschen hat reden lassen, kamen tatsächlich die Themen, um die es in der Palliative Care geht. Das heißt, die Studierenden sagten ja, also schmerzfrei möchte ich sterben, ohne zu leiden. Das waren das ist zwar klischeehaft, aber es stimmt, das waren vor allem die Männer, die das gesagt haben. Und die Frauen, unter denen die Studentinnen, haben gesagt, ja, also zu Hause und mit meiner Familie, also der relationale Aspekt. Und dann gab es immer wieder jemand, der gesagt hat, ja, in Frieden mit mir selbst. Und das ist
4: eine schöne Antwort.
5: Ja, und das ist die spirituelle Seite. Mhm. Das heißt, ich konnte dann den Studierenden sagen, ja, die wichtigsten Themen für das Lebensende, die haben sie alle benannt. Mhm. Die kennen sie alle.
4: Und was wäre Ihre eigene Antwort darauf, auf diese Frage?
5: Für mich ist es so, dass ich weiß um die großen Möglichkeiten der Palliative Care.
4: Also, kurz ausführen.
5: Ja, wir haben tatsächlich die Möglichkeit heute, die physischen Symptome, also Schmerzen und Atemnot und andere Symptome, wirklich sehr wirkungsvoll zu lindern. Dafür stehen uns sehr wirkungsvolle pharmakologische Maßnahmen zur Verfügung. Das heißt, das ist nicht so sehr das Problem. Es gibt immer wieder einzelne Patienten, die leider auch therapierefraktäre Symptome haben, also Symptome, die sich nicht so gut behandeln lassen, aber das ist wirklich eher die Ausnahme. Wo wir noch besser werden sollten, ist bei der psychologischen und sozialen Betreuung der Patienten und bei der spirituellen Begleitung. Da gibt es, glaube ich, noch viel Forschung zu machen, auch über Aspekte, die bisher so ein bisschen unbekannt waren, wie der Altruismus der Patienten. Und da ist es für mich so, wenn ich mir das vorstelle, dann möchte ich gerne nicht diesen plötzlichen Tod durch Herzinfarkt, den sich viele Menschen wünschen, sondern schon einen Tod, auf den ich mich vorbereiten kann.
4: Das gibt dann natürlich eine gewisse Krankheit auch, die dann aber palliativ gut gepflegt werden kann. Also Sie sagen ja, das finde ich ganz spannend, Angst vor dem Sterben, vor diesem Prozess muss man im Grunde genommen nicht haben, wenn es bedeutet, man hat Angst vor Schmerzen und so weiter, weil die hat man inzwischen total gut im Griff. Aber das ist natürlich auch eine Zeit, wo man sich mit dem eigenen Tod beschäftigen kann und vorbereiten kann, sagen Sie.
5: Das ist richtig. Allerdings ist es ein bisschen spät.
4: Da würden Sie früher beginnen, meinen Sie?
5: Die Beschäftigung mit dem Tod sollte sinnvollerweise früher beginnen. Alle großen spirituellen Traditionen der Welt sagen uns, wie wichtig es ist, sich rechtzeitig mit der eigenen Endlichkeit auseinanderzusetzen. Also Buddha sagt, von allen Spuren ist die des Elefanten die größte und von allen Meditationen ist die über den Tod die höchste. Mhm. Und in der Bibel steht, Psalm 90 bekannterweise, Herr, lass uns bedenken, dass wir sterben müssen, auf dass wir klug werden.
4: Da nehme ich zwei Dinge raus. Das eine, dass Sie natürlich eben auch spirituell und religiös gebildet sind. Sie sind katholisch aufgewachsen. Sie sagen von sich selber auch, Sie sind gläubig. Wenn man dieses Buch liest über das Sterben, das ein absoluter Bestseller geworden ist, dann merkt man auch eben, Sie sind mit der Meditation vertraut. Und genau im zum Beispiel auch tibetischen Buddhismus gibt es ja auch Meditation für den Tod, auch die Pova-Meditation beispielsweise. Was mich aber da auch noch interessiert ist, Sie haben gesagt, man soll sich rechtzeitig vorbereiten. Was heißt denn rechtzeitig?
5: Also rechtzeitig heißt eigentlich so früh wie möglich.
4: Leben heißt sterben lernen.
5: Ja, Sartre sagte, vivre c'est apprendre à mourir. Mhm. Und das kann man nicht früh genug beginnen. Es ist tatsächlich so, meine jungen Studenten mit 18 waren natürlich von dieser Frage überrascht, aber immer wieder kamen dann welche zu mir und erzählten mir, was diese Frage in sie ausgelöst hatte an Überlegungen. Oder sie erzählten mir von Sterbefällen, die es in ihrer Familie gegeben hatte und die entweder gut oder nicht so gut gelaufen waren.
4: Dann sind Sie aber offenbar ein sehr zugänglicher Professor. Das könnte ich mir jetzt nicht vorstellen, dass ich mit meinen Professoren über diese Frage so diskutiert hätte.
5: Ich freue mich natürlich jedes Mal, wenn ein Student oder eine Studentin zu mir kommt, mir solche Fragen stellt oder mir solche Erlebnisse erzählt, weil das natürlich ein Vertrauensbeweis ist. Und das ist tatsächlich etwas, was wir als Dozenten, aber auch als Ärzte unbedingt machen können müssen, nämlich das Zuhören.
4: Zum Zuhören werden wir bestimmt später auch noch kommen, weil die Elisabeth Kübler-Ross, die ich zuvor angekündigt habe, wahrscheinlich auch eine große Zuhörende war und deshalb so einflussreich. Sie haben aber jetzt diese spirituellen Traditionen genannt. Für mich stellt sich dann einfach die Frage auch, stirbt es sich eigentlich leichter, wenn man in irgendeiner Art und Weise gläubig ist und vielleicht sogar an ein Leben nach dem Tod glaubt?
5: Da muss ich leider so antworten wie alle Juristen, egal welche Fragen man ihnen stellt. Es kommt drauf an. Es ist tatsächlich so, dass die Heterogenität der Menschen am Lebensende, die Unterschiedlichkeit der Menschen, die ist so groß, dass wir das nicht einmal vorstellen können. Wir werden als Ärzte oder Pflegende jeden Tag aufs Neue überrascht, obwohl wir Tausende von Patienten schon gesehen haben. Und dementsprechend kann ich sagen, ja, es gibt Menschen, für die die spirituelle oder die religiöse Komponente ihres Lebens ein großer Halt ist. Und es gibt leider auch Menschen, für die gerade bei der katholischen Kirche diese Angst vor Hölle und vor Strafe und so weiter eher hinderlich ist für ein friedliches Sterben. Das hängt ganz von der Biografie der Menschen ab. Und wenn sie zu uns kommen, können wir diese Biografie ja nicht ändern.
4: Darf ich fragen, wie es für Sie selber ist?
5: Ich bin überzeugt, dass irgendetwas nach dem Tod kommt. Mhm. Ich weiß nur nicht, was. Für das, was nach dem Tod kommt, bin ich ja nun wirklich kein Spezialist, weil keiner ist zurückgekehrt. Ich habe auch tatsächlich den Glauben, dass das, was nach dem Tod kommt, egal was es ist, schon etwas damit zu tun hat, wie wir unser Leben hier gelebt haben. Mhm. Und ich denke mir, selbst wenn das nicht stimmt, ist es eine gute Basis für das Leben.
4: Ja. Sie sind in Mailand geboren, ein Teil aufgewachsen. Sie wollten ursprünglich Dirigent werden, haben dann aber Medizin studiert, als Neurologe gearbeitet, schließlich dann Palliativstationen in München und in der Schweiz in Lausanne aufgebaut. Also eben solche eigentlich Zentren innerhalb einer Klinik oder eines Spitals, wo schwerkranke Menschen hinkommen, damit ihre Gebrechen und so weiter wirklich so weit gelindert werden können, damit sie eigentlich noch ein lebenswertes Leben haben, gegen Ende des Lebens. So kann man es, glaube ich, zusammenfassen. Wann ist denn für Sie aus dieser, würde ich jetzt einfach mal sagen, aus Medizin wirklich das geworden, was Sie dann gemacht haben, Begleitung von Menschen an ihrem Lebensende?
5: Ja, das ist etwas ungewöhnlich, dass man als Neurologe zur Palliativmedizin kommt. Bei mir war das so, dass ich meine Habilitation über Nervenwachstumsfaktoren geschrieben haben. Das war eine Laborarbeit. Und damals hat man gehofft, dass man diese Nervenwachstumsfaktoren als Therapie für schwere neurodegenerative Erkrankungen einsetzen kann. In dem Fall insbesondere für eine sehr schreckliche Erkrankung, muss man sagen. Die nennt sich amyotrophe Lateralsklerose, abgekürzt ALS. Diese Krankheit ist in den letzten Jahren relativ bekannt geworden. Der Physiker Stephen Hawking litt an dieser Krankheit.
4: Genau.
5: Und sie führt nach 3 bis 5 Jahren zum Tod durch fortschreitende Muskellähmung. Und wenn das Zwerchfell dann gelähmt wird, dann ist das Atmen nicht mehr möglich. Ja. Und dann kann man zwar die Symptome sehr, sehr gut lindern, aber man kann die Krankheit nicht aufhalten, auch nicht einmal bremsen, nennenswert. Und wir wollten diese Nervenwachstumsfaktoren bei dieser Krankheit probieren. Und deswegen hatte ich die Aufgabe bekommen, eine Ambulanz für diese Krankheit aufzubauen, eine spezialisierte Ambulanz, und hatte zum Schluss über 200 Patienten mit dieser Krankheit, obwohl sie selten ist, die wir gleichzeitig behandelt haben. Die Studien, die wir gemacht haben, waren alle negativ. Das heißt, die Hoffnung, dass wir mit den Nervenwachstumsfaktoren diese Krankheit heilen oder zumindest stoppen konnten, hat sich nicht bewahrheitet. Yeah. Aber in der Zwischenzeit hatte ich natürlich Gelegenheit, ganz, ganz viel mich mit den Patienten und ihren Familien auszutauschen und habe unglaublich viel gelernt und habe auch gelernt, wie wichtig es ist, in einer Situation, wo die Krankheit unheilbar ist, alles zu tun, um die Lebensqualität von dem Patienten und von seiner Familie zu verbessern. Und das hat mich fast schon logischerweise zur Palliative Care gebracht.
4: Ist eigentlich interessant, oder? Ein Misserfolg, könnte man sagen, hat Sie dann auf diesen Weg, auf diesen Erfolg gebracht. Ganz spannend. Und Sie haben dann schließlich eben dieses Buch, das ich davor angesprochen habe, über das Sterben, das jetzt im Juli dann auch noch mal neu herausgegeben wird, eine Neuauflage, ein bisschen abgedatet, auch für den Schweizer Markt, ein Bestseller geschrieben, eben über das Thema Sterben. Man sagt immer wieder, Sterben, das ist ein großes Tabuthema. Wenn ein Buch über dieses Thema Bestseller werden kann, dann scheint das Tabu nicht so groß zu sein.
5: Der Erfolg dieses Buches hat sowohl den Verleger als auch mich komplett überrascht, eben wegen des Titels. Aber davon ausgehend zu sagen, dass das Tabu nicht mehr da ist, da wäre ich vorsichtig. Denn wenn man sich die Zielgruppe dieses Buches anschaut, das sind ja immerhin alle Menschen, die irgendwann sterben werden, dann...
4: Das trifft vermutlich auf alle zu.
5: Doch, dann genau. Dann haben doch
4: 100%.
5: Genau, ziemlich genau 100%. Dann haben doch nur ein sehr kleiner Bruchteil in dieser Zielgruppe das Buch gelesen und dementsprechend glaube ich, dass es immer noch für viele Menschen schwierig ist, über dieses Thema zu sprechen.
4: Schwierig, aber vielleicht nicht zwingend ein Tabu. Jedenfalls habe ich das Gefühl, es bewegt sich viel. Wir sprechen ja heute auch über Kübler-Ross, die genau daran gerüttelt hat. Ja. Aber bevor wir dazu kommen, sprechen wir doch über einen Aspekt, den ich zuvor genannt habe, nämlich, dass immer mehr Menschen alt werden, immer weniger junge Menschen auf die Welt kommen. Sie sprechen sogar von einem Tsunami von hochaltrigen Sterbenden, der auf die Schweiz und andere Länder zukommt. Viele davon Demenz auch Kranke. Jetzt mal Tsunami? Ernsthaft? Das klingt ja unheimlich dramatisch mit diesem Begriff.
5: Ja, in der Schweiz kann man fast immer auf sehr nüchterne Zahlen von Behörden zurückgreifen. Mhm. Und in dem Fall hat das Schweizer Gesundheitsobservatorium schon 2022 die Zahlen dargelegt, die besagen, dass 2040 fast doppelt so viele über 80-Jährige in der Schweiz leben werden wie heute. Mhm. Und von diesen über 80-Jährigen werden viele krank sein, schwerkrank, fragil, pflegebedürftig, und auch ein Großteil auch dement sein. Die Demenz steigt ja, die Neuerkrankungsrate mit dem Alter. Das heißt, je mehr alte Menschen es gibt, desto mehr demente Menschen gibt es.
4: Das wollte ich eben gerade fragen, warum eigentlich Demenz? Das ist einfach rein aufgrund des Alters.
5: Es ist im Wesentlichen aufgrund des Alters und aufgrund der medizinischen Erfolge bei anderen Krankheiten.
4: Ja.
5: Ja? Wenn die Menschen nicht mehr an Herzinfarkt oder Krebs sterben, dann bleibt irgendwann die Demenz übrig als Krankheit, die dann unweigerlich kommt. Und das ist ein Riesenproblem, das jeden von uns, wirklich jeden von uns, entweder selbst und oder bei Verwandten ersten Grades treffen wird. Mhm. Und das ist die Dimension des Problems. Man muss sich nur vorstellen, um dieses Tsunami zu beherrschen, bräuchte man in der Schweiz bis 2040 70% mehr Langzeitpflegebetten. Das sind über 54.000 Langzeitpflegebetten. Das sind 1.000 Pflegeheime à 54 Betten. Das ist eine gigantische Zahl. Und selbst wenn man sie wie durch ein Wunder bauen könnte, Spoiler, wird man nicht können, könnte man sie nicht betreiben, wenn dazu bräuchte man auch noch 35.000 zusätzliche Pflegekräfte. Und die fehlen jetzt schon an allen Ecken und Enden.
4: Deshalb wollen wir heute auch über Lösungen sprechen, aber dazu kommen wir dann eher gegen Ende der Sendung. Jetzt frage ich mich aber, worauf steuern wir denn zu? Und jetzt lassen Sie uns diese Zahlen, die Sie gerade gesagt haben, auch noch grafisch darstellen. Die haben wir bewegt mitgenommen. Da sieht man die demografische Veränderung der Schweiz seit 1900. Rechts die Frauen, links die Männer, in der Mitte das Alter. Zuerst eine Pyramide 1900, dann eine Glocke in den 50er Jahren, jetzt eine Tanne. Und dann bei gleichbleibender Entwicklung sieht man jetzt 2055 sowas wie eine Urne, so wird mir das ganz oft genannt.
5: Ja.
4: Also eben, Sie haben es schon gesagt, immer weniger Jugendliche, junge Menschen, immer mehr alternde, gebrechliche Menschen.
5: Ja.
4: Und deshalb eben, also worauf steuern wir mit all dem, was Sie jetzt gerade erklärt haben, konkret zu?
5: Ja, wir steuern letztlich auf eine Situation zu, und zwar relativ bald, die mit den bisher üblichen Mitteln, nämlich mehr Pflegeheime, mehr Betten, mehr Pflegende, mehr Institutionen und auch mehr öffentliches Geld, mehr Mittel für das Gesundheitssystem und das Langzeitpflegesystem schlichtweg nicht zu bewältigen sein wird. Also da muss man
4: Was heißt das konkret?
5: Ja.
4: Was würde mit diesen Menschen geschehen?
5: Ja, die würden tatsächlich in einem Zustand der dramatischen pflegerischen Unterversorgung landen. Also zum Beispiel in Institutionen, die nicht in der Lage sind, weil das Personal einfach fehlt, ihnen die menschlich und medizinisch notwendige Pflege zu geben. Also,
4: Auf gut Deutsch tragisch verenden.
5: Ja, also im Extremfall schon. Ja. Weil vor allem einsam, nicht ausreichend gepflegt und nicht ausreichend versorgt. Und es würde sicherlich eine Zweiklassenmedizin dann entstehen und eine Zweiklassenpflegegesellschaft, wo die Reichen sich sehr viel leisten können, in der Schweiz oder anderswo, aber die Armen eben nicht.
4: Mhm. Andere würden sagen, naja, dann werden sie einfach von Robotern betreut.
5: Ja, wenn das so leicht wäre. Die Roboter können sicherlich irgendwann in den nächsten Jahrzehnten einige Tätigkeiten der Grundpflege durchführen. Mhm. Aber das lindert ja nicht die Einsamkeit der Menschen. Mhm. Und das ist das, woran viele Menschen am Lebensende sehr, sehr stark leiden.
4: Die Einsamkeit, das ist ganz spannend. Das ist ein Aspekt, der ja sozusagen einfach mit einer Pille, mit Medizin alleine nicht gedeckt werden kann. Und ich glaube, eine Person, die das ganz klar verstanden hat, ist eben diese Sterbeforscherin, die Psychiatrin Elisabeth Kübler-Ross, die dieser Tage ihren 100-jährigen Geburtstag feiern würde. Sie ist in Zürich geboren und wir haben einen kleinen Einspieler zu ihrer Biografie mitgenommen.
6: Elisabeth Kübler-Ross wurde 1926 in Zürich geboren, als Drillingsschwester. 960 Gramm leicht, mit geringen Lebensaussichten.
7: Ich war die Erste. Nach 15 Minuten kam noch ein Drilling, auch 2 Pfund. Und meine Mutter sagte ständig, es kommt noch mehr. Wenn man als Drilling aufwächst, hat man ganz spezifische Probleme, die ich erst später wirklich verstanden habe. Man hat dieselben Kleider, dieselben Schuhe, dieselben Eltern, dasselbe Schlafzimmer, dieselben Kissen. Man hat überhaupt nichts, das einem selber gehört. Wir hatten die gleichen Noten, wir mussten zusammen Handy halten und in die Schule gehen. Die früheste Erinnerung meiner Schwester, als sie ungefähr 2,5 Jahre alt war, war, dass mein Vater sie 2-mal gebadet hat und mich ausgelassen hat.
6: Gegen den Willen ihres Vaters studierte sie Medizin und heiratete den amerikanischen Arzt Emanuel Ross. Neben dem Familienleben widmete sie sich intensiv der Sterbeforschung. Ihre Botschaft: Niemand muss sich vor dem Tod fürchten.
7: Ich habe sehr viel mit schwer beschädigten und blinden Kindern gearbeitet. Von denen hat man nur gesprochen, der Hydrocephalus im Zimmer 15. Oder später der Pankreaskrebs in diesem und jenem Zimmer. Ich habe aber immer gewusst, dass der Pankreaskrebs 3 Kinder zu Hause hat. Dass sie nicht wissen, wie man die Rechnungen bezahlt. Und ich habe die Menschen gekannt, nicht von der Diagnose, aber vom inneren Menschen.
6: Die Ärztin setzte sich für ein humanes Sterben ein und brachte ein Tabuthema an die Öffentlichkeit. Das Buch Interviews mit Sterbenden machte sie mit einem Schlag berühmt. Tausenden von Todkranken half sie beim Sterben.
7: If you can regard this as a challenge and not as a threat or a punishment or something negative.
6: Elisabeth Kübler-Ross erhielt 23 Ehrendoktortitel, reiste von Vortrag zu Vortrag und gründete in der ganzen Welt Sterbehospize.
4: Viele kennen Kübler-Ross ja aufgrund dieses 5-Phasen-Sterbemodells, das dann auch später auf die Trauer angewandt wurde. Mit ihrer Arbeit hat sie eben, das haben wir jetzt davor gesagt, den Umgang mit Sterben und Tod absolut revolutioniert. Und gleichzeitig ist doch Sterben das Normalste auf der Welt. Was also war so revolutionär daran?
5: Also die berühmten 5 Phasen, also dieses Nicht-Wahrhaben-Wollen und dann Zorn, Verhandeln, Depression, Akzeptanz. Das war tatsächlich eine große Neuigkeit, dass man überhaupt so ein Konzept entwickelt hat. Mhm. Sie wurden damals sehr weit propagiert, aber schon Elisabeth Kübler-Ross in ihrer späteren Laufbahn sagte, natürlich ist das nur ein Konzept und beim einzelnen Individuum können diese Phasen ganz anders ablaufen.
4: Also überhaupt nicht so linear, nicht ablaufen, wie es eigentlich klingt.
5: Ja, oder eine umgekehrte Reihenfolge und so weiter. Das hat sich schon selbst relativiert und heute hat es vor allem eine medizinhistorische Bedeutung. Aber aus meiner Sicht, das Revolutionäre von Elisabeth Kübler-Ross war, dass sie in einer Zeit, wo die technische Medizin große Erfolge feierte, Intensivmedizin, Anästhesie, Operation, Transplantation, sodass so ein gewisses Gefühl der Omnipotenz in der Medizin sich breit machte und deswegen auch der Tod tatsächlich dann sehr an den Rand gedrängt wurde, gerade in den Spitälern, dass sie als Erste und gerade im Bereich der Wissenschaft den Sterbenden eine Stimme gab. Mhm. Ja, sie war, das sagen Augenzeugen übereinstimmend, eine begnadete Zuhörerin. Und ihr Buch heißt ja Interviews mit Sterbenden.
4: Genau, das habe ich hier mitgenommen. Auch diese Erstausgabe als Taschenbuch, Interviews mit Sterbenden. Und da kann man auch tatsächlich diese Interviews nachlesen. Also wie sie auch mit den Sterbenden und den Angehörigen zum Beispiel, gibt es auch noch was drin, gesprochen hat.
5: Genau. Und was sie vor allem eben fantastisch tun konnte, war das Zuhören. Mhm. Also, damit hat sie, glaube ich, wirklich den Nagel auf den Kopf getroffen. Das ist das, was die moderne Medizin vor allem braucht, ist die Fähigkeit zum aktiven Zuhören. Also die Fähigkeit, wirklich den Patienten in den Mittelpunkt zu stellen, mit seinem sozialen Umfeld, ist auch ganz wichtig, mit der Familie, mit seinen Nöten, mit seinen Sorgen, mit seinen Bedürfnissen, mit seinen Ängsten, ja, und die erstmal alle wahrnehmen. Also,
4: aber Herr Borasio, das klingt doch in erster Linie zuerst mal banal, zuhören. Warum konnte das Zuhören so revolutionär sein? In welche Zeit ist sie denn gekommen? Sie haben gesagt, eben viele technische Revolutionen damals. Aber dann hat man daneben den Menschen vergessen? Oder was hat sich durch sie denn auch verändert?
5: Es war tatsächlich die Zeit des medizinischen Paternalismus, das muss man schon sagen. Das war die Zeit, in der die Ärzte sicher wohlmeinend, aber letztlich den Patienten bevormundet haben. Mhm. Und gesagt haben, lass uns nur machen, wir wissen, was gut für dich ist. Ja? Du brauchst gar nichts zu entscheiden, weil du hast ja keine Ahnung. Und führte dann dazu, dass wenn keine heilende Möglichkeit mehr da war, dass dann die Patienten, Entschuldigung, etwas uninteressant wurden für die Medizin. Sie wurden abgeschoben. Es konnten Studien, die viel später gemacht wurden, zeigten, dass Ärzte bei Sterbenden auf Visite viel, viel weniger Zeit verbrachten als bei anderen Patienten.
4: Weil man dachte, das ist eigentlich verpasste Zeit.
5: Aber vor allem, weil man nicht verstanden hat, dass gerade die Zeit für diese Menschen sehr, sehr wertvoll ist und dass es ein Geschenk für sie sein kann. Es ist tatsächlich so, wenn man diese Fähigkeit zum aktiven Zuhören nicht hat, dann kann man kein guter Arzt, keine gute Pflegende sein. Das ist einfach nicht möglich. Und am schönsten hat es tatsächlich der dänische Philosoph Søren Kierkegaard gesagt. Das ist ein Zitat, das ich immer in meinen Vorträgen und Vorlesungen bringe, weil er das so auf den Punkt gebracht hat. Mhm. Er hat einen Text über die Helfekunst, ganz allgemein die Helfekunst, geschrieben. Und da sagt er, wenn wir jemandem helfen wollen, müssen wir zunächst herausfinden, wo er steht. Das ist das Geheimnis der Fürsorge. Das ist das Geheimnis der Fürsorge.
4: Also es geht um Fürsorge, ganz zentral. Aber dann, wie findet man bei einem Menschen am Sterbebett heraus, wo der eigentlich steht?
5: Ja, das ist eben der Punkt des Zuhörens, des Innehaltens und des auch immer wieder sich klarmachens, dass eventuell dieser Mensch mir Sachen sagen wird, die ich noch nie gehört habe. Dass ich meine eigenen Projektionen, meine eigenen Vorstellungen dieses Menschen einfach beiseite zu lassen, in mir selber eine Tabula rasa zu machen und einfach offen zu sein für das, was kommt. Denn Kierkegaard fährt fort und sagt, wenn wir das nicht tun können, ist es eine Illusion zu denken, wir könnten anderen Menschen helfen.
4: Ja.
5: Und er fährt fort und sagt, jemandem zu helfen impliziert, dass ich mehr verstehe als er. Also das Genie Kierkegaard hat auch das Problem der Fachkompetenz sozusagen eingebaut. Aber ich muss zunächst verstehen, was er versteht.
4: Genau.
5: Tue ich das nicht, so hilft ihm mein größeres Verständnis gar nicht.
4: Ja.
5: Und das ist ein Zitat, das würde ich gerne als verpflichtenden Bildschirmschoner für alle Ärztinnen und Ärzte vorschreiben. Kann ich leider nicht, aber
4: Sie haben es jetzt hier gehört und vielleicht machen Sie es, genau.
5: Ja, in der Vorlesung konnte ich zumindest die Studentinnen und Studenten sehr erfolgreich dazu bringen, das Zitat auswendig zu lernen, indem ich immer so habe fallen lassen, dass wahrscheinlich eine Prüfungsfrage dazu kommt.
4: Genau, dann ist man gut vorbereitet. Vielen herzlichen Dank für dieses sehr engagierte Gespräch, Herr Borasio.
5: Danke Ihnen.
3: 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Und gleich geben wir hier ab an die Nachrichtenredaktion.

0: Die Nachrichten von SRF um 6 mit Julia Kapaun. An der Street Parade in Zürich feierten rund 900.000 Besucherinnen und Besucher ohne größere Zwischenfälle. Und Bundesrätin Elisabeth Bohm-Schneider fordert mehr Maßnahmen, damit Fälle von sexualisierter Gewalt durch K.O.-Tropfen verhindert werden können. Und das Wetter: zunächst recht sonnig, am Nachmittag mehr Wolken und vor allem in den Bergen lokale Schauer. Um 33 Grad. Hunderttausende haben an der 33. Ausgabe der Street Parade in Zürich gefeiert. Die Sonne brannte am Himmel und sorgte für heiße 33 Grad. Diesen Besucherinnen und Besuchern hat's gefallen.
1: Es bedeutet, zum frei sein, zum die Musik geniessen, zum mit Freunden zusammen sein, zum einfach Spass haben.
2: I came for the parade, which is great, it's lovely and it's hot, it's amazing.
3: Es ist immer eine gute Stimmung und es ist nie irgendwo etwa auf Abhöger oder so.
0: Die Organisatoren sprechen von rund 900.000 Besucherinnen und Besuchern. Sie und auch die Stadtpolizei ziehen eine positive Zwischenbilanz der Street Parade. Bis am Abend ging die größte Techno-Party der Welt friedlich über die Bühne. Es gab keine größeren Zwischenfälle, sagen die Veranstalter. Die Stadtpolizei Zürich schreibt, 9 Personen seien festgenommen worden, die meisten wegen Verstößen gegen das Betäubungsmittelgesetz. Am Mittag musste eine Person aus der Limmat gerettet werden. In einer ersten Zwischenbilanz von Schutz und Rettung hieß es am Abend, es seien rund 630 Personen behandelt worden, 30 von ihnen mussten ins Spital. Bundesrätin Elisabeth Bohm-Schneider fordert einen besseren Schutz vor sexualisierter Gewalt durch K.O.-Tropfen. Die Prävention und Information müsse verbessert werden, sagt die Gesundheitsministerin in einem Interview mit dem Sonntagsblick. In der Öffentlichkeit sei bisher zu wenig bekannt gewesen, dass chemische Unterwerfung auch zu Hause passiere, so Bohm-Schneider. Zwar sei es gesetzlich verboten, einer Person Substanzen zu verabreichen, um sie fügsam zu machen, aber es gebe noch Verbesserungspotenzial. Es brauche auch Behörden, die die Taten konsequent verfolgten. Bohm-Schneider äußerte sich im Zusammenhang mit einem Fall, der kürzlich publik geworden war. Ein ehemaliger Politiker aus dem Aargau soll mehrere Frauen und eine Minderjährige unter Drogen gesetzt und sexuell missbraucht haben. Nun geht es um den sogenannten Fischen-Skandal. 1989 flog auf, dass die Bundespolizei hunderttausende Menschen überwachte und geheime Dossiers über sie anlegte, die sogenannten Fischen. Nun zeigt sich, auch über die Bundesräte wurden Fischen angelegt. Einzelheiten von Sandro Peter.
4: Insgesamt wurden über 39 Bundesrätinnen und Bundesräte Fischen angelegt. Sie wurden oft über Jahrzehnte hinweg fischiert, von ihren politischen Anfängen bis in die Zeit nach ihrem Rücktritt, wie Recherchen der Sonntagszeitung zeigen. Die Bundespolizei hat Fischen angelegt von 1930 bis 1989. Fast jeder zweite Bundesrat, der in diesem Zeitraum volljährig war, sei betroffen, schreibt die Zeitung. Und sie gibt Einblick in die Fischen. So veröffentlicht sie erstmals die Fischen von Elisabeth Kopp, Hans-Rudolf Merz oder Christoph Blocher. Elisabeth Kopps Staatsschutzakten dokumentieren unter anderem Investitionen in ein fragwürdiges Krebsprojekt. In Christoph Blochers Fische geht es um Spionageverdacht bei Rüstungsunternehmen. Ans Licht kam der Fischen-Skandal durch eine parlamentarische Untersuchungskommission, die den Rücktritt der damaligen Bundesrätin Elisabeth Kopp untersuchte. Diese PUK deckte rund 900.000 Fischen auf, die über mehr als 700.000 Personen und Organisationen angelegt worden waren. Präsident dieser PUK war der damalige Nationalrat und heutige Altbundesrat Moritz Leuenberger. Er sagt in der Zeitung, in den Fischen gäbe es auch immer wieder Verdächtigungen und falsche Anschuldigungen, auch in jener über ihn.
0: In der kanadischen Provinz British Columbia haben die Behörden den Notstand ausgerufen wegen Waldbränden, die außer Kontrolle geraten sind. Tausende Menschen mussten ihre Häuser verlassen. Besonders betroffen ist eine Wein- und Obstbauregion östlich von Vancouver. Dort hat sich ein Feuer schnell ausgebreitet. Häuser seien verloren gegangen und Anwesen zerstört worden, sagte der zuständige Regierungschef. Eingeschlossene Menschen hätten gerettet werden müssen. Insgesamt lodern in der Provinz British Columbia derzeit mehr als 100 Waldbrände. Der Weltfußballverband FIFA stärkt seinem Präsidenten Gianni Infantino den Rücken. Auf der Plattform X schreibt die FIFA, es werde immer deutlicher, dass es gezielte und anhaltende Bemühungen gebe, die FIFA und ihren Präsidenten zu untergraben. Die FIFA spricht von Unterstellungen und Fehlinformationen, sagt aber nicht, von wem diese stammten. FIFA-Präsident Infantino steht unter Druck. Er wollte Anteile an Turnieren an private Investoren verkaufen, musste seinen Plan aber zurückziehen. Verschiedene nationale Fußballverbände in Europa haben Infantino offen ihre Unterstützung entzogen. Zuletzt gab es neue Vorwürfe. Die britische Zeitung Telegraph berichtete, Infantino habe als UEFA-Generalsekretär für eine hohe Geldzahlung an eine enge Mitarbeiterin gesorgt. Die FIFA weist den Vorwurf von unangemessenem Verhalten zurück. Zu den Fußballresultaten. In der Super League hat Servette Genf gegen die Zürcher Grasshoppers gewonnen mit 2:1 und Lausanne und die Berner Young Boys trennten sich unentschieden 2:2. Und das Wetter: am Vormittag scheint oft die Sonne, danach ziehen aus Westen mehr Wolken auf und vor allem in den Bergen bilden sich lokale Regengüsse und Gewitter. Am Nachmittag gibt es 33 Grad und es kommt mäßiger Westwind auf. Das waren Nachrichten von Radio SRF, verantwortlich Frank Estermann.
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6: Wir schauen zurück auf einige der Themen von dieser Woche. Am Mikrofon Dominik Rolli. Je früher Kinder soziale Medien nutzen, desto schlechter sind sie in der Schule. Das zeigt eine neue Studie aus Italien, die im Fachblatt Nature Human Behavior veröffentlicht worden ist. Kinder mit einem Social Media Konto in der 6. Klasse haben in den Tests schlechter abgeschnitten als Kinder, die erst ab der 9. Klasse in den sozialen Medien unterwegs waren. Klaus Zierer leitet den Lehrstuhl für Schulpädagogik an der Universität Augsburg. Yves Kilcher hat mit ihm über die neue Studie gesprochen.
7: Es gibt ja gerade im Kontext des Einflusses der sozialen Medien auf die Lernleistung mittlerweile viele Studien. Aber das Besondere an dieser italienischen Studie ist, dass sie ein sogenanntes Difference-in-Difference-Design hat, was bedeutet, dass hier versucht, über einen längeren Zeitraum hinweg die Unterschiede zu messen, eben von Kindern, die bereits in der 6. Klasse einen eigenen Social Media Account hat und die Leistung dann zu vergleichen mit Kindern in der 9. Jahrgangsstufe, also eine Art Längsschnittdesign. Und das ist gut gemacht, weil wir das bisher noch nicht hatten, über einen längeren Zeitraum sozusagen Auskunft zu bekommen, wie soziale Medien auf Lernleistungen wirken.
8: Und wie konnten diese Unterschiede überhaupt festgestellt werden?
7: Ja, im Kern hat man vor allem Tests durchgeführt und mal geschaut, wie die Kinder in den verschiedenen Jahrgangsstufen mit den Tests abschneiden und damit das durchaus standardisiertes Verfahren, ein sehr valides Verfahren, wo wir draufschauen können und eine echte Evidenz haben.
8: Das ist ja jetzt eine Studie aus Italien. Wie gut können diese Ergebnisse in andere Länder übertragen werden, also zum Beispiel auch in die Schweiz?
7: Also ich glaube, in die Schweiz hervorragend, weil die sozialen und kulturellen Unterschiede der jungen Menschen in Italien und in der Schweiz und in Deutschland, Österreich jetzt nicht so grundlegend verschieden sind. Also ich glaube, 50 Meter vor der Landesgrenze Italien oder Schweiz ist das Leben nicht per se ein völlig anderes. Insofern eine große Übertragbarkeit dieser Ergebnisse gerade in unseren Sprachraum hinein, sodass ich sage, das ist echt spannend, gerade in der aktuellen Debatte, sich solche Studien genauer anzuschauen.
8: Und diese Studie, die zeigt jetzt, dass eben Schülerinnen und Schüler mit einem frühen Zugang zu den sozialen Medien schlechter abgeschnitten haben in den Tests, zum Beispiel in Mathematik. Wie genau beeinflussen denn die sozialen Medien oder eben deren Nutzung Mathematik?
7: Also wir wissen aus vielen anderen Studien, dass das Hauptproblem der sozialen Medien das Ablenkungspotenzial ist. Und das trifft natürlich junge Kinder stärker als ältere Kinder, weil die entscheidende Frage der Selbstregulation sich entwickeln muss. Dafür ist beispielsweise verantwortlich der präfrontale Kortex. Das ist also der vordere Hirnlappen, der die Impulssteuerung übernimmt. Und der braucht im Schnitt bis zum 24. Lebensjahr, bis er ausgereift ist. Frühestens mit 16 sind junge Menschen in der Lage, hier voll drauf zurückgreifen zu können. Und soziale Medien ab 12 beispielsweise nutzen diese Lücke auch durch ein sogenanntes Addictive Design, also ein süchtig machendes Design, das ja das Ziel verfolgt, die Nutzer möglichst lange an den Geräten zu halten und damit ein immenses Ablenkungspotenzial einhergeht, was dann letztendlich an Lernzeit fehlt, was auch die Aufmerksamkeitsfähigkeit reduziert und damit diese negativen Effekte im Hinblick auf Lernleistung erklärbar sind.
8: Die Tests zeigen auch, dass zum Beispiel in der englischen Sprache es keine negativen, aber auch keine überdeutlichen positiven Effekte gibt. Kann denn die Nutzung von sozialen Medien auch positive Effekte haben für die Schülerinnen und Schüler?
7: Also das ist immer die Hoffnung, gerade von Menschen, die sehr digital euphorisch sind, dass soziale Medien sozusagen der Schlüssel in die Welt sind, dass man da auch was lernen kann, dass man sich zum Beispiel politisch bilden kann und vieles andere mehr. Die Forschung ist aber hier relativ zurückhaltend und in der italienischen Studie ist ja auch, wie Sie es beschrieben haben, im Bereich Englisch zumindest kein negativer Effekt, aber nicht ein positiver Effekt, sondern man kann ja sagen, es ist ein Nulleffekt, es ist irgendwie kompensatorisch. Die Autoren erklären es auch damit, dass viele Angebote in den sozialen Medien auch auf Englisch sind, also wenn Sie bei TikTok unterwegs sind, wenn Sie bei Instagram unterwegs sind, da ist viel Kommunikation durchaus im Englisch, sodass es hier keine negativen Effekte gibt, weil es durchaus eine gewisse Anwendbarkeit des Englischen nach sich zieht. Aber die Hoffnung darauf, dass wir hier einen Turbo im Lernen haben, beispielsweise auch im Englischen, bestätigen die Studien nicht, sondern ich glaube, für schulisches Lernen ist einfach der Unterschied deutlich zu eine Unterhaltung in den sozialen Medien. Und ich glaube, das muss man an der Stelle auch deutlich erkennen.
8: Und dieser Unterschied zwischen Schülerinnen und Schülern, die früher in den sozialen Medien unterwegs waren oder eben nicht, der betrug ein halbes Schuljahr. Wie stark wirkt sich das tatsächlich dann auf die gesamte Schulbildung aus?
7: Ja, wir wissen ja aus schulischen Studien und aus Schülerbiografien, dass Rückstände in der Regel ungeheuer schwer aufzuholen sind, sondern dass sie sich in der Regel sogar verstärken über diese Jahre hinweg. Man spricht auch gern vom Matthäus-Effekt. Wer hat, dem wird gegeben, wer nicht hat, dem wird genommen. Und genauso können wir auch feststellen bei bestimmten Leistungskompetenzen, die Schülerinnen und Schüler mitbringen. Insofern ist davon auszugehen, dass diese Rückstände sich nicht von selber schließen werden, sondern wenn nichts passiert, eher noch größer werden in Zukunft. Und die große Herausforderung dann immer pädagogisch, welche Maßnahmen können wir anbieten, um zum einen präventiv zu wirken und zum anderen intervenieren auf negative Effekte, die wir heute schon feststellen.
8: Diese Studie über die Schüler und die Unterschiede, je nachdem, wann sie mit der Nutzung von sozialen Medien beginnen, die erscheint ja in einer Zeit von politischen Diskussionen, auch über Regulierung, auch über Verbote. Welche Schlüsse ziehen Sie aus dieser Studie als Pädagoge?
7: Also für mich ist die Studie ein weiterer Beleg dafür, dass wir den Konsum von sozialen Medien in Kindheit und Jugend regulieren müssen. Die Studie weist es ja deutlich nach, dass ein zu früher Konsum der sozialen Medien zu negativen Effekten auf die Lernleistung hat. Wir haben im Bildungsbereich ja bereits eine Katastrophe, wenn man so möchte, weil in PISA die Lernleistungen seit den letzten 10 Jahren eigentlich weltweit gesehen rückläufig sind. Also müssen wir alles dafür tun, alle Mechanismen in die Hand zu nehmen und vor allem schädliche Einflüsse, die auf die Kinder wirken, zurückzudrehen. Und die sozialen Medien gehören dazu. Ich glaube, man kann aus der Studie schon auch diese Debatte im Hinblick auf die Regulierung befeuern. Man kann auch überlegen, welches Alter dann das Richtige wäre. Die Studie weist mit den Neuntklässlern auf ein Alter von 15, 16, irgendwas in dem Dreh hin. Somit eine klare Orientierung. Und worauf die Studie übrigens auch hinweist, ist, dass wir nicht nur bei der Regulierung stehen bleiben dürfen, sondern gleichzeitig auch immer pädagogische Ansätze machen müssen, um den Kindern zum einen die Regulierung zu erklären und zum anderen auch aufzuklären, was passiert denn da eigentlich, Kinder zu stärken, dass sie Schritt für Schritt in der digitalen Welt auch begleitet werden. Und nicht so, wie wir es heute machen, einfach reinschmeißen in der Hoffnung, das können sie schon, sie sind ja schließlich Digital Natives. Da wissen wir eben, das funktioniert so nicht.
6: Informationen von Klaus Zierer waren das. Er leitet den Lehrstuhl für Schulpädagogik an der Universität Augsburg.

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1: Es ist eine bewegte Lebensgeschichte, auf die wir jetzt schauen, diejenige von Aung San Suu Kyi. Jahrzehntelang war sie die bekannteste Oppositionspolitikerin und Demokratieaktivistin von Myanmar. Sie hielt dafür den Friedensnobelpreis und wurde später Regierungschefin von Myanmar, bis sie vor 5 Jahren vom Militär aus dem Amt geputscht wurde. Seither sitzt Aung San Suu Kyi in Haft. Wie es ihr dort geht, war lange unbekannt. Unterstützerinnen und die Familie forderten ein Lebenszeichen. Darauf hat die regierende Militärregierung nun offenbar reagiert. Sie hat ein Bild von der heute 81-Jährigen veröffentlicht. Darüber habe ich mit unserem Südostasien-Korrespondenten Martin Aldrovandi gesprochen. Ich habe ihn gefragt, was zeigen diese Bilder genau?
2: Ja, zu sehen ist Aung San Suu Kyi bei einem Treffen mit einem Vertreter des Internationalen Roten Kreuzes, dem IKRK. Es zeigt einen schlichten Raum. Man sieht eine Wand, die holzvertäfelt ist. Das Regime veröffentlichte auch ein weiteres Bild, wo man sieht, wie sie einen Geburtstagskuchen anschneidet. Das sieht aus, als wäre das früher aufgenommen worden, also im Juni. Aber das lässt sich nicht unabhängig bestätigen. Wo das Treffen am Montag genau stattfand, das wissen wir auch nicht.
1: Und was weiß man über dieses Treffen sonst?
2: Ja, es ist das erste solche Treffen seit mehreren Jahren, das auch unabhängig bestätigt worden ist. Das IKRK hat in einer Mitteilung bestätigt, dass dieses Treffen stattgefunden hat und man habe sich mit Suu Kyi privat, also unter 4 Augen, unterhalten können. Was man nicht weiß, ist der Gesundheitszustand von Aung San Suu Kyi, da wurde auch nichts bekannt gegeben.
1: Jetzt gab es ja eben jahrelang fast kein Lebenszeichen. Warum veröffentlicht die Militärregierung diese Bilder gerade jetzt?
2: Ja, es gibt Druck von der internationalen Staatengemeinschaft. Aung San Suu Kyi ist ja eine Friedensnobelpreisträgerin, eine Ikone der Demokratiebewegung Myanmars. Sie ist international bekannt. Das Regime ist sich dessen bewusst und es betreibt seit einiger Zeit ja auch eine diplomatische Offensive. Seit den sogenannten Wahlen präsentiert sich die Militärregierung als zivile Regierung. Diese Wahlen, die waren nicht frei natürlich. Das Resultat war schon vorher klar. Min Aung Hlaing, der frühere Junta-Chef, ist jetzt einfach Präsident. Und er versucht eben, seine Regierung zu legitimieren, sein Land als in Anführungszeichen normales Land darzustellen, auch international, es aus der Isolation zu führen. So hat er zum Beispiel bereits China besucht und Indien ebenfalls. Ein Besuch in Thailand steht kurz bevor. Und mit diesen publizierten Fotos versucht das Regime wahrscheinlich, den Forderungen aus dem Ausland ein wenig entgegenzukommen.
1: Was gibt es denn jetzt für Reaktionen auf diese Veröffentlichung der Bilder?
2: Ihr Sohn Kim Aris hat sich geäußert in den Medien, auch in den sozialen Medien, hat von einem ersten Schritt gesprochen. Er hat zuvor ja immer wieder ein Lebenszeichen gefordert vom Regime, also ein Beweis, dass seine Mutter noch am Leben ist. In der burmesischen Diaspora gingen die Fotos natürlich auch sofort viral. Man hat sich darüber unterhalten, diskutiert. Aung San Suu Kyi gilt für viele ja nach wie vor eben als Ikone der Demokratie und Freiheit. Und sie steht auch für die Öffnung, also für die Zeit, die das Land erlebt hat, als sie de facto noch Regierungschefin war.
1: Jetzt trotz allem war Aung San Suu Kyi als Regierungschefin auch umstritten. 2019 startete der Internationale Strafgerichtshof eine Untersuchung gegen die Regierung unter ihrer Führung, und zwar wegen dem Vorwurf des Völkermords. Da ging es um die Vertreibung und Angriffe auf die Rohingya in Myanmar. Welche Rolle spielt das?
2: Ja, man muss sagen, der allgemeinen Bevölkerung Myanmars ist das kein großes Thema. Die Rohingya haben in Myanmar bei den restlichen ethnischen Gruppen auch einen sehr schweren Stand, muss man leider sagen. Rohingya-Gruppen natürlich, NGOs etc., die sind sehr, sehr kritisch. Und auch international wurde Aung San Suu Kyi für ihre Rolle damals ja heftigst kritisiert. Die Frage, die man sich da immer wieder stellen muss, ist, wie viel konnte sie da wirklich selbst entscheiden als de facto Regierungschefin damals? Ihr Sohn hat sich da soeben auch gegenüber der BBC geäußert und hat das als unfaire Kritik beschrieben. Und er hat gesagt, dass eben seiner Mutter damals sozusagen die Hände gebunden waren, weil eben das Militär natürlich immer noch sehr viel Macht hatte, auch damals.
1: Der Besuch vom IKRK, der wurde mancherorts jetzt als positives Signal gedeutet. Die Militärregierung will sich damit offenbar einen offeneren Anstrich verleihen, und das notabene mit einem Foto der Frau, die sie aus dem Amt geputscht hat und seit Jahren in Haft hält. Kann diese Strategie aufgehen?
2: Ja, also das Image dieses Regimes hat sich deswegen natürlich nicht verbessert. Es gibt auch noch weitere Forderungen, also zum Beispiel eben, dass man mit dieser flächendeckenden Bombardierung auch aufhört. Danach sieht es derzeit nicht aus. Das Regime bombardiert weiter. Bereits auch während den Wahlen hat es das gemacht und auch seit es sich als zivile Regierung präsentiert. Und dessen sind sich natürlich die anderen Staaten auch bewusst und die NGOs sowieso. An ihren Orten sind die Widerstandsgruppen in Bedrängnis geraten und sie haben auch Gebiete an die Junta, an die Regierung verloren. Diese wird ja von China und Russland seit langem unterstützt. Die Widerstandsgruppen, die geben aber nicht auf. Es gibt auch Gebiete, wo das Regime stark in Bedrängnis geraten ist, zum Beispiel von der Arakan Army im Rakhine-Staat. Da hat man die Junta sehr erfolgreich zurückgedrängt. Und insgesamt muss man halt sagen, ein Konflikt oder ein Ende dieses Konflikts ist derzeit nicht in Sicht.
1: Das sagt Südostasien-Korrespondent Martin Aldrovandi. Knapp 190 Millionen Franken. So viel Gewinn hat die Swiss im ersten Halbjahr 2026 gemacht. Das ist 3% weniger als im Vorjahreszeitraum. Grund für den Rückgang sei unter anderem der Iran-Krieg, der die Treibstoffpreise deutlich steigen ließ, teilt die Swiss diese Woche mit. Gleichzeitig ist der Umsatz aber um 3% gestiegen auf knapp 2,8 Milliarden Franken. Andere Airlines im Konzern der Swiss stehen weniger gut da. Dennis Weber ist Finanzchef bei der Swiss. Matthias Heim hat ihn gefragt, warum die Swiss trotz der schwierigen Weltlage noch Gewinn macht.
0: Zum Glück haben wir es weiterhin mit einer sehr starken Nachfrage zu tun. Da haben wir ganz klar auch finanziell von profitiert und das hat den Effekt durch einen doch erheblichen Anstieg der

0: Gruppe. Da sticht eben die Swiss wirklich auch finanziell heraus. Die Austrian Airlines beispielsweise ist nur knapp in den schwarzen Zahlen, die Lufthansa sogar gar nicht, obschon eben die geopolitischen und ja auch die wirtschaftlichen Rahmenbedingungen in all diesen Ländern gleich und ähnlich sind. Aber was hat denn die Swiss so besser gemacht als eben die interne Konkurrenz?
1: Ja, wir sind als Swiss gut unterwegs, aber zur Wahrheit gehört auch, dass wir auch in Europa Wettbewerber haben, die noch deutlich profitabler sind als wir. Und es bleibt auch unser Ziel, uns in der Profitabilität, also in der Marge, weiter zu verbessern. Aber Tatsache ist, dass der Schweizer Markt ein sehr starker ist. Es ist ein teurer Markt. Das spiegelt sich in unseren Kosten wider. Aber es ist auch ein sehr zahlungskräftiger Markt mit einer hohen Reisebereitschaft. Und das spüren wir positiv in der Nachfrage.
0: Wenn Sie von der Schweiz sprechen, dann muss man wahrscheinlich vor allem vom Standort Zürich sprechen, eben mit einer international ausgerichteten Wirtschaft, mit eben auch einer kaufkräftigen Kundschaft, sowohl bei den Geschäfts- als auch bei den Privatreisenden. Ist das der entscheidende Faktor und der entscheidende Unterschied auch zu den anderen Fluggesellschaften?
1: Ja, aber nicht nur. Wir haben sicherlich eine sehr starke Marktposition hier am Flughafen Zürich, aber wir verstehen uns als Airline der Schweiz. Insofern ist auch Genf ein ganz wichtiger Standort für uns, in dem wir auch eine positive Entwicklung gesehen haben in der ersten Jahreshälfte. Allerdings nach schwierigeren vergangenen Jahren ist dort immerhin die Richtung die richtige.
0: Eben trotzdem, der Kontrast zwischen Zürich und Genf ist doch relativ groß. Eben in Zürich ist die Swiss die klare Nummer eins, absolut dominant. In Genf eben nicht der Platz ist, da ist es der Billiganbieter EasyJet und der gibt dann auch den Takt vor. Also wenn die Swiss nur in Genf wäre, wäre sie längst nicht so erfolgreich, wie sie das jetzt eben ist mit dem Standort Zürich.
1: Ja, die beiden Standorte lassen sich nicht unmittelbar miteinander vergleichen. Zürich ist für uns ein Hub, das heißt, wir fliegen viele Passagiere in den Hub rein, um die Passagiere dann dort auf der Langstrecke weiter zu befördern in alle Teile der Welt. Umgekehrt natürlich genauso. In Genf ist die Natur unseres Geschäfts ein anderes. Da geht es vielmehr um Punkt-zu-Punkt-Verbindungen. Es ist von der Klientel eine noch zahlungskräftigere Kundschaft, die wir dort vorfinden. Allerdings im Wettbewerb sehr stark geprägt von einem großen Low-Coster. Das heißt, dort ist der Wettbewerb sehr viel stärker preisgetrieben, als das in Zürich der Fall ist.
0: Sie haben vorhin eben auch gesagt, dass die Kundschaft offenbar auch sehr häufig und gut First und Business Class geflogen ist. Sind das aktuell wieder mehr Geschäftsreisende, also wie man das vor der Pandemie kannte, oder sind das zunehmend oder immer mehr auch Privatpersonen, die diese Klassen buchen?
1: Tatsächlich erholt sich der Geschäftsreisemarkt von den Rückständen, die er nach der Pandemie aufgewiesen hat. Aber es ist immer noch vor allem das Segment der Freizeitreisenden, was unser Geschäft trägt. Gerade dort ist die Nachfrage nach Reisen in den Premiumklassen ungebrochen hoch.
2: Das sagt Dennis Weber, er ist Finanzchef bei der Fluggesellschaft Swiss. Könnte die aktuelle Trockenheit den Strom knapp machen in der Schweiz? Die Frage stellt sich bei einem Blick nach Ungarn. Das Land hat diese Woche nämlich sein einziges Atomkraftwerk abgeschaltet. Grund dafür ist, dass die Donau zu wenig Wasser führt, um das AKW zu kühlen. Und das ist ein Problem, denn 40% des Stroms in Ungarn kommt aus diesem AKW. Und darum hat Ministerpräsident Peter Madzsár nun dazu aufgerufen, Strom zu sparen. Darüber und auch über die Situation in der Schweiz haben wir mit Matthias Heim aus der Wirtschaftsredaktion gesprochen. Peter Hanselmann wollte zuerst mehr über die Situation in Ungarn wissen.
0: Ja, die Anlage ist das erste und einzige Kernkraftwerk von Ungarn, wobei es eigentlich eben nicht ein Kernkraftwerk ist, sondern eine Anlage ist, die aus vier großen baugleichen Reaktoren besteht. Also es ist faktisch eine Grossanlage und das erklärt dann eben auch, weshalb sie für die Stromproduktion in Ungarn so enorm wichtig ist. Und ein Merkmal dieser vier Reaktoren ist eben, dass sie mit Flusswasser der Donau gekühlt werden. Also ähnlich wie in der Schweiz die beiden Kernkraftwerke in Betznau. Nun ist es eben so, dass die Donau auf einem Rekordtief ist. Das Wasser reicht nicht mehr aus, um die Kühlung aufrechtzuerhalten und entsprechend werden jetzt eben diese Reaktoren runtergefahren.
3: Und Sie haben es gerade gesagt, auch in der Schweiz, Betznau 1 und Betznau 2 werden mit Flusswasser gekühlt. Wirkt sich also auch in der Schweiz die Trockenheit auf die Stromproduktion mit AKWs aus?
0: Ja, wenn auch etwas anders als im Fall von Ungarn. Also in Betznau ist aktuell nicht die Wasser.

0: der entscheidende Punkt, sondern die Wassertemperatur, weil die beiden Reaktoren in Betznau wurden abgestellt, damit sich das ohnehin schon warme Aare-Wasser nicht noch weiter erwärmt. Dies zum Schutz von Fischen und Pflanzen in der Aare. Also in der Schweiz wird die Stromproduktion aus Naturschutzgründen gedrosselt. In Ungarn hingegen ist es effektiv wegen der Sicherheitsfrage, aber der Effekt ist der gleiche. Die Stromproduktion, die sinkt.
1: Sie haben gesagt, Sicherheitsfrage, wie und warum müssen eigentlich AKWs gekühlt werden?
0: Ja, damit sie eben nicht überhitzen, und da gibt es weltweit unterschiedliche Kernkraftwerkstypen, die auch unterschiedlich gekühlt werden. Aber grob gesagt kann man zwischen zwei Systemen unterscheiden. Die etwas älteren Kernkraftwerke werden eben in der Regel direkt durch Flusswasser gekühlt. Also das ist eben in Betznau der Fall. Das ist bei vielen französischen AKWs der Fall oder eben auch bei Ungarn. Die neueren Kernkraftwerke hingegen, die werden indirekt mit Wasser gekühlt. Sie geben dann die Wärme eben nicht in das Flusswasser wieder ab, sondern in die Umgebungsluft. Und diese Anlagen erkennt man dann häufig eben an den großen Kühltürmen mit den markanten Wasserdampffahnen, wie wir sie beispielsweise in der Schweiz von Gösgen oder Leibstadt kennen. Also das sind so die beiden wichtigsten Kühlungssysteme bei den Kernkraftwerken.
1: Jetzt wird in der Schweiz ja darüber gestritten, ob es neue Atomkraftwerke braucht oder nicht. Die Befürworter, die sagen, ein neues AKW sei wichtig, weil die eben durchs Band immer Strom liefern und nicht auf Sonne oder Wind oder Regen oder so angewiesen sind. Nun scheinen aber eben bei Trockenheit und bei Hitze die AKWs auch auszusetzen. Wie sieht denn eigentlich ein idealer Strommix aus, damit man auch über trockene und heiße Phasen hinweg genügend Strom hat?
0: Also grundsätzlich ist es so, dass es nicht die eine Technologie gibt, die jederzeit ununterbrochen Strom liefern kann, sondern es braucht eben einen Mix aus verschiedenen Stromquellen. Und da ist die Schweiz eigentlich grundsätzlich gut aufgestellt. Wir haben aktuell sehr viel Solaranlagen, die sehr viel Sonnenstrom liefern. Strom, den beispielsweise die Flusskraftwerke aufgrund der Trockenheit nicht liefern können. Ergänzend haben wir dann eben auch noch Kernkraftwerke, Speicherseen und Pumpspeicherwerke. Und dieser Mix sorgt eben für ein relativ stabiles Stromproduktionssystem in der Schweiz.

0: An der Street Parade in Zürich haben rund 900.000 Besucherinnen und Besucher gefeiert. Das melden die Organisatoren. Es habe keine größeren Zwischenfälle gegeben. Laut der Stadtpolizei sind 9 Personen festgenommen worden, die meisten wegen Verstößen gegen das Betäubungsmittelgesetz. Die Organisation Schutz und Rettung schreibt, es seien rund 630 Personen medizinisch behandelt worden. Bundesrätin Elisabeth Bohm-Schneider fordert einen besseren Schutz vor sexualisierter Gewalt durch K.O.-Tropfen. Die Prävention und Information müsse verbessert werden, sagte Bohm-Schneider dem Sonntagsblick. Es brauche zudem auch Behörden, die die Taten konsequent verfolgten. In der kanadischen Provinz British Columbia lodern mehr als 100 Waldbrände. Die Behörden haben nun den Notstand ausgerufen. 20.000 Personen wurden evakuiert. Laut dem Regierungschef seien zahlreiche Häuser zerstört worden. Besonders betroffen ist eine Region östlich von Vancouver. Dort hat sich ein Feuer schnell ausgebreitet.
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2: Und hier geht's nun auf die Philippinen in der Sendung International von Südostasien-Korrespondent Martin Aldrovandi.
3: Yeah, it's a big betrayal for us, for the Filipino people.
4: Das ist ein großer Verrat an uns, ein Verrat am philippinischen Volk,
5: sagt diese Unterstützerin von Ex-Präsident Rodrigo Duterte. Sie hat Tränen in den Augen. Der frühere Präsident sitzt nämlich in einer Zelle in Den Haag. Dort ist er angeklagt wegen Verbrechen gegen die Menschlichkeit. Dahin geschickt hat ihn sein Nachfolger Marcos Junior. Ja, der Marcos, Sohn des ehemaligen Diktators Ferdinand Marcos. Die Dutertes und die Marcos, das sind Politdynastien, die zwischendurch sogar gemeinsame Sache gemacht haben. Doch inzwischen sind die beiden Clans verfeindet. Gekämpft wird mit harten Bandagen. Das ist die Geschichte von den zwei einflussreichsten Familien der Philippinen und eine Geschichte über Intrigen, Verrat und Morddrohungen. Auf den Philippinen ist Politik Familiensache. Das ist International. Mein Name Martin Aldrovandi. Sie tragen rote T-Shirts. Rund 3 Dutzend Anhängerinnen und Anhänger des Marcos-Lagers haben sich in der kleinen Hütte außerhalb Manilas eingefunden. Sie rufen BBM, die Abkürzung ihres Präsidenten. BBM steht für Bongbong Marcos. Bongbong ist der Spitzname von Ferdinand Marcos Junior, Sohn von Ferdinand und Imelda Marcos.
6: Para Impeachy Sara! Impeachy Sara!
7: Impeachy Sara!
5: Jet Gonzaga führt die Gruppe der Marcos-Anhängerinnen und Anhänger an und bereitet sie auf den Protest vor dem Senat vor. Sie protestieren für die Amtsenthebung der Vizepräsidentin Sara Duterte. Präsident und Vizepräsidentin waren einst Verbündete. Nun sind sie erbitterte Gegner. Sara ist die Tochter von Ex-Präsident Rodrigo Duterte, der in Den Haag vor Gericht steht.
6: Protektahan.
5: Ihre Aufgabe sei es, die Marcos-Regierung zu schützen, erklärt Ted Gonzaga. Der 60-Jährige trägt ebenfalls ein rotes T-Shirt. Als Jugendlicher war Gonzaga aber noch ein Gegner von Marcos Vater, Ferdinand Marcos, gewesen. Gonzaga hat die People-Power-Bewegung unterstützt, die das Marcos-Regime zu Fall brachte. Eine Bewegung, die damals quer durch die Gesellschaft ging. Vor rund 40 Jahren musste die Familie Marcos per Helikopter aus dem Präsidentenpalast fliehen. 2 Jahrzehnte Marcos-Herrschaft waren beendet.
8: Das war damals unsere Aufgabe. Wir wollten Marcos Senior stürzen. Aber rückblickend scheint das, was danach kam, auch nicht besser.
6: Ramos, Era, Gloria Macapagal, Pinoy.
5: Gonzaga zählt auf. Präsidenten kamen und gingen. Doch keiner habe dem Land geholfen, klagt er. Alle seien korrupt gewesen. In der Tat ist die Korruption auf den Philippinen ein großes Problem. Auf dem Index von Transparency International belegt das Land Platz 120 und liegt damit etwa gleichauf mit Staaten wie Angola oder Togo.
8: Wir hatten das Gefühl, man sollte Marcos Junior eine Chance geben. Er ist ein bescheidener Präsident. Genau das, was wir brauchen.
7: Excellency.
5: 2022 ist es soweit. Der Sohn des aus dem Amt gejagten Diktators ist nun selbst Präsident.
7: Ferdinand Romualdez Marcos Jr.
5: Gonzaga sieht das nicht als Widerspruch. Kritik von ihm gibt es auch nicht an der Mutter des Präsidenten, Imelda Marcos. Im Gegenteil.
8: Meine Güte, die Schönheit der First Lady war wirklich bemerkenswert. Sie brauchte kein Make-up. Sie war von Natur aus wunderschön. Selbst Präsidenten anderer Länder waren von ihrer Schönheit fasziniert.
5: Später belächelt für ihre unzähligen Schuhe, führte Imelda Marcos als Präsidentengattin ein Jet-Set-Leben, posierte auf Frontseiten von People-Magazinen, die Familie bunkerte Milliarden gestohlener Gelder im Ausland, ein großer Teil davon in der Schweiz. Währenddessen wurden Kritiker unter dem Regime zu Hause verschleppt, gefoltert, ermordet. Und das alles interessiert die Leute heute nicht mehr.
9: In politics, people have very short memories. They were able to return to power.
5: Die Menschen hätten eben ein sehr kurzes politisches Gedächtnis, sagt Antonio Contreras. Der Politikwissenschaftler beschäftigt sich unter anderem mit Familiendynastien auf den Philippinen. Dazu kommt, dass viele Menschen während der Zeit des Marcos-Regimes noch nicht geboren waren. Die Philippinen haben eine junge Bevölkerung und eine komplizierte Vergangenheit. Auf über 300 Jahre spanische Kolonie folgten mehrere Jahrzehnte US-Herrschaft.
9: In the Philippines it was only we only became a country with a common consciousness.
8: Erst mit der Kolonialisierung wurden die Philippinen zu einem Land mit einem gemeinsamen Bewusstsein. Erst durch die anderen, also die Europäer, wurden wir zu einem Staat. Vielleicht fehlt uns deshalb die Erinnerung.
9: So maybe that's the reason why we do not have a memory of something that we never had.
5: Die Menschen auf den Philippinen schauten lieber in die Zukunft, sagt Contreras, und nicht in die Vergangenheit. Die Rückkehr der Marcos an die Spitze hat aber nicht nur mit Geschichtsvergessenheit zu tun, sondern auch damit, dass die Marcos kurzfristig mit einer anderen mächtigen Familie zusammenspannten, den Dutertes. Genauer gesagt mit Sara Duterte. Sara Duterte kandidierte als Vizepräsidentin, Marcos Junior als Präsident. Als Uniteam gewannen die beiden großen Politclients 2022 gemeinsam die Wahlen.
9: Well, it was not smart for the Dutertes to do that.
8: Es war nicht besonders klug von den Dutertes. Die Marcos wissen eben, wie man dieses Spiel spielt. Sara Duterte wurde überlistet, als sie beschloss, für das Amt der Vizepräsidentin zu kandidieren. Hätte sie für das Präsidentenamt kandidiert, wäre sie jetzt womöglich Präsidentin.
9: She could have run for president and she's now probably the president.
5: Marcos wollte Sara Duterte später loswerden, so der Vorwurf. Inzwischen läuft bereits ein zweites Amtsenthebungsverfahren gegen sie. Sara Duterte werden Korruption und Machtmissbrauch vorgeworfen. Außerdem soll sie den Präsidenten mit dem Tod bedroht haben.
10: Martin Romualdez, Lisa Marcos, Bongbong Marcos.
5: Für den Fall, dass sie getötet würde, sagte Sara Duterte an einer Online-Medienkonferenz, habe sie bereits jemanden damit beauftragt, den Präsidenten, dessen Gattin und seinen Cousin zu ermorden. Das Statement ging kurz darauf viral und sorgte über die Philippinen hinaus für Aufsehen.
9: Oh, it is one big Netflix series.
5: Politologe Contreras bezeichnet das politische Drama mit den vielen Irrungen und Wirrungen als große Seifenoper. Bester Stoff für eine Netflix-Serie. Als wäre alles nicht schon kompliziert genug, hat Marcos Junior Sara Dutertes Vater, Rodrigo Duterte, nach Den Haag ausgeliefert. Dort ist der Ex-Präsident vor dem Internationalen Strafgerichtshof angeklagt, wegen Verbrechen gegen die Menschlichkeit. Dutertes sogenannter Krieg gegen Drogen hat Tausenden das Leben gekostet. Menschenrechtsorganisationen und Angehörige der Opfer begrüßen die Auslieferung Dutertes. Doch Kritiker werfen dem Marcos-Clan auch vor, damit gleichzeitig einen politischen Gegner aus dem Weg geräumt zu haben.
9: Because the Philippine politics has always been family-centered.
8: Die Politik auf den Philippinen war immer schon familienorientiert, da wir keine starken politischen Parteien haben. Deshalb sind politische Dynastien hier auch sehr einflussreich. Sie nehmen den Platz der Parteien ein.
5: Viele Menschen auf den Philippinen sehen darin auch kein Problem.
9: In a country where you have families are all doctors and nurses.
8: In einem Land, in dem es Familien gibt, in denen alle Ärzte und Krankenpfleger sind, oder Priester und Nonnen, was ist dann schon falsch daran, wenn es Familien mit Politikern gibt? Wir haben eben eine sehr familienorientierte Kultur.
5: Die Dutertes und die Marcos unterscheiden sich stark. Der Marcos-Clan stammt aus dem Norden des Landes und hat sich im Machtzentrum Manila etabliert. Die Dutertes dagegen kommen aus dem Süden. Von einer Regionalmacht haben sie sich bis nach Manila hochgekämpft, zuvorderst Ex-Präsident Rodrigo Duterte. Nochmals Politologe Contreras.
8: Er brachte etwas Neues mit sich. Und genau darin liegt auch der Zauber der Marke Duterte. Die Dutertes haben sich gegen das imperiale Image Manilas gewehrt. Sie sind gegen die Elite. Ich selbst war fasziniert. Als er Präsident wurde, dachte ich, vielleicht ist es an der Zeit, ihm eine Chance zu geben. Mir gefiel die Geschichte, ein Bürgermeister aus der Provinz, der gegen die Eliten in Manila kämpft.
9: I like the narrative, you know, he is a provincial mayor fighting Imperial Manila and the elites.
5: Doch Contreras Begeisterung hielt nicht lange an. Die vielen Toten während des Drogenkriegs, Dutertes loses Mundwerk und sein ständiges Fluchen. So hatte Duterte selbst den Papst einmal als Hurensohn beschimpft. Ganz anders sieht man das in Davao, der Metropole im Süden des Landes und der traditionellen Hochburg der Dutertes. Das rote Tricycle kommt nur langsam voran. Das Motorrad mit angehängtem Metallgehäuse holpert über enge Schotterwege. Vorbei an Wellblechhütten mit vergilbten Wahlplakaten. Wir sind auf dem Weg zu den Vloggers, den Videobloggern, die die Dutertes unterstützen. Das Tricycle hält schließlich vor einer umgebauten Garage in einem Hinterhof. Hier befindet sich das improvisierte Hauptquartier der Vloggers. Sie produzieren Pro-Duterte-Posts für die sozialen Medien.
11: Official music for the 24/7 blogger volunteer.
5: Die Videobloggerinnen haben selbstverständlich ihr eigens komponiertes Lied und eine einstudierte Pop-Choreografie, die die Gruppe gleich aufführt. Alle tragen grüne T-Shirts, die Farbe des Duterte-Lagers. An der Wand hängen große Bilder ihres Idols mit Slogans wie «Bringt ihn nach Hause». Vor einer Nationalflagge stehen zwei lebensgroße Pappfiguren von Vater und Tochter Duterte, mit denen Besucher posieren können.
3: Duterte is very good. He has a good heart to serve people.
5: Duterte sei jemand mit einem großen Herzen, einer, der der Bevölkerung gedient habe, sagt Janice Mahipus. Sie ist Mitte 40 und arbeitet als Immobilienmaklerin. In ihrer Freizeit widmet sie sich ganz den Dutertes. Nachdem der Ex-Präsident nach Den Haag überstellt wurde, hielt Janice Mahipus zusammen mit weiteren Unterstützerinnen eine Mahnwache vor dessen Haus. Der Marcos-Familie könne man nicht über den Weg trauen, sagt Janice Mahipus. Die Auslieferung Dutertes nach Den Haag werde sie denen nie verzeihen.
3: Ja, politically motivated.
4: Es war alles politisch motiviert. Marcos hat ein persönliches Interesse, Duterte dorthin zu schicken, weil er die Macht für sich alleine will.
3: They want to lead.
5: Während des Interviews filmen uns sechs Blogger mit ihren Handys, machen Fotos und kommentieren den Besuch auf den sozialen Medien.
3: Yeah, it's a big betrayal for us, for the Filipino people.
5: Janice Mahipus spricht von einem großen Verrat, einem Verrat an den Wählerinnen und Wählern und dem philippinischen Volk. In Den Haag muss sich der Ex-Präsident wegen seinem sogenannten Krieg gegen Drogen verantworten. Janice Mahipus findet an dieser Politik nichts Falsches, im Gegenteil.
3: When Tatay Digong become a leader.
4: Als er die Führung übernahm, begannen schlechte Menschen zu verschwinden. Vor allem diejenigen, die mit Drogen zu tun hatten. In der Stadt kehrte Frieden ein.
3: The city is really peaceful.
5: Janice Mahipus spricht von Verschwinden. Menschenrechtsorganisationen dagegen von sogenannten außergerichtlichen Tötungen. Zehntausende Menschen sollen ihr zum Opfer gefallen sein. Viele von ihnen auf offener Straße erschossen. Ohne Anklage. Ohne Urteil. Für Janice Mahipus aber zählt das Resultat.
3: He's fighting for na mawala yung mga drug addicts at saka yung mga
5: Duterte habe dafür gekämpft, dass Drogenabhängige und illegale Drogen verschwinden. Das sei das Wichtigste. Am Ende der Versammlung wird die philippinische Fahne rausgeholt und zum Mikrofon gegriffen. Dutertes Unterstützerinnen schwelgen in Erinnerungen. Ein Videoblogger trägt Dutertes Wahlsong vor. Ein anderer schwenkt die große Nationalflagge, in der Hoffnung, dass ihr Idol eines Tages zurückkommt. Auf den Philippinen gibt es nicht nur die mächtigen Dutertes und Marcos-Familien, sondern unzählige weitere Familienclans, die die regionale und lokale Politik bestimmen. Es gibt zwar Bemühungen, die Macht der Familiendynastien einzuschränken, erklärt Politologe Antonio Contreras, aber
9: It's going to be very hard because the politicians making decisions are also members of dynasties.
8: Das ist sehr schwierig, denn die Politiker, die die Entscheidungen treffen, gehören selbst zu diesen Dynastien. In vielen Regionen des Landes ist die Zugehörigkeit zu politischen Familien zudem eine Art politischer Absicherung.
9: To be allied with families, political families.
5: Max Maglana heißt die Frau, die es versucht hat. Sie ist gegen den Duterte-Clan angetreten. Ich treffe sie ebenfalls in Davao, der Hochburg des Duterte-Clans. Max Maglana hat sich hier für das Amt als Abgeordnete für den ersten Wahlkreis beworben. Geholfen hat ihr der eingängige Wahlsong aber nicht.
4: Ich habe 2022 und 2025 kandidiert und ich habe beide Male verloren.
5: Die Politikaktivistin sagt, sie habe der Bevölkerung eine Auswahl geben wollen.
4: Ich glaube, es gibt mittlerweile 7 Dutertes, die politische Ämter bekleiden. Da ist natürlich die Vizepräsidentin, dann gibt es 2 Dutertes, die als Senatoren für den ersten und zweiten Wahlkreis tätig sind. Unser Bürgermeister und unser Vizebürgermeister sind Dutertes und ein Senator auf der Parteiliste ist ebenfalls ein Duterte.
3: That's also a Duterte.
5: Dutertes also, wohin man schaut.
4: Die eigentliche Herausforderung bestand darin, dass wir es mit einer Wählergeneration zu tun hatten, die eigentlich nur diesen einen Namen kannte. Sie können sich vorstellen, wie schwierig es war, sich gegen einen etablierten Familiennamen durchzusetzen.
5: Max Maglana spricht von einer politischen Kultur, die die Philippinen abschütteln müssten. Einfach sei es nicht.
3: There's a political culture in place now that we have to really shake off. And that's not easy. It's not easy.
5: Der Machtkampf zwischen den beiden Familien ist in vollem Gang. Rodrigo Duterte wartet in Den Haag auf ein Urteil. Seine Tochter Sarah kämpft gegen die Amtsenthebung. Sollte sie politisch überleben, könnte sie bei den Präsidentenwahlen in 2 Jahren wieder antreten. Alles deutet auf einen erneuten Showdown zwischen den beiden Clans hin. Auf den Philippinen ist Politik nach wie vor eines: Familiensache.
2: Das war die Sendung International von Martin Altrovandi. 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
1: In Taiwan ist derzeit die größte militärische Übung des Jahres im Gang. Damit bereitet sich das Land auf einen möglichen Angriff von China vor. China betrachtet Taiwan als Teil des eigenen Staatsgebiets und schließt eine gewaltsame Eroberung nicht aus. Aber China setzt auch auf andere Methoden. Dirk Schmidt ist Politikwissenschaftler an der Universität im deutschen Trier und forscht unter anderem zu den Beziehungen zwischen China und Taiwan. Er spricht auch von einer dreifachen Kriegsführung. Brigitte Kramer hat von ihm wissen wollen, was genau heißt das?
2: Dies ist eine Strategie, die im Grunde genommen schon sehr alt ist. Sie lässt sich zurückverfolgen bis im Grunde genommen auf das Kaiserreich. Die hat auch Elemente dann aus der chinesischen Revolutionserfahrung und marxistische Elemente. Und es geht im Wesentlichen darum, wie die Chinesen das selbst sagen, zu siegen, ohne zu kämpfen. Und die drei Elemente sind einmal die mediale Kriegführung, die psychologische Kriegführung und dann auch die juristische Kriegführung.
3: Sie betonen insbesondere die juristische Kriegsführung. Können Sie kurz erklären, was wir uns unter juristischer Kriegsführung vorstellen müssen?
2: Das ist das Verständnis im Grunde genommen, dass man in einer Krisensituation oder auch darüber hinaus bewusst juristische Normen, Institutionen oder Verfahren nutzt zur Durchsetzung von politischen, ökonomischen, militärischen Zielen. Und speziell im chinesischen Fall ist das oft dann noch verbunden mit der Etablierung eines bestimmten Narrativs, also auch eine Interpretation zu Normen, die man dann oft auch gegenüber dem Westen durchsetzen will, wo man also westliche Vorstellungen zu juristischen Interpretationen im eigenen Sinne umwälzen und umändern möchte.
3: Und worauf zielt diese juristische Kriegsführung ab?
2: Sie zielt im Wesentlichen, wenn es um Taiwan geht, darauf ab, eben Taiwan in der offiziellen Variante als Republik China zu delegitimieren, im Grunde die Existenz eines getrennten, von der Volksrepublik getrennten Staatswesens auf der anderen Seite der Taiwanstraße in Abrede zu stellen, alle Akteure, die dort handeln, vor allem die aktuelle Regierung, zu delegitimieren und die dann auch durchaus teilweise mit dem Strafrecht als Personen zu kritisieren, die eben spalterische Ziele verfolgen, eben das Vaterland zu teilen.
3: Und wie konkret nutzt Peking dieses Instrument bezogen auf Taiwan? Können Sie da ein Beispiel machen?
2: Ja, zum Beispiel gibt es eine schwarze Liste, auf der verschiedene Personen stehen. Das sind alles im Grunde genommen ehemalige und aktive Politiker, Politikerinnen der Regierungspartei Demokratische Fortschrittspartei, sowie einige zivilgesellschaftliche Vertreter und auch Institutionen. Und im Grunde genommen, das ist das Interessante, dass es selbst auch dafür gilt, für Ausländer, die mit diesen Personen Kontakt haben, dass die dann auch ins Visier der chinesischen Strafverfolgung geraten. Und am Ende des Tages ist es so, dass sogar die Todesstrafe auf diese spalterischen Aktivitäten stehen kann.
3: Sie sagen, die juristische Kriegsführung sei gerade für China besonders gut nutzbar. Warum?
2: Das ist aus der chinesischen Perspektive eine Abwägung von Kosten und Nutzen. Im Westen, das ist eine Folge des Ukraine-Krieges, stehen sehr stark eben militärische Muster, militärische Szenarien, Invasionsszenarien, Blockadeszenarien im Mittelpunkt. Und ich glaube, dass das eben nicht der Kern der chinesischen Perspektive ist, sondern dass China eine langfristige Zermürbungstaktik anstrebt. Und da spielen eben juristische Normen eine sehr wichtige Rolle, weil das eben sehr graduell passiert, oft verborgen vor den Augen der westlichen Öffentlichkeit. Das ist eben schwieriger als Raketen zu zählen, die über die Taiwanstraße fliegen, oder Schiffe zu zählen. Und das ist eine sehr subtile Vorgehensweise. Und wenn man sich das anschaut, hat China auch durchaus es geschafft, bereits einige Erfolge in der Hinsicht zu erzielen.
3: Würden Sie sagen, diese Gefahr wird auf der internationalen Ebene unterschätzt?
2: Ja, das würde ich schon sagen. Wie gesagt, weil der Fokus sehr stark auf diese militärische Konfrontation gerichtet ist. Ich nenne Ihnen ein Beispiel. China versucht seit geraumer Zeit seine eigene, ein China-Prinzip, wie man das in China nennt, als eine globale Norm der internationalen Beziehungen zu etablieren. Was dahinter steht, ist einfach zu sagen, Taiwan ist kein eigenes Staatswesen, sondern ist eine Provinz der Volksrepublik China. Das macht man sehr breit in der UNO und auch in den diplomatischen Beziehungen. Und es ist mittlerweile so, dass fast 2/3 der UNO-Mitgliedstaaten, also der UNO-Generalversammlung, die chinesische Perspektive teilen, dass Taiwan eben ein Teil der Volksrepublik ist und ungefähr 50% der Staaten sogar China im Grunde carte blanche geben und sagen, China kann das Ziel der Wiedervereinigung in Bezug auf Taiwan nach eigenem Gutdünken durchführen. Also das sind schon gravierende Veränderungen, die sich da durchgesetzt haben.
3: Was müsste die westliche internationale Gemeinschaft tun, um dieser Strategie etwas entgegenzuhalten?
2: Wichtig ist, dass man an jeder Stelle, sei sie noch so klein, dann auch dagegen offensiv vorgeht. Zum Beispiel der Deutsche Bundestag, das war in dem Fall der Menschenrechtsausschuss, hat eine dieser Personen, die auf der schwarzen Liste waren, ist ein Parlamentarier der Regierungspartei, eingeladen zu einer Anhörung im Deutschen Bundestag. Und der konnte dort über seine Erfahrungen berichten. Und das ist etwas, wo man dann ganz klar sich positionieren kann und sagen, hier ist jemand, der ist gewählt in Taiwan. Das ist ein Politiker der Regierungspartei. Und wir beugen uns nicht dem chinesischen Druck, sondern wir laden den ein in offizieller Funktion und er kann bei uns im Bundestag reden.
3: Taiwan führt derzeit ein militärisches Großmanöver durch, um für einen allfälligen Angriff Chinas gewappnet zu sein. Was bedroht denn Taiwan effektiv mehr? Die chinesische Militärmacht oder die juristische Kriegsführung?
2: Ich denke, das ist das Gesamtbild natürlich. Das ist einerseits diese permanenten militärischen Manöver, der permanente Druck, vor allem dann auch durch, was man so hybride Kriegführung nennt, also Cyberangriffe, Unterwanderung mittels illegalen Methoden, mit Schmuggel, mit Spionage, mit all diesen Dingen und dann die juristische Kriegführung. Ich habe es gesagt, dass man mit relativ wenig Einsatz, zumindest graduell und über die Zeitachse hinweg, dann doch durchaus größere Erfolge zeitigen kann. Und mein Eindruck ist, dass China eben momentan auf Zeit spielen kann, weil man den Eindruck hat, dass doch sehr viel im eigenen Interesse abläuft. Nicht zuletzt auch die Positionierung der USA, um nur ein Beispiel zu nennen. Also China, glaube ich, hat Zeit, auch auf diese Strategien von Kriegführung auch zu setzen.
1: Das sagt Dirk Schmidt. Er hat die juristische Kriegsführung am Beispiel Taiwans in einer Studie des Münchner Roman-Herzog-Instituts untersucht. Und hier geht es gleich weiter mit der Aktualität.
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0: Die Nachrichten von SRF um 7 mit Julia Kapaul. Feiern bei 33 Grad. An der Street Parade in Zürich waren rund 900.000 Besucherinnen und Besucher. Reaktion auf den Fall aus dem Kanton Aargau. Bundesrätin Elisabeth Bumschneider fordert mehr Schutz vor sexualisierter Gewalt durch K.O.-Tropfen. Und das Wetter? Zunächst recht sonnig, am Nachmittag mehr Wolken und vor allem in den Bergen lokale Schauer um 33 Grad. Hunderttausende haben an der 33. Ausgabe der Street Parade in Zürich gefeiert. Die Sonne brannte am Himmel und sorgte für heiße 33 Grad. Diesen Besucherinnen und Besuchern hat's gefallen.
1: Es bedeutet zum frei sein, zum die Musik geniessen, zum mit Freunden zusammen sein, zum einfach Spass haben.
2: I came for the parade, which is great, it's lovely and it's hot, it's amazing.
3: Es ist immer eine gute Stimmung und es ist nie irgendwo etwa auf Abhöbel oder so.
0: Die Organisatoren sprechen von rund 900.000 Besucherinnen und Besuchern. Sie und auch die Stadtpolizei Zürich ziehen eine positive Zwischenbilanz der Street Parade. Bis am Abend ging die größte Technoparty der Welt friedlich über die Bühne. Es gab keine größeren Zwischenfälle, sagen die Veranstalter. Die Stadtpolizei schreibt, 9 Personen seien festgenommen worden, die meisten wegen Verstößen gegen das Betäubungsmittelgesetz. Am Mittag musste eine Person aus der Limmat gerettet werden. In einer ersten Zwischenbilanz von Schutz und Rettung hieß es am Abend, es seien rund 630 Personen behandelt worden, 30 von ihnen mussten ins Spital. Bundesrätin Elisabeth Bumschneider fordert einen besseren Schutz vor sexualisierter Gewalt durch K.O.-Tropfen. Die Prävention und Information müsse verbessert werden, sagt die Gesundheitsministerin im Interview mit dem Sonntagsblick. In der Öffentlichkeit sei bisher zu wenig bekannt gewesen, dass chemische Unterwerfung auch zu Hause passiere, so Bumschneider. Zwar sei es gesetzlich verboten, einer Person Substanzen zu verabreichen, um sie fügsam zu machen, aber es gebe noch Verbesserungspotenzial. Es brauche auch Behörden, die die Taten konsequent verfolgten. Bumschneider äußerte sich im Zusammenhang mit einem Fall, der kürzlich publik geworden war. Ein ehemaliger Politiker aus dem Aargau soll mehrere Frauen und eine Minderjährige unter Drogen gesetzt und sexuell missbraucht haben. Nun geht es um den sogenannten Fischen-Skandal. 1989 flog auf, dass die Bundespolizei hunderttausende Menschen überwachte und geheime Dossiers über sie anlegte, die sogenannten Fischen. Nun zeigt sich, auch über die Bundesräte wurden Fischen angelegt. Einzelheiten von Sandro Peter.
4: Insgesamt wurden über 39 Bundesrätinnen und Bundesräte Fischen angelegt. Sie wurden oft über Jahrzehnte hinweg fischiert, von ihren politischen Anfängen bis in die Zeit nach ihrem Rücktritt, wie Recherchen der Sonntagszeitung zeigen. Die Bundespolizei hat Fischen angelegt von 1930 bis 1989. Fast jeder zweite Bundesrat, der in diesem Zeitraum volljährig war, sei betroffen, schreibt die Zeitung. Und sie gibt Einblick in die Fischen. So veröffentlicht sie erstmals die Fischen von Elisabeth Kopp, Hans-Rudolf Merz oder Christoph Blocher. Elisabeth Kopps Staatsschutzakten dokumentieren unter anderem Investitionen in ein fragwürdiges Krebsprojekt. In Christoph Blochers Fische geht es um Spionageverdacht bei Rüstungsunternehmen. Ans Licht kam der Fischen-Skandal durch eine parlamentarische Untersuchungskommission, die den Rücktritt der damaligen Bundesrätin Elisabeth Kopp untersuchte. Diese PUC deckte rund 900.000 Fischen auf, die über mehr als 700.000 Personen und Organisationen angelegt worden waren. Präsident dieser PUC war der damalige Nationalrat und heutige Altbundesrat Moritz Leuenberger. Er sagt in der Zeitung, in den Fischen gäbe es auch immer wieder Verdächtigungen und falsche Anschuldigungen, auch in jener über ihn.
0: In der kanadischen Provinz British Columbia haben die Behörden den Notstand ausgerufen, wegen Waldbränden, die außer Kontrolle geraten sind. Tausende Menschen mussten ihre Häuser verlassen. Besonders betroffen ist eine Wein- und Obstbauregion östlich von Vancouver. Dort hat sich ein Feuer schnell ausgebreitet. Häuser seien verloren gegangen und Anwesen zerstört worden, sagte der zuständige Regierungschef. Eingeschlossene Menschen hätten gerettet werden müssen. Insgesamt lodern in der Provinz British Columbia derzeit mehr als 100 Waldbrände. Der Weltfußballverband FIFA stärkt seinem Präsidenten Gianni Infantino den Rücken. Auf der Plattform X schreibt die FIFA, es werde immer deutlicher, dass es gezielte und anhaltende Bemühungen gebe, die FIFA und ihren Präsidenten zu untergraben. Die FIFA spricht von Unterstellungen und Fehlinformationen, sagt aber nicht, von wem diese stammten. FIFA-Präsident Infantino steht unter Druck. Er wollte Anteile an Turnieren an private Investoren verkaufen, musste seinen Plan aber zurückziehen. Verschiedene nationale Fußballverbände in Europa haben Infantino offen ihre Unterstützung entzogen. Zuletzt gab es neue Vorwürfe. Die britische Zeitung Telegraph berichtete, Infantino habe als UEFA-Generalsekretär für eine hohe Geldzahlung an eine enge Mitarbeiterin gesorgt. Die FIFA weist den Vorwurf von unangemessenem Verhalten zurück. Zu den Fußballresultaten. In der Super League hat Servette Genf gegen die Zürcher Grasshoppers gewonnen mit 2:1 und Lausanne und die Berner Young Boys trennten sich unentschieden 2:2. Soweit die Meldungen. Das Wetter. Am Vormittag scheint oft die Sonne, danach ziehen aus Westen mehr Wolken auf und vor allem in den Bergen bilden sich lokale Regengüsse und Gewitter. Am Nachmittag gibt es 33 Grad und es kommt mäßiger Westwind auf. Das waren Nachrichten von Radio SRF, verantwortlich Frank Estermann.
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6: Ihr Informationssender ist das. Schön, haben Sie SRF 4 News eingeschaltet. Tja, und schwupps ist schon wieder Sommer. Und auch das erste Viertel des neuen Jahrtausends ist ja bereits Geschichte. Wir blicken hier jetzt zurück auf die letzten gut 25 Jahre. Jedoch machen wir das in einem ganz speziellen, nämlich einem philosophischen Rückblick. Und zwar in der Sendung Kulturplatz Talk von Anfang Juni, die wir für das SRF 4 News Sommerprogramm wiederholen.
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8: Die Zeit tickt, die Wochen rasen dahin. Geht es nur mir so oder ist in den letzten Jahren alles schneller geworden, Yves?
9: Ja, es fühlt sich so an. Es fühlt sich so an, dass die Zeit rast und ein bisschen wie auf Speed ist und zerstreut ist, wie wir vielleicht auch oft, allzu oft.
8: Deshalb möchte ich heute gemeinsam mit dir, Philosoph und Moderator der Sternstunde Philosophie bei SRF, Yves Bossart, kurz den Pausenknopf drücken. Denn während wir durch unseren Alltag hetzen, ist längst ein ganzes Viertel des 21. Jahrhunderts vergangen, ein neues angelaufen. 25 Jahre, die sich manchmal anfühlen wie ein einziger Beschleunigungsschub. Smartphone, Social Media, Klimakrise, Corona, Kriege, neue gesellschaftliche Sensibilitäten, künstliche Intelligenz. 25 Jahre, in denen sich verändert hat, wie wir kommunizieren, arbeiten, lieben, streiten, uns informieren und auf die Zukunft blicken. Vieles davon ist längst selbstverständlich geworden, vielleicht sogar zu selbstverständlich. Deshalb wollen wir heute einen Schritt zurücktreten und uns diese halbe Stunde fragen, was hat diese Zeit eigentlich mit uns gemacht? Was haben wir gewonnen? Was verloren? Wie könnte das noch weitergehen? Darüber sprechen wir heute. Schön, bist du da live im Studio, Yves.
9: Danke für die Einladung. Hoi, Rahel.
8: Wenn du einen Gedanken auswählen müsstest oder ein Gefühl, das diese Zeit am besten beschreibt, welcher oder welches wäre das?
9: Ganz schwierig. Ich würde wahrscheinlich die Selbstoptimierung wählen. Also das hat damit zu tun, dass wir heute oder in den letzten 25 Jahren schon sehr als Individuen unterwegs waren mit unseren Smartphones. Wir haben uns inszenieren müssen nach außen, verkaufen müssen als Ich-AG. Wir haben Energy-Drinks getrunken, sind ins Fitnessstudio gegangen, haben die Zigarette weggelegt, den Alkohol zum Teil weggelegt, wir haben auf Gesundheit geachtet. Also ich glaube, dass dieses Gefühl von sich selbst verbessern und optimieren, auch den Körper verbessern und optimieren mit Schönheits-OPs und mit Muskeltraining, das war so, glaube ich, ein Signum dieser 25 Jahre.
8: Es ist eine riesenlange Zeitspanne, so viel ist geschehen. Was unterscheidet die Welt von 2025 am stärksten von jener im Jahr 2000?
9: Ja, schwierig zu sagen. Ich glaube schon, die Digitalisierung ist ein großes Stichwort. Also ich habe es vorhin gesagt, vor 25 Jahren hatten alle noch die Zigarette in den Händen, in den Pausen. Heute greifen wir zum Smartphone, zu unserem ständigen Begleiter. Und wir sind süchtig nach diesem Ding, das eine Zerstreuungsmaschine ist, aber gleichzeitig uns auch mit allem anderen verbindet, mit der gesamten Welt. Das Internet kam auf in den Nullerjahren flächendeckend für uns alle, also Wikipedia gratis und so weiter. Das war alles neu und jetzt mit den Social Media sind wir natürlich nochmal auch persönlich vernetzter mit diesen Geräten. Das, glaube ich, hat sich am stärksten verändert. Die Digitalisierung, würde ich schon sagen, dass wir einfach mit Bildschirmen die ganze Zeit zu tun haben, mit Touchscreens und so weiter. Wir erinnern uns, früher gab es diese Handys, Nokia-Handys zum Beispiel, auf denen wir rumgedrückt haben, SMS geschrieben haben, aber die konnten nichts. Und heute kann mein Handy, ist mein Kalender, ist Google Maps und so weiter. Das ist alles neu.
8: Wir laufen nun alle selbstverständlich mit dem Computer in der Hosentasche umher, genau. Plötzlich. Und das ist schon das Smartphone, eigentlich der Gegenstand, der unsere Zeit am besten beschreibt.
9: Ja, das würde ich sagen, ja.
8: Wie hat sich denn unsere Beziehung zur Welt draußen verändert dadurch?
9: Ja, ich glaube einerseits durch diese virtuelle Welt, also dass wir, denken wir an Facebook, das heute auch nicht mehr so groß ist wie auch schon mal, also dass wir da Freunde hatten im Virtuellen sozusagen, die da geschrieben haben und so weiter, das zeigt schon, also der Bezug zur realen Welt ging über den Umweg des Virtuellen, über den Bildschirm. Und dann, glaube ich, etwas Grundlegendes, das sich verändert hat, ist auch im Politischen, weltpolitisch unsere Zukunftshoffnung, die uns abhanden gekommen ist, uns hier im Westen. Früher dachten wir, es geht bergauf, da ist der Fortschritt, unsere Kinder werden es besser haben. Und seit den letzten 10, 20 Jahren ist das nicht mehr so. Wir sind mit globalen Krisen konfrontiert, ob das die Klimakrise ist oder die Migration, jetzt KI, Kriege und so weiter. Und diese Krisenzeit, über die reden wir gleich noch, das hat uns sicher auch geprägt. Also wir haben etwas verloren, nämlich die Zukunft, könnte man sagen.
8: Und wir sind täglich trotzdem so vernetzt, so verbunden, aber tragen oft Ohrstöpsel, also.
9: Genau, das ist auch etwas. Also,
8: wir sind eigentlich abgekoppelt und nicht mehr in Austausch mit unserer Umgebung.
9: Richtig, also wenn man im Zug unterwegs ist, starren alle aufs Handy und haben diese Stöpsel im Ohr. Das heißt, wir ziehen uns in unsere eigene Blase zurück, könnte man auch sagen. Es findet so etwas statt wie eine Atomisierung der Gesellschaft. Hyperindividualismus ist sicher auch ein Stichwort. Mhm. Durch das verlieren so ein bisschen die Resonanz zu unserer physischen Umgebung, ob das Menschen sind, ob das die Natur ist. Und wir sind immer, die drehen so ein bisschen um uns selbst.
8: Und dabei war dieses digitale Versprechen so verlockend, so groß. Wir haben heute Zugang praktisch zu allem Wissen der Welt. Warum fühlen sich denn viele Menschen trotzdem eigentlich orientierungsloser? Und auch ausgelaugt, wenn man so will.
9: Ja, ich glaube, das ist schon ein Gefühl, das wir kennen. Diese Erschöpfung, die hängt auch mit dieser Selbstoptimierung zusammen, mit diesem Leistungsdruck, auch mit dieser Dauerberieselung, mit dieser Reizüberflutung, mit diesem Dopaminrausch, wie man heute sagt. Also diese ganzen Inputs, die auf uns reinprasseln, das ist auch erst in den letzten 25 Jahren so gekommen. Und das macht uns einfach auch müde. Und uns permanent auch inszenieren zu müssen auf diesen sozialen Medien, macht viele junge Menschen auch müde. Ich glaube, früher gab es dieses Big Brother, ich glaube, das war um 2000 rum, wo man Leute in ein Haus gesperrt hat und sie gefilmt hat. Und heute sind die eigentlich alle in diesem Big Brother-Käfig, könnte man sagen, der Überwachung.
8: Aha. Also Mani Matter hat früher mit Hemmige das Schamgefühl besungen in der Schweiz, das wir damals zum Glück nach seiner Meinung nach noch hatten.
9: Das hat sich komplett,
8: die Grenze hat sich komplett verschoben.
9: Ja, die Unterscheidung zwischen öffentlich und privat, zwischen mir als Person in der Öffentlichkeit und privater Person hat sich verschoben. Nur schon am Kleiderstil, wie die Leute heute rumlaufen, dass sie sich schminken in der Tram, im Bus und so weiter, dass sie privateste Gespräche ins Telefon schreien, hinter mir sitzend und ich kriege alles mit. Das hat sich radikal verändert. Und was wir preisgeben im Internet über uns selbst, das hätten wir uns vor 30 Jahren niemals ausdenken können. Und das sind diese Shifting Baselines, also diese Schwellenwerte, die sich einfach langsam verschieben und wir spüren es gar nicht mehr. Und plötzlich sind wir in einer komplett anderen Welt.
8: Deshalb schauen wir heute hier einmal genau hin. Die Digitalisierung, was meinst du, hat sie auch haben wir wirklich mehr Freiheit gewonnen oder einfach neue Abhängigkeiten geschaffen?
9: Ich glaube, es ist beides. Also am Anfang muss man noch sagen, also es war eine große Befreiung, eine große Öffnung mit diesem Internet, das wir alle hatten, das heute einfach selbstverständlich ist und wir schwimmen darin wie Fische im Wasser. Es fand eine Demokratisierung der Öffentlichkeit statt. Es gab plötzlich die Möglichkeit, dass ich selber zum Sender werde von Informationen. Ich habe einen Blog machen können.
8: Ich brauche keinen Verlag mehr dafür.
9: Richtig, ich muss keinen Leserbrief schreiben, sondern kann einfach einen YouTube-Channel eröffnen und sozusagen meine eigenen Content machen, wie das heute heißt. Also alle können senden, es gibt keinen Gatekeeper mehr, die alles bremsen. Und dann gab es einen Kippmoment und eine Desillusionierung, würde ich sagen. Es wurde klar, dass dieses Internet keine freie Welt ist, sondern durchdrungen ist von Macht und von Geld und dass sie diese Dinge, diese Smartphones süchtig machen können. Es kam das Thema des Shitstorms, Hass im Internet, Echokammern, dass wir sozusagen in unserer eigenen Blase leben, Verschwörungstheorien, Propaganda, Desinformation. Diese hässliche Kehrseite der großen neuen freien Welt kam zum Vorschein.
8: Vom Traum zum Albtraum. Genau. Wir wurden in den letzten 25 Jahren auch vielleicht dadurch sensibler für gewisse Themen, Umwelt, Klima, andererseits auch für die Diskriminierung. Die letzten Jahre brachten viele Bewegungen.
9: Genau, es gab viele soziale Bewegungen. Wie du gesagt hast, gegen Sexismus, gegen Rassismus, denken wir an MeToo 2017, den Skandal um Harvey Weinstein, aber auch um Black Lives Matter mit zahlreichen Tötungen von schwarzen Personen in den USA. George Floyd dann am Schluss nochmal ganz groß, 2020. Die Diskriminierung im Alltag, das wurde augenfällig und kam an die Oberfläche. Und die Diversität, also bezüglich Gender und Race und Klasse, wurde zur Norm, kann man sagen. Auch Queerness wurde zum Thema. LGBTQ sind plötzlich Buchstaben, die uns geläufig sind, eine Buchstabenreihenfolge. Und es wurde das vom Thron gestoßen, was man den alten, weißen Mann dann genannt hat. Diese Privilegien, dass das die Norm sein soll, das wurde in Frage gestellt. Themen wie Political Correctness und so weiter, wir erinnern uns, also Sachen wurden plötzlich problematisch, die vorher unproblematisch waren, zum Beispiel Billigfliegen, überhaupt fliegen, aus ökologischen Gründen, Fleisch essen, aber auch Winnetou-Bücher und so weiter, Reggae-Musik von Weißen, all diese Debatten, die wir vor 15 Jahren geführt haben.
8: Da drängt sich die Frage auf, ja, was ist dann geschehen? Sind wir sensibler geworden für Ungerechtigkeit? Oder vielleicht sensibler für die Gerechtigkeit zukünftiger Generationen?
9: Ja,
8: oder sind wir einfach moralischer geworden?
9: Ja, ich glaube, es ist alles drei. Also es gibt, grundsätzlich ist es eine sehr begrüßenswerte Bewegung, eine wichtige Bewegung gewesen, hinzusehen. Perspektivwechsel. Wie erleben andere Menschen, die weniger privilegiert sind, die Welt, die nicht zur Norm gehören, die andere Hautfarbe haben, ein anderes Geschlecht haben als der weiße Mann. Das ist ein Riesenfortschritt. Und da geht es um Gerechtigkeit, um Gleichbehandlung. Und auch im Stichwort Ökologie ist es auch so, bezüglich zukünftigen Generationen, bezüglich der Natur, dass wir uns bewusst werden, bezüglich Ressourcenverbrauch, bezüglich CO2-Verbrauch und all diese Dinge, dass das ist eigentlich alles schon längst bekannt. Seit dem Club of Rome wissen wir leben auf einem Planeten mit begrenzten Ressourcen und unendliches Wachstum ist eine schwierige Sache. Aber das wurde jetzt allen klar in diesen 25 Jahren und dann natürlich mit Greta Thunberg, die ihren Streik machte, Schulstreik, Fridays for Future, das war 2018. Genau, das wurde befeuert. Die grünen Parteien hatten einen großen Aufschwung. So, und das ist jetzt alles nicht mehr so. Da hat sich auch alles ein bisschen der Wind gedreht. Aber das hat sicher unsere Zeit sehr stark geprägt. Diese Sensibilität für Diskriminierung im Menschlichen, aber auch für ökologische Themen.
8: Hat auch zu Cancel Culture geführt. Warum? Und wird heute zum Beispiel auch Kunst stärker moralisch bewertet?
9: Ja,
8: das ist sehr augenfällig.
9: Das kam auch dazu. Also es gibt natürlich diese Idee, dass wir plötzlich auf Künstler wie Pablo Picasso zum Beispiel oder auf Musiker gucken und schauen, wie leben die eigentlich? Wie gehen die mit ihren Mitmenschen, mit Frauen um? Gibt es da Skandale in Sachen Sexismus? Also die Beurteilung von Kunstwerken hieß nun immer auch eine Beurteilung der kunstschaffenden Person. So, und das ist auch was Neues. Also diese Trennung zwischen Werk und Autor, Autorin.
8: War plötzlich nicht mehr so selbstverständlich.
9: Und da gibt es auch gute Seiten, das ist so. Aber es gibt immer auch bei diesen Bewegungen Leute, die dann nochmal einen Schritt, finde ich, übers Ziel hinausschießen, wo es dann eher auch um den eigenen moralischen Status geht, um Distinktion, dass man sagen kann, so das darf man jetzt auch nicht und das auch nicht. Aber im Grundsatz sind das wichtige und richtige Bewegungen und Veränderungen gewesen.
8: Unsicherheiten drängen Menschen vielleicht dazu, sich neuen Halt zu suchen. Worin, klären wir gleich. 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Im Kulturplatz Talk ist Philosoph Yves Bossard. Wir sprechen darüber, was dieses erste Viertel des 21. Jahrhunderts alles mit uns und unserem Leben gemacht hat. Gut zu beobachten ist, das schreibst du auch in einer Analyse auf srf.ch, Fitnessstudios schießen in dieser Zeit wie Pilze aus dem Boden. Das ist auch sehr bezeichnend für unsere Zeit. Das ist anfangs angetönt, diese Selbstoptimierung. Wieso kreisen wir uns dann so um uns selbst?
9: Ja, das ist gut. Also einerseits ist die Fitness, der eigene Körper, die Gesundheit, Beschäftigung mit Ernährung, Schönheitsoperation, Fitnessstudios, du hast es gesagt. Und warum der eigene Körper? Ich kann nur spekulieren. Ich glaube, es hat mit einem allgemeinen Gefühl der Ohnmacht zu tun in dieser großen globalisierten Welt, wo wir keine Kontrolle mehr haben über die Dinge. Dann sucht man sich eine letzte Bastion, wo man

0: wachsenden Emotionen dieser letzten Zeit, befeuert auch durch ganz viele Einzelkrisen, angefangen vielleicht mit dem großen Schock 9/11.
1: Genau, das muss man sagen. Das 2001, 11. September, fängt dieses erste Viertel des neuen Jahrhunderts oder des Jahrtausends eigentlich an. Und das ist ein Schock, glaube ich auch. War ein Schock, wie du gesagt hast. Das Sicherheitsgefühl des Westens wurde erschüttert. Und wir alle können uns erinnern an diese Bilder, was da, wo wir gestanden sind, als wir das im Fernsehen miterlebt haben. Danach folgten eine Zeit mit vielen terroristischen Attentaten in europäischen Großstädten, London, Madrid und so weiter. An Flughäfen gab es plötzlich diese Kontrollen. So. Überall hängen Überwachungskameras. Überhaupt wurde Überwachung gerechtfertigt durch diese Angst. Der Islamische Staat, spricht man heute nicht mehr davon, war omnipräsent in unseren Köpfen. Und dann 2007, 2008, diese Wirtschaftskrise, Finanzkrise, die Investmentbank Lehman Brothers, wir erinnern uns, geht pleite, eine Blase platzt am Immobilienmarkt. Das Vertrauen in die globale Finanzindustrie ist erschüttert und das äußert sich dann 2011 in diesen Occupy Wall Street Protesten. Mhm. Es ist interessant, wenn man sich das so vergegenwärtigt, wie diese Krise.
0: Der Boden wird immer ein bisschen wackeliger.
1: Genau. Und dann kam 2005 das, was man die Flüchtlingskrise genannt hat. Und das befeuert dann den Rechtspopulismus in Europa mit den Überfremdungsängsten später, Abstiegsängsten, das wir heute noch beobachten. Also das Grundgefühl der Wählerinnen und Wähler war da schon, oder dieser Kontrollverlust angesichts der Globalisierung. Und dann gibt es diese Gegentrends, diese Retropolitik, und England schreit mit dem Brexit-Slogan «Take back control», also die Kontrolle zurücknehmen. Mhm. Und in den USA heißt es dann mit Trump «Make America great again», also wieder diese Rückwärtsorientierung, die ich schon mal angesprochen habe. Diese Nostalgie eigentlich.
0: Woher kommt denn dieses Gefühl, wir hätten die Zukunft verloren und wir treiben unsere Visionen nicht mehr voran und ziehen in eine goldene Zukunft?
1: Ich glaube, das hat mit diesen Krisen zu tun und mit dieser Abfolge von Krisen, und dass wir sehen, in anderen Teilen der Welt, in anderen Kontinenten, da ist diese Hoffnung da. Das ist ein westliches Bild, das wir haben. Aber für uns, mit angesichts der Klimakrise, angesichts von Wohlstand, der so ein bisschen stagniert, und die Lebenshaltungskosten werden teurer und so weiter, und das ist für uns das Grundgefühl, glaube ich, geworden, dass wir so in Krisenzeiten leben. Das war davor anders. Also davor hieß es irgendwie, wir schaffen das. Oder wenn man die Rede von Bill Clinton 2000 anschaut, dann ist so viel Zukunftshoffnung noch da. Und jetzt leben wir wirklich in komplett anderen Zeiten. Und das hat mit dieser Abfolge von Krisen zu tun. Corona kam noch dazu, 2020 natürlich, eine globale Krise, von der man zuerst gedacht hat, das kann vielleicht vieles verändern, hat dann aber auch vieles Negatives verstärkt, oder die Erschöpfung, die Einsamkeit. So. Mhm. Und dann jetzt seit 2022 dann natürlich auch die Missachtung von Völkerrecht im globalen Stil, also offensichtlich bei Putin Angriffskrieg und dann jetzt mit Trump 2 auch im selben Stil, leider.
0: Wir hatten es uns eine Zeit lang vielleicht auch ein bisschen sehr komfortabel eingerichtet. Mhm. Mir ist noch durch den Kopf gegangen, geben wir den negativen Schlagzeilen vielleicht auch zu viel Gewicht, dass alles gedämpft wird, diese Zukunftsvision?
1: Das ist definitiv so. Also die Medien, das ist halt so. Also Negativschlagzeilen verkaufen sich besser, und da sollten wir, glaube ich, uns auch so ein bisschen an der eigenen Nase nehmen und das nur dosiert genießen oder das machen als Journalistin, was man konstruktiven Journalismus nennt. Das heißt, nicht nur Probleme aufzeigen, sondern auch Lösungsansätze und auch die großen Bögen aufzeigen, wo man dann sieht, naja gut, so schlimm ist jetzt alles auch nicht so. Es gab auch früher die Krisen und man dachte, die Welt geht unter in den nächsten Tagen. Also das ist wichtig als Korrektur, finde ich, auch für die eigene psychische Gesundheit, das zu machen. Übrigens, psychische Gesundheit ist auch ein Thema, das in den letzten 25 Jahren vom Tabu aufs Tapet gekommen ist, über das wir offener sprechen können, Depressionen, Ängste und so weiter. Das zum Glück auch, ja.
0: Also nicht die Angst befeuern, die schon in der Luft liegt, und dann vielleicht auch diese Nostalgie.

0: eine weitere Emotion, wenn ich dir so zuhöre, unserer Zeit. Auch die Solastalgie, von der habe ich viel gelesen, der Schmerz unserer Zeit, wenn wir so sehen, wie unsere Heimat verloren geht, vielleicht durch Klimawandel, Umweltzerstörung, Dörfer nicht mehr bewohnt werden, Überschwemmungen, massive Bauprojekte in der Umgebung. Das macht schon was.
1: Genau, es gibt dieses Gefühl, das so beschrieben wurde, dass wir auch Natur verlieren, ein Stück Heimat verlieren, mit denken an die Bergdörfer, die eingestürzt sind und so, auch aufgrund des Klimawandels. Und es gibt den deutschen Soziologen Andreas Reckwitz, der hat vor kurzem ein Buch geschrieben, Verlust, ein Grundgefühl der Moderne, heißt es, glaube ich, im Untertitel. Und ich glaube, er trifft schon einen Punkt, dass wir jetzt in einer Zeit leben, wo wir lernen müssen, loszulassen von alten Dingen, auch von alten vielleicht Lebensstilen, von alten Gefühlen von Heimat, von bestimmten Bildern, die wir haben, wie eine Gesellschaft aussieht, wie Städte aussehen, all das und dieses Gefühl, wir werden überrollt von etwas Neuem, es geht zu schnell, wir müssen das Alte zu schnell loslassen. Das, glaube ich, kann politisch ganz viel erklären, dieses Gefühl, dass wir Liebgewonnenes loslassen müssen.
0: Mein Gast im Kulturplatz-Talk war Philosoph und SRF-Sternstunde-Moderator Yves Bossart. Mein Name Rahel Giger.

0: An der Street Parade in Zürich haben rund 900.000 Besucherinnen und Besucher gefeiert. Das melden die Organisatoren. Es habe keine größeren Zwischenfälle gegeben. Laut der Stadtpolizei sind 9 Personen festgenommen worden, die meisten wegen Verstößen gegen das Betäubungsmittelgesetz. Die Organisation Schutz und Rettung schreibt, es seien rund 630 Personen medizinisch behandelt worden. Bundesrätin Elisabeth Bohm-Schneider fordert einen besseren Schutz vor sexualisierter Gewalt durch K.O.-Tropfen. Die Prävention und Information müsse verbessert werden, sagte Bohm-Schneider dem Sonntagsblick. Es brauche zudem auch Behörden, die die Taten konsequent verfolgten. In der kanadischen Provinz British Columbia lodern mehr als 100 Waldbrände. Die Behörden haben nun den Notstand ausgerufen. 20.000 Personen wurden evakuiert. Laut dem Regierungschef seien zahlreiche Häuser zerstört worden. Besonders betroffen ist eine Region östlich von Vancouver. Dort hat sich ein Feuer schnell ausgebreitet.
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2: Das ist SRF 4 News, nun mit einer Wiederholung des Tagesgesprächs vom Freitag.
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4: 25 Jahre Tagesgespräch, die ganze Woche waren wir im Tessin. Wir haben die Woche über Tourismus geredet, das Verhältnis vom Tessin zu Bern, zu Rom. Und das alles mit dem Mr. Di Gino, ich sage es noch einmal, einziger Präsident vom Filmfestival Locarno, langjähriger Tourismusdirektor Marco Solari. Und das ist ja nur ein Teil vom Ganzen. Im letzten Teil reden wir jetzt noch eigentlich über Sie. Benvenuto, Marco Solari.
5: Grazie, Signore e Signori. Buongiorno.
4: Wie gesagt, es gibt so viele Aspekte, aber die einfache Frage einfach als erstes, als was würden Sie sich eigentlich beschreiben, in einem Adjektiv?
5: Als ein pflichtbewusster Vermittler.
4: Tönt sehr gut. Ich hätte jetzt so gedacht, Everybody's Darling. Oder
5: oh das? Nein, das hat mir immer Angst gemacht. Auch weil ich weiss, dass das sehr tagesabhängig ist. Früher haben sie gesagt in der Geschichte, dass Gloria und Crucifige, Kreuzigung, sehr eng verbunden sind. Und das ist es so. Ihr werdet heute gelobt und am nächsten Tag seid ihr im Flammen.
4: Aber Sie haben ja das ganz kurz einmal erlebt, und zwar im Tessin. Da ist die Lega zum Beispiel plötzlich vom Freund zum Find geworden. Wir können das nicht zu viel erzählen, aber es ist dort darum gegangen, wie Sie ja als Verleger, also Mitverleger am Ringier Verlag.
5: Ich bin stellvertretender Konzernchef von Ringier. Und wir haben entschieden, dass wir eine Sonntagszeitung zusammen mit einem Gastro. Verleger im Tessin, Raimondo Rezzonico, machen. Und Lega hat dann das Sonntagsblatt gehabt und hat natürlich Angst gehabt um Werbung.
4: Genau. Und dann haben sie geschrieben, dass man teilweise die Strassenseite gewechselt hat, wenn der Marco Solari durchgelaufen
5: das
4: ist.
5: Das müsst ihr erleben.
4: Wie ist das für sie gewesen, wo sonst eben immer eigentlich mit allen hätte können?
5: Das hat eine Kampagne gegeben. Und das ist nicht nur das Sonntagsplatz von der Lega, il Mattino della Domenica, sondern es waren im Prinzip alle Tageszeitungen. Und ich hatte Schwierigkeiten, zu erklären, dass wir keine Konkurrenz sind, weil wir haben unser eigenes Vertriebssystem hatten und unsere eigene Beringe Werbung.
4: Agenturen und so.
5: Haben wir gehabt. Und ich bin nicht durchgekommen. Die Einzige, wo mir noch Stimme gegeben haben, das war das RG. Und es war schlimm, weil das war das, was ich vorher gesagt habe. Dass sie plötzlich von den Sternen seid ihr am Boden an. Und tief unten. Und das habe ich gemerkt, wo die Leute die Strasse gewechselt haben oder wo sie mich nicht mehr kennt haben. Oder einer, der ein Showfenster anschaut und er geht vorbei bei ihm und schaut das Showfenster auch an und das Showfenster ist total leer. Also, ihr spürt, wie ihr eigentlich in gewissen Momenten, es ist immer so im Leben, ihr seid im Leben immer allein, immer. Aber wie ihr in gewissen Phasen von eurem Leben müsst ihr auf euch und allein auf euch können zählen. Klar, es ist immer gut, wenn noch jemand dabei ist. Ich meine, wenn ihr jemanden habt, ich meine, mich besinnen, bei der 700-Jahr-Feier, da hat man ja sehr viel müssen im Land umgehen und erklären und die Schwierigkeiten und alles und wie es ist. Und da hat es einen Kongress gehabt von Psychiatern, 500 Psychiater. Und da habe ich auch mit Begeisterung habe ich erzählt über die 700-Jahr-Feier, dass es dass wir nicht rückwärts schauen, sondern vorwärts, woher gehen wir und dass es eine Gelegenheit ist und dass es aber Schwierigkeiten hat, weil nicht alle verstehen. Und nachher hat am Schluss hat, der Präsident, der war noch jung, von diesen Psychiatern gesagt, Herr Solari, es ist noch interessant, was er gesagt hat, die vielen Schwierigkeiten und alles. Und jetzt mache ich eine einzige Frage. Eine einzige und nicht keine andere Frage. Ich will etwas wissen von euch. Und alle waren gespannt, was wird der Präsident der Psychiater am Solari jetzt fragen. Und er sagt, Herr Solari, jetzt sagt mir, wenn ihr eine Enttäuschung habt, wenn euch jemand, es sind ja immer Leute, die ihm verraten und ihr enttäuscht seid, wenn ihr euch ärgert, habt ihr jemanden, der ihr das Telefon nehmen könnt und das loswerden? Und ich sagte, ja, das habe ich. Meine Frau. Und dann hat er gelacht vor allen und gesagt, der wird 700 Jahre feiern, ein Erfolg. Also die Wichtigkeit, dass ihr doch, ihr seid allein, aber dass ihr jemanden habt, wo ihr das Alleinsein auch teilen könnt, das ist
6: und das
5: enorm
6: auch gemacht,
5: wichtig.
6: Gemacht hier bei dem,
5: und das
6: auf den Mann geschossen hat, quasi im Tessin.
5: Dann hat das war und nachher, da muss ich sagen, da ist Michael Ringe ist absolut standhaft geblieben, bewundernswert. Michael Ringe war immer standhaft gewesen. Ganze Leben ist er sehr konsequent gewesen mit allem und das haben wir durchgezogen und der Café della Domenica haben wir realisiert und ist nachher ich bin Verwaltungsratspräsident geworden, ist ein Erfolg geworden. Die Leute, es ist eine Gratiszeitung gewesen, die Leute haben ihn gelesen und endlich hat auch Mattino della Domenica die Lega und die anderen Zeitung haben gemerkt, dass man ihnen effektiv nichts weggenommen hat. Ich habe gesagt, der Werbekuchen wird noch grösser. Und so war es. Und jeder hat ein bisschen mehr gehabt. Es war also richtig. Natürlich haben wir viele Leute gestört, weil wir sind sehr eine unabhängige Zeitung waren. Wir haben nicht Rücksicht genommen auf niemanden. Und das hat wahrscheinlich auch den Erfolg gemacht. Aber das ist ja auch der Journalismus. Das war die Paräsie, die ich in einer ersten Sendung geredet habe. Immer zu sagen, unabhängig von den Konsequenzen, was man muss sagen, die Wahrheit und immer wieder die Wahrheit. Das ist die noble Aufgabe von der Presse. Und das haben wir realisiert denn, mit dem Café della Domenica. Im Tessin.
6: Also das heisst, dann ist die Abneigung gegen sie oder der persönliche Boykott, der hat sich dann so langsam aufgelöst, was plötzlich gemerkt haben, du, die nehmen uns
5: wenn
6: nichts.
5: Wenn ihr konsequent seid, wisst ihr, die Leute sind am Schluss immer Sonnenblumen. Sie drehen sich immer zur Sonne. Und wenn ihr stark genug seid, gewisse Phasen durchzuhalten, das muss man immer wieder, auch wenn man unten ist, muss positiv denken, ob nicht optimiert, positiv, dann kommen die Leute nachher immer zu euch zurück. Immer wieder. Sonnenblumen.
6: Was ich 700 Jahre für geleitet habe, hat gerade geheißen Delegierte vom Bund für die 700 Jahre.
5: Delegierte vom Bundesrat. Genau.
6: Das war auch keine einfache Aufgabe gewesen. Man hat das von Jubelfeiern geredet, ist kritisiert worden, hat einen Künstlerboykott gegeben. Hat das nicht auch Veto, Max?
5: Nein, den Künstlerboykott hat man müssen erfinden, wenn es ihn nicht gegeben hat. Weil es war ja genau das, was wir mit den 700 Jahren feiern wollten. Wir haben natürlich zurückschauen können, das war der geschichtliche Teil. Aber es hat nachher auch noch einen kulturellen Teil gehabt und es hat noch einen politischen Teil gehabt. Und kulturelle und der politische Teil, aber auch der geschichtliche Teil, war, wie sie mehr entstanden. Warum gibt es nachher die Schweiz von 1848? Die Schweiz von 1848 ist nicht aus dem Nichts entstanden, sondern hat die 5 Jahrhunderte vorher gehabt. Und die ganze 700 Jahre vier war ja im Prinzip gewesen, als ein Moment von der Reflexion, vom Überlegen, woher geht die Schweiz? Ich sage noch einmal, die Schweiz ist ein Juwel. Die Schweiz mit ihrem Gleichgewicht, mit ihrem Respekt vor der Person, vor dem Recht, vor die zuverlässige Schweiz, die Schweiz, wo auf alle Rücksicht nimmt, wo will die Schweiz hergehen in einem neuen Europa. Und das war die Gelegenheit, die 700 Jahre vier. Und natürlich, mit dem muss man fertig werden, dass der plötzlich werden der zum Jubel Bruder und das. Aber die Idee war, es ist eine Gelegenheit, auch, dass die Minderheiten einbezogen wird und dass sie auch Künstler sind, auch Minderheit, immer wieder. Ein Künstler hat ein schweres Leben. Ein Künstler muss sich durchsetzen, das sind nicht alle Picassos und Matisse, sondern es ist schwierig, sich durchzusetzen. Aber und darum haben wir nachher auch den Künstlern, auch denen, die sich eigentlich entzogen haben, haben wir Gelegenheit gehabt. Und das haben sich nicht alle entzogen. Und am Schluss ist mehr oder weniger sie auch gekommen. Aber es stimmt, es hat dort auch Enttäuschungen gegeben. Wenn ich heute noch einmal das sollte machen und gewisse Sachen anders sollte machen, dann müsste man sagen, konzentriere mich vielleicht ein bisschen weniger auf die, die stur nur Opposition machen, weil die sagen vielleicht im persönlichen Gespräch, ihr habt schon recht, doch, es ist schon so, ich sehe sie, aber nach einer Woche sind sie genau wieder in der alten Theorie. Also, und am Schluss ist ja eigentlich 700 Jahre vier. Es hat ein bisschen lang gedauert, das ganze Jahr. Wir müssen für mehr Konzentration wäre nicht falsch sein. Es hat sich dann nachher ein bisschen verzettelt. Aber die Intention dahinter, die Absicht dahinter, die ist ja gut gewesen, nämlich möglichst alle einzubeziehen. Und das Konzept hat übrigens in der Kommission, die ist von Frank H. Meyer gekommen, er war ja auch der, und er hat die Werte, teilt er ja auch von der Demokratie, vom Gleichgewicht. Er ist ein grosser Verfechter vom Citoyen. Und das ist in den 700 Jahren viel nachher auch eingeflossen. Und da muss ich sagen, die 700 Jahre viel, die hat zum Beispiel in der italienischen Schweiz, im Tessin, hat sie wirklich eigentlich grosse Begeisterung ausgelöst, aber auch in der Swiss Romande und auch bei den Bündner. Deutschschweizer waren eher ein bisschen zurückhaltend gewesen. Und was ich natürlich gemerkt habe, ich sage es noch einmal, immer Kinder von unserer Geschichte, in der protestantischen Kantone ist man eher ein bisschen zurückhaltend.
6: Das kennen Sie auch.
5: Ja, natürlich, gut. Ich denke eher an das Zwinglianische, vielleicht ein bisschen weniger an das Gotthelfsche. Bern hat ihre Rolle wahrgenommen als Bundeshauptstadt. Absolut. In Zürich habe ich ein bisschen mehr eine gewisse Distanz gespürt, aber da hat natürlich auch wieder der Sonderbundskrieg, der ist irgendwie immer noch ein klein da. Und das ist auch etwas, wo man muss wieder daran arbeiten, dass auch die geschichtlichen Kontraste, dass die überwunden werden.
6: Marco Solari-Sivo eben. 700 Jahre für als Delegierte durchgezogen haben, mit Widerständen gekämpft, zusammengebracht. Sie haben vermittelt in einem Gewerkschaftskonflikt mit der SBB. Als Arbeitgeber, da und die Sinn können wir jetzt nicht mehr darauf eingehen, aber grundsätzlich zusammenbringen, eine Lösung suchen, etwas Grosses machen. Kann die Schweiz überhaupt noch Grosses leisten? Ich denke, das letzte war die Expo 02. Da Kritik kannst du dann sehen, aber zum Beispiel eins für ihre Träume, Expo 2020, hat es nicht gegeben. Bringen wir noch Grosses zustande oder ist es mit dem NEAD-Tunnel etwas Letztes gewesen?
5: Nein. Wir sind immer noch Spitze in der Innovation. Das Land hat unermessliche Ressourcen.
6: Wenn Wirtschaft, ja, wenn Politik mitträgt, geht es auch noch.
5: Ich glaube, Politik kann durchaus auch immer wieder überraschen. Ja, Gotthardo 2020 wäre etwas Interessantes gewesen, nämlich der Vorschlag, wenn unten ein Tunnel aufgeht, dass man oben eine kleine, modular gestaltete Landesausstellung von den Bergkantonen. Ich war begeistert über das Projekt, nämlich vom Gotthard aus, sei es Wallis, sei es Uri, sei es Graubünden, sei es Tessin, dass man da in diesem Gebiet so eine kleine Landesausstellung macht. Es wäre etwas sehr Schönes gewesen. Aber noch einmal in der Schweiz, entweder hat er etwas, das von unten wächst und nicht von oben kommt, oder es funktioniert nicht. Und das hat effektiv nicht funktioniert. Ich betrachte das in meinem Leben als eine Niederlage, dass ich nicht zustande gebracht habe, die Regierungen und auch den Bundesrat zu überzeugen, dass das eine gute Sache wäre.
6: Marco Solari, Sie haben in einem, vor etwa 3 Jahren war es, in einem Interview mit NZZ gesagt, das war der Titel, es ist nicht mehr meine Zeit. Was haben Sie da damit gemeint?
5: Das ist jetzt so sehr drastisch. Vielleicht ist es nach der Covid-Erkrankung war, dass sie, vielleicht ist es aber auch nur spezifisch für das Filmfestival. Ich habe mich jetzt nicht mehr gesehen.
6: Es ist um Wokeness genau auch gegangen. Einfach die neue.
5: Okay, gut.
6: Neue Trends, sagen wir mal, Entwicklungen.
5: Das seht ihr auch im QOLED, im Buch der Bücher. Es gibt eine Zeit, dass man sagt, es gibt eine Zeit, wo man endet, es gibt eine Zeit, wo man redet und es gibt eine Zeit, wo man schweigt. Und genau so ist es auch im Leben von einer Person. Und ich bin jetzt 82.
6: Werden
5: Sie? Es ist die kontemplative Phase und zu dieser Phase beobachtet man. Man nimmt noch teil, weil die sterben langsam, wenn der Kei das Gewunder mehr hat. Essere curiosi. Immer noch das Gewunder haben, sich interessieren für die Sachen, aber vor allem für die Leute. Natürlich, ich bin in der kontemplativen Phase lese ich sehr viel und die Literatur bringt mich immer zu einem gewissen Alleinsein und eine gewisse Isolation und gegen das kämpfe ich. Ich will immer noch Leute lernen kennen. Ich bin immer noch begeistert von gewissen Leuten. Ich muss auch nicht mehr mit Leuten zu tun haben, die mich nicht interessieren. Was man früher, wenn man eine Causa, Filmfestival, Tourismus, Zeitungen oder im Berufsleben, wenn man eine Causa muss verteidigen muss, darum mit Leuten müssen zusammenkommen, die mich im Prinzip nicht interessiert haben oder gar langweilen. Heute muss das nicht mehr sein. Plötzlich müsst ihr nicht mehr gefallen. Ihr müsst keine Politiker mehr überzeugen, ihr müsst bei der Presse nicht ankommen, ihr müsst bei Sponsoren nicht unten durch. Ihr seid plötzlich frei, ihr müsst nicht mehr gefallen. Und diese Freiheit, die ist enorm viel wert.
6: Mit 75 im März 2020 war ganz ein einschneidendes Erlebnis, Marco Solari, war Corona. Sie hat es stark verwischt, Sie waren auf der Intensivstation, Sie haben sich nicht mehr beatmen lassen und Sie haben in Ihrem Buch geschrieben, ich befand mich in einer Art sanftem, freiem Fall. Ist das schon Zwischenstation zwischen Leben und Tod? Oder wie haben Sie das erlebt?
5: Oh, das ist jetzt sehr, sehr persönlich. Ja, es ist plötzlich alles sehr schnell gegangen. Und in der Notfallstation von La Carita, der Arzt, Michael Lamas, mir sagt, Marco, wir müssen die, das war der Festivalarzt, hat mich gut gekannt, wir müssen die intubieren. Und ich habe gesagt, ich will nicht intubiert werden. Vor dem hatte ich Angst gehabt. Und dann hat er gesagt, Marco, es ist Abend, du wirst sterben während der Nacht. Und nachher habe ich ihm gesagt, ich will nicht intubiert werden. Das Leben ist immer relativ kurz und ich hatte ein interessantes Leben gehabt. Ich kann die Augen zumachen. Der Kreis hat sich geschlossen und ich wusste, es ist so. Und ich habe erlebt, wie man plötzlich eigentlich nur noch auf sich selber konzentriert ist. Aber man ist ohne Angst, man hat nicht den dunklen Punkt, wo der Fontane in seinem Gedicht sagt, sondern es ist irgendwie, es ist auch keine Todesangst da, man ist auf sich selber konzentriert, man denkt nicht einmal mehr an die Liebsten, wo man eigentlich sollte noch daran denken, sondern es ist etwas sehr Sanftes, was ich erlebt habe. Und dass ich nachher am Morgen wieder aufgewacht bin, ich weiß nicht warum, dass ich den Aufschub noch bekommen habe, aber so ist es und es ist jetzt 3 Jahre her. Und,
6: das ist unglaublich, Sie haben eigentlich abgeschlossen mit sich im Reinen und kommen nochmal.
5: Ja.
6: Was hat das mit Ihnen gemacht? Also,
5: wird man
6: da gläubiger auch? Oder?
5: Das Ändern nicht so enorm viel. Es ist ein bisschen wie mit den Neujahrsvorsätzen. Man sagt, ich werde nächstes Jahr ganz anders. Aber das Leben nimmt einen nachher gleich. Gut, gewisse Sachen nehmen ihr gelassener. Absolut. Aber ihr seid der, der ihr seid, ihr könnt noch nicht ändern. Und ich bin immer noch aufbrausend in gewissen Momenten. Also, obwohl ich da. Man sagt, man sollte relax bleiben, aber die sind nicht anders als der Sitt. Aber im Grundsätzlichen hat er Endlichkeit gespürt. Und er hat gespürt, es ist eine Chance, das Leben. Und das Leben ist im Prinzip immer interessant. Und für mich, ich habe vorher Fontane zitiert. Und wenn ich mich richtig Sinne. Fontane sagt etwas sehr Schönes, wie man zugeht gegen das Lebensende. Er sagt, und das ist für mich geblieben, kann ich sagen, auswendig, immer enger, leise, leise ziehen sich die Lebenskreise, schwindet hin, was prahlt und prunkt, schwindet Hoffen, Hassen, lieben, und Fontane sagt, und ist nichts in Sicht geblieben als der letzte dunkle Punkt. Und da möchte ich ihn korrigieren und sagen, als der letzte helle Punkt.
6: Marco Solari, das ist das Schlusswort. Herzlichen Dank, dass Sie diese Woche mein Tagesgesprächsgast sind.
5: Signore e signori, non più arrivederci, ma nemmeno addio. Grazie per avermi ascoltato.
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2: Falls Sie Jugendliche in Ihrer Umgebung haben, ist Ihnen vielleicht schon einmal der Begriff Aura Farming zu Ohren gekommen. Das ist jedoch keine neue Form der Landwirtschaft. Wer da was beackert, das sollte Irene Grütter wissen.
13: Falls Sie den Begriff Aura im Bereich des Esoterischen verorten, sind Sie vermutlich nicht besonders oft auf Social Media unterwegs. Aura bedeutet dort, dass jemand selbstbewusst und stilsicher wirkt. Wer sich zum Beispiel bei einer schwierigen Aufgabe filmt und dabei gelassen und souverän erscheint, kann folglich Aura-Punkte sammeln. Sprich, bewundernde Kommentare und Likes, die für die Vergrößerung der Reichweite und der eigenen Ausstrahlung sorgen. Der Begriff Aura Farming kam 2025 erstmals auf, als ein Video auf TikTok viral ging. Es zeigt einen indonesischen Jungen, der bei einem traditionellen Bootsrennen einen Tanz auf dem Bug aufführt, um die eigene Mannschaft anzufeuern. Obwohl das schmale Boot wackelt, wirken seine Bewegungen so cool und gelassen, dass die Netzgemeinde sich vor Begeisterung überschlug. «Aura Farming Kid» lauteten die Kommentare dazu. Mittlerweile hat der Begriff auch hierzulande Eingang in die Jugendsprache gefunden. Bleibt noch die Frage, warum von Farming die Rede ist. Mit Landwirtschaft hat das nichts zu tun. Farming ist ein Ausdruck aus der Videospielkultur und bedeutet, etwas zu tun, um Punkte zu sammeln. Wer also Aura-Farming betreibt, erntet gerade Bewunderung der Netzgemeinde. Und darum dreht sich schließlich die Kultur der Selbstdarstellung, die Social Media unermüdlich befeuert.
2: Das waren 100 Sekunden Wissen von Irene Grütter. 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

0: Die Nachrichten von SRF um 8 mit Julia Gabaul. Hunderttausende tanzten durch die Zürcher Innenstadt. Die Organisatoren der Street Parade und die Stadtpolizei ziehen eine positive Bilanz. Bundesrätin Elisabeth Bohm-Schneider fordert mehr Maßnahmen, damit Fälle von sexualisierter Gewalt durch K.O.-Tropfen verhindert werden können. Und das Wetter? Zunächst recht sonnig, am Nachmittag mehr Wolken und vor allem in den Bergen lokale Schauer um 33 Grad. Bei heißen 33 Grad haben gestern in Zürich rund 900.000 Personen an der Street Parade gefeiert. Das melden die Organisatoren. Es habe keine größeren Zwischenfälle gegeben. Die Stadtpolizei Zürich schreibt, 9 Personen seien festgenommen worden, die meisten wegen Verstößen gegen das Betäubungsmittelgesetz. Am Mittag musste eine Person aus der Limmat gerettet werden. In einer ersten Zwischenbilanz von Schutz und Rettung hieß es am Abend, es seien rund 630 Personen medizinisch behandelt worden. 30 von ihnen mussten ins Spital. Bundesrätin Elisabeth Bohm-Schneider fordert einen besseren Schutz vor sexualisierter Gewalt durch K.O.-Tropfen. Die Prävention und Information müsse verbessert werden, sagt die Gesundheitsministerin in einem Interview mit dem Sonntagsblick. In der Öffentlichkeit sei bisher zu wenig bekannt gewesen, dass chemische Unterwerfung auch zu Hause passiere, so Bohm-Schneider. Zwar sei es gesetzlich verboten, einer Person Substanzen zu verabreichen, um sie fügsam zu machen, aber es gebe noch Verbesserungspotenzial. Es brauche auch Behörden, die die Taten konsequent verfolgten. Bohm-Schneider äußerte sich im Zusammenhang mit einem Fall, der kürzlich publik geworden war. Ein ehemaliger Politiker aus dem Aargau soll mehrere Frauen und eine Minderjährige unter Drogen gesetzt und sexuell missbraucht haben. Nun geht es um den sogenannten Fischen-Skandal. 1989 flog auf, dass die Bundespolizei hunderttausende Menschen überwachte und geheime Dossiers über sie anlegte, die sogenannten Fischen. Nun zeigt sich, auch über die Bundesräte wurden Fischen angelegt. Einzelheiten von Sandro Peter.
1: Insgesamt wurden über 39 Bundesrätinnen und Bundesräte Fischen angelegt. Sie wurden oft über Jahrzehnte hinweg fischiert, von ihren politischen Anfängen bis in die Zeit nach ihrem Rücktritt, wie Recherchen der Sonntagszeitung zeigen. Die Bundespolizei hat Fischen angelegt von 1930 bis 1989. Fast jeder zweite Bundesrat, der in diesem Zeitraum volljährig war, sei betroffen, schreibt die Zeitung. Und sie gibt Einblick in die Fischen. So veröffentlicht sie erstmals die Fischen von Elisabeth Kopp, Hans-Rudolf Merz oder Christoph Blocher. Elisabeth Kopps Staatsschutzakten dokumentieren unter anderem Investitionen in ein fragwürdiges Krebsprojekt. In Christoph Blochers Fische geht es um Spionageverdacht bei Rüstungsunternehmen. Ans Licht kam der Fischen-Skandal durch eine parlamentarische Untersuchungskommission, die den Rücktritt der damaligen Bundesrätin Elisabeth Kopp untersuchte. Diese PUC deckte rund 900.000 Fischen auf, die über mehr als 700.000 Personen und Organisationen angelegt worden waren. Präsident dieser PUC war der damalige Nationalrat und heutige Altbundesrat Moritz Leuenberger. Er sagt in der Zeitung, in den Fischen gäbe es auch immer wieder Verdächtigungen und falsche Anschuldigungen, auch in jener über ihn.
0: Nun zu zwei Kurzmeldungen. In der kanadischen Provinz British Columbia lodern mehr als 100 Waldbrände. Die Behörden haben nun den Notstand ausgerufen. 20.000 Personen wurden evakuiert. Laut dem Regierungschef seien zahlreiche Häuser zerstört worden. Besonders betroffen ist eine Region östlich von Vancouver. Dort hat sich ein Feuer schnell ausgebreitet. Und in China wurden zehntausende Menschen vor dem Taifun Dolphin in Sicherheit gebracht. Der Wirbelsturm dürfte heute Abend auf Land treffen, hat aber schon zuvor für heftige Regenfälle gesorgt. Auch für die Millionenmetropole Shanghai gibt es eine Taifunwarnung. Laut Staatsmedien wurden hunderte Fährverbindungen eingestellt und hunderte Flüge gestrichen. Der Weltfußballverband FIFA stärkt seinem Präsidenten Gianni Infantino den Rücken. Auf der Plattform X schreibt die FIFA, es werde immer deutlicher, dass es gezielte und anhaltende Bemühungen gebe, die FIFA und ihren Präsidenten zu untergraben. Die FIFA spricht von Unterstellungen und Fehlinformationen, sagt aber nicht, von wem diese stammten. FIFA-Präsident Infantino steht unter Druck. Er wollte Anteile an Turnieren an private Investoren verkaufen, musste seinen Plan aber zurückziehen. Verschiedene nationale Fußballverbände in Europa haben Infantino offen ihre Unterstützung entzogen. Zuletzt gab es neue Vorwürfe. Die britische Zeitung Telegraph berichtete, Infantino habe als UEFA-Generalsekretär für eine hohe Geldzahlung an eine enge Mitarbeiterin gesorgt. Die FIFA weist den Vorwurf von unangemessenem Verhalten zurück. Zu den Fußballresultaten. In der Super League hat Servette Genf gegen die Zürcher Grasshoppers gewonnen mit 2:1 und Lausanne und die Berner Young Boys trennten sich unentschieden 2:2. Soweit die Meldungen. Das Wetter. Am Vormittag scheint oft die Sonne. Danach ziehen aus Westen mehr Wolken auf und vor allem in den Bergen bilden sich lokale Regengüsse und Gewitter. Am Nachmittag gibt es 33 Grad und es kommt mäßiger Westwind auf. Das waren Nachrichten von Radio SRF. Verantwortlich Frank Estermann.
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3: Wir schauen zurück auf einige der Themen von dieser Woche. Am Mikrofon Dominik Rolli. Je früher Kinder soziale Medien nutzen, desto schlechter sind sie in der Schule. Das zeigt eine neue Studie aus Italien, die im Fachblatt Nature Human Behavior veröffentlicht worden ist. Kinder mit einem Social-Media-Konto in der 6. Klasse haben in den Tests schlechter abgeschnitten als Kinder, die erst ab der 9. Klasse in den sozialen Medien unterwegs waren. Klaus Zierer leitet den Lehrstuhl für Schulpädagogik an der Universität Augsburg. Yves Kilcher hat mit ihm über die neue Studie gesprochen.
4: Es gibt ja gerade im Kontext des Einflusses der sozialen Medien auf die Lernleistung mittlerweile viele Studien. Aber das Besondere an dieser italienischen Studie ist, dass sie ein sogenanntes Difference-in-Difference-Design hat, was bedeutet, dass hier versucht, über einen längeren Zeitraum hinweg die Unterschiede zu messen, eben von Kindern, die bereits in der 6. Klasse einen eigenen Social-Media-Account hat und die Leistung dann zu vergleichen mit Kindern in der 9. Jahrgangsstufe, also Art Längsschnittdesign. Und das ist gut gemacht, weil wir das bisher noch nicht hatten, über einen längeren Zeitraum sozusagen Auskunft zu bekommen, wie soziale Medien auf Lernleistungen wirken.
5: Und wie konnten diese Unterschiede überhaupt festgestellt werden?
4: Ja, im Kern hat man vor allem Tests durchgeführt und mal geschaut, wie die Kinder in den verschiedenen Jahrgangsstufen mit den Tests abschneiden und damit das durchaus standardisiertes Verfahren, ein sehr valides Verfahren, wo wir draufschauen können und eine echte Evidenz haben.
5: Das ist ja jetzt eine Studie aus Italien. Wie gut können diese Ergebnisse in andere Länder übertragen werden, also zum Beispiel auch in die Schweiz?
4: Also ich glaube, in die Schweiz hervorragend, weil die sozialen und kulturellen Unterschiede der jungen Menschen in Italien und in der Schweiz und in Deutschland, Österreich jetzt nicht so grundlegend verschieden sind. Also ich glaube, 50 Meter vor der Landesgrenze Italien oder Schweiz ist das Leben nicht per se ein völlig anderes. Insofern eine große Übertragbarkeit dieser Ergebnisse gerade in unseren Sprachraum hinein, sodass ich sage, das ist echt spannend, gerade in der aktuellen Debatte, sich solche Studien genauer anzuschauen.
5: Und diese Studie, die zeigt jetzt, dass eben Schülerinnen und Schüler mit einem frühen Zugang zu den sozialen Medien schlechter abgeschnitten haben in den Tests, zum Beispiel in Mathematik. Wie genau beeinflussen denn die sozialen Medien oder eben deren Nutzung Mathematik?
4: Also wir wissen aus vielen anderen Studien, dass das Hauptproblem der sozialen Medien das Ablenkungspotenzial ist. Und das trifft natürlich junge Kinder stärker als ältere Kinder, weil die entscheidende Frage der Selbstregulation sich entwickeln muss. Dafür ist beispielsweise verantwortlich der präfrontale Kortex, das ist also der vordere Hirnlappen, der die Impulssteuerung übernimmt und der braucht im Schnitt bis zum 24. Lebensjahr, bis er ausgereift ist. Frühestens mit 16 sind junge Menschen in der Lage, hier voll drauf zurückgreifen zu können. Und soziale Medien ab 12 beispielsweise nutzen diese Lücke auch durch ein sogenanntes Addictive Design, also ein süchtig machendes Design, das ja das Ziel verfolgt, die Nutzer möglichst lange an den Geräten zu halten und damit ein immenses Ablenkungspotenzial einhergeht, was dann letztendlich an Lernzeit fehlt, was auch die Aufmerksamkeitsfähigkeit reduziert und damit diese negativen Effekte im Hinblick auf Lernleistung erklärbar sind.
5: Die Tests zeigen auch, dass zum Beispiel in der englischen Sprache es keine negativen, aber auch keine überdeutlichen positiven Effekte gibt. Kann denn die Nutzung von sozialen Medien auch positive Effekte haben für die Schülerinnen und Schüler?
4: Also das ist immer die Hoffnung, gerade von Menschen, die sehr digital euphorisch sind, dass soziale Medien sozusagen der Schlüssel in die Welt sind, dass man da auch was lernen kann, dass man sich zum Beispiel politisch bilden kann und vieles andere mehr. Die Forschung ist aber hier relativ zurückhaltend und in der italienischen Studie ist ja auch, wie Sie es beschrieben haben, im Bereich Englisch zumindest kein negativer Effekt, aber nicht ein positiver Effekt, sondern man kann ja sagen, es ist ein Nulleffekt, es ist irgendwie kompensatorisch. Die Autoren erklären es auch damit, dass viele Angebote in den sozialen Medien auch auf Englisch sind, also wenn Sie bei TikTok unterwegs sind, wenn Sie bei Instagram unterwegs sind, da ist viel Kommunikation durchaus im Englisch, sodass es hier keine negativen Effekte gibt, weil es durchaus eine gewisse Anwendbarkeit des Englischen nach sich zieht. Aber die Hoffnung darauf, dass wir hier einen Turbo im Lernen haben, beispielsweise auch im Englischen, bestätigen die Studien nicht, sondern ich glaube, für schulisches Lernen ist einfach der Unterschied deutlich zu eine Unterhaltung in den sozialen Medien. Und ich glaube, das muss man an der Stelle auch deutlich erkennen.
5: Und dieser Unterschied zwischen Schülerinnen und Schülern, die früher in den sozialen Medien unterwegs waren oder eben nicht, der betrug ein halbes Schuljahr. Wie stark wirkt sich das tatsächlich dann auf die gesamte Schulbildung aus?
4: Ja, wir wissen ja aus schulischen Studien und aus Schülerbiografien, dass Rückstände in der Regel ungeheuer schwer aufzuholen sind, sondern dass sie sich in der Regel sogar verstärken über diese Jahre hinweg. Man spricht auch gern vom Matthäus-Effekt. Wer hat, dem wird gegeben, wer nicht hat, dem wird genommen. Und genauso können wir auch feststellen bei bestimmten Leistungskompetenzen, die Schülerinnen und Schüler mitbringen. Insofern ist davon auszugehen, dass diese Rückstände sich nicht von selber schließen werden, sondern wenn nichts passiert, eher noch größer werden in Zukunft. Und die große Herausforderung dann immer pädagogisch, welche Maßnahmen können wir anbieten, um zum einen präventiv zu wirken und zum anderen intervenieren auf negative Effekte, die wir heute schon feststellen.
5: Diese Studie über die Schüler und die Unterschiede, je nachdem, wann sie mit der Nutzung von sozialen Medien beginnen, die erscheint ja in einer Zeit von politischen Diskussionen, auch über Regulierung, auch über Verbote. Welche Schlüsse ziehen Sie aus dieser Studie als Pädagoge?
4: Also für mich ist die Studie ein weiterer Beleg dafür, dass wir den Konsum von sozialen Medien in Kindheit und Jugend regulieren müssen. Die Studie weist es ja deutlich nach, dass ein zu früher Konsum der sozialen Medien zu negativen Effekten auf die Lernleistung hat. Wir haben im Bildungsbereich ja bereits eine Katastrophe, wenn man so möchte, weil in PISA die Lernleistungen seit den letzten 10 Jahren eigentlich weltweit gesehen rückläufig sind. Also müssen wir alles dafür tun, alle Mechanismen in die Hand zu nehmen und vor allem schädliche Einflüsse, die auf die Kinder wirken, zurückzudrehen. Und die sozialen Medien gehören dazu. Ich glaube, man kann aus der Studie schon auch diese Debatte im Hinblick auf die Regulierung befeuern. Man kann auch überlegen, welches Alter dann das Richtige wäre. Die Studie weist mit den Neuntklässlern auf ein Alter von 15, 16, irgendwas in dem Dreh hin. Somit eine klare Orientierung. Und worauf die Studie übrigens auch hinweist, ist, dass wir nicht nur bei der Regulierung stehen bleiben dürfen, sondern gleichzeitig auch immer pädagogische Ansätze machen müssen, um den Kindern zum einen die Regulierung zu erklären und zum anderen auch aufzuklären, was passiert denn da eigentlich, Kinder zu stärken, dass sie Schritt für Schritt in der digitalen Welt auch begleitet werden. Und nicht so, wie wir es heute machen, einfach reinschmeißen in der Hoffnung, das können sie schon, sie sind ja schließlich Digital Natives. Da wissen wir eben, das funktioniert so nicht.
3: Informationen von Klaus Zierer waren das. Er leitet den Lehrstuhl für Schulpädagogik an der Universität Augsburg.

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1: Es ist eine bewegte Lebensgeschichte, auf die wir jetzt schauen, diejenige von Aung San Suu Kyi. Jahrzehntelang war sie die bekannteste Oppositionspolitikerin und Demokratieaktivistin von Myanmar. Sie hielt dafür den Friedensnobelpreis und wurde später Regierungschefin von Myanmar, bis sie vor 5 Jahren vom Militär aus dem Amt geputscht wurde. Seither sitzt Aung San Suu Kyi in Haft. Wie es ihr dort geht, war lange unbekannt. Unterstützerinnen und die Familie forderten ein Lebenszeichen. Darauf hat die regierende Militärregierung nun offenbar reagiert. Sie hat ein Bild von der heute 81-Jährigen veröffentlicht. Darüber habe ich mit unserem Südostasien-Korrespondenten Martin Aldrovandi gesprochen. Ich habe ihn gefragt, was zeigen diese Bilder genau?
2: Ja, zu sehen ist Aung San Suu Kyi bei einem Treffen mit einem Vertreter des Internationalen Roten Kreuzes, dem IKRK. Es zeigt einen schlichten Raum. Man sieht eine Wand, die holzvertäfelt ist. Das Regime veröffentlichte auch ein weiteres Bild, wo man sieht, wie sie einen Geburtstagskuchen anschneidet. Das sieht aus, als wäre das früher aufgenommen worden, also im Juni. Aber das lässt sich nicht unabhängig bestätigen. Wo das Treffen am Montag genau stattfand, das wissen wir auch nicht.
1: Und was weiß man über dieses Treffen sonst?
2: Ja, es ist das erste solche Treffen seit mehreren Jahren, das auch unabhängig bestätigt worden ist. Das IKRK hat in einer Mitteilung bestätigt, dass dieses Treffen stattgefunden hat und man habe sich mit Suu Kyi privat, also unter 4 Augen, unterhalten können. Was man nicht weiß, ist der Gesundheitszustand von Aung San Suu Kyi, da wurde auch nichts bekannt gegeben.
1: Jetzt gab es ja eben jahrelang fast kein Lebenszeichen. Warum veröffentlicht die Militärregierung diese Bilder gerade jetzt?
2: Ja, es gibt Druck von der internationalen Staatengemeinschaft. Aung San Suu Kyi ist ja eine Friedensnobelpreisträgerin, eine Ikone der Demokratiebewegung Myanmars. Sie ist international bekannt. Das Regime ist sich dessen bewusst und es betreibt seit einiger Zeit ja auch eine diplomatische Offensive. Seit den sogenannten Wahlen präsentiert sich die Militärregierung als zivile Regierung. Diese Wahlen, die waren nicht frei natürlich. Das Resultat war schon vorher klar. Min Aung Hlaing, der frühere Junta-Chef, ist jetzt einfach Präsident. Und er versucht eben, seine Regierung zu legitimieren, sein Land als in Anführungszeichen normales Land darzustellen, auch international, es aus der Isolation zu führen. So hat er zum Beispiel bereits China besucht und Indien ebenfalls. Ein Besuch in Thailand steht kurz bevor. Und mit diesen publizierten Fotos versucht das Regime wahrscheinlich, den Forderungen aus dem Ausland ein wenig entgegenzukommen.
1: Was gibt es denn jetzt für Reaktionen auf diese Veröffentlichung der Bilder?
2: Ihr Sohn Kim Aris hat sich geäußert in den Medien, auch in den sozialen Medien, hat von einem ersten Schritt gesprochen. Er hat zuvor ja immer wieder ein Lebenszeichen gefordert vom Regime, also ein Beweis, dass seine Mutter noch am Leben ist. In der burmesischen Diaspora gingen die Fotos natürlich auch sofort viral. Man hat sich darüber unterhalten, diskutiert. Aung San Suu Kyi gilt für viele ja nach wie vor eben als Ikone der Demokratie und Freiheit. Und sie steht auch für die Öffnung, also für die Zeit, die das Land erlebt hat, als sie de facto noch Regierungschefin war.
1: Jetzt trotz allem war Aung San Suu Kyi als Regierungschefin auch umstritten. 2019 startete der Internationale Strafgerichtshof eine Untersuchung gegen die Regierung unter ihrer Führung, und zwar wegen dem Vorwurf des Völkermords. Da ging es um die Vertreibung und Angriffe auf die Rohingya in Myanmar. Welche Rolle spielt das?
2: Ja, man muss sagen, der allgemeinen Bevölkerung Myanmars ist das kein großes Thema. Die Rohingya haben in Myanmar bei den restlichen ethnischen Gruppen auch einen sehr schweren Stand, muss man leider sagen. Rohingya-Gruppen natürlich, NGOs etc., die sind sehr, sehr kritisch. Und auch international wurde Aung San Suu Kyi für ihre Rolle damals ja heftigst kritisiert. Die Frage, die man sich da immer wieder stellen muss, ist, wie viel konnte sie da wirklich selbst entscheiden als de facto Regierungschefin damals? Ihr Sohn hat sich da soeben auch gegenüber der BBC geäußert und hat das als unfaire Kritik beschrieben. Und er hat gesagt, dass eben seiner Mutter damals sozusagen die Hände gebunden waren, weil eben das Militär natürlich immer noch sehr viel Macht hatte, auch damals.
1: Der Besuch vom IKRK, der wurde mancherorts jetzt als positives Signal gedeutet. Die Militärregierung will sich damit offenbar einen offeneren Anstrich verleihen, und das notabene mit einem Foto der Frau, die sie aus dem Amt geputscht hat und seit Jahren in Haft hält. Kann diese Strategie aufgehen?
2: Ja, also das Image dieses Regimes hat sich deswegen natürlich nicht verbessert. Es gibt auch noch weitere Forderungen, also zum Beispiel eben, dass man mit dieser flächendeckenden Bombardierung auch aufhört. Danach sieht es derzeit nicht aus. Das Regime bombardiert weiter. Bereits auch während den Wahlen hat es das gemacht und auch seit es sich als zivile Regierung präsentiert. Und dessen sind sich natürlich die anderen Staaten auch bewusst und die NGOs sowieso. An ihren Orten sind die Widerstandsgruppen in Bedrängnis geraten und sie haben auch Gebiete an die Junta, an die Regierung verloren. Diese wird ja von China und Russland seit langem unterstützt. Die Widerstandsgruppen, die geben aber nicht auf. Es gibt auch Gebiete, wo das Regime stark in Bedrängnis geraten ist, zum Beispiel von der Arakan Army im Rakhine-Staat. Da hat man die Junta sehr erfolgreich zurückgedrängt. Und insgesamt muss man halt sagen, ein Konflikt oder ein Ende dieses Konflikts ist derzeit nicht in Sicht.
1: Das sagt Südostasien-Korrespondent Martin Aldrovandi. Knapp 190 Millionen Franken. So viel Gewinn hat die Swiss im ersten Halbjahr 2026 gemacht. Das ist 3% weniger als im Vorjahreszeitraum. Grund für den Rückgang sei unter anderem der Iran-Krieg, der die Treibstoffpreise deutlich steigen ließ, teilt die Swiss diese Woche mit. Gleichzeitig ist der Umsatz aber um 3% gestiegen auf knapp 2,8 Milliarden Franken. Andere Airlines im Konzern der Swiss stehen weniger gut da. Dennis Weber ist Finanzchef bei der Swiss. Matthias Heim hat ihn gefragt, warum die Swiss trotz der schwierigen Weltlage noch Gewinn macht.
0: Zum Glück haben wir es weiterhin mit einer sehr starken Nachfrage zu tun. Da haben wir ganz klar auch finanziell von profitiert und das hat den Effekt durch einen doch erheblichen Anstieg der Treibstoffkosten, gerade in den vergangenen 3-4 Monaten, zumindest zum größten Teil kompensiert.
3: Also heißt das, dass eigentlich die geopolitischen Spannungen und diese direkten und indirekten Folgen dieses Golfkrieges an Ihnen auch etwas vorbeigezogen sind?
0: Ja, die Lust der Menschen zu reisen, die ist offensichtlich ungebrochen. Das spüren wir jeden Tag oder das sehen wir jeden Tag in unseren Flugzeugen, gerade auf der Langstrecke oder gerade auch in den Premium-Kabinen, das heißt in der Business Class oder sogar in der First Class, sind wir sehr gut ausgelastet. Und nach allem, was wir in unseren Buchungszahlen sehen, wird das auch auf absehbare Zeit so bleiben.
3: Interessant ist ja auch, wenn man einen Vergleich macht mit den anderen Fluggesellschaften innerhalb der Lufthansa-Gruppe, da sticht eben die Swiss wirklich auch finanziell heraus. Die Austrian Airlines beispielsweise ist nur knapp in den schwarzen Zahlen, die Lufthansa sogar gar nicht, obschon eben die geopolitischen und ja auch die wirtschaftlichen Rahmenbedingungen in all diesen Ländern gleich und ähnlich sind. Aber was hat denn die Swiss so besser gemacht als eben die interne Konkurrenz?
0: Ja, wir sind als Swiss gut unterwegs, aber zur Wahrheit gehört auch, dass wir auch in Europa Wettbewerber haben, die noch deutlich profitabler sind als wir. Und es bleibt auch unser Ziel, uns in der Profitabilität, also in der Marge, weiter zu verbessern. Aber Tatsache ist, dass der Schweizer Markt ein sehr starker ist. Es ist ein teurer Markt. Das spiegelt sich in unseren Kosten wider. Aber es ist auch ein sehr zahlungskräftiger Markt mit einer hohen Reisebereitschaft. Und das spüren wir positiv in der Nachfrage.
3: Wenn Sie von der Schweiz sprechen, dann muss man wahrscheinlich vor allem vom Standort Zürich sprechen, eben mit einer international ausgerichteten Wirtschaft, mit eben auch einer kaufkräftigen Kundschaft, sowohl bei den Geschäfts- als auch bei den Privatreisenden. Ist das der entscheidende Faktor und der entscheidende Unterschied auch zu den anderen Fluggesellschaften?
0: Ja, aber nicht nur. Wir haben

0: Zürich ist für uns ein Hub. Das heißt, wir fliegen viele Passagiere in den Hub rein, um die Passagiere dann dort auf der Langstrecke weiter zu befördern in alle Teile der Welt. Umgekehrt natürlich genauso. In Genf ist die Natur unseres Geschäfts ein anderes. Da geht es vielmehr um Punkt-zu-Punkt-Verbindungen. Es ist von der Klientel eine noch zahlungskräftigere Kundschaft, die wir dort vorfinden, allerdings im Wettbewerb sehr stark geprägt von einem großen Low-Coster. Das heißt, dort ist der Wettbewerb sehr viel stärker preisgetrieben, als das in Zürich der Fall ist.
1: Sie haben vorhin eben auch gesagt, dass die Kundschaft offenbar auch sehr häufig und gut First und Business Class geflogen ist. Sind das aktuell wieder mehr Geschäftsreisende, also wie man das vor der Pandemie kannte, oder sind das zunehmend oder immer mehr auch Privatpersonen, die diese Klassen buchen?
0: Tatsächlich erholt sich der Geschäftsreisemarkt von den Rückständen, die er nach der Pandemie aufgewiesen hat. Aber es ist immer noch vor allem das Segment der Freizeitreisenden, was unser Geschäft trägt. Gerade dort ist die Nachfrage nach Reisen in den Premium-Klassen ungebrochen hoch.
2: Das sagt Dennis Weber, er ist Finanzchef bei der Fluggesellschaft Swiss. Könnte die aktuelle Trockenheit den Strom knapp machen in der Schweiz? Die Frage stellt sich bei einem Blick nach Ungarn. Das Land hat diese Woche nämlich sein einziges Atomkraftwerk abgeschaltet. Grund dafür ist, dass die Donau zu wenig Wasser führt, um das AKW zu kühlen. Und das ist ein Problem, denn 40% des Stroms in Ungarn kommt aus diesem AKW. Und darum hat Ministerpräsident Peter Madzhar nun dazu aufgerufen, Strom zu sparen. Darüber und auch über die Situation in der Schweiz haben wir mit Matthias Heim aus der Wirtschaftsredaktion gesprochen. Peter Hanselmann wollte zuerst mehr über die Situation in Ungarn wissen.
1: Ja, die Anlage ist das erste und einzige Kernkraftwerk von Ungarn, wobei es eigentlich eben nicht ein Kernkraftwerk ist, sondern eine Anlage ist, die aus vier großen baugleichen Reaktoren besteht. Also es ist faktisch eine Großanlage und das erklärt dann eben auch, weshalb sie für die Stromproduktion in Ungarn so enorm wichtig ist. Und ein Merkmal dieser vier Reaktoren ist eben, dass sie mit Flusswasser der Donau gekühlt werden. Also ähnlich wie in der Schweiz die beiden Kernkraftwerke in Betznau. Nun ist es eben so, dass die Donau auf einem Rekordtief ist. Das Wasser reicht nicht mehr aus, um die Kühlung aufrechtzuerhalten und entsprechend werden jetzt eben diese Reaktoren runtergefahren.
3: Und Sie haben es gerade gesagt, auch in der Schweiz, Betznau 1 und Betznau 2 werden mit Flusswasser gekühlt. Wirkt sich also auch in der Schweiz die Trockenheit auf die Stromproduktion mit AKWs aus?
1: Ja, wenn auch etwas anders als im Fall von Ungarn. Also in Betznau ist aktuell nicht die Wassermenge der entscheidende Punkt, sondern die Wassertemperatur. Weil die beiden Reaktoren in Betznau wurden abgestellt, damit sich das ohnehin schon warme Aare-Wasser nicht noch weiter erwärmt. Dies zum Schutz von Fischen und Pflanzen in der Aare. Also in der Schweiz wird die Stromproduktion aus Naturschutzgründen gedrosselt. In Ungarn hingegen ist es effektiv wegen der Sicherheitsfrage, aber der Effekt ist der gleiche, die Stromproduktion, die sinkt.
3: Sie haben gesagt, Sicherheitsfrage, wie und warum müssen eigentlich AKWs gekühlt werden?
1: Ja, damit sie eben nicht überhitzen und da gibt es weltweit unterschiedliche Kernkraftwerkstypen, die auch unterschiedlich gekühlt werden, aber grob gesagt kann man zwischen zwei Systemen unterscheiden. Die etwas älteren Kernkraftwerke werden eben in der Regel direkt durch Flusswasser gekühlt, also das ist eben in Betznau der Fall, das ist bei vielen französischen AKWs der Fall oder eben auch bei Ungarn. Die neueren Kernkraftwerke hingegen, die werden indirekt mit Wasser gekühlt, sie geben dann die Wärme eben nicht in das Flusswasser wieder ab, sondern in die Umgebungsluft. Und diese Anlagen erkennt man dann häufig eben an den großen Kühltürmen mit den markanten Wasserdampffahnen, wie wir sie beispielsweise in der Schweiz von Gösgen oder Leibstadt kennen. Also das sind so die beiden wichtigsten Kühlungssysteme bei den Kernkraftwerken.
3: Jetzt wird in der Schweiz ja darüber gestritten, ob es neue Atomkraftwerke braucht oder nicht. Die Befürworter, die sagen, ein neues AKW sei wichtig, weil die eben durchs Band immer Strom liefern und nicht auf Sonne oder Wind oder Regen oder so angewiesen sind. Nun scheinen aber eben bei Trockenheit und bei Hitze die AKWs auch auszusetzen. Wie sieht denn eigentlich ein idealer Strommix aus, damit man auch über trockene und heiße Phasen hinweg genügend Strom hat?
1: Also grundsätzlich ist es so, dass es nicht die eine Technologie gibt, die jederzeit ununterbrochen Strom liefern kann, sondern es braucht eben einen Mix aus verschiedenen

grünen Stromquellen. Und da ist die Schweiz eigentlich grundsätzlich gut aufgestellt. Wir haben aktuell sehr viel Solaranlagen, die sehr viel Sonnenstrom liefern. Strom, den beispielsweise die Flusskraftwerke aufgrund der Trockenheit nicht liefern können. Ergänzend haben wir dann eben auch noch Kernkraftwerke, Speicherseen und Pumpspeicherwerke. Und dieser Mix sorgt eben für ein relativ stabiles Stromproduktionssystem in der Schweiz.

0: An der Street Parade in Zürich haben rund 900.000 Besucherinnen und Besucher gefeiert. Das melden die Organisatoren. Es habe keine größeren Zwischenfälle gegeben. Laut der Stadtpolizei sind 9 Personen festgenommen worden, die meisten wegen Verstößen gegen das Betäubungsmittelgesetz. Die Organisation Schutz und Rettung schreibt, es seien rund 630 Personen medizinisch behandelt worden. Bundesrätin Elisabeth Bohm-Schneider fordert einen besseren Schutz vor sexualisierter Gewalt durch K.O.-Tropfen. Die Prävention und Information müsse verbessert werden, sagte Bohm-Schneider dem Sonntagsblick. Es brauche zudem auch Behörden, die die Taten konsequent verfolgten. In der kanadischen Provinz British Columbia lodern mehr als 100 Waldbrände. Die Behörden haben nun den Notstand ausgerufen. 20.000 Personen wurden evakuiert. Laut dem Regierungschef seien zahlreiche Häuser zerstört worden. Besonders betroffen ist eine Region östlich von Vancouver. Dort hat sich ein Feuer schnell ausgebreitet.
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2: Und hier geht's nun auf die Philippinen in der Sendung International von Südostasien-Korrespondent Martin Aldrovandi.
3: Yeah, it's a big betrayal for us, for the Filipino people.
4: Das ist ein großer Verrat an uns, ein Verrat am philippinischen Volk,
5: sagt diese Unterstützerin von Ex-Präsident Rodrigo Duterte. Sie hat Tränen in den Augen. Der frühere Präsident sitzt nämlich in einer Zelle in Den Haag. Dort ist er angeklagt wegen Verbrechen gegen die Menschlichkeit. Dahin geschickt hat ihn sein Nachfolger Marcos Junior. Ja, der Marcos, Sohn des ehemaligen Diktators Ferdinand Marcos. Die Dutertes und die Marcos, das sind Politdynastien, die zwischendurch sogar gemeinsame Sache gemacht haben. Doch inzwischen sind die beiden Clans verfeindet. Gekämpft wird mit harten Bandagen. Das ist die Geschichte von den zwei einflussreichsten Familien der Philippinen und eine Geschichte über Intrigen, Verrat und Morddrohungen. Auf den Philippinen ist Politik Familiensache. Das ist International. Mein Name, Martin Aldrovandi. Sie tragen rote T-Shirts. Rund 3 Dutzend Anhängerinnen und Anhänger des Marcos-Lagers haben sich in der kleinen Hütte außerhalb Manilas eingefunden. Sie rufen BBM, die Abkürzung ihres Präsidenten. BBM steht für Bongbong Marcos. Bongbong ist der Spitzname von Ferdinand Marcos Junior, Sohn von Ferdinand und Imelda Marcos.
6: Para impici Sara! Impici Sara! Impici Sara!
5: Jet Gonzaga führt die Gruppe der Marcos-Anhängerinnen und Anhänger an und bereitet sie auf den Protest vor dem Senat vor. Sie protestieren für die Amtsenthebung der Vizepräsidentin Sara Duterte. Präsident und Vizepräsidentin waren einst Verbündete. Nun sind sie erbitterte Gegner. Sara ist die Tochter von Ex-Präsident Rodrigo Duterte, der in Den Haag vor Gericht steht.
7: Protektahan.
5: Ihre Aufgabe sei es, die Marcos-Regierung zu schützen, erklärt Jet Gonzaga. Der 60-Jährige trägt ebenfalls ein rotes T-Shirt. Als Jugendlicher war Gonzaga aber noch ein Gegner von Marcos Vater, Ferdinand Marcos, gewesen. Gonzaga hat die People-Power-Bewegung unterstützt, die das Marcos-Regime zu Fall brachte. Eine Bewegung, die damals quer durch die Gesellschaft ging. Vor rund 40 Jahren musste die Familie Marcos per Helikopter aus dem Präsidentenpalast fliehen. 2 Jahrzehnte Marcos-Herrschaft waren beendet.
8: Das war damals unsere Aufgabe. Wir wollten Marcos Senior stürzen. Aber rückblickend scheint das, was danach kam, auch nicht besser.
7: Ramos, Era, Gloria Macapagal, Pinoy.
5: Gonzaga zählt auf. Präsidenten kamen und gingen. Doch keiner habe dem Land geholfen, klagt er. Alle seien korrupt gewesen. In der Tat ist die Korruption auf den Philippinen ein großes Problem. Auf dem Index von Transparency International belegt das Land Platz 120 und liegt damit etwa gleichauf mit Staaten wie Angola oder Togo.
8: Wir hatten das Gefühl, man sollte Marcos Junior eine Chance geben. Er ist ein bescheidener Präsident. Genau das, was wir brauchen.
5: 2022 ist es soweit. Der Sohn des aus dem Amt gejagten Diktators ist nun selbst Präsident. Ferdinand Romualdez Marcos Jr. Gonzaga sieht das nicht als Widerspruch. Kritik von ihm gibt es auch nicht an der Mutter des Präsidenten, Imelda Marcos. Im Gegenteil.
8: Meine Güte, die Schönheit der First Lady war wirklich bemerkenswert. Sie brauchte kein Make-up. Sie war von Natur aus wunderschön. Selbst Präsidenten anderer Länder waren von ihrer Schönheit fasziniert.
5: Später belächelt für ihre unzähligen Schuhe, führte Imelda Marcos als Präsidentengattin ein Jet-Set-Leben, posierte auf Frontseiten von People-Magazinen. Die Familie bunkerte Milliarden gestohlener Gelder im Ausland, ein großer Teil davon in der Schweiz. Währenddessen wurden Kritiker unter dem Regime zu Hause verschleppt, gefoltert, ermordet. Und das alles interessiert die Leute heute nicht mehr.
9: In politics, people have very short memories. They were able to return to power.
5: Die Menschen hätten eben ein sehr kurzes politisches Gedächtnis, sagt Antonio Contreras. Der Politikwissenschaftler beschäftigt sich unter anderem mit Familiendynastien auf den Philippinen. Dazu kommt, dass viele Menschen während der Zeit des Marcos-Regimes noch nicht geboren waren. Die Philippinen haben eine junge Bevölkerung und eine komplizierte Vergangenheit. Auf über 300 Jahre spanische Kolonie folgten mehrere Jahrzehnte US-Herrschaft.
9: In the Philippines it was only We only became a country with a common consciousness.
8: Erst mit der Kolonialisierung wurden die Philippinen zu einem Land mit einem gemeinsamen Bewusstsein. Erst durch die anderen, also die Europäer, wurden wir zu einem Staat. Vielleicht fehlt uns deshalb die Erinnerung.
9: So maybe that's the reason why we do not have a memory of something that we never had.
5: Die Menschen auf den Philippinen schauten lieber in die Zukunft, sagt Contreras, und nicht in die Vergangenheit. Die Rückkehr der Marcos an die Spitze hat aber nicht nur mit Geschichtsvergessenheit zu tun, sondern auch damit, dass die Marcos kurzfristig mit einer anderen mächtigen Familie zusammenspannten, den Dutertes. Genauer gesagt mit Sara Duterte. Sara Duterte kandidierte als Vizepräsidentin, Marcos Junior als Präsident. Als Uniteam gewannen die beiden großen Politclients 2022 gemeinsam die Wahlen.
9: Well, it was not smart for the Dutertes to do that.
8: Es war nicht besonders klug von den Dutertes. Die Marcos wissen eben, wie man dieses Spiel spielt. Sara Duterte wurde überlistet, als sie beschloss, für das Amt der Vizepräsidentin zu kandidieren. Hätte sie für das Präsidentenamt kandidiert, wäre sie jetzt womöglich Präsidentin.
9: She could have run for president and she's now probably the president.
5: Marcos wollte Sara Duterte später loswerden, so der Vorwurf. Inzwischen läuft bereits ein zweites Amtsenthebungsverfahren gegen sie. Sara Duterte werden Korruption und Machtmissbrauch vorgeworfen. Außerdem soll sie den Präsidenten mit dem Tod bedroht haben.
10: Putang ina ninyong lahat. Martin Romualdez, Lisa Marcos, Bongbong Marcos.
5: Für den Fall, dass sie getötet würde, sagte Sara Duterte an einer Online-Medienkonferenz, habe sie bereits jemanden damit beauftragt, den Präsidenten, dessen Gattin und seinen Cousin zu ermorden. Das Statement ging kurz darauf viral und sorgte über die Philippinen hinaus für Aufsehen.
9: Oh, it is one big Netflix series.
5: Politologe Contreras bezeichnet das politische Drama mit den vielen Irrungen und Wirrungen als große Seifenoper. Bester Stoff für eine Netflix-Serie. Als wäre alles nicht schon kompliziert genug, hat Marcos Junior Sara Dutertes Vater, Rodrigo Duterte, nach Den Haag ausgeliefert. Dort ist der Ex-Präsident vor dem Internationalen Strafgerichtshof angeklagt, wegen Verbrechen gegen die Menschlichkeit. Dutertes sogenannter Krieg gegen Drogen hat Tausenden das Leben gekostet. Menschenrechtsorganisationen und Angehörige der Opfer begrüßen die Auslieferung Dutertes. Doch Kritiker werfen dem Marcos-Clan auch vor, damit gleichzeitig einen politischen Gegner aus dem Weg geräumt zu haben.
9: Because the Philippine politics has always been family-centered.
8: Die Politik auf den Philippinen war immer schon familienorientiert, da wir keine starken politischen Parteien haben. Deshalb sind politische Dynastien hier auch sehr einflussreich. Sie nehmen den Platz der Parteien ein.
9: Dynasties take the space.
5: Viele Menschen auf den Philippinen sehen darin auch kein Problem.
9: In a country where you have Families are all doctors and nurses.
8: In einem Land, in dem es Familien gibt, in denen alle Ärzte und Krankenpfleger sind, oder Priester und Nonnen, was ist dann schon falsch daran, wenn es Familien mit Politikern gibt? Wir haben eben eine sehr familienorientierte Kultur.
5: Die Dutertes und die Marcos unterscheiden sich stark. Der Marcos-Clan stammt aus dem Norden des Landes und hat sich im Machtzentrum Manila etabliert. Die Dutertes dagegen kommen aus dem Süden. Von einer Regionalmacht haben sie sich bis nach Manila hochgekämpft, zuvorderst Ex-Präsident Rodrigo Duterte. Nochmals Politologe Contreras.
8: Er brachte etwas Neues mit sich. Und genau darin liegt auch der Zauber der Marke Duterte. Die Dutertes haben sich gegen das imperiale Image Manilas gewehrt. Sie sind gegen die Elite. Ich selbst war fasziniert. Als er Präsident wurde, dachte ich, vielleicht ist es an der Zeit, ihm eine Chance zu geben. Mir gefiel die Geschichte, ein Bürgermeister aus der Provinz, der gegen die Eliten in Manila kämpft.
9: I like the narrative, you know, he is a provincial mayor fighting Imperial Manila and the elites.
5: Doch Contreras Begeisterung hielt nicht lange an. Die vielen Toten während des Drogenkriegs, Dutertes loses Mundwerk und sein ständiges Fluchen. So hatte Duterte selbst den Papst einmal als Hurensohn beschimpft. Ganz anders sieht man das in Davao, der Metropole im Süden des Landes und der traditionellen Hochburg der Dutertes. Das rote Tricycle kommt nur langsam voran. Das Motorrad mit angehängtem Metallgehäuse holpert über enge Schotterwege. Vorbei an Wellblechhütten mit vergilbten Wahlplakaten. Wir sind auf dem Weg zu den Bloggers, den Videobloggern, die die Dutertes unterstützen. Das Tricycle hält schließlich vor einer umgebauten Garage in einem Hinterhof. Hier befindet sich das improvisierte Hauptquartier der Bloggers. Sie produzieren Pro-Duterte-Posts für die sozialen Medien.
11: Official music for the 24/7 blogger volunteer.
5: Die Videobloggerinnen haben selbstverständlich ihr eigens komponiertes Lied und eine einstudierte Pop-Choreografie, die die Gruppe gleich aufführt. Alle tragen grüne T-Shirts, die Farbe des Duterte-Lagers. An der Wand hängen große Bilder ihres Idols mit Slogans wie «Bringt ihn nach Hause». Vor einer Nationalflagge stehen zwei lebensgroße Pappfiguren von Vater und Tochter Duterte, mit denen Besucher posieren können.
3: Duterte is very good. He has a good heart to serve people.
5: Duterte sei jemand mit einem großen Herzen, einer, der der Bevölkerung gedient habe, sagt Janice Mahipus. Sie ist Mitte 40 und arbeitet als Immobilienmaklerin. In ihrer Freizeit widmet sie sich ganz den Dutertes. Nachdem der Ex-Präsident nach Den Haag überstellt wurde, hielt Janice Mahipus zusammen mit weiteren Unterstützerinnen eine Mahnwache vor dessen Haus. Der Marcos-Familie könne man nicht über den Weg trauen, sagt Janice Mahipus. Die Auslieferung Dutertes nach Den Haag werde sie denen nie verzeihen.
3: Ja, politically motivated.
4: Es war alles politisch motiviert. Marcos hat ein persönliches Interesse, Duterte dorthin zu schicken, weil er die Macht für sich alleine will.
3: They want to lead.
5: Während des Interviews filmen uns 6 Blogger mit ihren Handys, machen Fotos und kommentieren den Besuch auf den sozialen Medien.
3: Yeah, it's a big betrayal for us, for the Filipino people.
5: Janice Mahipus spricht von einem großen Verrat, einem Verrat an den Wählerinnen und Wählern und dem philippinischen Volk. In Den Haag muss sich der Ex-Präsident wegen seinem sogenannten Krieg gegen Drogen verantworten. Janice Mahipus findet an dieser Politik nichts Falsches, im Gegenteil.
3: When Tatay Digong become a leader,
4: als er die Führung übernahm, begannen schlechte Menschen zu verschwinden. Vor allem diejenigen, die mit Drogen zu tun hatten. In der Stadt kehrte Frieden ein.
3: The city is really peaceful.
5: Janice Mahipus spricht von Verschwinden. Menschenrechtsorganisationen dagegen von sogenannten außergerichtlichen Tötungen. Zehntausende Menschen sollen ihr zum Opfer gefallen sein. Viele von ihnen auf offener Straße erschossen. Ohne Anklage. Ohne Urteil. Für Janice Mahipus aber zählt das Resultat.
3: He's fighting for na mawala yung mga drug addicts at saka yung mga
5: Duterte habe dafür gekämpft, dass Drogenabhängige und illegale Drogen verschwinden. Das sei das Wichtigste.
12: Philippines, Duterte, Paris.
5: Am Ende der Versammlung wird die philippinische Fahne rausgeholt und zum Mikrofon gegriffen. Dutertes Unterstützerinnen schwelgen in Erinnerungen. Ein Videoblogger trägt Dutertes Wahlsong vor. Ein anderer schwenkt die große Nationalflagge, in der Hoffnung, dass ihr Idol eines Tages zurückkommt. Auf den Philippinen gibt es nicht nur die mächtigen Dutertes und Marcos-Familien, sondern unzählige weitere Familienclans, die die regionale und lokale Politik bestimmen. Es gibt zwar Bemühungen, die Macht der Familiendynastien einzuschränken, erklärt Politologe Antonio Contreras, aber
9: it's going to be very hard because the politicians making decisions are also members of dynasties.
8: Das ist sehr schwierig, denn die Politiker, die die Entscheidungen treffen, gehören selbst zu diesen Dynastien. In vielen Regionen des Landes ist die Zugehörigkeit zu politischen Familien zudem eine Art politischer Absicherung.
9: To be allied with families, political families.
5: Max Maglana heißt die Frau, die es versucht hat. Sie ist gegen den Duterte-Clan angetreten. Ich treffe sie ebenfalls in Davao, der Hochburg des Duterte-Clans. Max Maglana hat sich hier für das Amt als Abgeordnete für den ersten Wahlkreis beworben. Geholfen hat ihr der eingängige Wahlsong aber nicht.
4: Ich habe 2022 und 2025 kandidiert und ich habe beide Male verloren.
5: Die Politikaktivistin sagt, sie habe der Bevölkerung eine Auswahl geben wollen.
4: Ich glaube, es gibt mittlerweile 7 Dutertes, die politische Ämter bekleiden. Da ist natürlich die Vizepräsidentin, dann gibt es 2 Dutertes, die als Senatoren für den ersten und zweiten Wahlkreis tätig sind. Unser Bürgermeister und unser Vizebürgermeister sind Dutertes und ein Senator auf der Parteiliste ist ebenfalls ein Duterte.
3: That's also a Duterte.
5: Dutertes also, wohin man schaut.
4: Die eigentliche Herausforderung bestand darin, dass wir es mit einer Wählergeneration zu tun hatten, die eigentlich nur diesen einen Namen kannte. Sie können sich vorstellen, wie schwierig es war, sich gegen einen etablierten Familiennamen durchzusetzen.
5: Max Maglana spricht von einer politischen Kultur, die die Philippinen abschütteln müssten. Einfach sei es nicht.
3: There's a political culture in place now that we have to really shake off. And that's not easy. It's not easy.
5: Der Machtkampf zwischen den beiden Familien ist in vollem Gang. Rodrigo Duterte wartet in Den Haag auf ein Urteil. Seine Tochter Sarah kämpft gegen die Amtsenthebung. Sollte sie politisch überleben, könnte sie bei den Präsidentenwahlen in 2 Jahren wieder antreten. Alles deutet auf einen erneuten Showdown zwischen den beiden Clans hin. Auf den Philippinen ist Politik nach wie vor eines: Familiensache.
2: Das war die Sendung International von Martin Altrovandi. 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
1: In Taiwan ist derzeit die größte militärische Übung des Jahres im Gang. Damit bereitet sich das Land auf einen möglichen Angriff von China vor. China betrachtet Taiwan als Teil des eigenen Staatsgebiets und schließt eine gewaltsame Eroberung nicht aus. Aber China setzt auch auf andere Methoden. Dirk Schmidt ist Politikwissenschaftler an der Universität im deutschen Trier und forscht unter anderem zu den Beziehungen zwischen China und Taiwan. Er spricht auch von einer dreifachen Kriegsführung. Brigitte Kramer hat von ihm wissen wollen, was genau heißt das?
2: Dies ist eine Strategie, die im Grunde genommen schon sehr alt ist. Sie lässt sich zurückverfolgen bis im Grunde genommen auf das Kaiserreich. Die hat auch Elemente dann aus der chinesischen Revolutionserfahrung und marxistische Elemente. Und es geht im Wesentlichen darum, wie die Chinesen das selbst sagen, zu siegen, ohne zu kämpfen. Und die drei Elemente sind einmal die mediale Kriegführung, die psychologische Kriegführung und dann auch die juristische Kriegführung.
3: Sie betonen insbesondere die juristische Kriegsführung. Können Sie kurz erklären, was wir uns unter juristischer Kriegsführung vorstellen müssen?
2: Das ist das Verständnis im Grunde genommen, dass man in einer Krisensituation oder auch darüber hinaus bewusst juristische Normen, Institutionen oder Verfahren nutzt zur Durchsetzung von politischen, ökonomischen, militärischen Zielen. Und speziell im chinesischen Fall ist das oft dann noch verbunden mit der Etablierung eines bestimmten Narrativs, also auch eine Interpretation zu Normen, die man dann oft auch gegenüber dem Westen durchsetzen will, wo man also westliche Vorstellungen zu juristischen Interpretationen im eigenen Sinne umwälzen und umändern möchte.
3: Und worauf zielt diese juristische Kriegsführung ab?
2: Sie zielt im Wesentlichen, wenn es um Taiwan geht, darauf ab, eben Taiwan in der offiziellen Variante als Republik China zu delegitimieren, im Grunde die Existenz eines getrennten, von der Volksrepublik getrennten Staatswesens auf der anderen Seite der Taiwanstraße in Abrede zu stellen, alle Akteure, die dort handeln, vor allem die aktuelle Regierung, zu delegitimieren und die dann auch durchaus teilweise mit dem Strafrecht als Personen zu kritisieren, die eben spalterische Ziele verfolgen, eben das Vaterland zu teilen.
3: Und wie konkret nutzt Peking dieses Instrument bezogen auf Taiwan? Können Sie da ein Beispiel machen?
2: Ja, zum Beispiel gibt es eine schwarze Liste, auf der verschiedene Personen stehen. Das sind alles im Grunde genommen ehemalige und aktive Politiker, Politikerinnen der Regierungspartei Demokratische Fortschrittspartei sowie einige zivilgesellschaftliche Vertreter und auch Institutionen. Und im Grunde genommen, das ist das Interessante, dass es selbst auch dafür gilt, für Ausländer, die mit diesen Personen Kontakt haben, dass die dann auch ins Visier der chinesischen Strafverfolgung geraten. Und am Ende des Tages ist es so, dass sogar die Todesstrafe auf diese spalterischen Aktivitäten stehen kann.
3: Sie sagen, die juristische Kriegsführung sei gerade für China besonders gut nutzbar. Warum?
2: Das ist aus der chinesischen Perspektive eine Abwägung von Kosten und Nutzen. Im Westen, das ist eine Folge des Ukraine-Krieges, stehen sehr stark eben militärische Muster, militärische Szenarien, Invasionsszenarien, Blockadeszenarien im Mittelpunkt. Und ich glaube, dass das eben nicht der Kern der chinesischen Perspektive ist, sondern dass China eine langfristige Zermürbungstaktik anstrebt. Und da spielen eben juristische Normen eine sehr wichtige Rolle, weil das eben sehr graduell passiert, oft verborgen vor den Augen der westlichen Öffentlichkeit. Das ist eben schwieriger als Raketen zu zählen, die über die Taiwanstraße fliegen, oder Schiffe zu zählen. Und das ist eine sehr subtile Vorgehensweise. Und wenn man sich das anschaut, hat China auch durchaus es geschafft, bereits einige Erfolge in der Hinsicht zu erzielen.
3: Würden Sie sagen, diese Gefahr wird auf der internationalen Ebene unterschätzt?
2: Ja, das würde ich schon sagen. Wie gesagt, weil der Fokus sehr stark auf diese militärische Konfrontation gerichtet ist. Ich nenne Ihnen ein Beispiel. China versucht seit geraumer Zeit sein eigenes Ein-China-Prinzip, wie man das in China nennt, als eine globale Norm der internationalen Beziehungen zu etablieren. Was dahinter steht, ist einfach zu sagen, Taiwan ist kein eigenes Staatswesen, sondern ist eine Provinz der Volksrepublik China. Das macht man sehr breit in der UNO. und auch in den diplomatischen Beziehungen. Und es ist mittlerweile so, dass fast 2/3 der UNO-Mitgliedstaaten, also der UNO-Generalversammlung, die chinesische Perspektive teilen, dass Taiwan eben ein Teil der Volksrepublik ist und ungefähr 50% der Staaten sogar China im Grunde carte blanche geben und sagen, China kann das Ziel der Wiedervereinigung in Bezug auf Taiwan nach eigenem Gutdünken durchführen. Also das sind schon gravierende Veränderungen, die sich da durchgesetzt haben.
3: Was müsste die westliche internationale Gemeinschaft tun, um dieser Strategie etwas entgegenzuhalten?
2: Wichtig ist, dass man an jeder Stelle, sei sie noch so klein, dann auch dagegen offensiv vorgeht. Zum Beispiel der Deutsche Bundestag, das war in dem Fall der Menschenrechtsausschuss, hat eine dieser Personen, die auf der schwarzen Liste waren, ist ein Parlamentarier der Regierungspartei, eingeladen zu einer Anhörung im Deutschen Bundestag. Und der konnte dort über seine Erfahrungen berichten. Und das ist etwas, wo man dann ganz klar sich positionieren kann und sagen, hier ist jemand, der ist gewählt in Taiwan. Das ist ein Politiker der Regierungspartei. Und wir beugen uns nicht dem chinesischen Druck, sondern wir laden den ein in offizieller Funktion und der kann bei uns im Bundestag reden.
3: Taiwan führt derzeit ein militärisches Großmanöver durch, um für einen allfälligen Angriff Chinas gewappnet zu sein. Was bedroht denn Taiwan effektiv mehr? Die chinesische Militärmacht oder die juristische Kriegsführung?
2: Ich denke, das ist das Gesamtbild natürlich. Das ist einerseits diese permanenten militärischen Manöver, der permanente Druck, vor allem dann auch durch, was man so hybride Kriegführung nennt, also Cyberangriffe, Unterwanderung mittels illegalen Methoden, mit Schmuggel, mit Spionage, mit all diesen Dingen und dann die juristische Kriegführung. Ich habe es gesagt, dass man mit relativ wenig Einsatz, zumindest graduell und über die Zeitachse hinweg, dann doch durchaus größere Erfolge zeitigen kann. Und mein Eindruck ist, dass China eben momentan auf Zeit spielen kann, weil man den Eindruck hat, dass doch sehr viel im eigenen Interesse abläuft. Nicht zuletzt auch die Positionierung der USA, um nur ein Beispiel zu nennen. Also China, glaube ich, hat Zeit, auch auf diese Strategien von Kriegführung auch zu setzen.
1: Das sagt Dirk Schmidt. Er hat die juristische Kriegsführung am Beispiel Taiwans in einer Studie des Münchner Roman-Herzog-Instituts untersucht. Und hier geht es gleich weiter mit der Aktualität.
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0: Die Nachrichten von SRF um 9 mit Julia Kabaul. Positive Bilanz nach der Street Parade. Rund 900.000 Personen feiern in Zürich ohne größere Zwischenfälle. Reaktion auf den Fall aus dem Kanton Aargau. Gesundheitsministerin Elisabeth Bohm-Schneider fordert einen stärkeren Schutz vor sexualisierter Gewalt mit K.O.-Tropfen. Das Wetter: sonnig, am Nachmittag mehr Wolken und vor allem in den Bergen lokale Schauer um 33 Grad. Bei heißen 33 Grad haben gestern in Zürich rund 900.000 Personen an der Street Parade gefeiert. Das melden die Organisatoren. Es habe keine größeren Zwischenfälle gegeben. Die Stadtpolizei Zürich schreibt, 9 Personen seien festgenommen worden, die meisten wegen Verstößen gegen das Betäubungsmittelgesetz. Am Mittag musste eine Person aus der Limmat gerettet werden. In einer ersten Zwischenbilanz von Schutz und Rettung hieß es am Abend, es seien rund 630 Personen medizinisch behandelt worden. 30 von ihnen mussten ins Spital. Bundesrätin Elisabeth Bohm-Schneider fordert einen besseren Schutz vor sexualisierter Gewalt durch K.O.-Tropfen. Die Prävention und Information müsse verbessert werden, sagt die Gesundheitsministerin zum Sonntagsblick. In der Öffentlichkeit sei bisher zu wenig bekannt gewesen, dass chemische Unterwerfung auch zu Hause passiere, so Bohm-Schneider. Zwar sei es gesetzlich verboten, einer Person Substanzen zu verabreichen, um sie fügsam zu machen, aber es gebe noch Verbesserungspotenzial. Es brauche auch Behörden, die die Taten konsequent verfolgten. Bohm-Schneider äußerte sich im Zusammenhang mit einem Fall, der kürzlich publik geworden war. Ein ehemaliger Politiker aus dem Aargau soll mehrere Frauen und eine Minderjährige unter Drogen gesetzt und sexuell missbraucht haben. Nun geht es um den sogenannten Fischen-Skandal. 1989 flog auf, dass die Bundespolizei hunderttausende Menschen überwachte und geheime Dossiers über sie anlegte, die sogenannten Fischen. Nun zeigt sich, auch über die Bundesräte wurden Fischen angelegt. Einzelheiten von Sandro Peter.
1: Insgesamt wurden über 39 Bundesrätinnen und Bundesräte Fischen angelegt. Sie wurden oft über Jahrzehnte hinweg fischiert, von ihren politischen Anfängen bis in die Zeit nach ihrem Rücktritt, wie Recherchen der Sonntagszeitung zeigen. Die Bundespolizei hat Fischen angelegt von 1930 bis 1989. Fast jeder zweite Bundesrat, der in diesem Zeitraum volljährig war, sei betroffen, schreibt die Zeitung. Und sie gibt Einblick in die Fischen. So veröffentlicht sie erstmals die Fischen von Elisabeth Kopp, Hans-Rudolf Merz oder Christoph Blocher. Elisabeth Kopps Staatsschutzakten dokumentieren unter anderem Investitionen in ein fragwürdiges Krebsprojekt. In Christoph Blochers Fische geht es um Spionageverdacht bei Rüstungsunternehmen. Ans Licht kam der Fischen-Skandal durch eine parlamentarische Untersuchungskommission, die den Rücktritt der damaligen Bundesrätin Elisabeth Kopp untersuchte. Diese PUC deckte rund 900.000 Fischen auf, die über mehr als 700.000 Personen und Organisationen angelegt worden waren. Präsident dieser PUC war der damalige Nationalrat und heutige Altbundesrat Moritz Leuenberger. Er sagt in der Zeitung, in den Fischen gäbe es auch immer wieder Verdächtigungen und falsche Anschuldigungen, auch in jener über ihn.
0: Am Freitag haben die Türkei, Saudi-Arabien und Pakistan ein neues Verteidigungsbündnis gegründet. Und es geht nach der Türkei, könnte dieses Bündnis noch deutlich größer werden. Der türkische Außenminister sagte zur staatlichen Nachrichtenagentur Anadolu, mehrere Staaten hätten schon Interesse signalisiert. So könnte etwa Ägypten dem Bündnis beitreten. Kairo sei bereits heute ein Partner in allen Fragen. Das Verteidigungsbündnis sei ein Meilenstein für dauerhafte Stabilität in der Region, so der türkische Außenminister. Gemäß dem Abkommen wird ein Angriff auf eines der drei Länder künftig als Angriff auf alle Länder gewertet. Wie die gegenseitige Hilfe in einem Angriffsfall aussehen würde, ist nicht bekannt. Zu zwei Kurzmeldungen. In der kanadischen Provinz British Columbia lodern mehr als 100 Waldbrände. Die Behörden haben nun den Notstand ausgerufen. 20.000 Personen wurden evakuiert. Laut dem Regierungschef seien zahlreiche Häuser zerstört worden. Besonders betroffen ist eine Region östlich von Vancouver. Dort hat sich ein Feuer schnell ausgebreitet. Und in China wurden zehntausende Menschen vor dem Taifun Dolphin in Sicherheit gebracht. Der Wirbelsturm dürfte heute Abend auf Land treffen, hat aber schon zuvor für heftige Regenfälle gesorgt. Auch für die Millionenmetropole Shanghai gibt es eine Taifunwarnung. Laut Staatsmedien wurden hunderte Fährverbindungen eingestellt und hunderte Flüge gestrichen. Der Weltfußballverband FIFA stärkt seinem Präsidenten Gianni Infantino den Rücken. Auf der Plattform X schreibt die FIFA, es werde immer deutlicher, dass es gezielte und anhaltende Bemühungen gebe, die FIFA und ihren Präsidenten zu untergraben. Die FIFA spricht von Unterstellungen und Fehlinformationen, sagt aber nicht, von wem diese stammten. FIFA-Präsident Infantino steht unter Druck. Er wollte Anteile an Turnieren an private Investoren verkaufen, musste seinen Plan aber zurückziehen. Verschiedene nationale Fußballverbände in Europa haben Infantino offen ihre Unterstützung entzogen. Zuletzt gab es neue Vorwürfe. Die britische Zeitung Telegraph berichtete, Infantino habe als UEFA-Generalsekretär für eine hohe Geldzahlung an eine enge Mitarbeiterin gesorgt. Die FIFA weist den Vorwurf von unangemessenem Verhalten zurück. Und der Blick aufs Wetter. Am Vormittag ist es oft sonnig, danach ziehen aus Westen mehr Wolken auf und vor allem in den Bergen bilden sich lokale Regengüsse und Gewitter. Dazu gibt es beidseits der Alpen heiße 33 Grad und es kommt im Norden mäßiger Westwind auf. Das waren Nachrichten von Radio SRF. Verantwortlich Frank Estermann.
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3: Politische Debatten in etwas anderer Form jetzt im Sommer. Wir wiederholen an dieser Stelle spannende Politikgespräche zu gewohnt kontroversen Themen aus dem SRF-Programm der letzten Wochen. Themen, die weder an Aktualität noch Brisanz verloren haben. Und da geht's jetzt um die Landwirtschaft, denn sie spielt eine entscheidende Rolle bei gleich vielen großen aktuellen Themen. So zum Beispiel beim möglichen Ausbau der Kernenergie in der Schweiz, beim Vertragspaket mit der EU oder auch beim Freihandelsabkommen mit den vier Mercosur-Staaten Argentinien, Brasilien, Paraguay und Uruguay. Das hatte der Nationalrat kürzlich knapp abgelehnt, und zwar mit Unterstützung der Landwirtschaft. Dazu nimmt der Präsident des Schweizer Bauernverbands Markus Ritter Stellung.
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5: Herzlich willkommen in der Samstagsrundschau, Herr Ritter. Merci, dass ihr heute mein Gast seid.
6: Grüezi, Burkhard.
5: Wieso müssen die Schweizer Bäuerinnen und Bauern so Angst haben vor dem Freihandel mit Argentinien, Brasilien, Paraguay und Uruguay? Das sind die vier Mercosur-Staaten, wie Produkte aus der Schweiz ja besser sind als die, die von dir kommen.
6: Also wir haben ja schon 30 Freihandelsabkommen. Da ist die Landwirtschaft immer ein Teil davon. Wir haben auch nie Probleme gehabt und auch noch nie Forderungen gestellt im Rahmen von anderen Freihandelsabkommen. Wir haben aber ein Novum, also etwas völlig Neues in diesem Freihandelsabkommen. Sehr schmal hat die Schweiz Zollkontingent bilateral Zollkontingent gewährt diesen vier Ländern. Das heisst, wir haben gewisse Mengen, die nach WTO-Recht in die Schweiz hineinkommen. Und da drüber raus, sehr schmal, hat man zusätzliche Mengen an diesen Ländern zugesichert, die in der Schweiz zu sehr tiefen oder sogar ohne Zölle kommen können. Und das ist etwas völlig Neues. Und das tut dann auch unseren Markt belasten. Das schlägt auch auf die Einkommen durch. Da haben wir konkrete Berechnungen gemacht. Und das ist das, was uns dann auch Sorgen macht.
5: Interessant ist aber, dass der Bundesrat eine völlig andere Einschätzung hat, was die Auswirkungen sind von diesen Kontingenten. Die Schweizer Landwirtschaft und auch die Lebensmittelindustrie, die profitieren von diesem Abkommen, hat der Bundespräsident Guy Bachmann gesagt. Die ganze Schweizer Wirtschaft könne mit dem Abkommen jedes Jahr über 150 Millionen Franken einsparen und vor allem neue Märkte in Lateinamerika erschliessen. Und das setzt ihr aufs Spiel mit eurem Widerstand.
6: Also ist ja so, dass ich die Wirkung auf die Industrie nicht da bestritten. Für die Landwirtschaft haben wir aber eine andere Situation. Wir haben wohl etwa 900 Tonnen Käse, wo man ausgehandelt hat, dass man könnte liefern. Aber darüber raus haben wir vor allem eben Auswirkungen auf den Inlandmarkt. Und wir haben errechnet, dass da bei uns etwa ein Schaden zwischen 70 und 115 Millionen Franken geht pro Jahr. Da ist einkommensmässig pro Landwirtschaftsbetrieb etwa 2000 Franken. Und für uns, wenn man es Landwirtschafts intern anschauen, ist das Abkommen nicht ausgewogen. Und darum braucht es ja die Begleitmassnahmen, die wir auch eingebracht haben in der Kommission und gesagt haben, da muss der Bund etwas machen, dass für die Landwirtschaft das Abkommen auch akzeptabel ist.
5: Sie sagen 70 bis 115 Millionen Franken. Der Bundesrat sagt in seiner Botschaft an das Parlament, die Auswirkungen seien entweder moderat oder es hätte gar keine Auswirkungen. Das ist ein Unterschied von 115 Millionen Franken. Kann der Bundesrat nicht rechnen oder könnt ihr nicht rechnen?
6: Ja, der Bundesrat hat da sehr alte Berechnungen gekannt. Ich will da nicht schimpfen über Bundesrat und Verwaltung, aber die Berechnungen stammen aus einer Agroskop-Studie aus dem Jahr 2020, wo man auf der einen Seite gerechnet hat, wenn die Zollkontingente innerhalb von diesen WTO-Kontingenten wären und nicht außerhalb. Man hat viel weniger Teilmärkte hier noch gerechnet, dass sie jetzt effektiv tangiert sind. Die 5 Millionen Liter Wein, die sollen kommen, sind zum Beispiel gerne nicht dabei gewesen. Und das Dritte ist wichtig, man hat natürlich hier noch über 5 Jahre verhandelt und hat dann noch einen Abschluss gehabt, der nicht übereinstimmt mit dieser Studie. Darum basieren natürlich die Überlegungen vom Bundesrat aus völlig anderen Annahmen. Und wir haben dann das fertige Abkommen genommen, haben die 25 Teilmärkte genommen, haben jeden Teilmarkt angeschaut, was wirkt sich wie aus denn auf die Landwirtschaft. Und da hat dann die konkrete Berechnung gegeben. Also wir haben sehr fundiert mit unseren Spezialisten aufgearbeitet. Und da hat der Bundesrat sicher noch Handlungsbedarf, ich denke, gegenüber dem Ständerat die Zahlen noch zu modifizieren und auch zu erneuern.
5: Aber nehmen wir ein konkretes Beispiel, das Bulletfleisch. Das sei 50'000 Tonnen importiert worden, hat der Bundespräsident im Nationalrat gesagt im letzten Jahr. Und das Kontingent, das im Abkommen vorgesehen ist, beträgt 1'000 Tonnen, also ein 50stel davon. Wie kann das zu massiven Zusatzbelastungen für die Schweizer Landwirtschaft führen?
6: Ja, das Bullenfleisch ist natürlich genau das Beispiel, das eben nicht zutrifft. Dort haben wir wirklich sehr hohe Mengen, die wir importieren, auch aus den südamerikanischen Staaten. Aber wenn man zum Beispiel Schweinfleisch anschaut, wo man der Markt voll ist im Moment, da sind natürlich die importierten Mengen sofort preiswirksam. Also die drücken uns sofort den Zähnen den Preis ab. Das gleiche gilt bei Butter, bei Rahm, bei der Milch, beim Wein, beim Rindfleisch. Oder wir haben sehr viele Märkte, die sensibel sind, wo die Import den Preisdruck ausüben. Darum haben wir auch von bis gerechnet immer. Wenn der Markt voll ist, hat es diese Auswirkungen. Wenn es eben noch Kapazität hat, hat es diese Auswirkungen. Und wir haben das sehr präzise verifiziert. Und das fehlt eben gerade in den bundesrätlichen Berechnungen. Und ich denke, da muss er sicher nochmal über die Bücher, um auch da nachweisen, was denn die effektiven Auswirkungen auf die Landwirtschaft sind. Die Zahlen vom Bundesrat sind einfach veraltet, muss man sagen.
5: Ihr habt es erwähnt, euch geht es ja um einen finanziellen Ausgleich für Bäuerinnen und Bauern. Der Bauernverband fordert 880 Millionen Franken über einen Zeitraum von 8 Jahren, also pro Jahr 110 Millionen. Der Antrag ist im Nationalrat ganz knapp gescheitert. Der grösste Teil des Geldes hat in einen Fonds sollen, so einen genannten Fonds de Roulement, wo Kantone hilft, Landwirtschaftsbetriebe zinslose Darlehen zu geben für notwendige Investitionen. In diesem Fonds haben sie in den nächsten 5 Jahren eine Finanzierungslücke von mehr als eine halbe Milliarde Franken ist argumentiert worden. Aber da kommt schon ein bisschen der Verdacht auf, dass das Mercosur-Abkommen ist für euch einfach der Hebel für zu neuem Geld für den Fonds zu kommen.
6: Ja, also grundsätzlich ist der Finanzierungsbedarf für den Bund da, ob das Mercosur-Abkommen kommt oder nicht. Also, wenn die Forderungen von der Landwirtschaft über das Mercosur-Abkommen auch im Ständerat nicht gut geheissen wurden, müsste man sicher über das Budget gehen. Weil der Bund hat eine gesetzliche Verpflichtung, den Kantonen die Mittel zur Verfügung zu stellen. Und jetzt haben wir 5 Jahre den Fonds nochmal erhöht und wir haben höhere Baukosten. Und die Gelder sind ja rückzahlbar. Also, die werden nicht verteilt an Bauernfamilien, sondern die müssen dann wieder zurückgezahlt werden. Bei den Starthilfen, wenn jemand frisch anfängt, innerhalb von 10 bis 12 Jahren und bei den Bauprojekten innerhalb von 17 Jahren. Also es ist ein sehr gutes Instrument und wir sind der Meinung, da könnte der Bund jetzt eine Win-Win-Situation schaffen. Er hat eine Verpflichtung, man hat einen konkreten Bedarf und man könnte mit dem eben auch die Investitionsfähigkeit der Landwirtschaft, den Auftrag gegenüber den Kantonen und natürlich auch gegenüber dem Gewerbe, den die Mittel ja wieder eingesetzt werden, bei den Bautätigkeiten erfüllen. Also man hätte da mehrere Flüge mit einer Klappe positiv können schlagen können. Wir hoffen, dass da etwas kommt.
5: Der Bundesrat hat ja eigentlich Hand geboten. Er hat ja gesagt, im Vorfeld von dieser Debatte, er sei bereit, 150 Millionen Franken zur Verfügung zu stellen für Investitionskredite. Der Bauernverband hat das dann in der Medienmitteilung als Nullnummer bezeichnet. Hat er da nicht ein bisschen den Bogen überspannt?
6: Nein, gerne nicht. Der Vorschlag war sehr unglücklich vom Bundesrat. Zuerst ist es zu spät gekommen. Der Bundesrat hat ja nichts verabschiedet mit der Botschaft im Februar. Begleitmaßnahmen. Dann hat die Kommission bereits am 6. Mai entschieden. die Anträge gestellt, der Nationalrat, und der Bundesrat hat am 20. Mai, wie die Alpfasnacht, 14 Tage spät, seine Entscheidung gefällt, die gerne nicht mehr wirksam waren für die Kommissionsdiskussion. Das war sehr schade. Das Zweite ist, die Entscheidung vom Bundesrat sind völlig unverbindlich. Also die könnte jederzeit wieder über das Budget korrigiert werden. Anpassung Finanzplan, Anpassung Budgetkredit, das ist für uns natürlich nicht akzeptabel. Dann sind sie zu tief. Der Bundesrat hat keine Zahlen, und man kann belegen, wie er auf die 158 Millionen kostet. Wie der Bundesrat hat gesagt, das ist einfach für allgemeine Nachteil von der Landwirtschaft bei Freihandelsabkommen. Aber für das brauchen wir nichts. Wir haben bis jetzt nie einen Nachteil ausgewiesen. Es braucht etwas für Mercosur. Und das Dritte, und das war für uns wirklich das Härteste, dass der Bundesrat beschlossen hat, das sei zu kompensieren. Also, das muss ausgeglichen werden und dann über das Budget der Landwirtschaft. Also, man hätte da gleichzeitig noch selber müssen zahlen müssen. Also der Entscheid ist unglücklich, und wenn man so ein Abkommen wirklich will vom Bundesrat, müsste man vielleicht ein bisschen mehr Sensibilität da haben.
5: Jetzt gibt es aber ein grosses Problem. Die EU hat nämlich mit den Mercosur-Staaten auch ein Freihandelsabkommen zustande gebracht, und seit dem 1. Mai, provisorisch jetzt schon mal, wird das angewendet, und das sagt der Bundespräsident Bachmann auch, führe dazu, dass die Schweizer Produkte in den Mercosur-Staaten jetzt gegenüber den EU-Produkten benachteiligt seien. Marktanteile gehen verloren, das könne mittelfristig Arbeitsplätze in der Schweiz kosten. Ist euer Widerstand, und der führt ja jetzt zu Verzögerungen bei diesem Abkommen, nicht am Schluss ein klassisches Eigengoal für die Schweizer Landwirtschaft?
6: Also wir haben nicht wollen Widerstand leisten, sondern wir haben gehofft, es gibt eine ausgewogene, gute Lösung, und da sind die Vorarbeiten einfach schlecht gewesen. Und
5: aber es führt jetzt zu einer Verzögerung.
6: Es führt zu einer Verzögerung, aber man muss einfach auch erwähnen, das ist ja im Parlament gesagt worden, dass eben der Bundesrat mit den bilateralen Zollkontingenten eben einen Schritt gemacht hat, wo wir immer gesagt haben, das ist ja so nicht akzeptabel, er hat das gewusst. Das ist auch dann nachher so gesagt worden im Parlament, das war ein Fehler gewesen, das hätte nicht passieren sollen, man hätte innerhalb von diesen WTO-Kontingenten bleiben. Und jetzt ist natürlich wichtig, dass man da ein Fundament schafft, dass am Schluss auf der einen Seite durchs Parlament gehen kann und natürlich nachher auch Volksabstimmung. Es sind ja verschiedene Referenden angekündigt worden, insbesondere von linker Seite, dass eben da eine tragfähige Mehrheit stand. Und wenn man da
5: hoch... Wie könnte die aussehen, Herr Ritter? Mir ist aufgefallen, dass von einer Bandbreite geredet. Ihr sagt, 70 bis 115 Millionen sind Ausfälle. Könnte man sagen, ja, wir nehmen mal den Unterbetrag von der Bandbreite. 70 Millionen mal 8 Jahre, dann sind wir bei 560 Millionen. Wäre das zum Beispiel etwas, wo ihr damit leben könnt?
6: Also ich glaube, das Erste, was man machen muss, ist mit der Bundesverwaltung die Zahlen mal abgleichen. Die der Bundesrat hat man sie vergessen. Die sind völlig veraltet, die sind 6-jährig, die haben ein anderes Fundament, sondern unsere Berechnungen, und dann soll er uns sagen, was hier nicht korrekt gerechnet ist, dass wir einmal eine saubere Daten- und Zahlengrundlage haben für die Diskussion im Ständerat. Ich glaube, das ist das Erste. Und dann muss man schauen, formell, wie kann man das einbringen? Soll es verbunden werden mit dem Beschluss? Gibt es einen separaten Bundesbeschluss? Ich glaube, das ist das Zweite, was man anschauen muss. Und das Dritte, was man anschauen muss, gibt es allfällig notwendige Zugeständnisse auf die andere Seite, wo ja auch Bedürfnisse angemeldet. Ich glaube, da ist
5: also die Linke meinen, die Umweltanliegen, ja. Zwangsarbeit.
6: Da ist wichtig, dass der Ständerat nochmal sich intensiv mit der Thematik befasst. Der Ständerat ist ja jetzt nach dem neuen Nationalrat neu Erstrat. Ich gehe davon aus, dass er auch Anhörungen macht, dass er nochmal das Thema sauber aufarbeitet. Das ist ganz wichtig. Für mich ist einfach noch eins ganz wichtig, oder? Der Bund hat sich natürlich mit der Abschaffung von der Industriezölle jegliche Verhandlungsmasse genommen, außerhalb vom landwirtschaftlichen Dossier. Und die Industrie, die jetzt hier aufs Tempo drückt, oder? Der muss ja einfach sagen, man hat einer per 1.1.24 pro Jahr 600 Millionen Franken an Zölle erlassen, die sie zahlen bis jetzt für die Import. Der fehlt heute in der Bundeskasse, und uns fehlt vor allem die Manövriermasse. Und darum erwarten wir da auch, dass man für eine saubere Lösung sich auch die notwendige Zeit nimmt, die dann nachher auch mehrheitsfähig sein kann.
5: Ein anderes Abkommen, das vom Bauernverband sehr kritisch angeschaut wird, beziehungsweise ein ganzes Paket von Abkommen sogar, die bilateralen drei, wie sie der Bundesrat bezeichnet. Das Paket sieht ja vor, dass die Schweiz künftig das EU-Recht übernehmen muss, ausser in einem Bereich, bei der Landwirtschaft. Da konnte man eine Ausnahme aushandeln. Wo ist jetzt das Problem?
6: Ja, wir haben dann drei Linien, die uns vor allem bewegen. Das eine ist neu, das soll das Integrationsverfahren weitgehend bei 80% der Fälle angewendet werden, nicht mehr das Äquivalenzverfahren. Äquivalenzverfahren heisst, dass, wenn ein Entscheid in der EU kommt, dass man innenpolitisch aufarbeitet, es gibt Vernehmlassungen, wir haben eine Diskussion, entweder Parlament oder Bundesrat, und dann wird es umgesetzt in der Verordnung und Gesetzgebung. Und das Integrationsverfahren, das die EU favorisiert, das weitgehend geltend tut, heisst, dass die EU entscheidet, Wir können wohl hier in diesen Vorgesprächen mit dabei sein. Es wird so sein, dass dann noch ein gemischter Ausschuss kommt. Aber grundsätzlich entscheidet die EU und es geht automatisch in Schweizer Recht über. Wenn wir aber Widerstand leisten wollen gegen den Mechanismus, dann greife ich nachher die entsprechende Streitbeilegungsmechanismen. Das ist der zweite Punkt, der uns Sorgen macht. Das ist eine Art der am schwerwiegendsten ist, dass man eine Art sagt, wenn die EU etwas beschließt, dann kommt es ein gemischter Ausschuss. Wenn man sich nicht einigen kann, dann gibt es ein Schiedsgerichtsverfahren. Wenn man sich dort nicht einigen kann und die Schweiz da weiter ablehnt, dann berechtigt die EU neu zum Ausgleichsmassnahmen, die verhältnismäßig sein müssen, also im gleichen Umfang, gegen die Schweiz zu ergreifen. Das schränkt natürlich unsere politischen Rechte, sowohl im Parlament, aber vor allem auch bei Volksabstimmungen, sehr stark ein. Und da wird natürlich, und das ist dann der dritte Punkt, dass da natürlich auch unsere direktdemokratischen Rechte tangiert, die eigentlich in der Verfassung gegeben sind, dass wir Referenden ergreifen können, Initiativen ergreifen, weil das ist ein übergeordnetes Recht, das uns da einschränkt bei der freien Meinungsbildung. Und darum sind wir auch dort für das obligatorische Referendum. Das sind die drei Punkte. Also Integrationsverfahren sehr kritisch, gerade im Lebensmittelrecht. Dann ist der ganze Streitbeilegungsmechanismus für uns so sehr schwierig. Und das dritte ist, wir wollen ein obligatorisches Referendum von Volk und Stand aufgrund von der Bedeutung.
5: Von diesen drei Punkten könnt ihr aber nur den drei Punkte noch anpassen, weil die anderen sind mit der EU ausgehandelt. Da wird es null Spielraum geben, für das nochmal in Frage zu stellen. Das heisst, am Schluss lehnt ihr das Abkommen oder das Vertragspaket von den Abkommen ab.
6: Also wenn es kein Spielraum gibt und man da nicht entsprechend auch die Rechte wahren kann, dann sind sicher unsere Organe, die am Schluss entscheiden, die Vorstand Landwirtschaftskammer. Aber die Wahrscheinlichkeit, dass die Landwirtschaft dann ablehnt, die ist dann hoch. Weil für uns ist es wichtig, dass wir auf Augenhöhe mit der EU als unseren wichtigsten Handelspartner verkehren können. Wir wollen einen fairen Austausch. Aber was wir nicht wollen, ist, dass sie befehlen, müssen wir folgen. Und wenn wir nicht einverstanden sind und Nein sagen, dann noch einen Buss im gleichen Umfang zahlen, aber das ist nicht korrekt. Und da erwartet mir, dass das Parlament noch Brocken baut und aufzeigt, wie mit dem soll umgegangen und wie das gelöst werden soll. Darum haben wir gesagt, wir warten den Parlamentsentscheid ab und nachher werde ich mir sagen, wie wir uns positionieren.
5: Ihr habt schon in der Vernehmlassung als Verband geschrieben, das Paket hätte Chancen und Risiken und die Risiken sind eher grösser. Aber am Anfang von der Vernehmlassung habt ihr auch geschrieben, der bilaterale Weg mit der EU sei alternativlos. Ja, was jetzt?
6: Also das ist nach wie vor richtig. Also wir sind der Meinung, ein EWR-Beitritt ist kein Thema, ein EU-Beitritt sowieso kein Thema, G9 ist auch kein Thema, wir wollen auch kein Freihandelsabkommen, wie jetzt da zum Beispiel Großbritannien nur noch hat. Ich glaube, der Weg selber ist gut, aber es braucht da eine Weiterentwicklung, die auch die Schweizer Interessen aufnimmt. Und das, was ausgehandelt worden ist, was jetzt auf dem Tisch liegt, was jetzt aber die innenpolitische Umsetzung noch braucht, da geht natürlich aus unserer Sicht geht da sehr stark in die Interessen von der EU und wir werden am Schluss noch müssen deutlich mehr zahlen, dass wir überhaupt mitmachen dürfen. Und da beschäftigt uns schon, weil wir bringen ja auch der EU sehr viel, sowohl im Bereich der Grenzgänge, wo wir ihnen helfen, wir müssen Verkehrs Aufgaben gelöst, gerade auch mit der Alpentransversale. Und mit der EU. Die EU hat gegenüber für uns einen deutlichen Handelsüberschuss, also nicht mehr gegenüber der EU, sondern umgekehrt. Also von dem her gesehen, bin ich der Meinung, das Abkommen momentan auch sehr kritisch von verschiedenen Seiten betrachten.
5: Das ist die Samstagsrundschau mit dem Präsidenten des Schweizer Bauernverband, mit dem Nationalrat Markus Ritter. Und ich möchte im letzten Teil von dieser Sendung mit euch noch ein weiteres Geschäft anschauen, das im Nationalrat für Aufsehen gesorgt hat. Es geht um die Vorlage vom Bundesrat, wo das Bauverbot für neue

0: in der Röd selber waren. Darum ist das sicher eine interessante und auch anspruchsvolle Diskussion gewesen, wo sich vor allem zwei Argumente getroffen haben. Man muss jetzt Weichen stellen für Versorgungssicherheit, auch in den nächsten 30, 40 Jahren, wo man weiss, dass wir ja Dekarbonisierung, also wo wir CO2-neutral wären bis 2050. Das heisst kein Diesel, kein Benzin, kein Kohle, kein Gas mehr einsetzen in der Schweiz. Das bedeutet, dass wir irgendwie die 90 Terawattstunden, das ist eine riesige Menge Strom, wo wir zur Verfügung stehen, dass die Schweiz funktioniert. Und das Ziel von unserer Seite, wo jetzt ich auch dabei war, ist natürlich, dass das zu bezahlbaren Preisen möglich ist. Und dann haben wir die andere Seite, die auch berechtigte Argumente natürlich hat, die sagt, ist die Atomkraft jetzt da, was wir wieder zulassen wollen? Ist da ein Entscheid, der zukunftsgerichtet ist, der vor allem auf die Erneuerbaren setzt, wo ich auch tue, wo aber jetzt unsere Seite gesehen hat, wie schwierig das da ist zum Umsetzen mit zusätzlichen Wasserkraftwerken, mit zusätzlichen Windrädern. Da haben wir einfach auch Widerstand im Land draussen. Und darum braucht es zum Schluss ein ausgewogene Lösung.
1: Der Atomausstieg ist ja eigentlich begründet worden von eurer ehemaligen Energieministerin Doris Leuthard von der Mitte. Die torpediert eigentlich ihre Serb.
0: Es ist ein bisschen eine andere Ausgangslage. Oder? Ich war ja hier schon dabei, ich war schon lange im Parlament, seit dem 11. Und dort war die Ausgangslage Fukushima. Und es ist noch gar nicht geredet worden davon, dass wir die Dekarbonisierung vollständig umsetzen wollen und die Schweiz will CO2-neutral werden. Das war dort mal kein Thema. Und dann hat man das Gefühl gehabt, ja, es ist wichtig, die Atomenergie rauszunehmen. Und man hat ja alle anderen Alternativen auch noch. Und dann hat man daneben auf Import gesetzt. Und wir sehen einfach in ganz Europa, dass Import von Strom kann sehr teuer sein, dass da auch eine Abhängigkeit entstand. Und darum haben wir heute eine andere Ausgangslage wie diese Diskussion, die ich selber miterlebt habe und die Ausgangslage, die wir heute haben, wo wir auch andere zusätzliche Ziele gesetzt haben. Und wir haben uns auch versprochen, dass der Zubau von Erneuerbaren ein bisschen einfacher ist, als er sich jetzt präsentiert.
1: Aber jetzt wird es ja wahrscheinlich noch schwieriger, weil das Zeichen ist, jetzt könnte es gleich vielleicht wieder Atomenergie geben, dass man da investiert in erneuerbare Bereiche. Ist jetzt auch weniger attraktiv. Viele Landwirtschaftsbetriebe haben ja Solarpanels auf ihren Dächern, sind da fast Pioniere gewesen. Einzelne haben auch Windräder montiert vor ihrem Hof. Politisiert ihr da nicht an euren Mitgliedern vorbei, wenn ihr jetzt wieder auf Atomenergie setzt?
0: Also wir haben daheim auch sehr grosse PV-Anlage installiert. Die geht enorm Strom. Also in zwei Tagen wird da der Strom für ein Einfamilienhäuschen für ein ganzes Jahr produziert. Das ist eine grosse Anlage. Aber es ist ja so, dass wir ja im Sommer haben wir halt zu viel Strom und im Winter, gerade Januar, Februar, haben wir dann nachher zu wenig Strom. Die Versorgungssicherheit im Winter ist nicht gewährleistet. Und wir müssen wirklich schauen, auf der einen Seite die Speicherfähigkeit vom Strom, das funktioniert heute Tag, Nacht oder über einige Tage können wir speichern. Auf unserem Betrieb haben wir einen grossen Speicher installiert, aber vor allem die Speicherfähigkeit Sommer, Winter, die ist im Moment nicht gegeben. Da braucht es Forschung, da braucht es Entwicklung, da wird dann der Durchbruch einmal bringen, wenn das möglich ist. Für uns geht es aber um Technologieoffenheit, dass wir uns nicht verbauen, dass wir uns, wo auch andere neuere Technologien im Bereich Atomenergie können kommen, die sind im Moment noch nicht in der Praxis eingesetzt, aber da findet Forschung statt und für uns ist wichtig, dass sich die Schweiz alle Optionen offen behalten, dort am Schluss investiert, was für uns am günstigsten, am attraktivsten ist, prioritär auf Erneuerbare setzt, aber daneben auch die entsprechenden Optionen hat, um das ergänzen.
1: Aber da braucht es ja finanzielle Unterstützung und die Angst ist natürlich, dass die finanzielle Unterstützung die Atomenergie muss gehen, weil die auch muss unterstützt werden. Okay. Windkraft zum Beispiel, wie soll das finanzierbar sein, wenn man Atomenergie muss unterstützen?
0: Ja, Windkraft braucht sehr viel Unterstützung, also deutlich mehr als PV. Selbst ist in der Schweiz an wenigen Orten wirklich attraktiv, vor allem vom Chasseral im Jura haben wir regelmäßig Wind, das da sehr attraktiv auch finanziell ist, aus der Produktion heraus. Es ist so, Atomenergie, da haben wir heute noch kein Projekt, wir haben keinen Antrag, wir wissen nicht, ob da entsprechend wie viel das kosten soll. Ich sehe dort nicht, dass der Staat in erster Linie der Verantwortung ist. Wenn das wirtschaftlich lukrativ ist, dann kann man das prüfen. Und am Schluss wird das Parlament, allfällig sogar das Volk, wieder darüber entscheiden, wenn einmal ein Projekt da ist, wenn wir einmal einen konkreten Antrag haben, wo man dazu Stellung nehmen kann. Das ist jetzt nicht der Fall. Darum sind die Diskussionen über Kosten auch sehr hypothetisch.
1: Markus Ritter, ganz herzlichen Dank für das Gespräch.
0: Merci vielmals.
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0: Die Nachrichten von SRF um 9:30 mit Julia Kapaul. Bei heißen 33 Grad haben gestern in Zürich rund 900.000 Personen an der Street Parade gefeiert. Das melden die Organisatoren. Es habe keine größeren Zwischenfälle gegeben. Die Stadtpolizei Zürich schreibt, 9 Personen seien festgenommen worden, die meisten wegen Verstößen gegen das Betäubungsmittelgesetz. Am Mittag musste eine Person aus der Limmat gerettet werden. In einer ersten Zwischenbilanz von Schutz und Rettung hieß es am Abend, es seien rund 630 Personen medizinisch behandelt worden, 30 von ihnen mussten ins Spital. Bundesrätin Elisabeth Bohm-Schneider fordert einen besseren Schutz vor sexualisierter Gewalt durch K.O.-Tropfen. Die Prävention und Information müsse verbessert werden, sagt die Gesundheitsministerin in einem Interview mit dem Sonntagsblick. In der Öffentlichkeit sei bisher zu wenig bekannt gewesen, dass chemische Unterwerfung auch zu Hause passiere, so Bohm-Schneider. Zwar sei es gesetzlich verboten, einer Person Substanzen zu verabreichen, um sie fügsam zu machen, aber es gebe noch Verbesserungspotenzial. Es brauche auch Behörden, die die Taten konsequent verfolgten. Bohm-Schneider äußerte sich im Zusammenhang mit einem Fall, der kürzlich publik geworden war. Ein ehemaliger Politiker aus dem Aargau soll mehrere Frauen und eine Minderjährige unter Drogen gesetzt und sexuell missbraucht haben. Am Freitag haben die Türkei, Saudi-Arabien und Pakistan ein neues Verteidigungsbündnis gegründet. Und geht es nach der Türkei, könnte dieses Bündnis noch deutlich größer werden. Der türkische Außenminister sagte zur staatlichen Nachrichtenagentur Anadolu, mehrere Staaten hätten schon Interesse signalisiert. So könnte etwa Ägypten dem Bündnis beitreten. Kairo sei bereits heute ein Partner in allen Fragen. Das Verteidigungsbündnis sei ein Meilenstein für dauerhafte Stabilität in der Region, so der türkische Außenminister. Gemäß dem Abkommen wird ein Angriff auf eines der drei Länder künftig als Angriff auf alle Länder gewertet. Wie die gegenseitige Hilfe in einem Angriffsfall aussehen würde, ist nicht bekannt. Zu zwei Kurzmeldungen. In der kanadischen Provinz British Columbia lodern mehr als 100 Waldbrände. Die Behörden haben nun den Notstand ausgerufen. 20.000 Personen wurden evakuiert. Laut dem Regierungschef seien zahlreiche Häuser zerstört worden. Besonders betroffen ist eine Region östlich von Vancouver. Dort hat sich ein Feuer schnell ausgebreitet. Und in China wurden zehntausende Menschen vor dem Taifun Dolphin in Sicherheit gebracht. Der Wirbelsturm dürfte heute Abend auf Land treffen, hat aber schon zuvor für heftige Regenfälle gesorgt. Auch für die Millionenmetropole Shanghai gibt es eine Taifunwarnung. Laut Staatsmedien wurden hunderte Fährverbindungen eingestellt und hunderte Flüge gestrichen. Das Wetter. Am Vormittag ist es oft sonnig, am Nachmittag hat es mehr Wolken und vor allem in den Bergen gibt es lokale Schauer. Die Temperatur um 33 Grad. Das waren Nachrichten von Radio SRF. Verantwortlich Frank Estermann.
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2: Die Hitze und ihre Folgen für den Körper. Was passiert, wenn wir so heißen Temperaturen wie diesen Sommer ausgesetzt sind? Und wer ist besonders gefährdet? Das gleich als erstes. Und dann nehmen wir Sie mit auf die höchste Messstation der Alpen, wo ein neues Problem sichtbar wird. Was das mit der Klimaanlage im Auto zu tun hat, das erfahren Sie etwas später hier. Mein Name Dominik Rolli. Ja, eine Hitzewelle folgt auf die nächste in diesem Jahr. Die Folgen sind messbar. Deutschland spricht von bisher knapp 10.000 Hitzetoten. Frankreich zählt knapp 6.000 und in der Schweiz sind es noch unter 500. Dabei ist klar, die Toten sind nur ein Teil der Geschichte. Auswirkungen auf die Gesundheit hat die Hitze schon lange bevor jemand stirbt. Wissenschaftsredaktorin Katrin Zöfel.
3: Martina Raghetli vom Schweizerischen Tropen- und Public Health Institut erforscht Dinge, die auf den ersten Blick eigentlich seit mehr als 20 Jahren auf der Hand liegen.
4: Seit dem Sommer 2003, das war in Europa zumindest so der Weckruf, dass Hitze wirklich die Gesundheit beeinträchtigen kann.
3: 2003 war ein sehr heftiger Hitzesommer für Europa. 70.000 Sterbefälle schrieb man in diesem Jahr der Hitze zu. Danach änderte sich ja auch politisch etwas. Hitze schadet messbar. Das war nun klar. Doch es gibt immer noch mehr als genug zu tun für die Forscherin. denn nicht alle gesundheitlichen Folgen sind so leicht zu zählen wie Sterbefälle.
4: Hier ist es dann eben schwieriger, auch Daten zu erheben. Und daher wissen wir verhältnismäßig weniger über die Krankheitslast als über die Sterblichkeit.
3: Ragetli ist sich sicher, die Sterbefälle sind nur die Spitze des Eisbergs. Wie viele Besuche im Notfall? Wie viele Konsultationen beim Hausarzt? Psychiatrische Schübe? Wie groß ist der Leistungsabfall durch Schlafmangel? Die Liste dessen, was gut zu wissen wäre, ist lang. Die Epidemiologin schiebt deshalb Studien an, um mehr zu erfahren. Zum Beispiel mit der Universität Zürich.
4: Dort haben wir untersucht, wie sich Hitzetage auf verschiedene Ursachen für Spezialeintritte auswirkt. Für Kinder, für Erwachsene oder auch für ältere Personen.
3: Wer kommt mit welchen Beschwerden öfter oder auch seltener ins Spital, wenn es heiß ist? Manche Ergebnisse sind eindeutig.
4: Dort sehen wir, dass das Risiko für einen Eintritt aufgrund von Diabetes stark zunimmt.
3: Das Gleiche gilt für chronische Atemwegserkrankungen wie COPD oder Asthma. Auch ist deutlich, dass Kinder mit Infektionen bei Hitze häufiger ins Spital kommen als bei kühleren Temperaturen. Möglich ist, dass die jungen Körper die beiden Belastungen, Hitze und Infektion, wenn sie zusammenkommen, nicht mehr abfangen können. Interessant ist, wie es sich mit Herz-Kreislauf-Erkrankungen verhält. Für Sterbefälle bei Hitze finden sie sich unter den häufigsten Ursachen. Für Spitaleintritte gilt das nicht.
4: Ein möglicher Grund ist, dass vielleicht es hier dann wirklich schnell geht und dann diese Person es nicht mehr zum Notfall schafft.
3: Erste interessante Ergebnisse. Vor 3 Jahren schon hat Ragetlis Team Menschen über 50 telefonisch befragt. Was sie über Hitze wissen, wie sie sich schützen. Spannend war vor allem die Antwort auf die Frage, woher sie sich das Wissen holen.
4: Am häufigsten sind die klassischen Medien genannt, wie Fernsehen, das Radio, die Zeitung. Aber dann eigentlich auf zweiter Stelle Familie, Freunde und Bekannte. Also das finde ich auch noch wichtig, eben dass gerade Angehörige sich dann um Risikopersonen kümmern. Und ganz selten wurden Gesundheitsfachpersonen genannt.
3: Das heißt auch, hier liegt ein ungehobener Schatz. Gesundheitsfachleute gelten offenbar noch kaum als Ansprechpersonen für das Thema Hitze. Sie könnten gegensteuern, Risikopatienten gezielt ansprechen und ihnen Wissen über Hitze und den Umgang damit anbieten. Noch am Laufen ist eine weitere Studie, in der 1200 ältere Menschen regelmäßig Fragebogen ausfüllen, wie es ihnen bei Hitze geht. Das Ziel?
4: Mit diesen Studien erhoffen wir uns, besser zu verstehen, was sind dann überhaupt so diese Mechanismen, dass es dann eben im schlimmsten Fall zu einem Spitaleintritt kommt oder zu einem vorzeitigen Todesfall.
3: Ragetli will wissen, wo die heiklen Punkte sind und was man tun kann, um zu verhindern, dass es zu Notfällen kommt. Die Wahrscheinlichkeit ist hoch, dass ihre Ergebnisse sehr nützlich sein werden.
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2: Es ist Hochsommer, Ferienzeit und mehr als 30 Grad. Während die Autos vielerorts auf dem heißen Asphalt im Stau stehen, läuft die Klimaanlage drinnen auf Hochtouren. Was die wenigsten wissen, die neuen Kühlmittel in modernen Autoklimaanlagen sind zwar anders als ihre Vorgänger keine Ozonkiller oder starke Treibhausgase mehr, aber sie haben ein anderes großes Makel. Nach ihrer Freisetzung in die Atmosphäre zerfallen sie zu einer extrem langlebigen PFAS-Chemikalie und belasten die Umwelt. Forschende messen auf dem Jungfraujoch die Zunahme dieses neuen tückischen Kühlmittels. Wissenschaftsredaktorin Barbara Reihe war mit dem Experten Stefan Reimann auf der höchsten Messstation der Alpen.
6: Welcome everyone to the top. Please follow the Discovery Tour.
7: Die Lautsprecherstimme geht fast unter im Gedränge auf dem Jungfraujoch, auf knapp 3500 Meter über Meer. Atmosphärenforscher Stefan Reimann schaut sich um und sagt:
8: Ich habe noch nie so viele Leute hier gesehen.
7: Er arbeitet für die Eidgenössische Materialprüfungs- und Forschungsanstalt EMPA. Zielstrebig bahnt er uns einen Weg durch die Menge und schließt die Tür zur Forschungsstation auf. Die Höhe ist hier oben nun deutlich spürbar.
9: Ein wenig langsam laufen hier und hat ein wenig Sauerstoff hier. Und ein Drittel weniger Sauerstoff wie unten. Man spürt das langsam im Kopf, dass ein wenig schwindelig ist, aber es geht schon.
7: Wir gehen hoch bis aufs Dach des Sphinx-Gebäudes. Dort oben blauer Himmel, Schnee, Eis, Fels und der Blick auf atemberaubende Viertausender. Aber auch auf den großen Aletschgletscher, der in den letzten Jahrzehnten massiv an Masse verloren hat. Neben uns landen ein paar neugierige Alpendohlen. Genau hier oben suchen Stefan Reimann und sein Team nach Stoffen, die ihren Ursprung tausende Meter tiefer unten haben. So finden zum Beispiel Kühlmittel aus unseren Autoklimaanlagen, etwa aus der sommerlichen Hitze im Schweizer Mittelland, ihren Weg hinauf bis aufs kühle Jungfraujoch.
10: Wir messen auf dem Jungfraujoch, weil da wirklich sehr saubere Luft ist normalerweise. Und so können wir auch ganz, ganz kleine Konzentrationen nachweisen.
7: Das Jungfraujoch ist wie eine Art Frühwarnsystem für Luftschadstoffe, wie etwa das neue Kühlmittel HFO. Dieses ist bereits das Ersatzprodukt vom Ersatzprodukt. Früher gab es die Ozonkiller FCKWs, danach die sehr potenten Treibhausgase HFKWs und jetzt mehr und mehr die neuen ozon- und klimafreundlichen HFOs. Doch Stefan Reimann sagt:
10: Das Problem ist nur, dass es sich in einen Stoff abbaut, der heißt Trifluoressigsäure, welches eine sogenannte Ewigkeitschemikalie ist, also die geht nicht mehr kaputt in der Umwelt.
7: Als erste weltweit hätten sie vor ein paar Jahren die neuen HFO-Kühlmittel gemessen, erklärt der Schweizer Forscher. In die Luft gelangen HFOs vor allem, wenn Autoklimaanlagen undicht werden oder wenn die Anlagen gewartet werden. Bisher seien die gemessenen HFO-Konzentrationen auf dem Jungfraujoch zwar noch sehr gering, aber dies ändere sich gerade. Denn seit 10 Jahren müssen die Autohersteller umstellen.
10: In der Schweiz ist ungefähr so 50% der Fahrzeuge sind mit dem neuen HFO unterwegs und 50% immer noch mit dem alten Stoff.
7: Um die laufenden Messungen zu zeigen, gehen wir nun direkt ins kleine Labor.
10: Das Herzstück unserer Messungen ist relativ laut da drin, weil es sind ganz viele Pumpen am Arbeiten. Und ja, es ist sehr, sehr spannend jetzt hier, um das zu sehen.
7: Der Raum ist vollgestopft mit Geräten. Hier findet die Detektivarbeit der EMPA-Forschenden statt. So hätten die Konzentration der neuen HFOs in den letzten Jahren stark zugenommen, erklärt Reimann. Dies sei bedenklich, weil dadurch gleichzeitig auch die Ewigkeitschemikalie Trifluoressigsäure, kurz TFA, vermehrt über das Regenwasser in die Umwelt und auch in unsere Nahrung gelange.
10: Die EU überlegt sich im Moment, dieses TFA als toxisch einzustufen. Da sind aber im Moment wirklich noch Diskussionen im Gange.
7: Eigentlich hat man mit dem neuen Kühlmittel HFO etwas Gutes machen wollen, da es nicht schädlich fürs Klima und die Ozonschicht ist. Man habe ein Problem lösen wollen und ein neues geschaffen, sagt Reimann.
10: Und am Schluss muss man dann wieder schauen, dass man auch wieder dieses neue Produkt wieder ersetzen kann durch nochmal etwas Neues.
9: Also jetzt gehen wir hier rum.
7: Auf dem Jungfraujoch zeigt sich nicht nur, wie schnell die Gletscher schwinden. Die höchste Messstation der Alpen macht auch sichtbar, wie weit menschliche Spuren reichen. Auch dorthin, wo die Luft noch so sauber ist wie kaum woanders.
11: Dann erreichen wir den Grindelwald-Terminal. Wir danken Ihnen ganz herzlich für Ihren Besuch und wünschen Ihnen eine schöne Heimfahrt.
2: Wissenschaftsredaktorin Barbara Reihe hat berichtet. Und jetzt tauchen wir von hoch oben in den Alpen ab in die Tiefsee. Da wollen einige Firmen und Staaten Bergbau betreiben und im großen Stil Metalle abbauen. Da kann natürlich nicht jeder einfach so graben. Deshalb wollte man sich an einer Konferenz, die vor wenigen Tagen zu Ende gegangen ist, neue Regeln geben. Nicht überall konnte man sich einigen, was aber dort geklärt wurde. Es gibt erneut keinen Startschuss für den Tiefseebergbau. So viel ist also mal klar. Das dürfte die aktuelle US-Regierung einigermaßen kalt lassen. Die will den Tiefseebergbau nämlich weiter vorantreiben, ungeachtet dessen, dass sich Dutzende Staaten an dieser Konferenz eben gerade dagegen ausgesprochen haben. Darüber hat Susanne Stöckel mit Wissenschaftsredaktorin Katrin Kapretz gesprochen. Die erste Frage war, wie bewerten Sie die Ergebnisse dieser Konferenz?
12: Ich würde sagen, gemischt. An diesen jährlichen Konferenzen treffen sich mehr als 170 Staaten und beraten gemeinsam über die Nutzung der Tiefsee. Und das Ziel, verbindliche Regeln für den Tiefseebergbau zu erlassen, das wurde nicht erreicht, liegt weiterhin in recht großer Ferne. Und ich würde sagen, das ist sicher ein Minus für das Ansehen dieser Treffen. Gleichzeitig ist an der Konferenz aber die Unterstützung für ein Moratorium gewachsen, also eine vorsorgliche Pause auf dem Weg zum kommerziellen Tiefseebergbau. Das werte ich als ein Plus für die Umwelt. Und neu dürfen Firmen, die sich für den Tiefseebergbau interessieren, als Beobachter an diesen Konferenzen dabei sein. Diese Nähe zwischen den wirtschaftlich an der Tiefsee Interessierten und den für die Tiefsee zuständigen Behörden kritisieren Umweltschützerinnen und auch Forschende.
13: Genau, da sind wir direkt bei der Kritik. Was ist denn jetzt die Hauptkritik, kann man sagen, am Tiefseebergbau?
12: Nun, dass die Auswirkungen des Tiefseebergbaus sehr schwierig abzuschätzen sind und dass die Menschheit riskiert, das Ökosystem Tiefsee nachhaltig zu beschädigen. Diese Kritik kommt von Seiten Umweltschutzverbänden, aber auch aus der Forschung und von zivilgesellschaftlichen Organisationen. Ihnen angeschlossen haben sich auch verschiedene große Unternehmen, die sich bereits jetzt verpflichtet haben, keine Metalle aus der Tiefsee zu verarbeiten. Darunter befinden sich BMW, Google, Volvo oder Samsung.
13: Und was würden Sie sagen, wie gefährlich ist der Tiefseebergbau?
12: Da gibt es mittlerweile mehrere Jahrzehnte Forschung dazu. Immer wieder wurden kleine Abbautests durchgeführt und ihre Auswirkungen untersucht. Da fährt in aller Regel ein massives Unterwasserfahrzeug über den Meeresboden und pickt, je nach Modell, so wie eine Art Staubsauger, metallhaltige Knollen auf, sogenannte Manganknollen. Die werden über ein Rohr mehrere Kilometer bis hinauf zu einem Schiff an der Wasseroberfläche gesaugt. Und Sediment, das mit den Knollen aufgesaugt wurde, wird unterwegs wieder ins Meer entlassen. Das ist alles in allem ein erheblicher Eingriff in ein Ökosystem, wo es normalerweise sehr dunkel und sehr still ist und wo es sehr wenig Nährstoffe gibt. So weiß die Forschung, dass zum Beispiel das aufgewirbelte Sediment die Kiemen von Lebewesen verstopfen kann. Das Unterwasserfahrzeug ist denn auch laut und mit hellen Scheinwerfern unterwegs und hinterlässt tiefe Fahrspuren im Meeresboden, die noch Jahrzehnte später sichtbar sind. Die Lebensgemeinschaft dort kann sich zwar von solchen Abbautests erholen, aber die Zusammensetzung der Lebensgemeinschaft verändert sich deutlich, wobei man nicht weiß, was das für Konsequenzen hat für das Funktionieren dieses Ökosystems. Außerdem befürchten Forschende auch, dass große Mengen Kohlenstoff, der im Meeresboden eingelagert ist, durch den Tiefseebergbau in die Atmosphäre gelangen könnte und das Klima aufheizen könnte.
13: Und Ihre Einschätzung abschließend, wie wahrscheinlich ist es denn, dass man eines Tages tatsächlich anfängt, den Meeresboden in der Tiefsee abzugraben?
12: Ja, ich habe mir mittlerweile große Zweifel, dass die Tiefsee aus Umweltschutzüberlegungen verschont wird. Aber ich kann mir gut vorstellen, dass sich der Tiefseebergbau noch längere Zeit einfach nicht lohnen wird und darum nicht durchstartet. Der Tiefseebergbau bzw. die Ambitionen dafür, die sind nun schon mehr als 60 Jahre alt. Und die Geschichte hat gezeigt, dass immer auch viel Spekulation mit im Spiel war. Mehrere Male standen ökonomisch schwache Staaten zum Schluss mit großen Schuldenbergen da, während sich windige Unternehmer und Investoren gerade noch rechtzeitig aus dem Staub gemacht hatten. Drum, möglicherweise steckt also sogar darin ein Teil des Geschäfts, in diesem Glauben an einen Schatz in der Tiefsee und der Frage, wie viel Geld man allein mit diesem Glauben schon machen kann.
2: Das sagt Wissenschaftsredaktorin Katrin Kapretz.
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2: In der Stadt Basel hat ein Legionellenausbruch für Schlagzeilen gesorgt und er bereitet den Behörden Sorgen. 26 Leute sind in den letzten zwei Wochen erkrankt, 25 mussten wegen der Atemwegserkrankung ins Spital eingeliefert werden, 7 wurden sogar auf der Intensivstation behandelt und eine Person starb. Zu Legionellenausbrüchen kommt es immer wieder. Warum dieser Fall außergewöhnlich ist, das hat uns Wissenschaftsredaktor Daniel Theiss erklärt.
14: Ja, der Fall selber, so wie es aktuell von den Gesundheitsbehörden von Basel-Stadt vermutet wird, der ist schon sehr speziell. Dass eine Kühlanlage auf einem Dach vermutlich Menschen in der näheren Umgebung infiziert hat, das scheint wirklich außergewöhnlich. Andererseits gibt es in der Schweiz regelmäßig Fälle der Legionärskrankheit. Die Krankheit ist meldepflichtig und das Bundesamt für Gesundheit zählt jedes Jahr um die 500 Erkrankungen. Die Menschen stecken sich da aber in der Regel in geschlossenen Räumen an und nicht wie im Fall von Basel auf dem Balkon oder auf der Straße.
15: Der Ausbruch in Basel hat ein Todesopfer gefordert. Über 20 Personen mussten ins Spital. Wie gefährlich ist denn diese Legionärskrankheit?
14: Die Legionellen sind für die meisten Menschen grundsätzlich nicht besonders gefährlich. Anstecken kann man sich durch das Einatmen von feinen Wassertröpfchen. Trinken übrigens von kontaminiertem Wasser macht nicht krank. Das Risiko für eine Ansteckung und wirklich eine Infektion nachher steigt mit zunehmendem Alter. Das kennt man auch von anderen Krankheiten. Krankheitsfälle gibt es in der Regel ab etwa 40 Jahren. Gefährdet sind immungeschwächte Personen und auch Menschen, die eine beeinträchtigte Lungenfunktion haben. Dazu zählen auch Personen, die rauchen. Infizierte, die können eine Lungenentzündung entwickeln und eben es gibt auch Todesfälle leider. Wichtig ist deshalb eine gute Prävention.
15: Als Ursache in diesem Fall nannten die Basler Behörden Kühlanlagen, Sie haben es erwähnt. Wo überall können Legionellen zum Problem werden?
14: In Wasserkreisläufen, die immer wieder mal eine Weile stehen und dann aber auch wieder etwas Frischwasser bekommen. Das können Duschen sein, aber auch seltener benutzte Wasserleitungen. Oder eben auch Kühlanlagen, die mit Wasserverdunstung arbeiten. Auch Kühltürme von Kernkraftwerken kann das übrigens betreffen. Legionellen, die sind kaum wegzubekommen, da sie auch Desinfektionsmittel recht gut überleben. Im Haushalt, das ist vielleicht noch wichtig, kann man sich aber gut behelfen. Das Kaltwasser sollte unter 25 Grad bleiben und ein Warmwasserboiler unbedingt regelmäßig auf mindestens 60 Grad geheizt werden. Dann sterben die Legionellen.
15: Wenn die Temperatur eine Rolle spielt, hat die aktuelle Hitzeperiode eine Auswirkung?
14: Epidemiologische Daten zeigen, dass die Legionärskrankheit im Sommer häufiger auftritt. In den warmen Monaten können sich die Legionellen in Wasserreservoirs und sonstigen eben Wasserkreisläufen, die der Außentemperatur ausgesetzt werden, da können sie sich dann gut vermehren bei den höheren Temperaturen. Das heisst, die Hitze spielt schon eine Rolle, sie erhöht das Risiko. Ob jetzt deshalb Fälle häufiger werden, ist natürlich nicht klar. Mit wärmeren Sommern wird die Prävention und eben Kontrolle von Anlagen umso wichtiger, eben regelmäßige Wartung.
2: Das sagt Wissenschaftsredaktor Daniel Theiss im Gespräch mit Brigitte Kramer. Spaghetti alle vongole, Pizza, Frutti di mare oder Calamari. Meeresfrüchte gehören in vielen Restaurants auf die Karte, nicht nur in den Ferienregionen, auch bei uns in der Schweiz. Und dazu gehört auch Oktopus und der sorgt momentan für Schlagzeilen. Der spanische Fischereikonzern Nueva Pescanova wollte auf Gran Canaria die erste Oktopusfarm der Welt aufbauen. 3000 Tonnen Oktopusfleisch hätten pro Jahr produziert werden sollen. Daraufhin hat es aber weltweit einen Aufschrei gegeben von Tierschützerinnen und Tierschützern. Die Hafenbehörden haben sich dann gegen die Oktopusfarm gewehrt und einen Rechtsstreit angefangen. Nach 5 Jahren hat jetzt der Fischereikonzern entschieden, das Projekt bleiben zu lassen. Sandra Giers wollte von Katrin Caprez aus der Wissenschaftsredaktion wissen, warum hat die Oktopusfarm weltweit für so viel Kritik gesorgt?
16: Ja, wahrscheinlich aus mehreren Gründen. Kraken oder eben Oktopusse sind ganz erstaunliche Tiere. Sie gelten als außergewöhnlich intelligent für wirbellose Tiere. Sie haben ein zentrales Hirn und dann in jeder von ihren je 8 Tentakeln nochmal eins. Sie haben ein Gedächtnis, Kurzzeit und Langzeit, können Farben und Formen wiedererkennen, brauchen teils sogar Werkzeuge. Und eine britische Übersichtsstudie hat außerdem starke Hinweise darauf gefunden, dass Kraken Gefühle empfinden können. Schmerz, Trauer, Freude, Aufregung, aber auch Leid.
12: Dann ist 2020 sehr populärer Doc-Film über einen Oktopus rausgekommen und der hat einem grossen Publikum einiges von diesen außergewöhnlichen Fähigkeiten gezeigt. Die Pläne von dieser Krakenfarm sind dann kurz darauf ab breit bekannt worden und Tierschutzorganisationen haben dann das Momentum sicher gut genutzt, um die problematischen Aspekte von dieser geplanten Oktopusfarm bekannt zu machen. Bis noch vor 2-3 Jahren ist die Regierung von Gran Canaria eigentlich auch noch hinter dem Vorhaben gestanden, aber offensichtlich hat es irgendwann ein Umdenken gegeben, vielleicht auch, weil man wegen dieser Kampagnenarbeit einen Image-Schaden befürchtet hat.
13: Was macht denn die Zucht von Oktopus aus tierethischer Sicht problematisch?
12: Mal sicher die Haltung, die vorgesehen war. Das Fischereiunternehmen wollte die Kraken in grossen Wassertanken in einem Gebäude im Hafen von Las Palmas züchten. Und zwar einen Haufen Tiere im gleichen Tank. Und soweit man weiss, mit künstlicher Beleuchtung. Das entspricht überhaupt nicht den Lebensbedingungen eines Oktopus im offenen Meer. Die Tiere leben als Einzelgänger und gehen vor allem in der Dämmerung auf Nahrungssuche. Dort hat Nuove Pescanova die Kraken mit Hilfe von sehr kaltem, nur gerade 3 Grad kaltem Wasser. Und Forschende sagen, das wäre ein langsamer und qualvoller Tod für so einen Oktopus. Und das eben im Wissen darum, dass die Tiere das könnt ähnlich intensiv empfinden wie zum Beispiel Ratten oder andere Wirbeltiere. Und dazu kommt noch, dass die Kraken ein Vielfaches von ihrem Körpergewicht an Futter brauchen. Das wiederum kommt ebenfalls aus dem Meer. Und aus dem Grund ist auch die Nachhaltigkeit von dieser Farm stark bezweifelt worden. Also wie ökologisch dass es denn wirklich ist, Kraken zu züchten, statt sie aus dem Meer zu fischen.
13: Die Oktopusfarm hat jetzt weltweit für einen Aufschrei gesorgt. Aber bei der Massentierhaltung, wo zum Beispiel Sauen oder Bulle, da gibt es ja weniger Kritik. Warum meinst du, ist das so?
12: Ja, Kraken züchten und dann noch im grossen Stil auch töten, das wäre etwas Neues. Das kennt man noch nicht. Im Gegensatz dazu haben riesige Hühnerzuchtanlagen oder Schweinställe einiges von ihrer Abschreckung wahrscheinlich schon verloren. Oder wir verdrängen auch einfach oft, woher das Fleisch kommt, das wir essen. Aber dann kommt noch dazu, wir reden beim Oktopus halt auch von einem Wildtier, das außerdem etwas Exotisches hat wegen seiner außergewöhnlichen Eigenschaften und Fähigkeiten. Vielleicht wäre die öffentliche Reaktion vergleichbar kritisch gewesen, wenn man würde anfangen, Steinböcke im grossen Stil züchten und dann schlachten. Weil mit dem verbinden wir ja auch ein ganz anderes Bild als mit den Nutztieren, Schweinen, Hennen oder Kuhen. Allerdings finde ich, sagt das auch viel mehr über uns Menschen und uns in verschiedenen Kulturen aus, warum dass wir mit den einen Tieren mehr Mitgefühl haben als mit den anderen.
2: Das sagt Katrin Kapretz aus der Wissenschaftsredaktion. Das waren einige Wissenschaftsthemen von dieser Woche. Schön haben Sie zugehört. Mein Name Dominik Rolli.
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0: Die Nachrichten von SRF um 10 mit Julia Kapaun. Am Freitag haben die Türkei, Saudi-Arabien und Pakistan ein neues Verteidigungsbündnis gegründet. Und geht es nach der Türkei, könnte dieses Bündnis noch deutlich größer werden. Der türkische Außenminister sagte zur staatlichen Nachrichtenagentur Anadolu, mehrere Staaten hätten schon Interesse signalisiert. So könnte etwa Ägypten dem Bündnis beitreten. Kairo sei bereits heute ein Partner in allen Fragen. Das Verteidigungsbündnis sei ein Meilenstein für dauerhafte Stabilität in der Region, so der türkische Außenminister. Gemäß dem Abkommen wird ein Angriff auf eines der drei Länder künftig als Angriff auf alle Länder gewertet. Wie die gegenseitige Hilfe in einem Angriffsfall aussehen würde, ist nicht bekannt. Alle Beamten der umstrittenen US-Einwanderungsbehörde ICE sollen künftig eine Kamera am Körper tragen. Bis Ende Monat und damit früher als geplant sollen alle Beamten mit einer solchen Bodycam ausgerüstet sein, sagte der ICE-Direktor. Ob Videomaterial nach einem Einsatz veröffentlicht wird, dürfte aber weiterhin die Behörde selbst entscheiden. Laut dem ICE-Direktor können Videos zurückgehalten werden, wenn sie Ermittlungen gefährden oder die Privatsphäre verletzen könnten. Bei ICE-Einsätzen wurden in der Vergangenheit wiederholt Menschen getötet, was Proteste auslöste. In mehreren Fällen trugen ICE-Beamte bei tödlichen Einsätzen keine Kameras am Körper. Kritiker bemängelten, dass so die Einsätze nicht rekonstruiert werden können. Zu drei Kurzmeldungen. In der kanadischen Provinz British Columbia lodern mehr als 100 Waldbrände. Die Behörden haben den Notstand ausgerufen. 20.000 Personen wurden evakuiert. Laut dem Regierungschef seien zahlreiche Häuser zerstört worden. Besonders betroffen ist eine Region östlich von Vancouver. Dort hat sich ein Feuer schnell ausgebreitet. Auch in Indonesien ist ein Waldbrand ausgebrochen, und zwar in einem Nationalpark am Vulkan Bromo im Osten der Insel Java. Der bei Touristen beliebte Nationalpark wurde geschlossen. Das Feuer breitet sich seit fast einer Woche aus. Es sind Löschflugzeuge, Helikopter und auch hunderte Feuerwehrleute im Einsatz. Und in China wurden zehntausende Menschen vor dem Taifun Dolphin in Sicherheit gebracht. Der Wirbelsturm dürfte heute Abend auf Land treffen, hat aber schon zuvor für heftige Regenfälle gesorgt. Auch für die Millionenmetropole Shanghai gibt es eine Taifunwarnung. Laut Staatsmedien wurden hunderte Fährverbindungen eingestellt und mehr als 1500 Flüge gestrichen, vor allem am Flughafen Shanghai. Und noch der Blick aufs Wetter. Es ist recht sonnig. Am Nachmittag gibt es mehr Wolken und vor allem in den Bergen lokale Schauer. Es gibt beidseits der Alpen 33 Grad. Das waren Nachrichten von Radio SRF. Verantwortlich Frank Estermann.
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2: Und hier bei SRF 4 News geht es nun weiter mit einer Wiederholung unseres Podcasts News Plus vom vergangenen Donnerstag.
3: Dass er ausgebuht wird, das kennt er schon, auch von dieser WM aus dem Stadion. Und trotzdem waren die letzten Tage wohl ungewöhnlich für FIFA-Präsident Gianni Infantino. Die Kritik an ihm, die war heftig, sie war laut, auch in seiner Heimat im Wallis. Das hat mir heute ein Schulfreund von Infantino erzählt.
4: Es ist eine Tatsache, dass er, wenn er zu Brick durch die Strasse läuft, nicht unbedingt freudig begrüßt würde.
3: Wie konnte sich der Taktiker Infantino derart verzocken nach der erfolgreichen WM?
5: Das hat sein Selbstvertrauen so stark gemacht, dass das in Hybris umgeschlagen ist.
3: Ja, und jetzt hat Infantino sein Umfeld irgendwie beruhigen können. Die FIFA-Spitze hat sich getroffen, man demonstriert Einigkeit. Und es stellt sich die Frage, hat Infantino es nochmal geschafft, den Kopf aus der Schlinge zu ziehen und auf dem FIFA-Thron zu bleiben? Darüber reden wir heute bei News Plus. Ich bin Raphael Günther, schön seid ihr dabei. Seit diese ganze Geschichte hochgekommen ist, dass Infantino einen Teil der WM quasi privatisieren will, noch mehr Geld rausholen will, dass der Bruder von Trumps Schwiegersohn da mitmachen soll, seit dann muss ich immer wieder an eine Aussage von Gianni Infantino denken aus der SRF-Podcast-Serie König Gianni von News Plus Hintergründe.
6: Und ist diese WM jetzt eigentlich der Höhepunkt Ihres Schaffens?
7: Bis zum nächsten Jahr.
3: Man versteht es nur so halb, aber er sagt da, bis zum nächsten Höhepunkt, ja, da sei diese WM in den USA, Kanada und Mexiko der Höhepunkt seines Schaffens. Ja, spielt er da schon mit seinen Plänen, gedanklich? Das weiß ich natürlich nicht. Ich musste immer wieder daran denken, bei all den Meldungen.
7: Milliardendeal. Die FIFA will Teile der WM an private Investoren verkaufen. Die Pläne von Gianni Infantino sorgen weltweit für Entsetzen.
8: FIFA-Chef Gianni Infantino will noch mehr Geld aus der Fußball-WM herausholen und Anteile am Turnier an private Investoren abtreten.
3: Es ist ihm ernst damit. Von Tag 1 an gibt's Kritik. Zuerst bekräftigt Infantino nochmals, dass er es durchziehen will mit der Teilprivatisierung der WM. Er muss dann aber zurückkrebsen.
9: In a remarkable turnaround, FIFA-President Gianni Infantino has scrapped his controversial plan to sell off stakes in the World Cup.
3: Und doch reißt die Kritik nicht ab.
10: It's been another bad day for Gianni Infantino.
11: Infantino must go, insists the Portugal legend in a scathing attack.
3: Sogar Fußballlegende Figo hat den Rücktritt von Infantino gefordert. Also eigentlich die ganze Fußballwelt ist empört. Hat Gianni Infantino die Situation, die ganze Dynamik, sich selbst derart falsch eingeschätzt?
5: Ja, also Gianni Infantino hat die Dynamik ganz klar unterschätzt,
3: sagt der Freijournalist Ronny Blaschke, der sich sehr gut mit der FIFA und mit Gianni Infantino auskennt.
5: Nicht nur diese erfolgreiche Veranstaltung, das Fußballturnier, was gut lief, mit vollen Stadien, mit guten Spielen, hat ihn beeindruckt, sondern es ist vor allem, was im Hintergrund passiert. Seine politische Nähe zu Trump, zu den USA, seine Besuche im Weißen Haus, bei politischen Spitzentreffen. Das hat sein Selbstvertrauen so stark gemacht, dass das in Hybris umgeschlagen ist und er offenbar glaubt, alles relativ schnell durchsetzen zu können. Dafür spricht er auch, dass er niemanden da einbezogen hat, dass er so stark finanziellen Druck ausübt, was viele mit Mafia-Methoden gleichsetzen. Also das spricht dafür, dass er sich sehr sicher fühlt, dass er sich von mächtigen Unterstützern umgeben fühlt und dass er geglaubt hat, dass die Fußballwelt ihm zu Füßen liegt und dass niemand, ja, Gegenwehr leistet. Aber da hat er sich jetzt offenbar getäuscht.
3: In dieser Zeit der großen Kritik, auch der vielen Schlagzeilen um Infantino, die es in den letzten Tagen auch gegeben hat, wann haben Sie gedacht, oh, das hätte ich jetzt nicht erwartet, dass von dieser oder jener Seite auch noch so heftige Kritik an Infantino und seinen Plänen kommt?
5: Es ist ja grundsätzlich so, dass Investoren, Private Equity, Staatsfonds aus der Golfregion ja schon längst im Fußball etabliert sind, in der Formel 1, im Cricket, also das gibt es im Weltsport schon. Und diese Empörung, diese moralische Überhöhung, gerade von der UEFA, ja, also das ist jetzt nichts Neues. Und trotzdem nutzt die UEFA, die Infantino ohnehin kritisch blickt, vor allem der Präsident Alexander Schäferin, die nutzen diese Gelegenheit, um all das, was sich angestaut hat in den vergangenen 10 Jahren, jetzt ins Feld zu führen. Das ist also zum einen die Empörung gegen diesen einen Schritt, aber jetzt bricht alles Bahn. Und wenn mich etwas überrascht hat, ist es diese relativ schnelle Vernetzung der UEFA, die Ankündigung eines Boykotts von allen FIFA-Turnieren. Und was vielleicht noch überraschender war, ist, dass der asiatische Kontinentalverband und auch der Kontinentalverband aus Nord- und Mittelamerika da in den Chor eingestiegen sind. Und damit hätte Infantino selbst nicht gerechnet. Und in dieser schnellen Form hätte ich damit auch nicht gerechnet. Und zeigt aber auch, wie groß der Frust über Infantino ist.
3: Im Wallis, da hat einer ganz genau mitverfolgt, was da auf der großen Fußballweltbühne passiert. Einer, der sich gar nicht so sicher ist, wie gern er überhaupt über den FIFA-Präsidenten redet.
12: Das ist ganz, ganz eine schwierige Frage. Ich habe ja lang geschwiegen. Ich habe 10 Jahre mich zu dem Thema nicht geäußert, obwohl ich sehr viele Anfragen hatte.
3: Waldemar Schön hat dann aber im SRF-Podcast «König Gianni, die Infantino-Story» geredet. Ich verlinke euch die Serie in den Shownotes. Waldemar Schön ist im Wallis verwurzelt, er kommentiert auch Fußballspiele für SRF und er kennt Gianni Infantino seit dem Gymnasium. Ihr kennt ja den Gianni Infantino schon lange, seit der Schulzeit. Jetzt beobachtet ihr natürlich gerade in diesen Zeiten wahrscheinlich vor allem über die Medien, was auch passiert. Habt ihr ihn wiedererkannt?
12: Schwierig zu sagen. Nein, eigentlich nicht, weil ich habe ihn ja ganz anders in Erinnerung und ganz anders kennengelernt. Es ist aber ja natürlich auch nicht von der Hand zu weisen, dass wenn du in diesen Sphären schwebst, wo er da rumgeistert, es sehr schwierig ist, den Boden unter den Füßen zu behalten und nicht irgendwann einmal abzuheben und halt dann ja, ein bisschen den Kontakt zur Realität zu verlieren. Und das habe ich manchmal ein bisschen das Gefühl, wenn er einen sehr sachlichen und sehr einen Realitäts- früher ein Typ ist, mit beiden Fies eigentlich auf dem Boden steht und sehr, sehr schlau und sehr, sehr, sehr, sehr intelligent ist. Ich glaube, von diesen Sachen ist man halt doch nicht gefeit. Und man dann halt manchmal das Gefühl hat, jetzt kann ich halt doch mehr, als mir eigentlich zusteht. Und das merkt man schon ein bisschen. Es herrscht praktisch kein Kontakt mehr zwischen den ehemaligen Kollegen oder euch in dem Oberwallis und ihm, abgesehen von seiner Familie. Das zeigt schon ein bisschen, dass er sich schon vollständig entkoppelt hat und ein bisschen einfach in einer anderen Sphäre lebt.
3: Und ihr seid ja weiterhin auch viel im Wallis unterwegs, dort daheim. Was hört man denn da so auf der Straße oder in der Beiz am Stammtisch? Wie schaut man jetzt nach dieser ganzen Geschichte auf Gianni Infantino?
12: Eigentlich nichts Gutes gehört. Es sind alle einfach, ja, alle halten ihn für einen arroganten Typ, der sich mit irgendwelchen Despoten ins Bett legt und damit das Wallis erneut in Verruf bringt mit Korruption und allem drum und dran, was an den Stammtischen dann weitergereicht wird. Ich mag das weder bewerten noch unterstützen. Es ist eine Tatsache, dass er, wenn er zu Brick durch die Straße würde laufen, nicht unbedingt freudig begrüßt würde.
3: Ja, und in den letzten Tagen, da wurde die Kritik immer lauter.
13: I do not believe that he is the right man to lead football forward.
14: I don't have confidence in Mr. Infantino.
3: Die Politik, die Vertrauten, die Mitarbeitenden, das ist mal das eine. Dann kamen auch noch andere Vorwürfe an die FIFA raus.
10: A social media post from Prince Ali bin Hussein, the head of the Jordanian Football Association, accused FIFA of blackmail.
3: Prinz Ali, der Chef des jordanischen Fußballverbands, wirft der FIFA Erpressung vor. Infantino hat dann eine Krisensitzung einberufen mit der FIFA-Spitze in Rabat in Marokko.
5: Es ist interessant auch, dass er sich dafür nach Marokko absetzt. Ja, man könnte ja auch einen größeren Konferenzraum in der Zentrale in Zürich mieten und es da machen. Man geht nach Marokko, dem WM-Gastgeber 2030, einem ihm sehr wohlgesonnenen Land. Infantino war regelmäßig zum Beispiel zu Gast beim Thronjubiläum des Königs Mohammed VI. Marokko ist für ihn sozusagen seine Verbindung nach Afrika.
3: Und nach diesem Treffen, da hat die FIFA eine Medienmitteilung verschickt, in der basically gesagt wird, sei jetzt alles wieder in Ordnung, der Prozess hätte besser laufen sollen und man toleriere auch keinerlei Angriffe auf die Integrität der FIFA. Nur wenig später haben sich Generalsekretär Grafström und Infantino zusammen ein Fußballspiel angeschaut, am Afrika-Cup der Frauen, und ein Bild davon mit Daumen hoch haben sie auf Insta gepostet. Gab es denn wirklich auch Momente in den letzten Tagen, in denen Infantinos Thron gewackelt hat?
5: Im Nachhinein lässt sich das leicht sagen, aber ich bin bei diesen Empörungswellen immer etwas skeptisch, weil Gianni Infantino ist kein Nationaltrainer, den man mit wenigen Stimmen aus dem Amt heben kann. Das ist ein bestens vernetzter FIFA-Präsident und die Hürden sind sehr hoch, ihn aus dem Amt zu entlassen. Dass er von selbst zurücktritt, das habe ich eigentlich überhaupt nicht gedacht. Also es geht nur über die normalen Statuten. Ja, also mit Hilfe von 20% der Mitgliedsverbände kann man auch einen Sonderkongress bei der FIFA beantragen. Das würde zum Beispiel Europa allein schon bewerkstelligen können. Die haben 55 Stimmen. Aber die würden es nur machen, wenn sie den Sturz auch wirklich fast sicher haben. Und jetzt ist es so, dass er Zeit hat, wieder seine Truppen, um sich zu scharen, wenn man mal diese militärische Metaphorik nutzt. Aber die Zeit spielt jetzt eher, ist eher auf seiner Rolle. Und man sieht es ja schon, ja. Also was auch unüblich war, ist, dass jetzt eigene Mitarbeitende sich kritisch geäußert haben, dass E-Mails nach außen gedrungen sind, dass ein Direktor oder ein Berater ist zurückgetreten. Das gab es so auch noch nicht. Aber, und da kann man sich auch denken, wie Infantino das vielleicht im Hintergrund macht, die zieht ja alle wieder auf seine Seite, auch in der Pressemitteilung nach dem Krisentreffen in Marokko, äußern sich ja alle wieder jetzt voller Unterstützung. Und das ist die normale Krisen-PR, die man auch aus der Politik oder aus der Wirtschaft kennt. Ja, Infantino hat jetzt die Züge wieder ein bisschen fester im Griff.
3: War das vielleicht auch bei vielen Leuten, Kritikerinnen, Kritikern, Fußballfans auch ein bisschen Wunschdenken, dass man gesagt hat, ach, jetzt geht's dem Infantino an den Kragen, aber das war gar nicht so real?
5: wir kommen aus Europa, sie kommen aus der Schweiz, Demokratie in der DNA, ich komme aus Deutschland. Wir haben immer einen kritischeren Blick auf diesen Präsidenten in Europa sowieso. Ich plädiere immer dafür, dass wir uns rauszoomen aus unserem europäischen Blick. Und Infantino preist das, glaube ich, mit ein. Das hat er immer gemacht, bei allen Entscheidungen. Auch Sepp Blatter ist so lange FIFA-Präsident gewesen, nicht weil er Europäer ist, sondern gegen den Willen der Europäer hat er sich dadurch geboxt. Und so ist es auch schon, ja. Die kritischen Beiträge aus Großbritannien, der Schweiz und Deutschland, die preist er mit ein. Aber er hat seine Unterstützung immer in den kleineren Staaten bekommen, die zum größeren Teil von seinem Entwicklungsgeld abhängig sind. Und ja, so könnte es weiter bleiben, aber wenn die kleineren, mittelgroßen Staaten sehen, sie hätten von einem anderen Präsidenten noch mehr zu erwarten, dann würden sie sich gegen Infantino wenden, aber dieser Kandidat, der ist eben noch nicht in Sicht.
3: Die nächste Wahl des FIFA-Präsidenten oder der FIFA-Präsidentin, die ist dann im nächsten Jahr und der Journalist Ronny Blaschke, der geht davon aus, dass Infantino bis dann sicher noch so einige Fäden im Hintergrund ziehen kann. Und wenn er das schaffen würde, also wenn er im nächsten Jahr wiedergewählt würde als FIFA-Präsident, was würde das dann für die FIFA und den Fußball bedeuten?
5: Also es kann ja sogar das Gegenteil der Fall sein, dass jetzt nach dieser Niederlage, also Infantino stand jetzt so sehr am Abgrund wie nie zuvor, vielleicht kommt jetzt wirklich mal ein Funken Demut zurück, ja, dass er nicht als so ein geprügelter Hund den Fußball verlassen will, sondern dass er vielleicht jetzt seinen Kritikern irgendwie doch indirekt entgegenkommt. Das kann ja auch sein, dass er und nicht weiter eskaliert, ja, weil er ist ja dann auch, am Anfang wollte er diese Investorenpläne ja dann auch noch durchdrücken, bis er dann wirklich gemerkt hat, das geht so nicht weiter. Und was kann ein FIFA-Präsident einem großen Verband wie Deutschland oder England bieten? Nicht viel. Da wird sich jetzt vor allem die kleineren Verbände sichern wollen, ja. Und da kann man Jugendturniere anbieten, Kongresse, Entwicklungsprogramme, Plätze, Stipendien und so weiter. Also da werden seine Partner viele Telefonate führen und da wird sich letztendlich nicht so viel verändern.
3: Alles bleibt wohl beim Alten, sagt der freie Journalist Ronny Blaschke. Und im Wallis, da würde sich Schulfreund Waldemar schön freuen, wenn mal nicht SRF, sondern Gianni Infantino selbst anruft. Was würdet ihr ihm eigentlich gerne mal sagen?
12: Leider mal an, dann können wir mal wieder diskutieren und reden. Vielleicht kann er den Kopf zurechtrücken. Keine Ahnung, ob das etwas wirken würde. Aber immer nett.
3: Das war's von News Plus für heute. Feedback freut uns sehr an newsplus@srf.ch oder per Sprachnachricht an 076 320 1037. Produziert hat diese Folge Martina Koch, mitgearbeitet hat Lea Sager. Ich bin Raphael Günther. Wir sagen Tschüss und bis gleich.
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2: Können wir übers Leben sprechen? Diese Frage stellt SRF-Moderator Donat Hofer gerade wieder im Fernsehen. Er fährt mit einem kleinen Fernsehteam in einem alten Auto durch die Schweiz und spricht mit Menschen über ihr Leben. Wie spontan waren diese Gespräche vor der Kamera wirklich? Das hat Yves Kilcher gefragt.
21: 100%, und dafür gebe ich mein Ehrenwort. Es war klar, das Konzept ist, dass wir zu dritt durch die Schweiz reisen und einfach ganz spontan mit den Menschen ins Gespräch gehen und nichts planen.
22: Jetzt, wenn man weiß, wie man Fernsehsendungen macht, dann ist auch klar, häufig muss man die schön vorher planen, damit es dann auch funktioniert. Wie war das trotzdem spontan möglich?
21: Ich denke, die Basis ist ein gut eingespieltes Team. Wir wissen, was der andere macht. Wir verstehen uns gut. Wir haben dieselbe Vision. Jeder ist in seinem Handwerk ein Profi. Und dann geht's los und wir haben Vertrauen in unsere Fähigkeiten und in die Menschen, dass durch die Spontanität, durch die Echtheit einfach coole, spannende, gehaltvolle Gespräche entstehen.
22: Damit Sie diese Fernsehsendung machen können, braucht es ja nicht nur Sie als Moderator, sondern es braucht auch jemand mit der Kamera, es braucht Mikrofone. Und in der Sendung hört und sieht man einige Male, dass diese Menschen auch bereit sein müssen. Wir können da kurz reinhören.
0: Wenn wir ihn schnell fragen, was hier los ist.
1: Was suchen wir?
0: Hä?
1: Halt schnell. Brüne, was meinst du? Brüne?
4: Ja. I'm ready.
1: Läuft?
4: Ja, es läuft alles.
22: Eben diese Menschen müssen bereit sein, dass sie dann als Moderator aussteigen können, auf die Straße gehen können und mit diesen Menschen sprechen können. Wie schaffen sie das, dass ja dann die Menschen bereit sind, aber auch die Fernsehtechnik?
21: Wir haben auch so verschiedene Codewörter, dass wenn ich zum Beispiel eine Person sehe, die mir auffällt, wo ich spüre, da könnte ein spannendes Gespräch möglich sein, dann habe ich ein Codewort, das alle direkt umstellen und wissen, okay, jetzt wird aufgenommen. Und ich weiß, die Jungs brauchen etwa 10, 20 Sekunden, bis die Technik bereit ist und dann geht's los.
22: Sprechen wir etwas über die Leute, die dann in der Sendung effektiv vorkommen. Das sind Menschen, die da auf der Straße unterwegs sind, die überhaupt nicht damit rechnen, dass ein Bus anfährt und ein Moderator rausschreit, er wolle mit ihnen sprechen. Die Menschen auf der Straße, wie bringen Sie die dazu, dass die mit ihnen sprechen?
21: Etwas vom Wichtigsten ist, dass ich selber spüre, dass es ein Gespräch geben kann, sowie ein Vertrauen, dass das jetzt sein kann. Manchmal spüre ich, es flutscht nicht und dann klappt es auch nicht. Und im Umkehrschluss merke ich, hey, jetzt ist die Energie da und dann gehe ich offen auf die Menschen zu. Ich sage ihnen, hey, wir sind vom SRF, wir wollen über das Leben sprechen und zack, beginne mit einer einfachen Frage und 2-3 Fragen später ist man mitten im Leben meistens.
22: Sie wollen ja das ehrliche Wissen von den Menschen und gleichzeitig haben Sie als Journalist auch eine Verantwortung. Wie machen Sie das, dass Sie die Leute nicht überrumpeln und die Leute nicht Dinge sagen, die Sie dann später bereuen?
21: Also zum einen sind wir nicht live, das heißt, wir haben auch in der Postproduktion noch einmal die Möglichkeit, wenn wir die Gespräche kürzen, nochmals die Möglichkeit zu entscheiden, diese Aussage ist vielleicht zu persönlich, das wollen wir den Menschen nicht zumuten, dass die im Fernsehen ausgestrahlt wird, dann kann man die weglassen, aber auch im Gespräch selber, einfach wie im echten Leben, man ist da, man ist empathisch, man hört zu, man fühlt mit. Und es ist immer ein feinfühliges Abwägen, ist diese Situation stimmig? Und oft frage ich die Menschen auch, hey, ist es okay, wenn wir über dieses intime, persönliche Thema sprechen oder ist es too much?
22: In der Sendung kommen auch Kinder vor, sie treffen die beim Fischen.
0: Donat, freut mich. Wie heisst du?
23: Florian.
0: Florian, ciao.
23: Hallo.
0: Nino?
23: Ja.
0: Hoi. Ui, du hast die Hand verletzt.
23: Ja.
0: Was ist passiert?
23: Ich habe das Knie oder so. Ich glaube, ich habe das Knie oder Finger bekommen.
22: Auch dieses Gespräch wirkt spontan. Doch welche Abklärungen waren hier bis zur Ausstrahlung noch nötig, damit man diese Kinder überhaupt zeigen durfte im Fernsehen?
21: Bei Kindern ist es notwendig, dass die Eltern ihr Einverständnis geben. Das ist schwierig, weil wir eben spontan auf die Menschen zugehen. In dieser Situation mit den fischenden Kindern haben wir einfach den Eltern angerufen vor Ort. Die haben da unkompliziert ihr Einverständnis gegeben. Dann durften wir drehen. In anderen Situationen habe ich mit den Kindern gedreht, ein kurzes Gespräch und im Nachhinein dann das Einverständnis der Eltern eingeholt.
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2: Knapp 190 Millionen Franken. So viel Gewinn hat die Swiss im ersten Halbjahr

0: in 3, 4 Monaten zumindest zum größten Teil kompensiert.
1: Also heißt das, dass eigentlich die geopolitischen Spannungen und diese direkten und indirekten Folgen dieses Golfkrieges an Ihnen auch etwas vorbeigezogen sind?
0: Ja, die Lust der Menschen zu reisen, die ist offensichtlich ungebrochen. Das spüren wir jeden Tag oder das sehen wir jeden Tag in unseren Flugzeugen, gerade auf der Langstrecke oder gerade auch in den Premium-Kabinen, das heißt in der Business Class oder sogar in der First Class, sind wir sehr gut ausgelastet. Und nach allem, was wir in unseren Buchungszahlen sehen, wird das auch auf absehbare Zeit so bleiben.
1: Interessant ist ja auch, wenn man einen Vergleich macht mit den anderen Fluggesellschaften innerhalb der Lufthansa-Gruppe. Da sticht eben die Swiss wirklich auch finanziell heraus. Die Austrian Airlines beispielsweise ist nur knapp in den schwarzen Zahlen, die Lufthansa sogar gar nicht, obschon eben die geopolitischen und auch die wirtschaftlichen Rahmenbedingungen in all diesen Ländern gleich und ähnlich sind. Aber was hat denn die Swiss so besser gemacht als eben die interne Konkurrenz?
0: Ja, wir sind als Swiss gut unterwegs, aber zur Wahrheit gehört auch, dass wir auch in Europa Wettbewerber haben, die noch deutlich profitabler sind als wir. Und es bleibt auch unser Ziel, uns in der Profitabilität, also in der Marge, weiter zu verbessern. Aber Tatsache ist, dass der Schweizer Markt ein sehr starker ist. Es ist ein teurer Markt, das spiegelt sich in unseren Kosten wider, aber es ist auch ein sehr zahlungskräftiger Markt mit einer hohen Reisebereitschaft und das spüren wir positiv in der Nachfrage.
1: Wenn Sie von der Schweiz sprechen, dann muss man wahrscheinlich vor allem vom Standort Zürich sprechen, eben mit einer international ausgerichteten Wirtschaft, mit eben auch einer kaufkräftigen Kundschaft, sowohl bei den Geschäfts- als auch bei den Privatreisenden. Ist das der entscheidende Faktor und der entscheidende Unterschied auch zu den anderen Fluggesellschaften?
0: Ja, aber nicht nur. Wir haben sicherlich eine sehr starke Marktposition hier am Flughafen Zürich, aber wir verstehen uns als Airline der Schweiz. Insofern ist auch Genf ein ganz wichtiger Standort für uns, in dem wir auch eine positive Entwicklung gesehen haben in der ersten Jahreshälfte. Allerdings nach schwierigeren vergangenen Jahren ist dort immerhin die Richtung die richtige.
1: Eben trotzdem, der Kontrast zwischen Zürich und Genf ist doch relativ groß. Eben in Zürich ist die Swiss die klare Nummer 1, absolut dominant. In Genf eben nicht der Platz ist, da ist es der Billiganbieter EasyJet und der gibt dann auch den Takt vor. Also wenn die Swiss nur in Genf wäre, wäre sie längst nicht so erfolgreich, wie sie das jetzt eben ist mit dem Standort Zürich.
0: Ja, die beiden Standorte lassen sich nicht unmittelbar miteinander vergleichen. Zürich ist für uns ein Hub, das heißt, wir fliegen viele Passagiere in den Hub rein, um die Passagiere dann dort auf der Langstrecke weiter zu befördern in alle Teile der Welt. Umgekehrt natürlich genauso. In Genf ist die Natur unseres Geschäfts ein anderes. Da geht es vielmehr um Punkt-zu-Punkt-Verbindungen. Es ist von der Klientel eine noch zahlungskräftigere Kundschaft, die wir dort vorfinden, allerdings im Wettbewerb sehr stark geprägt von einem großen Low-Coster. Das heißt, dort ist der Wettbewerb sehr viel stärker preisgetrieben, als das in Zürich der Fall ist.
1: Sie haben vorhin eben auch gesagt, dass die Kundschaft offenbar auch sehr häufig und gut First und Business Class geflogen ist. Sind das aktuell wieder mehr Geschäftsreisende, also wie man das vor der Pandemie kannte, oder sind das zunehmend oder immer mehr auch Privatpersonen, die diese Klassen buchen?
0: Tatsächlich erholt sich der Geschäftsreisemarkt von den Rückständen, die er nach der Pandemie aufgewiesen hat. Aber es ist immer noch vor allem das Segment der Freizeitreisenden, was unser Geschäft trägt. Gerade dort ist die Nachfrage nach Reisen in den Premiumklassen ungebrochen hoch.
2: Das sagt Dennis Weber, er ist Finanzchef bei der Fluggesellschaft Swiss. Und hier geht es gleich weiter mit der Aktualität.

0: Die Nachrichten von SRF um 10:30 mit Julia Kapaul. Am Freitag haben die Türkei, Saudi-Arabien und Pakistan ein neues Verteidigungsbündnis gegründet. Und geht es nach der Türkei, könnte dieses Bündnis noch deutlich größer werden. Der türkische Außenminister sagte zur staatlichen Nachrichtenagentur Anadolu, mehrere Staaten hätten schon Interesse signalisiert. So könnte etwa Ägypten dem Bündnis beitreten. Kairo sei bereits heute ein Partner in allen Fragen. Das Verteidigungsbündnis sei ein Meilenstein für dauerhafte Stabilität in der Region, so der türkische Außenminister. Gemäß dem Abkommen wird ein Angriff auf eines der drei Länder künftig als Angriff auf alle Länder gewertet. Wie die gegenseitige Hilfe in einem Angriffsfall aussehen würde, ist nicht bekannt. Alle Beamten der umstrittenen US-Einwanderungsbehörde ICE sollen künftig eine Kamera am Körper tragen. Bis Ende Monat und damit früher als geplant, sollen alle Beamten mit einer solchen Bodycam ausgerüstet sein, sagte der ICE-Direktor. Ob Videomaterial nach einem Einsatz veröffentlicht wird, dürfte aber weiterhin die Behörde selbst entscheiden. Laut dem ICE-Direktor können Videos zurückgehalten werden, wenn sie Ermittlungen gefährden oder die Privatsphäre verletzen könnten. Bei ICE-Einsätzen wurden in der Vergangenheit wiederholt Menschen getötet, was Proteste auslöste. In mehreren Fällen trugen ICE-Beamte bei tödlichen Einsätzen keine Kameras am Körper. Kritiker bemängelten, dass so die Einsätze nicht rekonstruiert werden können. Zu drei Kurzmeldungen. In der kanadischen Provinz British Columbia lodern mehr als 100 Waldbrände. Die Behörden haben den Notstand ausgerufen. 20.000 Personen wurden evakuiert. Laut dem Regierungschef seien zahlreiche Häuser zerstört worden. Besonders betroffen ist eine Region östlich von Vancouver. Dort hat sich ein Feuer schnell ausgebreitet. Auch in Indonesien ist ein Waldbrand ausgebrochen, und zwar in einem Nationalpark am Vulkan Bromo im Osten der Insel Java. Der bei Touristen beliebte Nationalpark wurde geschlossen. Das Feuer breitet sich seit fast einer Woche aus. Es sind Löschflugzeuge, Helikopter und hunderte Feuerwehrleute im Einsatz. Und in China wurden zehntausende Menschen vor dem Taifun Dolphin in Sicherheit gebracht. Der Wirbelsturm dürfte heute Abend auf Land treffen, hat aber schon zuvor für heftige Regenfälle gesorgt. Auch für die Millionenmetropole Shanghai gibt es eine Taifunwarnung. Laut Staatsmedien wurden hunderte Fährverbindungen eingestellt und mehr als 1.500 Flüge gestrichen, vor allem am Flughafen Shanghai. Das Wetter. Es ist recht sonnig. Am Nachmittag gibt es mehr Wolken und vor allem in den Bergen lokale Schauer. Es gibt beidseits der Alpen 33 Grad. Das waren Nachrichten von Radio SRF. Verantwortlich Frank Estermann.
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2: Jetzt im Sommer wiederholen wir hier auf SRF 4 News einige ausgesuchte SRF-Sendungen für Sie. Und ja, jetzt im Sommer ist für viele ja auch eine Zeit, wo man mal ausschlafen kann. Und achten Sie sich mal drauf, wenn Sie nicht vom Wecker geweckt werden, sondern einfach so aufwachen, kann es gut sein, dass Sie sich besser an Ihre Träume erinnern. Und Träume sind nicht einfach nur Quatsch, den unser Hirn irgendwie zusammenwürfelt. Träume können zu kreativen Einfällen führen oder auch als Trainingslabor für Logik, Musik oder Sport dienen. Das sagt Benjamin Stucki, er ist Wissenschaftler an der Universität Zürich. Mit ihm hat Barbara Bleisch geredet, und zwar für die Sendung Sternstunde Philosophie Zimmer 42. Und sie stellt zu Beginn mal die ganz simple Frage:
3: Was ist eigentlich ein Traum?
4: Ja, also ich sehe das recht gross. Also meistens denke ich an Träume, an visuelle Geschichten oder Szenen oder ja, Eindrücke, Begegnungen. Aber für mich ist es wie jegliche Erfahrung, die man hat, jedes subjektives Erleben während dem Schlaf, fasse ich jetzt unter dem Namen Träume zusammen.
3: Also es muss jetzt nicht zwingend sein, dass es so ein Kopfkino abgeht, sondern es kann mehr so ein Gefühl sein.
4: Genau.
3: Aber vielleicht zuerst, um noch mal zu verstehen, man hat ja ganz lange gemeint, dass man nur in der REM-Phase träumt, also in einer bestimmten, in der Rapid-Eye-Movement-Phase, wo die Augen so ganz schnell hin und her
4: gehen.
3: Und heute weiss man, man träumt fast die ganze Zeit durch, wenn man schläft, oder?
4: Ja, voll. Also das Bild ist gekommen von den 50er Jahren, wo man erkannt hat, dass der REM-Schlaf gibt. Oder? Den hat man bis zu 50er Jahren noch nicht so beschrieben gehabt. Dass eben die Augen dann bewegend und auch das Hirn wieder wachähnlicher ist. Und dann hat man die Leute angefangen zu wecken in der Nacht und hat man gesehen, dass vor allem so eben die visuellen Träume bricht meistens eher im REM-Schlaf vorkommen, also bis zu 80% der Weckungen. Aber nur so 10% oder ganz wenig im Tiefschlaf, wo man so die langsame Hirnwelle hat, wo so die Neuronen so wie zusammen vierend elektrische Signale dann wieder off sind, also still.
3: Du machst schon die entsprechenden Handbewegungen, ja, genau. Mit dem Neuronentanz im Kopf.
4: Ja, voll, ist schon fast wie das Blinken, oder? Das Hirn ist so wie in so einem Blinkzustand und da hat man halt ein wenig so typische Träume gefunden. Aber man hat halt eben auch gefragt, was hast du geträumt vor dem Aufwachen? Und die Frage selber ist ein bisschen suggestiv, weil die meisten Leute assoziieren eben typische Träume mit visuellen Träumen.
3: Also eben, man denkt, man müsse jetzt sagen, ich habe eine Verfolgungsjagd geträumt oder ich habe geträumt, dass ich eine Katze bekomme oder was auch immer. Aber mehr so das subjektive Empfinden, das du auch als Träume bezeichnest. Zuerst mal noch kurz zu dir, Benjamin, weil deine Biografie ist ja total interessant. Also wie man schon gehört, du kommst aus dem Wallis. Also alle, die jetzt zulassen, vielleicht aus Deutschland und gar nichts verstehen, das ist Walliserdeutsch und sogar noch freundlicherweise ein bisschen eingedeutscht, sage ich jetzt, für Zürcher Ohren. Genau, wunderbarer Dialekt, den ich sehr schätze. Du bist ursprünglich Mathematiker, du hast promoviert in Statistik. Erstmal tönt das für mich nach total viel Zahlenbiegerei und Logik und nicht so viel Fantasie und Spekulation. Darum interessant, dass du den Spruch vom Einstein gut findest. Wieso interessierst du dich ausgerechnet jetzt für Traumwelten?
4: Ja, also auf eine Art habe ich mich immer schon ein bisschen zwischen den Welten gefühlt. Oder? Ich habe mich nie jetzt als der Mathematiker gefühlt oder der Neurowissenschaftler oder der Psychologe oder Philosoph oder so. Sondern ich habe mich immer für verschiedene Sachen interessiert und mich aber dann nie komplett identifiziert mit so einer Rolle oder mit einem Weltbild, das sich kommt mit der Rolle. Und dadurch habe ich sie aber auch das Gefühl, kann ich so ein bisschen zwischen den Welten stehen und kommunizieren zwischen denen. Und das finde ich echt cool. Und ich habe dann wie, wenn ich 23 oder so war, habe ich einen sehr intensiven Traum gehabt, wo ich wie zwei Welten hatte. Und in einer Welt war alles so blau, kalt, feucht und es hat mehr Dörfer gehabt. Und dann hat es wie eine andere Welt gegeben, die ich dann entdeckt habe. Und das war komplett das Gegenteil. Da hat es wie ganz heiß gewesen, Wüste. Rot-Gelb-Töne, Stadt anstatt Dörfer, Auto anstatt Zug. Also wirklich, es war so alles im Gegenteil gewesen. Und dann sind aber die zwei Welten wieder zusammengekommen in meinem Traum. Ich habe es wie gesehen, die kommen eigentlich vom gleichen Ursprung.
3: Und du hast diesen Welten wie zugeschaut? Also bist du wie am Rand?
4: Ich bin in diesen Welten durchgegangen. Zuerst.
3: Und von der einen in die andere?
4: Genau. Ich habe dann wie die entdeckt. Es ist dann wie so ein Höhlendurchgang zur anderen Welt.
3: Ah, oh, wie interessant.
4: Aber nachher habe ich gesehen, die sind alle verbunden miteinander und entspringend im gleichen Ort. Und wenn ich da bin hingegangen, zu dem Ort, wo es entspringt, die zwei Dualitäten, dann habe ich nachher angefangen, so das Gefühl bekommen von Entspanntheit, Leichtigkeit, Fröhlichkeit.
3: Und du hast das einfach geträumt? Du hast nicht vorher etwas eingeworfen?
4: Nein, gar nicht. Gar nicht. Ich habe keine Substanz, nichts in die Richtung. Das ist plötzlich einfach zu mir gekommen, der Traum. Und ich habe vorher ganz wenig geträumt und ab dem Punkt hat mich alles angefangen zu interessieren, was mit dem Träumen zu tun hat. Das ist etwas wie ein neuer Zustand, wie ich fühlen kann im Traum. Es ist ja nicht nur etwas, was ich so super kennt habe vorher.
3: So wie ein Geschenk, das dein Forschungsinteresse geweckt hat, wo genau. Du gefunden hast, ich wollte wissen, was das da für eine Welt ist.
4: Genau, genau. Was ist das? Oder? Und es hat sich auch irgendwie sinnvoll angefühlt, dann, weil ich ja mich so zwischen den Welten fühle. Aber wenn die Welten wie verbunden werden, irgendwie vielleicht auch meine Rolle im Leben so ein bisschen beschreiben. Ja.
3: So schön. Und jetzt interessiert mich natürlich auch, es hat ja lange Zeit gegeben, menschheitsgeschichtlich, wo man Träume genommen hat als Zeichen von einer göttlichen Welt zum Beispiel. Also, dass uns Träume geschenkt sind, um zu wissen, was wir in Zukunft machen müssen. Und dann hat es Traumdeuter gegeben, die von Beruf wegen Traumdeuter gewesen sind. Ein Beispiel, das sicher ganz viel kennt, ist im Alten Testament. Zum Beispiel der Josef, wo im Pharao sind Traum deutet von den 7 fetten Kühen und von den 7 mageren, wo dann eben gefressen werden von diesen 7 mageren Kühen. Und der Josef deutet dann den Traum richtig, dass er sagt, es wird 7 Jahre Überfluss geben und dann 7 Jahre eine Hungersnot und tut dem Pharao sagen, du sollst Vorräte anlegen und liegt richtig damit und macht eine riesige Karriere. Die Vorstellung, dass Träume uns eigentlich können sagen, was wir sollen machen, ist die in der Forschung jetzt noch aktuell? Redet man noch so?
4: Ich glaube, der Fokus vor allem in der Neurowissenschaft ist nicht so auf diesem Aspekt. Aber wenn ich jetzt meine eigenen Träume anschaue, und so, dann denke ich, es gibt wirklich auch sehr spannende andere Träume, sehr sinnvolle. Oder ich habe vorher angefangen zu sagen, es gibt verschiedene Träume. Und dann so mehr so die eben Krankheitsträume, Körperbeeinflusst oder Tagesbeeinflusst. Ich denke, es gibt auch ganz andere Träume, zum Beispiel Kreativität ist ein Aspekt für mich, der sehr sinnvoll ist. Sagen wir mal, ich habe im PhD genau, habe ich einen Traum gehabt.
3: Also während der Doktorarbeit?
4: Ja, genau, während der Doktorarbeit bin ich an einem Problem gewesen. Ich habe wirklich einen Code geschrieben und ich habe gewusst, irgendwo in diesem Programmiercode ist ein Fehler. Ich habe nicht gewusst, wo, und ich habe eine ganze Woche gesucht nach dem Fehler. Keine Ahnung. Ich habe irgendwie gedacht, das ist irgendwie eine logische Sequenz, die nicht stimmt oder irgendetwas. Und dann bin ich geschlafen und eine Nacht bin ich aufgewacht mit der Lösung. Ich habe einfach wie die Lösung gewusst, zack. Einfach von einem
3: Fall. Du, den Seinen gibt es der Herr im Schlaf, sagt man damit.
4: Ja, genau. Und es war wie nur ein Wurzelzeichen, das gefehlt hat, also eine Art Skalierungsfaktor. Ganz etwas Kleines.
3: Hey, du veräppelst mich nicht.
4: Nein, ohne Witz. Und ich habe das einfach dann nicht wahrgenommen im Tag. So bewusst, weil ich anders gesucht habe. Ich habe gesucht nach logischen Fehlern, aber nicht nach Skalierungen, so kleinen, weißt du, irgend so ganz kleinen Fehler. Und irgendwie ist das vielleicht, habe ich das schon ein bisschen wahrgenommen, aber dann im Schlaf hat man halt wie dann die rationalen Filter, die du gesagt hast, die weggefallen. Aber dann hat man wie die Kreativität oder die Sicht, wo man plötzlich eine Lösung finden kann oder so.
3: Und auf das können wir dann auch noch zurück, weil das kann man ja wirklich ganz gezielt einsetzen. Und du bist jemand, ich bin wirklich, mir fällt fast die Kinnladen ab, wenn ich dir zulasse, was du da alles erzählst. Um noch kurz bei dem bleiben, Vergangenheit ist ja auch ein grosses Thema, wenn man träumt. Oder jetzt haben wir darüber geredet, kann man eigentlich etwas ableiten auf die Zukunft hin? Stichwort Traumdeutung, im Sinn von, sag mir, was ich machen soll. Aber es gibt ja auch die Traumdeutung, die quasi wie die Vergangenheit wie wieder auftaucht. Das ist so ein bisschen auch beim Sigmund Freud ja, das grosse Thema. Also, man kann fast so sagen, im Vater von der Traumdeutung, oder so ganz eine gewichtige Figur. Und er sagt ja wirklich, naja, es geht irgendwie darum, dass die Nacht so die geheimen Wünsche aufsteigen, die man eigentlich am Tag haben, das man eben unterdrückt. Und es ist so die unerledigte Vergangenheit, die sich dauernd in uns manifestiert. Sachen, die irgendwie Angst machen oder gesellschaftliche Normen, die dagegen verstoßen wird, die uns dann die Nacht heimsuchen. Da geht es vor allem um sexuelles Begehren, um Gewaltfantasien. Das ist schon, sind schon immer noch Aspekte, die man heute auch noch nutzt, oder?
4: Also genau, es gibt ja die Continuity Hypothesis, die einfach aufzeigt, viele Aspekte vom Wachleben kommen in den Träumen wieder vor. Zum Beispiel Studenten, die ein Sportstudium machen, die träumen eher von Sport. Psychologiestudenten nicht, oder? Aber es gibt dann auch Sachen, die beide gleich machen. Zum Beispiel wir lesen, viel lesen im Studium. Aber das kommt nie vor, fast in den Träumen. Dann ist es halt vielleicht aber auch so, dass eher, man nennt es ja so saliente Erfahrung, also sehr eindrückliche Erfahrungen oder neue Erfahrungen, dass die eher auch Tendenz haben, in den Schlaf wiederzukehren.
3: Hey, so interessant, das stimmt. Ich kann mich jetzt nicht erinnern an einen Traum, den ich gelesen habe.
4: Ich
3: auch überlegt habe, als ich am Morgen den Ingwertee gemacht habe, ich habe noch nie von Essen geträumt.
4: Ja, kann ich nicht, ja. Ja, es gibt zuerst noch schon so ein bisschen wie Verarbeitungsträume. Ich meine zum Beispiel, was vielleicht beim Sigmund Freud nicht ganz gestummen hat, dass es wie so Symbole gibt, wo alle gleich sind, also so wie Objekte oder so.
3: Ich will einfach ein paar Beispiele geben. Schirm, Messer, Krawatte sind Penis, Dosen, Höhlen, Schiff sind Vulven.
4: Genau.
3: Ein bisschen eindimensional.
4: Ja, das ist sehr eindimensional vom Thema her. Ich meine, Angst kann auch vorkommen ja, im Traum. Es kann andere Komponenten, schöne Träume geben und so weiter. Aber auch das Ding ist, dass vielleicht nicht alles immer für die Symbol für alle Leute das Gleiche bedeutend. Aber was man weiß, ist, dass Traumthemen, dass das eher vorkommt. Also es sind vielleicht Objekte universell per se sind, so Symbol, aber Themen, zum Beispiel Verfolgungstraum, das ist cross-kulturell, also das ist wie nicht nur in unserer Kultur, sehr ein oft ein Traum.
3: Und wieso hat man das? Das habe ich auch mega viel. Und dann, interessant, können fliegen. Im allerletzten Moment können fliegen. Das träumen auch die meisten, oder? Das
4: stimmt, ja. Und wie fühlst du dich dabei? Also beim Verfolgungstraum ist es wahrscheinlich sehr
3: mega stressig.
4: Unangenehm, oder?
3: Mega stressig. Ich bin viel auch mit Mördern konfrontiert. Mm. Das ist etwas, was ich in der Realität nicht kenne. Genau. Und dann zu davonfliegen ist natürlich die Rettung, ja?
4: Ja, dann kann man sich wie von dem weg haben. Also ich denke schon, das reflektieren irgendwie auch psychologische Prozesse im Wachleben. Aber ich denke jetzt auch nicht, dass es sehr gut schon erforscht ist.
3: Was ich auch sehr viel träume, ich habe es schon angedeutet, ich bin im Studio, Sternstund Philosophie, und ich habe nicht geschafft, vorzubereiten. Ich war am anderen Vortag einfach total abgelenkt gewesen, 1000 Sachen musste ich machen, bin nicht fertig. Ich werde jetzt mich dringend noch vorbereiten in meiner Garderobe, und es kommt die ganze Zeit jemand rein, es kommt die ganze Zeit, es laufen die Leute um, Kabel werden verlegt, es geht eine Lampe oben runter, und ich kann mich nicht konzentrieren. Dann merke ich, ich habe gar keine Kleider mitgenommen, also ich habe irgendwie ein Pyjama quasi noch an. Dann wird klar, die Maske ist nicht gekommen, also ich habe das Falsche an, ich bin nicht in der Maske gewesen, ich habe kein Skript und ich muss so ins Studio. Und interessant ist, ich träume nie, was dabei rauskommt. Ich verwache dann immer.
4: Ja, das ist auch noch spannend, dass dann nicht das Ende wie geht, oder? Zudem gibt es ja auch so Theorien, oder? Es gibt eine Theorie, die sagt, Träume sind auch emotionsregulierend. Dass zum Beispiel dadurch, dass du eben eine Emotion hast mit irgendwas Lustigem oder Bizarrem verbunden wird, dass dann wird die Emotionen abnimmt von der Stärke oder so, oder dass es wie so reguliert wird.
3: Aber es ist nicht lustig an dem Traum.
4: Ja, das stimmt. Aber zum Beispiel beim Fliegen, oder, dann hast du wie eine Komponente, wo das Gefühl transformierst. Zum Beispiel. Aber es gibt auch andere Theorien, zum Beispiel auch so mit Albträumen und so, dass so die Simulationstheorie zum Beispiel, wo man das Gefühl hat, Träume sind wie so eine virtuelle Realität, wo man kann Sachen ausprobieren oder lernen kann, wo man am Tag halt nicht so gut kann, weil es nicht sicher ist, oder?
3: Ja. Das finde ich so interessant, du hast mir von dem erzählt, weil dann könnte man wie sagen, das Kopfkino ist tatsächlich wie ein innerer Kinosaal, ja, Virtual genau. Reality, wo wir ins Trainingslabor gehen, sozusagen, und dann zum Beispiel so Sachen, überlebenswichtige Fähigkeiten eigentlich trainieren, also wegrennen von finden oder uns können verteidigen oder mit peinlichen Situationen umgehen, wo wir in der realen Welt ja Panik haben, dass wir ausgeschlossen werden, und im Traum tun wir es wie eben trainieren und Strategien erlernen, wie wir es im Alltag dann irgendwie könnten umsetzen.
4: Zum Beispiel, ja genau. Und vor allem, wenn ja die irrationalen Filter weg sind, vielleicht haben wir eine kreative Lösung plötzlich, wo man vielleicht auch erst beim Aufwachen aufkommt. Ja, das ist so eine Idee, oder?
3: Wenn man eben überlegt, für was träumen wir eigentlich, dann wäre das eine Theorie. Idee, eine Theorie. Eine andere ist ja, hat es zu tun mit dem Gedächtnis.
4: Genau, dass man wie Gedächtnis konsolidiert während dem Schlaf. Das weiss man eigentlich. Wenn man nicht schläft, dann hat man ein schlechteres Gedächtnis am nächsten Morgen. Und eine Idee ist, dass man wie das halt erfährt, oder die Gedächtniskonsolidierung, dass wir die Prozesse wie als Träume erfahrbar sind.
3: Also es wird das, was wichtig ist, was man abspeichern will, kommt nochmal.
4: Genau, und durch das Abspeicherungsprozess, dass du es vielleicht wahrnimmst oder so. Aber es ist auch einfach eine Theorie von vielen. Es ist da kein Konsens, oder, was Träume sind. Und du hast zum Beispiel auch gesagt, es gibt meistens eher von der Vergangenheit. Aber ich würde sagen, es ist nicht ganz so richtig. Es kann die Sicht von Freud oder so, das kann vom Jetzt sein. Oder eben die kreativen Träume, die ich schon angesprochen habe. Oder es gibt ganz viele Entdeckungen in der Menschheit, die durch Träume inspiriert sind worden.
3: Du hast mir erzählt, Google sei in einem Traum erfunden worden.
4: Ja, die Idee von Google, von der Suchmaschine, wie man die Webseiten miteinander auflistet, welche sind wichtig bei der Suche und so. Der Algorithmus ist durch einen der Gründer von Google.
3: Der Larry Page, genau, hat das erzählt. Genau. Er sagt, dass er als Student einen Albtraum hatte, dann ist er verwacht und hat plötzlich die Idee gehabt. Und so sei Google entstanden.
4: Genau. Das Kreative im Schlaf, das ist auch ein guter Forscher jetzt. Man weiss natürlich immer häufig noch nicht, oder, in der Forschung, aber es ist schon ein riesiges Thema in der Schlafforschung, Traumforschung, dass es wie kreative Zustände sind.
3: Und du kennst das ja auch selber. Du genau. machst auch sehr viel Musik. Und manchmal, hast du gesagt, hast du zu Nacht eine Idee. Das ist ein bisschen wie der Paul McCartney. Der hat offenbar die zündende Idee für Yesterday genau. im Schlaf gehabt.
4: Genau.
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4: Now it looks oder auch Let It Be ist, glaube ich, ein anderes Lied, das euch im Traum inspiriert wurde.
3: Es ist noch die Frage, welche Art von Traum wirklich Nachttraum oder ob das dann eher der LSD-Traum war.
4: Kann sein.
3: Ja, aber erzähl mal, also du hast manchmal plötzlich kommt dir zu Nacht, kommt dir eine Melodie in den Sinn.
4: Also ich träume plötzlich von einer Melodie und ich weiss es nur gerade, wenn ich aufwache. Und dann muss ich es gerade direkt aufnehmen, weil sonst vergesse ich die Melodieabfolge wieder. Und dann kann ich es wie auf dem Handy oder so aufnehmen. Und dann habe ich es auch schon dann nachher in ein Lied umgesetzt. Voll.
3: Mega schön und interessant wieder, du musst es gerade aufschreiben oder jetzt in dem Fall einspielen.
4: Genau.
3: Dass es bleibt.
4: Ja, und das ist ja dann wie etwas, das neu entsteht, oder? Wo nicht vorher schon da ist, ganz. Sondern wie eben in einem kreativen Zustand entstanden ist, also am Jetzt.
3: Und wie funktioniert das? Weiss man da etwas darüber?
4: Ich weiss das auch nicht. Also, es ist sicher irgendwie damit sicher auch zu tun, dass die rationalen Filter wegfallen, was sonst die Sachen nicht so zulassen, oder? Und dass es vielleicht auch eher dann so, man nennt das ja auch Bottom-up-Prozess in der Neurowissenschaft, dass die Sachen so von unten aufkommen und weniger so kontrolliert mit Denken und verschachteln oder so, sondern mehr so aufspringend.
3: Und ich merke schon so, wenn ich dir zulasse, mal abgesehen davon, dass du strahlst über das ganze Gesicht, wenn du von diesen Sachen erzählst, da ist eine riesige Welt. Und wenn man sich deren nicht zuwendet, dann ist es einfach nicht tragisch oder so, aber man verpasst vielleicht auch ein bisschen etwas.
4: Ja, voll. Und jetzt haben wir über die Vergangenheit geredet, über die jetzt, wo die Träume vielleicht auch etwas sagen. Und du hast ja mal gefragt vorhin über die Zukunft. Und das finde ich aber auch sehr spannend. Ich hatte zum Beispiel mal einen Traum gehabt, wo ich ganz in einem weissen Raum war. Ganz weiss. Und gross. Und ich habe mich wie so leicht gefühlt. Und es war auch leicht, oder? Also Sonnenlicht ein bisschen und Licht. Aber gleichzeitig hatte ich so ein sehr unwohles Gefühl. Also, es fühlt sich nicht richtig gut an oder nicht gut. Und dann bin ich aufgewacht und dachte, wow, das ist jetzt ein bisschen ein speziellerer Traum. So vom Gefühl hat sich einfach anders angefühlt oder auch speziell. Und dann eine Woche später hatte ich einen Velounfall, oder wo ich meinen Mittelfinger gebrochen habe. Ich bin wie zu hektisch gefahren mit dem Velo und in einen Lastwagen gefahren und habe mir den Finger gebrochen. Und dann habe ich das Gleichgefühl plötzlich angefangen zu spüren. Von so Leichtigkeit, Entspanntheit, aber gleichzeitig so das Traumatische oder vom Unfall, so das «Wow, oh nein, meine Finger», oder? Dass das wie so gleichzeitig ist aufgekommen, die zwei Gefühle. Ich weiß nicht, ob das Adrenalin oder ob das das wirklich so macht, ob andere Leute unter Trauma so etwas beschreiben, aber ich habe das so gefühlt in dem Moment. Und jetzt ist die Frage, ist das ein echter Vorahnungstraum gewesen? Könnte ja sein, dass die Zeit, versteht mich auch nicht so gut in der Physik und so, dass das vielleicht ein echter Vorahnungstraum ist. Aber es gibt auch konventionelle Erklärungsansätze natürlich, dass der Prozess von der Hektik, wo ich hatte, schon stark irgendwo durch und dann hat mein Traum so versucht, so wie eine Prediction Machine, sagt man sie, das Hirn auch ein bisschen, das hat versucht, irgendwie in eine Richtung zu leiten und dann ist es wie passiert. Oder dass ich zum Beispiel durch dem, dass ich es schon erlebt habe mal, so etwas, dass es dann die Zukunft auch beeinflusst, einfach rein so selbsterfüllende Prophezeiung oder so. Oder auch, dass ich es im Nachhinein interpretiere, dass ich dann sage, oh, das war das von diesem Traum. Also es gibt so mehrere Erklärungsversuche für das, aber ich denke, das Phänomen gibt es.
3: Und das ist so interessant, weil vielleicht müssen wir ja auch gar nicht die letztliche Erklärung haben. Es kommt dann ja darauf an, was man selber daraus macht.
4: Genau.
3: Das erinnert mich auch daran, dass viele Leute ja Träume haben, wo sie plötzlich Menschen begegnen, die sie lang nicht mehr gesehen haben. Mhm. Und zwei, drei Tage später laufen sie denen über den Weg. Das kennen ja ganz viele, das Phänomen.
4: Genau.
3: Und dann gibt es die gleiche Diskussion, oder?
4: Genau, was ist der Ursprung von dem? Und ich fände es jetzt schon noch spannend, irgendwie zu überlegen, kann man irgendwie ein Experiment machen, um das zu unterscheiden. Aber ich weiß nicht, ob das so einfach geht.
3: Ich hätte in dem Zusammenhang noch etwas erzählen, was mich sehr berührt hat. Ich habe einmal einen sehr guten Freund verloren an einem plötzlichen Herztod. Und etwa 3 Tage nach seinem Tod habe ich von ihm geträumt. Und ich konnte wirklich am Morgen nicht anders sagen, wie er ist zu mir gekommen.
4: Ja.
3: Ich habe ihn sehr deutlich vor mir gesehen und er war sehr zufrieden und hat mir gesagt, es geht ihm gut. Und der Traum, auch jetzt, wenn ich es erzähle, der hat mich sehr berührt. Und etwa eine Woche später habe ich nochmal von ihm geträumt und dann war er wie kleiner gewesen, wie so ein bisschen aufgelöster schon. Als wäre er wie schon gar nicht so richtig Teil von der Welt. Aber er war ja sowieso schon tot gewesen, aber nochmal war deutlich gewesen, er geht und es ist alles gut für ihn. Und eben, wenn ich dir das jetzt erzähle, ich muss sagen, ja, das ist halt einfach so ein Hirngespinst. Hast du so mal so etwas gehabt? Oder was ist das, wenn man von toten Menschen träumt? Ich habe es nie mehr gehabt seither.
4: Ja, also was auf jeden Fall klar ist, ist, dass das auch ein sehr cross-kulturelles Phänomen ist. Das ist etwas, wo nicht einfach nur in unserer Kultur oder so passiert, sondern so Träume von toten Menschen, das ist öfters der Fall, vor allem in Verbindung eben mit jemandem, der stirbt. Ja, wie soll ich sagen, es ist wie, meistens hätte das sehr einen positiven Effekt. Ich weiß nicht, wie es für dich sich angefühlt.
3: Also erstens sehr mal, schön, weil es mich wie so, es hat mich berührt, ihn zu sehen.
4: Genau.
3: Und es hat mich auch berührt, dass er sagt, es geht ihm gut, was man immer dann unter dem versteht.
4: Mhm.
3: Und es hat mich berührt, dass er mir das sagt.
4: Genau.
3: Ich habe mich wie nochmal adressiert gefühlt. Hat vielleicht auch damit zu tun, dass wir an dem Tag, wo wir gestorben sind, am Morgen noch wild hin und her gemailt haben und gewisse Dispute gehabt haben über Texte, wie wir sie formulieren wollen. Wir haben zusammen wissenschaftlich geschafft.
4: Ja. Ja, das ist genau das, was dann eben in der Forschung man sieht, dass die Träume sehr bedeutungsvoll sind. Dass es nicht einfach, egal ob jetzt das ein echter Kontakt ist mit einem Verstorbenen oder ob das, wie du sagst, eine Hoffnung oder so ist. Oder so, dass die zwei Möglichkeiten gibt es ja, aber der Effekt ist ganz klar. Oder der Effekt, dass man sich nachher besser fühlt oder leichter oder fröhlicher, ja, dass man den Kontakt hat. Das ist unbestritten, denke ich. Und was auch sehr spannend ist, Leute, die im Hospiz oder so sind, die bald sterben oder eine Woche, zwei vor dem Sterben sind, also, die träumen sehr oft von verstorbenen Menschen, die sie kennt haben. Ja, ganz oft. Es nimmt sogar so zu. Je mehr man gegen den Tod geht, desto mehr träumt man von verstorbenen Menschen, die man kennt hat und geliebt hat. Und das sind meistens sehr beruhigende Träume für die Leute. Oder sehr, das gibt ihnen sehr viel Kraft.
3: Und jetzt auch hier wieder, oder? Man könnte jetzt sagen, ja, das ist ein Hirngespinst.
4: Genau.
3: Und das ist ja schön, wenn die das haben. Kann man einfach sogar fördern, fertig ist. Oder man kann sagen, da kommen, ich sage es jetzt ganz poetisch, da werden Menschen abgeholt aus dem Reich der Toten. Das mag man glauben oder nicht. Das ist eigentlich fast irrelevant. Eigentlich war sogar auch beim Freud ja so gewesen. Traumdeutung hat ja nicht dazu gedient, zu sagen, was ist wahr und was ist nicht wahr, sondern wie helfen uns Träume besser zurechtkommen im Leben?
4: Voll. Und dass die wirklich einen positiven Effekt haben, oder? Das ist wie dann unbestritten auf eine Art, oder?
2: Benjamin Stucki, Wissenschaftler an der Uni Zürich. Das war ein Ausschnitt aus Sternstunde Philosophie, Zimmer 42 von Mitte Juni. 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Und hier geht's gleich weiter mit aktuellen Nachrichten.

0: Die Nachrichten von SRF um 11 mit Julia Kapaun. In der ukrainischen Küstenstadt Odessa sind bei einem russischen Angriff 8 Menschen verletzt worden. Das meldet der ukrainische Präsident Volodymyr Zelensky. Bei dem Angriff in der Nacht seien auch Anlagen des Hafens beschädigt worden. Der Hafen von Odessa ist einer der größten am Schwarzen Meer und wichtig für den Export ukrainischer Agrarprodukte wie Weizen. Auch Russland meldet neue Angriffe. Bei einem ukrainischen Drohnenangriff auf die Stadt Belgorod sind laut den lokalen Behörden 3 Personen getötet und 25 weitere verletzt worden. Alle Beamten der umstrittenen US-Einwanderungsbehörde ICE sollen künftig eine Kamera am Körper tragen. Bis Ende Monat und damit früher als geplant sollen alle Beamten mit einer solchen Bodycam ausgerüstet sein, sagte der ICE-Direktor. Ob Videomaterial nach einem Einsatz veröffentlicht wird, dürfte aber weiterhin die Behörde selbst entscheiden. Laut dem ICE-Direktor können Videos zurückgehalten werden, wenn sie Ermittlungen gefährden oder die Privatsphäre verletzen könnten. Bei ICE-Einsätzen wurden in der Vergangenheit wiederholt Menschen getötet, was Proteste auslöste. In mehreren Fällen trugen ICE-Beamte bei tödlichen Einsätzen keine Kameras am Körper. Kritiker bemängelten, dass so die Einsätze nicht rekonstruiert werden können. Zu 3 Kurzmeldungen. In der kanadischen Provinz British Columbia lodern mehr als 100 Waldbrände. Die Behörden haben den Notstand ausgerufen. 20.000 Personen wurden evakuiert. Laut dem Regierungschef seien zahlreiche Häuser zerstört worden. Besonders betroffen ist eine Region östlich von Vancouver. Dort hat sich ein Feuer schnell ausgebreitet. Auch in Indonesien ist ein Waldbrand ausgebrochen, und zwar in einem Nationalpark am Vulkan Bromo im Osten der Insel Java. Der bei Touristen beliebte Nationalpark wurde geschlossen. Das Feuer breitet sich seit fast einer Woche aus. Es sind Löschflugzeuge, Helikopter und hunderte Feuerwehrleute im Einsatz. Und in China wurden zehntausende Menschen vor dem Taifun Dolphin in Sicherheit gebracht. Der Wirbelsturm dürfte heute Abend auf Land treffen, hat aber schon zuvor für heftige Regenfälle gesorgt. Auch für die Millionenmetropole Shanghai gibt es eine Taifunwarnung. Laut Staatsmedien wurden hunderte Fährverbindungen eingestellt und mehr als 1500 Flüge gestrichen, vor allem am Flughafen Shanghai. Das Wetter. Es ist recht sonnig. Am Nachmittag gibt es mehr Wolken und vor allem in den Bergen lokale Schauer. Es gibt beidseits der Alpen 33 Grad. Das waren Nachrichten von Radio SRF. Verantwortlich Frank Estermann.
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2: Okay, ich werfe jetzt mal ein bisschen mit Superlativen um mich. Hallo bei SRF 4 News übrigens. Ich bin Susanne Stöckel. Also, die Superlativen sind Giganten der Philosophie. Der einzige große Geist unserer Zeit. Wir reden über Simon Weil. Ja, den Namen hat man eventuell schon mal gehört, aber wer war sie nochmal genau? So viel schon mal vorweg. Ihre Analysen über die Gesellschaft und Systeme haben heute eine neue Dringlichkeit, sagt man. Lernen wir Simon Weil doch mal ein bisschen besser kennen. In der Sendung Perspektiven, die wir für das Sommerprogramm von SRF News wiederholen.
3: Simon Weil. Das ist so einer dieser Namen, die man schon mal gehört hat, jedoch nicht richtig zuordnen kann. War sie Philosophin oder Schriftstellerin? Wer war Simon Weil nochmal? Mir zumindest ging es so, als mich ein Freund in einem Gespräch auf sie aufmerksam machte. Das sei nicht erstaunlich, sagt der Schriftsteller und Philosoph Wolfram Eilenberger.
4: Ich bin 15 Jahre durch akademische, philosophische Erziehungssysteme gegangen, ohne diesen Namen überhaupt einmal nur zu hören. Sie ist eine der großen vergessenen Philosophinnen, ich möchte sagen eine Gigantin der Philosophie des 20. Jahrhunderts, und sie gilt es unbedingt wieder zu entdecken.
3: Der französische Philosoph Albert Camus nannte Simone Weil den einzigen großen Geist unserer Zeit. Trotzdem blieb sie vom Philosophiekanon des 20. Jahrhunderts weitgehend unbeachtet. Vielleicht, weil sie eine Frau war, vielleicht, weil sie nur 34 Jahre alt wurde, vielleicht aber auch, weil sie partout in keine Schublade passen wollte.
4: Sie war eine überzeugte linke Aktivistin, die ganz früh zu den ersten Kritikerinnen des sowjetischen Experiments und insbesondere des Stalinismus gezählt hat. Sie war eine jüdisch geborene Frau, die sich zum Katholizismus hingezogen fühlte, ohne sich diesem Katholizismus überantworten zu wollen. Sie war eine streng rationale, kompromisslos logisch denkende Person, die sich dann der Mystik zuwandte. Und wenn man sich überlegt, wie soll man sich verhalten, um von keiner der dominanten Stränge des 20. Jahrhunderts perzipiert werden zu können, dann kann man sagen, muss man sich eigentlich wie Simone Weil verhalten.
3: Offenbar hatte Simone Weil einen klaren inneren Kompass, der von diesen Widersprüchen unberührt blieb. Was kann uns das Denken dieser außergewöhnlichen Philosophin, Sozialaktivistin und Mystikerin heute mit auf den Weg geben? Wie gelingt ihr dieser Schulterschluss zwischen Philosophie und Spiritualität? Und kann uns dieser innere Kompass von Simone Weil gar im Hier und Jetzt Orientierung bieten? Diesen Fragen gehe ich in dieser Perspektivensendung nach. Mein Name ist Igor Basic. L'attention est la forme la plus rare et la plus pure de la générosité. Aufmerksamkeit ist die seltenste und reinste Form der Großzügigkeit. Dieses Zitat von Simone Weil auf einem großen weißen Banner empfängt mich vor ein paar Wochen, als ich mich dem Pavillon Sicli in Genf nähere, einem großen Betonbau im Quartier Les Acacias. 78 Tage lang soll sich hier alles um Simone Weil drehen, in Form von Lesungen, philosophischen Diskussionen, Kunstworkshops oder Filmvorführungen. Verantwortlich dafür ist der Schweizer Künstler Thomas Hirschhorn, der mich am Eingang des Pavillons erwartet.
5: In diesen 78 Tagen hier werden wir ein Monument bauen für Simone Weil. Meine Ambition als Künstler ist, dass heute ein Monument anders gebaut werden muss, als wie wir es kennen.
3: Das Monument für Simone Weil soll laut Hirschhorn eine soziale Skulptur werden, also nicht eine aus Holz, Beton oder Bronze, sondern erschaffen durch und mit Menschen. Und tatsächlich wuseln schon in der ersten Woche überall Leute herum. Es wird gehämmert, geschliffen, teilweise werden noch Stände aufgebaut. Da steht eine Leinwand mit Stühlen, eine selbstgebaute Telefonkabine mit Zitaten von Simone Weil, eine improvisierte Kantine mit Bar, viele Tische mit Schreibmaterial und Zeitungen und auf großen Pappwänden sind Fotos von Simone Weil aufgehängt. Auffallend ist, alles ist in Kartonbraun gehüllt und die Möbel sind ausnahmslos mit braunem Tape verklebt. Und hier ist alles gratis, sogar Essen und Getränke. Thomas Hirschhorn zeigt auf den Büchertisch beim Eingang.
5: Das Einzige, was man kaufen kann und kaufen soll, sind Bücher von und über Simone Weil. Und deshalb ist das ganz am Anfang der wichtigste Punkt hier.
3: Hirschhorn ist bekannt für seine groß angelegten Kunstprojekte. Etwa sein begehbares Monument für den Schriftsteller Robert Walser 2019 auf dem Bahnhofsplatz in Biel. Oder auch 2013 in der Bronx in New York sein Gramsci-Monument zu Ehren des marxistischen Philosophen Antonio Gramsci. Nun also Simone Weil in Genf. Warum?
5: Wegen ihrer Radikalität, wegen ihrer Singularität und auch weil sie für mich steht, was es heißt, links zu sein heute. Links zu sein ist keine Ideologie, sondern der ständige Versuch, Theorie in die Praxis umzusetzen, auch wenn es schief geht. Und Simone Weil hat das gemacht.
3: Um besser zu verstehen, was Thomas Hirschhorn hier meint, lohnt sich ein Blick in Simone Weils Biografie. 1909 wird Simone Weil in Paris in eine jüdisch-säkulare Familie geboren. Schon als Kind gilt sie als hochintelligent und sprachbegabt. Sie ist eigensinnig, hat einen ausgeprägten Gerechtigkeitssinn und sie ist körperlich gebrechlich. Sie leidet an starken Kopfschmerzen, hat Ernährungs- und Schlafprobleme. In der Schulzeit beschäftigt Simone Weil sich mit philosophischen, politischen und sozialen Fragen. Themen wie Gerechtigkeit, Solidarität oder Pazifismus nehmen sie später auch im Philosophiestudium ein. Ab 1931 arbeitet sie dann als Philosophielehrerin an einem Mädchengymnasium in der französischen Kleinstadt Le Puy. Parallel dazu engagiert sie sich für die Sache der Arbeiterinnen und Arbeiter. Sie gibt Arbeiterbildungskurse, schreibt für linke Zeitschriften, nimmt an Streiks und Demonstrationen teil. Die Hälfte ihres Lohns verteilt sie an Arbeitslose und wählt somit freiwillig ein Leben in Armut. Um die Entfremdung und Entmenschlichung der Arbeiterklasse zu verstehen, arbeitet sie über ein Jahr lang in Fabriken, darunter auch in der Autofabrik von Renault, wo sie am Fließband tätig ist. Diese Erfahrungen werden Simone Weil ein Leben lang prägen. Im Pavillon Sickli in Genf treffe ich die Religionswissenschaftlerin May Bengert. Seit 10 Jahren forscht sie zu Simone Weil und im Pavillon ist sie mit dem Simone Weil Denkkollektiv Teil dieser sozialen Skulptur. Ich frage sie, was für sie das Besondere an Simone Weil ist.
6: Dieses eigenständige Denken und der Intuition auch nachzugehen, was ist das Gute, was bringt uns weiter als Menschen, wie können wir die Gesellschaft zu was Besserem verändern. Da war sie hochidealistisch, aber sie hat sich auf den Boden der Tatsachen begeben.
3: May Bengert sitzt an einem Tisch mit großem Tischtuch, auf dem Sticknadeln und farbige Wollknäuel zum Sticken einladen. Die Idee sei, durch das Sticken auf dem Tischtuch mit den Besuchenden in einen niederschwelligen Austausch über die Texte von Simone Weil zu kommen.
6: Heute ist es nicht mehr so verpönt zu sagen, ja, ich bin ein spiritueller Mensch oder so. Das ist nicht per se, wie ich es feststelle, problematisch. Und vielleicht kommt damit jetzt auch die Möglichkeit, die politische Denkerin und die Mystikerin zu verbinden und das als wirklich bei ihr ineinander verschränkt zu begreifen.
3: Diese Verschränkung von Politik und Mystik erkennt man etwa bei den Fabriktagebüchern von Simone Weil. Darin beschreibt und verarbeitet sie ihre Erfahrungen in den Fabriken.
6: Ich glaube, es ist schon eine Läuterungserfahrung auch zu merken, wie enorm entleerend, auslaugend das ist, dass die Seele letztlich eingeengt wird, das so beschreibt sie das dann in den Fabriktagebüchern, immer weiter in ihrem Raum eingeengt wird, dass eigentlich nichts Schönes mehr fühlbar ist und dass aus so einem Zustand heraus kann man eigentlich nicht mehr wirklich in Freiheit finden oder in was Gutes finden. Und das erlebt sie und beschreibt sie als sehr, sehr eindringlich.
3: Um besser zu verstehen, wie diese Erfahrungen in der Fabrik Simone Weil auch politisch geformt haben, führe ich ein Interview mit Wolfram Eilenberger. Der Schriftsteller und Philosoph hat sich in seinem Buch «Feuer der Freiheit» mit dem Denken Simone Weils zwischen 1933 und 1943 auseinandergesetzt.
4: Es ist ein kompromissloser Drang nach Wahrheit. Dieser Drang hat eine moralische Richtung insofern, als es für sie immer darum ging, das Leiden derer, die, wie sie sagt, ohne Schuld in Leid geraten waren, in besonderer Weise sichtbar werden zu lassen. Es geht für sie immer um einen Kampf gegen die Unterdrückung des Individuums im Namen einer höheren weltlichen Macht.
3: In ihrer Schrift über die Ursachen von Freiheit und gesellschaftlicher Unterdrückung analysiert Simone Weil, gerade mal 25 Jahre alt, die Mechanismen von Ausbeutung und Unterdrückung. Und sie kritisiert die Unfähigkeit linker Bewegungen, echte Freiheit schaffen zu können. Diese Scheuklappen gegenüber dem eigenen Lager kennt Simone Weil nicht. Vielmehr versteht sie ihre Aufgabe genau darin, die blinden Flecken der Linken aufzuzeigen. Allen voran jene von Karl Marx. Dieser kritisiert zwar genauso die entmenschlichende Fließbandarbeit, er sieht in der Fabrik jedoch einen notwendigen Ort, an dem sich die Arbeiterschaft im Kollektiv organisieren könnte und schließlich in einer Revolution den Kapitalismus stürzen würde. Für Simone Weil ist dieses Versprechen eine nie zu erreichende Illusion. Im Gegenteil, das Versprechen der Revolution würde die unmenschlichen Verhältnisse in der Fabrik nur noch zementieren, so Weil. Daher auch ihr viel zitierter Satz: Die Revolution ist das Opium fürs Volk.
4: Dieses wunderbare Zitat, die Revolution ist das Opium für das Volk, das ist natürlich eine Variation auf Karl Marx, die Religion ist das Opium des Volkes. Es gibt eine andere Bemerkung, die in diese Richtung läuft. Das Problem bei den Marxisten ist, dass sie glauben, dass sie in den Himmel kommen, wenn sie immer nur geradeaus laufen. Ja, dass es so ein horizontales Heilsversprechen gibt. Und Simone Weils Philosophie und ihr ganzes Denken ist sicher von der Ahnung eines Transzendenzmangels der Moderne getragen.
3: Für Simone Weil liegt das Problem im Marxismus in einer nicht vorhandenen Spiritualität. Und in der Vorstellung, dass der Mensch über allem stehe, sah sie schon früh eine große Gefahr für unseren Umgang mit der Natur.
4: Wir dürfen nicht vergessen, dass Simone Weil vermutlich eine der ersten Degrowth-Theoretikerinnen der Geschichte war. Schon in den frühen Essays 1930, 33, 34 entwickelt sie auf einer ganz mathematisch-logischen Überlegung basierend eine Theorie der Grenzen des Wachstums in dieser expansiven Moderne. Prophetisch, könnte man heute sagen. Und wenn man es liest, läuft es einem wirklich eiskalt über den Rücken herunter. Wie kann man zu dieser Zeit das schon sehen?
3: Zurück im Pavillon Sickli in Genf. Ich habe in der Zwischenzeit kostenlos zum Mittag gegessen, leckere Spaghetti Bolognese, die von migrantischen Frauen aus dem Quartier zubereitet wurden. Ich nutze die Gelegenheit und spreche nochmals mit der Religionswissenschaftlerin May Bengert über die Spiritualität von Simone Weil.
6: Sie hat einen sehr wichtigen Lehrer gehabt, Alain, in Paris, also so ein Intellektueller, der das Philosophische und das Religiöse miteinander verbunden hat, dass das kein Ausschluss ist, Philosophie und Religion, sondern dass das miteinander gehen kann. Und eine Familie, die sehr früh eben auch schon als säkulare jüdische Familie das Katholische mit in den Alltag genommen hat. Also sie sind öfter in Messen gegangen und dergleichen.
3: Schon als junge Frau fühlt sich Simone Weil dem Katholizismus zugewandt, was mit mehreren spirituellen Schlüsselmomenten zu tun hat. Etwa als sie mit 26 Jahren in einem Urlaub mit ihren Eltern in einer kleinen portugiesischen Hafenstadt eine Prozession armer Fischer beobachtet. Der Schmerz und das Leid, die sie offenbar in den Liedern der Dorfgemeinschaft wahrnimmt, hinterlassen einen bleibenden Eindruck bei ihr. Wohl auch, dass sie das körperliche und seelische Leid aufgrund ihrer starken Migräneanfälle nur zu gut kennt. Sie kommt zur Überzeugung, dass das Christentum die Religion der Sklaven sei und dass sie eine dieser leidenden Sklaven sei.
6: Sie würde sofort jedes Leid von anderen Menschen verurteilen und dagegen ankämpfen. Aber für sich selbst hat sie im Leid eben so eine Hebelwirkung gefunden. Sie hat einmal so ein Bild verwendet von so einem Nagel, der genau in die Mitte der Seele geschlagen wird von Gott da rein. Und wo sich sozusagen, weil es genau in die Mitte trifft, an den schmerzhaftesten Punkt, sich etwas öffnet.
3: Simone Weil war nicht nur philosophisch und politisch unabhängig, sie blieb es auch in ihrer Spiritualität. Sie emanzipierte sich von ihrer jüdischen Herkunft und neben ihrer Bewegung hin zum Christentum interessierten sie auch andere religiöse Traditionen, etwa die griechischen und ägyptischen Mysterienkulte, der Hinduismus oder der Buddhismus. Für Simone Weil lag der Weg zum Göttlichen nicht in einer religiösen Institution, sondern bei sich selbst. Oder besser gesagt, bei der Loswerdung des Selbst. Erst wenn das Ich mit all seinen Wünschen und Begierden aus dem Weg geräumt sei, habe es Platz für das Göttliche, so Simone Weil. Sie nannte diese Entledigung des Ichs «Décréation», ein aktiver Prozess, wie Wolfram Eilenberger sagt.
4: Die vorrangige Form dieser Entledigung sind zwei Dinge und das sind eigentlich zwei mystische Techniken, die Simone Weil übernimmt. Die Grenzen der Sprache zu sehen und die Sprache hinter sich zu lassen, weil dieses Ich ein sprachgetriebenes ist. Das heißt, die Freiheit, die sie eigentlich anstrebt, ist keine sprachlich bewirkte, sondern liegt jenseits der Sprache. Und das zweite ist vollkommene Aufmerksamkeit auf das Sein. Und dann, und so ist die mystische Sage, verschwindet die Idee eines Ichs. Es löst sich gleichsam auf.
3: Je aufmerksamer wir also der Welt und unseren Mitmenschen begegnen, je mehr löse sich das Ich auf und die Berührung mit dem Göttlichen wird möglich. Was passieren kann, wenn diese stille, demütige Aufmerksamkeit der Welt gegenüber nicht da ist, wenn also das blinde Willensego dominiere, das erkannte Simone Weil in den politischen Ereignissen der 1930er und frühen 1940er Jahre.
4: Die eigentliche Verkörperung dieses Ichs, das durch seine eigenen Wünsche zur Befriedigung kommt, in ihrer extremsten Form ist das für sie Hitler und Stalin. Das ist eine einzige Person, eine wollende Person, die eine Vision von der Welt hat und tatsächlich dem Wahnwitz unterliegt, aus diesem eigenen Willen heraus die ganze Welt unterwerfen zu wollen. Und das klingt völlig verrückt, wenn wir uns das jetzt erzählen, aber es war ja faktisch politisch der Fall. Die Welt lag unter dem Mantel von zwei ganz persönlichen, krankhaft gewordenen Willensmetaphysiken und führte Krieg im Namen dieses Willens. Und das war praktisch das Ich in seiner extremsten Form, von dem Simone Weil glaubte, dass es Unheil in die Welt bringt.
3: Es ist bemerkenswert, wie aktuell diese Gedanken von Simone Weil sind, wenn man an die vielen Willensegos auf der heutigen Weltbühne der Politik denkt. Für Wolfram Eilenberger hat die aktuelle Ich-Zentrierung einen weiteren Grund, die Digitalisierung.
4: Natürlich hat sich diese Ich-Zentrierung mit der Digitalisierung noch einmal verstärkt. Und was sich auch verstärkt hat, ist der Aufmerksamkeitsverlust für die Welt im Zeichen des Digitalen. Und das sind für Simone Weil zwei politische Dimensionen. Es würde sie überhaupt nicht wundern, dass wir Effekte wie Trump haben, weil Trump eigentlich eine Art logische Konsequenz der Ich-Zentrierung im Zeitalter des Aufmerksamkeitsverlustes ist. Und das ist eine Analyse, die man mit Simone Weil gewinnen kann. Und mehr muss man über die mögliche Aktualität ihres Denkens wahrscheinlich gar nicht sagen.
3: ...1936 reist Simone Weil nach Spanien, gerade mal 27 Jahre alt, und sie schließt sich dort im spanischen Bürgerkrieg dem antifaschistischen Kampf an. Trotz ihrer pazifistischen Haltung möchte sie am eigenen Leib erfahren, was Krieg bedeutet. Und sie will sich mit jenen solidarisieren, die unter dem Krieg leiden. Aufgrund ihrer starken Kurzsichtigkeit und weil sie keine militärische Erfahrung hat, wird sie nicht an der Front, sondern in der Truppenküche eingesetzt. Nichtsdestotrotz erfährt sie in den wenigen Wochen Kriegseinsatz, wie grausam und voller Gewalt der Krieg ist, auch von Seiten der Antifaschisten.
4: Das erkennt sie auch in den Truppen und in den Kontexten, in denen sie dann dient, dass dort einfach Menschen exekutiert werden, dass dort ganze Dörfer ausgelöscht werden im Namen der eigenen moralischen Ideale. Und das macht sie sehr betroffen, das macht sie sehr skeptisch und das zeigt ihr, dass es gewisse Formen von Diktion, politischer Diktion gibt, in denen alles rechtfertigbar wird. Auch wenn man sich für die Guten hält. Und das ist eine Lektion, die immer bei ihr bleiben wird.
3: Aus dieser Erfahrung und angesichts des Zweiten Weltkriegs entsteht 1940 ihr Werk «Die Ilias» oder «Das Gedicht von der Gewalt». Simone Weil nutzt die Ilias, Homers großen Epos über die Belagerung von Troja, um das Wesen der Gewalt zu beschreiben. Denn die Ilias zeige für Weil, dass Gewalt wie ein Virus vor niemandem Halt mache, nicht vor denen, die sie erfahren und auch nicht vor denen, die sie ausüben. Die Gewalt zerstört jeden, den sie berührt, lautet ein zentraler Satz im Buch. Wolfram Eilenberger holt den Satz ins Hier und Jetzt.
4: Wenn man den wirklich ernst nimmt, ist etwas Skandalöses, weil es würde heißen, und ich will jetzt gar keine Polemik aufbringen, dass ein israelischer Soldat, der eine Drohne bedient, die auf ein Krankenhaus in Gaza fällt, genauso leidet wie das Kind, das in diesem Krankenhaus ist. Beide leiden unter dieser Gewalt. Man könnte sagen, es ist eine unfassbare, empathische Zumutung, mit beiden Mitleid haben zu sollen. Der eine ist der Täter und der andere ist das Opfer. Und es ist völlig klar, wer das ist. Aber Simone Weils Mahnung, ich möchte sagen Anrufung ist, zu sehen, erstens, dass die meisten Menschen, die in diese Gewaltkontexte kommen, auch die russischen Soldaten, natürlich selbst Opfer eines Gewaltregimes sind und auch als Opfer zu adressieren sind. Und andererseits, dass die Seelen dieser Menschen und dass diese Kulturen dann selbst zu leidenden Kulturen werden, weil diese Gewalt sie einholen wird. Sie spricht von dieser Balance oder von der Symmetrie der Gewalt, die für das griechische Denken sehr wichtig war, dass es nämlich so etwas wie eine ungesühnte Gewalt dann doch letztlich nicht gibt, dass sie auf uns zurückschlägt.
3: Um der Gewalt am eigenen Leibe zu entgehen, flieht Simone Weil 1940 vor der Gestapo nach Marseille. Dort begegnet sie dem Dominikanerpater Joseph-Marie Perrin und im Austausch mit ihm vertieft sie ihre Spiritualität. Zwei Jahre später dann die Flucht über die USA nach England, um sich in der Résistance zu engagieren. Doch bevor Simone Weil geht, übergibt sie am Bahnhof von Marseille einem Freund, dem Philosophen Gustave Thibon, eine mit Papieren gefüllte Aktentasche. Thibon wird den Inhalt dieser Papiere, Aphorismen, philosophische und mystische Betrachtungen von Simone Weil, einige Jahre später im Buch «Schwerkraft und Gnade» veröffentlichen. Simone Weil erlebt das aber nicht mehr. 1943 stirbt sie in London an Tuberkulose und an Unterernährung mit gerade mal 34 Jahren. Simone Weil inspiriert in ihrer kompromisslosen Art heute viele Menschen. Doch unfehlbar war sie nicht. Ihre selbstzerstörerische Askese etwa kann kein Vorbild sein. Auch ihre kritische Auseinandersetzung mit dem Judentum wirft an manchen Stellen Fragezeichen auf. So nennt Simone Weil, die selbst aus einer jüdischen Familie stammte, in ihren Notizbüchern den jüdischen Gott einen

0: all dieser Hellsichtigkeit viele Blindheiten und sie hatte in dieser all dieser Radikalität auch Aspekte, von denen wir sagen würden, da irrte sie radikal.
1: Simone Weil lehnte jegliche Form kollektiver Identität ab. Als Mystikerin stand für sie das Individuum und dessen direkte Verbindung zum Göttlichen im Zentrum. Und dieser Glaubenssatz erklärt wohl auch ihre grenzenlose, unparteiische Menschlichkeit. Sie sah in jedem Menschen nicht dessen Überzeugung, dessen Religion, Uniform oder Nationalität, sondern immer den Menschen an sich. Am Ende meines Aufenthalts im Pavillon Sikli in Genf frage ich die Religionswissenschaftlerin May Bengert, wie Simone Weil wohl auf unsere Welt heute blicken würde. Was würde sie sagen angesichts der vielen Kriege, zumal sie vor über 80 Jahren genauso mit sinnlosen Blutvergießen konfrontiert war?
2: Wie kann man den Krieg beenden? Wie geht das? Wenn wirklich, auch heute muss man sich diese Frage stellen, ja, die hört nicht auf. Wie kann man den Krieg wirklich beenden? Und ihre Antwort ist, dass man in seinem Erzfeind eigentlich den besten Freund sehen muss. Also im Erzfeind, wo man Hass fühlt, wo man bereit wäre zu töten, sich zu dem Zustand zu bringen, in diesem Menschen eben einen Menschen zu sehen, den man mehr als respektiert, ne, den man liebt. Und darin liegt letztlich Heilung.
1: Es ist also dieser ganz besondere Blick, der uns retten kann. Oder wie Simone Weil sagen würde, «L'attention est la forme la plus rare et la plus pure de la générosité». Aufmerksamkeit ist die seltenste und reinste Form der Großzügigkeit.

Die Nachrichten von SRF um 11:30 mit Julia Kapaul. In der ukrainischen Küstenstadt Odessa sind bei einem russischen Angriff 8 Menschen verletzt worden. Das meldet der ukrainische Präsident Volodymyr Zelensky. Bei dem Angriff in der Nacht seien auch Anlagen des Hafens beschädigt worden. Der Hafen von Odessa ist einer der größten am Schwarzen Meer und wichtig für den Export ukrainischer Agrarprodukte wie Weizen. Auch Russland meldet neue Angriffe. Bei einem ukrainischen Drohnenangriff auf die Stadt Belgorod sind laut den lokalen Behörden 3 Personen getötet und 25

0: 20 weitere verletzt worden. Alle Beamten der umstrittenen US-Einwanderungsbehörde ICE sollen künftig eine Kamera am Körper tragen. Bis Ende Monat und damit früher als geplant sollen alle Beamten mit einer solchen Bodycam ausgerüstet sein, sagte der ICE-Direktor. Ob Videomaterial nach einem Einsatz veröffentlicht wird, dürfte aber weiterhin die Behörde selbst entscheiden. Laut dem ICE-Direktor können Videos zurückgehalten werden, wenn sie Ermittlungen gefährden oder die Privatsphäre verletzen könnten. Bei ICE-Einsätzen wurden in der Vergangenheit wiederholt Menschen getötet, was Proteste auslöste. In mehreren Fällen trugen ICE-Beamte bei tödlichen Einsätzen keine Kameras am Körper. Kritiker bemängelten, dass so die Einsätze nicht rekonstruiert werden können. Zu drei Kurzmeldungen. In der kanadischen Provinz British Columbia lodern mehr als 100 Waldbrände. Die Behörden haben den Notstand ausgerufen. 20.000 Personen wurden evakuiert. Laut dem Regierungschef seien zahlreiche Häuser zerstört worden. Besonders betroffen ist eine Region östlich von Vancouver. Dort hat sich ein Feuer schnell ausgebreitet. Auch in Indonesien ist ein Waldbrand ausgebrochen, und zwar in einem Nationalpark am Vulkan Bromo im Osten der Insel Java. Der bei Touristen beliebte Nationalpark wurde geschlossen. Das Feuer breitet sich seit fast einer Woche aus. Es sind Löschflugzeuge, Helikopter und hunderte Feuerwehrleute im Einsatz. Und in China wurden zehntausende Menschen vor dem Taifun Dolphin in Sicherheit gebracht. Der Wirbelsturm dürfte heute Abend auf Land treffen, hat aber schon zuvor für heftige Regenfälle gesorgt. Auch für die Millionenmetropole Shanghai gibt es eine Taifunwarnung. Laut Staatsmedien wurden hunderte Fährverbindungen eingestellt und mehr als 1500 Flüge gestrichen, vor allem am Flughafen Shanghai. Das Wetter. Es ist recht sonnig. Am Nachmittag gibt es mehr Wolken und vor allem in den Bergen lokale Schauer. Es gibt beidseits der Alpen 33 Grad. Das waren Nachrichten von Radio SRF. Verantwortlich Frank Estermann.
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2: Und hier geht's nun auf die Philippinen in der Sendung International von Südostasien-Korrespondent Martin Aldrovandi.
3: Yeah, it's a big betrayal. For us, for the Filipino people.
4: Das ist ein großer Verrat an uns. Ein Verrat am philippinischen Volk,
5: sagt diese Unterstützerin von Ex-Präsident Rodrigo Duterte. Sie hat Tränen in den Augen. Der frühere Präsident sitzt nämlich in einer Zelle in Den Haag. Dort ist er angeklagt wegen Verbrechen gegen die Menschlichkeit. Dahin geschickt hat ihn sein Nachfolger Marcos Junior. Ja, der Marcos, Sohn des ehemaligen Diktators Ferdinand Marcos. Die Dutertes und die Marcos, das sind Politdynastien, die zwischendurch sogar gemeinsame Sache gemacht haben. Doch inzwischen sind die beiden Clans verfeindet. Gekämpft wird mit harten Bandagen. Das ist die Geschichte von den zwei einflussreichsten Familien der Philippinen und eine Geschichte über Intrigen, Verrat und Morddrohungen. Auf den Philippinen ist Politik Familiensache. Das ist International. Mein Name Martin Aldrovandi. Sie tragen rote T-Shirts. Rund 3 Dutzend Anhängerinnen und Anhänger des Marcos-Lagers haben sich in der kleinen Hütte außerhalb Manilas eingefunden. Sie rufen BBM, die Abkürzung ihres Präsidenten. BBM steht für Bongbong Marcos. Bongbong ist der Spitzname von Ferdinand Marcos Junior, Sohn von Ferdinand und Imelda Marcos.
6: Para impici Sara! Impici Sara! Impici Sara!
5: Jet Gonzaga führt die Gruppe der Marcos-Anhängerinnen und Anhänger an und bereitet sie auf den Protest vor dem Senat vor. Sie protestieren für die Amtsenthebung der Vizepräsidentin Sara Duterte. Präsident und Vizepräsidentin waren einst Verbündete. Nun sind sie erbitterte Gegner. Sara ist die Tochter von Ex-Präsident Rodrigo Duterte, der in Den Haag vor Gericht steht.
6: Protektahan.
5: Ihre Aufgabe sei es, die Marcos-Regierung zu schützen, erklärt Jet Gonzaga. Der 60-Jährige trägt ebenfalls ein rotes T-Shirt. Als Jugendlicher war Gonzaga aber noch ein Gegner von Marcos Vater, Ferdinand Marcos, gewesen. Gonzaga hat die People-Power-Bewegung unterstützt, die das Marcos-Regime zu Fall brachte. Eine Bewegung, die damals quer durch die Gesellschaft ging. Vor rund 40 Jahren musste die Familie Marcos per Helikopter aus dem Präsidentenpalast fliehen. Zwei Jahrzehnte Marcos-Herrschaft waren beendet.
7: Das war damals unsere Aufgabe. Wir wollten Marcos Senior stürzen. Aber rückblickend scheint das, was danach kam, auch nicht besser.
5: Gonzaga zählt auf. Präsidenten kamen und gingen. Doch keiner habe dem Land geholfen, klagt er. Alle seien korrupt gewesen. In der Tat ist die Korruption auf den Philippinen ein großes Problem. Auf dem Index von Transparency International belegt das Land Platz 120 und liegt damit etwa gleichauf mit Staaten wie Angola oder Togo.
7: Wir hatten das Gefühl, man sollte Marcos Junior eine Chance geben. Er ist ein bescheidener Präsident. Genau das, was wir brauchen.
5: Excellency. 2022 ist es soweit. Der Sohn des aus dem Amt gejagten Diktators ist nun selbst Präsident. Ferdinand Romualdez Marcos Jr. Gonzaga sieht das nicht als Widerspruch. Kritik von ihm gibt es auch nicht an der Mutter des Präsidenten, Imelda Marcos. Im Gegenteil.
7: Meine Güte, die Schönheit der First Lady war wirklich bemerkenswert. Sie brauchte kein Make-up. Sie war von Natur aus wunderschön. Selbst Präsidenten anderer Länder waren von ihrer Schönheit fasziniert.
5: Später belächelt für ihre unzähligen Schuhe, führte Imelda Marcos als Präsidentengattin ein Jet-Set-Leben, posierte auf Frontseiten von People-Magazinen. Die Familie bunkerte Milliarden gestohlener Gelder im Ausland, ein großer Teil davon in der Schweiz. Währenddessen wurden Kritiker unter dem Regime zu Hause verschleppt, gefoltert, ermordet. Und das alles interessiert die Leute heute nicht mehr.
8: In politics, people have very short memories. They were able to return to power.
5: Die Menschen hätten eben ein sehr kurzes politisches Gedächtnis, sagt Antonio Contreras. Der Politikwissenschaftler beschäftigt sich unter anderem mit Familiendynastien auf den Philippinen. Dazu kommt, dass viele Menschen während der Zeit des Marcos-Regimes noch nicht geboren waren. Die Philippinen haben eine junge Bevölkerung und eine komplizierte Vergangenheit. Auf über 300 Jahre spanische Kolonie folgten mehrere Jahrzehnte US-Herrschaft.
8: In the Philippines it was only We only became a country with a common consciousness.
7: Erst mit der Kolonialisierung wurden die Philippinen zu einem Land mit einem gemeinsamen Bewusstsein. Erst durch die anderen, also die Europäer, wurden wir zu einem Staat. Vielleicht fehlt uns deshalb die Erinnerung.
8: So maybe that's the reason why we do not have a memory of something that we never had.
5: Die Menschen auf den Philippinen schauten lieber in die Zukunft, sagt Contreras, und nicht in die Vergangenheit. Die Rückkehr der Marcos an die Spitze hat aber nicht nur mit Geschichtsvergessenheit zu tun, sondern auch damit, dass die Marcos kurzfristig mit einer anderen mächtigen Familie zusammenspannten, den Dutertes. Genauer gesagt mit Sara Duterte. Sara Duterte kandidierte als Vizepräsidentin, Marcos Junior als Präsident. Als Uniteam gewannen die beiden großen Politclients 2022 gemeinsam die Wahlen.
8: Well, it was not smart for the Dutertes to do that.
7: Es war nicht besonders klug von den Dutertes. Die Marcos wissen eben, wie man dieses Spiel spielt. Sara Duterte wurde überlistet, als sie beschloss, für das Amt der Vizepräsidentin zu kandidieren. Hätte sie für das Präsidentenamt kandidiert, wäre sie jetzt womöglich Präsidentin.
8: She could have run for president and she's now probably the president.
5: Marcos wollte Sara Duterte später loswerden, so der Vorwurf. Inzwischen läuft bereits ein zweites Amtsenthebungsverfahren gegen sie. Sara Duterte werden Korruption und Machtmissbrauch vorgeworfen. Außerdem soll sie den Präsidenten mit dem Tod bedroht haben.
9: Putang ina ninyong lahat. Martin Romualdez, Lisa Marcos, Bongbong Marcos.
5: Für den Fall, dass sie getötet würde, sagte Sara Duterte an einer Online-Medienkonferenz, habe sie bereits jemanden damit beauftragt, den Präsidenten, dessen Gattin und seinen Cousin zu ermorden. Das Statement ging kurz darauf viral und sorgte über die Philippinen hinaus für Aufsehen.
8: Oh, it is one big Netflix series.
5: Politologe Contreras bezeichnet das politische Drama mit den vielen Irrungen und Wirrungen als große Seifenoper. Bester Stoff für eine Netflix-Serie. Als wäre alles nicht schon kompliziert genug, hat Marcos Junior Sara Dutertes Vater, Rodrigo Duterte, nach Den Haag ausgeliefert. Dort ist der Ex-Präsident vor dem Internationalen Strafgerichtshof angeklagt, wegen Verbrechen gegen die Menschlichkeit. Dutertes sogenannter Krieg gegen Drogen hat Tausenden das Leben gekostet. Menschenrechtsorganisationen und Angehörige der Opfer begrüßen die Auslieferung Dutertes. Doch Kritiker werfen dem Marcos-Clan auch vor, damit gleichzeitig einen politischen Gegner aus dem Weg geräumt zu haben.
8: Because the Philippine politics has always been family-centered.
7: Die Politik auf den Philippinen war immer schon familienorientiert, da wir keine starken politischen Parteien haben. Deshalb sind politische Dynastien hier auch sehr einflussreich. Sie nehmen den Platz der Parteien ein.
8: Dynasties take the space.
5: Viele Menschen auf den Philippinen sehen darin auch kein Problem.
8: In a country where you have families are all doctors and nurses.
7: In einem Land, in dem es Familien gibt, in denen alle Ärzte und Krankenpfleger sind, oder Priester und Nonnen. Was ist dann schon falsch daran, wenn es Familien mit Politikern gibt? Wir haben eben eine sehr familienorientierte Kultur.
5: Die Dutertes und die Marcos unterscheiden sich stark. Der Marcos-Clan stammt aus dem Norden des Landes und hat sich im Machtzentrum Manila etabliert. Die Dutertes dagegen kommen aus dem Süden. Von einer Regionalmacht haben sie sich bis nach Manila hochgekämpft. Zuvorderst Ex-Präsident Rodrigo Duterte. Nochmals Politologe Contreras.
7: Er brachte etwas Neues mit sich. Und genau darin liegt auch der Zauber der Marke Duterte. Die Dutertes haben sich gegen das imperiale Image Manilas gewehrt. Sie sind gegen die Elite. Ich selbst war fasziniert. Als er Präsident wurde, dachte ich, vielleicht ist es an der Zeit, ihm eine Chance zu geben. Mir gefiel die Geschichte, ein Bürgermeister aus der Provinz, der gegen die Eliten in Manila kämpft.
8: I like the narrative, you know, he is a provincial mayor fighting Imperial Manila and the elites.
5: Doch Contreras Begeisterung hielt nicht lange an. Die vielen Toten während des Drogenkriegs, Dutertes loses Mundwerk und sein ständiges Fluchen. So hatte Duterte selbst den Papst einmal als Hurensohn beschimpft. Ganz anders sieht man das in Davao, der Metropole im Süden des Landes und der traditionellen Hochburg der Dutertes. Das rote Tricycle kommt nur langsam voran. Das Motorrad mit angehängtem Metallgehäuse holpert über enge Schotterwege. Vorbei an Wellblechhütten mit vergilbten Wahlplakaten. Wir sind auf dem Weg zu den Vloggers, den Videobloggern, die Dutertes unterstützen. Das Tricycle hält schließlich vor einer umgebauten Garage in einem Hinterhof. Hier befindet sich das improvisierte Hauptquartier der Vloggers. Sie produzieren pro Duterte-Posts für die sozialen Medien. Die Videobloggerinnen haben selbstverständlich ihr eigens komponiertes Lied und eine einstudierte Pop-Choreografie, die die Gruppe gleich aufführt. Alle tragen grüne T-Shirts, die Farbe des Duterte-Lagers. An der Wand hängen große Bilder ihres Idols mit Slogans wie «Bringt ihn nach Hause». Vor einer Nationalflagge stehen zwei lebensgroße Pappfiguren von Vater und Tochter Duterte, mit denen Besucher posieren können.
3: Duterte is very good. He has a good heart to serve people.
5: Duterte sei jemand mit einem großen Herzen, einer, der der Bevölkerung gedient habe, sagt Janice Mahipus. Sie ist Mitte 40 und arbeitet als Immobilienmaklerin. In ihrer Freizeit widmet sie sich ganz den Dutertes. Nachdem der Ex-Präsident nach Den Haag überstellt wurde, hielt Janice Mahipus zusammen mit weiteren Unterstützerinnen eine Mahnwache vor dessen Haus. Der Marcos-Familie könne man nicht über den Weg trauen, sagt Janice Mahipus. Die Auslieferung Dutertes nach Den Haag werde sie denen nie verzeihen.
3: Ja. Politically motivated.
4: Es war alles politisch motiviert. Marcos hat ein persönliches Interesse, Duterte dorthin zu schicken, weil er die Macht für sich alleine will.
3: They want to lead.
5: Während des Interviews filmen uns 6 Blogger mit ihren Handys, machen Fotos und kommentieren den Besuch auf den sozialen Medien.
3: Yeah, it's a big betrayal for us, for the Filipino people.
5: Janice Mahipus spricht von einem großen Verrat, einem Verrat an den Wählerinnen und Wählern und dem philippinischen Volk. In Den Haag muss sich der Ex-Präsident wegen seinem sogenannten Krieg gegen Drogen verantworten. Janice Mahipus findet an dieser Politik nichts Falsches, im Gegenteil.
3: When Tatay Digong became a leader,
4: als er die Führung übernahm, begannen schlechte Menschen zu verschwinden. Vor allem diejenigen, die mit Drogen zu tun hatten. In der Stadt kehrte Frieden ein.
3: The city is really peaceful.
5: Janice Mahipus spricht von Verschwinden. Menschenrechtsorganisationen dagegen von sogenannten außergerichtlichen Tötungen. Zehntausende Menschen sollen ihr zum Opfer gefallen sein. Viele von ihnen auf offener Straße erschossen. Ohne Anklage, ohne Urteil. Für Janice Mahipus aber zählt das Resultat.
3: He's fighting for na mawala yung mga drug addicts at saka yung mga
5: Duterte habe dafür gekämpft, dass Drogenabhängige und illegale Drogen verschwinden. Das sei das Wichtigste. Am Ende der Versammlung wird die philippinische Fahne rausgeholt und zum Mikrofon gegriffen. Dutertes Unterstützerinnen schwelgen in Erinnerungen. Ein Videoblogger trägt Dutertes Wahlsong vor. Ein anderer schwenkt die große Nationalflagge. In der Hoffnung, dass ihr Idol eines Tages zurückkommt. Auf den Philippinen gibt es nicht nur die mächtigen Dutertes und Marcos-Familien, sondern unzählige weitere Familienclans, die die regionale und lokale Politik bestimmen. Es gibt zwar Bemühungen, die Macht der Familiendynastien einzuschränken, erklärt Politologe Antonio Contreras, aber
8: it's going to be very hard because the politicians making decisions are also members of dynasties.
7: Das ist sehr schwierig, denn die Politiker, die die Entscheidungen treffen, gehören selbst zu diesen Dynastien. In vielen Regionen des Landes ist die Zugehörigkeit zu politischen Familien zudem eine Art politischer Absicherung.
8: To be allied with families, political families.
5: Max Maglana heißt die Frau, die es versucht hat. Sie ist gegen den Duterte-Clan angetreten. Ich treffe sie ebenfalls in Davao, der Hochburg des Duterte-Clans.
10: Max Maglana, Max Maglana, atong kandidato sa Distrito Uno.
5: Max Maglana hat sich hier für das Amt als Abgeordnete für den ersten Wahlkreis beworben. Geholfen hat ihr der eingängige Wahlsong aber nicht.
4: Ich habe 2022 und 2025 kandidiert und ich habe beide Male verloren.
3: Lost both times.
5: Die Politikaktivistin sagt, sie habe der Bevölkerung eine Auswahl geben wollen.
3: I think there are now 7 Dutertes.
4: Ich glaube, es gibt mittlerweile 7 Dutertes, die politische Ämter bekleiden. Da ist natürlich die Vizepräsidentin, dann gibt es 2 Dutertes, die als Senatoren für den ersten und zweiten Wahlkreis tätig sind. Unser Bürgermeister und unser Vizebürgermeister sind Dutertes und ein Senator auf der Parteiliste ist ebenfalls ein Duterte.
3: That's also a Duterte.
5: Dutertes also, wohin man schaut.
3: Oh, well, one real challenge was that
4: die eigentliche Herausforderung bestand darin, dass wir es mit einer Wählergeneration zu tun hatten, die eigentlich nur diesen einen Namen kannte. Sie können sich vorstellen, wie schwierig es war, sich gegen einen etablierten Familiennamen durchzusetzen.
3: It's hard to pit your name against an established family name.
5: Max Maglana spricht von einer politischen Kultur, die die Philippinen abschütteln müssten. Einfach sei es nicht.
3: There's a political culture in place now that we have to really shake off. And that's not easy. It's not easy.
5: Der Machtkampf zwischen den beiden Familien ist in vollem Gang. Rodrigo Duterte wartet in Den Haag auf ein Urteil. Seine Tochter Sarah kämpft gegen die Amtsenthebung. Sollte sie politisch überleben, könnte sie bei den Präsidentenwahlen in 2 Jahren wieder antreten. Alles deutet auf einen erneuten Showdown zwischen den beiden Clans hin. Auf den Philippinen ist Politik nach wie vor eines: Familiensache.
2: Das war die Sendung International von Martin Altrovandi. 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
1: In Taiwan ist derzeit die größte militärische Übung des Jahres im Gang. Damit bereitet sich das Land auf einen möglichen Angriff von China vor. China betrachtet Taiwan als Teil des eigenen Staatsgebiets und schließt eine gewaltsame Eroberung nicht aus. Aber China setzt auch auf andere Methoden. Dirk Schmidt ist Politikwissenschaftler an der Universität im deutschen Trier und forscht unter anderem zu den Beziehungen zwischen China und Taiwan. Er spricht auch von einer dreifachen Kriegsführung. Brigitte Kramer hat von ihm wissen wollen, was genau heißt das?
2: Dies ist eine Strategie, die im Grunde genommen schon sehr alt ist. Die lässt sich zurückverfolgen bis im Grunde genommen auf das Kaiserreich. Die hat auch Elemente dann aus der chinesischen Revolutionserfahrung und marxistische Elemente. Und es geht im Wesentlichen darum, wie die Chinesen das selbst sagen, zu siegen, ohne zu kämpfen. Und die drei Elemente sind einmal die mediale Kriegführung, die psychologische Kriegführung und dann auch die juristische Kriegführung.
3: Sie betonen insbesondere die juristische Kriegsführung. Können Sie kurz erklären, was wir uns unter juristischer Kriegsführung vorstellen müssen?
2: Das ist das Verständnis im Grunde genommen, dass man in einer Krisensituation oder auch darüber hinaus bewusst juristische Normen, Institutionen oder Verfahren nutzt zur Durchsetzung von politischen, ökonomischen, militärischen Zielen. Und speziell im chinesischen Fall ist das oft dann noch verbunden mit der Etablierung eines bestimmten Narrativs, also auch eine Interpretation zu Normen, die man dann oft auch gegenüber dem Westen durchsetzen will, wo man also westliche Vorstellungen zu juristischen Interpretationen im eigenen Sinne umwälzen und umändern möchte.
3: Und worauf zielt diese juristische Kriegsführung ab?
2: Sie zielt im Wesentlichen, wenn es um Taiwan geht, darauf ab, eben Taiwan in der offiziellen Variante als Republik China zu delegitimieren. Im Grunde die Existenz eines getrennten, von der Volksrepublik getrennten Staatswesens auf der anderen Seite der Taiwanstraße in Abrede zu stellen, alle Akteure, die dort handeln, vor allem die aktuelle Regierung, zu delegitimieren und die dann auch durchaus teilweise mit dem Strafrecht als Personen zu kritisieren, die eben spalterische Ziele verfolgen, eben das Vaterland zu teilen.
3: Und wie konkret nutzt Peking dieses Instrument bezogen auf Taiwan? Können Sie da ein Beispiel machen?
2: Ja, zum Beispiel gibt es eine schwarze Liste, auf der verschiedene Personen stehen. Das sind alles im Grunde genommen ehemalige und aktive Politiker, Politikerinnen der Regierungspartei Demokratische Fortschrittspartei, sowie einige zivilgesellschaftliche Vertreter und auch Institutionen. Und im Grunde genommen, das ist das Interessante, dass es selbst auch dafür gilt, für Ausländer, die mit diesen Personen Kontakt haben, dass die dann auch ins Visier der chinesischen Strafverfolgung geraten. Und am Ende des Tages ist es so, dass sogar die Todesstrafe auf diese spalterischen Aktivitäten stehen kann.
3: Sie sagen, die juristische Kriegsführung sei gerade für China besonders gut nutzbar. Warum?
2: Das ist aus der chinesischen Perspektive eine Abwägung von Kosten und Nutzen. Im Westen, das ist eine Folge des Ukraine-Krieges, stehen sehr stark eben militärische Muster, militärische Szenarien, Invasionsszenarien, Blockadeszenarien im Mittelpunkt. Und ich glaube, dass das eben nicht der Kern der chinesischen Perspektive ist, sondern dass China eine langfristige Zermürbungstaktik anstrebt. Und da spielen eben juristische Normen eine sehr wichtige Rolle, weil das eben sehr graduell passiert, oft verborgen vor den in den Augen der westlichen Öffentlichkeit. Das ist eben schwieriger als Raketen zu zählen, die über die Taiwanstraße fliegen, oder Schiffe zu zählen. Und das ist eine sehr subtile Vorgehensweise. Und wenn man sich das anschaut, hat China auch durchaus es geschafft, bereits einige Erfolge in der Hinsicht zu erzielen.
3: Würden Sie sagen, diese Gefahr wird auf der internationalen Ebene unterschätzt?
2: Ja, das würde ich schon sagen. Wie gesagt, weil der Fokus sehr stark auf diese militärische Konfrontation gerichtet ist. Ich nenne Ihnen ein Beispiel. China versucht seit geraumer Zeit sein eigenes Ein-China-Prinzip, wie man das in China nennt, als eine globale Norm der internationalen Beziehungen zu etablieren. Was dahinter steht, ist einfach zu sagen, Taiwan ist kein eigenes Staatswesen, sondern ist eine Provinz der Volksrepublik China. Das macht man sehr breit in der UNO und auch in den diplomatischen Beziehungen. Und es ist mittlerweile so, dass fast 2/3 der UNO-Mitgliedstaaten, also der UNO-Generalversammlung, die chinesische Perspektive teilen, dass Taiwan eben ein Teil der Volksrepublik ist und ungefähr 50% der Staaten sogar China im Grunde carte blanche geben und sagen, China kann das Ziel der Wiedervereinigung in Bezug auf Taiwan nach eigenem Gutdünken durchführen. Also das sind schon gravierende Veränderungen, die sich da durchgesetzt haben.
3: Was müsste die westliche internationale Gemeinschaft tun, um dieser Strategie etwas entgegenzuhalten?
2: Wichtig ist, dass man an jeder Stelle, sei sie noch so klein, dann auch dagegen offensiv vorgeht. Zum Beispiel der Deutsche Bundestag, das war in dem Fall der Menschenrechtsausschuss, hat eine dieser Personen, die auf der schwarzen Liste waren, das ist ein Parlamentarier der Regierungspartei, eingeladen zu einer Anhörung im Deutschen Bundestag. Und er konnte dort über seine Erfahrungen berichten. Und das ist etwas, wo man dann ganz klar sich positionieren kann und sagen, hier ist jemand, der ist gewählt in Taiwan. Das ist ein Politiker der Regierungspartei. Und wir beugen uns nicht dem chinesischen Druck, sondern wir laden den ein in offizieller Funktion. Und er kann bei uns im Bundestag reden.
3: Taiwan führt derzeit ein militärisches Großmanöver durch, um für einen allfälligen Angriff Chinas gewappnet zu sein. Was bedroht denn Taiwan effektiv mehr? Die chinesische Militärmacht oder die juristische Kriegsführung?
2: Ich denke, das ist das Gesamtbild natürlich. Das ist einerseits diese permanenten militärischen Manöver, der permanente Druck, vor allem dann auch durch, was man so hybride Kriegführung nennt, also Cyberangriffe, Unterwanderung mittels illegalen Methoden, mit Schmuggel, mit Spionage, mit all diesen Dingen. Und dann die juristische Kriegführung. Ich habe es gesagt, dass man mit relativ wenig Einsatz, zumindest graduell und über die Zeitachse hinweg, dann doch durchaus größere Erfolge zeitigen kann. Und mein Eindruck ist, dass China eben momentan auf Zeit spielen kann, weil man den Eindruck hat, dass doch sehr viel im eigenen Interesse abläuft. Nicht zuletzt auch die Positionierung der USA, um nur ein Beispiel zu nennen. Also China, glaube ich, hat Zeit, auch auf diese Strategien von Kriegführung auch zu setzen.
1: Das sagt Dirk Schmidt. Er hat die juristische Kriegsführung am Beispiel Taiwans in einer Studie des Münchner Roman-Herzog-Instituts untersucht. Und hier geht es gleich weiter mit der Aktualität.
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0: Die Nachrichten von SRF um 12 mit David Burkhardt. Nach der Street Parade in Zürich haben Polizei und die Rettungskräfte nun ihre Schlussbilanz gezogen. Sanität und Rettungsdienste behandelten demnach gut 900 Personen, rund 150 mehr als im Vorjahr. Die meisten Personen wurden wegen Schnitt- und Schürfwunden oder wegen übermäßigen Alkoholkonsums behandelt. 45 Personen wurden ins Spital gebracht. Die Stadtpolizei Zürich spricht von einer größtenteils friedlichen Street Parade. Große Herausforderungen seien die Steuerung der Besuchermassen und die Hitze gewesen. Gegen den Abend hätten sich Meldungen wegen Auseinandersetzungen gehäuft, jedoch gäbe es keine Meldungen, dass dabei Personen schwer verletzt worden seien. Die Polizei nahm insgesamt 30 Personen fest, etwa wegen Diebstählen oder Drogenhandels. Laut den Organisatoren besuchen rund 900.000 Personen die Street Parade in Zürich. In der ukrainischen Küstenstadt Odessa sind bei einem russischen Angriff 8 Menschen verletzt worden. Das meldet der ukrainische Präsident Volodymyr Zelensky. Bei dem Angriff in der Nacht seien auch Anlagen des Hafens beschädigt worden. Der Hafen von Odessa ist einer der größten am Schwarzen Meer und wichtig für den Export ukrainischer Agrarprodukte wie etwa Weizen. Auch Russland meldet neue Angriffe. Bei einem ukrainischen Drohnenangriff auf die Stadt Belgorod sind laut den lokalen Behörden 3 Personen getötet und 25 weitere verletzt worden. Nun zu 3 Kurzmeldungen. Die Lage beim Waldbrand am Gardasee in Italien hat sich etwas entspannt. Die Löscharbeiten sind aber noch immer im Gange, auch um zu verhindern, dass das Feuer wieder aufflammt, wie lokale Medien berichten. Wegen des Brandes am oberen Ende des Gardasees wurden zwischenzeitlich mehr als 200 Menschen evakuiert. Auch in Indonesien ist ein Waldbrand ausgebrochen, und zwar in einem Nationalpark am Vulkan Bromo im Osten der Insel Java. Der bei Touristen beliebte Nationalpark wurde geschlossen. Das Feuer breitet sich seit fast einer Woche aus. Es sind Löschflugzeuge, Helikopter und hunderte Feuerwehrleute im Einsatz. Und in China wurden zehntausende Menschen vor dem Taifun Dolphin in Sicherheit gebracht. Der Wirbelsturm dürfte heute Abend auf Land treffen, hat aber schon zuvor für heftige Regenfälle gesorgt. Auch für die Millionenmetropole Shanghai gibt es eine Taifunwarnung. Laut Staatsmedien wurden hunderte Fährverbindungen eingestellt und mehr als 1500 Flüge gestrichen, vor allem am Flughafen Shanghai. Das Wetter heute und morgen teils sonnig, teils bewölkt, nachmittags lokale Gewitter und kräftige Böen. Die Höchstwerte erreichen 33 Grad. Das waren Nachrichten von Radio SRF, verantwortlich Frank Estermann.
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2: Die Hitze und ihre Folgen für den Körper. Was passiert, wenn wir so heißen Temperaturen wie diesen Sommer ausgesetzt sind? Und wer ist besonders gefährdet? Das gleich als erstes. Und dann nehmen wir Sie mit auf die höchste Messstation der Alpen, wo ein neues Problem sichtbar wird. Was das mit der Klimaanlage im Auto zu tun hat, das erfahren Sie etwas später hier. Mein Name Dominik Rolli. Ja, eine Hitzewelle folgt auf die nächste in diesem Jahr. Die Folgen sind messbar. Deutschland spricht von bisher knapp 10.000 Hitzetoten. Frankreich zählt knapp 6.000 und in der Schweiz sind es noch unter 500. Dabei ist klar, die Toten sind nur ein Teil der Geschichte. Auswirkungen auf die Gesundheit hat die Hitze schon lange bevor jemand stirbt. Wissenschaftsredaktorin Katrin Zöfel.
3: Martina Raghetli vom Schweizerischen Tropen- und Public Health Institut erforscht Dinge, die auf den ersten Blick eigentlich seit mehr als 20 Jahren auf der Hand liegen.
4: Seit dem Sommer 2003, das war in Europa zumindest so der Weckruf, dass Hitze wirklich die Gesundheit beeinträchtigen kann.
3: 2003 war ein sehr heftiger Hitzesommer für Europa. 70.000 Sterbefälle schrieb man in diesem Jahr der Hitze zu. Danach änderte sich ja auch politisch etwas. Hitze schadet messbar. Das war nun klar. Doch es gibt immer noch mehr als genug zu tun für die Forscherin. Denn nicht alle gesundheitlichen Folgen sind so leicht zu zählen wie Sterbefälle.
4: Hier ist es dann eben schwieriger, auch Daten zu erheben. Und daher wissen wir verhältnismäßig weniger über die Krankheitslast als über die Sterblichkeit.
3: Raghetli ist sich sicher, die Sterbefälle sind nur die Spitze des Eisbergs. Wie viele Besuche im Notfall? Wie viele Konsultationen beim Hausarzt, psychiatrische Schübe, wie groß ist der Leistungsabfall durch Schlafmangel? Die Liste dessen, was gut zu wissen wäre, ist lang. Die Epidemiologin schiebt deshalb Studien an, um mehr zu erfahren. Zum Beispiel mit der Universität Zürich.
4: Dort haben wir untersucht, wie sich Hitzetage auf verschiedene Ursachen für Spitaleintritte auswirkt. Für Kinder, für Erwachsene oder auch für ältere Personen.
3: Wer kommt mit welchen Beschwerden öfter oder auch seltener ins Spital, wenn es heiß ist? Manche Ergebnisse sind eindeutig.
4: Dort sehen wir, dass das Risiko für einen Eintritt aufgrund von Diabetes stark zunimmt.
3: Das Gleiche gilt für chronische Atemwegserkrankungen wie COPD oder Asthma. Auch ist deutlich, dass Kinder mit Infektionen bei Hitze häufiger ins Spital kommen als bei kühleren Temperaturen. Möglich ist, dass die jungen Körper die beiden Belastungen, Hitze und Infektion, wenn sie zusammenkommen, nicht mehr abfangen können. Interessant ist, wie es sich mit Herz-Kreislauf-Erkrankungen verhält. Für Sterbefälle bei Hitze finden sie sich unter den häufigsten Ursachen. Für Spitaleintritte gilt das nicht.
4: Ein möglicher Grund ist, dass vielleicht es hier dann wirklich schnell geht und dann diese Person es nicht mehr zum Notfall schafft.
3: Erste interessante Ergebnisse. Vor 3 Jahren schon hat Ragettlis Team Menschen über 50 telefonisch befragt. Was sie über Hitze wissen, wie sie sich schützen. Spannend war vor allem die Antwort auf die Frage, woher sie sich das Wissen holen.
4: Am häufigsten sind die klassischen Medien genannt, wie Fernsehen, das Radio, die Zeitung. Aber dann eigentlich auf zweiter Stelle Familie, Freunde und Bekannte. Also das finde ich auch noch wichtig, eben dass gerade Angehörige sich dann um Risikopersonen kümmern. Und ganz selten wurden Gesundheitsfachpersonen genannt.
3: Das heißt auch, hier liegt ein ungehobener Schatz. Gesundheitsfachleute gelten offenbar noch kaum als Ansprechpersonen für das Thema Hitze. Sie könnten gegensteuern, Risikopatienten gezielt ansprechen und ihnen Wissen über Hitze und den Umgang damit anbieten. Noch am Laufen ist eine weitere Studie, in der 1200 ältere Menschen regelmäßig Fragebogen ausfüllen, wie es ihnen bei Hitze geht. Das Ziel?
4: Mit diesen Studien hoffen wir uns besser zu verstehen, was sind dann überhaupt so diese Mechanismen, dass es dann eben im schlimmsten Fall zu einem Spitaleintritt kommt oder zu einem vorzeitigen Todesfall.
3: Ragettli will wissen, wo die heiklen Punkte sind und was man tun kann, um zu verhindern, dass es zu Notfällen kommt. Die Wahrscheinlichkeit ist hoch, dass ihre Ergebnisse sehr nützlich sein werden.
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2: Es ist Hochsommer, Ferienzeit und mehr als 30 Grad. Während die Autos vielerorts auf dem heißen Asphalt im Stau stehen, läuft die Klimaanlage drinnen auf Hochtouren. Was die wenigsten wissen, die neuen Kühlmittel in modernen Autoklimaanlagen sind zwar anders als ihre Vorgänger keine Ozonkiller oder starke Treibhausgase mehr, aber sie haben ein anderes großes Makel. Nach ihrer Freisetzung in die Atmosphäre zerfallen sie zu einer extrem langlebigen PFAS-Chemikalie und belasten die Umwelt. Forschende messen auf dem Jungfraujoch die Zunahme dieses neuen tückischen Kühlmittels. Wissenschaftsredaktorin Barbara Reihe war mit dem Experten Stefan Reimann auf der höchsten Messstation der Alpen.
5: Welcome everyone to the top. Please follow the Discovery Tour.
6: Die Lautsprecherstimme geht fast unter im Gedränge auf dem Jungfraujoch, auf knapp 3500 Meter über Meer. Atmosphärenforscher Stefan Reimann schaut sich um und sagt:
7: Ich habe noch nie so viele Leute hier gesehen.
6: Er arbeitet für die Eidgenössische Materialprüfungs- und Forschungsanstalt EMPA. Zielstrebig bahnt er uns einen Weg durch die Menge und schließt die Tür zur Forschungsstation auf. Die Höhe ist hier oben nun deutlich spürbar.
7: Ein wenig langsam laufen hier und hat ein wenig Sauerstoff hier und ein Drittel weniger Sauerstoff wie unten und spürt das langsam im Kopf.
6: Wir gehen hoch bis aufs Dach des Sphinx-Gebäudes. Dort oben blauer Himmel, Schnee, Eis, Fels und der Blick auf atemberaubende Viertausender. Aber auch auf den großen Aletschgletscher, der in den letzten Jahrzehnten massiv an Masse verloren hat. Neben uns landen ein paar neugierige Alpendohlen. Genau hier oben suchen Stefan Reimann und sein Team nach Stoffen, die ihren Ursprung tausende Meter tiefer unten haben. So finden zum Beispiel Kühlmittel aus unseren Autoklimaanlagen, etwa aus der sommerlichen Hitze im Schweizer Mittelland, ihren Weg hinauf bis aufs kühle Jungfraujoch.
8: Wir messen auf dem Jungfraujoch, weil da wirklich sehr saubere Luft ist normalerweise. Und so können wir auch ganz, ganz kleine Konzentrationen nachweisen.
6: Das Jungfraujoch ist wie eine Art Frühwarnsystem für Luftschadstoffe, wie etwa das neue Kühlmittel HFO. Dieses ist bereits das Ersatzprodukt vom Ersatzprodukt. Früher gab es die Ozonkiller FCKWs, danach die sehr potenten Treibhausgase HFKWs und jetzt mehr und mehr die neuen ozon- und klimafreundlichen HFOs. Doch Stefan Reimann sagt:
8: Das Problem ist nur, dass es sich in einen Stoff abbaut, der heißt Trifluoressigsäure, welches eine sogenannte Ewigkeitschemikalie ist, also die geht nicht mehr kaputt in der Umwelt.
6: Als erste weltweit hätten sie vor ein paar Jahren die neuen HFO-Kühlmittel gemessen, erklärt der Schweizer Forscher. In die Luft gelangen HFOs vor allem, wenn Autoklimaanlagen undicht werden oder wenn die Anlagen gewartet werden. Bisher seien die gemessenen HFO-Konzentrationen auf dem Jungfraujoch zwar noch sehr gering, aber dies ändere sich gerade. Denn seit 10 Jahren müssen die Autohersteller umstellen.
8: In der Schweiz ist ungefähr so 50% der Fahrzeuge sind mit dem neuen HFO unterwegs und 50% immer noch mit dem alten Stoff.
6: Um die laufenden Messungen zu zeigen, gehen wir nun direkt ins kleine Labor.
8: Das Herzstück unserer Messungen ist relativ laut da drin, weil es sind ganz viele Pumpen am Arbeiten. Und ja, es ist sehr, sehr spannend jetzt hier, um das zu sehen.
6: Der Raum ist vollgestopft mit Geräten. Hier findet die Detektivarbeit der EMPA-Forschenden statt. So hätten die Konzentration der neuen HFOs in den letzten Jahren stark zugenommen, erklärt Reimann. Dies sei bedenklich, weil dadurch gleichzeitig auch die Ewigkeitschemikalie Trifluoressigsäure, kurz TFA, vermehrt über das Regenwasser in die Umwelt und auch in unsere Nahrung gelange.
8: Die EU überlegt sich im Moment, dieses TFA als toxisch einzustufen. Da sind aber im Moment wirklich noch Diskussionen im Gange.
6: Eigentlich hat man mit dem neuen Kühlmittel HFO etwas Gutes machen wollen, da es nicht schädlich fürs Klima und die Ozonschicht ist. Man habe ein Problem lösen wollen und ein neues geschaffen, sagt Reimann.
8: Und am Schluss muss man dann wieder schauen, dass man auch wieder dieses neue Produkt wieder ersetzen kann durch nochmal etwas Neues.
7: Also jetzt gehen wir hier rum.
6: Auf dem Jungfraujoch zeigt sich nicht nur, wie schnell die Gletscher schwinden. Die höchste Messstation der Alpen macht auch sichtbar, wie weit menschliche Spuren reichen. Auch dorthin, wo die Luft noch so sauber ist wie kaum woanders.
9: Dann erreichen wir den Grindelwald-Terminal. Wir danken Ihnen ganz herzlich für Ihren Besuch und wünschen Ihnen eine schöne Heimfahrt.
2: Wissenschaftsredaktorin Barbara Reihe hat berichtet. Und jetzt tauchen wir von hoch oben in den Alpen ab in die Tiefsee. Da wollen einige Firmen und Staaten Bergbau betreiben und im großen Stil Metalle abbauen. Da kann natürlich nicht jeder einfach so graben. Deshalb wollte man sich an einer Konferenz, die vor wenigen Tagen zu Ende gegangen ist, neue Regeln geben. Nicht überall konnte man sich einigen, was aber dort geklärt wurde. Es gibt erneut keinen Startschuss für den Tiefseebergbau. So viel ist also mal klar. Das dürfte die aktuelle US-Regierung einigermaßen kalt lassen. Die will den Tiefseebergbau nämlich weiter vorantreiben, ungeachtet dessen, dass sich Dutzende Staaten an dieser Konferenz eben gerade dagegen ausgesprochen haben. Darüber hat Susanne Stöckel mit Wissenschaftsredaktorin Katrin Kapretz gesprochen. Die erste Frage war, wie bewerten Sie die Ergebnisse dieser Konferenz?
10: Ich würde sagen, gemischt. An diesen jährlichen Konferenzen treffen sich mehr als 170 Staaten und beraten gemeinsam über die Nutzung der Tiefsee. Und das Ziel, verbindliche Regeln für den Tiefseebergbau zu erlassen, das wurde nicht erreicht, liegt weiterhin in recht großer Ferne. Und Ich würde sagen, das ist sicher ein Minus für das Ansehen dieser Treffen. Gleichzeitig ist an der Konferenz aber die Unterstützung für ein Moratorium gewachsen, also eine vorsorgliche Pause auf dem Weg zum kommerziellen Tiefseebergbau. Das werte ich als ein Plus für die Umwelt. Und neu dürfen Firmen, die sich für den Tiefseebergbau interessieren, als Beobachter an diesen Konferenzen dabei sein. Diese Nähe zwischen den wirtschaftlich an der Tiefsee Interessierten und den für die Tiefsee zuständigen Behörden kritisieren Umweltschützerinnen und auch Forschende.
11: Genau, da sind wir direkt bei der Kritik. Was ist denn jetzt die Hauptkritik, kann man sagen, am Tiefseebergbau?
10: Nun, dass die Auswirkungen des Tiefseebergbaus sehr schwierig abzuschätzen sind und dass die Menschheit riskiert, das Ökosystem Tiefsee nachhaltig zu beschädigen. Diese Kritik kommt von Seiten Umweltschutzverbänden, aber auch aus der Forschung und von zivilgesellschaftlichen Organisationen. Ihnen angeschlossen haben sich auch verschiedene große Unternehmen, die sich bereits jetzt verpflichtet haben, keine Metalle aus der Tiefsee zu verarbeiten. Darunter befinden sich BMW, Google, Volvo oder Samsung.
11: Und was würden Sie sagen, wie gefährlich ist der Tiefseebergbau?
10: Da gibt es mittlerweile mehrere Jahrzehnte Forschung dazu. Immer wieder wurden kleine Abbautests durchgeführt und ihre Auswirkungen untersucht. Da fährt in aller Regel ein massives Unterwasserfahrzeug über den Meeresboden und pickt, je nach Modell, so wie eine Art Staubsauger, metallhaltige Knollen auf, sogenannte Manganknollen. Die werden über ein Rohr mehrere Kilometer bis hinauf zu einem Schiff an der Wasseroberfläche gesaugt. Und Sediment, das mit den Knollen aufgesaugt wurde, wird unterwegs wieder ins Meer entlassen. Das ist alles in allem ein erheblicher Eingriff in ein Ökosystem, wo es normalerweise sehr dunkel und sehr still ist und wo es sehr wenig Nährstoffe gibt. So weiß die Forschung, dass zum Beispiel das aufgewirbelte Sediment die Kiemen von Lebewesen verstopfen kann. Das Unterwasserfahrzeug ist denn auch laut und mit hellen Scheinwerfern unterwegs und hinterlässt tiefe Fahrspuren im Meeresboden, die noch Jahrzehnte später sichtbar sind. Die Lebensgemeinschaft dort kann sich zwar von solchen Abbautests erholen, aber die Zusammensetzung der Lebensgemeinschaft verändert sich deutlich, wobei man nicht weiß, was das für Konsequenzen hat für das Funktionieren dieses Ökosystems. Außerdem befürchten Forschende auch, dass große Mengen Kohlenstoff, der im Meeresboden eingelagert ist, durch den Tiefseebergbau in die Atmosphäre gelangen könnte und das Klima aufheizen könnte.
11: Und Ihre Einschätzung abschließend, wie wahrscheinlich ist es denn, dass man eines Tages tatsächlich anfängt, den Meeresboden in der Tiefsee abzugraben?
10: Ich habe mir mittlerweile große Zweifel, dass die Tiefsee aus Umweltschutzüberlegungen verschont wird. Aber ich kann mir gut vorstellen, dass sich der Tiefseebergbau noch längere Zeit einfach nicht lohnen wird und darum nicht durchstartet. Der Tiefseebergbau bzw. die Ambitionen dafür, die sind nun schon mehr als 60 Jahre alt. Und die Geschichte hat gezeigt, dass immer auch viel Spekulation mit im Spiel war. Mehrere Male standen ökonomisch schwache Staaten zum Schluss mit großen Schuldenbergen da, während sich windige Unternehmer und Investoren gerade noch rechtzeitig aus dem Staub gemacht hatten. Drum, möglicherweise steckt also sogar darin ein Teil des Geschäfts, in diesem Glauben an einen Schatz in der Tiefsee und der Frage, wie viel Geld man allein mit diesem Glauben schon machen kann.
2: Das sagt Wissenschaftsredaktorin Katrin Capretz.
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2: In der Stadt Basel hat ein Legionellenausbruch für Schlagzeilen gesorgt und er bereitet den Behörden Sorgen. 26 Leute sind in den letzten zwei Wochen erkrankt, 25 mussten wegen der Atemwegserkrankung ins Spital eingeliefert werden, 7 wurden sogar auf der Intensivstation behandelt und eine Person starb. Zu Legionellenausbrüchen kommt es immer wieder. Warum dieser Fall außergewöhnlich ist, das hat uns Wissenschaftsredaktor Daniel Theiss erklärt.
12: Ja, der Fall selber, so wie es aktuell von den Gesundheitsbehörden von Basel-Stadt vermutet wird, der ist schon sehr speziell. Dass eine Kühlanlage auf einem Dach vermutlich Menschen in der näheren Umgebung infiziert hat, das scheint wirklich außergewöhnlich. Andererseits Gibt es in der Schweiz regelmäßig Fälle der Legionärskrankheit? Die Krankheit ist meldepflichtig und das Bundesamt für Gesundheit zählt jedes Jahr um die 500 Erkrankungen. Die Menschen stecken sich da aber in der Regel in geschlossenen Räumen an und nicht wie im Fall von Basel auf dem Balkon oder auf der Straße.
13: Der Ausbruch in Basel hat ein Todesopfer gefordert. Über 20 Personen mussten ins Spital. Wie gefährlich ist denn diese Legionärskrankheit?
12: Die Legionellen sind für die meisten Menschen grundsätzlich nicht besonders gefährlich. Anstecken kann man sich durch das Einatmen von feinen Wassertröpfchen. Trinken übrigens von kontaminiertem Wasser macht nicht krank. Das Risiko für eine Ansteckung und wirklich eine Infektion nachher steigt mit zunehmendem Alter. Das kennt man auch von anderen Krankheiten. Krankheitsfälle gibt es in der Regel ab etwa 40 Jahren. Gefährdet sind immungeschwächte Personen und auch Menschen, die eine beeinträchtigte Lungenfunktion haben. Dazu zählen auch Personen, die rauchen. Infizierte, die können eine Lungenentzündung entwickeln und eben es gibt auch Todesfälle leider. Wichtig ist deshalb eine gute Prävention.
13: Als Ursache in diesem Fall nannten die Basler Behörden Kühlanlagen. Sie haben es erwähnt. Wo überall können Legionellen zum Problem werden?
12: In Wasserkreisläufen, die immer wieder mal eine Weile stehen und dann aber auch wieder etwas Frischwasser bekommen. Das können Duschen sein, aber auch seltener benutzte Wasserleitungen. Oder eben auch Kühlanlagen, die mit Wasserverdunstung arbeiten. Auch Kühltürme von Kernkraftwerken kann das übrigens betreffen. Legionellen, die sind kaum wegzubekommen, da sie auch Desinfektionsmittel recht gut überleben. Im Haushalt, das ist vielleicht noch wichtig, kann man sich aber gut behelfen. Das Kaltwasser sollte unter 25 Grad bleiben und ein Warmwasserboiler unbedingt regelmäßig auf mindestens 60 Grad geheizt werden. Dann sterben die Legionellen.
13: Wenn die Temperatur eine Rolle spielt, hat die aktuelle Hitzeperiode eine Auswirkung?
12: Epidemiologische Daten zeigen, dass die Legionärskrankheit im Sommer häufiger auftritt. In den warmen Monaten können sich die Legionellen in Wasserreservoirs und sonstigen eben Wasserkreisläufen, die der Außentemperatur ausgesetzt werden, da können sie sich dann gut vermehren bei den höheren Temperaturen. Das heisst, die Hitze spielt schon eine Rolle, sie erhöht das Risiko. Ob jetzt deshalb Fälle häufiger werden, ist natürlich nicht klar. Mit wärmeren Sommern wird die Prävention und eben Kontrolle von Anlagen umso wichtiger, eben regelmäßige Wartung.
2: Das sagt Wissenschaftsredaktor Daniel Theiss im Gespräch mit Brigitte Kramer. Spaghetti alle vongole, Pizza, Frutti di mare oder Calamari. Meeresfrüchte gehören in vielen Restaurants auf die Karte, nicht nur in den Ferienregionen, auch bei uns in der Schweiz. Und dazu gehört auch Oktopus und der sorgt momentan für Schlagzeilen. Der spanische Fischereikonzern Nueva Pescanova wollte auf Gran Canaria die erste Oktopusfarm der Welt aufbauen. 3000 Tonnen Oktopusfleisch hätten pro Jahr produziert werden sollen. Daraufhin hat es aber weltweit einen Aufschrei gegeben von Tierschützerinnen und Tierschützern. Die Hafenbehörden haben sich dann gegen die Oktopusfarm gewehrt und einen Rechtsstreit angefangen. Nach 5 Jahren hat jetzt der Fischereikonzern entschieden, das Projekt bleiben zu lassen. Sandra Giers wollte von Katrin Caprez aus der Wissenschaftsredaktion wissen, warum hat die Oktopusfarm weltweit für so viel Kritik gesorgt?
14: Ja, wahrscheinlich aus mehreren Gründen. Kraken oder eben Oktopusse sind ganz erstaunliche Tiere. Sie gelten als außergewöhnlich intelligent für wirbellose Tiere. Sie haben ein zentrales Hirn und dann in jeder von ihren je 8 Tentakeln nochmal eins. Sie haben ein Gedächtnis, Kurzzeit und Langzeit, können Farben und Formen wiedererkennen, brauchen teils sogar Werkzeuge. Und eine britische Übersichtsstudie hat außerdem starke Hinweise darauf gefunden, dass Kraken Gefühle empfinden können. Schmerz, Trauer, Freude, Aufregung, aber auch Leid. Dann ist 2020 sehr ein populärer Doc-Film über einen Oktopus rausgekommen und der hat einem grossen Publikum einiges von diesen außergewöhnlichen Fähigkeiten gezeigt. Die Pläne dieser Krakenfarm sind dann kurz darauf ab, breit bekannt worden.
10: Und Tierschutzorganisationen haben dann das Momentum sicher gut genutzt, um die problematischen Aspekte von dieser geplanten Oktopusfarm bekannt zu machen. Bis noch vor 2-3 Jahren ist die Regierung von Gran Canaria eigentlich auch noch hinter dem Vorhaben gestanden. Aber offensichtlich hat es irgendwann ein Umdenken gegeben. Vielleicht auch, weil man wegen dieser Kampagnenarbeit einen Imageschaden befürchtet hat.
15: Was macht denn die Zucht von Oktopus aus tierethischer Sicht problematisch?
10: Mal sicher die Haltung, die vorgesehen war. Das Fischereiunternehmen wollte die Kraken in grossen Wassertanken in einem Gebäude im Hafen von Las Palmas züchten. Und zwar einen Haufen Tiere im gleichen Tank. Und soweit man weiss, mit künstlicher Beleuchtung. Das

0: dieser Farm stark bezweifelt worden. Also wie ökologisch dass es denn wirklich ist, Kraken zu züchten, statt sie aus dem Meer zu fischen.
1: Die Oktopusfarm hat jetzt weltweit für einen Aufschrei gesorgt, aber bei der Massentierhaltung von zum Beispiel Sauen oder Bullen, da gibt es ja weniger Kritik. Warum meinst du, ist das so?
0: Ja, Kraken züchten und dann auch im grossen Stil auch töten, das wäre etwas Neues. Das kennt man noch nicht. Im Gegensatz dazu haben riesige Hühnerzuchtanlagen oder Schweinställe einiges von ihrer Abschreckung wahrscheinlich schon verloren. Oder wir verdrängen auch einfach oft, woher das Fleisch kommt, das wir essen. Aber dann kommt dazu, wir reden beim Oktopus halt auch von einem Wildtier, das außerdem etwas Exotisches hat, wegen seiner außergewöhnlichen Eigenschaften und Fähigkeiten. Vielleicht wäre die öffentliche Reaktion vergleichbar kritisch gewesen, wenn man würde anfangen, Steinböcke in grossen Stil züchten und dann schlachten. Weil mit dem verbinden wir ja auch ein ganz anderes Bild als mit den Nutztieren, Schweinen, Hennen oder Kuhen. Allerdings finde ich, sagt das auch viel mehr über uns Menschen und uns verschiedene Kulturen aus, warum dass wir mit den einen Tieren mehr Mitgefühl haben als mit den anderen.
2: Das sagt Katrin Kapretz aus der Wissenschaftsredaktion. Das waren einige Wissenschaftsthemen von dieser Woche. Schön haben Sie zugehört. Mein Name Dominik Rolli.
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0: Die Nachrichten von SRF um 12:30 mit David Burkhardt. Weitgehend friedliche Street Parade. Die Behörden melden in der Schlussbilanz 30 Festnahmen und über 900 Behandlungen durch die Sanität bei 900.000 Tanzfreudigen. Momentan keine Gespräche mit den USA. Der Iran erteilt direkten Verhandlungen mit den USA eine Absage. Und das Wetter heute und morgen teils sonnig, teils bewölkt. Nachmittags lokale Gewitter und kräftige Böen. Die Höchstwerte liegen um 33 Grad. Bunte Kostüme und Technomusik bei 33 Grad. Rund 900.000 Personen haben gestern in der Zürcher Innenstadt an der Street Parade gefeiert. Die Stadtpolizei und die Sanitäts- und Rettungsdienste ziehen eine positive Schlussbilanz. Julia Kapau.
1: Die 33. Ausgabe der Street Parade sei größtenteils friedlich gewesen, schreibt die Zürcher Stadtpolizei. 30 Personen seien festgenommen worden wegen Diebstählen, Körperverletzungen, Verstößen gegen das Ausländer- und Integrationsgesetz oder Drogenhandels. Die Polizei habe Amphetamin, Ketamin, Kokain und über 100 Ecstasy-Pillen sichergestellt. Wie erwartet, habe es am Abend und in der Nacht mehr Meldungen über Auseinandersetzungen gegeben. Schwer verletzt habe sich dabei niemand.

0: Erheblich verletzt, und zwar am Kopf, hat sich aber ein 25-Jähriger, der kurz nach 1 Uhr beim Bahnhof Stadelhofen von einer Überführung rund 7 Meter aufs Perron stürzte. Laut ersten Erkenntnissen der Polizei dürfte es ein Unfall gewesen sein. Mehr zu tun als im Vorjahr gab es auf den Sanitätsposten an der Street Parade. Die Sanitäts- und Rettungsdienste meldeten knapp über 900 Behandlungen, gut 150 mehr als im Vorjahr. Die meisten Personen wurden wegen Schnitt- und Schürfwunden behandelt oder weil sie zu viel Alkohol getrunken hatten. 45 Personen mussten insgesamt ins Spital. Die hohen Temperaturen von 33 Grad hätten zudem bei einigen für Kreislaufprobleme und Sonnenstiche gesorgt.
1: Julia Gabaul. Ins Ausland. In der ukrainischen Küstenstadt Odessa sind bei einem russischen Angriff 8 Menschen verletzt worden. Das meldet der ukrainische Präsident Volodymyr Zelensky. Bei dem Angriff in der Nacht seien auch Anlagen des Hafens beschädigt worden. Der Hafen von Odessa ist einer der größten am Schwarzen Meer und wichtig für den Export ukrainischer Agrarprodukte wie etwa Weizen. Auch Russland meldet neue Angriffe. Bei einem ukrainischen Drohnenangriff auf die Stadt Belgorod sind laut den lokalen Behörden 3 Personen getötet und 25 weitere verletzt worden. Im Konflikt mit den USA will der Iran derzeit keine direkten Verhandlungen. Das sagte der iranische Außenminister Abbas Araghchi gegenüber der iranischen Nachrichtenagentur MEA. Auch eine rasche Öffnung der Straße von Hormuz bleibt unwahrscheinlich. Frank Estermann.
2: Solange die USA gegen das Übergangsabkommen verstießen, welches im Juni unterzeichnet worden war, werde der Iran keine direkten Verhandlungen aufnehmen, so Araghchi. Über Vermittler würden aber weiter Informationen ausgetauscht. Weiter äußerte sich der iranische Außenminister zur Situation in der Straße von Hormuz. Dort stehe ein Abkommen mit dem Oman kurz vor dem Abschluss. Darin sollen neue Schifffahrtsrouten durch die Meerenge festgelegt werden. Das Abkommen bedeute aber nicht die Wiedereröffnung der wichtigen Seestraße. Für eine Öffnung der Straße von Hormuz müssten die USA weitere Bedingungen erfüllen. Gestern hieß es aus dem Iran, für eine Öffnung der Meerenge müsste der Krieg endgültig beendet werden und die USA dürften den Iran nie mehr bedrohen.
1: Frank Estermann. Am Freitag haben die Türkei, Saudi-Arabien und Pakistan ein neues Verteidigungsbündnis gegründet. Und geht es nach der Türkei, könnte dieses Bündnis noch deutlich größer werden. Der türkische Außenminister sagte zur staatlichen Nachrichtenagentur Anadolu, mehrere Staaten hätten schon Interesse signalisiert. So könnte etwa Ägypten dem Bündnis beitreten. Kairo sei bereits heute ein Partner in allen Fragen. Das Verteidigungsbündnis sei ein Meilenstein für dauerhafte Stabilität in der Region, so der türkische Außenminister weiter. Gemäß dem Abkommen wird ein Angriff auf eines der 3 Länder künftig als Angriff auf alle Länder gewertet. Wie die gegenseitige Hilfe in einem Angriffsfall aussehen würde, ist noch nicht bekannt. Alle Beamten der umstrittenen US-Einwanderungsbehörde ICE sollen künftig eine Kamera am Körper tragen. Bis Ende Monat sollen alle Beamten mit einer solchen Bodycam ausgerüstet sein, sagte der ICE-Direktor. Das ist früher als ursprünglich geplant. Ob Videomaterial nach einem Einsatz veröffentlicht wird, dürfte aber weiterhin die Behörde selbst entscheiden. Laut dem ICE-Direktor können Videos zurückgehalten werden, wenn sie Ermittlungen gefährden oder die Privatsphäre verletzen könnten. Bei ICE-Einsätzen wurden in der Vergangenheit wiederholt Menschen getötet, was Proteste in den USA auslöste. In mehreren Fällen trugen ICE-Beamte bei tödlichen Einsätzen keine Kameras am Körper. Kritiker bemängelten, dass so die Einsätze nicht rekonstruiert werden können. Nun zu 2 Kurzmeldungen. Die Lage beim Waldbrand am Gardasee in Italien hat sich etwas entspannt. Die Löscharbeiten sind aber noch immer im Gange, auch um zu verhindern, dass das Feuer wieder aufflammt, wie lokale Medien berichten. Wegen des Brandes am oberen Ende des Gardasees wurden zwischenzeitlich mehr als 200 Menschen evakuiert. Und auch in Indonesien ist ein Waldbrand ausgebrochen, und zwar in einem Nationalpark beim Vulkan Bromo im Osten der Insel Java. Der bei Touristen beliebte Nationalpark wurde geschlossen. Das Feuer breitet sich seit fast einer Woche aus. Es sind Löschflugzeuge, Helikopter und hunderte Feuerwehrleute im Einsatz. Nun nach China. Dort ist der Taifun Dolphin auf Land getroffen. An der Ostküste des Landes laufen seit Tagen die Vorbereitungen für den Wirbelsturm, auch in der Millionenmetropole Shanghai. Die Behörden rechnen mit sintflutartigen Regenfällen, Überschwemmungen, Erdrutschen und Orkanböen. Zehntausende Menschen wurden in Sicherheit gebracht. Außerdem wurden hunderte Fährverbindungen eingestellt und mehr als 1500 Flüge gestrichen. Betroffen sind insbesondere die Flughäfen in Shanghai. Auch Bohrinseln vor der Küste wurden evakuiert. Taifun Dolphin zog zuvor über Taiwan und Japan. In Taiwan wurden ebenfalls Flüge und Fährverbindungen gestrichen. In der japanischen Präfektur Okinawa fiel in mehr als 50.000 Gebäuden zwischenzeitlich der Strom aus. 7 Personen wurden wegen des Taifuns leicht verletzt. Bleiben noch die Wetteraussichten. Heute und morgen ist es teils sonnig, teils bewölkt. Vor allem nachmittags gibt es lokale Regengüsse und Gewitter, in den Bergen häufiger als im Flachland. Im Norden weht ein mäßiger Westwind mit teils kräftigen Böen. Die Höchstwerte liegen um 33 Grad. Das waren Nachrichten von Radio SRF. Verantwortlich Frank Estermann.
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4: Wir schauen zurück auf einige der Themen von dieser Woche. Am Mikrofon Dominik Rolli. Je früher Kinder soziale Medien nutzen, desto schlechter sind sie in der Schule. Das zeigt eine neue Studie aus Italien, die im Fachblatt Nature Human Behavior veröffentlicht worden ist. Kinder mit einem Social Media Konto in der 6. Klasse haben in den Tests schlechter abgeschnitten als Kinder, die erst ab der 9. Klasse in den sozialen Medien unterwegs waren. Klaus Zierer leitet den Lehrstuhl für Schulpädagogik an der Universität Augsburg. Yves Kilcher hat mit ihm über die neue Studie gesprochen.
5: Es gibt ja gerade im Kontext des Einflusses der sozialen Medien auf die Lernleistung mittlerweile viele Studien. Aber das Besondere an dieser italienischen Studie ist, dass sie ein sogenanntes Difference-in-Difference-Design hat, was bedeutet, dass hier versucht, über einen längeren Zeitraum hinweg die Unterschiede zu messen, eben von Kindern, die bereits in der 6. Klasse einen eigenen Social-Media-Account hat und die Leistung dann zu vergleichen mit Kindern in der 9. Jahrgangsstufe, also eine Art Längsschnittdesign. Und das ist gut gemacht, weil wir das bisher noch nicht hatten, über einen längeren Zeitraum sozusagen Auskunft zu bekommen, wie soziale Medien auf Lernleistungen wirken.
4: Und wie konnten diese Unterschiede überhaupt festgestellt werden?
5: Ja, im Kern hat man vor allem Tests durchgeführt und mal geschaut, wie die Kinder in den verschiedenen Jahrgangsstufen mit den Tests abschneiden und damit das durchaus standardisiertes Verfahren, ein sehr valides Verfahren, wo wir draufschauen können und eine echte Evidenz haben.
4: Das ist ja jetzt eine Studie aus Italien. Wie gut können diese Ergebnisse in andere Länder übertragen werden, also zum Beispiel auch in die Schweiz?
5: Also ich glaube, in die Schweiz hervorragend, weil die sozialen und kulturellen Unterschiede der jungen Menschen in Italien und in der Schweiz und in Deutschland, Österreich jetzt nicht so grundlegend verschieden sind. Also ich glaube, 50 Meter vor der Landesgrenze Italien oder Schweiz ist das Leben nicht per se ein völlig anderes. Insofern eine große Übertragbarkeit dieser Ergebnisse gerade in unseren Sprachraum hinein, sodass ich sage, das ist echt spannend, gerade in der aktuellen Debatte, sich solche Studien genauer anzuschauen.
4: Und diese Studie, die zeigt jetzt, dass eben Schülerinnen und Schüler mit einem frühen Zugang zu den sozialen Medien schlechter abgeschnitten haben in den Tests, zum Beispiel in Mathematik. Wie genau beeinflussen denn die sozialen Medien oder eben deren Nutzung Mathematik?
5: Also wir wissen aus vielen anderen Studien, dass das Hauptproblem der sozialen Medien das Ablenkungspotenzial ist. Und das trifft natürlich junge Kinder stärker als ältere Kinder, weil die entscheidende Frage der Selbstregulation sich entwickeln muss. Dafür ist beispielsweise verantwortlich der präfrontale Kortex, das ist also der vordere Hirnlappen, der die Impulssteuerung übernimmt und der braucht im Schnitt bis zum 24. Lebensjahr, bis er ausgereift ist. Frühestens mit 16 sind junge Menschen in der Lage, hier voll drauf zurückgreifen zu können. Und soziale Medien ab 12 beispielsweise nutzen diese Lücke auch durch ein sogenanntes Addictive Design, also ein süchtig machendes Design, das ja das Ziel verfolgt, die Nutzer möglichst lange an den Geräten zu halten und damit ein immenses Ablenkungspotenzial einhergeht, was dann letztendlich an Lernzeit fehlt, was auch die Aufmerksamkeitsfähigkeit reduziert und damit diese negativen Effekte im Hinblick auf Lernleistung erklärbar sind.
4: Die Tests zeigen auch, dass zum Beispiel in der englischen Sprache es keine negativen, aber auch keine überdeutlichen positiven Effekte gibt.
6: Kann denn die Nutzung von sozialen Medien auch positive Effekte haben für die Schülerinnen und Schüler?
5: Also das ist immer die Hoffnung, gerade von Menschen, die sehr digital euphorisch sind, dass soziale Medien sozusagen der Schlüssel in die Welt sind, dass man da auch was lernen kann, dass man sich zum Beispiel politisch bilden kann und vieles andere mehr. Die Forschung ist aber hier relativ zurückhaltend und in der italienischen Studie ist ja auch, wie Sie es beschrieben haben, im Bereich Englisch zumindest kein negativer Effekt, aber nicht ein positiver Effekt, sondern man kann ja sagen, es ist ein Nulleffekt, es ist irgendwie kompensatorisch. Die Autoren erklären es auch damit, dass viele Angebote in den sozialen Medien auch auf Englisch sind, also wenn Sie bei TikTok unterwegs sind, wenn Sie bei Instagram unterwegs sind, da ist viel Kommunikation durchaus im Englisch, sodass es hier keine negativen Effekte gibt, weil es durchaus eine gewisse Anwendbarkeit des Englischen nach sich zieht. Aber die Hoffnung darauf, dass wir hier einen Turbo im Lernen haben, beispielsweise auch im Englischen, bestätigen die Studien nichts, sondern ich glaube, für schulisches Lernen ist einfach der Unterschied deutlich zu eine Unterhaltung in den sozialen Medien. Und ich glaube, das muss man an der Stelle auch deutlich erkennen.
6: Und dieser Unterschied zwischen Schülerinnen und Schülern, die früher in den sozialen Medien unterwegs waren oder eben nicht, der betrug ein halbes Schuljahr. Wie stark wirkt sich das tatsächlich dann auf die gesamte Schulbildung aus?
5: Ja, wir wissen ja aus schulischen Studien und aus Schülerbiografien, dass Rückstände in der Regel ungeheuer schwer aufzuholen sind, sondern dass sie sich in der Regel sogar verstärken über diese Jahre hinweg. Man spricht auch gern vom Matthäus-Effekt. Wer hat, dem wird gegeben, wer nicht hat, dem wird genommen. Und genauso können wir auch feststellen bei bestimmten Leistungskompetenzen, die Schülerinnen und Schüler mitbringen. Insofern ist davon auszugehen, dass diese Rückstände sich nicht von selber schließen werden, sondern wenn nichts passiert, eher noch größer werden in Zukunft. Und die große Herausforderung dann immer pädagogisch, welche Maßnahmen können wir anbieten, um zum einen präventiv zu wirken und zum anderen intervenieren auf negative Effekte, die wir heute schon feststellen.
6: Diese Studie über die Schüler und die Unterschiede, je nachdem, wann sie mit der Nutzung von sozialen Medien beginnen, die erscheint ja in einer Zeit von politischen Diskussionen, auch über Regulierung, auch über Verbote. Welche Schlüsse ziehen Sie aus dieser Studie als Pädagoge?
5: Also für mich ist die Studie ein weiterer Beleg dafür, dass wir den Konsum von sozialen Medien in Kindheit und Jugend regulieren müssen. Die Studie weist es ja deutlich nach, dass ein zu früher Konsum der sozialen Medien zu negativen Effekten auf die Lernleistung hat. Wir haben im Bildungsbereich ja bereits eine Katastrophe, wenn man so möchte, weil in PISA die Lernleistungen seit den letzten 10 Jahren eigentlich weltweit gesehen rückläufig sind. Also müssen wir alles dafür tun, alle Mechanismen in die Hand zu nehmen und vor allem schädliche Einflüsse, die auf die Kinder wirken, zurückzudrehen. Und die sozialen Medien gehören dazu. Ich glaube, man kann aus der Studie schon auch diese Debatte im Hinblick auf die Regulierung befeuern. Man kann auch überlegen, welches Alter dann das Richtige wäre. Die Studie weist mit den Neuntklässlern auf ein Alter von 15, 16, irgendwas in dem Dreh hin. Somit eine klare Orientierung. Und worauf die Studie übrigens auch hinweist, ist, dass wir nicht nur bei der Regulierung stehen bleiben dürfen, sondern gleichzeitig auch immer pädagogische Ansätze machen müssen, um den Kindern zum einen die Regulierung zu erklären und zum anderen auch aufzuklären, was passiert denn da eigentlich, Kinder zu stärken, dass sie Schritt für Schritt in der digitalen Welt auch begleitet werden und nicht so, wie wir es heute machen, einfach reinschmeißen in der Hoffnung, das können sie schon, sie sind ja schließlich Digital Natives, da wissen wir eben, das funktioniert so nicht.
4: Informationen von Klaus Zierer waren das. Er leitet den Lehrstuhl für Schulpädagogik an der Universität Augsburg.

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1: Es ist eine bewegte Lebensgeschichte, auf die wir jetzt schauen, diejenige von Aung San Suu Kyi. Jahrzehntelang war sie die bekannteste Oppositionspolitikerin und Demokratieaktivistin von Myanmar. Sie hielt dafür den Friedensnobelpreis und wurde später Regierungschefin von Myanmar, bis sie vor 5 Jahren vom Militär aus dem Amt geputscht wurde. Seither sitzt Aung San Suu Kyi in Haft. Wie es hier dort geht, war lange unbekannt. Unterstützerinnen und die Familie forderten ein Lebenszeichen. Darauf hat die regierende Militärregierung nun offenbar reagiert. Sie hat ein Bild von der heute 81-Jährigen veröffentlicht. Darüber habe ich mit unserem Südostasien-Korrespondenten Martin Aldrovandi gesprochen. Ich habe ihn gefragt, was zeigen diese Bilder genau?
2: Ja, zu sehen ist Aung San Suu Kyi bei einem Treffen mit einem Vertreter des Internationalen Roten Kreuzes, dem IKRK. Es zeigt einen schlichten Raum, man sieht eine Wand, die holzvertäfelt ist. Das Regime veröffentlichte auch ein weiteres Bild, wo man sieht, wie sie einen Geburtstagskuchen anschneidet. Das sieht aus, als wäre das früher aufgenommen worden, also im Juni. Aber das lässt sich nicht unabhängig bestätigen. Wo das Treffen am Montag genau stattfand, das wissen wir auch nicht.
1: Und was weiß man über dieses Treffen sonst?
2: Ja, es ist das erste solche Treffen seit mehreren Jahren, das auch unabhängig bestätigt worden ist. Das IKRK hat in einer Mitteilung bestätigt, dass dieses Treffen stattgefunden hat und man habe sich mit Suu Kyi privat, also unter 4 Augen, unterhalten können. Was man nicht weiß, ist der Gesundheitszustand von Aung San Suu Kyi. Da wurde auch nichts bekannt gegeben.
1: Jetzt gab es ja eben jahrelang fast kein Lebenszeichen. Warum veröffentlicht die Militärregierung diese Bilder gerade jetzt?
2: Ja, es gibt Druck von der internationalen Staatengemeinschaft. Aung San Suu Kyi ist ja eine Friedensnobelpreisträgerin, eine Ikone der Demokratiebewegung Myanmars. Sie ist international bekannt. Das Regime ist sich dessen bewusst und es betreibt seit einiger Zeit ja auch eine diplomatische Offensive. Seit den sogenannten Wahlen präsentiert sich die Militärregierung als zivile Regierung. Diese Wahlen, die waren nicht frei natürlich. Das Resultat war schon vorher klar. Min Aung Hlaing, der frühere Junta-Chef, ist jetzt einfach Präsident. Und er versucht eben, seine Regierung zu legitimieren, sein Land als in Anführungszeichen normales Land darzustellen, auch international, es aus der Isolation zu führen. So hat er zum Beispiel bereits China besucht und Indien ebenfalls. Ein Besuch in Thailand steht kurz bevor. Und mit diesen publizierten Fotos versucht das Regime wahrscheinlich, den Forderungen aus dem Ausland ein wenig entgegenzukommen.
1: Was gibt es denn jetzt für Reaktionen auf diese Veröffentlichung der Bilder?
2: Ihr Sohn Kim Aris hat sich geäußert in den Medien, auch in den sozialen Medien, hat von einem ersten Schritt gesprochen. Er hat zuvor ja immer wieder ein Lebenszeichen gefordert vom Regime, also ein Beweis, dass seine Mutter noch am Leben ist. In der burmesischen Diaspora gingen die Fotos natürlich auch sofort viral. Man hat sich darüber unterhalten, diskutiert. Aung San Suu Kyi gilt für viele ja nach wie vor eben als Ikone der Demokratie und Freiheit. Und sie steht auch für die Öffnung, also für die Zeit, die das Land erlebt hat, als sie de facto noch Regierungschefin war.
1: Jetzt trotz allem war Aung San Suu Kyi als Regierungschefin auch umstritten. 2019 startete der Internationale Strafgerichtshof eine Untersuchung gegen die Regierung unter ihrer Führung, und zwar wegen dem Vorwurf des Völkermords. Da ging es um die Vertreibung und Angriffe auf die Rohingya in Myanmar. Welche Rolle spielt das?
2: Ja, man muss sagen, der allgemeinen Bevölkerung Myanmars ist das kein großes Thema. Die Rohingya haben in Myanmar bei den restlichen ethnischen Gruppen auch einen sehr schweren Stand, muss man leider sagen. Rohingya-Gruppen natürlich, NGOs etc., die sind sehr, sehr kritisch. Und auch international wurde Aung San Suu Kyi für ihre Rolle damals ja heftigst kritisiert. Die Frage, die man sich da immer wieder stellen muss, ist, wie viel konnte sie da wirklich selbst entscheiden als de facto Regierungschefin damals? Ihr Sohn hat sich da soeben auch gegenüber der BBC geäußert und hat das als unfaire Kritik beschrieben. Und er hat gesagt, dass eben seiner Mutter damals sozusagen die Hände gebunden waren, weil eben das Militär natürlich immer noch sehr viel Macht hatte, auch damals.
1: Der Besuch vom IKRK, der wurde mancherorts jetzt als positives Signal gedeutet. Die Militärregierung will sich damit offenbar einen offeneren Anstrich verleihen, und das notabene mit einem Foto der Frau, die sie aus dem Amt geputscht hat und seit Jahren in Haft hält. Kann diese Strategie aufgehen?
2: Ja, also das Image dieses Regimes hat sich deswegen natürlich nicht verbessert. Es gibt auch noch weitere Forderungen, also zum Beispiel eben, dass man mit dieser flächendeckenden Bombardierung auch aufhört. Danach sieht es derzeit nicht aus. Das Regime bombardiert weiter. Bereits auch während den Wahlen hat es das gemacht und auch seit es sich als zivile Regierung präsentiert. Und dessen sind sich natürlich die anderen Staaten auch bewusst und die NGOs sowieso. An ihren Orten sind die Widerstandsgruppen in Bedrängnis geraten und sie haben auch Gebiete an die Junta, an die Regierung verloren. Diese wird ja von China und Russland seit langem unterstützt. Die Widerstandsgruppen, die geben aber nicht auf. Es gibt auch Gebiete, wo das Regime stark in Bedrängnis geraten ist, zum Beispiel von der Arakan Army im Rakhine-Staat. Da hat man die Junta sehr erfolgreich zurückgedrängt. Und insgesamt muss man halt sagen, ein Konflikt oder ein Ende dieses Konflikts ist derzeit nicht in Sicht.
1: Das sagt Südostasien-Korrespondent Martin Aldrovandi. Knapp 190 Millionen Franken. So viel Gewinn hat die Swiss im ersten Halbjahr 2026 gemacht. Das ist 3% weniger als im Vorjahreszeitraum. Grund für den Rückgang sei unter anderem der Iran-Krieg, der die Treibstoffpreise deutlich steigen ließ, teilt die Swiss diese Woche mit. Gleichzeitig ist der Umsatz aber um 3% gestiegen auf knapp 2,8 Milliarden Franken. Andere Airlines im Konzern der Swiss stehen weniger gut da. Dennis Weber ist Finanzchef bei der Swiss. Matthias Heim hat ihn gefragt, warum die Swiss trotz der schwierigen Weltlage noch Gewinn macht.
0: Zum Glück haben wir es weiterhin mit einer sehr starken Nachfrage zu tun. Da haben wir ganz klar auch finanziell von profitiert. Und das hat den Effekt durch einen doch erheblichen Anstieg der Treibstoffkosten, gerade in den vergangenen 3-4 Monaten, zumindest zum größten Teil kompensiert.
3: Also heißt das, dass eigentlich die geopolitischen Spannungen und diese direkten und indirekten Folgen dieses Golfkrieges an Ihnen auch etwas vorbeigezogen sind?
0: Ja, die Lust der Menschen zu reisen, die ist offensichtlich ungebrochen. Das spüren wir jeden Tag oder das sehen wir jeden Tag in unseren Flugzeugen, gerade auf der Langstrecke oder gerade auch in den Premium-Kabinen, das heißt in der Business Class oder sogar in der First Class, sind wir sehr gut ausgelastet. Und nach allem, was wir in unseren Buchungszahlen sehen, wird das auch auf absehbare Zeit so bleiben.
3: Interessant ist ja auch, wenn man einen Vergleich macht mit den anderen Fluggesellschaften innerhalb der Lufthansa-Gruppe. Da sticht eben die Swiss wirklich auch finanziell heraus. Die Austrian Airlines beispielsweise ist nur knapp in den schwarzen Zahlen, die Lufthansa sogar gar nicht, obschon eben die geopolitischen und ja auch die wirtschaftlichen Rahmenbedingungen in all diesen Ländern gleich und ähnlich sind. Aber was hat denn die Swiss so besser gemacht als eben die interne Konkurrenz?
0: Ja, wir sind als Swiss gut unterwegs, aber zur Wahrheit gehört auch, dass wir auch in Europa Wettbewerber haben, die noch deutlich profitabler sind als wir. Und es bleibt auch unser Ziel, uns in der Profitabilität, also in der Marge, weiter zu verbessern. Aber Tatsache ist, dass der Schweizer Markt ein sehr starker ist. Es ist ein teurer Markt, das spiegelt sich in unseren Kosten wider, aber es ist auch ein sehr zahlungskräftiger Markt mit einer hohen Reisebereitschaft und das spüren wir positiv in der Nachfrage.
3: Wenn Sie von der Schweiz sprechen, dann muss man wahrscheinlich vor allem vom Standort Zürich sprechen, eben mit einer international ausgerichteten Wirtschaft, mit eben auch einer kaufkräftigen Kundschaft, sowohl bei den Geschäfts- als auch bei den Privatreisenden. Ist das der entscheidende Faktor und der entscheidende Unterschied auch zu den anderen Fluggesellschaften?
0: Ja, aber nicht nur. Wir haben sicherlich eine sehr starke Marktposition hier am Flughafen Zürich, aber wir verstehen uns als Airline der Schweiz. Insofern ist auch Genf ein ganz wichtiger Standort für uns, in dem wir auch eine positive Entwicklung gesehen haben in der ersten Jahreshälfte. Allerdings nach schwierigeren vergangenen Jahren ist dort immerhin die Richtung die richtige.
3: Eben trotzdem, der Kontrast zwischen Zürich und Genf ist doch relativ groß. Eben in Zürich ist die Swiss die klare Nummer 1, absolut dominant. In Genf eben nicht der Platz ist, da ist es der Billiganbieter EasyJet und der gibt dann auch den Takt vor. Also wenn die Swiss nur in Genf wäre, wäre sie längst nicht so erfolgreich, wie sie das jetzt eben ist mit dem Standort Zürich.
0: Ja, die beiden Standorte lassen sich nicht unmittelbar miteinander vergleichen. Zürich ist für uns ein Hub, das heißt, wir fliegen viele Passagiere in den Hub rein, um die Passagiere dann dort auf der Langstrecke weiter zu befördern in alle Teile der Welt. Umgekehrt natürlich genauso. In Genf ist die Natur unseres Geschäfts ein anderes. Da geht es vielmehr um Punkt-zu-Punkt-Verbindungen. Es ist von der Klientel eine noch zahlungskräftigere Kundschaft, die wir dort vorfinden, allerdings im Wettbewerb sehr stark geprägt von einem großen Low-Coster. Das heißt, dort ist der Wettbewerb sehr viel stärker preisgetrieben, als das in Zürich der Fall ist.
3: Sie haben vorhin eben auch gesagt, dass die Kundschaft offenbar auch sehr häufig und gut First und Business Class geflogen ist. Sind das aktuell wieder mehr Geschäftsreisende, also wie man das vor der Pandemie kannte, oder sind das zunehmend oder immer mehr auch Privatpersonen, die diese Klassen buchen?
0: Tatsächlich erholt sich der Geschäftsreisemarkt von den Rückständen, die er nach der Pandemie aufgewiesen hat. Aber es ist immer noch vor allem das Segment der Freizeitreisenden, was unser Geschäft trägt. Gerade dort ist die Nachfrage nach Reisen in den Premiumklassen ungebrochen hoch.
3: Wenn wir noch kurz bei gewissen Regionen bleiben, da ist ja der Nordamerika-Markt ein sehr wichtiger, ein sehr einträglicher, ein sehr profitabler Markt. Zumindest war es in der Vergangenheit. Wir sehen doch aber seit einigen Monaten, dass sich die Reiselust stark abgekühlt hat, zumindest aus Europa, vor allem auch aus der Schweiz Richtung USA. Wie beurteilt die Swiss aktuell das Geschäft oder die Flüge Richtung Nordamerika?
0: Ja, der Transatlantik bleibt ein ganz wichtiges Verkehrsgebiet für uns. Es ist zwar richtig, dass die Nachfrage in die eine Richtung, nämlich aus der Schweiz oder aus Europa in die USA, ein Stück weit gelitten hat unter den geopolitischen und handelspolitischen Verwerfungen der letzten Monate oder ein, zwei Jahre. Umgekehrt aber ist die Nachfrage weiterhin sehr stark. Also viele Amerikaner haben weiterhin große Lust, vor allem ihre Urlaube in Europa und in der Schweiz zu verbringen, und davon profitieren wir als Swiss.
3: Eben, das stellt man fest, wenn man in der Schweiz unterwegs ist. Es hat aktuell sehr viele US-amerikanische Touristinnen und Touristen unterwegs. Also die kommen oder die fliegen direkt mit der Swiss in die Schweiz.
0: Wir stehen natürlich auch in einem Wettbewerb mit den amerikanischen Fluglinien, die zunehmend auch touristische Ziele innerhalb von Europa anfliegen. Aber tatsächlich haben wir gerade zu den Hauptreisezeiten in den USA, und das sind gerade der Juni oder auch noch der Juli, haben wir einen hohen Anteil amerikanischer Passagiere bei uns an Bord, die zu guten Preisen mit uns fliegen.
3: Und gehen Sie davon aus, dass das ein einmaliger Effekt ist, oder wird sich diese Entwicklung auch beispielsweise mit Blick auf das Wintergeschäft, Skiferien in Europa oder eben in der Schweiz, wird dieses Geschäft auch anhaltend sein?
0: Wir gehen davon aus, dass die Schweiz ein attraktives Ziel für Nordamerikaner bleiben wird. Und auch das, was wir in unseren Buchungszahlen erkennen können, das deutet tatsächlich darauf hin, dass gerade die nordamerikanische Nachfrage für uns ein weiter wichtiger Faktor bleiben wird.
1: Das sagt Dennis Weber, er ist Finanzchef bei der Fluggesellschaft Swiss. Das waren einige der Themen, die uns diese Woche beschäftigt haben. Weiter geht's hier gleich mit der Aktualität.

0: Die Nachrichten von SRF um 1 mit David Burkhardt. Nach der Street Parade in Zürich haben Polizei und die Rettungskräfte nun ihre Schlussbilanz gezogen. Sanität und Rettungsdienste behandelten demnach gut 900 Personen. Das sind rund 150 mehr als im Vorjahr. Die meisten Personen wurden wegen Schnitt- und Schürfwunden oder wegen übermäßigen Alkoholkonsums behandelt. 45 Personen wurden ins Spital gebracht. Die Stadtpolizei Zürich spricht von einer größtenteils friedlichen Street Parade. Große Herausforderungen seien die Steuerung der Besuchermassen und die Hitze gewesen. Gegen den Abend hätten sich Meldungen wegen Auseinandersetzungen gehäuft, jedoch gäbe es keine Meldungen, dass dabei Personen schwer verletzt worden seien. Die Stadtpolizei nahm insgesamt 30 Personen fest, etwa wegen Diebstählen oder wegen Drogenhandels. Laut den Organisatoren besuchten rund 900.000 Personen die diesjährige Street Parade in Zürich. Ins Ausland. Im Konflikt mit den USA will der Iran derzeit keine direkten Verhandlungen. Das sagte der iranische Außenminister Abbas Araghchi gegenüber der iranischen Nachrichtenagentur MEA. Solange die USA gegen das Übergangsabkommen aus dem Juni verstießen, gäbe es keine direkten Verhandlungen, so Araghchi. Über Vermittler würden aber weiterhin Informationen ausgetauscht. Weiter äußerte sich der iranische Außenminister zur Straße von Hormus. Dort stehe ein Abkommen mit dem Oman kurz vor dem Abschluss. Darin sollen neue Schifffahrtsrouten durch die wichtige Meerenge festgelegt werden. Das Abkommen bedeute aber nicht die Wiedereröffnung, so Araghchi. Für eine Öffnung der Straße von Hormus müssten die USA weitere Bedingungen erfüllen. Gestern hieß es aus dem Iran, für eine Öffnung der Meerenge müsse etwa der Krieg endgültig beendet werden. Zu weiteren Themen des Tages in Kürze. Seit gestern kontrolliert Spanien an seinen Grenzen wieder Menschen, die aus Italien einreisen, als Folge des Streites über illegale Einwanderung. Die spanischen Behörden sagen, sie hätten seither 10 Personen die Einreise verweigert. Die Kontrollen finden an den Flughäfen von Madrid, Barcelona, Sevilla, Bilbao, Alicante und Valencia statt. Sie sollen bis am 7. September bestehen bleiben. Und in China ist der Taifun Dolphin auf Land getroffen. Auch die Millionenmetropole Shanghai macht sich auf den Wirbelsturm gefasst. Die Behörden rechnen mit sintflutartigen Regenfällen, Überschwemmungen, Erdrutschen und Orkanböen. Zehntausende Menschen wurden in Sicherheit gebracht, mehr als 1'500 Flüge gestrichen. Wir kommen zu den Wetteraussichten. Heute und morgen ist es teils sonnig, teils bewölkt. Nachmittags gibt es lokale Gewitter und kräftige Windböen. Die Höchstwerte liegen um 33 Grad. Das waren Nachrichten von Radio SRF. Verantwortlich Kevin Gahannes.
1: 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Und wir nehmen uns hier jetzt Zeit für ein Thema, das gerne tabuisiert wird. Das Sterben. Darüber zu reden lohnt aber. Fand auch die Sterbeforscherin Elisabeth Kübler-Ross, die dieses Jahr 100 Jahre alt geworden wäre. Anlass für uns zu fragen, wie werden wir in Zukunft sterben? Darüber redet Olivia Röhlin in Sternstunde Philosophie mit dem Palliativmediziner Gian Domenico Borasio. Wir wiederholen die Sendung für unser Spezialprogramm im Sommer.
2: Herzlich willkommen, schön sind Sie hier bei mir.
3: Vielen Dank für die Einladung.
2: Jemand, der auch Bestseller über das Sterben zu schreiben weiß, kann ich schon vorweg sagen, sind Sie. Lassen Sie uns doch gleich beim Grundsätzlichen beginnen. Sie haben Ihre Studierenden im ersten Semester jeweils gefragt, wie sie denn eigentlich sterben möchten. Wie hatte sich das auf die Stimmung im Hörsaal ausgewirkt?
3: Das muss man sich vorstellen, so 500 Studierende, und das sind sehr junge Studierende, weil das im ersten Semester, also gerade aus der Schule gekommen, 18 Jahre, ja. Die haben alles erwartet, bloß nicht diese Frage.
2: Glaube ich.
3: Und dann kam aber tatsächlich, wenn man die Studierenden ein bisschen hat reden lassen, kamen tatsächlich die Themen, um die es in der Palliative Care geht. Das heißt, die Studierenden sagten ja, also schmerzfrei möchte ich sterben, ohne zu leiden. Das ist zwar klischeehaft, aber es stimmt, das waren vor allem die Männer, die das gesagt haben. Und die Frauen, unter denen die Studentinnen, haben gesagt, ja, also zu Hause und mit meiner Familie, also der relationale Aspekt. Und dann gab es immer wieder jemand, der gesagt hat, ja, in Frieden mit mir selbst. Und
2: Das ist aber eine schöne Antwort.
3: Ja, und das ist die spirituelle Seite. Mhm. Das heißt, ich konnte dann den Studierenden sagen, ja, die wichtigsten Themen für das Lebensende, die haben sie alle benannt. Mhm. Die kennen sie alle.
2: Und was wäre Ihre eigene Antwort darauf, auf diese Frage?
3: Für mich ist es so, dass ich weiß um die großen Möglichkeiten der Palliative Care.
2: Also, das müssen Sie vielleicht kurz ausführen.
3: Ja, wir haben tatsächlich die Möglichkeit heute, die physischen Symptome, also Schmerzen und Atemnot und andere Symptome, wirklich sehr wirkungsvoll zu lindern. Dafür stehen uns sehr wirkungsvolle pharmakologische Maßnahmen zur Verfügung. Das heißt, das ist nicht so sehr das Problem. Es gibt immer wieder einzelne Patienten, die leider auch therapierefraktäre Symptome haben, also Symptome, die sich nicht so gut behandeln lassen, aber das ist wirklich eher die Ausnahme. Wo wir noch besser werden sollten, ist bei der psychologischen und sozialen Betreuung der Patienten und bei der spirituellen Begleitung. Da gibt es, glaube ich, noch viel Forschung zu machen, auch über Aspekte, die bisher so ein bisschen unbekannt waren, wie der Altruismus der Patienten. Und da ist es für mich so, wenn ich mir das vorstelle, dann möchte ich gerne nicht diesen plötzlichen Tod durch Herzinfarkt, den sich viele Menschen wünschen, sondern schon einen Tod, auf den ich mich vorbereiten kann.
2: Das gibt dann natürlich eine gewisse Krankheit auch, die dann aber palliativ gut gepflegt werden kann. Also Sie sagen ja, das finde ich ganz spannend, Angst vor dem Sterben, vor diesem Prozess muss man im Grunde genommen nicht haben, wenn es bedeutet, man hat Angst vor Schmerzen und so weiter, weil die hat man inzwischen total gut im Griff. Aber das ist natürlich auch eine Zeit, wo man sich mit dem eigenen Tod beschäftigen kann und vorbereiten kann, sagen Sie.
3: Das ist richtig. Allerdings ist es ein bisschen spät.
2: Da würden Sie früher beginnen, meinen Sie?
3: Die Beschäftigung mit dem Tod sollte sinnvollerweise früher beginnen. Alle großen spirituellen Traditionen der Welt sagen uns, wie wichtig es ist, sich rechtzeitig mit der eigenen Endlichkeit auseinanderzusetzen. Also Buddha sagt, von allen Spuren ist die des Elefanten die größte und von allen Meditationen ist die über den Tod die höchste. Mhm. Und in der Bibel steht, Psalm 90 bekannterweise, Herr, lass uns bedenken, dass wir sterben müssen, auf dass wir klug werden.
2: Da nehme ich zwei Dinge raus. Das eine, dass Sie natürlich eben auch spirituell und religiös gebildet sind. Sie sind katholisch aufgewachsen. Sie sagen von sich selber auch, Sie sind gläubig. Wenn man dieses Buch liest über das Sterben, das ein absoluter Bestseller geworden ist, dann merkt man auch eben, Sie sind mit der Meditation vertraut. Und genau im zum Beispiel auch tibetischen Buddhismus gibt es ja auch Meditation für den Tod, auch die Pova-Meditation beispielsweise. Was mich aber da auch noch interessiert ist, Sie haben gesagt, man soll sich rechtzeitig vorbereiten. Was heißt denn rechtzeitig?
3: Also rechtzeitig heißt eigentlich so früh wie möglich.
2: Leben heißt sterben lernen.
3: Ja, Sartre sagte, vivre c'est apprendre à mourir. Mhm. Und das kann man nicht früh genug beginnen. Es ist tatsächlich so, meine jungen Studenten mit 18 waren natürlich von dieser Frage überrascht, aber immer wieder kamen dann welche zu mir und erzählten mir, was diese Frage in sie ausgelöst hatte an Überlegungen. Oder sie erzählten mir von Sterbefällen, die es in ihrer Familie gegeben hatte und die entweder gut oder nicht so gut gelaufen waren.
2: Dann sind Sie aber offenbar ein sehr zugänglicher Professor. Das könnte ich mir jetzt nicht vorstellen, dass ich mit meinen Professoren über diese Frage so diskutiert hätte.
3: Ich freue mich natürlich jedes Mal, wenn ein Student oder eine Studentin zu mir kommt, mir solche Fragen stellt oder mir solche Erlebnisse erzählt, weil das natürlich ein Vertrauensbeweis ist. Und das ist tatsächlich etwas, was wir als Dozenten, aber auch als Ärzte unbedingt machen können müssen, nämlich das Zuhören.
2: Zum Zuhören werden wir bestimmt später auch noch kommen, weil die Elisabeth Kübler-Ross, die ich zuvor angekündigt habe, wahrscheinlich auch eine große Zuhörende war und deshalb so einflussreich. Sie haben aber jetzt diese spirituellen Traditionen genannt. Für mich stellt sich dann einfach die Frage auch, stirbt es sich eigentlich leichter, wenn man in irgendeiner Art und Weise gläubig ist und vielleicht sogar an ein Leben nach dem Tod glaubt?
3: Da muss ich leider so antworten wie alle Juristen, egal welche Fragen man ihnen stellt. Es kommt drauf an. Es ist tatsächlich so, dass die Heterogenität der Menschen am Lebensende die Unterschiedlichkeit der Menschen, die ist so groß, dass wir das uns nicht einmal vorstellen können. Wir werden als Ärzte oder Pflegende jeden Tag aufs Neue überrascht, obwohl wir Tausende von Patienten schon gesehen haben. Und dementsprechend kann ich sagen, ja, es gibt Menschen, für die die spirituelle oder die religiöse Komponente ihres Lebens ein großer Halt ist. Und es gibt leider auch Menschen, für die gerade bei der katholischen Kirche diese Angst vor Hölle und vor Strafe und so weiter eher hinderlich ist für ein friedliches Sterben. Das hängt ganz von der Biografie der Menschen ab. Und wenn sie zu uns kommen, können wir diese Biografie hier nicht ändern.
2: Darf ich fragen, wie es für Sie selber ist?
3: Ich bin überzeugt, dass irgendetwas nach dem Tod kommt. Mhm. Ich weiß nur nicht, was. Für das, was nach dem Tod kommt, bin ich ja nun wirklich kein Spezialist, weil keiner ist zurückgekehrt. Ich habe auch tatsächlich den Glauben, dass das, was nach dem Tod kommt, egal was es ist, schon etwas damit zu tun hat, wie wir unser Leben hier gelebt haben. Mhm. Und ich denke mir, selbst wenn das nicht stimmt, ist es eine gute Basis für das Leben.
2: Ja. Sie sind in Mailand geboren, ein Teil aufgewachsen. Sie wollten ursprünglich Dirigent werden, haben dann aber Medizin studiert, als Neurologe gearbeitet, schließlich dann Palliativstationen in München und in der Schweiz in Lausanne aufgebaut. Also eben solche eigentlich Zentren innerhalb einer Klinik oder eines Spitals, wo schwerkranke Menschen hinkommen, damit ihre Gebrechen und so weiter wirklich so weit gelindert werden können, damit sie eigentlich noch ein lebenswertes Leben haben gegen Ende des Lebens. So kann man es, glaube ich, zusammenfassen. Wann ist denn für Sie aus dieser, würde ich jetzt einfach mal sagen, aus Medizin wirklich das geworden, was Sie dann gemacht haben? Begleitung von Menschen an ihrem Lebensende. Mhm.
3: Ja, das ist etwas ungewöhnlich, dass man als Neurologe zur Palliativmedizin kommt. Bei mir war das so, dass ich meine Habilitation über Nervenwachstumsfaktoren geschrieben habe. Das war eine Laborarbeit. Und damals hat man gehofft, dass man diese Nervenwachstumsfaktoren als Therapie für schwere neurodegenerative Erkrankungen einsetzen kann. In dem Fall insbesondere für eine sehr schreckliche Erkrankung, muss man sagen. Die nennt sich amyotrophe Lateralsklerose, abgekürzt ALS. Diese Krankheit ist in den letzten Jahren relativ bekannt geworden. Der Physiker Stephen Hawking litt an dieser Krankheit.
2: Genau.
3: Und sie führt nach 3 bis 5 Jahren zum Tod durch fortschreitende Muskellähmung. Und wenn das Zwerchfell dann gelähmt wird, dann ist das Atmen nicht mehr möglich. Genau. Und dann kann man zwar die Symptome sehr, sehr gut lindern, aber man kann die Krankheit nicht aufhalten, auch nicht einmal bremsen, nennenswert. Und wir wollten diese Nervenwachstumsfaktoren bei dieser Krankheit probieren. Und deswegen hatte ich die Aufgabe bekommen, eine Ambulanz für diese Krankheit aufzubauen, eine spezialisierte Ambulanz, und hatte zum Schluss über 200 Patienten mit dieser Krankheit, obwohl sie selten ist, die wir gleichzeitig behandelt haben. Die Studien, die wir gemacht haben, waren alle negativ. Das heißt, die Hoffnung, dass wir mit den Nervenwachstumsfaktoren diese Krankheit heilen oder zumindest stoppen konnten, hat sich nicht bewahrheitet.
2: Yeah.
3: Aber in der Zwischenzeit hatte ich natürlich Gelegenheit, ganz, ganz viel mich mit den Patienten und ihren Familien auszutauschen, und habe unglaublich viel gelernt und habe auch gelernt, wie wichtig es ist, in einer Situation, wo die Krankheit unheilbar ist, alles zu tun, um die Lebensqualität von dem Patienten und von seiner Familie zu verbessern. Und das hat mich fast schon logischerweise zur Palliative Care gebracht.
2: Ist eigentlich interessant, oder? Ein Misserfolg, könnte man sagen, hat Sie dann auf diesen Weg, auf diesen Erfolg gebracht. Ganz spannend. Und Sie haben dann schließlich eben dieses Buch, das ich davor angesprochen habe, über das Sterben, das jetzt im Juli dann auch nochmal neu herausgegeben wird, eine Neuauflage, ein bisschen abgedatet, auch für den Schweizer Markt. Ein Bestseller geschrieben, eben über das Thema Sterben. Man sagt immer wieder, Sterben, das ist ein großes Tabuthema. Wenn ein Buch über dieses Thema Bestseller werden kann, dann scheint das Tabu nicht so groß zu sein.
3: Der Erfolg dieses Buches hat sowohl den Verleger als auch mich komplett überrascht, eben wegen des Titels. Aber davon ausgehend zu sagen, dass das Tabu nicht mehr da ist, da wäre ich vorsichtig. Denn wenn man sich die Zielgruppe dieses Buches anschaut, das sind ja immerhin alle Menschen, die irgendwann sterben werden. Dann
2: vermutlich auf alle zu.
3: Dann genau, dann haben doch
2: 100%.
3: Genau, ziemlich genau 100%, dann haben doch nur ein sehr kleiner Bruchteil dieser Zielgruppe das Buch gelesen. Und dementsprechend glaube ich, dass es immer noch für viele Menschen schwierig ist, über dieses Thema zu sprechen.
2: Schwierig, aber vielleicht nicht zwingend ein Tabu. Jedenfalls habe ich das Gefühl, es bewegt sich viel. Wir sprechen ja heute auch über Kübler-Ross, die genau daran gerüttelt hat. Ja. Aber bevor wir dazu kommen, sprechen wir doch über einen Aspekt, den ich zuvor genannt habe, nämlich, dass immer mehr Menschen alt werden, immer weniger junge Menschen auf die Welt kommen. Sie sprechen sogar von einem Tsunami von hochaltrigen Sterbenden, der auf die Schweiz und andere Länder zukommt. Viele davon Demenz auch Kranke. Jetzt mal Tsunami? Ernsthaft? Das klingt ja unheimlich dramatisch mit diesem Begriff.
3: Ja, in der Schweiz kann man fast immer auf sehr nüchterne Zahlen von Behörden zurückgreifen. Mhm. Und in dem Fall hat das Schweizer Gesundheitsobservatorium schon 2022 die Zahlen dargelegt, die besagen, dass 2040 fast doppelt so viele über 80-Jährige in der Schweiz leben werden wie heute. Mhm. Und von diesen über 80-Jährigen werden viele krank sein, schwerkrank, fragil, pflegebedürftig, und auch ein Großteil auch dement sein. Die Demenz steigt ja, die Neuerkrankungsrate mit dem Alter. Das heißt, je mehr alte Menschen es gibt, desto mehr demente Menschen gibt es.
2: Das wollte ich eben gerade fragen, warum eigentlich die Demenz? Das ist einfach rein aufgrund des Alters.
3: Es ist im Wesentlichen aufgrund des Alters und aufgrund der medizinischen Erfolge bei anderen Krankheiten. Ja? Wenn die Menschen nicht mehr an Herzinfarkt oder Krebs sterben, dann bleibt irgendwann die Demenz übrig als Krankheit, die dann unweigerlich kommt. Und das ist ein Riesenproblem, dass jeden von uns, wirklich jeden von uns, entweder selbst und oder bei Verwandten ersten Grades treffen wird. Mhm. Und das ist die Dimension des Problems. Man muss sich nur vorstellen, um dieses Tsunami zu beherrschen, bräuchte man in der Schweiz bis 2040 70% mehr Langzeitpflegebetten. Das sind über 54.000 Langzeitpflegebetten. Das sind 1.000 Pflegeheime à 54 Betten. Das ist eine gigantische Zahl. Und selbst wenn man sie wie durch ein Wunder bauen könnte, Spoiler, wird man nicht können, könnte man sie nicht betreiben, wenn dazu bräuchte man auch noch 35.000 zusätzliche Pflegekräfte. Und die fehlen jetzt schon an allen Ecken und Enden.
2: Deshalb wollen wir heute auch über Lösungen sprechen, aber dazu kommen wir dann eher gegen Ende der Sendung. Jetzt frage ich mich aber, worauf steuern wir denn zu? Und jetzt lassen Sie uns diese Zahlen, die Sie gerade gesagt haben, auch noch grafisch darstellen. Die haben wir bewegt mitgenommen. Da sieht man die demografische Veränderung der Schweiz seit 1900. Rechts die Frauen, links die Männer, in der Mitte das Alter. Zuerst eine Pyramide 1900, dann eine Glocke in den 50er Jahren, jetzt eine Tanne. Und dann bei gleichbleibender Entwicklung sieht man jetzt 2055 sowas wie eine Urne, so wird das ganz oft genannt.
3: Ja.
2: Also eben, Sie haben es schon gesagt, immer weniger Jugendliche, junge Menschen, immer mehr alternde, gebrechliche Menschen. Ja. Und deshalb eben, also worauf steuern wir mit all dem, was Sie jetzt gerade erklärt haben, konkret zu?
3: Ja, wir steuern letztlich auf eine Situation zu, und zwar relativ bald, die mit den bisher üblichen Mitteln, nämlich mehr Pflegeheime, mehr Betten, mehr Pflegende, mehr Institutionen und auch mehr öffentliches Geld, mehr Mittel für das Gesundheitssystem und das Langzeitpflegesystem schlichtweg nicht zu bewältigen sein wird. Also da muss man
2: aber Herr
3: auf Bohr, ganz andere...
2: Aber was heißt das konkret? Ja. Was würde mit diesen Menschen geschehen?
3: Ja, die würden tatsächlich in einem Zustand der dramatischen pflegerischen Unterversorgung landen. Also zum Beispiel in Institutionen, die nicht in der Lage sind, weil das Personal einfach fehlt, ihnen die menschlich und medizinisch notwendige Pflege zu geben.
2: Also, auf gut Deutsch tragisch verenden.
3: Ja, also im Extremfall schon, ja. Weil vor allem einsam, nicht ausreichend gepflegt und nicht ausreichend versorgt. Und es würde sicherlich eine Zweiklassenmedizin dann entstehen und eine Zweiklassenpflegegesellschaft, wo die Reichen sich sehr viel leisten können, in der Schweiz oder anderswo, aber die Armen eben nicht.
2: Mhm. Andere würden sagen, naja, dann werden sie einfach von Robotern betreut.
3: Ja, wenn das so leicht wäre. Die Roboter können sicherlich irgendwann in den nächsten Jahrzehnten einige Tätigkeiten der Grundpflege durchführen. Mhm. Aber das lindert ja nicht die Einsamkeit der Menschen. Mhm. Und das ist das, woran viele Menschen am Lebensende sehr, sehr stark leiden.
2: Die Einsamkeit, das ist ganz spannend. Das ist ein Aspekt, der ja sozusagen einfach mit einer Pille, mit Medizin alleine nicht gedeckt werden kann. Und ich glaube, eine Person, die das ganz klar verstanden hat, ist eben diese Sterbeforscherin, die Psychiatrin Elisabeth Kübler-Ross, die dieser Tage ihren 100-jährigen Geburtstag feiern würde. Sie ist in Zürich geboren und wir haben einen kleinen Einspieler zu ihrer Biografie mitgenommen.
4: Elisabeth Kübler-Ross wurde 1926 in Zürich geboren, als Drillingsschwester. 960 Gramm leicht, mit geringen Lebensaussichten.
5: Ich war die Erste. Nach 15 Minuten kam noch ein Drilling, auch 2 Pfund. Und meine Mutter sagte ständig, es kommt noch mehr. Wenn man als Drilling aufwächst, hat man ganz spezifische Probleme, die ich erst später wirklich verstanden habe. Man hat dieselben Kleider, dieselben Schuhe, dieselben Eltern, dasselbe Schlafzimmer, dieselben Kissen. Man hat überhaupt nichts, das einem selber gehört. Wir hatten die gleichen Noten, wir mussten zusammen Handy halten und in die Schule gehen. Die früheste Erinnerung meiner Schwester, als sie ungefähr 2,5 Jahre alt war, war, dass mein Vater sie 2-mal gebadet hat und mich ausgelassen hat.
4: Gegen den Willen ihres Vaters studierte sie Medizin und heiratete den amerikanischen Arzt Emanuel Ross. Neben dem Familienleben widmete sie sich intensiv der Sterbeforschung. Ihre Botschaft: Niemand muss sich vor dem Tod fürchten.
5: Ich habe sehr viel mit schwerbeschädigten und blinden Kindern gearbeitet. Von denen hat man nur gesprochen, der Hydrocephalus im Zimmer 15. Oder später der Pankreaskrebs in diesem und jenem Zimmer. Ich habe aber immer gewusst, dass der Pankreaskrebs 3 Kinder zu Hause hat. Dass sie nicht wissen, wie man die Rechnungen bezahlt. Und ich habe die Menschen gekannt, nicht von der Diagnose, aber vom inneren Menschen.
4: Die Ärztin setzte sich für ein humanes Sterben ein und brachte ein Tabuthema an die Öffentlichkeit. Das Buch Interviews mit Sterbenden machte sie mit einem Schlag berühmt. Tausenden von Todkranken half sie beim Sterben.
5: If you can regard this as a challenge and not as a threat or a punishment or something negative.
4: Elisabeth Kübler-Ross erhielt 23 Ehrendoktortitel, reiste von Vortrag zu Vortrag und gründete in der ganzen Welt Sterbehospize.
2: Viele kennen Kübler-Ross ja aufgrund dieses 5-Phasen-Sterbemodells, das dann auch später auf die Trauer angewandt wurde. Mit ihrer Arbeit hat sie eben, das haben wir jetzt davor gesagt, den Umgang mit Sterben und Tod absolut revolutioniert. Und gleichzeitig ist doch Sterben das Normalste auf der Welt. Was also war so revolutionär daran?
3: Also die berühmten 5 Phasen, also dieses Nicht-Wahrhaben-Wollen und dann Zorn, Verhandeln, Depression, Akzeptanz. Das war tatsächlich eine große Neuigkeit, dass man überhaupt so ein Konzept entwickelt hat. Sie wurden damals sehr weit propagiert, aber schon Elisabeth Kübler-Ross in ihrer späteren Laufbahn sagte, natürlich ist das nur ein Konzept und beim einzelnen Individuum können diese Phasen ganz anders ablaufen.
2: Also es ist nicht so linear, wie es eigentlich klingt.
3: Ja, oder in umgekehrter Reihenfolge und so weiter. Das hat sich schon selbst relativiert und heute hat es vor allem eine medizinhistorische Bedeutung. Aber aus meiner Sicht, das Revolutionäre von Elisabeth Kübler-Ross war, dass sie in einer Zeit, wo die technische Medizin große Erfolge feierte, Intensivmedizin, Anästhesie, Operation, Transplantation, sodass so ein gewisses Gefühl der Omnipotenz in der Medizin sich breit machte und deswegen auch der Tod tatsächlich dann sehr an den Rand gedrängt wurde, gerade in den Spitälern, dass sie als Erste und gerade im Bereich der Wissenschaft den Sterbenden eine Stimme gab. Ja, sie war, das sagen Augenzeugen übereinstimmend, eine begnadete Zuhörerin. Und ihr Buch heißt ja Interviews mit Sterbenden.
2: Genau, das habe ich hier mitgenommen. Auch diese Erstausgabe als Taschenbuch, Interviews mit Sterbenden. Und da kann man auch tatsächlich diese Interviews nachlesen. Also wie sie auch mit den Sterbenden und den Angehörigen zum Beispiel, gibt es auch noch was drin, gesprochen hat.
3: Genau. Und was sie vor allem eben fantastisch tun konnte, war das Zuhören. Also, damit hat sie, glaube ich, wirklich den Nagel auf den Kopf getroffen. Das ist das, was die moderne Medizin vor allem braucht, ist die Fähigkeit zum aktiven Zuhören. Also die Fähigkeit, wirklich den Patienten in den Mittelpunkt zu stellen, mit seinem sozialen Umfeld, ist auch ganz wichtig, mit der Familie, mit seinen Nöten, mit seinen Sorgen, mit seinen Bedürfnissen, mit seinen Ängsten, ja, und die erstmal alle wahrnehmen. Also,
2: aber Herr Borasio, das klingt doch in erster Linie zuerst mal banal, zuhören. Warum konnte das Zuhören so revolutionär sein? In welche Zeit ist sie denn gekommen? Sie haben gesagt, eben viele technische Revolutionen damals. Aber dann hat man daneben den Menschen vergessen? Oder was hat sich durch Sie denn auch verändert?
3: Es war tatsächlich die Zeit des medizinischen Paternalismus, das muss man schon sagen. Das war die Zeit, in der die Ärzte sicher wohlmeinend, aber letztlich den Patienten bevormundet haben. Mhm. Und gesagt haben, lass uns nur machen, wir wissen, was gut für dich ist. Ja? Du brauchst gar nichts zu entscheiden, weil du hast ja keine Ahnung. Und führte dann dazu, dass wenn keine heilende Möglichkeit mehr da war, dass dann die Patienten, Entschuldigung, etwas uninteressant wurden für die Medizin. Sie wurden abgeschoben. Es konnten Studien, die viel später gemacht wurden, zeigten, dass Ärzte bei Sterbenden auf Visite viel, viel weniger Zeit verbrachten als bei anderen Patienten.
2: Weil man dachte, das ist eigentlich verpasste Zeit.
3: Aber vor allem, weil man nicht verstanden hat, dass gerade die Zeit für diese Menschen sehr, sehr wertvoll ist und dass es ein Geschenk für sie sein kann. Es ist tatsächlich

0: um Fürsorge, ganz zentral. Aber dann, wie findet man bei einem Menschen am Sterbebett heraus, wo der eigentlich steht?
1: Ja, das ist eben der Punkt des Zuhörens, des Innehaltens und des auch immer wieder sich klarmachens, dass eventuell dieser Mensch mir Sachen sagen wird, die ich noch nie gehört habe. Dass ich meine eigenen Projektionen, meine eigenen Vorstellungen dieses Menschen einfach beiseite zu lassen, in mir selber eine Tabula rasa zu machen und einfach offen zu sein für das, was kommt. Denn Kierkegaard fährt fort und sagt, wenn wir das nicht tun können, ist es eine Illusion zu denken, wir könnten anderen Menschen helfen.
0: Ja.
1: Und er fährt fort und sagt, jemandem zu helfen impliziert, dass ich mehr verstehe als er. Also das Genie Kierkegaard hat auch das Problem der Fachkompetenz sozusagen eingebaut. Aber ich muss zunächst verstehen, was er versteht.
0: Genau.
1: Tue ich das nicht, so hilft ihm mein größeres Verständnis gar nicht.
0: Ja.
1: Und das ist ein Zitat, das würde ich gerne als verpflichtenden Bildschirmschoner für alle Ärztinnen und Ärzte vorschreiben. Kann ich leider nicht, aber...
0: Sie haben es jetzt hier gehört und vielleicht machen Sie es, genau.
1: Ja, in der Vorlesung konnte ich zumindest die Studentinnen und Studenten sehr erfolgreich dazu bringen, das Zitat auswendig zu lernen, indem ich immer so habe fallen lassen, dass wahrscheinlich eine Prüfungsfrage dazu kommt.
0: Genau, dann ist man gut vorbereitet. Vielen herzlichen Dank für dieses sehr engagierte Gespräch, Herr Borasio.
1: Danke Ihnen.
2: Der Palliativmediziner Gian Domenico Borasio in der Sternstunde Philosophie. 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Und gleich geben wir hier ab an die Nachrichtenredaktion.

Die Nachrichten von SRF um 13:30 mit David Burkhardt. Nach der Street Parade in Zürich haben Polizei und die Rettungskräfte nun ihre Schlussbilanz gezogen. Sanitäter und Rettungsdienste behandelten demnach gut 900 Personen, das sind rund 150 mehr als im Vorjahr. Die meisten Personen wurden wegen Schnitt- und Schürfwunden oder wegen übermäßigen Alkoholkonsums behandelt. 45 Personen wurden ins Spital gebracht. Die Stadtpolizei Zürich spricht von einer größtenteils friedlichen Street Parade. Große Herausforderungen seien die Steuerung der Besuchermassen und die Hitze gewesen. Gegen den Abend hätten sich Meldungen wegen Auseinandersetzungen gehäuft, jedoch gäbe es keine Meldungen, dass dabei Personen schwer verletzt worden seien. Die Polizei nahm insgesamt 30 Personen fest, etwa wegen Diebstählen oder Drogenhandels. Laut den Organisatoren besuchten rund 900.000 Personen die diesjährige Street Parade in Zürich. Im Konflikt mit den USA will der Iran derzeit keine direkten Verhandlungen. Das sagte der iranische Außenminister Abbas Araghchi gegenüber der iranischen Nachrichtenagentur Mehr. Solange die USA gegen das Übergangsabkommen aus dem Juni verstießen, gäbe es keine direkten Verhandlungen, so Araghchi. Über Vermittler würden aber weiterhin Informationen ausgetauscht. Weiter äußerte sich der iranische Außenminister zur Straße von Hormus. Dort stehe ein Abkommen mit dem Oman kurz vor dem Abschluss. Darin sollen neue Schifffahrtsrouten durch die wichtige Meerenge festgelegt werden. Das Abkommen bedeute aber nicht die Wiedereröffnung. Für die Öffnung der Straße von Hormus müssten die USA weitere Bedingungen erfüllen. Gestern hieß es aus dem Iran, für eine Öffnung der Meerenge müsse etwa der Krieg endgültig beendet werden. Zu weiteren Themen des Tages in Kürze. Seit gestern kontrolliert Spanien an seinen Grenzen wieder Menschen, die aus Italien einreisen.

0: Als Folge des Streites über illegale Einwanderung. Die spanischen Behörden sagen, sie hätten seit Jahrzehnten Personen die Einreise verweigert. Die Kontrollen finden an den Flughäfen von Madrid, Barcelona, Sevilla, Bilbao, Alicante und Valencia statt. Sie sollen bis 7. September bestehen bleiben. Und in China ist der Taifun Dolphin auf Land getroffen. Auch die Millionenmetropole Shanghai macht sich auf den Wirbelsturm gefasst. Die Behörden rechnen mit sintflutartigen Regenfällen, Überschwemmungen, Erdrutschen und Orkanböen. Zehntausende Menschen wurden in Sicherheit gebracht, mehr als 1'500 Flüge wurden gestrichen. Das Wetter heute und morgen teils sonnig, teils bewölkt, nachmittags lokale Gewitter und kräftige Böen. Die Höchstwerte liegen um 33 Grad. Das waren Nachrichten von Radio SRF, verantwortlich Kevin Gahmes.
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2: Und hier bei Ihrem Infosender schauen wir jetzt zurück auf einige der Themen von dieser Woche. Ein paar Regentropfen und Gewitter, das ist alles, was derzeit vom Himmel kommt. Und das kann dementsprechend an der aktuellen Trockenheit in der Schweiz auch nicht viel ändern. Was heißt das alles für unser Trinkwasser? Das wollte Yves Kilcher von Rolf Kipfer vom Wasserforschungsinstitut EAWAG wissen. Er forscht dort zu Wasserressourcen und eben zum Trinkwasser. Er hat als erstes eine gute Nachricht. Im Moment sei das Trinkwasser nicht knapp.
3: Nein, einen akuten Trinkwassermangel haben wir zurzeit noch nicht, unter keinen Umständen, nein.
4: Wie wirkt sich denn die Trockenheit im Moment auf die Verfügbarkeit und auch auf die Qualität des Trinkwassers in der Schweiz aus?
3: Also was wir eigentlich wirklich halt sehen, ist, dass sich in Flüssen immer weniger Wasser ansammelt, weil der Grundwasserspeicher langsam ausläuft. Das sieht man. Man sieht auch, dass die Ufer von nicht regulierten Seen langsam trocken werden. Und das zeigt eigentlich dahin, dass der Grundwasserspeicher in der Schweiz langsam zurückgeht. Und gleichzeitig hat das natürlich auch in gewissen Regionen, könnte das Auswirkungen auf die Wasserqualität haben. Aber im hauptsächlich, was wir heute sehen, ist wirklich, dass wir einen Rückgang haben von Quellwasser in eng begrenzten Einzugsgebieten.
4: Heißt aber auch, dass dort, wo man bei den Flüssen und Seen das Ufer sieht, wie zum Beispiel beim Bodensee, dass dort die Situation prekärer sein könnte?
3: Das ist jetzt eben nicht unbedingt der Fall, weil aus Seen nimmt man eigentlich das Trinkwasser aus größerer Tiefe und dass der Bodensee eigentlich, was man die Ufer dort sieht, das hängt damit zusammen, dass der See nicht reguliert ist. Das heißt, der Abfluss wird eben nicht kontrolliert, im Gegensatz zum Zürichsee und zum Vierwaldstättersee. Und dort kann man natürlich weiterhin Trinkwasser nehmen, so auch aus dem Bodensee, weil das Trinkwasser wird nicht oberflächennommen aus diesen Seen. Die Auswirkungen hier sind mehr hinsichtlich Schifffahrt, dass die Schiffe nicht mehr fahren können und den Flüssen natürlich klar, dass das Restwasser zurückgeht.
4: Können denn Sie als Forscher sagen, in welcher Region es im Moment angespannter ist, was das Trinkwasser angeht?
3: In der Schweiz beziehen wir unser Trinkwasser hauptsächlich aus Quellen und Grundwasser und dann zu einem kleinen Teil aus Seewasser. Und wenn natürlich diese Einzugsgebiete für Quellen klein sind, das heißt der Speicher klein ist und der nicht nachgefüllt wird, wie wir das in diesem Jahr gehabt haben, dann laufen diese Quellen natürlich langsam trocken. Und das dürfte man eigentlich in einzelnen Regionen in der Zwischenzeit langsam auch sehen, dass kleinere Quellen langsam in ihre Schöpfung zurückgehen.
4: Also wenn man das zusammenfasst, kann man sagen, eine Knappheit gibt es nicht und trotzdem hat die trockene Periode eben einen Einfluss auf das Trinkwasser und dann kommt es ja auch noch darauf an, wofür man das Trinkwasser braucht. Und wo das Trinkwasser knapp wird, gibt es auch Forderungen, dass man eben mit dem Trinkwasser sparsamer umgehen soll. Zum Beispiel soll man den Swimmingpool nicht mehr immer wieder auffüllen oder Autos weniger häufig waschen oder auch landwirtschaftliche Felder weniger häufig bewässern. Welchen Einfluss haben solche Massnahmen darauf, wie verfügbar das Trinkwasser ist?
3: Ich glaube, das muss man in den Kontext stellen. Nicht? Wenn man einfach anschaut, wie viel Wasser sie fürs Überleben brauchen, dann sind das vielleicht 10 Liter pro Tag für ihre Hygiene und das kochen dann vielleicht 30 Liter Wasser. aber ihren Lebensstandard zu halten, brauchen sie 500 Liter Wasser pro Tag. Das sind die Größendimensionen. Das heißt, auch hier, der Trinkwassermangel wird nicht das direkte Überleben eigentlich in irgendeiner Art und Weise in Frage stellen, sondern es geht mehr darum, was sind die großen Konsumenten vom Trinkwasser und wo brauchen wir das? Und das muss diskutiert werden, weil das ist nicht nur die Trinkwasserentnahme, das ist natürlich auch die Landwirtschaft. Da wird sehr viel Wasser verbraucht zur Bewässerung. Und längerfristig ist davon auszugehen, dass wir hier einen Interessenskonflikt haben zwischen der Trinkwasserversorgung, ganz klar, der Qualität und der Quantität und natürlich der berechtigten Frage, dass man auch Felder bewässern kann. Das sind die grundlegenden Fragen und diesen Diskussionen müssen wir uns auch stellen, auch längerfristig.
4: Und solche Interessenskonflikte gibt es somit wahrscheinlich am ehesten dort, wo eben auch die Landwirtschaft Wasser entnimmt.
3: Also ich glaube, die Konflikte treten überall dort, wo Interessen gegeneinander stoßen. Ich glaube, beim Trinkwasser ist es sicher zwischen Bewässerung und Trinkwasserversorgung. Es ist natürlich auch die Frage zwischen Ökologie und Ökonomie, wie immer natürlich. Es gibt auch andere industrielle Aspekte, die wir berücksichtigen müssen, also die Flusskühlung von großen thermischen Anlagen wie Kernkraftwerken, die sind heute eingeschränkt, weil man aus den Flüssen nicht mehr längerfristig genügend Kühlwasser entnehmen kann. Das sind Fragen, die die Gesellschaft eigentlich antworten muss. Und Hintergrund ist natürlich der Klimawandel. Und hier muss die Gesellschaft Antworten finden, wie sie in der Zukunft damit umgehen will, weil dieses Phänomen, das wir jetzt sehen, diesen Hitzesommer oder diese Trockenheit, das wurde schon 2003, war etwas Ähnliches da und die Gesellschaft hat in meiner persönlichen Meinung nach einfach die Konsequenzen nicht gezogen. Und wir müssen lernen, adaptiv uns damit umzugehen.
4: Das heißt, die Schweiz hat nicht genügend getan. Nachdem 2003 eben es diesen Hitzesommer gegeben hat, dann haben Fachpersonen Maßnahmen vorgeschlagen, wie zum Beispiel, dass man sich besser auf längere Trockenheitsperioden vorbereitet, dass man Maßnahmen ergreift, um das planen zu können, das Trinkwasser. Sie sagen, das reicht nicht.
3: Also ich glaube, das muss man wirklich ernsthaft angehen. Wir müssen als Gesellschaft einfach wirklich uns bewusst werden, dass diese Ereignisse 2003 hat man gesagt, das sei ein außerordentliches Ereignis. Jetzt kommt das schon 25 Jahre später wieder. Das wird ein Normalzustand sein in den nächsten kommenden Jahrzehnten. Und wir als Gesellschaft müssen einfach lernen, damit umzugehen. Und umzugehen heißt nicht, dass wir einfach Klimaanlagen anschaffen und kühlen, sondern wir müssen uns fragen, wie können wir uns nachhaltig an den Klimawandel anpassen? Und das bedeutet natürlich auch, dass wir unseren Umgang mit Wasser hinterfragen müssen langfristig.
4: Wenn Sie sagen, die Gesellschaft muss sich ändern, dann tönt das nach einem großen Wandel. Gibt es konkrete, pragmatische Schritte, die Sie vorschlagen, die jetzt umgesetzt werden sollten?
3: Also wenn ich ganz ehrlich bin, für mich ist die Diskussion heute nicht zielführend, weil die Maßnahmen, die heute diskutiert werden, wie wir uns anpassen sollen, Klimaanlagen reinstellen oder den Swimmingpool nicht mehr bewässern. Ich glaube, das geht am Ziel vorbei. Ich glaube, längerfristig ist der Klimawandel das Problem, der CO2-Ausstoß, das ist das Problem. Und hier müssen wir als Gesellschaft wirklich einen Konsens finden, damit wir dort eigentlich ansetzen. Nur so können wir längerfristig eine Maßnahme finden. Kurzfristig können wir sicher mehr Klimaanlagen reinstellen, aber das wird das Problem nicht lösen, in keiner Art und Weise.
4: Die Diskussion geht also weiter und auch die Maßnahmensuche. Wir sind eben im Moment in einer Zeit, in der es seit längerem trocken ist und vorübergehend auch noch trocken bleibt. Kommt dazu, dass im Frühling es wenig Niederschläge und auch Schnee gegeben hat. Wie gut können jetzt Niederschläge im Herbst diese Speicher wieder auffüllen?
3: Also man hat das gesehen, im 2003 war es so, wir hatten eine akute Trockenheit und die wurde dann im Herbst zum Teil kompensiert, aber es ging dann doch immerhin noch mehrere Jahre, bis der Grundwasserspeicher wieder aufgefüllt worden ist. Also das heißt, kurzfristig könnte sich etwas verändern, aber den Grundwasserspeicher als die zentrale Trinkwasserressource in der Schweiz muss er wahrscheinlich längerfristig sich erholen können. Das heißt, wir brauchen feuchte Jahre nicht. Wir brauchen also Winterniederschlag, wir brauchen Sommerniederschlag und nicht nur in diesem Jahr, sondern auch in den kommenden Jahren. Und ich glaube, was ganz, ganz wichtig wäre oder die Situation entlasten würde, sehr wahrscheinlich für die Bergregionen wäre, wir hätten einen Winter mit viel, viel Schnee, weil der Schnee erlaubt eigentlich vor allem in den Bergen, das Trinkwasser verfügbar zu machen, wenn wir es brauchen im Sommer, und füllt dann durch die Schneeschmelze die entsprechenden Reservoire wieder auf. Und das werden wir sehen, wie sich das entwickelt. Im 2003 eben hat es eine gewisse Entspannung gebracht, aber es ging noch mehrere Jahre, bis die Situation sich wieder einigermaßen dem Normalzustand angenähert hatte.
2: Das sagt Rolf Kipfer vom Wasserforschungsinstitut EAWAC.
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2: Und wir bleiben noch gleich bei der Hitze. Könnte die aktuelle Trockenheit den Strom knapp machen in der Schweiz? Die Frage stellt sich bei einem Blick nach Ungarn. Das Land hat diese Woche nämlich sein einziges Atomkraftwerk abgeschaltet. Grund dafür ist, dass die Donau zu wenig Wasser führt, um das AKW zu kühlen. Und das ist ein Problem, denn 40% des Stroms in Ungarn kommt aus diesem AKW. Und darum hat Ministerpräsident Peter Magyar nun dazu aufgerufen, Strom zu sparen. Darüber und auch über die Situation in der Schweiz haben wir mit Matthias Heim aus der Wirtschaftsredaktion gesprochen. Peter Hanselmann wollte zuerst mehr über die Situation in Ungarn wissen.
6: Ja, die Anlage ist das erste und einzige Kernkraftwerk von Ungarn, wobei es eigentlich eben nicht ein Kernkraftwerk ist, sondern eine Anlage ist, die aus vier großen baugleichen Reaktoren besteht. Also es ist faktisch eine Großanlage, und das erklärt dann eben auch, weshalb sie für die Stromproduktion in Ungarn so enorm wichtig ist. Und ein Merkmal dieser vier Reaktoren ist eben, dass sie mit Flusswasser der Donau gekühlt werden. Also ähnlich wie in der Schweiz die beiden Kernkraftwerke in Betznau. Nun ist es eben so, dass die Donau auf einem Rekordtief ist. Das Wasser reicht nicht mehr aus, um die Kühlung aufrechtzuerhalten, und entsprechend werden jetzt eben diese Reaktoren runtergefahren.
7: Und Sie haben es gerade gesagt, auch in der Schweiz, Betznau 1 und Betznau 2 werden mit Flusswasser gekühlt. Wirkt sich also auch in der Schweiz die Trockenheit auf die Stromproduktion mit AKWs aus?
6: Ja, wenn auch etwas anders als im Fall von Ungarn. Also in Betznau ist aktuell nicht die Wassermenge der entscheidende Punkt, sondern die Wassertemperatur. Weil die beiden Reaktoren in Betznau wurden abgestellt, damit sich das ohnehin schon warme Aare-Wasser nicht noch weiter erwärmt. Dies zum Schutz von Fischen und Pflanzen in der Aare. Also in der Schweiz wird die Stromproduktion aus Naturschutzgründen gedrosselt. In Ungarn hingegen ist es effektiv wegen der Sicherheitsfrage, aber der Effekt ist der gleiche, die Stromproduktion, die sinkt.
7: Sie haben gesagt, Sicherheitsfrage, wie und warum müssen eigentlich AKWs gekühlt werden?
6: Ja, damit sie eben nicht überhitzen, und da gibt es weltweit unterschiedliche Kernkraftwerkstypen, die auch unterschiedlich gekühlt werden, aber grob gesagt kann man zwischen zwei Systemen unterscheiden. Die etwas älteren Kernkraftwerke werden eben in der Regel direkt durch Flusswasser gekühlt, also das ist eben in Betznau der Fall, das ist bei vielen französischen AKWs der Fall oder eben auch bei Ungarn. Die neueren Kernkraftwerke hingegen, die werden indirekt mit Wasser gekühlt, sie geben dann die Wärme eben nicht in das Flusswasser wieder ab, sondern in die Umgebungsluft, und diese Anlagen erkennt man dann häufig eben an den großen Kühltürmen mit den markanten Wasserdampffahnen, wie wir sie beispielsweise in der Schweiz von Gösgen oder Leibstadt kennen. Also das sind so die beiden wichtigsten Kühlungssysteme bei den Kernkraftwerken.
7: Jetzt wird in der Schweiz ja darüber gestritten, ob es neue Atomkraftwerke braucht oder nicht. Die Befürworter, die sagen, ein neues AKW sei wichtig, weil die eben durchs Band immer Strom liefern und nicht auf Sonne oder Wind oder Regen oder so angewiesen sind. Nun scheinen aber eben bei Trockenheit und bei Hitze die AKWs auch auszusetzen. Wie sieht denn eigentlich ein idealer Strommix aus, damit man auch über trockene und heiße Phasen hinweg genügend Strom hat?
6: Also grundsätzlich ist es so, dass es nicht die eine Technologie gibt, die jederzeit ununterbrochen Strom liefern kann, sondern es braucht eben einen Mix aus verschiedenen Stromquellen, und da ist die Schweiz eigentlich grundsätzlich gut aufgestellt. Wir haben aktuell sehr viel Solaranlagen, die sehr viel Sonnenstrom liefern, Strom, den beispielsweise die Flusskraftwerke aufgrund der Trockenheit nicht liefern können. Ergänzend haben wir dann eben auch noch Kernkraftwerke, Speicherseen und Pumpspeicherwerke, und dieser Mix sorgt eben für ein relativ stabiles stabiles Stromproduktionssystem in der Schweiz.
2: Das sagt Matthias Heim aus der SRF Wirtschaftsredaktion. Die Stadt Zürich steht an diesem Wochenende wieder im Zeichen der Street Parade, der größten Techno-Party der Welt. Die Street Parade ist auch für das Drogeninformationszentrum der Stadt Zürich ein besonderer Tag, denn es betreibt an der Street Parade mobile Drogenteststellen. Dort können Partygängerinnen und Partygänger Drogen auf ihre Inhaltsstoffe testen lassen. Co-Leiter des Drogeninformationszentrums ist Dominik Schori. Julius Schmid hat ihn gefragt, welche neuen Entwicklungen er beobachtet.
5: Drogen gehören bestimmt in gewisser Weise zur Gesellschaft dazu. Man muss ein bisschen immer den Kontext anschauen von Drogenkonsum. Es gibt ja viele Drogen, die aus historischen, kulturellen, sozialen Gründen anders beurteilt werden als andere. Als Beispiel Alkohol. Sie können in den Supermarkt gehen, Sie können dort Alkohol legal kaufen, Sie können Tabakprodukte legal kaufen, aber Sie können bestimmte Substanzen, die man bei uns testet, können Sie nicht legal erwerben. Aber letztendlich gehört auch der Konsum dieser Substanzen zu einer gewissen Realität dazu.
8: Also es gibt legal und nicht legal, aber macht das überhaupt Sinn, so zu unterscheiden? Weil es scheint für die Leute eine Art Umgang zu geben, teilweise.
5: Also was man sicher sagen kann, ist, dass die Unterscheidung zwischen legal und illegal nicht auf Basis der Gefährlichkeit dieser Substanzen eingeschätzt worden ist. Also wenn man jetzt Alkohol und Tabak und die Schäden, die diese Substanzen für die Gesellschaft verursachen, anschaut, gibt es eigentlich keine objektiven Gründe, dass die einen legal und die anderen verboten sind. Man muss ein bisschen aufpassen oder differenzieren, was man unter legal versteht. Also die Idee wäre sicher nicht, dass man irgendwie Kokain im Supermarkt kaufen könnte, so wie das jetzt beim Alkohol der Fall ist. Also es geht wirklich mehr um Regulierungsfragen. Also in welcher Form könnten diese Substanzen in einer regulierten, streng regulierten Form zugänglich gemacht werden?
8: Also das heißt, wir nehmen einfach Alkohol und seine Risiken anders wahr als offenbar MDMA oder Ecstasy und seine Risiken. Also irgendwie beurteilen wir mit unterschiedlichen Messsystemen.
5: Das ist richtig und das macht den Konsum für Menschen, die sich für den Konsum illegaler Substanzen entscheiden, gefährlicher, wenn der Konsum stigmatisiert ist. Das einfach zeigt auch unsere Erfahrung in den Beratungsgesprächen. Dann dauert es erfahrungsgemäß länger, bis sich Menschen Unterstützung holen. Das ist mit Scham verbunden. Drogenkonsum wird in unserer Wahrnehmung entweder verherrlicht oder verteufelt. Es gibt wenig eigentlich objektive Möglichkeiten, über Fragen rund um Drogenkonsum zu diskutieren und wir denken, dass unser Angebot da diese Lücke füllt.
8: Mhm. Ein Unterschied, den wir noch festgestellt haben bei den Diskussionen, ist so der Unterschied zwischen Partydrogen, die scheinen gesellschaftlich irgendwie akzeptierter zu sein als Drogen wie Heroin zum Beispiel, wo man dann das Elend oder die Probleme der Menschen vielleicht auch sieht, wo das offensichtlich wird. Nehmen Sie das auch so wahr, dass wir wie das Gefühl haben, solange jemand niemanden stört und sein Leben lebt, soll der machen, was er will oder sie?
5: Ja, in der Tendenz ist das sicher so. Ich glaube aber nicht, dass das was mit den spezifischen Substanzen zu tun hat, sondern mehr mit den Lebensumständen der Menschen, die diese Substanzen konsumieren. Also ein gutes Beispiel ist vielleicht Kokain. Kokain ist eine Substanz, die in Pulverform geschnupft in sehr vielen Gesellschaftsschichten angekommen ist, die sich ein Stück weit auch normalisiert hat. Vielleicht könnte man sagen, auch banalisiert hat. Und gleichzeitig gibt es den Konsum von Crack-Kokain. Das ist aber letztendlich dieselbe Substanz, die konsumiert wird. Und da ist die öffentliche Wahrnehmung von diesem Crack-Konsum ist natürlich ganz eine andere als vom Pulver-Kokain.
8: Also landen wir eigentlich, egal wie wir versuchen, die Drogen in Kategorien einzuteilen, von normal, gefährlich, legal, respektive das Gegenteil, wir landen immer wieder bei der Frage, wie wollen wir damit umgehen? Gäbe es denn einen guten, verantwortungsvollen Umgang für die Gesellschaft mit Drogen?
5: Ja, spannend ist in der Schweiz jetzt zu beobachten, dass wir beim Cannabis genau diese Experimente wagen. In der Schweiz gibt es ja seit einigen Jahren die Möglichkeit, dass Städte und auch private Organisationen Pilotversuche durchführen können, also untersuchen können, was passiert eigentlich, wenn wir Cannabis in regulierter Form Menschen, die ohnehin schon Cannabis konsumieren, zur Verfügung stellen. Und interessant ist, erste Zwischenergebnisse dieser Pilotversuche haben gezeigt, dass es eigentlich keinen Einfluss auf das Konsumverhalten der Menschen hat. Also positiv ausgedrückt, Menschen konsumieren nicht einfach mehr Cannabis, weil sie plötzlich Zugang haben zu reguliertem Cannabis. Und das für verschiedene Substanzen anzuschauen, wäre sicher ein spannender Weg, den man gehen könnte.
8: Also das heißt, wir müssen irgendwo zwischen verteufeln und hochjubeln, irgendwo dort müssten wir uns aus Ihrer Sicht bewegen.
5: Ja, genau. Also die Risiken ernst nehmen und auch nicht banalisieren und gleichzeitig aber auch sich bewusst zu sein, dass eine große Mehrheit der Menschen, die Substanzen konsumiert, seien es legale oder illegale Substanzen, das in einer mehr oder weniger verantwortungsbewussten Weise macht.
8: Wenn wir jetzt die Street Parade anschauen, ist das nicht nur eine Drogenparty in dem Sinn, sondern auch eine Chance, über Drogen zu sprechen und über genau solche Fragen, wie wir damit umgehen wollen, zu sprechen.
5: Das ist sicher eine gute Chance, nicht nur mit Medienschaffenden. Wir haben natürlich, wenn wir an der Street Parade präsent sind, haben wir auch die Möglichkeit, mit einer breiteren Öffentlichkeit in Kontakt zu treten. Also unser Drug-Checking-Angebot, das Mobile, das findet auch unter dem Jahr statt, in Clubs, Techno-Clubs vor allem. Aber da ist natürlich die Chance nicht so groß, dass wir quasi mit einer Laufkundschaft zu tun haben. Und an der Street Parade gibt es ja auch ganz viele Menschen, die keine Drogen konsumieren und dann an unserem Stand vorbeilaufen. Wir haben jedes Jahr wieder sehr interessante, zum Teil auch kritische und kontroverse Gespräche über Drogenkonsum und wie wir damit umgehen sollen.
2: Das sagt Dominik Schori vom Drogeninformationszentrum der Stadt Zürich. FIFA-Chef Gianni Infantino ist in den letzten Wochen massiv in der Kritik gestanden. Nun aber stellt sich die FIFA-Spitze hinter ihren Chef. An einem Treffen in Marokko bekräftigen sie ihre Unterstützung für Infantino. Und doch, die jüngsten negativen Schlagzeilen sind beachtlich. Nachdem Infantino seine Pläne für eine Teilprivatisierung der Fußballweltmeisterschaft nach viel Gegenwind zurückgezogen hat, sind neue Erpressungs- und Korruptionsvorwürfe laut geworden. Hat Gianni Infantino den Widerstand gegen seine Investitionspläne unterschätzt? Das wollte Rafael Günther von Sportjournalist Ronny Blaschke wissen.
9: Ja, also Gianni Infantino hat die Dynamik ganz klar unterschätzt. Nicht nur diese erfolgreiche Veranstaltung, das Fußballturnier, was gut lief, mit vollen Stadien, mit guten Spielen, hat ihn beeindruckt, sondern es ist vor allem, was im Hintergrund passiert. Seine politische Nähe zu Trump, zu den USA, seine Besuche im Weißen Haus, bei politischen Spitzentreffen. Das hat sein Selbstvertrauen so stark gemacht, dass das in Hybris umgeschlagen ist und er offenbar glaubt, alles relativ schnell durchsetzen zu können. Das spricht dafür, dass er sich sehr sicher fühlt, dass er sich von mächtigen Unterstützern umgeben fühlt und dass er geglaubt hat, dass die Fußballwelt ihm zu Füßen liegt und dass niemand Gegenwehr leistet. Aber da hat er sich jetzt offenbar getäuscht.
10: In dieser Zeit der großen Kritik, auch der vielen Schlagzeilen um Infantino, die es in den letzten Tagen auch gegeben hat, wann haben Sie gedacht, oh, das hätte ich jetzt nicht erwartet, dass von dieser oder jener Seite auch noch so heftige Kritik an Infantino und seinen Plänen kommt?
9: Diese Empörung, diese moralische Überhöhung, gerade von der UEFA, ja, also das ist jetzt nichts Neues. Und trotzdem nutzt die UEFA, die Infantino ohnehin kritisch blickt, vor allem der Präsident Alexander Schäferin, die nutzen diese Gelegenheit, um all das, was sich angestaut hat in den vergangenen 10 Jahren, jetzt ins Feld zu führen. Das ist also zum einen die Empörung gegen diesen einen Schritt, aber jetzt bricht alles Bahn. Und wenn mich etwas überrascht hat, ist es diese relativ schnelle Vernetzung der UEFA, die Ankündigung eines Boykotts von allen FIFA-Turnieren. Und was vielleicht noch überraschender war, ist, dass der asiatische Kontinentalverband und auch der Kontinentalverband aus Nord- und Mittelamerika da in den Chor eingestiegen sind. Und damit hätte Infantino selbst nicht gerechnet. Und in dieser schnellen Form hätte ich damit auch nicht gerechnet. Und zeigt aber auch, wie groß der Frust über Infantino ist.
10: Gab es denn wirklich auch Momente in den letzten Tagen, in denen Infantinos Thron gewackelt hat?
9: Im Nachhinein lässt sich das leicht sagen, aber ich bin bei diesen Empörungswellen immer etwas skeptisch, weil Gianni Infantino ist kein Nationaltrainer, den man mit wenigen Stimmen aus dem Amt heben kann. Das ist ein bestens vernetzter FIFA-Präsident und die Hürden sind sehr hoch, ihn aus dem Amt zu entlassen. Dass er von selbst zurücktritt, das habe ich eigentlich überhaupt nicht gedacht. Also es geht nur über die normalen Statuten. Ja, also mit Hilfe von 20% der Mitgliedsverbände kann man auch einen Sonderkongress bei der FIFA beantragen. Das würde zum Beispiel Europa allein schon bewerkstelligen können. Aber die würden es nur machen, wenn sie den Sturz auch wirklich fast sicher haben. Und jetzt ist es so, dass er Zeit hat, wieder seine Truppen um sich zu scharren. Was auch unüblich war, ist, dass jetzt eigene Mitarbeitende sich kritisch geäußert haben, dass E-Mails nach außen gedrungen sind, ein Berater ist zurückgetreten. Das gab es so auch noch nicht. Aber, und da kann man sich auch denken, wie Infantino das vielleicht im Hintergrund macht, die zieht ja alle wieder auf seine Seite. Auch in der Pressemitteilung nach dem Krisentreffen in Marokko äußern sich ja alle wieder jetzt voller Unterstützung. Und das ist die normale Krisen-PR, die man auch aus der Politik oder aus der Wirtschaft kennt. Ja, Infantino hat jetzt die Züge wieder ein bisschen fester im Griff.
10: War das vielleicht auch bei vielen Leuten, Kritikerinnen, Kritikern, Fußballfans auch ein bisschen Wunschdenken, dass man gesagt hat, ach, jetzt geht's dem Infantino an den Kragen, aber das war gar nie so real?
9: Wir kommen aus Europa, Sie kommen aus der Schweiz, Demokratie in der DNA, ich komme aus Deutschland. Wir haben immer einen kritischeren Blick auf diesen Präsidenten in Europa sowieso. Ich plädiere immer dafür, dass wir uns rauszoomen aus unserem europäischen Blick. Und Infantino preist das, glaube ich, mit ein. Das hat er immer gemacht, bei allen Entscheidungen. Auch Sepp Blatter ist so lange FIFA-Präsident gewesen, nicht weil er Europäer ist, sondern gegen den Willen der Europäer hat er sich dadurch geboxt. Und so ist es auch schon, ja. Die kritischen Beiträge aus Großbritannien, der Schweiz und Deutschland, die preist er mit ein. Aber er hat seine Unterstützung immer in den kleineren Staaten bekommen, die zum größeren Teil von seinem Entwicklungsgeld abhängig sind. Und so könnte es weiter bleiben, aber wenn die kleineren mittelgroßen Staaten sehen, sie hätten von einem anderen Präsidenten noch mehr zu erwarten, dann würden sie sich gegen Infantino wenden, aber dieser Kandidat, der ist eben noch nicht in Sicht.
10: Und wenn er im nächsten Jahr wiedergewählt würde als FIFA-Präsident, was würde das dann für die FIFA und den Fußball bedeuten?
9: Also es kann ja sogar das Gegenteil der Fall sein, dass jetzt nach dieser Niederlage, also Infantino stand jetzt so sehr am Abgrund wie nie zuvor, vielleicht kommt jetzt wirklich mal ein Funken Demut zurück, ja, dass er nicht als so ein geprügelter Hund den Fußball verlassen will, sondern dass er vielleicht jetzt seinen Kritikern irgendwie doch indirekt entgegenkommt und nicht weiter eskaliert, ja, weil am Anfang wollte er diese Investorenpläne ja dann auch noch durchdrücken, bis er dann wirklich gemerkt hat, das geht so nicht weiter. Und was kann ein FIFA-Präsident einem großen Verband wie Deutschland oder England bieten? Nicht viel. Da wird sich jetzt vor allem die kleineren Verbände sichern wollen, ja. Und da kann man Jugendturniere anbieten, Kongresse, Entwicklungsprogramme, Plätze, Stipendien und so weiter. Also da werden seine Partner viele Telefonate führen. Und da wird sich letztendlich nicht so viel verändern. Und es wird eher dazu führen, dass sich vielleicht in anderen Organisationen sich jetzt bereit gemacht wird. Nicht für die Wahl vielleicht jetzt, das auch, aber dann noch wichtiger 2031.
2: Das sagt der Sportjournalist Ronny Blaschke. Ihn hören Sie noch etwas ausführlicher in der News Plus Ausgabe vom Donnerstag. 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Und hier geht's gleich weiter mit den aktuellen Meldungen.

0: Die Nachrichten von SRF um 2 mit David Burkhardt. Hunderte Sanitätseinsätze und mehr als 2 Dutzend Festnahmen. Die Street Parade mit 900.000 Tanzfreudigen ist aus Sicht der Behörden ruhig verlaufen. Todesfälle wegen Hitzewellen. Manche Behörden hätten das Risiko unterschätzt, kritisiert der Chef des Rückversicherers Swiss Re. Und das Wetter heute und morgen teils sonnig, teils bewölkt. Nachmittags lokale Gewitter und kräftige Böen. Die Höchstwerte liegen um 33 Grad. Bunte Kostüme und Technomusik bei 33 Grad. Rund 900.000 Personen haben gestern am Zürcher Seebecken an der Street Parade gefeiert. Die Stadtpolizei und die Sanitäts- und Rettungsdienste ziehen nun eine positive Bilanz. Julia Kapaul.
1: Die 33. Ausgabe der Street Parade sei größtenteils friedlich gewesen, schreibt die Zürcher Stadtpolizei. 30 Personen seien festgenommen worden wegen Diebstählen, Körperverletzungen, Verstößen gegen das Ausländer- und Integrationsgesetz oder Drogenhandels. Die Polizei habe Amphetamin, Ketamin, Kokain und über 100 Ecstasy-Pillen sichergestellt. Wie erwartet, habe es am Abend und in der Nacht mehr Meldungen über Auseinandersetzungen gegeben. Schwer verletzt habe sich dabei niemand. Erheblich verletzt, und zwar im Kopf, hat sich aber ein 25-Jähriger, der kurz nach 1 Uhr beim Bahnhof Stadelhofen von einer Überführung rund 7 Meter aufs Perron stürzte. Laut ersten Erkenntnissen der Polizei dürfte es ein Unfall gewesen sein. Mehr zu tun als im Vorjahr gab es auf den Sanitätsposten an der Street Parade. Die Sanitäts- und Rettungsdienste meldeten knapp über 900 Behandlungen, gut 150 mehr als im Vorjahr. Die meisten Personen wurden wegen Schnitt- und Schürfwunden behandelt oder weil sie zu viel Alkohol getrunken hatten. 45 Personen mussten insgesamt ins Spital. Die hohen Temperaturen von 33 Grad hätten zudem bei einigen für Kreislaufprobleme und Sonnenstiche gesorgt.
0: Julia Kapaul. Angesichts des heißen Sommers kritisiert der Chef des Rückversicherers Swiss Re die Behörden für mangelnde Vorsorge. Das Risiko von Hitzewellen und die damit verbundenen Todesfälle seien unterschätzt worden, sagt Andreas Berger in der NZZ am Sonntag. Eine derart lange Hitzeperiode wie in diesem Sommer sei ein neues Phänomen. Man müsse das Bewusstsein dafür schärfen, welche Gefahren aus der Hitze entstehen könnten, fordert Berger. Weiter sieht der Versicherungschef Waldbrände als steigende Gefahr in ganz Europa. So gäbe es mehr verheerende Brände. Waldbrände seien jene Naturgefahr, die wetterbedingt am schnellsten wachse. Zudem würden immer mehr Menschen in Waldbrandrisikozonen leben. Damit ins Ausland. Im Konflikt mit den USA will der Iran momentan keine direkten Verhandlungen. Das sagt der iranische Außenminister Abbas Araghchi gegenüber einer iranischen Nachrichtenagentur. Die USA würden gegen das Übergangsabkommen aus dem Juni verstoßen und solange sie dies täten, gäbe es keine direkten Verhandlungen, so Araghchi. Weiter äußerte sich der iranische Außenminister zur Straße von Hormus. Dort stehe ein Abkommen mit dem Oman kurz vor dem Abschluss. Das Abkommen bedeute aber nicht automatisch die Wiedereröffnung der wichtigen Transportroute. Für eine Öffnung der Straße von Hormus müssten die USA weitere Bedingungen erfüllen, so Araghchi. Weitere Themen des Tages in Kürze. Nun, seit gestern kontrolliert Spanien an seinen Grenzen wieder Menschen, die aus Italien einreisen, als Folge des Streites über illegale Einwanderung. Die spanischen Behörden sagen, sie hätten seither 10 Personen aus Italien die Einreise verweigert. Die Kontrollen finden an den Flughäfen von Madrid, Barcelona, Sevilla, Bilbao, Alicante und Valencia statt. Sie sollen bis 7. September bestehen bleiben. Und in China ist der Taifun Dolphin auf Land getroffen. Auch die Millionenmetropole Shanghai macht sich auf den Wirbelsturm gefasst. Die Behörden rechnen mit sintflutartigen Regenfällen, Überschwemmungen, Erdrutschen und Orkanböen. Zehntausende Menschen wurden in Sicherheit gebracht, mehr als 1500 Flüge gestrichen. Nun in den Kosovo. Dort ist Ministerpräsident Albin Kurti im Parlament mit Eiern beworfen worden von einer Oppositionspolitikerin. Lokale Medien berichten, die Politikerin sei genervt gewesen, weil der Premierminister die Eröffnungssitzung des Parlaments ein weiteres Mal verschoben hatte. Er bittet um mehr Zeit für Koalitionsverhandlungen. Im Kosovo ist die politische Situation verfahren. Nach 3 Wahlen innerhalb von 1,5 Jahren hat Albin Kurtis Partei keine absolute Mehrheit. Er sucht weiter nach Koalitionspartnern, mit denen er wenigstens das Parlamentspräsidium besetzen könnte. Nur so kann das Parlament seine Arbeit überhaupt aufnehmen. Die offizielle Frist dafür ist längst verstrichen. Bleibt noch der Blick aufs Wetter. Heute und morgen ist es teils sonnig, teils bewölkt. Vor allem nachmittags gibt es lokale Regengüsse und Gewitter. In den Bergen häufiger, seltener im Flachland. Im Norden weht dazu ein mäßiger Westwind mit kräftigen Böen. Die Höchstwerte liegen um 33 Grad. Das waren Nachrichten von Radio SRF, verantwortlich Kevin Gahnes.
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3: Ihr Informationssender ist das. Schön, haben Sie SRF 4 News eingeschaltet. Tja, und schwupps ist schon wieder Sommer. Und auch das erste Viertel des neuen Jahrtausends ist ja bereits Geschichte. Wir blicken hier jetzt zurück auf die letzten gut 25 Jahre. Jedoch machen wir das in einem ganz speziellen, nämlich einem philosophischen Rückblick. Und zwar in der Sendung Kulturplatz Talk von Anfang Juni, die wir für das SRF 4 News Sommerprogramm wiederholen.
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5: Die Zeit tickt, die Wochen rasen dahin. Geht es nur mir so oder ist in den letzten Jahren alles schneller geworden, Yves?
6: Ja, es fühlt sich so an. Es fühlt sich so an, dass die Zeit rast und ein bisschen wie auf Speed ist und zerstreut ist, wie wir vielleicht auch oft, allzu oft.
5: Deshalb möchte ich heute gemeinsam mit dir, Philosoph und Moderator der Sternstunde Philosophie bei SRF, Yves Bossart, kurz den Pausenknopf drücken. Denn während wir durch unseren Alltag hetzen, ist längst ein ganzes Viertel des 21. Jahrhunderts vergangen, ein neues angelaufen. 25 Jahre, die sich manchmal anfühlen wie ein einziger Beschleunigungsschub. Smartphone, Social Media, Klimakrise, Corona, Kriege, neue gesellschaftliche Sensibilitäten, künstliche Intelligenz. 25 Jahre, in denen sich verändert hat, wie wir kommunizieren, arbeiten, lieben, streiten, uns informieren und auf die Zukunft blicken. Vieles davon ist längst selbstverständlich geworden, vielleicht sogar zu selbstverständlich. Deshalb wollen wir heute einen Schritt zurücktreten und uns diese halbe Stunde fragen, was hat diese Zeit eigentlich mit uns gemacht? Was haben wir gewonnen? Was verloren? Wie könnte das noch weitergehen? Darüber sprechen wir heute. Schön, bist du da live im Studio, Yves.
6: Danke für die Einladung. Hoi, Rahel.
5: Wenn du einen Gedanken auswählen müsstest oder ein Gefühl, das diese Zeit am besten beschreibt, welcher oder welches wäre das?
6: Ganz schwierig. Ich würde wahrscheinlich die Selbstoptimierung wählen. Also das hat damit zu tun, dass wir heute oder in den letzten 25 Jahren schon sehr als Individuen unterwegs waren mit unseren Smartphones. Wir haben uns inszenieren müssen, nach außen verkaufen müssen als Ich-AG. Wir haben Energy-Drinks getrunken, sind ins Fitnessstudio gegangen, haben die Zigarette weggelegt, den Alkohol zum Teil weggelegt, wir haben auf Gesundheit geachtet. Also ich glaube, dass dieses Gefühl von sich selbst verbessern und optimieren, auch den Körper verbessern und optimieren mit Schönheits-OPs und mit Muskeltraining, das war so, glaube ich, ein Signum dieser 25 Jahre.
5: Es ist eine riesenlange Zeitspanne, so viel ist geschehen. Was unterscheidet die Welt von 2025 am stärksten von jener im Jahr 2000?
6: Ja, schwierig zu sagen. Ich glaube schon, die Digitalisierung ist ein großes Stichwort. Also ich habe es vorhin gesagt, vor 25 Jahren hatten alle noch die Zigarette in den Händen, in den Pausen. Heute greifen wir zum Smartphone, zu unserem ständigen Begleiter. Und wir sind süchtig nach diesem Ding, das eine Zerstreuungsmaschine ist, aber gleichzeitig uns auch mit allem anderen verbindet, mit der gesamten Welt. Das Internet kam auf. In den Nullerjahren flächendeckend für uns alle, also Wikipedia gratis und so weiter, das war alles neu und jetzt mit den Social Media sind wir natürlich nochmal auch persönlich vernetzter mit diesen Geräten. Das, glaube ich, hat sich am stärksten verändert. Die Digitalisierung, würde ich schon sagen, dass wir einfach mit Bildschirmen die ganze Zeit zu tun haben, mit Touchscreens und so weiter. Wir erinnern uns, früher gab es diese Handys, Nokia-Handys zum Beispiel, auf denen wir rumgedrückt haben, SMS geschrieben haben, aber die konnten nichts. Und heute kann mein Handy, ist mein Kalender, ist Google Maps und so weiter. Das ist alles neu.
5: Wir laufen nun alle selbstverständlich mit dem Computer in der Hosentasche umher, plötzlich. Und das ist schon das Smartphone, eigentlich der Gegenstand, der unsere Zeit am besten beschreibt.
6: Ja, das würde ich sagen, ja.
5: Wie hat sich denn unsere Beziehung zur Welt draußen verändert dadurch?
6: Ja, ich glaube einerseits durch diese virtuelle Welt, also dass wir, denken wir an Facebook, das heute auch nicht mehr so groß ist wie auch schon mal, also dass wir da Freunde hatten im Virtuellen sozusagen, die da geschrieben haben und so weiter, das zeigt schon, also der Bezug zur realen Welt ging über den Umweg des Virtuellen, über den Bildschirm. Und dann, glaube ich, etwas Grundlegendes, das sich verändert hat, ist auch im Politischen, weltpolitisch unsere Zukunftshoffnung, die uns abhanden gekommen ist, uns hier im, im Westen. Früher dachten wir, es geht bergauf, da ist der Fortschritt, unsere Kinder werden es besser haben. Und seit den letzten 10, 20 Jahren ist das nicht mehr so. Wir sind mit globalen Krisen konfrontiert, ob das die Klimakrise ist oder die Migration, jetzt KI, Kriege und so weiter. Und diese Krisenzeit, über die reden wir gleich noch, das hat uns sicher auch geprägt. Also wir haben etwas verloren, nämlich die Zukunft, könnte man sagen.
5: Und wir sind täglich trotzdem so vernetzt, so verbunden, aber tragen oft Ohr. Stöpsel, also.
6: Genau, das ist auch etwas. Also,
5: wir sind eigentlich abgekoppelt und nicht mehr in Austausch mit unserer Umgebung.
6: Richtig, also wenn man im Zug unterwegs ist, starren alle aufs Handy und haben diese Stöpsel im Ohr. Das heißt, wir ziehen uns in unsere eigene Blase zurück, könnte man auch sagen. Und es findet so etwas statt wie eine Atomisierung der Gesellschaft. Hyperindividualismus ist sicher auch ein Stichwort. Durch das verlieren so ein bisschen die Resonanz zu unserer physischen Umgebung, ob das Menschen sind, ob das die Natur ist. Und wir sind immer, wir drehen so ein bisschen um uns selbst.
5: Und dabei war dieses digitale Versprechen so verlockend, so groß. Wir haben heute Zugang praktisch zu allem Wissen der Welt. Warum fühlen sich denn viele Menschen trotzdem eigentlich orientierungsloser? Und auch ausgelaugt, wenn man so will.
6: Ja, ich glaube, das ist schon ein Gefühl, das wir kennen. Diese Erschöpfung, die hängt auch mit dieser Selbstoptimierung zusammen, mit diesem Leistungsdruck, auch mit dieser Dauerberieselung, mit dieser Reizüberflutung, mit diesem Dopaminrausch, wie man heute sagt. Also diese ganzen Inputs, die auf uns reinprasseln, das ist auch erst in den letzten 25 Jahren so gekommen. Und das macht uns einfach auch müde. Und uns permanent auch inszenieren zu müssen auf diesen sozialen Medien, macht viele junge Menschen auch müde. Ich glaube, früher gab es dieses Big Brother, ich glaube, das war um 2000 rum, wo man Leute in ein Haus gesperrt hat und sie gefilmt hat. Und heute sind die eigentlich alle in diesem Big Brother-Käfig, könnte man sagen, der Überwachung.
5: Aha. Also Mani Matter hat früher mit Hemmige das Schamgefühl besungen in der Schweiz, das wir damals zum Glück nach seiner Meinung nach noch hatten.
6: Das hat sich komplett,
5: die Grenze hat sich komplett verschoben.
6: Ja, die Unterscheidung zwischen öffentlich und privat, zwischen mir als Person in der Öffentlichkeit und privater Person hat sich verschoben. Nur schon am Kleiderstil, wie die Leute heute rumlaufen, dass sie sich schminken in der Tram, im Bus und so weiter, dass sie privateste Gespräche ins Telefon schreien, hinter mir sitzend und ich kriege alles mit. Das hat sich radikal verändert. Und was wir preisgeben im Internet über uns selbst, das hätten wir uns vor 30 Jahren niemals ausdenken können. Und das sind diese Shifting Baselines, also diese Schwellenwerte, die sich einfach langsam, langsam, langsam verschieben und wir spüren es gar nicht mehr. Und plötzlich sind wir in einer komplett anderen Welt.
5: Deshalb schauen wir heute hier einmal genau hin. Die Digitalisierung, was meinst du, hat sie auch Haben wir wirklich mehr Freiheit gewonnen oder einfach neue Abhängigkeiten geschaffen?
6: Ich glaube, es ist beides. Also am Anfang muss man noch sagen, also es war eine große Befreiung, eine große Öffnung mit diesem Internet, das wir alle hatten, das heute einfach selbstverständlich ist und wir schwimmen darin wie Fische im Wasser. Es fand eine Demokratisierung der Öffentlichkeit statt. Es gab plötzlich die Möglichkeit, dass ich selber zum Sender werde von Informationen. Ich habe einen Blog machen können.
5: Ich brauche keinen Verlag mehr dafür.
6: Richtig, ich muss keinen Leserbrief schreiben, sondern kann einfach einen YouTube-Channel eröffnen und sozusagen meine eigenen Content machen, wie das heute heißt. Also alle können senden, es gibt keinen Gatekeeper mehr, die alles bremsen. Und dann gab es einen Kippmoment und eine Desillusionierung, würde ich sagen. Es wurde klar, dass dieses Internet keine freie Welt ist, sondern durchdrungen ist von Macht und von Geld und dass sie diese Dinge, diese Smartphones süchtig machen können. Es kam das Thema des Shitstorms, Hass im Internet, Echokammern, dass wir sozusagen in unserer eigenen Blase leben, Verschwörungstheorien, Propaganda, Desinformation. Diese hässliche Kehrseite der großen neuen freien Welt kam zum Vorschein.
5: Vom Traum zum Albtraum. Genau. Wir wurden in den letzten 25 Jahren auch vielleicht dadurch sensibler für gewisse Themen, Umwelt, Klima, andererseits auch für die Diskriminierung. Die letzten Jahre brachten viele Bewegungen.
6: Genau, es gab viele soziale Bewegungen. Wie du gesagt hast, gegen Sexismus, gegen Rassismus, denken wir an MeToo 2017, den Skandal um Harvey Weinstein, aber auch um Black Lives Matter mit zahlreichen Tötungen von schwarzen Personen in den USA. George Floyd dann am Schluss nochmal ganz groß, 2020. Die Diskriminierung im Alltag, das wurde augenfällig und kam an die Oberfläche. Und die Diversität, also bezüglich Gender und Race und Klasse, wurde zur Norm, kann man sagen. Auch Queerness wurde zum Thema. LGBTQ sind plötzlich Buchstaben, die uns geläufig sind, eine Buchstabenreihenfolge. Und es wurde das vom Thron gestoßen, was man den alten, weißen Mann dann genannt hat. Diese Privilegien, dass das die Norm sein soll, das wurde in Frage gestellt. Themen wie Political Correctness und so weiter, wir erinnern uns, also Sachen wurden plötzlich problematisch, die vorher unproblematisch waren, zum Beispiel Billigfliegen, überhaupt fliegen, aus ökologischen Gründen, Fleisch essen, aber auch Winnetou-Bücher und so weiter, Reggae-Musik von Weißen, all diese Debatten, die wir vor 15 Jahren geführt haben.
5: Da drängt sich die Frage auf, ja, was ist dann geschehen? Sind wir sensibler geworden für Ungerechtigkeit? Oder vielleicht sensibler für die Gerechtigkeit zukünftiger Generationen?
6: Ja.
5: Oder sind wir einfach moralischer geworden?
6: Ja, ich glaube, es ist alles drei. Also es gibt, grundsätzlich ist es eine sehr begrüßenswerte Bewegung, eine wichtige Bewegung gewesen, hinzusehen. Perspektivwechsel. Wie erleben andere Menschen, die weniger privilegiert sind, die Welt, die nicht zur Norm gehören, die andere Hautfarbe haben, ein anderes Geschlecht haben als der weiße Mann. Das ist ein Riesenfortschritt. Und da geht es um Gerechtigkeit, um Gleichbehandlung. Und auch im Stichwort Ökologie ist es auch so, bezüglich zukünftigen Generationen, bezüglich der Natur, dass wir uns bewusst werden, bezüglich Ressourcenverbrauch, bezüglich CO2-Verbrauch und all diese Dinge, dass das ist eigentlich alles schon längst bekannt. Seit dem Club of Rome wissen wir leben auf einem Planeten mit begrenzten Ressourcen und unendliches Wachstum ist eine schwierige Sache. Aber das wurde jetzt allen klar in diesen 25 Jahren und dann natürlich mit Greta Thunberg, die ihren Streik machte, Schulstreik, Fridays for Future, das war 2018. Genau, das wurde befeuert, die grünen Parteien hatten einen großen Aufschwung. So, und das ist jetzt alles nicht mehr so, da hat sich auch alles ein bisschen der Wind gedreht, aber das hat sicher unsere Zeit sehr stark geprägt, diese Sensibilität für Diskriminierung im Menschlichen, aber auch für ökologische Themen.
5: Hat auch zu Cancel Culture geführt. Warum wird heute zum Beispiel auch Kunst stärker moralisch bewertet?
6: Ja,
5: das ist ja sehr augenfällig.
6: Das kam auch dazu. Also es gibt natürlich diese Idee, dass wir plötzlich auf Künstler wie Pablo Picasso zum Beispiel oder auf Musiker gucken und schauen, wie leben die eigentlich? Wie gehen die mit ihren Mitmenschen, mit Frauen um? Gibt es da Skandale in Sachen Sexismus? Also die Beurteilung von Kunstwerken wurde, hieß nun immer auch eine Beurteilung der kunstschaffenden Person. So, und das ist auch was Neues. Also diese Trennung zwischen Werk und Autor, Autorin
5: war plötzlich nicht mehr so selbstverständlich.
6: War nicht mehr so selbstverständlich. Und da gibt es auch gute Seiten, das ist so. Aber es gibt immer auch bei diesen Bewegungen Leute, die dann nochmal einen Schritt, finde ich, übers Ziel hinausschießen, wo es dann eher auch um eine, wie soll man sagen, um den eigenen moralischen Status geht, um Distinktion, dass man sagen kann, so das darf man jetzt auch nicht und das auch nicht. Aber im Grundsatz sind das wichtige und richtige Bewegungen und Veränderungen gewesen.
5: Unsicherheiten drängen Menschen vielleicht dazu, sich neuen Halt zu suchen. Worin, klären wir gleich. 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Talk ist Philosoph Yves Bossard. Wir sprechen darüber, was dieses erste Viertel des 21. Jahrhunderts alles mit uns und unserem Leben gemacht hat. Gut zu beobachten ist, das schreibst du auch in einer Analyse auf srf.ch. Fitnessstudios schießen in dieser Zeit wie Pilze aus dem Boden. Das ist auch sehr bezeichnend für unsere Zeit. Das ist anfangs angetönt, diese Selbstoptimierung. Wieso kreisen wir uns dann so um uns selbst?
6: Ja, das ist gut. Also einerseits ist die Fitness, der eigene Körper, die Gesundheit, Beschäftigung mit Ernährung, Schönheitsoperationen, Fitnessstudios, du hast es gesagt. Und warum der eigene Körper? Ich kann nur spekulieren. Ich glaube, es hat mit einem allgemeinen Gefühl der Ohnmacht zu tun in dieser großen globalisierten Welt, wo wir keine Kontrolle mehr haben über die Dinge. Dann sucht man sich eine letzte Bastion, wo man die Dinge noch steuern und kontrollieren und verändern kann. Selbstwirksamkeit, und das ist der eigene Körper.
5: Der perfekte Körper.
6: Genau, das heißt dann Bizeps-Training anstatt Ohnmachtsgefühle. Also eigentlich eine Kompensation für den Kontrollverlust im großen Ganzen, würde ich sagen, ist dieser Rückzug auf sich selbst, auf den eigenen Körper. Und den Rückzug in die Vergangenheit, zum Teil auch retro, also wieder zurück, ist ein großer Trend, nicht nur in der Politik, sondern auch im eigenen Aussehen. Also Leute haben wieder Fukuhila-Frisuren und Schnäuze und so in den letzten Jahren. Das kommt sicher auch noch dazu.
5: Mhm. Mit oder ohne Bizeps. Viele Menschen erleben die Gegenwart als Krisenzeit. Ist es falsch, wenn ich behaupte, Angst sei eine der prägenden Emotionen dieser letzten Zeit? Befeuert auch durch ganz viele Einzelkrisen, angefangen vielleicht mit dem großen Schock 9/11.
6: Genau, das muss man sagen. Das 2001, 11. September, fängt dieses erste Viertel des neuen Jahrhunderts oder Jahrtausends eigentlich an. Und das ist ein Schock, glaube ich auch, war ein Schock, wie du gesagt hast. Das Sicherheitsgefühl des Westens wurde erschüttert, und wir alle können uns erinnern an diese Bilder, was da, wo wir gestanden sind, als wir das im Fernsehen miterlebt haben. Danach folgten eine Zeit mit vielen terroristischen Attentaten in europäischen Großstädten, London, Madrid und so weiter. An Flughäfen gab es plötzlich diese Kontrollen. Mhm. So. Überall hängen Überwachungskameras. Überhaupt wurde Überwachung gerechtfertigt durch diese Angst. Der Islamische Staat, spricht man heute nicht mehr davon, war omnipräsent in unseren Köpfen. Und dann 2007, 2008, diese Wirtschaftskrise, Finanzkrise, die Investmentbank Lehman Brothers, wir erinnern uns, geht pleite, eine Blase platzt am Immobilienmarkt. Das Vertrauen in die globale Finanzindustrie ist erschüttert, und das äußert sich dann 2011 in diesen Occupy Wall Street Protesten. Mhm. Es ist interessant, wenn man sich das so vergegenwärtigt, wie diese Krise.
5: Der Boden wird immer ein bisschen wackeliger.
6: Genau. Und dann kam 2005 das, was man die Flüchtlingskrise genannt hat. Und das befeuert dann den Rechtspopulismus in Europa mit den Überfremdungsängsten später, Abstiegsängsten, das wir heute noch beobachten. Also das Grundgefühl der Wählerinnen und Wähler war da schon, oder dieser Kontrollverlust angesichts der Globalisierung. Und dann gibt es diese Gegentrends, diese Retropolitik, und England schreit mit dem Brexit-Slogan «Take back control», also die Kontrolle zurücknehmen. Mhm. Und in den USA heißt es dann mit Trump «Make America great again», also wieder diese Rückwärtsorientierung, die ich schon mal angesprochen habe. Diese Nostalgie eigentlich.
5: Woher kommt denn dieses Gefühl, wir hätten die Zukunft verloren und wir treiben unsere Visionen nicht mehr voran und ziehen in eine goldene Zukunft?
6: Ich glaube, das hat mit diesen Krisen zu tun und mit dieser Abfolge von Krisen, und dass wir sehen, in anderen Teilen der Welt, in anderen Kontinenten, da ist diese Hoffnung da. Das ist ein westliches Bild, das wir haben. Aber für uns, mit angesichts der Klimakrise, angesichts von Wohlstand, der so ein bisschen stagniert, die Lebenshaltungskosten werden teurer und so weiter. Und das ist für uns das Grundgefühl, glaube ich, geworden, dass wir so in Krisenzeiten leben. Das war davor anders. Also davor hieß es irgendwie, wir schaffen das. Oder wenn man die Rede von Bill Clinton 2000 anschaut, dann ist so viel Zukunftshoffnung noch da. Und jetzt leben wir wirklich in komplett anderen Zeiten. Und das hat mit dieser Abfolge von Krisen zu tun. Corona kam noch dazu, im 2020 natürlich eine globale Krise, von der man zuerst gedacht hat, das kann vielleicht vieles verändern, hat dann aber auch vieles Negatives verstärkt, oder die Erschöpfung, die Einsamkeit. So. Mhm. Und dann jetzt seit 2022 dann natürlich auch die Missachtung von Völkerrecht im globalen Stil, also offensichtlich bei Putin Angriffskrieg und dann jetzt mit Trump 2 auch im selben Stil, leider.
5: Wir hatten es uns eine Zeit lang vielleicht auch ein bisschen sehr komfortabel eingerichtet. Mhm. Mir ist noch durch den Kopf gegangen, geben wir den negativen Schlagzeilen vielleicht auch zu viel Gewicht,
6: ja,
5: dass das alles gedämpft wird, diese Zukunftsvision?
6: Das ist definitiv so. Also die Medien, das ist halt so. Also Negativschlagzeilen verkaufen sich besser, und da sollten wir, glaube ich, uns auch so ein bisschen an der eigenen Nase nehmen und das nur dosiert genießen oder das machen als Journalistin, was man konstruktiven Journalismus nennt. Das heißt, nicht nur Probleme aufzeigen, sondern auch Lösungsansätze und auch die großen Bögen aufzeigen, wo man dann sieht, naja gut, so schlimm ist jetzt alles auch nicht so. Es gab auch früher die Krisen und man dachte, die Welt geht unter in den nächsten Tagen. Also das ist wichtig als Korrektur, finde ich, auch für die eigene psychische Gesundheit, das zu machen. Übrigens, psychische Gesundheit ist auch ein Thema, das in den letzten 25 Jahren vom Tabu aufs Tapet gekommen ist, über das wir offener sprechen können, Depressionen, Ängste und so weiter. Das zum Glück auch, ja.
5: Also nicht die Angst befeuern, die schon in der Luft liegt, und dann vielleicht auch diese Nostalgie, eine weitere Emotion, wenn ich dir so zuhöre, unserer Zeit. Auch die Solastalgie.

0: lernen müssen, loszulassen von alten Dingen, auch von alten, vielleicht Lebensstilen, von alten Gefühlen, von Heimat, von bestimmten Bildern, die wir haben, wie eine Gesellschaft aussieht, wie Städte aussehen, all das und dieses Gefühl, wir werden überrollt von etwas Neuem, es geht zu schnell, wir müssen das Alte zu schnell loslassen. Das, glaube ich, kann politisch ganz viel erklären, dieses Gefühl, dass wir Liebgewonnenes loslassen müssen.
1: Mein Gast im Kulturplatz-Talk war Philosoph und SRF-Sternstunde-Moderator Yves Bossart. Mein Name Rahel Giger.

0: Die Nachrichten von SRF um 14:30 mit David Burkhardt. Hunderte Sanitätseinsätze und mehr als 2 Dutzend Festnahmen. Die Street Parade mit 900.000 Tanzfreudigen ist aus Sicht der Behörden ruhig verlaufen. Todesfälle wegen Hitzewellen. Manche Behörden hätten das Risiko unterschätzt, kritisiert der Chef des Rückversicherers Swiss Re. Und das Wetter heute und morgen teils sonnig, teils bewölkt. Nachmittags lokale Gewitter und kräftige Böen. Die Höchstwerte liegen heute um 33 Grad. Bunte Kostüme und Technomusik bei 33 Grad. Rund 900.000 Personen haben gestern am Zürcher Seebecken an der Street Parade gefeiert. Die Stadtpolizei Zürich und die Sanitäts- und Rettungsdienste ziehen eine positive Bilanz. Julia Kapau.
1: Die 33. Ausgabe der Street Parade sei größtenteils friedlich gewesen, schreibt die Zürcher Stadtpolizei. 30 Personen seien festgenommen worden wegen Diebstählen, Körperverletzungen, Verstößen gegen das Ausländer- und Integrationsgesetz oder Drogenhandels. Die Polizei habe Amphetamin, Ketamin, Kokain und über 100 Ecstasy-Pillen sichergestellt. Wie erwartet, habe es am Abend und in der Nacht mehr Meldungen über Auseinandersetzungen gegeben. Schwer verletzt habe sich dabei niemand. Erheblich verletzt, und zwar im Kopf, hat sich aber ein 25-Jähriger, der kurz nach 1 Uhr beim Bahnhof Stadelhofen von einer Überführung rund 7 Meter aufs Perron stürzte. Laut ersten Erkenntnissen der Polizei dürfte es ein Unfall gewesen sein. Mehr zu tun als im Vorjahr gab es auf den Sanitätsposten an der Street Parade. Die Sanitäts- und Rettungsdienste meldeten knapp über 900 Behandlungen, gut 150 mehr als im Vorjahr. Die meisten Personen wurden wegen Schnitt- und Schürfwunden behandelt oder weil sie zu viel Alkohol getrunken hatten. 45 Personen mussten insgesamt ins Spital. Die hohen Temperaturen von 33 Grad hätten zudem bei einigen für Kreislaufprobleme und Sonnenstiche gesorgt.
0: Julia Kapau. Angesichts des heißen Sommers kritisiert der Chef des Rückversicherers Swiss Re die Behörden für mangelnde Vorsorge. Das Risiko von Hitzewellen und die damit verbundenen Todesfälle seien unterschätzt worden, sagt Andreas Berger in der NZZ am Sonntag. Eine derart lange Hitzeperiode wie in diesem Sommer sei ein neues Phänomen. Man müsse das Bewusstsein dafür schärfen, welche Gefahren aus der Hitze entstehen könnten, fordert Berger. Weiter sieht der Versicherungschef Waldbrände als steigende Gefahr in ganz Europa. So gebe es mehr verheerende Brände. Waldbrände seien jene Naturgefahr, die wetterbedingt am schnellsten wachse. Zudem würden immer mehr Menschen in Waldbrand

0: Risikozonen leben. Damit ins Ausland. Im Konflikt mit den USA will der Iran momentan keine direkten Verhandlungen. Das sagt der iranische Außenminister Abbas Araghchi gegenüber einer iranischen Nachrichtenagentur. Die USA würden gegen das Übergangsabkommen aus dem Juni verstoßen und solange sie dies täten, gäbe es keine direkten Verhandlungen, so Araghchi. Weiter äußerte sich der iranische Außenminister zur Straße von Hormus. Dort stehe ein Abkommen mit dem Oman kurz vor dem Abschluss. Das Abkommen bedeute aber nicht automatisch die Wiedereröffnung der wichtigen Transportroute. Für eine Öffnung der Straße von Hormus müssten die USA weitere Bedingungen erfüllen, so Araghchi. Nun zu weiteren Themen des Tages in Kürze. Seit gestern kontrolliert Spanien an seinen Grenzen wieder Menschen, die aus Italien einreisen, als Folge des Streites über illegale Einwanderung. Die spanischen Behörden sagen, sie hätten seither 10 Personen aus Italien die Einreise verweigert. Die Kontrollen finden an den Flughäfen von Madrid, Barcelona, Sevilla, Bilbao, Alicante und Valencia statt. Sie sollen bis 7. September bestehen bleiben. Und in China ist der Taifun Dolphin auf Land getroffen. Auch die Millionenmetropole Shanghai macht sich auf den Wirbelsturm gefasst. Die Behörden rechnen mit sintflutartigen Regenfällen, Überschwemmungen, Erdrutschen und Orkanböen. Zehntausende Menschen wurden in Sicherheit gebracht, mehr als 1500 Flüge gestrichen. Nun noch in den Kosovo. Dort ist Ministerpräsident Albin Kurti im Parlament mit Eiern beworfen worden von einer Oppositionspolitikerin. Lokale Medien berichten, die Politikerin sei genervt gewesen, weil der Premier die Eröffnungssitzung des Parlaments ein weiteres Mal verschoben hatte. Er bittet um mehr Zeit für Koalitionsverhandlungen. Im Kosovo ist die politische Situation verfahren. Nach 3 Wahlen innerhalb von 1,5 Jahren hat Albin Kurtis Partei keine absolute Mehrheit im Parlament. Er sucht weiter nach Koalitionspartnern, mit denen er wenigstens das Parlamentspräsidium besetzen könnte. Nur so kann das neue Parlament überhaupt seine Arbeit aufnehmen. Die offizielle Frist dafür ist längst verstrichen. Bleiben noch die Wetteraussichten. Heute und morgen ist es teils sonnig, teils bewölkt. Vor allem nachmittags gibt es lokale Regengüsse und Gewitter. In den Bergen häufiger, seltener im Flachland. Im Norden weht dazu ein mäßiger Westwind mit kräftigen Böen. Die Höchstwerte liegen um 33 Grad. Das waren Nachrichten von Radio SRF. Verantwortlich Kevin Gahannes.
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2: Wir schauen zurück auf einige der Themen von dieser Woche. Am Mikrofon Dominik Rolli. Je früher Kinder soziale Medien nutzen, desto schlechter sind sie in der Schule. Das zeigt eine neue Studie aus Italien, die im Fachblatt Nature Human Behavior veröffentlicht worden ist. Kinder mit einem Social Media Konto in der 6. Klasse haben in den Tests schlechter abgeschnitten als Kinder, die erst ab der 9. Klasse in den sozialen Medien unterwegs waren. Klaus Zierer leitet den Lehrstuhl für Schulpädagogik an der Universität Augsburg. Yves Kilcher hat mit ihm über die neue Studie gesprochen.
3: Es gibt ja gerade im Kontext des Einflusses der sozialen Medien auf die Lernleistung mittlerweile viele Studien. Aber das Besondere an dieser italienischen Studie ist, dass sie ein sogenanntes Difference-in-Difference-Design hat, was bedeutet, dass hier versucht, über einen längeren Zeitraum hinweg die Unterschiede zu messen, eben von Kindern, die bereits in der 6. Klasse einen eigenen Social Media Account hat und die Leistung dann zu vergleichen mit Kindern in der 9. Jahrgangsstufe, also eine Art Längsschnittdesign. Und das ist gut gemacht, weil wir das bisher noch nicht hatten, über einen längeren Zeitraum sozusagen Auskunft zu bekommen, wie soziale Medien auf Lernleistungen wirken.
4: Und wie konnten diese Unterschiede überhaupt festgestellt werden?
3: Ja, im Kern hat man vor allem Tests durchgeführt und mal geschaut, wie die Kinder in den verschiedenen Jahrgangsstufen mit den Tests abschneiden und damit das durchaus standardisiertes Verfahren, ein sehr valides Verfahren, wo wir draufschauen können und eine echte Evidenz haben.
4: Das ist ja jetzt eine Studie aus Italien. Wie gut können diese Ergebnisse in andere Länder übertragen werden, also zum Beispiel auch in die Schweiz?
3: Also ich glaube, in der Schweiz hervorragend, weil die sozialen und kulturellen Unterschiede der jungen Menschen in Italien und in der Schweiz und in Deutschland, Österreich jetzt nicht so grundlegend verschieden sind. Also ich glaube, 50 Meter vor der Landesgrenze Italien oder Schweiz ist das Leben nicht per se ein völlig anderes. Insofern eine große Übertragbarkeit dieser Ergebnisse gerade in unseren Sprachraum hinein, sodass ich sage, das ist echt spannend, gerade in der aktuellen Debatte, sich solche Studien genauer anzuschauen.
4: Und diese Studie, die zeigt jetzt, dass eben Schülerinnen und Schüler mit einem frühen Zugang zu den sozialen Medien schlechter abgeschnitten haben in den Tests, zum Beispiel in Mathematik. Wie genau beeinflussen denn die sozialen Medien oder eben deren Nutzung Mathematik?
3: Also wir wissen aus vielen anderen Studien, dass das Hauptproblem der sozialen Medien das Ablenkungspotenzial ist. Und das trifft natürlich junge Kinder stärker als ältere Kinder, weil die entscheidende Frage der Selbstregulation sich entwickeln muss. Dafür ist beispielsweise verantwortlich der präfrontale Kortex, das ist also der vordere Hirnlappen, der die Impulssteuerung übernimmt und der braucht im Schnitt bis zum 24. Lebensjahr, bis er ausgereift ist. Frühestens mit 16 sind junge Menschen in der Lage, hier voll drauf zurückgreifen zu können. Und soziale Medien ab 12 beispielsweise nutzen diese Lücke auch durch ein sogenanntes Addictive Design, also ein süchtig machendes Design, das ja das Ziel verfolgt, die Nutzer möglichst lange an den Geräten zu halten und damit ein immenses Ablenkungspotenzial einhergeht, was dann letztendlich an Lernzeit fehlt, was auch die Aufmerksamkeitsfähigkeit reduziert und damit diese negativen Effekte im Hinblick auf Lernleistung erklärbar sind.
4: Die Tests zeigen auch, dass zum Beispiel in der englischen Sprache es keine negativen, aber auch keine überdeutlichen positiven Effekte gibt. Kann denn die Nutzung von sozialen Medien auch positive Effekte haben für die Schülerinnen und Schüler?
3: Also das ist immer die Hoffnung, gerade von Menschen, die sehr digital euphorisch sind, dass soziale Medien sozusagen der Schlüssel in die Welt sind, dass man da auch was lernen kann, dass man sich zum Beispiel politisch bilden kann und vieles andere mehr. Die Forschung ist aber hier relativ zurückhaltend und in der italienischen Studie ist ja auch, wie Sie es beschrieben haben, im Bereich Englisch zumindest kein negativer Effekt, aber nicht ein positiver Effekt, sondern man kann ja sagen, es ist ein Nulleffekt, es ist irgendwie kompensatorisch. Die Autoren erklären es auch damit, dass viele Angebote in den sozialen Medien auch auf Englisch sind, also wenn Sie bei TikTok unterwegs sind, wenn Sie bei Instagram unterwegs sind, da ist viel Kommunikation durchaus im Englisch, sodass es hier keine negativen Effekte gibt, weil es durchaus eine gewisse Anwendbarkeit des Englischen nach sich zieht. Aber die Hoffnung darauf, dass wir hier einen Turbo im Lernen haben, beispielsweise auch im Englischen, bestätigen die Studien nichts, sondern ich glaube, für schulisches Lernen ist einfach der Unterschied deutlich zu eine Unterhaltung in den sozialen Medien. Und ich glaube, das muss man an der Stelle auch deutlich erkennen.
4: Und dieser Unterschied zwischen Schülerinnen und Schülern, die früher in den sozialen Medien unterwegs waren oder eben nicht, der betrug ein halbes Schuljahr. Wie stark wirkt sich das tatsächlich dann auf die gesamte Schulbildung aus?
3: Ja, wir wissen ja aus schulischen Studien und aus Schülerbiografien, dass Rückstände in der Regel ungeheuer schwer aufzuholen sind, sondern dass sie sich in der Regel sogar verstärken über diese Jahre hinweg. Man spricht auch gern vom Matthäus-Effekt. Wer hat, dem wird gegeben, wer nicht hat, dem wird genommen. Und genauso können wir auch feststellen bei bestimmten Leistungskompetenzen, die Schülerinnen und Schüler mitbringen. Insofern ist davon auszugehen, dass diese Rückstände sich nicht von selber schließen werden, sondern wenn nichts passiert, eher noch größer werden in Zukunft. Und die große Herausforderung dann immer pädagogisch, welche Maßnahmen können wir anbieten, um zum einen präventiv zu wirken und zum anderen intervenieren auf negative Effekte, die wir heute schon feststellen.
4: Diese Studie über die Schüler und die Unterschiede, je nachdem, wann sie mit der Nutzung von sozialen Medien beginnen, die erscheint ja in einer Zeit von politischen Diskussionen, auch über Regulierung, auch über Verbote. Welche Schlüsse ziehen Sie aus dieser Studie als Pädagoge?
3: Also für mich ist die Studie ein weiterer Beleg dafür, dass wir den Konsum von sozialen Medien in Kindheit und Jugend regulieren müssen. Die Studie weist es ja deutlich nach, dass ein zu früher Konsum der sozialen Medien zu negativen Effekten auf die Lernleistung hat. Wir haben im Bildungsbereich ja bereits eine Katastrophe, wenn man so möchte, weil in PISA die Lernleistungen seit den letzten 10 Jahren eigentlich weltweit gesehen rückläufig sind. Also müssen wir alles dafür tun, alle Mechanismen in die Hand zu nehmen und vor allem schädliche Einflüsse die auf die Kinder wirken, zurückzudrehen. Und die sozialen Medien gehören dazu. Ich glaube, man kann aus der Studie schon auch diese Debatte im Hinblick auf die Regulierung befeuern. Man kann auch überlegen, welches Alter dann das Richtige wäre. Die Studie weist mit den Neuntklässlern auf ein Alter von 15, 16, irgendwas in dem Dreh hin. Somit klare Orientierung. Und worauf die Studie übrigens auch hinweist, ist, dass wir nicht nur bei der Regulierung stehen bleiben dürfen, sondern gleichzeitig auch immer pädagogische Ansätze machen müssen, um den Kindern zum einen die Regulierung zu erklären und zum anderen auch aufzuklären, was passiert denn da eigentlich, Kinder zu stärken, dass sie Schritt für Schritt in der digitalen Welt auch begleitet werden. Und nicht so, wie wir es heute machen, einfach reinschmeißen in der Hoffnung, das können sie schon, sie sind ja schließlich Digital Natives. Da wissen wir eben, das funktioniert so nicht.
2: Informationen von Klaus Zierer waren das. Er leitet den Lehrstuhl für Schulpädagogik an der Universität Augsburg.

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1: Es ist eine bewegte Lebensgeschichte, auf die wir jetzt schauen, diejenige von Aung San Suu Kyi. Jahrzehntelang war sie die bekannteste Oppositionspolitikerin und Demokratieaktivistin von Myanmar. Sie hielt dafür den Friedensnobelpreis und wurde später Regierungschefin von Myanmar, bis sie vor 5 Jahren vom Militär aus dem Amt geputscht wurde. Seither sitzt Aung San Suu Kyi in Haft. Wie es ihr dort geht, war lange unbekannt. Unterstützerinnen und die Familie forderten ein Lebenszeichen. Darauf hat die regierende Militärregierung nun offenbar reagiert. Sie hat ein Bild von der heute 81-Jährigen veröffentlicht. Darüber habe ich mit unserem Südostasien-Korrespondenten Martin Aldrovandi gesprochen. Ich habe ihn gefragt, was zeigen diese Bilder genau?
2: Ja, zu sehen ist Aung San Suu Kyi bei einem Treffen mit einem Vertreter des Internationalen Roten Kreuzes, dem IKRK. Es zeigt einen schlichten Raum, man sieht eine Wand, die holzvertäfelt ist. Das Regime veröffentlichte auch ein weiteres Bild, wo man sieht, wie sie einen Geburtstagskuchen anschneidet. Das sieht aus, als wäre das früher aufgenommen worden, also im Juni. Aber das lässt sich nicht unabhängig bestätigen. Wo das Treffen am Montag genau stattfand, das wissen wir auch nicht.
1: Was weiß man über dieses Treffen sonst?
2: Ja, es ist das erste solche Treffen seit mehreren Jahren, das auch unabhängig bestätigt worden ist. Das IKRK hat in einer Mitteilung bestätigt, dass dieses Treffen stattgefunden hat und man habe sich mit Suu Kyi privat, also unter 4 Augen, unterhalten können. Was man nicht weiß, ist der Gesundheitszustand von Aung San Suu Kyi. Da wurde auch nichts bekannt gegeben.
1: Jetzt gab es ja eben jahrelang fast kein Lebenszeichen. Warum veröffentlicht die Militärregierung diese Bilder gerade jetzt?
2: Ja, es gibt Druck von der internationalen Staatengemeinschaft. Aung San Suu Kyi ist ja eine Friedensnobelpreisträgerin, eine Ikone der Demokratiebewegung Myanmars. Sie ist international bekannt. Das Regime ist sich dessen bewusst und es betreibt seit einiger Zeit ja auch eine diplomatische Offensive. Seit den sogenannten Wahlen präsentiert sich die Militärregierung als zivile Regierung. Diese Wahlen, die waren nicht frei natürlich. Das Resultat war schon vorher klar. Min Aung Hlaing, der frühere Junta-Chef, ist jetzt einfach Präsident und er versucht eben, seine Regierung zu legitimieren, sein Land als in Anführungszeichen normales Land darzustellen, auch international, es aus der Isolation zu führen. So hat er zum Beispiel bereits China besucht und Indien ebenfalls. Ein Besuch in Thailand steht kurz bevor. Und mit diesen publizierten Fotos versucht das Regime wahrscheinlich, den Forderungen aus dem Ausland ein wenig entgegenzukommen.
1: Was gibt es denn jetzt für Reaktionen auf diese Veröffentlichung der Bilder?
2: Ihr Sohn Kim Aris hat sich geäußert in den Medien, auch in den sozialen Medien, hat von einem ersten Schritt gesprochen. Er hat zuvor ja immer wieder ein Lebenszeichen gefordert vom Regime, also ein Beweis, dass seine Mutter noch am Leben ist. In der burmesischen Diaspora gingen die Fotos natürlich auch sofort viral. Man hat sich darüber unterhalten, diskutiert. Aung San Suu Kyi gilt für viele ja nach wie vor eben als Ikone der Demokratie und Freiheit. Und sie steht auch für die Öffnung, also für die Zeit, die das Land erlebt hat, als sie de facto noch Regierungschefin war.
1: Jetzt trotz allem war Aung San Suu Kyi als Regierungschefin auch umstritten. 2019 startete der Internationale Strafgerichtshof eine Untersuchung gegen die Regierung unter ihrer Führung, und zwar wegen dem Vorwurf des Völkermords. Da ging es um die Vertreibung und Angriffe auf die Rohingya in Myanmar. Welche Rolle spielt das?
2: Ja, man muss sagen, in der allgemeinen Bevölkerung Myanmars ist das kein großes Thema. Die Rohingya haben in Myanmar bei den restlichen ethnischen Gruppen auch einen sehr schweren Stand, muss man leider sagen. Rohingya-Gruppen natürlich, NGOs etc., die sind sehr, sehr kritisch. Und auch international wurde Aung San Suu Kyi für ihre Rolle damals ja heftigst kritisiert. Die Frage, die man sich da immer wieder stellen muss, ist, wie viel konnte sie da wirklich selbst entscheiden als de facto Regierungschefin damals? Ihr Sohn hat sich da soeben auch gegenüber der BBC geäußert und hat das als unfaire Kritik beschrieben. Und er hat gesagt, dass eben seiner Mutter damals sozusagen die Hände gebunden waren, weil eben das Militär natürlich immer noch sehr viel Macht hatte, auch damals.
1: Der Besuch vom IKRK, der wurde mancherorts jetzt als positives Signal gedeutet. Die Militärregierung will sich damit offenbar einen offeneren Anstrich verleihen. Und das notabene mit einem Foto der Frau, die sie aus dem Amt geputscht hat und seit Jahren in Haft hält. Kann diese Strategie aufgehen?
2: Ja, also das Image dieses Regimes hat sich deswegen natürlich nicht verbessert. Es gibt auch noch weitere Forderungen, also zum Beispiel eben, dass man mit dieser flächendeckenden Bombardierung auch aufhört. Danach sieht es derzeit nicht aus. Das Regime bombardiert weiter. Bereits auch während den Wahlen hat es das gemacht und auch seit es sich als zivile Regierung präsentiert. Und dessen sind sich natürlich die anderen Staaten auch bewusst und die NGOs sowieso. An ihren Orten sind die Widerstandsgruppen in Bedrängnis geraten und sie haben auch Gebiete an die Junta, an die Regierung verloren. Diese wird ja von China und Russland seit langem unterstützt. Die Widerstandsgruppen, die geben aber nicht auf. Es gibt auch Gebiete, wo das Regime stark in Bedrängnis geraten ist, zum Beispiel von der Arakan Army im Rakhine-Staat. Da hat man die Junta sehr erfolgreich zurückgedrängt. Und insgesamt muss man halt sagen, ein Konflikt oder ein Ende dieses Konflikts ist derzeit nicht in Sicht.
1: Das sagt Südostasien-Korrespondent Martin Aldrovandi. Knapp 190 Millionen Franken. So viel Gewinn hat die Swiss im ersten Halbjahr 2026 gemacht. Das ist 3% weniger als im Vorjahreszeitraum. Grund für den Rückgang sei unter anderem der Iran-Krieg, der die Treibstoffpreise deutlich steigen ließ, teilt die Swiss diese Woche mit. Gleichzeitig ist der Umsatz aber um 3% gestiegen auf knapp 2,8 Milliarden Franken. Andere Airlines im Konzern der Swiss stehen weniger gut da. Dennis Weber ist Finanzchef bei der Swiss. Matthias Heim hat ihn gefragt, warum die Swiss trotz der schwierigen Weltlage noch Gewinn macht.
0: Zum Glück haben wir es weiterhin mit einer sehr starken Nachfrage zu tun. Da haben wir ganz klar auch finanziell von profitiert. Und das hat den Effekt durch einen doch erheblichen Anstieg der Treibstoffkosten, gerade in den vergangenen 3-4 Monaten, zumindest zum größten Teil kompensiert.
3: Also heißt das, dass eigentlich die geopolitischen Spannungen und diese direkten und indirekten Folgen dieses Golfkrieges an Ihnen auch etwas vorbeigezogen sind?
0: Ja, die Lust der Menschen zu reisen, die ist offensichtlich ungebrochen. Das spüren wir jeden Tag oder das sehen wir jeden Tag in unseren Flugzeugen, gerade auf der Langstrecke oder gerade auch in den Premium-Kabinen, das heißt in der Business Class oder sogar in der First Class, sind wir sehr gut ausgelastet. Und nach allem, was wir in unseren Buchungszahlen sehen, wird das auch auf absehbare Zeit so bleiben.
3: Interessant ist ja auch, wenn man einen Vergleich macht mit den anderen Fluggesellschaften innerhalb der Lufthansa-Gruppe, da sticht eben die Swiss wirklich auch finanziell heraus. Die Austrian Airlines beispielsweise ist nur knapp in den schwarzen Zahlen, die Lufthansa sogar gar nicht, obschon eben die geopolitischen und auch die wirtschaftlichen Rahmenbedingungen in all diesen Ländern gleich und ähnlich sind. Aber was hat denn die Swiss so besser gemacht als eben die interne Konkurrenz?
0: Ja, wir sind als Swiss gut unterwegs, aber zur Wahrheit gehört auch, dass wir auch in Europa wettbewerbsfähig sind, dass der Schweizer Markt ein sehr starker ist. Es ist ein teurer Markt, das spiegelt sich in unseren Kosten wider, aber es ist auch ein sehr zahlungskräftiger Markt mit einer hohen Reisebereitschaft und das spüren wir positiv in der Nachfrage.
3: Wenn Sie von der Schweiz sprechen, dann muss man wahrscheinlich vor allem vom Standort Zürich sprechen, eben mit einer international ausgerichteten Wirtschaft, mit eben auch einer kaufkräftigen Kundschaft, sowohl bei den Geschäfts- als auch bei den Privatreisenden. Ist das der entscheidende Faktor und der entscheidende Unterschied auch zu den anderen Fluggesellschaften?
0: Ja, aber nicht nur. Wir haben sicherlich eine sehr starke Marktposition hier am Flughafen Zürich, aber wir verstehen uns als Airline der Schweiz. Insofern ist auch Genf ein ganz wichtiger Standort für uns, in dem wir auch eine positive Entwicklung gesehen haben in der ersten Jahreshälfte. Allerdings nach schwierigeren vergangenen Jahren ist dort immerhin die Richtung die richtige.
3: Eben trotzdem, der Kontrast zwischen Zürich und Genf ist doch relativ groß. Eben in Zürich ist die Swiss die klare Nummer 1, absolut dominant. In Genf eben nicht der Platz ist, da ist es der Billiganbieter EasyJet und der gibt dann auch den Takt vor. Also wenn die Swiss nur in Genf wäre, wäre sie längst nicht so erfolgreich, wie sie das jetzt eben ist mit dem Standort Zürich.
0: Ja, die beiden Standorte lassen sich nicht unmittelbar miteinander vergleichen. Zürich ist für uns ein

0: ein Hub. Das heißt, wir fliegen viele Passagiere in den Hub rein, um die Passagiere dann dort auf der Langstrecke weiter zu befördern in alle Teile der Welt. Umgekehrt natürlich genauso. In Genf ist die Natur unseres Geschäfts ein anderes. Da geht es vielmehr um Punkt-zu-Punkt-Verbindungen. Es ist von der Klientel eine noch zahlungskräftigere Kundschaft, die wir dort vorfinden, allerdings im Wettbewerb sehr stark geprägt von einem großen Low-Coster. Das heißt, dort ist der Wettbewerb sehr viel stärker preisgetrieben, als das in Zürich der Fall ist.
1: Sie haben vorhin eben auch gesagt, dass die Kundschaft offenbar auch sehr häufig und gut First und Business Class geflogen ist. Sind das aktuell wieder mehr Geschäftsreisende, also wie man das vor der Pandemie kannte, oder sind das zunehmend oder immer mehr auch Privatpersonen, die diese Klassen buchen?
0: Tatsächlich erholt sich der Geschäftsreisemarkt von den Rückständen, die er nach der Pandemie aufgewiesen hat. Aber es ist immer noch vor allem das Segment der Freizeitreisenden, was unser Geschäft trägt. Gerade dort ist die Nachfrage nach Reisen in den Premium-Klassen ungebrochen hoch.
2: Das sagt Dennis Weber, er ist Finanzchef bei der Fluggesellschaft Swiss. Könnte die aktuelle Trockenheit den Strom knapp machen in der Schweiz? Die Frage stellt sich bei einem Blick nach Ungarn. Das Land hat diese Woche nämlich sein einziges Atomkraftwerk abgeschaltet. Grund dafür ist, dass die Donau zu wenig Wasser führt, um das AKW zu kühlen. Und das ist ein Problem, denn 40% des Stroms in Ungarn kommt aus diesem AKW. Und darum hat Ministerpräsident Peter Madzhar nun dazu aufgerufen, Strom zu sparen. Darüber und auch über die Situation in der Schweiz haben wir mit Matthias Heim aus der Wirtschaftsredaktion gesprochen. Peter Hanselmann wollte zuerst mehr über die Situation in Ungarn wissen.
1: Ja, die Anlage ist das erste und einzige Kernkraftwerk von Ungarn, wobei es eigentlich eben nicht ein Kernkraftwerk ist, sondern eine Anlage ist, die aus vier großen baugleichen Reaktoren besteht. Also es ist faktisch eine Großanlage und das erklärt dann eben auch, weshalb sie für die Stromproduktion in Ungarn so enorm wichtig ist. Und ein Merkmal dieser vier Reaktoren ist eben, dass sie mit Flusswasser der Donau gekühlt werden, also ähnlich wie in der Schweiz die beiden Kernkraftwerke in Betznau. Nun ist es ist eben so, dass die Donau auf einem Rekordtief ist. Das Wasser reicht nicht mehr aus, um die Kühlung aufrechtzuerhalten. Und entsprechend werden jetzt eben diese Reaktoren runtergefahren.
3: Und Sie haben es gerade gesagt, auch in der Schweiz, Betznau 1 und Betznau 2 werden mit Flusswasser gekühlt. Wirkt sich also auch in der Schweiz die Trockenheit auf die Stromproduktion mit AKWs aus?
1: Ja, wenn auch etwas anders als im Fall von Ungarn. Also in Betznau ist aktuell nicht die Wassermenge der entscheidende Punkt, sondern die Wassertemperatur. Weil die beiden Reaktoren in Betznau wurden abgestellt, damit sich das ohnehin schon warme Aare-Wasser nicht noch weiter erwärmt. Dies zum Schutz von Fischen und Pflanzen in der Aare. Also in der Schweiz wird die Stromproduktion aus Naturschutzgründen gedrosselt. In Ungarn hingegen ist es effektiv wegen der Sicherheitsfrage, aber der Effekt ist der gleiche, die Stromproduktion, die sinkt.
3: Sie haben gesagt, Sicherheitsfrage, wie und warum müssen eigentlich AKWs gekühlt werden?
1: Ja, damit sie eben nicht überhitzen und da gibt es weltweit unterschiedliche Kernkraftwerkstypen, die auch unterschiedlich gekühlt werden, aber grob gesagt kann man zwischen zwei Systemen unterscheiden. Die etwas älteren Kernkraftwerke werden eben in der Regel direkt durch Flusswasser gekühlt, also das ist eben in Betznau der Fall, das ist bei vielen französischen AKWs der Fall oder eben auch bei Ungarn. Die neueren Kernkraftwerke hingegen, die werden indirekt mit Wasser gekühlt, sie geben dann die Wärme eben nicht in das Flusswasser wieder ab, sondern in die Umgebungsluft. Und diese Anlagen erkennt man dann häufig eben an den großen Kühltürmen mit den markanten Wasserdampffahnen, wie wir sie beispielsweise in der Schweiz von Gösgen oder Leibstadt kennen. Also das sind so die beiden wichtigsten Kühlungssysteme bei den Kernkraftwerken.
3: Jetzt wird in der Schweiz ja darüber gestritten, ob es neue Atomkraftwerke braucht oder nicht. Die Befürworter, die sagen, ein neues AKW sei wichtig, weil die eben durchs Band immer Strom liefern und nicht auf Sonne oder Wind oder Regen oder so angewiesen sind. Nun scheinen aber eben bei Trockenheit und bei Hitze die AKWs auch auszusetzen. Wie sieht denn eigentlich ein idealer Strommix aus, damit man auch über trockene und heiße Phasen hinweg genügend Strom hat?
1: Also grundsätzlich ist es so, dass es nicht die eine Technologie gibt, die jederzeit ununterbrochen Strom liefern kann, sondern es braucht eben einen Mix aus verschiedenen Stromquellen. Und da ist die Schweiz eigentlich grundsätzlich gut aufgestellt. Wir haben aktuell sehr viele Solaranlagen, die sehr viel Sonnenstrom liefern. Strom, den beispielsweise die Flusskraftwerke aufgrund der Trockenheit nicht liefern können. Ergänzend haben wir dann eben auch noch Kernkraftwerke, Speicherseen und Pumpspeicherwerke. Und dieser Mix sorgt eben für ein relativ stabiles Stromproduktionssystem in der Schweiz.

0: Die Nachrichten von SRF um 3 mit David Burkhardt. Im jurassischen Saint-Léger läuft momentan der größte Pferdeanlass der Schweiz, der Marché Concours. Er hat heute auch eine politische Dimension. Denn zum ersten Mal ist der Kanton Bern als Ehrengast eingeladen worden. Er war bisher als einziger Kanton immer ausgeklammert worden. Mit dem Übertritt der Gemeinde Moutier in den Jura und der Beilegung des Jura-Konfliktes hat sich das nun geändert. Bundesrat Albert Rösti ist in Saint-Léger zu Gast. Ihn freut die Einladung der Berner.
1: Das ist ein gutes Beispiel für den Zusammenhalt der Schweiz, dass man etwas nicht nur politisch löst, sondern dass man eben auch dann zusammenfestet und den Zusammenhalt so gesellschaftlich kittet.
0: Die Einladung des Kantons Bern als Ehrengast im Jura sei ein Zeichen, dass der Konflikt zwischen den Kantonen beendet sei, so Bundesrat Rösti. Es sei ein neues Kapitel aufgeschlagen worden. Angesichts des heißen Sommers kritisiert der Chef des Rückversicherers Swiss Re die Behörden für mangelnde Vorsorge. Das Risiko von Hitzewellen und die damit verbundenen Todesfälle seien unterschätzt worden, sagt Andreas Berger in der NZZ am Sonntag. Eine derart lange Hitzeperiode wie in diesem Sommer sei ein neues Phänomen. Man müsse das Bewusstsein dafür schärfen, welche Gefahren aus der Hitze entstehen könnten, fordert Berger. Weiter sieht der Versicherungschef Waldbrände als steigende Gefahr in ganz Europa. So gebe es mehr verheerende Brände. Waldbrände seien jene Naturgefahr, die wetterbedingt am schnellsten wachse. Zudem würden immer mehr Menschen in Waldbrandrisikozonen leben. Ins Ausland nun mit Meldungen in der Übersicht. Im Konflikt mit den USA will der Iran momentan keine direkten Verhandlungen. Das sagt der iranische Außenminister Abbas Araghchi. Die USA würden gegen das Übergangsabkommen aus dem Juni verstoßen und solange sie das täten, gäbe es keine direkten Verhandlungen. Und im Kosovo ist Ministerpräsident Albin Kurti im Parlament mit Eiern beworfen worden von einer Oppositionspolitikerin. Lokale Medien berichten, die Politikerin sei genervt gewesen, weil der Premier die Eröffnungssitzung des Parlaments ein weiteres Mal verschoben hatte. Kurti bittet um mehr Zeit für die Regierungsbildung im Kosovo. Fehlen noch die Wetteraussichten. Heute und morgen ist es teils sonnig, teils bewölkt. Nachmittags gibt es lokale Regengüsse und kräftige Böen. Die Höchstwerte liegen bei 31 bis 35 Grad. Das waren Nachrichten von Radio SRF, verantwortlich Kevin Gahnes.
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3: Und hier geht's nun auf die Philippinen in der Sendung International von Südostasien-Korrespondent Martin Aldrovandi.
4: Yeah, it's a big betrayal for us, for the Filipino people.
5: Das ist ein großer Verrat an uns, ein Verrat am philippinischen Volk,
6: sagt diese Unterstützerin von Ex-Präsident Rodrigo Duterte. Sie hat Tränen in den Augen. Der frühere Präsident sitzt nämlich in einer Zelle in Den Haag. Dort ist er angeklagt wegen Verbrechen gegen die Menschlichkeit. Dahin geschickt hat ihn sein Nachfolger Marcos Junior. Ja, der Marcos, Sohn des ehemaligen Diktators Ferdinand Marcos. Die Dutertes und die Marcos, das sind Politdynastien, die zwischendurch sogar gemeinsame Sache gemacht haben. Doch inzwischen sind die beiden Clans verfeindet. Gekämpft wird mit harten Bandagen. Das ist die Geschichte von den zwei einflussreichsten Familien der Philippinen und eine Geschichte über Intrigen, Verrat und Morddrohungen. Auf den Philippinen ist Politik Familiensache. Das ist International. Mein Name, Martin Aldrovandi.
7: BBM!
8: BBM! BBM! BBM!
6: Sie tragen rote T-Shirts. Rund 3 Dutzend Anhängerinnen und Anhänger des Marcos-Lagers haben sich in der kleinen Hütte außerhalb Manilas eingefunden. Sie rufen BBM, die Abkürzung ihres Präsidenten. BBM steht für Bongbong Marcos. Bongbong ist der Spitzname von Ferdinand Marcos Junior, Sohn von Ferdinand und Imelda Marcos.
7: Para Impici Sara! Impici Sara!
8: Impici Sara!
6: Jet Gonzaga führt die Gruppe der Marcos-Anhängerinnen und Anhänger an und bereitet sie auf den Protest vor dem Senat vor. Sie protestieren für die Amtsenthebung der Vizepräsidentin Sara Duterte. Präsident und Vizepräsidentin waren einst Verbündete. Nun sind sie erbitterte Gegner. Sara ist die Tochter von Ex-Präsident Rodrigo Duterte, der in Den Haag vor Gericht steht. Ihre Aufgabe sei es, die Marcos-Regierung zu schützen, erklärt Chet Gonzaga. Der 60-Jährige trägt ebenfalls ein rotes T-Shirt. Als Jugendlicher war Gonzaga aber noch ein Gegner von Marcos Vater, Ferdinand Marcos, gewesen. Gonzaga hat die People-Power-Bewegung unterstützt, die das Marcos-Regime zu Fall brachte. Eine Bewegung, die damals quer durch die Gesellschaft ging. Vor rund 40 Jahren musste die Familie Marcos per Helikopter aus dem Präsidentenpalast fliehen. Zwei Jahrzehnte Marcos-Herrschaft waren beendet.
9: Das war damals unsere Aufgabe. Wir wollten Marcos Senior stürzen. Aber rückblickend scheint das, was danach kam, auch nicht besser.
6: Gonzaga zählt auf. Präsidenten kamen und gingen. Doch keiner habe dem Land geholfen, klagt er. Alle seien korrupt gewesen. In der Tat ist die Korruption auf den Philippinen ein großes Problem. Auf dem Index von Transparency International belegt das Land Platz 120 und liegt damit etwa gleichauf mit Staaten wie Angola oder Togo.
9: Wir hatten das Gefühl, man sollte Marcos Junior eine Chance geben. Er ist ein bescheidener Präsident. Genau das, was wir brauchen.
6: Excellencies. 2022 ist es soweit. Der Sohn des aus dem Amt gejagten Diktators ist nun selbst Präsident. Ferdinand Romualdez Marcos Jr. Gonzaga sieht das nicht als Widerspruch. Kritik von ihm gibt es auch nicht an der Mutter des Präsidenten, Imelda Marcos. Im Gegenteil.
9: Meine Güte, die Schönheit der First Lady war wirklich bemerkenswert. Sie brauchte kein Make-up. Sie war von Natur aus wunderschön. Selbst Präsidenten anderer Länder waren von ihrer Schönheit fasziniert.
6: Später belächelt für ihre unzähligen Schuhe, führte Imelda Marcos als Präsidentengattin ein Jet-Set-Leben, posierte auf Frontseiten von People-Magazinen. Die Familie bunkerte Milliarden gestohlener Gelder im Ausland, ein großer Teil davon in der Schweiz. Währenddessen wurden Kritiker unter dem Regime zu Hause verschleppt, gefoltert, ermordet. Und das alles interessiert die Leute heute nicht mehr.
10: In politics, people have very short memories. They were able to return to power.
6: Die Menschen hätten eben ein sehr kurzes politisches Gedächtnis, sagt Antonio Contreras. Der Politikwissenschaftler beschäftigt sich unter anderem mit Familiendynastien auf den Philippinen. Dazu kommt, dass viele Menschen während der Zeit des Marcos-Regimes noch nicht geboren waren. Die Philippinen haben eine junge Bevölkerung und eine komplizierte Vergangenheit. Auf über 300 Jahre spanische Kolonie folgten mehrere Jahrzehnte US-Herrschaft.
10: In the Philippines it was only We only became a country with a common consciousness.
9: Erst mit der Kolonialisierung wurden die Philippinen zu einem Land mit einem gemeinsamen Bewusstsein. Erst durch die anderen, also die Europäer, wurden wir zu einem Staat. Vielleicht fehlt uns deshalb die Erinnerung.
10: So maybe that's the reason why we do not have a memory of something that we never had.
6: Die Menschen auf den Philippinen schauten lieber in die Zukunft, sagt Contreras, und nicht in die Vergangenheit. Die Rückkehr der Marcos an die Spitze hat aber nicht nur mit Geschichtsvergessenheit zu tun, sondern auch damit, dass die Marcos kurzfristig mit einer anderen mächtigen Familie zusammenspannten, den Dutertes. Genauer gesagt mit Sara Duterte. Sara Duterte kandidierte als Vizepräsidentin, Marcos Junior als Präsident. Als Uniteam gewannen die beiden großen Politclients 2022 gemeinsam die Wahlen.
10: Well, it was not smart for the Dutertes to do that.
9: Es war nicht besonders klug von den Dutertes. Die Marcos wissen eben, wie man dieses Spiel spielt. Sara Duterte wurde überlistet, als sie beschloss, für das Amt der Vizepräsidentin zu kandidieren. Hätte sie für das Präsidentenamt kandidiert, wäre sie jetzt womöglich Präsidentin.
10: She could have run for president and she's now probably the president.
6: Marcos wollte Sara Duterte später loswerden, so der Vorwurf. Inzwischen läuft bereits ein zweites Amtsenthebungsverfahren gegen sie. Sara Duterte werden Korruption und Machtmissbrauch vorgeworfen. Außerdem soll sie den Präsidenten mit dem Tod bedroht haben.
11: Martin Romualdez, Lisa Marcos, Bongbong Marcos.
6: Für den Fall, dass sie getötet würde, sagte Sara Duterte an einer Online-Medienkonferenz, habe sie bereits jemanden damit beauftragt, den Präsidenten, dessen Gattin und seinen Cousin zu ermorden. Das Statement ging kurz darauf viral und sorgte über die Philippinen hinaus für Aufsehen.
10: Oh, it is one big Netflix series.
6: Politologe Contreras bezeichnet das politische Drama mit den vielen Irrungen und Wirrungen als große Seifenoper. Bester Stoff für eine Netflix-Serie. Als wäre alles nicht schon kompliziert genug, hat Marcos Junior Sara Dutertes Vater, Rodrigo Duterte, nach Den Haag ausgeliefert. Dort ist der Ex-Präsident vor dem Internationalen Strafgerichtshof angeklagt, wegen Verbrechen gegen die Menschlichkeit. Dutertes sogenannter Krieg gegen Drogen hat Tausenden das Leben gekostet. Menschenrechtsorganisationen und Angehörige der Opfer begrüßen die Auslieferung Dutertes. Doch Kritiker werfen dem Marcos-Clan auch vor, damit gleichzeitig einen politischen Gegner aus dem Weg geräumt zu haben.
10: Because the Philippine politics has always been family-centered.
9: Die Politik auf den Philippinen war immer schon familienorientiert, da wir keine starken politischen Parteien haben. Deshalb sind politische Dynastien hier auch sehr einflussreich. Sie nehmen den Platz der Parteien ein.
10: Dynasties take the space.
6: Viele Menschen auf den Philippinen sehen darin auch kein Problem.
10: In a country where you have families who are all doctors and nurses.
9: In einem Land, in dem es Familien gibt, in denen alle Ärzte und Krankenpfleger sind, oder Priester und Nonnen. Was ist dann schon falsch daran, wenn es Familien mit Politikern gibt? Wir haben eben eine sehr familienorientierte Kultur.
6: Die Dutertes und die Marcos unterscheiden sich stark. Der Marcos-Clan stammt aus dem Norden des Landes und hat sich im Machtzentrum Manila etabliert. Die Dutertes dagegen kommen aus dem Süden. Von einer Regionalmacht haben sie sich bis nach Manila hochgekämpft. Zuvorderst Ex-Präsident Rodrigo Duterte. Nochmals Politologe Contreras.
9: Er brachte etwas Neues mit sich. Und genau darin liegt auch der Zauber der Marke Duterte. Die Dutertes haben sich gegen das imperiale Image Manilas gewehrt. Sie sind gegen die Elite. Ich selbst war fasziniert. Als er Präsident wurde, dachte ich, vielleicht ist es an der Zeit, ihm eine Chance zu geben. Mir gefiel die Geschichte, ein Bürgermeister aus der Provinz, der gegen die Eliten in Manila kämpft.
10: I like the narrative, you know, he is a provincial mayor fighting Imperial Manila and the elites.
6: Doch Contreras Begeisterung hielt nicht lange an. Die vielen Toten während des Drogenkriegs, Dutertes loses Mundwerk und sein ständiges Fluchen. So hatte Duterte selbst den Papst einmal als Hurensohn beschimpft. Ganz anders sieht man das in Davao, der Metropole im Süden des Landes und der traditionellen Hochburg der Dutertes. Das rote Tricycle kommt nur langsam voran. Das Motorrad mit angehängtem Metallgehäuse holpert über enge Schotterwege. Vorbei an Wellblechhütten mit vergilbten Wahlplakaten. Wir sind auf dem Weg zu den Bloggers, den Videobloggern, die die Dutertes unterstützen. Das Tricycle hält schließlich vor einer umgebauten Garage in einem Hinterhof. Hier befindet sich das improvisierte Hauptquartier der Bloggers. Sie produzieren Pro-Duterte-Posts für die sozialen Medien.
12: Official music for the 24/7 blogger volunteer.
6: Die Videobloggerinnen haben selbstverständlich ihr eigens komponiertes Lied und eine einstudierte Pop-Choreografie, die die Gruppe gleich aufführt. Alle tragen grüne T-Shirts, die Farbe des Duterte-Lagers. An der Wand hängen große Bilder ihres Idols mit Slogans wie «Bringt ihn nach Hause». Vor einer Nationalflagge stehen zwei lebensgroße Pappfiguren von Vater und Tochter Duterte, mit denen Besucher posieren können.
4: Duterte is very good. He has a good heart to serve people.
6: Duterte sei jemand mit einem großen Herzen, einer, der der Bevölkerung gedient habe, sagt Janice Mahipus. Sie ist Mitte 40 und arbeitet als Immobilienmaklerin. In ihrer Freizeit widmet sie sich ganz den Dutertes. Nachdem der Ex-Präsident nach Den Haag überstellt wurde, hielt Janice Mahipus zusammen mit weiteren Unterstützerinnen eine Mahnwache vor dessen Haus. Der Marcos-Familie könne man nicht über den Weg trauen, sagt Janice Mahipus. Die Auslieferung Dutertes nach Den Haag werde sie denen nie verzeihen.
4: Ja, politically motivated.
5: Es war alles politisch motiviert. Marcos hat ein persönliches Interesse, Duterte dorthin zu schicken, weil er die Macht für sich alleine will.
4: They want to lead.
6: Während des Interviews filmen uns 6 Blogger mit ihren Handys, machen Fotos und kommentieren den Besuch auf den sozialen Medien.
4: Ja, it's a big betrayal for us, for the Filipino people.
6: Janice Mahipus spricht von einem großen Verrat, einem Verrat an den Wählerinnen und Wählern und dem philippinischen Volk. In Den Haag muss sich der Ex-Präsident wegen seinem sogenannten Krieg gegen Drogen verantworten. Janice Mahipus findet an dieser Politik nichts Falsches, im Gegenteil.
4: When Tatay Digong became a leader,
5: als er die Führung übernahm, begannen schlechte Menschen zu verschwinden. Vor allem diejenigen, die mit Drogen zu tun hatten. In der Stadt kehrte Frieden ein.
4: The city is really peaceful.
6: Janice Mahipus spricht von Verschwinden. Menschenrechtsorganisationen dagegen von sogenannten außergerichtlichen Tötungen. Zehntausende Menschen sollen ihr zum Opfer gefallen sein. Viele von ihnen auf offener Straße erschossen. Ohne Anklage. Ohne Urteil. Für Janice Mahipus aber zählt das Resultat.
4: He's fighting for na mawala yung mga drug addicts at saka yung mga
6: Duterte habe dafür gekämpft, dass Drogenabhängige und illegale Drogen verschwinden. Das sei das Wichtigste. Am Ende der Versammlung wird die philippinische Fahne rausgeholt und zum Mikrofon gegriffen. Dutertes Unterstützerinnen schwelgen in Erinnerungen. Ein Videoblogger trägt Dutertes Wahlsong vor, ein anderer schwenkt die große Nationalflagge, in der Hoffnung, dass ihr Idol eines Tages zurückkommt. Auf den Philippinen gibt es nicht nur die mächtigen Dutertes und Marcos-Familien, sondern unzählige weitere Familienclans, die die regionale und lokale Politik bestimmen. Es gibt zwar Bemühungen, die Macht der Familiendynastien einzuschränken, erklärt Politologe Antonio Contreras, aber
10: it's going to be very hard because the politicians making decisions are also members of dynasties.
9: Das ist sehr schwierig, denn die Politiker, die die Entscheidungen treffen, gehören selbst zu diesen Dynastien. In vielen Regionen des Landes ist die Zugehörigkeit zu politischen Familien zudem eine Art politischer Absicherung.
10: To be allied with families, political families.
6: Max Maglana heißt die Frau, die es versucht hat. Sie ist gegen den Duterte-Clan angetreten. Ich treffe sie ebenfalls in Davao, der Hochburg des Duterte-Clans. Max Maglana hat sich hier für das Amt als Abgeordnete für den ersten Wahlkreis beworben. Geholfen hat ihr der eingängige Wahlsong aber nicht.
5: Ich habe 2022 und 2025 kandidiert und ich habe beide Male verloren.
4: Lost both times.
6: Die Politikaktivistin sagt, sie habe der Bevölkerung eine Auswahl geben wollen.
4: I think there are now 7 Dutertes.
5: Ich glaube, es gibt mittlerweile 7 Dutertes, die politische Ämter bekleiden. Da ist natürlich die Vizepräsidentin, dann gibt es 2 Dutertes, die als Senatoren für den 1. und 2. Wahlkreis tätig sind. Unser Bürgermeister und unser Vizebürgermeister sind Dutertes und ein Senator auf der Parteiliste ist ebenfalls ein Duterte.
4: That's also a Duterte.
6: Dutertes also, wohin man schaut.
5: Die eigentliche Herausforderung bestand darin, dass wir es mit einer Wählergeneration zu tun hatten, die eigentlich nur diesen einen Namen kannte. Sie können sich vorstellen, wie schwierig es war, sich gegen einen etablierten Familiennamen durchzusetzen.
6: Max Maglana spricht von einer politischen Kultur, die die Philippinen abschütteln müssten. Einfach sei es nicht.
4: There's a political culture in place now that we have to really shake off. And that's not easy. It's not easy.
6: Der Machtkampf zwischen den beiden Familien ist in vollem Gang. Rodrigo Duterte wartet in Den Haag auf ein Urteil. Seine Tochter Sarah kämpft gegen die Amtsenthebung. Sollte sie politisch überleben, könnte sie bei den Präsidentenwahlen in 2 Jahren wieder antreten. Alles deutet auf einen erneuten Showdown zwischen den beiden Clans hin. Auf den Philippinen ist Politik nach wie vor eines: Familiensache.
3: Das war die Sendung International von Martin Altrovandi. 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
1: In Taiwan ist derzeit die größte militärische Übung des Jahres im Gang. Damit bereitet sich das Land auf einen möglichen Angriff von China vor. China betrachtet Taiwan als Teil des eigenen Staatsgebiets und schließt eine gewaltsame Eroberung nicht aus. Aber China setzt auch auf andere Methoden. Dirk Schmidt ist Politikwissenschaftler an der Universität im deutschen Trier und forscht unter anderem zu den Beziehungen zwischen China und Taiwan. Er spricht auch von einer dreifachen Kriegsführung. Brigitte Kramer hat von ihm wissen wollen, was genau heißt das?
2: Dies ist eine Strategie, die im Grunde genommen schon sehr alt ist. Die lässt sich zurückverfolgen bis im Grunde genommen auf das Kaiserreich. Die hat auch Elemente dann aus der chinesischen Revolutionserfahrung und marxistische Elemente. Und es geht im Wesentlichen darum, wie die Chinesen das selbst sagen, zu siegen, ohne zu kämpfen. Und die drei Elemente sind einmal die mediale Kriegführung, die psychologische Kriegführung und dann auch die juristische Kriegführung.
3: Sie betonen insbesondere die juristische Kriegsführung. Können Sie kurz erklären, was wir uns unter juristischer Kriegsführung vorstellen müssen?
2: Das ist das Verständnis im Grunde genommen, dass man in einer Krisensituation oder auch darüber hinaus bewusst juristische Normen, Institutionen oder Verfahren nutzt zur Durchsetzung von politischen, ökonomischen, militärischen Zielen. Und speziell im chinesischen Fall ist das oft dann noch verbunden mit der Etablierung eines bestimmten Narrativs, also auch eine Interpretation zu Normen, die man dann oft auch gegenüber dem Westen durchsetzen will, wo man also westliche Vorstellungen zu juristischen Interpretationen im eigenen Sinne umwälzen und umändern möchte.
3: Und worauf zielt diese juristische Kriegsführung ab?
2: Die zielt im Wesentlichen, wenn es um Taiwan geht, darauf ab, eben Taiwan in der offiziellen Variante als Republik China zu delegitimieren, im Grunde die Existenz eines getrennten, von der Volksrepublik getrennten Staatswesens auf der anderen Seite der Taiwanstraße in Abrede zu stellen, alle Akteure, die dort handeln, vor allem die aktuelle Regierung, zu delegitimieren und die dann auch durchaus teilweise mit dem Strafrecht als Personen zu kritisieren, die eben spalterische Ziele verfolgen, eben das Vaterland zu teilen.
3: Und wie konkret nutzt Peking dieses Instrument bezogen auf Taiwan? Können Sie da ein Beispiel machen?
2: Ja, zum Beispiel gibt es eine schwarze Liste, auf der verschiedene Personen stehen. Das sind alles im Grunde genommen ehemalige und aktive Politiker, Politikerinnen der Regierungspartei Demokratische Fortschrittspartei sowie einige zivilgesellschaftliche Vertreter und auch Institutionen. Und im Grunde genommen, das ist das Interessante, dass es selbst auch dafür gilt, für Ausländer, die mit diesen Personen Kontakt haben, dass die dann auch ins Visier der chinesischen Strafverfolgung geraten. Und am Ende des Tages ist es so, dass sogar die Todesstrafe auf diese spalterischen Aktivitäten stehen kann.
3: Sie sagen, die juristische Kriegsführung sei gerade für China besonders gut nutzbar. Warum?
2: Das ist aus der chinesischen Perspektive eine Abwägung von Kosten und Nutzen. Im Westen, das ist eine Folge des Ukraine-Krieges, stehen sehr stark eben militärische Muster, militärische Szenarien, Invasionsszenarien, Blockadeszenarien im Mittelpunkt. Und ich glaube, dass das eben nicht der Kern der chinesischen Perspektive ist, sondern dass China eine langfristige Zermürbungstaktik anstrebt. Und da spielen eben juristische Normen eine sehr wichtige Rolle, weil das eben sehr graduell passiert, oft verborgen vor den Augen der westlichen Öffentlichkeit. Das ist eben schwieriger als Raketen zu zählen, die über die Taiwanstraße fliegen, oder Schiffe zu zählen. Und das ist eine sehr subtile Vorgehensweise. Und wenn man sich das anschaut, hat China auch durchaus es geschafft, bereits einige Erfolge in der Hinsicht zu erzielen.
3: Würden Sie sagen, diese Gefahr wird auf der internationalen Ebene unterschätzt?
2: Ja, das würde ich schon sagen. Wie gesagt, weil der Fokus sehr stark auf diese militärische Konfrontation gerichtet ist. Ich nenne Ihnen ein Beispiel. China versucht seit geraumer Zeit seine eigene, ein China-Prinzip, wie man das in China nennt, als eine globale Norm der internationalen Beziehungen zu etablieren. Was dahinter steht, ist einfach zu sagen, Taiwan ist kein eigenes Staatswesen, sondern ist eine Provinz der Volksrepublik China. Das macht man sehr breit in der UNO. und auch in den diplomatischen Beziehungen. Und es ist mittlerweile so, dass fast 2/3 der UNO-Mitgliedstaaten, also der UNO-Generalversammlung, die chinesische Perspektive teilen, dass Taiwan eben ein Teil der Volksrepublik ist und ungefähr 50% der Staaten sogar China im Grunde carte blanche geben und sagen, China kann das Ziel der Wiedervereinigung in Bezug auf Taiwan nach eigenem Gutdünken durchführen. Also das sind schon gravierende Veränderungen, die sich da durchgesetzt haben.
3: Was müsste die westliche internationale Gemeinschaft tun, um dieser Strategie etwas entgegenzuhalten?
2: Wichtig ist, dass man an jeder Stelle, sei sie noch so klein, dann auch dagegen offensiv vorgeht. Zum Beispiel der Deutsche Bundestag, das war in dem Fall der Menschenrechtsausschuss, hat eine dieser Personen, die auf der schwarzen Liste waren, ist ein Parlamentarier der Regierungspartei, eingeladen zu einer Anhörung im Deutschen Bundestag. Und der konnte dort über seine Erfahrungen berichten. Und das ist etwas, wo man dann ganz klar sich positionieren kann und sagen, hier ist jemand, der ist gewählt in Taiwan. Das ist ein Politiker der Regierungspartei. Und wir beugen uns nicht dem chinesischen Druck, sondern wir laden den ein in offizieller Funktion und der kann bei uns im Bundestag reden.
3: Taiwan führt derzeit ein militärisches Großmanöver durch, um für einen allfälligen Angriff Chinas gewappnet zu sein. Was bedroht denn Taiwan effektiv mehr? Die chinesische Militärmacht oder die juristische Kriegsführung?
2: Ich denke, das ist das Gesamtbild natürlich. Das ist einerseits diese permanenten militärischen Manöver, der permanente Druck, vor allem dann auch durch, was man so hybride Kriegführung nennt, also Cyberangriffe, Unterwanderung mittels illegalen Methoden, mit Schmuggel, mit Spionage, mit all diesen Dingen und dann die juristische Kriegführung. Ich habe es gesagt, dass man mit relativ wenig Einsatz, zumindest graduell und über die Zeitachse hinweg, dann doch durchaus größere Erfolge zeitigen kann. Und mein Eindruck ist, dass China eben momentan auf Zeit spielen kann, weil man den Eindruck hat, dass doch sehr viel im eigenen Interesse abläuft. Nicht zuletzt auch die Positionierung der USA, um nur ein Beispiel zu nennen. Also China, glaube ich, hat Zeit, auch auf diese Strategien von Kriegführung auch zu setzen.
1: Das sagt Dirk Schmidt. Er hat die juristische Kriegsführung am Beispiel Taiwans in einer Studie des Münchner Roman-Herzog-Instituts untersucht. Und hier geht es gleich weiter mit der Aktualität.
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0: Die Nachrichten von SRF um 15:30 mit David Burkhardt. Im jurassischen Sennelegier läuft momentan der größte Pferdeanlass der Schweiz, der Marché Goncourt. Er hat heute auch eine politische Dimension. Denn zum ersten Mal ist der Kanton Bern als Ehrengast eingeladen worden. Er war bisher als einziger Kanton immer ausgeklammert worden. Mit dem Übertritt der Gemeinde Moutier in den Jura und der Beilegung des Jura-Konfliktes hat sich das nun geändert. Bundesrat Albert Rösti ist in Sennelegier zu Gast. Ihn freut die Einladung für die Berner.
1: Das ist ein gutes Beispiel für den Zusammenhalt der Schweiz, dass man etwas nicht nur politisch löst, sondern dass man eben auch dann zusammenfestet und den Zusammenhalt so gesellschaftlich kittet.
0: Die Einladung des Kantons Bern als Ehrengast im Jura sei ein Zeichen, dass der Konflikt zwischen den Kantonen beendet sei, so Bundesrat Rösti weiter. Es sei ein neues Kapitel aufgeschlagen worden. Angesichts des heißen Sommers kritisiert der Chef des Rückversicherers Swiss Re die Behörden für mangelnde Vorsorge. Das Risiko von Hitzewellen und die damit verbundenen Todesfälle seien unterschätzt worden, sagt Andreas Berger in der NZZ am Sonntag. Eine derart lange Hitzeperiode wie in diesem Sommer sei ein neues Phänomen. Man müsse das Bewusstsein dafür schärfen, welche Gefahren aus der Hitze entstehen könnten, fordert Berger. Weiter sieht der Versicherungschef Waldbrände als steigende Gefahr in ganz Europa. So gebe es mehr verheerende Brände. Waldbrände seien jene Naturgefahr, die wetterbedingt am schnellsten wachse. Zudem würden immer mehr Menschen in Waldbrandrisikozonen leben. Ins Ausland mit Meldungen in der Übersicht. Im Konflikt mit den USA will der Iran momentan keine direkten Verhandlungen. Das sagt der iranische Außenminister Abbas Araghchi. Die USA würden gegen das Übergangsabkommen aus dem Juni verstoßen und solange sie das täten, gäbe es keine direkten Verhandlungen. Und im Kosovo ist Ministerpräsident Albin Kurti im Parlament mit Eiern beworfen worden von einer Oppositionspolitikerin. Lokale Medien berichten, die Politikerin sei genervt gewesen, weil der Premier die Eröffnungssitzung des Parlaments ein weiteres Mal verschoben hatte. Albin Kurti bittet um mehr Zeit für die Regierungsbildung im Kosovo. Damit sind wir bereits beim Wetter. Heute und morgen ist es teils sonnig, teils bewölkt. Nachmittags gibt es lokale Regengüsse und kräftige Böen. Die Höchstwerte liegen bei 31 bis 35 Grad. Das waren Nachrichten von Radio SRF. Verantwortlich Kevin Gahnes.
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4: Hier steht, Sie haben einen Orden erhalten. Unterlassen Sie sich auf einen Außenposten schicken?
5: Ich wurde auf meinen eigenen Wunsch hin versetzt, Sir.
4: Wieso?
5: Ich wollte schon immer den Westen kennenlernen.
4: Sie wollen den Westen kennenlernen?
5: Ja, Sir. Bevor es ihn nicht mehr gibt.
6: Vielleicht gehört er auch zu Ihren Lieblingsfilmen, der mit dem Wolf tanzt. Kevin Costner.

0: großes Western-Epos aus den frühen 90ern. 7 Oscars, Millionen Kinobesucherinnen und Kinobesucher und für viele einer der großen Hollywood-Klassiker. Erstaunlich jetzt, ausgerechnet dieser Film musste restauriert werden nach gut 35 Jahren. Und dies geschah nicht etwa in Hollywood, sondern hier bei uns in der Schweiz. Warum eigentlich? Ist Film vergänglicher, als wir denken? Weshalb genügt es nicht, ihn einfach digital zu speichern? Und wer entscheidet überhaupt, welche Filme für kommende Generationen erhalten bleiben? Darüber sprechen wir heute mit dir, Filmredaktor Enno Reins. Herzlich willkommen.
1: Hallo.
0: Enno, Hand aufs Herz, als ich gehört habe, dass der mit dem Wolf tanzt restauriert wird, dachte ich zuerst, der Film ist ja wirklich noch nicht so alt. Der kann ja auch noch nicht kaputt sein. Da muss es um was anderes gehen.
1: Genau, kaputt war da nichts. Und auf der anderen Seite, 36 Jahre sind filmtechnisch natürlich eine lange Zeit. Damals hat man noch auf Film gedreht, heute alles digital. Aber du hast ja gesagt, es geht eigentlich auch gar nicht sozusagen um die Restaurierung dieser Kinofassung, sondern es geht um was ganz anderes. 1990 kam der Film in die Kino, war 3 Stunden lang. Ein Jahr später gab es eine 4-Stunden-Fassung, die kam irgendwie auf DVD und Blu-ray raus. Die gab es mal im britischen Fernsehen, ganz, ganz selten auch in den Kinos. Und um die geht es. Die wurde jetzt restauriert. Also sprich, sie wurde irgendwie, nein, die Bilder wurden schöner gemacht, der Ton wurde besser gemacht. Und darum geht es letztendlich, diese Extended Version, um es mit einem Anglizismus zu sagen, neu zu genießen. Und das ja heute Abend in Locarno auf der Piazza Grande.
0: Ein Service total. Dafür hat man 55 Arbeitstage investiert. 150.000 Franken aufgewendet. Klingt das übertrieben oder macht das Sinn?
1: Nee, das sind ja sozusagen die üblichen Preise, sage ich jetzt mal so lapidar, was es kostet, einen Film zu restaurieren. Das variiert natürlich je nach Aufwand und wie kaputt ein Film ist oder was ich dafür alles tun muss. Also insofern ist das so, würde ich sagen, irgendwie im normalen Rahmen.
0: Und wie kam es, dass das ausgerechnet jetzt ein Hollywood-Film in der Schweiz restauriert wird?
1: Ja, Filmfestivals allgemein, auch die in Cannes und Venedig, sind natürlich daran interessiert, sozusagen das Filmerbe lebendig zu halten, restaurierte Filme zu zeigen. Und bei Locarno ist es dann noch sozusagen ein Schritt weiter. Da gibt es seit kurzem dieses Programm, Locarno Heritage heißt es, wo es darum geht, halt Filme zu restaurieren. Da kann man Filme einreichen, eine Jury entscheidet dann, welches. Weil zum Beispiel jetzt dieses Jahr sieht man dann nicht nur der mit dem Wolf tanzt, sondern es gibt noch einen sengalesischen Film, Letter from My Village, ein Liebesfilm, sagen wir mal, den man sehen kann. Es wurde auch schon mal ein alter Rossellini-Film aus den 70ern restauriert, irgendwie aus den 70ern, wo es darum ging, um Italien in der Nachkriegszeit. Also insofern engagiert sich da Locarno.
0: Und jetzt fragen sich viele, weshalb jetzt ausgerechnet der mit dem Wolf tanzt? Was hat sich hier die künstlerische Leitung überlegt?
1: Ja, überlegt eigentlich gar nicht, sondern sie hat irgendwie sozusagen entschieden, das machen wir, der Herr Nazaro, das ist ja der künstlerische Leiter von Locarno, für den war das eine Herzensangelegenheit, weil er den Film mag, weil es für ihn auch ein wichtiger Film ist, weil er halt sozusagen das Western-Genre neu definiert hat, weil es einen Blick auf die schlechte Behandlung der indigenen Völker in den USA gerichtet hat. Und das sind alles so die Gründe, warum jetzt dieser Film restauriert wurde und heute Abend in Locarno zu sehen ist.
0: Er hat ja auch ein poetisches Argument gesendet.
1: Genau, er hat natürlich die neue Fassung schon gesehen. Und ja, einfach reinhören.
2: Durch diese Restaurierung, meiner Meinung nach, gewinnt der Film an emotionale Tiefe. Er erobert vollständig seinen Atem und seinen Rhythmus zurück und erhebt sich in jene epische Dimension, nach der der Regisseur immer gestrebt hat. Und deswegen hat es sich auch gelohnt.
1: Genau, man muss vielleicht noch dazu sagen, Kevin Costner irgendwie sozusagen hat hier nicht dran mitgewirkt. Der hat diese Fassung auch noch gar nicht gesehen. Was ist sozusagen neu im Vergleich zur Kinofassung oder zu der Fassung, die wir alle aus dem Fernsehen kennen? Es sind einzelne Szenen einfach länger. Es geht ja in diesem Film um einen Veteran des Bürgerkriegs, der irgendwie zu den Lakota reist, deren Kultur kennenlernt. Es gibt dann einfach mehr Lakota-Alltagsleben und dieser Film lebt ja auch durch seine epischen Bilder, der Weiten von South Dakota. Und da gibt es ja immer diesen riesigen Moment einer Büffeljagd. Auch diese Momente sind zum Beispiel länger. Also wirklich schon.
0: Können wir noch einen Schritt zurück machen?
1: Immer.
0: Noch einmal kurz.
1: Immer.
0: Weil,
1: wohin du willst.
0: Wenn wir Restaurierung hören, dann denken ja viele an altes Gemälde, Gebäude, eine Kirche. Aber jetzt einen Film restaurieren, wie macht man das?
1: Ja, das ist letztendlich sogar eine relativ akribische Zeit. Also restauriert werden ja meistens Filme, muss man sagen, aus der ersten Hälfte des 20. Jahrhunderts. Also im Prinzip irgendwie Filme, die wirklich noch auf Film gedreht wurden und nicht wie heute auf digitalen Kameras. Und letztlich ist es so eine kleine Fisselsarbeit, weil Film besteht ja bekanntlich aus verschiedenen Einzelbildern und man muss dann jedes nehmen, angucken, ui, was ist da kaputt, wo ist da ein Kratzer? Und da muss man das sozusagen bearbeiten, verbessern, dann digitalisieren und das dann Bild für Bild für Bild. Und oft sind dann auch noch detektivische Arbeiten so ein bisschen gefordert, weil bei so alten Filmen fehlen manchmal auch Bilder, weil es gab früher irgendwie wirklich so viele verschiedene Versionen. Da wurde vielleicht ein Film auf der Premiere in der Länge gezeigt, dann aber später im Kino in einer kürzeren. Dann gibt es auch vielleicht noch unterschiedliche Landesvisionen, Versionen. Deutschland zum Beispiel hat nach dem Krieg unheimlich gerne aus allen amerikanischen Filmen Nazi-Szenen rausgeschnitten. Zum Beispiel auch aus Casablanca, was wirklich wenig Sinn gemacht hat, weil da geht es nur um Nazis. Aber die haben das gemacht. Insofern, es gibt sozusagen eine deutsche Synchronfassung von Casablanca ohne diese Szenen. Und deshalb hat man, wenn man mal so synchronisierte Filme, so, die aus Deutschland kommen, ab und zu sieht, und die wurden dann nochmal bearbeitet, dass es da dann oft Szenen gibt, wo dann auf einmal die Synchronisation wechselt oder auf einmal wieder im Original gesprochen wird, weil halt, wie gesagt, unterschiedliche Landesversionen gibt es immer.
0: Das klingt unglaublich aufwendig auch und wahrscheinlich eben auch teuer und es ist aber auch brandgefährlich teils. Jetzt nicht bei diesem konkreten Beispiel, der mit dem Wolf tanzt, aber sonst gibt es da Bänder, die ziemlich giftig sind.
1: Giftig und feuergefährlich. Eins so der Hauptmaterialien bis so in die 1950er, um Filme zu drehen, war der sogenannte Nitratfilm. Also der mag kein Wasser, der mag keine Hitze, er entzündet sich selbst und ist zum Beispiel mit einer der Gründe, warum man irgendwann gesagt hat, hey, die Projektion, die Kamera im Kino, die steht nicht mehr im Kino, sondern kommt in einen getrennten Raum, weil man dann diesen Raum auch sozusagen Feuer sicher gemacht hat, damit auch die Gäste definitiv halt nicht in Gefahr sind. Und diese Filme tauchen natürlich immer noch auf.
0: Das hat ja auch die Restaurationsexpertin Nicole Allemann im Interview bestätigt. Hören wir mal zu, wie sie mit solchem Filmmaterial umgeht.
3: Man geht eigentlich um wie mit allem Filmmaterial, halt wirklich vorsichtig. Es ist, jeder Film ist delikat, weil jede Rolle ist ein Unikat. Aber klar, wir haben auch feuersichere Schränke. Diese Rollen dürfen nie unbeaufsichtigt irgendwo über Nacht herumliegen oder so. Die müssen eingeschlossen werden und sollten sowieso nicht lange irgendwie. Die werden bearbeitet und dann werden sie wieder weggeschlossen. Und wenn jemand kommt, das ist mir jetzt letzte Woche wieder passiert, dass Kunden irgendwo Filmrollen gefunden haben, und als sie mir die Bilder geschickt haben, da dachte ich schon, es ist sehr wahrscheinlich Nitro. Und als sie dann vorbeigekommen sind, war es dann wirklich Nitro. Und dann muss man natürlich schon schauen, dass die korrekt archiviert werden. Weil die sollte man auf keinen Fall da irgendwo auf dem Dachboden lagern.
0: Weil sie sich auch selbst entzünden können.
1: Genau, deshalb werden die heutzutage wirklich in so einer Art Kühlschrank aufbewahrt, wo halt irgendwie keine Hitzegefahr besteht und alles sicher ist.
0: Also wir erinnern uns, Kinolieblinge noch heute genießen können, da steckt mehr dahinter, als wir uns das vielleicht vorstellen können. Das heißt ja auch, dass wir am Ende natürlich nicht nur eine Film-, sondern auch ein Stück Zeitgeschichte restauriert bekommen, oder?
1: Das ist so, weil die Filme sind natürlich auch immer ein Zeichen ihrer Zeit. Man kann auf Filme gucken als eine Art Quelle der jeweiligen Zeit, wann sie entstanden sind. Sie haben natürlich auch ihren filmhistorischen Wert, weil sie erfolgreich waren, weil sie vielleicht Vorbild für andere Regisseure oder Regisseurinnen waren oder weil es halt wirklich unglaubliche Leistungen auf der Leinwand gab. Irgendwie, das sind ja dann auch die Gründe, warum ich dann restauriere, weil der Film halt einen Wert hat, der sozusagen über den eigentlichen Film und seine eigentliche Aufführungszeit hinausgeht.
0: Schauen wir uns doch einmal den Wert dieses Filmes an, der mit dem Wolf tanzt. 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Zu Gast im Kulturplatz Talk ist Filmexperte Enno Reins. Wir sprechen über die Restaurierung des Hollywood-Klassikers «Der mit dem Wolf tanzt» unter anderem von Kevin Costner, der ja heute Abend, also am 7. August auf der Piazza am Locarno Filmfestival zu sehen ist. Enno, jetzt wissen wir, warum der Film restauriert wurde, aber weshalb ausgerechnet dieser Film? Also was macht «Der mit dem Wolf tanzt» bis heute zu einem absoluten Klassiker?
1: Auf der einen Seite ist das der Film, der Kevin Costner dann wirklich zum Superstar gemacht hat, weil er hat ja Regie geführt, die Hauptrolle, und er hat auch noch eigenes Geld reingesteckt. Er hat bei den Oscars, war dann damals 12-mal nominiert, hat 7-mal genommen, und letztendlich ist es ein sehr außergewöhnlicher Western, weil er einen kritischen Blick auf die Siedlungspolitik der USA und die Behandlung der indigenen Nationen wirft, was wirklich nicht üblich war. Und es ist vor allem auch ein Film, in dem halt die Lakota, die Indigenen in diesem Film irgendwie ein, auf die wird positiv geblickt. Das ist eher sozusagen so eine Seltenheit in Hollywood. In Locarno läuft auch der Film Broken Arrow, der ist so aus den 50ern mit dem damaligen Superstar James Stewart, der einen Scout spielt, der versucht Frieden zwischen den Apachen und halt der US-Regierung zu schlichten. So, das ist einer der ganz frühen Beispiele, wo es darum ging. Und erst so ab den 70ern hat es dann eigentlich angefangen, dass man irgendwie auf der einen Seite kritisch gegenüber die US-Politik und positiv auf die Indigenen geguckt hat, mit so Filmen wie Little Big Man, mit Dustin Hoffman. Das ist so einer so dieser großen Filme. Und genau, das ist so, was Dances with the Wolf, der mit dem Wolf tanzt, irgendwie wichtig macht. Er macht ihn auch wichtig, weil er überwiegend auf Stereotypen vergisst. Also so, jetzt, ich sag's ein bisschen pauschal und überspitzt, aber davor waren so Indigene im Film, waren halt irgendwie alle mit Federschmuck, egal ob es Apachen, Lakota, Sioux oder Comanchen waren.
0: Gespielt von Weißen.
1: Genau, sie wurden immer gespielt von Weißen. Das ist auch noch so eine Hollywood-Geschichte, dass Indigene nie Indigene gespielt haben, wenn es eine Sprachrolle war, sondern das waren dann halt andere. Ich habe ja vorhin eben von dem Film Broken Arrow erzählt, wo der Häuptling der Apachen, Cochise, historische Figur, wird da von einem weißen Juden aus der Bronx gespielt. So, das war eigentlich so die Tendenz in Hollywood-Filmen. Und erst so in den 70ern hat es auch da irgendwie begonnen, dass man halt irgendwie dann auch wirklich indigene Schauspieler irgendwie benutzt hat.
0: Wenn wir jetzt schon in diese Geschichte getaucht sind, da werden sich einige fragen, wie ging das schon noch einmal, oder sie haben den Film vielleicht gar nicht gesehen. Also dieser US-Soldat John Dunbar wurde versetzt, oder, an eine verlassenen Militärposten.
1: Genau, er ist ein Veteran im Bürgerkrieg, irgendwie will da eigentlich irgendwie sich umbringen. Das geht fürchterlich schief, weil er zum Held erklärt wird. Und reist dann in den Wilden Westen. Warum? Das ist irgendwie so nicht klar. Will er sich da jetzt sozusagen nur von seinem Trauma erholen? Irgendwie der künstlerische Leiter von Locarno, Herr Nazzaro, meint sogar irgendwie, dass er da eigentlich hinfährt, um Selbstmord zu begehen. Also er fährt da auf jeden Fall recht schlechter Verfassung halt hin und trifft da dann auf die Lakota, lernt deren Lebensweise kennen und schlägt sich nachher auf deren Seite, wenn es gegen eine feindliche Nation geht und gegen die USA.
0: Der Film gilt ja als sorgfältig recherchiert, auch als respektvoll gegenüber den Indigenen. Du hast es angetönt. Ich frage mich, stimmt das auch? Hat der Film das Bild dieser Menschen verändert, der Indigenen?
1: Ich glaube schon, dass da damals in den 90ern der die Blick irgendwie auf, wie sie gelebt haben, was sie gemacht haben, wirklich verändert haben, weil sich der Film wirklich sehr viel Zeit lässt, das alltägliche Leben in dem Dorf zu zeigen, wie miteinander umgegangen wird, was die Kultur war, also sprich, dass alles abhängig war von der Büffeljagd, weil das sozusagen der Rohstoff war, aus dem Kleidung, Waffen und Unterkünfte entwickelt worden sind. Und in der Form und in der Ausführlichkeit hat man das in einem Spielfilm, einem Mainstream-Spielfilm im Kino noch nicht gesehen. Insofern ist er da schon irgendwie, hat er den Blick geändert. Er ist da auch überwiegend historisch recht akkurat. Es gibt dann so Kleinigkeiten, das hat mal irgendjemand festgestellt. In diesem Film wird ja sehr viel Lakota gesprochen. Es gibt sehr viele Untertitel, die man da lesen muss. Und dass da irgendwie sozusagen alle, auch die Männer, die weibliche Sprache der Lakota sprechen, weil da ist das dann irgendwie so ähnlich wie im Japanischen, dass Männer und Frauen halt unterschiedliche Wörter benutzen. Aber das sind dann so für mich so Kleinigkeiten, weil hey, wir sind in einem Spielfilm und nicht im Doc-Film.
0: Was meinst du, ist der Film heute eher ein Zeitdokument oder immer noch schlicht und einfach ein großartiger Film?
1: Er ist für mich immer noch ein großartiger Film. Klar, man merkt, dass er aus den 90ern kommt irgendwie. Das sieht man an Kevin Costners wunderbarer Föhnfrisur, die immer wie so ein Anachronismus wirkt. Es gibt so pathetisch kitschigen Soundtrack, den man so heute auch nicht mehr über den Film legen würde. Und er hat so eine gewisse Märchenhaftigkeit und Naivität, wo man auch so merkt. Und er hat auch eine ganz klare Schwarz-Weiß-Zeichnung bei den zwei unterschiedlichen indigenen Völkern, die in diesem Film gegeneinander kämpfen. Aber ansonsten funktioniert der weitestgehend immer noch gut. Er hat so ein bisschen diese Problematik des White Saviors, auch wieder so ein Anglizismus. Mit damit bezeichnet man so den Umstand, dass wenn ich schon einen Film habe, wo irgendwie generell die Indigenen, die Apachen, die Sioux oder sonst wer positiv dargestellt werden, dass aber die wichtigen Probleme von einem Weißen gelöst werden. Das ist hier tendenziell auch so, weil als nachher quasi die Lakota irgendwie in Gefahr laufen, von den Pawnees ausgelöscht zu werden, ist er derjenige, der sie mit Waffen ausrüstet. Später beschützt er die Lakota auch vor den US-Soldaten, indem er ihnen zum richtigen Zeitpunkt sagt, hey, ihr müsst abhauen.
0: Und er verliebt sich in die einzige andere Weiße im Film in diesem Stamm, die von dem Stamm aufgezogen wurde als Waisenkind. Das ist dann auch wieder typisch, oder?
1: Genau, das würde man ja definitiv heute nicht mehr so machen. Aber das war halt auch noch sozusagen die Spuren des Hollywoods der alten Tage, wo es sozusagen Liebe über verschiedene Hautfarben einfach nicht gab. Weiß blieb bleiben. Weiß, afroamerikanisch bei afroamerikanisch und so weiter und so weiter. Das würde man heute so nicht mehr machen. Es hat zwar so eine gewisse Funktion in dem Film, weil die weiße Frau, die da aufgewachsen ist und als Kind aufgenommen wurde, ist sozusagen die Person, die John Dunbar dem Weißen die Lakota-Sprache beibringt und auf der anderen Seite die Lakota das Englische. Aber ehrlich gesagt, das hätte man ja auch ganz anders lösen können mit einer Lakota, die irgendwann mal bei Weißen gelebt hat und deshalb auch beide
0: Würde man aus heutiger Sicht bestimmt
1: definitiv so machen. So definitiv
0: erzählen.
1: Definitiv.
0: Wer jetzt Lust bekommen hat, Enno, seinen Lieblingsfilm restaurieren zu lassen, der merkt vielleicht schnell, das geht natürlich nicht mit jedem Film. Man kann ja unmöglich alle großartigen Filme restaurieren. Wer entscheidet hier eigentlich, welche Filme gerettet werden, überleben dürfen?
1: Ich habe es ja schon gesagt, Locarno, für dieses Heritage Locarno ist es letztendlich eine Jury und manchmal dann der künstlerische Leiter alleine. Es sind immer sozusagen Gremien in der jeweiligen Organisation. Es gibt ja die legendäre Film Foundation, die Martin Scorsese, der berühmte Regisseur, gegründet hat und wo auch Steven Spielberg oder Christopher Nolan dabei sind. Da wird dann auch in der Gruppe entschieden sozusagen, was wir restaurieren. Wobei der Film Foundation, die ist ja mehr oder weniger hauptsächlich fokussiert auf amerikanische Klassiker. Also insofern hat man da schon eine Einschränkung. Wir haben ja hier in der Schweiz die Cinemathek und die gilt ja so als eins der 10 größten Filmarchive. Die machen auch viel Restauration. Die sind natürlich insofern schon mal eingeschränkt.
0: Und auch unser Arbeitgeber SRF.
1: Genau, auch die sind natürlich, genau wie die Cinemathek, gucken natürlich auf Schweizer Filme. Die kooperieren natürlich auch sehr oft zusammen. Dann sind dann da so Filme dabei wie Heidi und Peter irgendwie aus den 50ern. Bei SRF ist man auch gerade irgendwie an der Heidi-Serie von 78 dran. Dann noch The Search, die Gezeichneten, den Filmklassiker von Red Cinnamon mit Montgomery Clift, wo die Schweiz co-produziert hat. Das sind so Projekte, die jetzt hier gerade bei unserem Arbeitgeber irgendwie am Laufen sind oder fast fertig.
0: Welche Argumente haben Chancen? Ist das auch ein bisschen Zufallsprinzip oder Kulturpolitik?
1: Man kann das, glaube ich, schon relativ eingrenzen, weil man ja sagen kann, hey, der Film muss ja in irgendeiner Form wichtig sein. Das zeigt sich ja durch Preise, durch Erfolg. Wie gesagt, war Vorbild dann für andere. Ist der Stoff immer noch relevant? Oder es kann ja auch sein, dass mich irgendwie eine Thematik interessiert. Dann ist vielleicht sozusagen die Relevanz des einzelnen Films nicht so wichtig. Ich habe gestern irgendwie einen Film gesehen von 56, Comanche. Da ist auch einer der frühen Filme, wo die Indigenen positiv dargestellt werden. Das ist aber ein ganz schrecklicher B-Western, den ich normalerweise nie restaurieren würde. Wenn ich jetzt aber sagen will, ich will alle Filme aus den USA von 1950 bis 1990 mit Dances with Wolf sammeln, dann würde der da einfach reingehören. Weil er hat einen populären Hauptdarsteller. In den 50ern war Western ein total populäres Genre und da macht es dann auch nicht, dass das eigentlich ein 6-klassiger Film war.
0: Es gibt ja auch viele Filme, die bereits unwiederbringlich verloren sind. Ich habe da zum Beispiel eine ganze Liste entdeckt, darunter auch ein Albert Hitchcock-Film. The Mountain Eagle, das war sein zweiter Spielfilm und ist als seine einzige verlorene Produktion bekannt. Das ist ja eigentlich schon ein wenig traurig.
1: Das ist traurig, gerade aus der Stummfilmzeit ist so viel verloren, wo man dann nur aus irgendwelchen Statistiken, Büchern, Verträgen, Biografien weiß, dass diese Filme überhaupt noch existieren irgendwie. Weil Film war ja auch irgendwie so am Anfang auch nichts, wo jemand gedacht, das hat viel Wert oder wo man auch schon gleich an die Archivierung gedacht hat. Dann, wir haben ja auch darüber gesprochen, manch ein Film ist auch einfach so, hat sich selbst entzündet, passiert auch. Ich habe zu Hause so eine DVD von so frühen Kinoserials, das waren so in der Zeit des frühen Tonfilms, so Vorfilme von einer halben Stunde in Serienform, wo wirklich jemand einfach die zusammengestellt hat, wo es teilweise nur Minuten oder einzelne Folgen gab und da sind glaube ich 20 Serien drauf, aber wo es wirklich nur diese Fragmente gab und dann begreift man erst überhaupt, was da so alles verloren ist und aus heutiger Sicht ja völlig fast schon überhaupt nicht vorstellbar, dass man auf einmal Game of Thrones nicht mehr findet oder ähnliches.
0: Dann hattest du bestimmt große Freude an einzelnen Filmen, die jetzt endlich restauriert wurden, oder?
1: Das hat man ja immer wieder, weil ja einfach dann auf einmal, man entdeckt diese Filme ja auch einfach dann wieder, wenn sie dann im neuen Glanz erscheinen, wenn dann auf einmal die Szenen, die man irgendwie noch nie gesehen hat, vielleicht auftauchen. Mhm. Irgendwie eine der legendärsten Restaurationen ist ja immer noch die von Metropolis. Wir erinnern uns, dieser Stummfilm Ende der 20er von Fritz Lang, ein Science-Fiction über eine reiche Gesellschaftsklasse und eine arme. Klassenkampf bricht aus, es gibt ein Maschinenwesen und so weiter. Nach der Filmpremiere hat das Studio beschlossen, ist zu lang, 27 Minuten weg. Und die waren dann auch weg. Und dann irgendwann begann natürlich, als dieser Film als ein Meisterwerk erkannt wurde, irgendwann auch mal natürlich die Recherche, die Restaurationsgedanken. Und 2001 irgendwie gab es mal so einen ersten Versuch, da hatte man aber noch nicht wenig gefunden und arbeitete mit Fotos, weil so in frühen Tagen hat man auch am Set noch mehr fotografiert als heute. Und 2008 gab es ja diesen Sensationsfund und da hatte man auf einmal das verlorene Material und konnte tatsächlich die Urfassung wiederherstellen und der dann irgendwie auch 2 Jahre später auf der Berlinale sozusagen wieder erneut seine Premiere gefeiert hat. Und das war dann schon ein ganz anderes Ding als so das, was man vorher so kannte.
0: Also man weiß jetzt, Restaurierung von Filmen, das hat seinen Wert, aber trotzdem könnte man meinen, heute sei eigentlich ja alles digital, da kann gar nichts mehr verloren gehen.
1: Verloren vielleicht nicht, aber kaputt ja immer noch. Man hat ja so das Problem, wir wissen es ja aus unserem Alltagsleben, früher hatten wir die Floppy-Disk irgendwie, dann hatten wir die CD, dann den USB-Stick und so weiter. Also es ändert sich ja ständig irgendwie das Speicher- und Übertragungsmedium und das muss ich natürlich bei jedem Film dann auch immer anpassen. Weil was nützt mir irgendwie der Filmklassiker auf der Floppy-Disk? Das nützt mir ja heute gar nichts mehr. Oder wenn, wird es das auch schon aufwendig? Das muss ich machen. Und es ist ja auch ein Irrtum zu glauben, dass so Dateien, die auf irgendeinem Speichermedium rumliegen, nicht kaputt gehen. Das kann ja auch passieren. Das heißt, auch da ist irgendwie die Pflege aufgerufen. Und was natürlich jetzt ein bisschen so in die Zukunft geguckt, ja auch keiner weiß, wie sich die Technik noch ändert. Mhm. Die Ansprüche wachsen im Kino, auf meinem Flatscreen und sonst was. Das dann ist dann auch auf einmal ein Film irgendwie schwupp, wupp, nicht mehr technisch irgendwie auf dem Niveau, wie man es haben will.
0: Nicht nur deine alte DVD zu Hause.
1: Genau.
0: Gibt es denn einen Film unserer Zeit, bei dem du heute schon sagen würdest, den werden kommende Generationen ganz bestimmt restaurieren, in 50 Jahren auf uns zurückblicken und denken, das war der Film?
1: Also ich glaube, ich nehme dann den Film, über den ich die letzten 2 Wochen extrem viel gesprochen habe und auch diese Woche, nämlich Christopher Nolans The Odyssey. Ich glaube, das wird ein Film sein oder auch das Werk von Herrn Nolan, den wird man in 50 Jahren sicherlich irgendwie dann auch nochmal restaurieren wollen, wenn es denn nötig ist, weil ich meine, Homer sozusagen das verfilmt und dann auch noch wirklich so gut und Herr Nolan hat ja auch noch auf echten Film gedreht, also so, das spricht irgendwie für mich alles dafür, dass das so einer ist, der wird immer wieder mal neu aufgeschüpft.
0: Vielleicht wieder mit neuen kritischen Fragen zu unserem Blick auf das
1: Zeitgeschehen. Natürlich werden wir in 20 Jahren auch irgendwas feststellen, was Herr Nolan ist, weil es ist ja einfach so, Filme inhaltlich altern sie ja immer, das lässt sich ja nicht verhindern, sie entstehen aus einer Zeit und das ist ja auch so, gut so und das macht sie dann ja auch gerade irgendwie spannend.
0: Danke für diese Einblicke in die Kunst, Filmgeschichte lebendig zu halten, in die Welt der Filmrestaurierung, Enno.
1: Ein tiefes Vergnügen.
0: Welche Filme diese Tage in Locarno begeistern, welche Themen bewegen und worüber am Filmfestival am meisten diskutiert wird, hören Sie im Kulturplatz-Talk nächsten Mittwoch. Das Festival, das dauert noch bis am 15. August an.
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0: Die Nachrichten von SRF Uma 4 mit David Burkhardt. Es ist eine Einladung mit historischer Symbolkraft. Zum ersten Mal überhaupt war der Kanton Bern heute als Ehrengast am traditionellen Marché Concours im jurassischen Seigne-Légier dabei. Bisher war Bern als einziger Kanton stets von dieser Ehre ausgeklammert worden. Mit dem Übertritt der Gemeinde Moutier in den Jura und der Beilegung des Jura-Konfliktes hat sich das nun geändert. Bundesrat Albert Rösti ist in Seigne-Légier zu Gast. Ihn freut die Einladung für die Berner.
1: Das ist ein gutes Beispiel für den Zusammenhalt der Schweiz, dass man etwas nicht nur politisch löst, sondern dass man eben auch dann zusammen festet und den Zusammenhalt so gesellschaftlich kittet.
0: Die Einladung des Kantons Bern als Ehrengast im Jura sei ein Zeichen, dass der Konflikt zwischen den Kantonen beendet sei, so Albert Rösti weiter. Mit dabei in Seigne-Légier war neben dem Berner Bundesrat auch Elisabeth Bohm-Schneider als erste und bisher einzige Bundesrätin aus dem Kanton Jura. Im Konflikt mit den USA will der Iran momentan keine direkten Verhandlungen. Das sagt der iranische Außenminister Abbas Araghchi gegenüber einer iranischen Nachrichtenagentur. Die USA würden gegen das Übergangsabkommen aus dem Juni verstoßen und solange sie das täten, gäbe es keine direkten Verhandlungen. Weiter äußerte sich der iranische Außenminister zur Straße von Hormuz. Dort stehe ein Abkommen mit dem Oman kurz vor dem Abschluss. Das Abkommen bedeute aber nicht automatisch die Wiedereröffnung der wichtigen Transportroute. Nun in die Regionen mit Themen in der Übersicht. In Thun ist die 50. Ausgabe des Stadtfestes mit einem Rekord zu Ende gegangen. In den drei Tagen seien 30.000 Besucherinnen und Besucher gezählt worden, sagt der Verein Thunfest. Die Jubiläumsausgabe sei ruhig und ohne nennenswerte Zwischenfälle abgelaufen. Ebenfalls etwas mehr als 30.000 Menschen haben das Seenachtsfest Fantastical in Kreuzlingen besucht. Auch dieses Fest sei mehrheitlich friedlich verlaufen, sagt die Thurgauer Polizei. Dennoch mussten 11 Personen vom Festgelände weggewiesen werden. Und in Biberist im Kanton Solothurn hat die Polizei 3 Minderjährige in einem gestohlenen Auto gestoppt. Sie waren auf der A2 unterwegs, als die Polizei den zur Fahndung ausgeschriebenen Wagen entdeckte. Nach einer Verfolgungsjagd konnte er schließlich mit einem Nagelband auf der Straße angehalten werden. Eine 15-jährige Schweizerin, ein 16-jähriger Rumäne und ein 17-jähriger Spanier wurden festgenommen. Zum Sport nun mit Fußball. Im ersten Super League-Spiel von heute gewinnt Lugano gegen den FC Zürich mit 5:0. Fehlt noch das Wetter. Heute und morgen teils sonnig, teils bewölkt. Nachmittags gibt es lokale Regengüsse und kräftige Böen. Die Höchstwerte liegen bei 31 bis 35 Grad. Das waren Nachrichten von Radio SRF. Verantwortlich Kevin Gahnes.
2: 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Jetzt im Sommer wiederholen wir hier auf SRF 4 News einige ausgesuchte SRF-Sendungen für Sie. Und ja, jetzt im Sommer ist für viele ja auch eine Zeit, wo man mal ausschlafen kann. Und achten Sie sich mal drauf, wenn Sie nicht vom Wecker geweckt werden, sondern einfach so aufwachen, kann es gut sein, dass Sie sich besser an Ihre Träume erinnern. Und Träume sind nicht einfach nur Quatsch, den unser Hirn irgendwie zusammenwürfelt. Träume können zu kreativen Einfällen führen oder auch als Trainingslabor für Logik, Musik oder Sport dienen. Das sagt Benjamin Stucki, er ist Wissenschaftler an der Universität Zürich. Mit ihm hat Barbara Bleisch geredet und zwar für die Sendung Sternstunde Philosophie Zimmer 42. Und sie stellt zu Beginn mal die ganz simple Frage:
3: Was ist eigentlich ein Traum?
4: Ja, also ich sehe das recht gross. Also meistens denke ich an Träume, an visuelle Geschichten oder Szenen oder ja, Eindrücke, Begegnungen. Aber für mich ist es wie jegliche Erfahrung, die man hat, jedes subjektives Erleben während dem Schlaf. Fasse ich jetzt unter dem Namen Träume zusammen.
3: Also es muss jetzt nicht zwingend sein, dass es so ein Kopfkino abgeht, sondern es kann mehr so ein Gefühl sein.
4: Genau.
3: Aber vielleicht zuerst, um nochmal zu verstehen, man hat ja ganz lange gemeint, dass man nur in der REM-Phase träumt, also in einer bestimmten, in der Rapid-Eye-Movement-Phase, wo die Augen so ganz schnell hin und her
4: gehen. Genau.
3: Und heute weiss man, man träumt fast die ganze Zeit durch, wenn man schläft, oder?
4: Ja, voll. Also das Bild ist von den 50er Jahren, als man erkannt hat, dass es den REM-Schlaf gibt. Oder? Den hat man bis zu den 50er Jahren noch nicht so beschrieben gehabt. Dass eben die Augen dann bewegend und auch das Hirn wieder wachähnlicher ist. Und dann hat man die Leute angefangen zu wecken in der Nacht und hat man gesehen, dass vor allem so eben die visuellen Träume bricht meistens eher im REM-Schlaf vorkommen, also bis zu 80% der Weckungen. Aber nur so 10% oder ganz wenig im Tiefschlaf, wo man so die langsamen Hirnwellen hat, wo so die Neuronen so wie zusammen feierend elektrische Signale dann wieder off sind, also
3: still. Du machst schon die entsprechenden Handbewegungen, ja, genau. Mit dem Neuronentanz im Kopf.
4: Ja, voll, ist schon fast wie das Blinken, oder? Das Hirn ist so wie in so einem Blinkzustand und da hat man halt ein wenig so typische Träume gefunden. Aber man hat halt eben auch gefragt, was hast du geträumt vor dem Aufwachen? Und die Frage selber ist ein bisschen suggestiv, weil die meisten Leute assoziieren eben typische Träume mit visuellen Träumen.
3: Also eben, man dachte, man müsse jetzt sagen, ich habe eine Verfolgungsjagd geträumt oder ich habe geträumt, dass ich eine Katze bekomme oder was auch immer. Aber mehr so das subjektive Empfinden, das du auch als Träume bezeichnest. Zuerst mal noch kurz zu dir, Benjamin, weil deine Biografie ist ja total interessant. Also wie man schon gehört, du kommst aus dem Wallis. Also alle, die jetzt zulassen, vielleicht aus Deutschland und gar nichts verstehen, das ist Walliserdeutsch und sogar noch freundlicherweise ein bisschen eingedeutscht, sage ich jetzt, für Zürcher Ohren. Genau. Wunderbarer Dialekt, den ich sehr schätze. Du bist ursprünglich Mathematiker, du hast promoviert in Statistik. Erstmal tönt das für mich nach total viel Zahlenbiegerei und Logik und nicht so viel Fantasie und Spekulation. Darum interessant, dass du den Spruch vom Einstein gut findest. Wieso interessierst du dich ausgerechnet jetzt für Traumwelten?
4: Ja, also auf eine Art habe ich mich immer schon ein bisschen zwischen den Welten gefühlt. Oder? Ich habe mich nie jetzt als der Mathematiker gefühlt oder der Neurowissenschaftler oder der Psychologe oder Philosoph oder so. Sondern ich habe mich immer für verschiedene Sachen interessiert und mich aber dann nie komplett identifiziert mit so einer Rolle oder mit einem Weltbild, das sich kommt mit der Rolle. Und dadurch habe ich sie aber auch das Gefühl, kann ich so ein bisschen zwischen den Welten stehen und kommunizieren zwischen denen. Und das finde ich echt cool. Und ich habe dann wie, wenn ich 23 oder so war, habe ich einen sehr intensiven Traum gehabt, wo ich wie zwei Welten hatte. Und in einer Welt war alles so blau, kalt, feucht und es hat mehr Dörfer gehabt. Dann hat es wie eine andere Welt gegeben, die ich dann entdeckt habe. Und das war komplett das Gegenteil. Da hat es wie ganz heiß gesehen, Wüste, Rot-Gelb-Töne, Städte anstatt Dörfer, Auto anstatt Zug. Also wirklich, es war wie so alles im Gegenteil gewesen. Und dann sind aber die zwei Welten wie zusammengekommen in meinem Traum. Ich habe wie gesehen, die kommen eigentlich vom gleichen Ursprung.
3: Und du hast diesen Welten wie zugeschaut? Also bist du wie
4: ich
3: am Rand
4: in diesen Welten durchgegangen. Zuerst.
3: Und von der einen in die andere?
4: Genau. Ich habe dann wie die entdeckt. Es ist dann wie so ein Höhlendurchgang zur anderen Welt.
3: Ah, wie interessant.
4: Aber nachher habe ich einfach gesehen, die sind alle verbunden miteinander und entspringend im gleichen Ort. Und wenn ich da bin hingegangen, zu dem Ort, wo es entspringt, die zwei Dualitäten, dann habe ich nachher angefangen, so das Gefühl bekommen von Entspanntheit, Leichtigkeit, Fröhlichkeit.
3: Und du hast das einfach geträumt? Du hast nicht vorher etwas eingeworfen?
4: Nein, gar nicht. Gar nicht. Ich habe keine Substanz, nichts in der Richtung. Das ist plötzlich einfach zu mir gekommen, der Traum. Und ich habe vorher ganz wenig geträumt und ab dem Punkt hat mich alles angefangen interessieren, was mit dem Träumen zu tun hat. Das ist etwas wie ein neuer Zustand, wie ich fühlen kann im Traum. Es ist ja nicht nur etwas, was ich so super kennt habe vorher.
3: So wie ein Geschenk, das dein Forschungsinteresse geweckt hat, wo genau. Du gefunden hast, ich wollte wissen, was das da für eine Welt ist.
4: Genau, was ist das? Oder? Und es hat sich auch irgendwie sinnvoll angefühlt, dann, weil ich ja mich so zwischen den Welten fühle. Aber wenn die Welten wie verbunden werden und irgendwie vielleicht auch meine Rolle im Leben so ein bisschen beschrieben. Ja.
3: So schön. Und jetzt interessiert mich natürlich auch, es hat ja lange Zeit gegeben, menschheitsgeschichtlich, wo man Träume genommen hat als Zeichen, von einer göttlichen Welt zum Beispiel. Also, dass uns Träume geschenkt sind, um zu wissen, was wir in Zukunft machen müssen. Und dann hat es Traumdeuter gegeben, die von Beruf wegen Traumdeuter gewesen sind. Ein Beispiel, das sicher ganz viel kennen, ist im Alten Testament. Zum Beispiel der Josef, wo im Pharao sind Traumdeutet von den 7 fetten Kühen und von den 7 mageren, die dann eben gefressen werden von diesen 7 mageren Kühen. Und der Josef deutet dann den Traum richtig, dass er sagt, es wird 7 Jahre Überfluss geben und dann 7 Jahre eine Hungersnot und tut dem Pharao sagen, du sollst Vorräte anlegen und liegt richtig damit und macht eine riesen Karriere. Die Vorstellung, dass Träume uns eigentlich können sagen, was wir sollen machen, ist die in der Forschung jetzt noch aktuell? Reden wir noch so?
4: Ich glaube, der Fokus vor allem in der Neurowissenschaft ist nicht so auf diesem Aspekt. Aber wenn ich jetzt meine eigenen Träume anschaue und so, dann denke ich, es gibt wirklich auch sehr spannende andere Träume, sehr sinnvolle. Oder ich habe vorher angefangen zu sagen, es gibt verschiedene Träume. Und dann so mehr so die eben Krankheitsträume, Körperbeeinflusst oder Tagesbeeinflusst. Auch ich denke, es gibt auch ganz andere Träume, zum Beispiel Kreativität ist ein Aspekt für mich, der sehr sinnvoll ist. Sagen wir mal, ich habe im PhD, genau, habe ich einen Traum gehabt.
3: Also während der Doktorarbeit?
4: Ja, genau, während der Doktorarbeit bin ich an einem Problem gewesen. Ich habe wirklich einen Code geschrieben und ich habe gewusst, irgendwo in diesem Programmiercode ist ein Fehler. Ich habe nicht gewusst, wo, und ich habe eine ganze Woche gesucht nach dem Fehler. Keine Ahnung. Ich habe irgendwie gedacht, das ist irgendwie eine logische Sequenz, die nicht stimmt oder irgendetwas. Und dann bin ich geschlafen und eine Nacht bin ich aufgewacht mit der Lösung. Ich habe einfach wie die Lösung im Gewiss, zack. Einfach von einem
3: auf den anderen. Du, den Seinen gibt es der Herr im Schlaf, sagt man damit.
4: Ja, genau. Und es ist wie nur ein Wurzelzeichen gewesen, das gefällt hat, also eine Art Skalierungsfaktor. Ganz etwas Kleines.
3: Hey, du veräppelst mich nicht.
4: Nein, ohne Witz. Und ich habe das einfach dann nicht wahrgenommen im Tag, so bewusst, weil ich anders gesucht habe. Ich habe gesucht nach logischen Fehlern, aber nicht nach Skalierung, so kleinen, weißt du, irgend so ganz kleinen Fehler. Und irgendwie ist das vielleicht, habe ich das schon ein bisschen wahrgenommen, aber dann im Schlaf hat man halt wie dann die rationalen Filter, die du gesagt hast, die weggefallen. Aber dann hat man wie die Kreativität oder die Sicht, wo man plötzlich eine Lösung finden kann oder so.
3: Und auf das können wir dann auch noch zurück, weil das kann man ja wirklich ganz gezielt einsetzen. Und du bist jemand, ich bin wirklich, mir fällt fast die Kinnladen ab, wenn ich dir zulasse, was du da alles erzählst. Um noch kurz bei dem bleiben, Vergangenheit ist ja auch ein grosses Thema, wenn man träumt. Oder jetzt haben wir darüber geredet, kann man eigentlich etwas ableiten auf die Zukunft hin? Stichwort Traumdeutung, genau. Im Sinn von, sag mir, was ich machen soll. Aber es gibt ja auch die Traumdeutung, die quasi wie die Vergangenheit wie wieder auftaucht. Das ist ja so ein bisschen auch beim Sigmund Freud ja das grosse Thema. Also, man kann fast so sagen, im Vater von der Traumdeutung, oder so ganz eine gewichtige Figur. Und er sagt ja wirklich, naja, es geht irgendwie darum, dass die Nacht so die geheimen Wünsche aufsteigen, die man eigentlich am Tag haben, dass man eben unterdrückt. Und es ist so die unerledigte Vergangenheit, die sich dauernd in uns manifestiert. Sachen, die irgendwie Angst machen oder gesellschaftliche Normen, die dagegen verstoßen wird, die uns dann die Nacht heimsuchen. Da geht es vor allem um sexuelles Begehren und Gewaltfantasien. Das ist schon, sind schon immer noch Aspekte, die man heute auch noch nutzt, oder?
4: Also genau, es gibt ja die Continuity Hypothesis, die einfach aufzeigt, viele Aspekte vom Wachleben kommen in den Träumen wieder vor. Zum Beispiel Studenten, die ein Sportstudium machen, die träumen eher von Sport. Psychologiestudenten nicht, oder? Aber es gibt dann auch Sachen, die beide gleich machen. Zum Beispiel wie lesen, viel lesen im Studium. Aber das kommt nie vor, fast in den Träumen. Dann ist es halt vielleicht aber auch so, dass eher, man nennt es ja so saliente Erfahrungen, also sehr eindrückliche Erfahrungen oder neue Erfahrungen, dass die eher auch Tendenz haben, in den Schlaf wiederzukehren.
3: Hey, so interessant, das stimmt. Ich kann mich jetzt nicht erinnern an einen Traum, den ich gelesen habe. Was ich mir auch überlegt habe, als ich am Morgen den Ingwertee gemacht habe, ich habe noch nie von Essen geträumt.
4: Ja, kann ich nicht, ja. Ja, es gibt zuerst noch schon so ein bisschen wie Verarbeitungsträume. Ich meine zum Beispiel, was vielleicht beim Sigmund Freud nicht ganz gestummen hat, dass es so Symbole gibt, wo alle gleich sind, also so wie Objekte oder so.
3: Ich will einfach ein paar Beispiele geben. Schirm, Messer, Krawatte sind Penis. Dosen, Höhlen, Schiff sind Vulven.
4: Genau.
3: Ein bisschen eindimensional.
4: Ja, das ist sehr eindimensional vom Thema her. Ich meine, Angst kann auch vorkommen, ja, im Traum. Es kann andere Komponenten, schöne Träume geben und so weiter. Aber auch das Ding ist, dass vielleicht nicht alles immer für die Symbol für alle Leute das Gleiche bedeutend. Aber was man weiss, ist, dass Traumthemen, dass das eher vorkommt. Also es sind vielleicht Objekte universell per se sind, so Symbol, aber Themen, zum Beispiel Verfolgungstraum, das ist cross-kulturell, also das ist wie nicht nur in unserer Kultur, sehr ein offener Traum.
3: Und wieso hat man das? Das habe ich auch mega viel. Und dann, sehr interessant, können fliegen. Im allerletzten Moment können fliegen. Das träumen auch die meisten, oder? Das
4: stimmt, ja. Und wie fühlst du dich dabei? Also beim Verfolgungstraum ist es wahrscheinlich sehr
3: mega stressig.
4: Unangenehm, oder?
3: Mega stressig. Ich bin viel auch mit Mördern konfrontiert. Mm. Das ist etwas, was ich in der Realität nicht kenne. Genau. Und dann das Davonfliegen ist natürlich die Rettung, ja?
4: Ja, dann kann man sich wie von dem weg haben. Also ich denke schon, dass Reflektieren irgendwie auch psychologische Prozesse im Wachleben. Aber ich denke jetzt auch nicht, dass es sehr gut schon erforscht ist.
3: Was ich auch sehr viel träume, ich habe es schon angedeutet, ich bin im Studio, Sternstunde Philosophie, und ich habe nicht geschafft, vorzubereiten. Ich war am anderen Vortag einfach total abgelenkt gewesen, tausend Sachen ich musste machen, bin nicht fertig. Ich werde jetzt mich dringend noch vorbereiten in meiner Garderobe, und es kommt die ganze Zeit jemand rein. Es kommt die ganze Zeit, es laufen die Leute um, Kabel werden verlegt, es geht die Lampen oben runter, und ich kann mich nicht konzentrieren. Dann merke ich, ich habe gar keine Kleider mitgenommen. Also ich habe irgendwie ein Pyjama quasi noch an. Dann wird klar, die Maske ist nicht gekommen. Also ich habe das Falsche an. Ich bin nicht in der Maske gewesen. Ich habe kein Skript und ich muss so ins Studio. Und interessant ist, ich träume nie, was dabei rauskommt. Ich verwache dann immer.
4: Ja, das ist auch noch spannend, dass es dann nicht zu Ende geht, oder? Zudem gibt es ja auch so Theorien, oder? Es gibt eine Theorie, die sagt, Träume sind auch emotionsregulierend. Dass zum Beispiel dadurch, dass du eben eine Emotion hast mit irgendwas Lustigem oder Bizarrem verbunden wird, dass dann wird die Emotionen abnimmt von der Stärke oder so, oder dass es wie so reguliert wird.
3: Aber es ist nichts lustig an diesem Traum.
4: Ja, das stimmt. Aber zum Beispiel beim Fliegen, oder, dann hast du wie eine Komponente, die das Gefühl transformiert. Zum Beispiel. Aber es gibt auch andere Theorien, zum Beispiel auch so mit Albträumen und so, dass so die Simulationstheorie zum Beispiel, wo man das Gefühl hat, Träume sind wie so eine virtuelle Realität, wo man kann Sachen ausprobieren oder lernen, wo man am Tag halt nicht so gut kann, weil es nicht sicher ist, oder?
3: Ja. Das finde ich so interessant, du hast mir von dem erzählt, weil ich könnte mir wie sagen, das Kopfkino ist tatsächlich wie ein innerer Kinosaal, ja, Virtual genau. Reality, wo man ins Trainingslabor gehen, sozusagen, und dann zum Beispiel so Sachen über lebenswichtige Fähigkeiten eigentlich trainieren, also wegrennen von finden oder uns können verteidigen oder mit peinlichen Situationen umgehen, wo man in der realen Welt ja Panik hat, dass wir ausgeschlossen werden, und im Traum tun wir es wie eben trainieren und Strategien erlernen, wie wir es im Alltag dann irgendwie könnten umsetzen.
4: Zum Beispiel, ja, genau. Und vor allem, wenn ja die irrationalen Filter weg sind, vielleicht haben wir eine kreative Lösung plötzlich, wo man vielleicht auch erst beim Aufwachen aufkommt. Ja, das ist so eine Idee, oder?
3: Wenn man eben überlegt, für was träumen wir eigentlich, dann wäre das eine Theorie. Idee, eine Theorie. Eine andere ist ja, hat es zu tun mit dem Gedächtnis.
4: Genau, dass man wie Gedächtnis konsolidiert während dem Schlaf. Das weiss man eigentlich. Wenn man nicht schlaft, dann hat man ein schlechteres Gedächtnis am nächsten Morgen. Und eine Idee ist, dass man wie das halt erfährt, oder die Gedächtniskonsolidierung, dass wir die Prozesse wie als Träume erfahrbar sind.
3: Also es wird das, was wichtig ist, was man abspeichern will, kommt nochmal.
4: Genau, und durch das Abspeicherungsprozess, dass du es vielleicht wahrnimmst oder so. Aber es ist auch einfach eine Theorie von vielen. Es ist da kein Konsens, oder, was Träume sind. Und du hast zum Beispiel auch gesagt, es gibt meistens eher von der Vergangenheit. Aber ich würde sagen, es ist nicht ganz so richtig. Es kann die Sicht von Freud oder so, das kann ich vom Jetzt sein oder eben die kreativen Träume, die ich schon angesprochen habe. Oder es gibt ganz viele Entdeckungen in der Menschheit, die durch Träume inspiriert wurden.
3: Du hast mir erzählt, Google sei in einem Traum erfunden worden.
4: Ja, die Idee von Google, von der Suchmaschine, wie man die Webseiten miteinander auflistet, welche sind wichtig bei der Suche und so. Der Algorithmus ist durch einen der Gründer von Google.
3: Der Larry Page, genau, hat das erzählt. Genau. Er sagt, dass er als Student einen Albtraum hatte, dann ist er verwacht und hat plötzlich die Idee gehabt. Und so sei Google entstanden.
4: Genau. Das Kreative im Schlaf, das ist auch gut erforscht jetzt. Man weiß natürlich immer häufig noch nicht, oder, in der Forschung, aber es ist schon ein riesiges Thema in der Schlafforschung, Traumforschung, dass es wie kreative Zustände sind.
3: Und du kennst das ja selber, du genau. Machst auch sehr viel Musik und manchmal, hast du gesagt, hast du zu Nacht eine Idee, das ist ein bisschen wie der Paul McCartney, der hat offenbar die zündende Idee für Yesterday im Schlaf gehabt.
4: Genau.
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4: Oder auch Let It Be ist, glaube ich, ein anderes Lied, das euch im Traum inspiriert wurde.
3: Es ist noch die Frage, welche Art von Traum wirklich Nachttraum oder ob das dann eher der LSD-Traum war.
4: Kann ich sein.
3: Ja, aber erzähl aber, mal, also du hast manchmal plötzlich, kommt dir zu Nacht, kommt dir eine Melodie in den Sinn.
4: Also ich träume plötzlich von einer Melodie und ich weiss es nur gerade, wenn ich aufwache. Und dann muss ich es gerade direkt aufnehmen, weil sonst vergesse ich die Melodieabfolge wieder. Und dann kann ich es wie auf dem Handy oder so aufnehmen. Und dann habe ich es auch schon dann nachher in ein Lied umgesetzt. Voll.
3: Mega schön und interessant wieder. Du musst es gerade aufschreiben oder jetzt in dem Fall einspielen.
4: Genau.
3: Dass es bleibt.
4: Ja, und das ist ja dann wie etwas, das neu entsteht, oder? Wo nicht vorher schon da war, ganz. Sondern wie auch in einem kreativen Zustand entstanden ist, also am Jetzt.
3: Und wie funktioniert das? Weiss man da etwas darüber?
4: Ich weiss das auch nicht. Also es ist sicher irgendwie damit sicher zu tun, dass die rationalen Filter wegfallen, was sonst die Sachen nicht so zulässt, oder? Und dass es vielleicht auch eher dann so, wir nennen das ja Bottom-up-Prozess in der Neurowissenschaft, dass die Sachen so von unten aufkommen und weniger so kontrolliert mit Denken und verschachteln oder so, sondern mehr so aufspringend.
3: Und ich merke schon so, wenn ich dir zulasse, mal abgesehen davon, dass du strahlst über das ganze Gesicht, wenn du von diesen Sachen erzählst, da ist eine riesige Welt. Und wenn man sich deren nicht zuwendet, dann ist es einfach nicht tragisch oder so, aber man verpasst vielleicht auch etwas.
4: Ja, voll. Und jetzt haben wir über die Vergangenheit geredet, über die Jetzt, wo die Träume vielleicht auch etwas sagen. Und du hast ja mal gefragt vorhin über die Zukunft. Und das finde ich aber auch sehr spannend. Ich hatte zum Beispiel mal einen Traum, wo ich ganz in einem weissen Raum war. Ganz weiss. Und gross. Und ich habe mich wie so leicht gefühlt. Und es war auch leicht, oder? Also Sonnenlicht ein bisschen und Licht. Aber gleichzeitig habe ich so ein sehr unwohles Gefühl. Also, es fühlt sich nicht richtig gut an oder nicht gut. Und dann bin ich aufgewacht und dachte, wow, das ist jetzt ein bisschen ein speziellerer Traum. So vom Gefühl hat sich einfach anders angefühlt oder auch speziell. Und dann eine Woche später hatte ich einen Velounfall, oder wo ich meinen Mittelfinger gebrochen habe. Ich bin wie zu hektisch gefahren mit dem Velo und in einen Lastwagen gefahren und habe mir den Finger gebrochen. Und dann habe ich das Gleichgefühl plötzlich angefangen zu spüren. Von so Leichtigkeit, Entspanntheit, aber gleichzeitig so das Traumatische oder vom Unfall, so das «Wow, oh nein, meine Finger», oder? Dass das wie so gleichzeitig ist, aufgekommen, die zwei Gefühle. Ich weiß nicht, ob das Adrenalin oder ob das das wirklich so macht, ob andere Leute unter Trauma so etwas beschreiben, aber ich habe das so gefühlt in dem Moment. Und jetzt ist die Frage, ist das ein echter Vorahnungstraum gewesen? Könnte ja sein, dass die Zeit, versteht mich auch nicht so gut in der Physik und so, dass das vielleicht ein echter Vorahnungstraum ist. Aber es gibt auch konventionelle Erklärungsansätze natürlich, dass der Prozess von der Hektik, wo ich schon stark war irgendwo durch und dann hat mein Traum so versucht, so wie eine Prediction Machine, sagt man sie, das Hirn ein bisschen, das hat versucht, irgendwie in eine Richtung zu leiten und dann ist es wie passiert. Oder dass ich zum Beispiel durch dem, dass ich es schon erlebt habe mal, so etwas, dass es dann die Zukunft auch beeinflusst, einfach rein so selbsterfüllende Prophezeiung oder so. Oder auch, dass ich es im Nachhinein interpretiere, dass ich dann sage, oh, das ist das gewesen von diesem Traum. Also es gibt so mehrere Erklärungsversuche für das, aber ich denke, das Phänomen gibt es.
3: Und das ist so interessant, weil vielleicht müssen wir ja auch gar nicht die letztliche Erklärung
4: ja,
3: haben. Weil es kommt dann ja darauf an, was man selber daraus macht.
4: Genau.
3: Das erinnert mich auch daran, dass viele Leute ja Träume haben, wo sie plötzlich Menschen begegnen, die sie lang nicht mehr gesehen haben. Mhm. Und zwei, drei Tage später laufen sie denen über den Weg. Das kennen ja ganz viele, das Phänomen.
4: Genau.
3: Und dann gibt es die gleiche Diskussion, oder?
4: Genau, was ist der Ursprung von dem? Und ich fände es jetzt schon noch spannend, irgendwie zu überlegen, kann man irgendwie ein Experiment machen, um das zu unterscheiden. Aber ich weiß nicht, ob das so einfach geht.
3: Ich hätte in dem Zusammenhang noch etwas erzählen, was mich sehr berührt hat. Ich habe einmal einen sehr guten Freund verloren an einem plötzlichen Herztod. Und etwa 3 Tage nach seinem Tod habe ich von ihm geträumt. Und ich konnte wirklich am Morgen nicht anders sagen, wie er zu mir kam.
4: Ja.
3: Ich habe ihn sehr deutlich vor mir gesehen und er war sehr zufrieden und hat mir gesagt, es geht ihm gut. Und der Traum, auch jetzt, wenn ich es erzähle, der hat mich sehr berührt. Und etwa eine Woche später habe ich nochmal von ihm geträumt und dann war er wie kleiner. Wie so ein bisschen aufgelöster schon. Als wäre er wie schon gar nicht mehr so richtig Teil der Welt. Aber er war ja sowieso schon tot gewesen. Aber nochmal war deutlich, er geht. Und es ist alles gut für ihn. Ja. Und eben, wenn ich dir das jetzt erzähle, ich muss sagen, ja, das ist halt einfach so ein Hirngespinst. Hast du so mal so etwas gehabt? Oder was ist das, wenn man von toten Menschen träumt? Ich habe es nie mehr gehabt seither.
4: Ja, also was auf jeden Fall klar ist, ist, dass das auch sehr ein cross-kulturelles Phänomen ist. Das ist etwas, das nicht einfach nur in unserer Kultur oder so passiert, sondern so Träume von toten Menschen, das ist öfters der Fall, vor allem in Verbindung eben mit jemandem, der stirbt. Ja, wie soll ich sagen, es ist wie, meistens hätte das sehr einen positiven Effekt. Ich weiß nicht, wie es für dich sich hat angefühlt.
3: Also erstens sehr mal, schön, weil es mich wie so, es hat mich berührt, ihn zu sehen.
4: Genau.
3: Und es hat mich auch berührt, dass er sagt, es geht ihm gut, was man immer dann unter dem versteht.
4: Mhm.
3: Und es hat mich berührt, dass er mir das sagt.
4: Genau.
3: Ich habe mich wie nochmal adressiert gefühlt. Aha. Hat vielleicht auch damit zu tun, dass wir an dem Tag, wo wir gestorben sind, am Morgen noch wild hin und her gemailt haben und gewisse Dispute gehabt haben über Texte, wie wir sie formulieren wollen. Wir haben zusammen wissenschaftlich geschafft.
4: Ja. Ja, das ist genau das, was dann eben in der Forschung man sieht, dass die Träume sehr bedeutungsvoll sind. Dass es nicht einfach, egal ob jetzt das ein echter Kontakt ist mit einem Verstorbenen oder ob das, wie du sagst, eine Hoffnung oder so ist. Oder so, dass die zwei Möglichkeiten gibt es ja, aber der Effekt ist ganz klar. Oder der Effekt, dass man sich nachher besser fühlt oder leichter oder fröhlicher, ja, dass man den Kontakt hat. Das ist unbestritten, denke ich. Und was auch sehr spannend ist, Leute, die im Hospiz oder so sind, die bald sterben oder eine Woche, zwei vor dem Sterben sind, also, die träumen sehr oft von verstorbenen Menschen, die sie gekannt haben. Ja, ganz oft. Es nimmt sogar so zu. Je mehr man gegen den Tod geht, desto mehr träumt man von verstorbenen Menschen, die man gekannt hat und geliebt hat. Und das sind meistens sehr beruhigende Träume für die Leute. Oder sehr, das gibt ihnen sehr viel Kraft.
3: Und jetzt auch hier wieder, oder? Man könnte jetzt sagen, ja, das ist ein Hirngespinst.
4: Genau.
3: Und das ist ja schön, wenn die das haben. Kann man einfach sogar fördern, fertig ist. Oder man kann sagen, da kommen, ich sage es jetzt ganz poetisch, da werden Menschen abgeholt aus dem Reich der Toten. Das mag man glauben oder nicht, das ist eigentlich fast irrelevant. Eigentlich war sogar auch beim Freud ja so gewesen. Die Traumdeutung hat ja nicht dazu gedient, zu sagen, was ist wahr und was ist nicht wahr, sondern wie helfen uns Träume besser zurechtkommen im Leben.
4: Voll. Und dass die wirklich einen positiven Effekt haben, oder? Das ist wie dann unbestritten auf eine Art, oder?
2: Benjamin Stucki, Wissenschaftler an der Uni

0: Die Nachrichten von SRF um 16:30 mit David Burkhardt. Es ist eine Einladung mit historischer Symbolkraft. Zum ersten Mal überhaupt war der Kanton Bern heute als Ehrengast am traditionellen Marché Goncourt im jurassischen Seigne-Légier dabei. Bisher war Bern als einziger Kanton stets von dieser Ehre ausgeklammert gewesen. Mit dem Übertritt der Gemeinde Moutier in den Jura und der Beilegung des Jura-Konfliktes hat sich das nun geändert. Bundesrat Albert Rösti ist in Seigne-Légier zu Gast. Ihn freut die Einladung der Berner.
1: Das ist ein gutes Beispiel für den Zusammenhalt der Schweiz, dass man etwas nicht nur politisch löst, sondern dass man eben auch dann zusammen festet und den Zusammenhalt so gesellschaftlich kittet.
0: Die Einladung des Kantons Bern als Ehrengast im Jura sei ein Zeichen, dass der Konflikt zwischen den Kantonen beendet sei, so Albert Rösti weiter. Mit dabei in Seigne-Légier war neben dem Berner Bundesrat auch Elisabeth Bohm-Schneider als erste und bisher einzige Bundesrätin aus dem Kanton Jura. Im Konflikt mit den USA will der Iran momentan keine direkten Verhandlungen. Das sagt der iranische Außenminister Abbas Araghchi gegenüber einer iranischen Nachrichtenagentur. Die USA würden gegen das Übergangsabkommen aus dem Juni verstoßen und solange sie das täten, gäbe es keine direkten Verhandlungen, so Araghchi. Weiter äußerte sich der iranische Außenminister zur Straße von Hormuz. Dort stehe ein Abkommen mit dem Oman kurz vor dem Abschluss. Das Abkommen bedeute aber nicht automatisch die Wiedereröffnung der wichtigen Transportroute. Nun in die Regionen mit Themen in der Übersicht. In Thun ist die 50. Ausgabe des Stadtfestes mit einem Rekord zu Ende gegangen. In den drei Tagen seien 30.000 Besucherinnen und Besucher gezählt worden, sagt der Verein Thunfest. Die Jubiläumsausgabe sei ruhig und ohne nennenswerte Zwischenfälle abgelaufen. Ebenfalls etwas mehr als 30.000 Menschen haben das Seenachtsfest Fantastical in Kreuzlingen besucht. Auch dieses Fest sei mehrheitlich friedlich verlaufen, sagt die Thurgauer Polizei. Dennoch mussten 11 Personen vom Festgelände verwiesen werden. Und in Biberist im Kanton Solothurn hat die Polizei 3 Minderjährige mit einem gestohlenen Auto gestoppt. Sie waren auf der A2 unterwegs, als die Polizei den zur Fahndung ausgeschriebenen Wagen entdeckte. Nach einer Verfolgungsjagd konnte er schließlich mit einem Nagelband auf der Straße angehalten werden. Eine 15-jährige Schweizerin, ein 16-jähriger Rumäne und ein 17-jähriger Spanier wurden festgenommen. Damit zum Sport mit Fußball. Im ersten Super League-Spiel von heute gewinnt Lugano gegen den FC Zürich mit 5:0. Das Wetter heute und morgen teils sonnig, teils bewölkt. Nachmittags lokale Regengüsse und kräftige Böen. Die Höchstwerte liegen bei 31 bis 35 Grad. Das waren Nachrichten von Radio SRF. Verantwortlich Kevin Garnes.
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3: Die Hitze und ihre Folgen für den Körper. Was passiert, wenn wir so heißen Temperaturen wie diesen Sommer ausgesetzt sind? Und wer ist besonders gefährdet? Das gleich als erstes. Und dann nehmen wir Sie mit auf die höchste Messstation der Alpen, wo ein neues Problem sichtbar wird. Was das mit der Klimaanlage im Auto zu tun hat, das erfahren Sie etwas später hier. Mein Name Dominik Rolli. Ja, eine Hitzewelle folgt auf die nächste in diesem Jahr. Die Folgen sind messbar. Deutschland spricht von bisher knapp 10.000 Hitzetoten, Frankreich zählt knapp 6.000 und in der Schweiz sind es noch unter 500. Dabei ist klar, die Toten sind nur ein Teil der Geschichte. Auswirkungen auf die Gesundheit hat die Hitze schon lange bevor jemand stirbt, Wissenschaftsredaktorin Katrin Zöfel.
4: Martina Raghetli vom Schweizerischen Tropen- und Public Health Institut erforscht Dinge, die auf den ersten Blick eigentlich seit mehr

0: als 20 Jahren auf der Hand liegen.
1: Seit dem Sommer 2003, das war in Europa zumindest so der Weckruf, dass Hitze wirklich die Gesundheit beeinträchtigen kann.
0: 2003 war ein sehr heftiger Hitzesommer für Europa. 70.000 Sterbefälle schrieb man in diesem Jahr der Hitze zu. Danach änderte sich ja auch politisch etwas. Hitze schadet messbar. Das war nun klar. Doch es gibt immer noch mehr als genug zu tun für die Forscherin. Denn nicht alle gesundheitlichen Folgen sind so leicht zu zählen wie Sterbefälle.
1: Hier ist es dann eben schwieriger, auch Daten zu erheben. Und daher wissen wir verhältnismäßig weniger über die Krankheitslast als über die Sterblichkeit.
0: Ragetli ist sich sicher, die Sterbefälle sind nur die Spitze des Eisbergs. Wie viele Besuche im Notfall? Wie viele Konsultationen beim Hausarzt, psychiatrische Schübe, wie groß ist der Leistungsabfall durch Schlafmangel? Die Liste dessen, was gut zu wissen wäre, ist lang. Die Epidemiologin schiebt deshalb Studien an, um mehr zu erfahren. Zum Beispiel mit der Universität Zürich.
1: Dort haben wir untersucht, wie sich Hitzetage auf verschiedene Ursachen für Spezialeintritte auswirkt. Für Kinder, für Erwachsene oder auch für ältere Personen.
0: Wer kommt mit welchen Beschwerden öfter oder auch seltener ins Spital, wenn es heiß ist? Manche Ergebnisse sind eindeutig.
1: Dort sehen wir, dass das Risiko für einen Eintritt aufgrund von Diabetes stark zunimmt.
0: Das Gleiche gilt für chronische Atemwegserkrankungen wie COPD oder Asthma. Auch ist deutlich, dass Kinder mit Infektionen bei Hitze häufiger ins Spital kommen als bei kühleren Temperaturen. Möglich ist, dass die jungen Körper die beiden Belastungen, Hitze und Infektion, wenn sie zusammenkommen, nicht mehr abfangen können. Interessant ist, wie es sich mit Herz-Kreislauf-Erkrankungen verhält. Für Sterbefälle bei Hitze finden sie sich unter den häufigsten Ursachen. Für Spitaleintritte gilt das nicht.
1: Ein möglicher Grund ist, dass vielleicht es hier dann wirklich schnell geht und dann diese Person es nicht mehr zum Notfall schafft.
0: Erste interessante Ergebnisse. Vor 3 Jahren schon hat Ragetlis Team Menschen über 50 telefonisch befragt. Was sie über Hitze wissen, wie sie sich schützen. Spannend war vor allem die Antwort auf die Frage, woher sie sich das Wissen holen.
1: Am häufigsten sind die klassischen Medien genannt, wie Fernsehen, das Radio, die Zeitung. Aber dann eigentlich auf zweiter Stelle Familie, Freunde und Bekannte. Also das ist, finde ich, auch noch wichtig, eben dass gerade Angehörige sich dann um Risikopersonen kümmern. Und ganz selten wurden Gesundheitsfachpersonen genannt.
0: Das heißt auch, hier liegt ein ungehobener Schatz. Gesundheitsfachleute gelten offenbar noch kaum als Ansprechpersonen für das Thema Hitze. Sie könnten gegensteuern, Risikopatienten gezielt ansprechen und ihnen Wissen über Hitze und den Umgang damit anbieten. Noch am Laufen ist eine weitere Studie, in der 1200 ältere Menschen regelmäßig Fragebogen ausfüllen, wie es ihnen bei Hitze geht. Das Ziel?
1: Mit diesen Studien erhoffen wir uns, besser zu verstehen, was sind dann überhaupt so diese Mechanismen, dass es dann eben im schlimmsten Fall zu einem Spitaleintritt kommt oder zu einem vorzeitigen Todesfall.
0: Ragetli will wissen, wo die heiklen Punkte sind und was man tun kann, um zu verhindern, dass es zu Notfällen kommt. Die Wahrscheinlichkeit ist hoch, dass ihre Ergebnisse sehr nützlich sein werden.
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3: Es ist Hochsommer, Ferienzeit und mehr als 30 Grad. Während die Autos vielerorts auf dem heißen Asphalt im Stau stehen, läuft die Klimaanlage drinnen auf Hochtouren. Was die wenigsten wissen, die neuen Kühlmittel in modernen Autoklimaanlagen sind zwar anders als ihre Vorgänger keine Ozonkiller oder starke Treibhausgase mehr, aber sie haben ein anderes großes Makel. Nach ihrer Freisetzung in die Atmosphäre zerfallen sie zu einer extrem langlebigen PFAS-Chemikalie und belasten die Umwelt. Forschende messen auf dem Jungfraujoch die Zunahme dieses neuen tückischen Kühlmittels. Wissenschaftsredaktorin Barbara Reihe war mit dem Experten Stefan Reimann auf der höchsten Messstation der Alpen.
4: Welcome everyone to the top. Please follow the Discovery Tour.
5: Die Lautsprecherstimme geht fast unter im Gedränge auf dem Jungfraujoch, auf knapp 3500 Meter über Meer. Atmosphärenforscher Stefan Reimann schaut sich um und sagt:
6: Ich habe noch nie so viele Leute hier gesehen.
5: Er arbeitet für die Eidgenössische Materialprüfungs- und Forschungsanstalt EMPA. Zielstrebig bahnt er uns einen Weg durch die Menge und schließt die Tür zur Forschungsstation auf. Die Höhe ist hier oben nun deutlich spürbar.
6: Ein wenig langsam laufen hier und hat ein wenig Sauerstoff hier. Und ein Drittel weniger Sauerstoff wie unten. Man spürt das langsam im Kopf. Es ist ein wenig schwindelig, aber es geht schon.
5: Wir gehen hoch bis aufs Dach des Sphinx-Gebäudes. Dort oben blauer Himmel, Schnee, Eis, Fels und der Blick auf atemberaubende Viertausender. Aber auch auf den großen Aletschgletscher, der in den letzten Jahrzehnten massiv an Masse verloren hat. Neben uns landen ein paar neugierige Alpendohlen. Genau hier oben suchen Stefan Reimann und sein Team nach Stoffen, die ihren Ursprung tausende Meter tiefer unten haben. So finden zum Beispiel Kühlmittel aus unseren Autoklimaanlagen, etwa aus der sommerlichen Hitze im Schweizer Mittelland, ihren Weg hinauf bis aufs kühle Jungfraujoch.
7: Wir messen auf dem Jungfraujoch, weil da wirklich sehr saubere Luft ist normalerweise. Und so können wir auch ganz, ganz kleine Konzentrationen nachweisen.
5: Das Jungfraujoch ist wie eine Art Frühwarnsystem für Luftschadstoffe, wie etwa das neue Kühlmittel HFO. Dieses ist bereits das Ersatzprodukt vom Ersatzprodukt. Früher gab es die Ozonkiller FCKWs, danach die sehr potenten Treibhausgase HFKWs und jetzt mehr und mehr die neuen ozon- und klimafreundlichen HFOs. Doch Stefan Reimann sagt:
7: Das Problem ist nur, dass es sich in einen Stoff abbaut, der heißt Trifluoressigsäure, welches eine sogenannte Ewigkeitschemikalie ist, also die geht nicht mehr kaputt in der Umwelt.
5: Als erste weltweit hätten sie vor ein paar Jahren die neuen HFO-Kühlmittel gemessen, erklärt der Schweizer Forscher. In die Luft gelangen HFOs vor allem, wenn Autoklimaanlagen undicht werden oder wenn die Anlagen gewartet werden. Bisher seien die gemessenen HFO-Konzentrationen auf dem Jungfraujoch zwar noch sehr gering, aber dies ändere sich gerade. Denn seit 10 Jahren müssen die Autohersteller umstellen.
7: In der Schweiz ist ungefähr so 50% der Fahrzeuge sind mit dem neuen HFO unterwegs und der 50% immer noch mit dem alten Stoff.
5: Um die laufenden Messungen zu zeigen, gehen wir nun direkt ins kleine Labor.
7: Das Herzstück unserer Messungen ist relativ laut da drin, weil es sind ganz viele Pumpen am Arbeiten. Und ja, es ist sehr, sehr spannend jetzt hier, um das zu sehen.
5: Der Raum ist vollgestopft mit Geräten. Hier findet die Detektivarbeit der EMPA-Forschenden statt. So hätten die Konzentration der neuen HFOs in den letzten Jahren stark zugenommen, erklärt Reimann. Dies sei bedenklich, weil dadurch gleichzeitig auch die Ewigkeitschemikalie Trifluoressigsäure, kurz TFA, vermehrt über das Regenwasser in die Umwelt und auch in unsere Nahrung gelange.
7: Die EU überlegt sich im Moment, dieses TFA als toxisch einzustufen. Da sind aber im Moment wirklich noch Diskussionen im Gange.
5: Eigentlich hat man mit dem neuen Kühlmittel HFO etwas Gutes machen wollen, da es nicht schädlich fürs Klima und die Ozonschicht ist. Man habe ein Problem lösen wollen und ein neues geschaffen, sagt Reimann.
7: Und am Schluss muss man dann wieder schauen, dass man auch wieder dieses neue Produkt wieder ersetzen kann durch nochmal etwas Neues.
6: Also jetzt gehen wir hier rum.
5: Auf dem Jungfraujoch zeigt sich nicht nur, wie schnell die Gletscher schwinden. Die höchste Messstation der Alpen macht auch sichtbar, wie weit menschliche Spuren reichen. Auch dorthin, wo die Luft noch so sauber ist wie kaum woanders.
8: Dann erreichen wir den Grindelwald-Terminal. Wir danken Ihnen ganz herzlich für Ihren Besuch und wünschen Ihnen eine schöne Heimfahrt.
3: Wissenschaftsredaktorin Barbara Reihe hat berichtet. Und jetzt tauchen wir von hoch oben in den Alpen ab in die Tiefsee. Da wollen einige Firmen und Staaten Bergbau betreiben und im großen Stil Metalle abbauen. Da kann natürlich nicht jeder einfach so graben. Deshalb wollte man sich an einer Konferenz, die vor wenigen Tagen zu Ende gegangen ist, neue Regeln geben. Nicht überall konnte man sich einigen, was aber dort geklärt wurde. Es gibt erneut keinen Startschuss für den Tiefseebergbau. So will es das mal klar. Das dürfte die aktuelle US-Regierung einigermaßen kalt lassen. Die will den Tiefseebergbau nämlich weiter vorantreiben, ungeachtet dessen, dass sich Dutzende Staaten an dieser Konferenz eben gerade dagegen ausgesprochen haben. Darüber hat Susanne Stöckel mit Wissenschaftsredaktorin Katrin Kapretz gesprochen. Die erste Frage war, wie bewerten Sie die Ergebnisse dieser Konferenz?
9: Ich würde sagen, gemischt. An diesen jährlichen Konferenzen treffen sich mehr als 170 Staaten und beraten gemeinsam über die Nutzung der Tiefsee. Und das Ziel, verbindliche Regeln für den Tiefseebergbau zu erlassen, das wurde nicht erreicht, liegt weiterhin in recht großer Ferne. Und ich würde sagen, das ist sicher ein Minus für das Ansehen dieser Treffen. Gleichzeitig ist an der Konferenz aber die Unterstützung für ein Moratorium gewachsen, also eine vorsorgliche Pause auf dem Weg zum kommerziellen Tiefseebergbau. Das werte ich als ein Plus für die Umwelt. Und neu dürfen Firmen, die sich für den Tiefseebergbau interessieren, als Beobachter an diesen Konferenzen dabei sein. Diese Nähe zwischen den wirtschaftlich an der Tiefsee Interessierten und den für die Tiefsee zuständigen Behörden kritisieren Umweltschützerinnen und auch Forschende.
10: Genau, da sind wir direkt bei der Kritik. Was ist denn jetzt die Hauptkritik, kann man sagen, am Tiefseebergbau?
9: Nun, dass die Auswirkungen des Tiefseebergbaus sehr schwierig abzuschätzen sind und dass die Menschheit riskiert, das Ökosystem Tiefsee nachhaltig zu beschädigen. Diese Kritik kommt von Seiten Umweltschutzverbänden, aber auch aus der Forschung und von zivilgesellschaftlichen Organisationen. Ihnen angeschlossen haben sich auch verschiedene große Unternehmen, die sich bereits jetzt verpflichtet haben, keine Metalle aus der Tiefsee zu verarbeiten. Darunter befinden sich BMW, Google, Volvo oder Samsung.
10: Und was würden Sie sagen, wie gefährlich ist der Tiefseebergbau?
9: Da gibt es mittlerweile mehrere Jahrzehnte Forschung dazu. Immer wieder wurden kleine Abbautests durchgeführt und ihre Auswirkungen untersucht. Da fährt in aller Regel ein massives Unterwasserfahrzeug über den Meeresboden und pickt, je nach Modell, so wie eine Art Staubsauger, metallhaltige Knollen auf, sogenannte Manganknollen. Die werden über ein Rohr mehrere Kilometer bis hinauf zu einem Schiff an der Wasseroberfläche gesaugt. Und Sediment, das mit den Knollen aufgesaugt wurde, wird unterwegs wieder ins Meer entlassen. Das ist alles in allem ein erheblicher Eingriff in ein Ökosystem, wo es normalerweise sehr dunkel und sehr still ist und wo es sehr wenig Nährstoffe gibt. So weiß die Forschung, dass zum Beispiel das aufgewirbelte Sediment die Kiemen von Lebewesen verstopfen kann. Das Unterwasserfahrzeug ist dann auch laut und mit hellen Scheinwerfern unterwegs und hinterlässt tiefe Fahrspuren im Meeresboden, die noch Jahrzehnte später sichtbar sind. Die Lebensgemeinschaft dort kann sich zwar von solchen Abbautests erholen, aber die Zusammensetzung der Lebensgemeinschaft verändert sich deutlich, wobei man nicht weiß, was das für Konsequenzen hat für das Funktionieren dieses Ökosystems. Außerdem befürchten Forschende auch, dass große Mengen Kohlenstoff, der im Meeresboden eingelagert ist, durch den Tiefseebergbau in die Atmosphäre gelangen könnte und das Klima aufheizen könnte.
10: Und Ihre Einschätzung abschließend, wie wahrscheinlich ist es denn, dass man eines Tages tatsächlich anfängt, den Meeresboden in der Tiefsee abzugraben?
9: Ja, ich habe mir mittlerweile große Zweifel, dass die Tiefsee aus Umweltschutzüberlegungen verschont wird. Aber ich kann mir gut vorstellen, dass sich der Tiefseebergbau noch längere Zeit einfach nicht lohnen wird und darum nicht durchstartet. Der Tiefseebergbau bzw. die Ambitionen dafür, die sind nun schon mehr als 60 Jahre alt. Und die Geschichte hat gezeigt, dass immer auch viel Spekulation mit im Spiel war. Mehrere Male standen ökonomisch schwache Staaten zum Schluss mit großen Schuldenbergen da, während sich windige Unternehmer und Investoren gerade noch rechtzeitig aus dem Staub gemacht hatten. Drum, möglicherweise steckt also sogar darin ein Teil des Geschäfts, in diesem Glauben an einen Schatz in der Tiefsee und der Frage, wie viel Geld man allein mit diesem Glauben schon machen kann.
3: Das sagt Wissenschaftsredaktorin Katrin Kapretz. 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
3: In der Stadt Basel hat ein Legionellenausbruch für Schlagzeilen gesorgt und er bereitet den Behörden Sorgen. 26 Leute sind in den letzten 2 Wochen erkrankt, 25 mussten wegen der Atemwegserkrankung ins Spital eingeliefert werden, 7 wurden sogar auf der Intensivstation behandelt und 1 Person starb. Zu Legionellenausbrüchen kommt es immer wieder. Warum dieser Fall außergewöhnlich ist, das hat uns Wissenschaftsredaktor Daniel Theiss erklärt.
11: Ja, der Fall selber, so wie es aktuell von den Gesundheitsbehörden von Basel-Stadt vermutet wird, der ist schon sehr speziell. Dass eine Kühlanlage auf einem Dach vermutlich Menschen in der näheren Umgebung infiziert hat, das scheint wirklich außergewöhnlich. Andererseits gibt es in der Schweiz regelmäßig Fälle der Legionärskrankheit. Die Krankheit ist meldepflichtig und das Bundesamt für Gesundheit zählt jedes Jahr um die 500 Erkrankungen. Die Menschen stecken sich da aber in der Regel in geschlossenen Räumen an und nicht wie im Fall von Basel auf dem Balkon oder auf der Straße.
10: Der Ausbruch in Basel hat ein Todesopfer gefordert. Über 20 Personen mussten ins Spital. Wie gefährlich ist denn diese Legionärskrankheit?
11: Die Legionellen sind für die meisten Menschen grundsätzlich nicht besonders gefährlich. Anstecken kann man sich durch das Einatmen von feinen Wassertröpfchen. Trinken übrigens von kontaminiertem Wasser macht nicht krank. Das Risiko für eine Ansteckung und wirklich eine Infektion nachher steigt mit zunehmendem Alter. Das kennt man auch von anderen Krankheiten. Krankheitsfälle gibt es in der Regel ab etwa 40 Jahren. Gefährdet sind immungeschwächte Personen und auch Menschen, die eine beeinträchtigte Lungenfunktion haben. Dazu zählen auch Personen, die rauchen. Infizierte, die können eine Lungenentzündung entwickeln und eben es gibt auch Todesfälle leider. Wichtig ist deshalb eine gute Prävention.
10: Als Ursache in diesem Fall nannten die Basler Behörden Kühlanlagen. Sie haben es erwähnt. Wo überall können Legionellen zum Problem werden?
11: In Wasserkreisläufen, die immer wieder mal eine Weile stehen und dann aber auch wieder etwas Frischwasser bekommen. Das können Duschen sein, aber auch seltener benutzte Wasserleitungen. Oder eben auch Kühlanlagen, die mit Wasserverdunstung arbeiten. Auch Kühltürme von Kernkraftwerken kann das übrigens betreffen. Legionellen, die sind kaum wegzubekommen, da sie auch Desinfektionsmittel recht gut überleben. Im Haushalt, das ist vielleicht noch wichtig, kann man sich aber gut behelfen. Das Kaltwasser sollte unter 25 Grad bleiben und ein Warmwasserboiler unbedingt regelmäßig auf mindestens 60 Grad geheizt werden. Dann sterben die Legionellen.
10: Wenn die Temperatur eine Rolle spielt, hat die aktuelle Hitzeperiode eine Auswirkung?
11: Epidemiologische Daten zeigen, dass die Legionärskrankheit im Sommer häufiger auftritt. In den warmen Monaten können sich die Legionellen in Wasserreservoirs und sonstigen eben Wasserkreisläufen, die der Außentemperatur ausgesetzt werden, da können sie sich dann gut vermehren bei den höheren Temperaturen. Das heisst, die Hitze spielt schon eine Rolle, sie erhöht das Risiko. Ob jetzt deshalb Fälle häufiger werden, ist natürlich nicht klar. Mit wärmeren Sommern wird die Prävention und eben Kontrolle von Anlagen umso wichtiger, eben regelmäßige Wartung.
3: Das sagt Wissenschaftsredaktor Daniel Theiss im Gespräch mit Brigitte Kramer. Spaghetti alle vongole, Pizza, Frutti di mare oder Calamari. Meeresfrüchte gehören in vielen Restaurants auf die Karte, nicht nur in den Ferienregionen, auch bei uns in der Schweiz. Und dazu gehört auch Oktopus und der sorgt momentan für Schlagzeilen. Der spanische Fischereikonzern Nueva Pescanova wollte auf Gran Canaria die erste Oktopusfarm der Welt aufbauen. 3000 Tonnen Oktopusfleisch hätten pro Jahr produziert werden sollen. Daraufhin hat es aber weltweit einen Aufschrei gegeben von Tierschützerinnen und Tierschützern. Die Hafenbehörden haben sich dann gegen die Oktopusfarm gewehrt und einen Rechtsstreit angefangen. Nach 5 Jahren hat jetzt der Fischereikonzern entschieden, das Projekt bleiben zu lassen. Sandra Giers wollte von Katrin Caprez aus der Wissenschaftsredaktion wissen, warum hat die Oktopusfarm weltweit für so viel Kritik gesorgt?
9: Ja, wahrscheinlich aus mehreren Gründen. Kraken oder eben Oktopusse sind ganz erstaunliche Tiere. Sie gelten als außergewöhnlich intelligent für wirbellose Tiere. Sie haben ein zentrales Hirn und dann in jeder von ihren je 8 Tentakeln nochmal eins. Sie haben ein Gedächtnis, Kurzzeit und Langzeit, können Farben und Formen wiedererkennen, brauchen teils sogar Werkzeuge. Und eine britische Übersichtsstudie hat außerdem starke Hinweise darauf gefunden, dass Kraken Gefühle empfinden können. Schmerz, Trauer, Freude, Aufregung, aber auch Leid. Dann ist 2020 ein sehr populärer Doc-Film über einen Oktopus rausgekommen und der hat einem grossen Publikum einiges von diesen außergewöhnlichen Fähigkeiten gezeigt. Die Pläne von dieser Krakenfarm sind dann kurz darauf ab breit bekannt worden und Tierschutzorganisationen haben dann das Momentum sicher gut genutzt, um die problematischen Aspekte von dieser geplanten Oktopusfarm bekannt zu machen. Bis noch vor 2-3 Jahren ist die Regierung von Gran Canaria eigentlich auch noch hinter dem Vorhaben gestanden, aber offensichtlich hat es irgendwann ein Umdenken gegeben, vielleicht auch, weil man wegen dieser Kampagnenarbeit einen Imageschaden befürchtet hat.
10: Was macht denn die Zucht von Oktopus aus tierethischer Sicht problematisch?
9: Mal sicher die Haltung, die vorgesehen war. Das Fischereiunternehmen wollte die Kraken in grossen Wassertanken in einem Gebäude im Hafen von Las Palmas züchten. Und zwar einen Haufen Tiere im gleichen Tank. Und soweit man weiss, mit künstlicher Beleuchtung. Das entspricht überhaupt nicht den Lebensbedingungen eines Oktopus im offenen Meer. Die Tiere leben als Einzelgänger und gehen vor allem in der Dämmerung auf Nahrungssuche. Dort hat Nuove Pescanova die Kraken mit Hilfe von sehr kaltem, nur gerade 3 Grad kaltem Wasser. Und Forschende sagen, das wäre ein langsamer und qualvoller Tod für so einen Oktopus. Und das eben im Wissen darum, dass die Tiere das können ähnlich intensiv empfinden wie zum Beispiel eine Ratte oder andere Wirbeltiere. Und dazu kommt noch, dass die Kraken ein Vielfaches von ihrem Körpergewicht an Futter brauchen. Das wiederum kommt ebenfalls aus dem Meer. Und aus dem Grund ist auch die Nachhaltigkeit von dieser Farm stark bezweifelt worden. Also wie ökologisch dass es denn wirklich ist, Kraken zu züchten, statt sie aus dem Meer zu fischen.
10: Die Oktopusfarm hat jetzt weltweit für einen Aufschrei gesorgt, aber bei der Massentierhaltung, wo zum Beispiel Sauen oder Bulle, da gibt es ja weniger Kritik. Warum meinst du, ist das so?
9: Ja, Kraken züchten und dann noch im grossen Stil auch töten, das wäre etwas Neues. Das kennt man noch nicht. Im Gegensatz dazu haben riesige Hühnerzuchtanlagen oder Schweinställe einiges von ihrer Abschreckung wahrscheinlich schon verloren. Oder wir verdrängen auch einfach oft, woher das Fleisch kommt, das wir essen. Aber dann kommt dazu, wir reden beim Oktopus halt auch von einem Wildtier, das außerdem etwas Exotisches hat, wegen seiner außergewöhnlichen Eigenschaften und Fähigkeiten. Vielleicht wäre die öffentliche Reaktion vergleichbar kritisch gewesen, wenn man würde anfangen, Steinböcke im grossen Stil züchten und dann schlachten. Weil mit dem verbinden wir ja auch ein ganz anderes Bild als mit den Nutztieren, Schweinen, Hennen oder Kuhen. Allerdings finde ich, sagt das auch viel mehr über uns Menschen und uns in verschiedenen Kulturen aus, warum dass wir mit den einen Tieren mehr Mitgefühl haben als mit den anderen.
3: Das sagt Katrin Kapretz aus der Wissenschaftsredaktion. Das waren einige Wissenschaftsthemen von dieser Woche. Schön haben Sie zugehört. Mein Name ist Dominik Rolli.
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1: In Basel Polizistin oder Polizist werden, das ist nun auch für Ausländer möglich, die keine Niederlassungsbewilligung haben. Zwei Männer und zwei Frauen aus dem benachbarten Süddeutschland gehen darum nun in die Polizeischule. Dann sprechen wir über die sogenannte Klimaflation, die Lebensmittel teurer macht, und über neue Herausforderungen in der Werbebranche, denn knackige Slogans erfinden, das kann auch die KI. Info 3, heute mit Marco Koller. Zuerst geht es aber um eine Einladung mit historischer Symbolkraft. Zum ersten Mal überhaupt war nämlich der Kanton Bern heute als Ehrengast am traditionellen Marché Concours im jurassischen Seignelay dabei, Konrad Muschk.
2: Bisher war Bern als einzigem Kanton diese Ehre stets verwehrt worden. Mit dem Übertritt der Gemeinde Moutier in den Jura und der Beilegung des Jurakonflikts hat sich das nun geändert. Bundesrat Albert Rösti ist in Seignelay zu Gast. Ihn freut die Einladung der Berner.
3: Das ist ein gutes Beispiel für den Zusammenhalt der Schweiz, dass man etwas nicht nur politisch löst, sondern dass man eben auch dann zusammen festet und den Zusammenhalt so gesellschaftlich kittet.
2: Die Einladung des Kantons Bern als Ehrengast im Jura sei ein Zeichen, dass der Konflikt zwischen den Kantonen beendet sei, so Albert Rösti. Nach der Street Parade in Zürich haben Polizei und die Rettungskräfte nun ihre Schlussbilanz gezogen. Sanität und Rettungsdienste behandelten demnach gut 900 Personen, rund 150 mehr als im Vorjahr. 45 Personen wurden ins Spital gebracht. Die Stadtpolizei Zürich spricht von einer größtenteils friedlichen Street Parade. Es gab 30 Festnahmen, etwa wegen Diebstählen oder Drogenhandels. Laut den Organisatoren besuchten rund 900.000 Menschen die Street Parade.
1: Wer in der Schweiz als Polizistin oder Polizist arbeiten will, muss dafür in den meisten Kantonen einen Schweizer Pass haben. Aber nicht überall. In einigen Kantonen können sich auch Ausländerinnen und Ausländer bei der Polizei bewerben, wenn sie eine unbefristete Aufenthaltsbewilligung haben, einen sogenannten C-Ausweis. In Basel-Stadt etwa schon seit fast 30 Jahren. Doch weil die Basler Polizei zu wenig Personal hat, geht sie nun noch einen Schritt weiter. Sie lässt in einem Pilotversuch auch Ausländerinnen und Ausländer mit einer befristeten Bewilligung zu, mit einem B-Ausweis. Das ist ein Novum in der Schweiz. Aus Basel berichtet Simon Weber.
4: Wer außerhalb der Grenzregion Basel lebt, könne sich wohl kaum vorstellen, wie nahe von der Stadt etwa deutsche Gemeinden sind, sagt Adrian Plagesi, Sprecher der Basler Kantonspolizei. Deshalb sei es für sie sinnvoll, Interessierte aus diesem Grenzgebiet auszubilden, die mit einer befristeten Bewilligung B in die Schweiz kommen.
5: Die Nähe ist wirklich sehr groß. Man kennt sich in der Region, man arbeitet auch in anderen Bereichen zusammen und darum probieren wir das jetzt auch bei der Polizei.
4: Zwei Männer und zwei Frauen aus Südbaden beginnen im Herbst die zweijährige Polizeiausbildung. Sie würden nicht nur Nähe zu Basel mitbringen, sondern auch die nötigen Sprachkenntnisse.
5: Die Anforderung, die wir sowieso an alle Bewerberinnen und Bewerber stellen, ist, dass sie die gängigen Schweizer Dialekte verstehen können.
4: Selber Schweizerdeutsch sprechen sei hingegen keine Voraussetzung. Basler Polizeibeamte, die Hochdeutsch reden, für die meisten dieser Passantinnen und Passanten in Basel ist dies kein Problem.
6: Ich würde sagen, wenn sie sich bei uns integrieren, dann habe ich eigentlich nichts dagegen.
7: Ich nehme es dir nicht mit weniger Respekt wahr oder so.
8: Das stört mich nicht. Sie werden verstanden, dann halt auch von allen, hoffe ich zumindest.
9: Ist nicht gut. Einfach komisch. Wir leben in Schweizerland und dann reden wir Schweizerdeutsch.
4: Für Ausländer bei der Basler Polizei spricht sich auch der kantonale Polizeibeamtenverband aus. Geschäftsführer Harald Cedeni sagt, aufgrund der bisherigen guten Erfahrungen sei klar, dass man auch das Potenzial von Bewerberinnen mit B-Bewilligung nutzen sollte.
10: Warum soll eine solche Person nicht auch fähig sein, diesen Job zu erledigen, wenn sie die genau gleiche Ausbildung durchlaufen wie andere mit C-Bewilligung? Was ist hier der Unterschied? Nur, dass sie nicht schon so lange in der Schweiz wohnhaft sind.
4: Eine andere Haltung vertritt die nationale Gewerkschaft. Für den Verband schweizerischer Polizeibeamter gilt der Grundsatz «Schweizer Polizist gleich Schweizer Bürger», wie Präsident Emmanuel Fiva sagt.
11: Weil er muss Zwangsmaßnahmen ausüben können. Und da, unsere Meinung, kann das nur ein Schweizer Bürger sein. Vor allem auch, wenn es geht um Gesetze, die eigentlich Schweizer Gesetze sind.
4: Für den Sonderfall Basel habe er aber angesichts des massiven Unterbestands durchaus Verständnis, so Emmanuel Fiva. Das Zaubermittel gegen den Personalmangel seien Deutsche mit B-Bewilligung aber sicher nicht, sagen alle Beteiligten. Polizeisprecher Plagesi:
5: Wir versuchen es jetzt einmal und dann ziehen wir die nötigen Schlüsse daraus.
4: Den Pilotversuch auswerten würden sie spätestens dann, wenn die ersten vier südbadischen Polizistinnen und Polizisten die Ausbildung bei der Basler Polizei abgeschlossen haben.
1: Und nun ins Ausland. Im Konflikt mit den USA will der Iran momentan keine direkten Verhandlungen.
2: Das sagt der iranische Außenminister Abbas Araghchi gegenüber einer iranischen Nachrichtenagentur. Die USA würden gegen das Übergangsabkommen aus dem Juni verstoßen und solange sie das täten, gäbe es keine direkten Verhandlungen. Weiter äußerte sich der iranische Außenminister zur Straße von Hormus. Dort stehe ein Abkommen mit dem Oman kurz vor dem Abschluss. Das Abkommen bedeutet aber nicht automatisch die Wiedereröffnung der wichtigen Transportroute. Der israelische Premierminister Benjamin Netanyahu hat den Gaza-Friedensplan von US-Präsident Donald Trump offiziell abgelehnt. Das sagte er bei einer Kabinettssitzung in Jerusalem. Dort betonte Netanyahu erneut, dass das israelische Militär nicht aus dem Gazastreifen abgezogen werde, solange die islamistische Hamas nicht vollständig und wirklich entwaffnet sei. Donald Trump hatte letzte Woche einen Durchbruch beim Friedensprozess im Gazastreifen angekündigt. Die Hamas habe einer Entwaffnung zugestimmt. Allerdings macht die Hamas die Abgabe ihrer schweren Waffen davon abhängig, dass Israel seine Angriffe einstellt und alle Soldaten abzieht.
1: Die Klimaerwärmung macht unser Essen teurer. Trockenheit und Dürren können nämlich zu deutlich schlechteren Ernten führen und das treibt die Preise in die Höhe. Ökonominnen und Ökonomen sprechen von der sogenannten Klimaflation. Sie sagen, diese könnte bald wichtiger sein als die Inflation durch den Krieg im Nahen Osten. Klaus Amann.
0: Olivenöl war 50% teurer nach der letzten Dürre in Spanien. Die Kakaopreise explodierten nach einer Hitzewelle vor 2 Jahren in Westafrika und waren schließlich um 280% höher. Genaue Zahlen zu den Schäden und den Preiseffekten der aktuellen Trockenheit gibt es derzeit noch keine. Erste Schätzungen zum Abschneiden der gesamten Schweizer Landwirtschaft will das Bundesamt für Statistik im November publizieren. Klar ist aber beispielsweise schon, Getreide hat europaweit stark unter der Hitze im Juni gelitten. Die Ernten sind um rund 10% tiefer ausgefallen als im Vorjahr. Werden Güter knapp, steigt in der Regel ihr Preis. Bis das Brot, das Öl, das Gemüse im Laden teurer werden, dauert es aber ein paar Monate, erklärt Thomas Dvorak, Ökonom beim Wirtschaftsforschungs- und Beratungsunternehmen Oxford Economics.
12: Really, what determines the prices for this year are things that happened last year.
0: Die Preise in diesem Jahr würden noch von den Ernten im letzten Jahr bestimmt und diese seien in vielen Ländern gut ausgefallen. Spätestens im nächsten Jahr rechnen Expertinnen und Experten mit einem deutlichen Anstieg der Lebensmittelpreise. Ein Blick zurück zeigt, 2022, im bis dahin heißesten Sommer in Europa, hat die Nahrungsmittelinflation wegen des Klimawandels laut der Europäischen Zentralbank um 0,67% zugenommen. Max Kotz, Klimawissenschaftler am staatlichen Supercomputing Center in Barcelona, geht davon aus, dass diese sogenannte Klimaflation im kommenden Jahr mindestens ebenso hoch sein wird.
13: So it's likely that this summer is going to be causing similar magnitudes, if not slightly bigger effects, because the temperatures are even higher or in the similar range.
0: Gut 0,67% Klimaflation, das tönt nach wenig. Es ist aber erstens bald mehr als der Krieg im Nahen Osten an Inflation verursacht und zweitens macht die Klimaflation damit bereits jetzt rund ein Drittel des gesamten Inflationsziels von 2% aus, das die meisten Zentralbanken verfolgen. Das werde zum Problem für die Zentralbanken, ist Max Kotz überzeugt.
13: So those kind of effects occurring on top of the normal inflation that we just have in the economy really start to become a magnitude that's a problem for central bankers.
0: Sie könnten aber ohnehin höchstens die Folgen für unser Portemonnaie abmildern. Das Problem lösen könnten Zentralbanken nicht, betont Klimawissenschaftler Max Kotz. Dafür sei eine rasche Reduktion unseres Verbrauchs der klimaschädlichen Energieträger Kohle, Öl und Gas nötig.
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1: KI verändert viele Branchen radikal. auch die Werbebranche. Knackige Slogans erfinden oder witzige Werbebilder herstellen, das schaffen Sprach- und Bildroboter schnell und kostengünstig. Für Personen mit kreativen Berufen, also Grafikerinnen oder Texter, ist KI darum eine echte Konkurrenz. Gefragt sind nun Beweglichkeit im Denken und im Handeln, wie der Bericht von Lucia Theiler zeigt.
15: Dominik von Matt gehört zu den wohl kreativsten Köpfen der Schweiz. Er war Anfang der 1990er Jahre Mitgründer der Kommunikationsagentur Jung von Matt Limat und hat zahlreiche vielbeachtete Kampagnen verantwortet, etwa von der Migro, der SBB und Mercedes. Zahlreiche Auszeichnungen hat die Agentur gewonnen. Aus dem Tagesgeschäft hat sich Dominik von Matt zurückgezogen, doch er ist noch immer als strategischer Berater tätig. Und genau hier sieht er Chancen für Werbeagenturen.
16: Die Agenturen können jetzt ihr Geschäftsmodell wandeln und vom Rücksitz beim Kunden wieder auf den Beifahrersitz wechseln. Wie meine ich das? In den 90er Jahren saßen die Agenturen auf dem Beifahrersitz der CEOs und haben wertvolle Inputs geliefert für das Marketing. Und dann haben die Unternehmen in den letzten 20 Jahren intern aufgerüstet in Marketing und Werbung, sodass die Agenturen am Ende auf dem Rücksitz Platz nehmen mussten und eigentlich nur noch die fertigen Strategien kreativ umsetzen durften.
15: Heute setzt künstliche Intelligenz fertige Strategien um mit den gleichen Tools für alle.
16: Das heißt, KI wird der Uniformität Vorschub leisten. Und KI bringt eigentlich Unternehmen auf die Ideallinie. Aber auf der Ideallinie kann ich nicht überholen. Also ich muss auf die Kampflinie.
15: Auf dieser lässt sich mit strategischer Weitsicht und Einfallsreichtum überholen. Am Steuer Chefinnen und Chefs, die Marketingstrategien verantworten und Gesprächspartner brauchen. Auf dem Beifahrersitz kreative Köpfe anstatt KI. Der Mensch, das Gespräch, gewinne an Bedeutung, sagt Dominik von Matt.
16: Das befriedigt so eine gewisse Echtheitssehnsucht, die wir haben.
15: Gewinner seien in der Werbebranche jene, die genau das zu verkaufen wissen, in der Form von echter Expertise von Mensch zu Mensch. Das sieht auch Daniel Perrin so. Er forscht an der Zürcher Hochschule ZHW, unter anderem zu KI. Er sagt, KI verändere die Werbebranche fundamental. Für Durchschnittswerbung brauche es keine Agenturen mehr.
17: Also dieses Durchschnittswerben, das geht ganz sicher weg aus der Schweiz, weg aus der Branche hin zu den Big-Tech-Unternehmen. Es ist wie Fast-Food oder Spitzengastronomie. Es braucht beides, aber das ganz große Geschäft macht Fast-Food.
15: Perrin sieht Chancen in der Beratung, in der Einzigartigkeit von persönlichen Einschätzungen für die Menschen, die lieber auf andere Menschen setzen als auf KI. Das tönt tröstlich, täuscht aber nicht darüber hinweg, dass der Konkurrenzkampf in der Werbung noch härter werden dürfte.
1: Dann noch ein Fußballresultat.
2: Im ersten Super League-Spiel von heute gewinnt Lugano gegen den FC Zürich mit 5:0. Und dann noch die Wetteraussichten. Heute Abend und morgen ist es teils sonnig, teils bewölkt. Lokal gibt es Regengüsse und Gewitter bei Höchstwerten um 33 Grad.
1: So viel Info 3 für heute. Einen schönen Sonntagabend wünschen Konrad Muschk und Marco Koller.
18: 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Sie hören Ihren Informationssender SRF 4 News und da haben wir für das Spezialprogramm im Sommer ein paar Sendungen für Sie rausgesucht, die sich lohnen, wiederholt zu werden. So wie die über die psychische Gesundheit von jungen Menschen in der Schweiz. Der Podcast News Plus hat sich damit beschäftigt und wollte wissen, warum Mädchen häufiger davon betroffen sind.
19: Stress und Angst. Das sind Gefühle, die Raffaela sehr gut kennt. Raffaela ist 15 und auf Lehrstellensuche.
20: Es macht sehr enorm Druck, vor allem wenn man sieht, dass alle Lehrstellen bekommen und du nervig nicht. Das ist sehr mühsam. Man fühlt sich definitiv sehr traurig, depressiv an. Und man ist einfach man weiß einfach nicht mehr, wie die Zukunft aussieht.
19: So wie Raffaela geht es vielen jungen Menschen in der Schweiz. Die psychische Belastung hat zugenommen. Zeigt nun auch ein landesweites Monitoring vom Bundesamt für Gesundheit. Auffällig ist, bei den Mädchen fallen die Zahlen höher aus. Sie haben mehr Stress in der Schule, sind häufiger chronisch übermüdet, nervös, traurig oder ängstlich. Was ist da los, fragen wir heute bei News Plus. Ich bin Dominik Rolli. Es ist kein einfaches Alter. Als Teenager muss man sich mit vielem rumschlagen. Der eigene Körper verändert sich. In der Schule muss man die Leistung bringen, sich ein Umfeld aufbauen. Und ganz nebenbei sollte man auch noch die eigene Zukunft planen, eine Lehrstelle suchen oder sich überlegen, wie es nach der obligatorischen Schulzeit weitergeht. Ganz schön viel. Auch für Raffaela. Das Quote, das wir eben gehört haben, das stammt übrigens aus einem Beitrag der Tagesschau. Für manche ist dieser ganze Stress zu viel. Das geht aus dem Bericht Kids Health hervor, den das Bundesamt für Gesundheit diese Woche herausgegeben hat. In diesen Bericht sind verschiedenste Daten eingeflossen zu Themenbereichen wie Bewegung, Substanzkonsum oder auch Essverhalten. Entstanden ist eine Bestandesaufnahme zum Gesundheitszustand junger Menschen in der Schweiz. Und eines vorneweg: Nicht alles ist schlecht, vieles läuft sogar recht gut und besser als früher. Kinder und Jugendliche in der Schweiz sind grundsätzlich bei guter Gesundheit. Junge bewegen sich zum Beispiel mehr als noch vor 8 Jahren. Sie konsumieren auch weniger Alkohol und Cannabis. Aber bei der psychischen Gesundheit sieht es etwas anders aus. Da geht's bei beiden Geschlechtern bergab. Bei den Mädchen aber offenbar stärker als bei den Jungen. So hat es im Bericht vom Bundesamt für Gesundheit auch eine Grafik zu den Hospitalisationen von Kindern und Jugendlichen in der Psychiatrie. Das sind die Fälle, wo die Belastung so groß ist, dass es einen stationären Aufenthalt in einer psychiatrischen Klinik braucht. Im Jahr 2024 gab es bei den Mädchen 9 solcher Fälle auf 1000 Einwohnerinnen und Einwohner, bei den Jungen waren es 5. Bei den Mädchen hat sich diese Zahl über die letzten 20 Jahre mehr als verdoppelt. Aber ist es wirklich so, dass Mädchen stärker von psychischen Problemen betroffen sind? Das habe ich Philomena Sabatella gefragt. Sie ist Co-Leiterin der Gruppe Klinische Psychologie im Kindes- und Jugendalter an der ZHAW, der Zürcher Hochschule für angewandte Wissenschaften.
3: Wir wissen auch schon aus anderen Studien, dass Mädchen, sei es bei Stress, psychische Belastung im Allgemeinen, sehr viel höhere Werte berichten. Wir wissen aber auch, dass dann manche Jugendliche häufiger schwerwiegendere Folgen haben von psychischen Erkrankungen, als zum Beispiel häufiger auch Suizide durchführen als jetzt Mädchen. Ob es also tatsächlich so ist, dass sie belasteter sind, kann man annehmen, muss aber nicht unbedingt der Fall sein.
19: Also es könnte auch sein, dass sich Mädchen einfach belasteter fühlen in dem Sinne, aber die Probleme an sich gleich sind wie bei den Jungen.
3: Ja, dass sich belasteter fühlen, möglich, aber auch, dass sich halt die Symptome, die abgefragt werden, sich halt bei weiblichen Jugendlichen klarer zeigen als jetzt bei männlichen Jugendlichen. Also bei der Depression zum Beispiel, eines der häufigsten Störungsbilder, vor allem im Jugendalter, wissen wir auch, dass eben junge Männer quasi, dass sich das ganz anders auch äußert, oder? Also dass zum Beispiel sich eine Depression bei jungen Männern auch durch Aggressivität äußern kann. Also so die unterschiedliche Sichtbarkeit der Symptome kann auch ein Grund sein. Es kann aber auch sein, dass Mädchen oder junge Frauen auch häufiger diese Symptome berichten, wohingegen bei jungen Männern vielleicht auch kulturelle Stereotype, Vorstellungen darüber herrschen, dass eben Männer nicht über diese Symptome sprechen oder über Belastungen, die sie empfinden.
19: Und da spielen möglicherweise auch die toxischen Männerbilder eine Rolle, die in den sozialen Medien gerade eine Art Revival erleben. Ein Junge hat stark zu sein und spricht nicht über seine Gefühle. Das ist ja so das Mantra, das dort verbreitet wird.
21: Für mich ist ein starker Mann, der Ziel hat, Prioritäten hat und sich nicht von irgendwelchen Frauen kaputt machen.
19: Dazu hat unser Schwesterkanal News Plus Hintergründe übrigens eine Serie gemacht. Alpha Boys heißt sie. Ihr findet sie überall dort, wo es Podcasts gibt, und wir haben sie auch verlinkt. Die Zahlen zeigen also vermutlich nicht die ganze Realität. Vor allem bei den Jungen kann sich psychischer Stress anders zeigen. Es kann auch sein, dass Mädchen weniger Hemmungen haben, darüber zu sprechen. Generell sei man heute sensibilisierter, was psychische Belastungen angehe, sagt Expertin Philomena Sabatella.
3: Das ist sicherlich auch ein Grund, oder, dass heute psychische Probleme alltagstauglicher geworden sind, dass sie auch in den sozialen Medien ja auch häufig besprochen werden, oder? Also das sehe ich auch häufig in Therapien, dass dann junge Menschen mit Informationen aus TikTok oder Instagram zu mir kommen. Ich glaube aber schon auch, also um es auch ein bisschen dann in einen Kontext zu setzen, dass sich unsere Umwelt auch massiv verändert hat, oder? Also dass heute nur schon der Leistungsdruck schon viel früher stattfindet. Das wissen wir auch aus der Pro Juventute-Stressstudie quasi, dass dort Schule, Ausbildung eine wichtige Rolle spielt. Was häufig auch diskutiert wird, das Körperbild, das auf sozialen Medien vermittelt wird, das sich aber, glaube ich, für beide Geschlechter eine Auswirkung haben kann, aber halt anders. Und aber auch natürlich hochaktuell, dass viel mehr auch Sorgen um die Zukunft da ist. Das ist auch etwas, das wissen wir aus der Jugendstudie von der Pro Juventute zum Beispiel, dass Mädchen, also junge Frauen, viel häufiger über Krisen berichten, oder? Weil halt die Zukunft seit der Covid-19-Pandemie doch für einige unsicher geworden ist.
6: Der Bundesrat ist es sehr ernst. Wir alle müssen nun die Maßnahmen befolgen. Bleiben Sie, wenn immer möglich, zu Hause.
7: Die Ansteckungen mit dem Coronavirus nehmen zu, und zwar rasant. Innerhalb einer Woche haben sie sich mehr als verdoppelt.
19: Die Pandemie, sie taucht immer wieder auf, wenn über die psychische Gesundheit junger Menschen gesprochen wird. Die Lockdowns und Einschränkungen waren natürlich für niemanden toll. Als Erwachsener kann man sich die Zeit vielleicht mit Sauerteigbrot backen vertreiben oder einem Spaziergang draußen in der Natur. Besonders für die Jungen war Corona aber schon ein ziemlicher Einschnitt, wenn man plötzlich nirgends mehr hin kann, seine Freunde kaum mehr treffen kann, in einem Alter, in dem ohnehin vieles im Umbruch ist. Ein Alter, in dem man schon genug Zukunftssorgen hat, auch ohne die Pandemie. Das zeigt sich auch im Gesundheitsmonitoring, das ich vorher erwähnt habe. In dieser Grafik zeigt die Kurve der Hospitalisationen von Jugendlichen in der Psychiatrie seit 2012 nach oben, und in den Jahren 2020 und 2021 gab es nochmal einen richtigen Schub. Da geht die Kurve noch steiler hoch.
3: Sicherlich hat das zeitgleich stattgefunden. Man muss halt immer auch wieder berücksichtigen, dass die Pandemie insbesondere für diese jungen Menschen ja einen klaren Einschnitt war, oder? Also das Jugendalter, das ist ein Alter, wo man eben exploriert, herausfindet, wie die Welt funktioniert, wie man selbst ist. Und das war ja diesen Jugendlichen stark versagt in dieser Zeit. Ob es eine direkte Folge war oder nicht, das können wir wie nicht sagen, weil wir nicht wissen halt, wie hätten sich die Zahlen entwickelt ohne die Pandemie. Aber was wir sehen, ist, dass es weltweit diesen Anstieg seit Covid gab, dass Covid ja für viele Menschen eine Krise war. Also da lässt sich schon einen starken Zusammenhang vermuten. Also viele auch soziale Systeme wurden ihnen entzogen in dieser Zeit, sei es die Schule, aber auch der Sportverein, nicht andere Jugendliche treffen zu können. Und ich denke, vor allem für Jugendliche ist das dann halt eine sehr vulnerable Phase, wo Peers eine wichtige Rolle einnehmen, natürlich auch eine Belastung sein können, aber sonst eine wichtige Rolle einnehmen können, die in dieser Phase für sie weggefallen ist.
19: Jetzt ist ja die Pandemie schon einige Jahre her, und in den Zahlen zeigt sich, diese Hospitalisationen, die haben zwar nicht weiter zugenommen nach 2021, aber sie haben auch nicht groß abgenommen. Woran liegt das?
3: Ja, ich denke halt, wie die Belastungen seit der Pandemie, die sind ja rein gesellschaftlich gesehen. Wir haben natürlich nicht mehr einschneidende Ereignisse gehabt wie in der Pandemie, aber so diese Unsicherheit, die hat sich wie auch eingeschlichen. Und wurde immer durch neue Kriege, neue Krisen halt auch immer wie weiter genährt einerseits, oder? Dass es da halt in diese Unsicherheit drin geblieben ist. Und was ich, glaube ich, auch mit der Pandemie stark angestiegen ist, ist halt auch, dass man psychische Erkrankungen eben auch ernster nimmt, dass man die behandeln lässt und dass da viel mehr auch Hilfe gesucht wird. Das ist auch etwas, das wie auch zeitgleich mit der Pandemie, natürlich gab es vorher schon eine stärkere Sensibilisierung für diese Themen, aber dass es seit der Pandemie halt auch viel offener eben darüber gesprochen wird und eben diese Hilfsangebote auch in Anspruch genommen werden.
19: Aber wenn wir von Hospitalisationen sprechen, dann sind das wahrscheinlich schon eher die schwereren Fälle. In welchem Zustand sind denn diese Mädchen, die da eingeliefert werden?
3: Das ist eine gute Frage, weil man muss immer das in einem Kontext sehen. Also Hospitalisationen, das sind ja immer auch die schweren Fälle, das sind häufig auch stark depressive junge Menschen, also junge Frauen, die dann zum Beispiel auch Suizidgedanken äußern oder aber auch schon schwer belastete Menschen mit einer Essstörung, die dann auch eine Hospitalisation benötigen. Das sind schon auch wirklich junge Menschen, die in einem sehr, sehr schwierigen Zustand sich befinden, weil natürlich man sich einen Psychiatrieaufenthalt auch versucht zu vermeiden, wenn möglich.
19: Warum?
3: Es kann eine sehr gute Erfahrung sein und auch sehr hilfreich, aber es ist natürlich schon auch ein einschneidendes Erlebnis, oder? Also wenn man dann stationär ein paar Monate oder Wochen irgendwo hin muss, ist man weg aus der Familie, weg aus dem Umfeld. Das kann einerseits sehr gut sein, aber natürlich für diese jungen Menschen kann es immer auch wie eine starke zusätzliche Belastung sein. Aber es ist immer eigentlich auch eine Gelegenheit, sich quasi der Psyche anzunehmen und auch etwas dafür zu machen, dass es einem wie auch besser geht.
19: Ein Klinikaufenthalt kann viel bewirken, er kann aber auch belastend sein. Wichtig wäre ja darum zu schauen, dass junge Menschen gar nicht erst in diese Situation kommen, dass sie in die Klinik müssen. Stichwort Prävention. Philomena Sabatella von der ZHAW hat es schon gesagt, ob Mädchen wirklich bedeutend stärker von psychischen Problemen betroffen sind als Jungen, das kann man anhand der Zahlen nicht eindeutig sagen. Was man aber sagen kann, das subjektive Wohlbefinden hat sich verschlechtert. Bei den Mädchen ist es tiefer. Sprechen wir über die Prävention. Was wird heute schon unternommen, um die Gesundheit junger Menschen oder vor allem vielleicht auch Mädchen zu verbessern?
3: Ja, es gibt ja auch eben, dass ja junge Mädchen stärker belastet sind. Das haben jetzt einige Studien gezeigt. Eben, sie haben die Hospitalisation aus 2021 erwähnt. Es gibt Programme von der Gesundheitsförderung zum Beispiel, die explizit auf diese Zielgruppe abzielen. Ganz allgemein versucht man aber auch immer mehr in Schulen quasi dafür zu sensibilisieren. Man versucht aber eben auch Prävention im Alltag zu verankern, nicht nur in Form von Therapie, sondern halt auch, dass eine physische Gesundheit natürlich auch zu einer besseren psychischen Gesundheit beitragen kann, dass man medienkompetenter wird und eben auch diesen Umgang mit Social Media richtig einordnen zu können. Man versucht auch zum Beispiel durch die Pro Juventute, aber auch Eltern und Bezugspersonen zu stärken. Und was ich denke, was für junge Mädchen schon auch wichtig ist, ist viel geschlechtersensibel zu arbeiten. Also so Themen, die vielleicht nur Mädchen betreffen oder mehrheitlich Mädchen betreffen, dass man das expliziter auch so angeht.
19: Da gibt es ja schon Beispiele dafür, wenn etwa der Aufklärungsunterricht an Schulen geschlechtergetrennt durchgeführt wird und sich Mädchen und Jungen dann eher trauen, sich zu öffnen und Fragen zu stellen. Wo sehen Sie den größten Handlungsbedarf?
3: Den sehe ich jetzt unabhängig vom Geschlecht, oder? Wissen wir eigentlich schon seit Längerem, dass junge Menschen stärker psychisch belastet sind. Oder ein Indikator ist ja auch, dass immer mehr junge Menschen eine IV-Rente beziehen wegen einer psychischen Erkrankung. Und ich glaube, nebst dieser individuellen Behandlung dieser jungen Menschen in einer Therapie und Prävention und Aufklärung und eben auch Stärkung der Bezugspersonen und der Eltern, wäre es halt auch wichtig, ihnen reellen Druck wegzunehmen. Also zum Beispiel schon in der Schule, dass man da halt wirklich vielleicht mal auch auf einer politischen Ebene intervenieren würde und sich überlegen könnte, ja, wo könnten wir tatsächlich mehr Druck wegnehmen? Und Schule wäre meiner Meinung nach schon auch ein Handlungsfeld, oder? Das wissen wir auch aus der Pro Juventute-Studie, dass ja auch Leistungsdruck bei bereits sehr jungen Menschen eine wichtige Rolle spielt.
19: Es geht also nicht nur darum, wie Schulen, Eltern und das Umfeld mit der psychischen Belastung von Kindern umgehen. Man muss sich auch die Frage stellen, wie solcher Stress möglichst verhindert werden kann und ob man vielleicht nicht mal den Leistungsdruck überdenken sollte, dem sich die Jungen offenbar immer stärker ausgesetzt fühlen. Das war's von News Plus für heute. Marc Alemann hat an dieser Folge mitgearbeitet, produziert hat sie Silvan Zemp und ich bin Dominik Rolli.

0: Historische Einladung aus dem Jura. Der Kanton Bern ist erstmals Gast am Marché Concours zur Freude von Bundesrat Albert Rösti. Und offizielle Absage aus Israel. Premierminister Netanyahu lehnt den Gaza-Friedensplan der USA ab. Das Wetter heute Abend und morgen teils sonnig, teils bewölkt mit lokalen Regengüssen und Gewittern um 33 Grad. Es ist eine Einladung mit historischer Symbolkraft. Zum ersten Mal überhaupt war der Kanton Bern heute als Ehrengast am traditionellen Pferdesportanlass Marché Concours im jurassischen Seigne-Léger dabei. Bisher war Bern als einzigem Kanton dieser Ehre stets verwehrt worden. Mit dem Übertritt der Gemeinde Moutier in den Jura und der Beilegung des Jura-Konflikts hat sich das nun geändert. Bundesrat Albert Rösti ist am Seigne-Léger zu Gast. Ihn freut die Einladung der Berner.
1: Das ist ein gutes Beispiel für den Zusammenhalt der Schweiz, dass man etwas nicht nur politisch löst, sondern dass man eben auch dann zusammen festet und den Zusammenhalt so gesellschaftlich kittet.
0: Die Einladung des Kantons Bern als Ehrengast im Jura sei ein Zeichen, dass der Konflikt zwischen den Kantonen beendet sei, so Albert Rösti. Mit dabei in Seigne-Léger war neben dem Berner Bundesrat auch Elisabeth Bohm-Schneider als erste und bisher einzige Bundesrätin aus dem Kanton Jura. Angesichts des heißen Sommers kritisiert der Chef des Rückversicherers Swiss Re die Behörden für mangelnde Vorsorge. Das Risiko von Hitzewellen und die damit verbundenen Todesfälle seien unterschätzt worden, sagt Andreas Berger in der NZZ am Sonntag. Eine derart lange Hitzeperiode wie in diesem Sommer sei ein neues Phänomen. Man müsse das Bewusstsein dafür schärfen, welche Gefahren aus der Hitze entstehen könnten, fordert Berger. Weiter sieht der Versicherungschef Waldbrände als steigende Gefahr in ganz Europa. So gäbe es immer mehr verheerende Brände. Waldbrände seien jene Naturgefahr, die wetterbedingt am schnellsten wachse. Zudem würden immer mehr Menschen in Waldbrandrisikozonen leben. Nun zu Themen aus den Regionen in Kürze. Oberhalb des Öschinensees im Berner Oberland ist am Nachmittag ein großer Felsblock abgestürzt, am sogenannten Spitze Stey. Rund 1500 Kubikmeter Stein sind laut der Gemeinde Kandersteg abgebrochen. Weil es so trocken ist, gab es eine weithin sichtbare Staubwolke. Die Behörden hatten mit einem möglichen Absturz gerechnet. Sie überwachen das Gebiet seit langem und sperren bei Bedarf gefährdete Wege. Und in Biberist im Kanton Solothurn hat die Polizei drei Minderjährige in einem gestohlenen Auto gestoppt. Sie waren auf der A2 unterwegs, als die Polizei den zur Fahndung ausgeschriebenen Wagen entdeckte. Nach einer Verfolgungsjagd konnte er schließlich mit einem Nagelband auf der Straße angehalten werden. Eine 15-jährige Schweizerin, ein 16-jähriger Rumäne und ein 17-jähriger Spanier wurden festgenommen. Ins Ausland. Der israelische Premierminister Benjamin Netanyahu hat den Gaza-Friedensplan von US-Präsident Donald Trump offiziell abgelehnt. Das sagte er bei einer Kabinettssitzung in Jerusalem. Dort betonte Netanyahu erneut, dass das israelische Militär nicht aus dem Gazastreifen abgezogen werde, solange die islamistische Hamas nicht vollständig und wirklich entwaffnet sei. Donald Trump hatte letzte Woche einen Durchbruch beim Friedensprozess im Gazastreifen angekündigt. Die Hamas habe einer Entwaffnung zugestimmt. Allerdings macht die Hamas die Abgabe ihrer schweren Waffen davon abhängig, dass Israel seine Angriffe einstellt und alle Soldaten abzieht. Die Spannungen zwischen Saudi-Arabien und der islamistischen Houthi-Miliz aus dem Jemen nehmen weiter zu. Die Houthis sind mit dem Iran verbündet. Sie sagen, sie hätten eine Raffinerie des staatlichen saudischen Ölkonzerns Aramco mit Drohnen angegriffen. Es sei eine Reaktion auf saudische Drohnen im Luftraum des Jemen. Das saudische Energieministerium bestätigte die Angriffe. Es sei niemand verletzt worden. Bereits vorgestern hatten die Houthis Ziele in Saudi-Arabien angegriffen. 11 Personen wurden dabei verletzt. Neben der Ölraffinerie in Saudi-Arabien griffen die Houthis nach eigenen Angaben auch eine Hafenanlage im Jemen an, an der wichtigen Meeresstraße Bab al-Mandab. Zum Sport mit Fußball. Im ersten Super-League-Spiel von heute gewinnt Lugano gegen den FC Zürich mit 5:0. Und auch der Blick aufs Wetter heute Abend und morgen ist es teils sonnig, teils bewölkt. Heute Abend gibt es vor allem im Osten noch stellenweise

0: Regengüsse. Morgen kommt speziell am Nachmittag lokal Platzregen und Gewitter auf. Es wird wieder heiß mit 33 Grad. Das waren Nachrichten von Radio SRF, verantwortlich Kevin Kranes.
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2: Politische Debatten in etwas anderer Form jetzt im Sommer. Wir wiederholen an dieser Stelle spannende Politikgespräche zu gewohnt kontroversen Themen aus dem SRF-Programm der letzten Wochen. Themen, die weder an Aktualität noch Brisanz verloren haben. Und da geht's jetzt um die Landwirtschaft, denn sie spielt eine entscheidende Rolle bei gleich vielen großen aktuellen Themen. So zum Beispiel beim möglichen Ausbau der Kernenergie in der Schweiz, beim Vertragspaket mit der EU oder auch beim Freihandelsabkommen mit den vier Mercosur-Staaten, Argentinien, Brasilien, Paraguay und Uruguay. Das hatte der Nationalrat kürzlich knapp abgelehnt, und zwar mit Unterstützung der Landwirtschaft. Dazu nimmt der Präsident des Schweizer Bauernverbands Markus Ritter Stellung.
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4: Herzlich willkommen in der Samstagsrundschau, Herr Ritter. Merci, dass ihr heute mein Gast seid.
5: Grüezi, Burkhardt.
4: Wieso müssen die Schweizer Bäuerinnen und Bauern so Angst haben vor dem Freihandel mit Argentinien, Brasilien, Paraguay und Uruguay? Das sind die vier Mercosur-Staaten, weil Produkte aus der Schweiz ja besser sind als die, die von dir kommen.
5: Also wir haben ja schon 30 Freihandelsabkommen, da ist die Landwirtschaft immer ein Teil davon. Wir haben auch nie Probleme gehabt, auch noch nie Forderungen gestellt im Rahmen von anderen Freihandelsabkommen. Wir haben aber ein Novum, also etwas völlig Neues in diesem Freihandelsabkommen. Sehr schmal hat die Schweiz Zollkontingent bilateral Zollkontingent gewährt diesen vier Ländern. Das heisst, wir haben gewisse Mengen, die nach WTO-Recht in die Schweiz hineinkommen. Und darüber raus, sehr schmal, hat man zusätzliche Mengen an diesen Ländern zugesichert, die in die Schweiz zu sehr tief oder sogar ohne Zölle kommen können. Und das ist etwas völlig Neues. Und das tut dann auch unseren Markt belasten. Das schlägt auch auf die Einkommen durch. Da haben wir konkrete Berechnungen gemacht. Und das ist das, was uns dann auch hier Sorgen macht.
4: Interessant ist aber, dass der Bundesrat eine völlig andere Einschätzung hat, was die Auswirkungen sind von diesen Kontingenten. Die Schweizer Landwirtschaft und auch die Lebensmittelindustrie, die profitieren von diesem Abkommen, hat der Bundespräsident Guy Parmelin gesagt. Die ganze Schweizer Wirtschaft könne mit dem Abkommen jedes Jahr über 150 Millionen Franken einsparen und vor allem neue Märkte in Lateinamerika erschliessen. Und das setzt ihr aufs Spiel mit eurem Widerstand.
5: Also ist ja so, dass ich die Wirkung auf die Industrie nicht bestritten. Für die Landwirtschaft haben wir aber eine andere Situation. Wir haben wohl etwa 900 Tonnen Käse, wo man ausgehandelt hat, dass man könnte liefern könnte. Aber darüber hinaus haben wir vor allem eben Auswirkungen auf den Inlandmarkt. Und wir haben errechnet, dass da bei uns etwa ein Schaden zwischen 70 und 115 Millionen Franken geht pro Jahr. Da ist einkommensmässig pro Landwirtschaftsbetrieb etwa 2'000 Franken. Und für uns, wenn man es Landwirtschafts intern anschauen, ist das Abkommen nicht ausgewogen. Und darum braucht es ja die Begleitmaßnahmen, die wir auch eingebracht haben in der Kommission und gesagt haben, da muss der Bund etwas machen, dass für die Landwirtschaft das Abkommen auch akzeptabel ist.
4: Die sagen 70 bis 115 Millionen Franken. Der Bundesrat sagt in seiner Botschaft an das Parlament, die Auswirkungen seien entweder moderat oder es hätte gar keine Auswirkungen. Das ist ein Unterschied von 115 Millionen Franken. Kann der Bundesrat nicht rechnen oder könnt ihr nicht rechnen?
5: Ja, der Bundesrat hat da sehr alte Berechnungen gehabt. Ich will da nicht schimpfen über Bundesrat und Verwaltung, aber die Berechnungen stammen aus einer Agroskop-Studie aus dem Jahr 2020, wo man auf der einen Seite gerechnet hat, wenn die Zollkontingente innerhalb von diesen WTO-Kontingenten wären und nicht außerhalb. Man hat viel weniger Teilmärkte hier noch gerechnet, dass sie jetzt effektiv tangiert sind. Die 5 Millionen Liter Wein, die sollen kommen, sind zum Beispiel gar nicht dabei gewesen. Und das Dritte ist wichtig, man hat natürlich hier noch über 5 Jahre verhandelt und hat dann noch einen Abschluss gehabt, der nicht übereinstimmt mit dieser Studie. Darum basieren natürlich die Überlegungen vom Bundesrat aus völlig anderen Annahmen. Und wir haben dann das fertige Abkommen genommen, haben die 25 Teilmärkte genommen, haben jeden Teilmarkt angeschaut, was wirkt sich wie aus denn auf die Landwirtschaft. Und da hat dann die konkrete Berechnung gegeben. Also wir haben sehr fundiert mit unseren Spezialisten aufgearbeitet. Und da hat der Bundesrat sicher noch Handlungsbedarf, ich denke, gegenüber dem Ständerat die Zahlen noch zu modifizieren und auch zu erneuern.
4: Aber nehmen wir ein konkretes Beispiel, das Bulefleisch. Das sind 50'000 Tonnen importiert worden, hat der Bundespräsident im Nationalrat gesagt im letzten Jahr. Und das Kontingent, das im Abkommen vorgesehen ist, beträgt 1'000 Tonnen, also ein 50stel davon. Wie kann das zu massiven Zusatzbelastungen für die Schweizer Landwirtschaft führen?
5: Ja, das Bullenfleisch ist natürlich genau das Beispiel, das eben nicht zutrifft. Dort haben wir wirklich sehr hohe Mengen, die wir importieren, auch aus den südamerikanischen Staaten. Aber wenn man zum Beispiel Schweinfleisch anschaut, wo man der Markt voll ist im Moment, da sind natürlich die importierten Mengen sofort preiswirksam. Also die trocken uns sofort den Zähnen den Preis ab. Das gleiche gilt bei Butter, bei Rahm, bei der Milch, beim Wein, beim Rindfleisch. Oder wir haben sehr viele Märkte, die sensibel sind, wo die Importe den Preis trocken ausüben. Darum haben wir auch von bis gerechnet immer. Wenn der Markt voll ist, hat es diese Auswirkungen. Wenn es eben noch Kapazität hat, hat es diese Auswirkungen. Und wir haben das sehr präzise verifiziert. Und das fehlt eben gerade in den bundesrätlichen Berechnungen. Und ich denke, da muss er sicher nochmal über die Bücher, um auch da nachweisen, was denn die effektiven Auswirkungen auf die Landwirtschaft sind. Die Zahlen vom Bundesrat sind einfach veraltet, muss man sagen.
4: Ihr habt es erwähnt, euch geht es ja um einen finanziellen Ausgleich für Bäuerinnen und Bauern. Der Bauernverband fordert 880 Millionen Franken über einen Zeitraum von 8 Jahren, also pro Jahr 110 Millionen. Der Antrag ist im National ganz knapp gescheitert. Der grösste Teil des Geldes hätte in einen Fonds sollen, so einen genannten Fonds de Roulement, wo Kantone hilft, Landwirtschaftsbetrieben zinslose Darlehen zu geben für notwendige Investitionen. In diesem Fonds haben sie in den nächsten 5 Jahren eine Finanzierungslücke von mehr als eine halbe Milliarde Franken ist argumentiert worden. Aber da kommt schon ein bisschen der Verdacht auf, das Mercosur-Abkommen ist für euch einfach der Hebel, für zu neuem Geld für den Fonds zu kommen.
5: Ja, also grundsätzlich ist der Finanzierungsbedarf für den Bund da, ob das Mercosur-Abkommen kommt oder nicht. Also wenn die Forderungen der Landwirtschaft über das Mercosur-Abkommen auch im Ständerat nicht gut geheissen wollen, müsste man sicher über das Budget gehen. Weil der Bund hat eine gesetzliche Verpflichtung, den Kantonen die Mittel zur Verfügung zu stellen. Und jetzt haben wir 5 Jahre davon nochmal erhöht und wir haben höhere Baukosten. Und die Gelder sind ja rückzahlbar. Also die werden nicht verteilt an Bauernfamilien, sondern die müssen dann wieder zurückgezahlt werden. Bei den Starthilfen, wenn jemand frisch anfängt, innerhalb von 10 bis 12 Jahren, und bei den Bauprojekten innerhalb von 17 Jahren. Also es ist ein sehr gutes Instrument. Und wir sind der Meinung, da könnte der Bund jetzt eine Win-Win-Situation schaffen. Er hat eine Verpflichtung, man hat einen konkreten Bedarf und man könnte mit dem eben auch die Investitionsfähigkeit von der Landwirtschaft, den Auftrag gegenüber von den Kantonen und natürlich auch gegenüber vom Gewerbe, den die Mittel ja wieder eingesetzt werden, bei den Bautätigkeiten erfüllen. Also man hätte da mehrere Flüge mit einer Klappe positiv können schlagen können. Wir hoffen, dass da etwas kommt.
4: Der Bundesrat hat ja eigentlich Hand geboten. Er hat ja gesagt, im Vorfeld von dieser Debatte, er sei bereit, 150 Millionen Franken zur Verfügung zu stellen für Investitionskredite. Der Bauernverband hat das nach ihrer Medienmitteilung als Nullnummer bezeichnet. Hat er da nicht ein bisschen den Bogen überspannt?
5: Nein, gerne nicht. Der Vorschlag war sehr unglücklich vom Bundesrat. Zuerst ist es zu spät gekommen. Der Bundesrat hat ja nichts verabschiedet mit der Botschaft im Februar an Begleitmassnahmen. Dann hat die Kommission bereits am 6. Mai entschieden. Die Anträge stellt der Nationalrat und der Bundesrat hat am 20. Mai, wie die Alp, fast nach 14 Tagen spät, seine Entscheidung gefällt, die gerne nicht mehr wirksam waren für die Kommissionsdiskussion. Das war sehr schade. Das Zweite ist, die Entscheidung vom Bundesrat sind völlig unverbindlich. Also die könnten jederzeit wieder über das Budget korrigiert werden. Anpassung Finanzplan, Anpassung Budgetkredit. Das ist für uns natürlich nicht akzeptabel. Dann sind sie zu tief. Der Bundesrat hat keine Zahlen, und man kann belegen kann, wie er auf die 158 Millionen kostet. Wie der Bundesrat hat gesagt, das ist einfach für allgemeine Nachteil von der Landwirtschaft bei Freihandelsabkommen. Aber für das brauchen wir nichts. Wir haben bis jetzt nie einen Nachteil ausgewiesen. Es braucht etwas für Mercosur. Und das Dritte, und das war für uns wirklich das Härteste, dass der Bundesrat beschlossen hat, das zu kompensieren. Also, da muss ausgeglichen werden und dann über das Budget von der Landwirtschaft. Also, man hätte da gleichzeitig noch selber müssen zahlen. Also der Entscheid ist unglücklich und wenn man so ein Abkommen wirklich will vom Bundesrat, müsste man vielleicht ein bisschen mehr Sensibilität da haben.
4: Jetzt gibt es aber ein grosses Problem. Die EU hat nämlich mit den Mercosur-Staaten auch ein Freihandelsabkommen zustande gebracht und seit dem 1. Mai, provisorisch jetzt schon mal, wird das angewendet und Das sagt der Bundespräsident Bachmann auch, führe dazu, dass die Schweizer Produkte in den Mercosur-Staaten jetzt gegenüber den EU-Produkten benachteiligt seien. Marktanteile gehen verloren, das können mittelfristig Arbeitsplätze in der Schweiz kosten. Ist euer Widerstand, und der führt ja jetzt zu Verzögerungen bei diesem Abkommen, nicht am Schluss ein klassisches Eigengoal für die Schweizer Landwirtschaft?
5: Also wir haben nicht wollen Widerstand leisten, sondern wir haben gehofft, es gibt eine ausgewogene gute Lösung, und da sind die Vorarbeiten einfach schlecht gewesen.
4: Und aber es führt jetzt zu einer Verzögerung?
5: Es führt zu einer Verzögerung, aber wir müssen einfach auch erwähnen, das ist ja im Parlament gesagt worden, dass eben der Bundesrat mit den bilateralen Zollkontingenten eben einen Schritt gemacht hat, wo wir immer gesagt haben, das ist ja so nicht akzeptabel, er hat das gewusst. Das ist auch dann nachher so gesagt worden im Parlament, das war ein Fehler gewesen, das hätte nicht passieren sollen, man hätte innerhalb von diesen WTO-Kontingenten bleiben. Und jetzt ist natürlich wichtig, dass man da ein Fundament schafft, dass am Schluss auf der einen Seite durchs Parlament gehen kann und natürlich nachher auch eine Volksabstimmung. Es sind ja verschiedene Referenden angekündigt worden, insbesondere von linker Seite, dass eben da eine tragfähige Mehrheit standkommt. Und wenn man da
4: wie könnte die aussehen, Herr Ritter? Mir ist aufgefallen, von einer Bandbreite geredet. Wir sagen, 70 bis 115 Millionen sind Ausfälle. Könnte man sagen, ja, wir nehmen mal den Unterbetrag von der Bandbreite, 70 Millionen mal 8 Jahre, dann sind wir bei 560 Millionen. Wäre das zum Beispiel etwas, das ihr damit leben könnt?
5: Also ich glaube, das Erste, was man machen muss, ist mit der Bundesverwaltung die Zahlen mal abgleichen. Die der Bundesrat hat, muss er vergessen. Die sind völlig veraltet, die sind 6-jährig, die haben ein anderes Fundament, sondern unsere Berechnungen, und dann soll er uns sagen, was da nicht korrekt gerechnet ist, dass wir einmal eine saubere Daten- und Zahlengrundlage haben für die Diskussion im Ständerat. Ich glaube, das ist das Erste. Und dann muss man schauen, formell, wie kann man das einbringen? Soll es verbunden werden mit dem Beschluss? Gibt es einen separaten Bundesbeschluss? Ich glaube, das ist das Zweite, was man muss anschauen. Und das Dritte, was man muss anschauen muss, gibt es allfällig notwendige Zugeständnisse auf die andere Seite, die ja auch Bedürfnisse angemeldet. Ich glaube, da ist
4: also die Linke meinen, die Umweltanliegen, ja. Zwangsarbeit.
5: Da ist wichtig, dass der Ständerat nochmal sich intensiv mit der Thematik befasst. Der Ständerat ist ja jetzt nach dem Nein im Nationalrat neu Erstrat. Ich gehe davon aus, dass er auch Anhörungen macht, dass er nochmal das Thema sauber aufarbeitet. Das ist ganz wichtig. Für mich ist einfach noch eins ganz wichtig, oder? Der Bund hat sich natürlich mit der Abschaffung von der Industriezölle jegliche Verhandlungsmasse genommen, außerhalb vom landwirtschaftlichen Dossier. Und die Industrie, die jetzt hier aufs Tempo drückt, oder? Der muss ich einfach sagen, man hat einer per 1.1.24 pro Jahr 600 Millionen Franken an Zölle erlassen, die sie müssen zahlen bis jetzt für die Importe. Der fehlt heute in der Bundeskasse und uns fehlt vor allem die Manövriermasse. Und darum erwarten wir da auch, dass man für eine saubere Lösung sich auch die notwendige Zeit nimmt, die dann nachher auch mehrheitsfähig sein kann.
4: Ein anderes Abkommen, das vom Bauernverband sehr kritisch angeschaut wird, beziehungsweise ein ganzes Paket von Abkommen sogar, die bilateralen drei, wie sie der Bundesrat bezeichnet. Das Paket sieht ja vor, dass die Schweiz künftig das EU-Recht übernehmen muss, ausser in einem Bereich, bei der Landwirtschaft. Da hat man eine Ausnahme können aushandeln. Wo ist jetzt das Problem?
5: Ja, wir haben dann auch drei Linien, die uns vor allem bewegen. Das eine ist neu, das soll das Integrationsverfahren weitgehend bei 80% der Fälle angewendet werden, nicht mehr das Äquivalenzverfahren. Äquivalenzverfahren heisst, dass wenn ein Entscheid in der EU kommt, dass man innenpolitisch aufarbeitet, es gibt Vernehmlassungen, wir haben eine Diskussion, entweder Parlament oder Bundesrat, und dann wird es umgesetzt in der Verordnung und Gesetzgebung. Und das Integrationsverfahren, das die EU favorisiert, das weitgehend geltend tut, heisst, dass die EU entscheidet. Wir können nicht wohl hier in diesen Vorgesprächen mit dabei sein. Es wird so sein, dass dann noch ein gemischter Ausschuss kommt. Aber grundsätzlich entscheidet die EU und es geht automatisch in Schweizer Recht über. Wenn wir aber Widerstand leisten wollen gegen den Mechanismus, dann greife ich nachher die entsprechende Streitbeilegungsmechanismen. Das ist der zweite Punkt, der uns Sorgen macht. Das ist eine Art der, der am schwerwiegendsten ist, dass man eine Art sagt, wenn die EU etwas beschließt, dann kommt es in gemischten Ausschuss. Wenn man sich nicht einigen kann, dann gibt es ein Schiedsgerichtsverfahren. Wenn man sich dort nicht einigen kann und die Schweiz da weiter ablehnt, dann berechtigt die EU neu zum Ausgleichsmassnahmen, die verhältnismäßig sein müssen, also im gleichen Umfang, gegen die Schweiz zu ergreifen. Das schränkt natürlich unsere politischen Rechte, sowohl im Parlament, aber vor allem auch bei Volksabstimmungen, sehr stark ein. Und da wird natürlich, und das ist dann der dritte Punkt, Der dritte Punkt, dass da natürlich auch unsere direktdemokratischen Rechte tangiert, die eigentlich in der Verfassung gegeben sind, dass wir Referenden ergreifen, Initiativen ergreifen, weil da ist ein übergeordnetes Recht, das uns da einschränkt bei der freien Meinungsbildung. Und darum sind wir auch dort für das obligatorische Referendum. Das sind die drei Punkte. Also Integrationsverfahren sehr kritisch, gerade im Lebensmittelrecht. Dann ist der ganze Streitbelegungsmechanismus für uns so sehr schwierig. Und das dritte ist, wir wollen ein obligatorisches Referendum von Volk und Stände aufgrund von der Bedeutung.
4: Von diesen drei Punkten könnt ihr aber nur den drei Punkte noch anpassen, weil die anderen sind mit der EU ausgehandelt. Da wird es null Spielraum geben, für das nochmal in Frage zu stellen. Das heisst, am Schluss lehnt ihr das Abkommen oder das Vertragspaket von den Abkommen ab.
5: Also wenn es keinen Spielraum gibt und man da nicht entsprechend auch die Rechte wahren kann, dann sind sicher unsere Organe, die am Schluss entscheiden, Vorstand, Landwirtschaftskammer. Aber die Wahrscheinlichkeit, dass die Landwirtschaft dann ablehnt, die ist dann hoch. Weil für uns ist es wichtig, dass wir auf Augenhöhe mit der EU als unseren wichtigsten Handelspartner können verkehren können. Wir wollen einen fairen Austausch. Aber was wir nicht wollen, ist, dass sie befehlen, müssen wir folgen. Und wenn wir nicht einverstanden sind und Nein sagen, dann nochmal eine Buss im gleichen Umfang zahlen, aber das ist nicht korrekt. Und da erwartet mir, dass das Parlament noch Brocken baut und aufzeigt, wie mit dem soll umgegangen soll und wie das soll gelöst werden. Darum haben wir gesagt, wir warten den Parlamentsentscheid ab und nachher werde ich mir sagen, wie wir uns positionieren.
4: Ihr habt schon in der Vernehmlassung als Verband geschrieben, das Paket hätte Chancen und Risiken und die Risiken seien eher grösser. Aber am Anfang von der Vernehmlassung habt ihr auch geschrieben, der bilaterale Weg mit der EU sei alternativlos. Ja, was jetzt?
5: Also das ist nach wie vor richtig. Also wir sind der Meinung, ein EWR-Beitritt ist kein Thema, ein EU-Beitritt sowieso kein Thema, G9 ist auch kein Thema, wir wollen auch kein Freihandelsabkommen, wie jetzt da zum Beispiel Großbritannien nur noch hat. Ich glaube, der Weg selber ist gut, aber es braucht da eine Weiterentwicklung, die auch die Schweizer Interessen aufnimmt. Und da, wo ausgehandelt worden ist, wo jetzt auf dem Tisch liegt, wo jetzt aber die innenpolitische Umsetzung noch braucht, da geht natürlich aus unserer Sicht geht da sehr stark in die Interessen der EU. Und wir werden am Schluss noch müssen deutlich mehr zahlen, dass wir überhaupt mitmachen dürfen. Und da beschäftigt uns schon, weil wir bringen ja auch der EU sehr viel, sowohl im Bereich der Grenzgänge, wo wir ihnen helfen, wir müssen die Verkehrsaufgaben gelöst, gerade auch mit der Alpentransversale. Und wir tun mit der EU, die EU hat gegenüber für uns einen deutlichen Handelsüberschuss, also nicht mehr gegenüber der EU, sondern umgekehrt. Also von dem her gesehen, bin ich der Meinung, das Abkommen muss man da auch sehr kritisch von verschiedenen Seiten betrachten.
4: Das ist die Samstagsrundschau mit dem Präsidenten des Schweizer Bauernverbandes, mit dem Nationalrat Markus Rittner. Und ich möchte im letzten Teil dieser Sendung mit euch noch ein weiteres Geschäft anschauen, das im Nationalrat für Aufsehen gesorgt hat. Es geht um die Vorlage des Bundesrats, die das Bauverbot für neue Atomkraftwerke in der Schweiz möchte aufheben. Die Vorlage ist im zweiten Anlauf im Nationalrat ganz knapp angenommen worden, auch dank der Stimmen von 7 Nationalräten von der Mitte, die von der offiziellen Haltung der Partei abgewichen sind. Und einer von diesen 7 Nationalräten war der Markus Rittner. Hat er schon Schimpfis bekommen von der Fraktionspräsidentin von der Yvonne Bürgin?
5: Nein, wir sind eben die Mitte und bei uns treffen sich natürlich die politischen Spektrum auch ein bisschen. Die einen, die sehr wirtschaftsfreundlich agieren, die anderen, die natürlich auch eher so auf der ökologischen Schiene fahren. Und wir führen da auch interessante Diskussionen. Unsere Fraktionssitzungen gehen da relativ lang. Wir haben aber auch gesehen, was die Position, relativ eine deutliche Position vom Ständerat und unseren Ständerat selber gewesen sind. Darum ist das sicher eine interessante und auch anspruchsvolle Diskussion gewesen, wo sich vor allem 2 Argumente getroffen haben. Man muss jetzt die Weichen stellen für Versorgungssicherheit, auch in den nächsten 30, 40 Jahren, wo man weiss, dass wir ja Dekarbonisierung, also wo wir CO2-neutral wären bis 2050. Das heisst, kein Diesel, kein Benzin, kein Kohle, kein Gas mehr einsetzen in der Schweiz. Das bedeutet, dass wir irgendwie die 90 Terawattstunden, das ist eine riesige Menge Strom, die uns zur Verfügung stehen, dass die Schweiz funktioniert. Und das Ziel von unserer Seite, wo jetzt ich auch dabei war, ist natürlich, dass das zu bezahlbaren Preisen möglich ist. Und dann haben wir die andere Seite, die auch berechtigte Argumente natürlich hat, die sagt, ist die Atomkraft jetzt da, was wir wieder zulassen wollen? Ist da ein Entscheid, der zukunftsgerichtet ist, der vor allem auf die Erneuerbaren setzt, die nie halt tun, wo aber jetzt unsere Seite gesehen hat, wie schwierig das da ist zum Umsetzen, mit zusätzlichen Wasserkraftwerken, mit zusätzlichen Windrädern. Da haben wir einfach auch Widerstand im Land. Und darum braucht es zum Schluss ein bisschen eine ausgewogene Lösung.
4: Der Atomausstieg ist ja eigentlich begründet worden von eurer ehemaligen Energieministerin Doris Leuthard von der Mitte. Die torpediert eigentlich ihren Serb.
5: Es ist ein eine andere Ausgangslage. Oder? Ich war ja hier schon dabei, ich war schon lange im Parlament, seit dem 11. Und dort war die Ausgangslage Fukushima. Und es ist noch gar nicht geredet worden davon, dass wir die Dekarbonisierung vollständig umsetzen und die Schweiz will CO2-neutral werden. Das war dort kein Thema. Und dann hat man das Gefühl gehabt, ja, es ist wichtig, die Atomenergie rauszunehmen. Und man hat ja alle anderen Alternativen auch noch. Und dann hat man dann eben auf Import gesetzt. Und wir sehen einfach in ganz Europa, dass Import von Strom kann sehr teuer sein, dass da auch eine Abhängigkeit entstand. Und darum haben wir heute ein eine andere Ausgangslage, wie diese Diskussion, die ich selber miterlebt habe, und die Ausgangslage, die wir heute haben, wo wir auch andere zusätzliche Ziele gesetzt haben. Und wir haben uns auch versprochen, dass der Zubau von Erneuerbaren ein bisschen einfacher ist, als er sich jetzt präsentiert.
4: Aber jetzt wird es ja wahrscheinlich noch schwieriger, weil das Zeichen ist, jetzt könnte es gleich vielleicht wieder Atomenergie geben, dass man da investiert in erneuerbaren Bereich. Ist jetzt auch weniger attraktiv. Viele Landwirtschaftsbetriebe haben ja Solarpanels auf ihren Dächern, sind da fast Pioniere gewesen. Einzelne haben auch Windräder montiert vor ihrem Hof. Politisiert ihr da nicht an euren Mitgliedern vorbei, wenn ihr jetzt wieder auf Atomenergie setzt?
5: Also wir haben daheim auch sehr grosse PV-Anlage installiert. Die geht enorm Strom. Also in zwei Tagen wird hier der Strom für ein Einfamilienhäuschen für ein ganzes Jahr produziert. Das ist eine grosse Anlage. Aber es ist ja so, dass wir ja im Sommer haben wir halt viel Strom und im Winter, gerade Januar, Februar, haben wir dann nachher zu wenig Strom. Die Versorgungssicherheit im Winter ist nicht gewährleistet. Und wir müssen wirklich schauen, auf der einen Seite die Speicherfähigkeit vom Strom, das funktioniert heute Tag, Nacht oder über einige Tage können wir speichern. Auf unserem Betrieb haben wir einen grossen Speicher installiert, aber vor allem die Speicherfähigkeit Sommer, Winter, die ist im Moment nicht gegeben. Da braucht es Forschung, da braucht es Entwicklung, da wird dann der Durchbruch einmal bringen, wenn das möglich ist. Für uns geht es aber um Technologieoffenheit, dass wir uns nicht mehr verbauen, dass wir uns, wo auch andere neuere Technologien im Bereich Atomenergie können kommen, die sind im Moment noch nicht in der Praxis eingesetzt, aber da findet Forschung statt und für uns ist wichtig, dass sich die Schweiz alle Optionen offen behalten, dort am Schluss investiert, was für uns am günstigsten, am attraktivsten ist, prioritär auf Erneuerbare setzt, aber daneben auch die entsprechenden Optionen hat, um das zu ergänzen.
4: Aber da braucht es ja finanzielle Unterstützung und die Angst ist natürlich, dass die finanzielle Unterstützung die Atomenergie muss geben, weil die auch muss unterstützt werden. Okay. Windkraft zum Beispiel, wie soll das finanzierbar sein, wenn man Atomenergie muss unterstützen?
5: Ja, Windkraft braucht sehr viel Unterstützung, also deutlich mehr als PV. Selbst ist in der Schweiz an wenigen Orten wirklich attraktiv, vor allem vom Chasseral im Jura haben wir regelmäßig Wind, das da sehr attraktiv aktiv auch finanziell ist, aus der Produktion raus. Es ist so, Atomenergie, da haben wir heute noch kein Projekt, wir haben keinen Antrag, wir wissen nicht, ob da entsprechend wie viel das kosten soll. Ich sehe dort nicht, dass der Staat in erster Linie der Verantwortung ist. Wenn das wirtschaftlich lukrativ ist, dann kann man das prüfen. Und am Schluss wird das Parlament, allfällig sogar das Volk, wieder darüber entscheiden, wenn einmal ein Projekt da ist, wenn wir einmal einen konkreten Antrag haben, wo man Stellung nehmen kann dazu. Das ist jetzt nicht der Fall. Darum sind die Diskussionen über Kosten auch sehr hypothetisch.
4: Markus Ritter, ganz herzlichen Dank für das Gespräch.
5: Merci vielmals.
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0: Radio SRF Echo der Zeit mit Christina Scheidecker. Die Themen vom Sonntag, dem 9. August. Der Sport und das liebe Geld. Wie viel Vermarktung verträgt es, zum Beispiel im Fußball?
1: Da ist es natürlich schon teilweise so, dass die Leute, die da die Stimmung machen, sich teilweise auch nur als die Kulisse fühlen, die bunte Fernsehbilder liefert, damit dann der Verein oder die Liga das besser vermarkten kann.
0: Warum eine zunehmende Kommerzialisierung für viele Verbände auch von großem Vorteil sein kann, erklärt der Sportökonom Wolfgang Mennig. Dann Intransparenz als Strategie in der Geldpolitik. Warum zurückhaltende Kommunikation einer Notenbank durchaus zugutekommen kann. Neue Wege gegen den Personalmangel. Welche Fragen sich stellen, wenn der Kanton Basel-Stadt für seine Polizei neu auch im Ausland rekrutiert. Und die Wiederbelebung von Feuchtgebieten. Wie der Kanton Thurgau in dieser Sache vorwärts macht und warum der Biber dabei eine große Rolle spielt. Hören Sie hier. Im Echo der Zeit. Es ist eine Einladung mit historischer Symbolkraft. Zum ersten Mal überhaupt war der Kanton Bern heute als Ehrengast am traditionellen Pferdeanlass Marché Goncourt im jurassischen Seigne-Légier dabei. David Burkhardt aus der Nachrichtenredaktion.
2: Bisher war Bern stets von dieser Ehre ausgeklammert worden, als einziger Kanton. Mit dem Übertritt der Gemeinde Moutier von Bern in den Jura und der Beilegung des Jura-Konfliktes hat sich das nun geändert. Bundesrat Albert Rösti ist in Seigne-Légier zu Gast. Ihn freut die Einladung der Berner.
3: Das ist ein gutes Beispiel für den Zusammenhalt der Schweiz, dass man etwas nicht nur politisch löst, sondern dass man eben auch dann zusammenfestet und den Zusammenhalt so gesellschaftlich kittet.
2: Die Einladung des Kantons Bern als Ehrengast im Jura sei ein Zeichen, dass der Konflikt zwischen den Kantonen beendet sei, so Albert Rösti weiter. Mit dabei in Seigne-Légier war neben dem Berner Bundesrat auch Elisabeth Bohm-Schneider als erste und bisher einzige Bundesrätin aus dem Kanton Jura. Die Bundespolizei hat zwischen 1930 und 1989 auch Bundesratsmitglieder überwacht. Das berichtet die Sonntagszeitung. Insgesamt waren 39 Bundesrätinnen und Bundesräte betroffen, zum Beispiel Christoph Blocher, Moritz Leuenberger und Elisabeth Kopp. Sie wurden oft über Jahrzehnte hinweg fischiert, seit ihren politischen Anfängen, wie Recherchen der Zeitung zeigen. Und einige Bundesräten wussten offenbar schon Jahrzehnte vor dem Fischenskandal Ende der 80er Jahre von der Überwachung. Der sogenannte Fischenskandal war 1989 aufgeflogen. Die Bundespolizei hatte hunderttausende Menschen überwacht und geheime Dossiers über sie angelegt. Nach der Street Parade in Zürich ziehen Polizei und die Rettungskräfte eine positive Schlussbilanz. Sanität und Rettungsdienste behandeln gut 900 Personen. Das sind rund 150 mehr als im Vorjahr. 45 Personen wurden ins Spital gebracht. Die Stadtpolizei Zürich spricht von einer größtenteils friedlichen Street Parade. Es gab 30 Festnahmen, etwa wegen Diebstählen oder wegen Drogenhandels. Laut den Organisatoren besuchten rund 900.000 Menschen die diesjährige Street Parade.
0: Nun ins Ausland. Im Konflikt mit den USA will der Iran momentan keine direkten Verhandlungen.
2: Die USA würden gegen das Übergangsabkommen aus dem Juni verstoßen und solange sie das täten, gäbe es keine direkten Verhandlungen. Das erklärte der iranische Außenminister Abbas Araghchi gegenüber einer iranischen Nachrichtenagentur. Weiter äußerte sich der iranische Außenminister zur Straße von Hormuz. Dort stehe ein Abkommen mit dem Oman kurz vor dem Abschluss. Das Abkommen bedeute aber nicht automatisch die Wiedereröffnung der wichtigen Transportroute. Der israelische Premierminister Benjamin Netanyahu hat den Gaza-Friedensplan von US-Präsident Donald Trump offiziell abgelehnt. Das sagte Netanyahu bei einer Kabinettssitzung in Jerusalem. Dort betonte er erneut, dass das israelische Militär nicht aus dem Gazastreifen abgezogen werde, solange die Hamas nicht vollständig und wirklich entwaffnet sei. Donald Trump hatte letzte Woche einen Durchbruch beim Friedensprozess im Gazastreifen angekündigt. Die Hamas habe einer Entwaffnung zugestimmt. Allerdings macht die Hamas die Abgabe ihrer schweren Waffen davon abhängig, dass Israel seine Angriffe einstellt und alle Soldaten abzieht. In China ist der Taifun Dolphin auf Land getroffen. Auch die Millionenmetropole Shanghai macht sich auf den Wirbelsturm gefasst. Die Behörden rechnen mit sintflutartigen Regenfällen, Überschwemmungen, Erdrutschen und Orkanböen. Zehntausende Menschen wurden in Sicherheit gebracht, mehr als 1500 Flüge gestrichen. Auch Bohrinseln vor der Küste sind evakuiert worden. Das Wetter heute Abend und morgen ist es teils sonnig, teils bewölkt. Heute Abend gibt es vor allem im Osten noch stellenweise Regengüsse. Morgen kommen speziell am Nachmittag lokale Platzregen und Gewitter auf. Und es wird wieder heiß mit 33 Grad.
0: Es waren turbulente Wochen für den Weltfußballverband FIFA und für dessen Präsidenten Gianni Infantino. Die Pläne für eine Teilprivatisierung der Fußballweltmeisterschaft sorgten für viel Widerstand, gerade in Europa. Und auch wenn die FIFA diesen Plan unterdessen beerdigt hat, so bleibt die Kritik an der Verbandsspitze laut. Teile der Fußballwelt und damit Teile einer der am kommerzialisiertesten Sportarten der Welt wehren sich also gegen mehr Vermarktung. Ist denn eine vermehrte Kommerzialisierung im Sportbereich per se eine schlechte Nachricht? Darüber habe ich gesprochen mit Wolfgang Mennig. Er ist Professor für Volkswirtschaftslehre an der Universität Hamburg und Ruder-Olympiasieger 1988. Ich wollte von ihm wissen, was heißt denn eigentlich genau Kommerzialisierung im Sport?
1: Kommerzialisierung heißt halt, den Sport so umzuformen, dass man, ich sag mal, die maximale Menge an Geld herausziehen kann, an Werbeeinnahmen, Fernseheinnahmen und so weiter und so fort. Also bereit ist, die Spielregeln zu ändern, Anpfiffzeiten zu ändern und Ähnliches, den Sport danach ausrichtet, das, was die Medien oder wir Zuschauer letztlich eigentlich gerne wollen. Das machen einige Sportarten sehr intensiv, andere wehren sich dagegen.
0: Und was sind denn das für Prozesse, die da genau ablaufen? Wer nimmt da wo welchen Einfluss?
1: Na, die Anfrage, ich kann es an meinem eigenen Sport sagen, die Anfrage kommt letztlich von den Organisationen, sagen wir mal, von Olympischen Spielen, die wissen, dass die Fernsehzeiten dann und dann optimal vermarktet werden könnten und die Startzeiten dann so liegen müssten. Und dann gibt es dagegen natürlich Widerstand gegen Änderungen, aber andererseits wird signalisiert, der Sport, meinetwegen der Rudersport, hängt davon ab, dass wir angemessen an den Fernseheinnahmen des IOC beteiligt werden. Und da geht es nach den Zuschauerzahlen. Also können wir uns auswählen, gehen wir da mit oder gehen wir nicht mit? Das ist die typische Wahl, die ein Verband hat.
0: Was würden Sie denn sagen, eben gerade Ihr Sport, das Rudern, täte dem mehr Vermarktung gut?
1: Ja, also ich denke, da gibt es schon einen Konsens. Wir können mehr Einnahmen gebrauchen auf allen Ebenen. Es gibt immer noch zu viele Ruderer und Ruderverbände in der Welt, die sich das nicht leisten können, an der Weltmeisterschaft teilzunehmen oder an Olympischen Spielen. Und eigentlich müsste der Weltruderverband eine Möglichkeit haben, Gelder zu transferieren, sodass das möglich ist. Die Gelder hat er nicht.
0: Eben, es geht um mehr Geld. Bringt mehr Kommerzialisierung auch andere Vorteile mit sich?
1: Na, die Freiheitsgrade steigen, allgemein die Unabhängigkeit steigt. Hier ist ein gutes Beispiel das IOC. Das IOC war für die Spiele 1984 in einer Situation, dass die Spiele von Montreal 76 vorbei waren. Das waren Pleitespiele mit großen Schulden. Es gab nur eine einzige Bewerberstadt, und zwar eine privat organisierte Initiative aus Los Angeles. Wenn es die nicht gegeben hätte, hätte das IOC keine Olympischen Spiele ausrichten können. Und daraufhin hat das IOC gesagt, wir müssen finanziell in eine Unabhängigkeit kommen. Wir müssen in der Lage sein, so viel Geld angespart zu haben, dass wir zur Not alleine die Spiele ausrichten können. Und das ist auch nicht ungesund, nach einer finanziellen Unabhängigkeit zu streben.
0: Sie sagen, das ist nicht ungesund. Gibt es trotzdem irgendeine Grenze, wo mehr Kommerzialisierung nicht mehr geht?
1: Ja, das ist ganz klar. Also ich sage mal, der Fußball ist Emotion. Und jetzt in meiner Heimatstadt, der Ostkurven-Fan meines Bundesligisten, da ist es natürlich schon teilweise so, dass die Leute, die da die Stimmung machen, sich teilweise auch nur als die Kulisse fühlen, die bunte Fernsehbilder liefert, damit dann der Verein oder die Liga das besser vermarkten kann. Und das wollen sie eigentlich nicht. Sie wollen nicht Staffage und Kulisse sein.
0: Würden Sie denn sagen, im Fußball ist eben diese Grenze der Kommerzialisierung insofern erreicht, dass eben zum Beispiel die Fans überhaupt nicht mehr zufrieden sind mit der Situation?
1: Also noch steigen die Zuschauerzahlen für die Fußballweltmeisterschaften immer weiter. Ja, ich kenne Einzelne, die sagen, ich gucke nicht mehr die Fußballweltmeisterschaft, ich gucke nur noch meinen Verein, alles andere ist wirklich nur noch Kommerz. Aber es ist noch nicht die Masse der Menschen. Die Attraktivität der Fußballweltmeisterschaft ist noch völlig ungebrochen.
0: Wer profitiert denn in erster Linie von einer solchen Vermarktung? Ist es der Sport an sich, weil zum Beispiel die Sichtbarkeit wächst, eben die Freiheitsgrade, die Sie erwähnt haben? Ist es das Publikum, weil mehr Show geboten wird? Oder sind es halt doch die Verbände und ihre Funktionärinnen und Funktionäre, die mehr Geld verdienen?
1: Ja, da sind viele Seiten beteiligt. Aber ich sag's mal jetzt wieder auf meinen Sport bezogen, wenn der Weltruderverband nicht alle paar Jahre erhebliche Teile von dem IOC an Einnahmen erhalten würde aus den Fernseherlösen, wäre er nicht in der Lage, Ruderweltmeisterschaften in allen Jahrgängen so zu organisieren, wie er es macht. Es würde wahrscheinlich bald eine Zahlungsunfähigkeit anstehen. Und das ist der Ruderverband überhaupt nicht alleine. Das geht vielen olympischen Verbänden so. Also die Verbände profitieren davon. Es ist auch so, dass die IOC auch an die nationalolympischen Komitees ausgeschüttet werden. Die haben dann die Freiheitsgrade, Sportinitiativen in ihren Ländern zu finanzieren. Also das IOC, das wird manchmal vergessen, schüttet ja weit über 90% seiner Einnahmen auch wieder aus an die internationalen Verbände und an die NOKs.
0: Aber fließt der Großteil des Gelds nicht halt vielleicht doch dahin, wo sowieso schon viel Geld drinsteckt, in die ganz großen Sportarten, eben zum Beispiel in den Fußball?
1: Ja, das ist so. Natürlich sind die Einnahmen, die zum Beispiel das IOC auszahlt, wirklich auch gebunden an die Zuschauerzahlen und die Einschaltquoten. Aber alles andere wäre ja auch vielleicht nicht so gerecht. Wobei, es ist schon so, auch die Sportarten, die nur sehr wenig Resonanz haben, bekommen einen Sockelbeitrag. Es ist nicht, dass sie nichts bekommen. Nur andere Sportarten, wie dann zum Beispiel Schwimmen, die bei Olympischen Spielen sehr große Aufmerksamkeit erhalten, kriegen da höhere Einnahmen.
0: Wir reden jetzt über die Ausschüttungen des IOC, aber da geht es ja auch um andere Gelder. Da geht es um Sponsoringverträge, da geht es um Werbung etc. etc. Dort ist das doch noch viel ausgeprägter, oder?
1: Ja, also sie rennen bei mir offene Türen ein. Als jemand, der aus dem Amateursport kommt und der teilweise auch ein bisschen neidisch darauf guckt, was in anderen Sportarten möglich ist. Andererseits schafft es ja auch den Amateursportarten Freiheitsgrade. Die Athleten können ihrer beruflichen Ausbildung besser nachgehen, als das in den wirklichen Profi- und Mediensportarten der Fall ist. Und sie sind langfristig nicht unbedingt unglücklicher als die Athleten aus den Mediensportarten.
0: Also würden Sie auch sagen, da braucht es keinerlei Konsequenzen, Regulierungen, dass solche Gelder zum Beispiel gleichmäßiger verteilt würden auf Ebene der Politik zum Beispiel?
1: Na, die Politik wäre hier meines Erachtens falsch. Nun komme ich aus Deutschland, da ist die Autonomie des Sports schon aus historischen Gründen ganz groß geschrieben und der Sport würde sich ungern reinreden lassen. Was natürlich immer möglich ist, dass man sich innerhalb der Welt Sportverbände oder auch innerhalb der Schweiz hinsetzt und über eine andere Verteilung redet. Das kann sinnvoll sein.
0: Sagt der Sportökonom Wolfgang Mennig. Das ist das Echo der Zeit auf Radio SRF. So geht's bei uns weiter. Wie der Chef der US-Notenbank Fed um das Vertrauen der Finanzmärkte ringt. 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Seit Jahren versucht die US-Notenbank, die Inflation in den Griff zu bekommen. Nicht zuletzt im Interesse der Bevölkerung, die darunter leidet, wenn die Preise steigen. Allerdings, der durchschlagende Erfolg lässt bisher auf sich warten. Aktuell beträgt die Inflation in den USA 3,5% und liegt damit deutlich über dem definierten Ziel von 2%. Nun beteuert zwar auch der neue Notenbankchef Kevin Warsh, den US-Präsident Trump ins Amt gehievt hat, er meine es ernst mit dem Kampf gegen die Inflation. Doch am Finanzmarkt machen sich Zweifel breit. Woran das liegt? Wirtschaftsredaktor Jan Baumann.
4: Der Markt misstraut dem neuen Chef der US-Notenbank Fed. So zumindest interpretieren kritische Beobachter das, was kürzlich mit den Zinsen für langlaufende Staatsanleihen passiert ist. Sie stiegen auf den höchsten Stand seit 2007, auf das Niveau wie zu Beginn der letzten großen Finanzkrise. Offensichtlich sind die Investorinnen und Investoren verunsichert. Sie befürchten, dass es Kevin Warsh als Chef der Fed nicht ganz so ernst meint mit dem Kampf gegen die Inflation, wie er behauptet. Diese Reaktion sei verständlich, sagt Ökonom Thomas Stucki, Anlagechef der St. Galler Kantonalbank.
5: Die Märkte reagieren natürlich darauf und sagen, ja gut, die Inflationsbekämpfung scheint doch nicht Nummer eins zu sein, also wollen wir besser entschädigt werden für unsere Anlagen bei US-Staatsanleihen.
4: Dazu muss man wissen, die Finanzmärkte bilden typischerweise nicht einfach das aktuelle Wirtschaftsgeschehen ab, sie reagieren darauf, was in der Zukunft zu erwarten ist. Und mit Blick auf die Entwicklung der Inflation und der Zinsen hat der Markt derzeit mit Kevin Warsh ein Problem. Warsh weigert sich nämlich zu sagen, welchen geldpolitischen Kurs er künftig einschlagen will. Kritiker argwöhnen, Warsh wolle damit Präsident Donald Trump gefallen, denn Trump freut sich, wenn die Fed die Wirtschaft weiterhin großzügig mit billigem Geld versorgt, statt gegen die Teuerung vorzugehen. Beides zugleich geht nicht. Entweder beschleunigt die Fed die Konjunktur mit niedrigen Zinsen oder sie verlangsamt die Wirtschaft mit Zinserhöhungen. Tatsache ist, seit Anfang Jahr hat die Fed die Leitzinsen nicht verändert. Derweil kletterte die Inflation von 2,4 auf 3,5%, auch als Folge von Donald Trumps Irankrieg und der dadurch ausgelösten Energieteuerung. So gesehen passen Kevin Warshs Bekenntnis zur Preisstabilität und sein Handeln an der Fed-Spitze bislang nur bedingt zueinander. Was aber noch mehr an den Nerven der Finanzmarktakteure zerrt, ist die Ungewissheit über seinen Kurs. Dazu sagt Ökonom Thomas Stucki.
5: Was definitiv der Fall ist, er wurde ja mit großen Vorschusslorbeeren in seinem Amt willkommen geheißen. Und von diesen Vorschusslorbeeren oder von diesem Vertrauen hat er doch schon einiges aufgebraucht.
4: Dabei ist Kevin Warsh keinesfalls der einzige Notenbanker, der zurückhaltend kommuniziert über seine Überlegungen zu künftigen Zinsentscheidungen. In das Lager der Währungshüter, die sich nicht in die Karten blicken lassen, gehört auch die Spitze der Schweizerischen Nationalbank SNB. Allerdings gibt es einen bezeichnenden Unterschied. Die SNB hat die Inflation in der Schweiz unter Kontrolle, die Fed jene in den USA nicht. Das kommt nicht von ungefähr. Konsequente Inflationsbekämpfung erfordert es gelegentlich, wirtschaftlich unangenehme Entscheidungen zu fällen, auch wenn sie öffentlich schlecht ankommen. Die SNB tut dies, die Fed vermeidet es eher. Dazu ein Beispiel aus den USA. Gegen Ende der Covid-Krise 2021 schnellte die US-Inflation heftig nach oben. Rasch stieg das Barometer bis im Juni 2022 auf 9% Inflation. Die damalige Fed-Leitung hatte zunächst gezögert, die Leitzinsen zu erhöhen. Dann aber riss sie das Steuer herum und hatte Mühe, diesen plötzlichen Politikwechsel zu erklären. Heute wolle wohl der neue Fed-Chef gar nicht erst allzu viel Transparenz herstellen, um künftig freier zu agieren, meint Chefökonom Thomas Heller von der Frankfurter Bankgesellschaft. Er spricht von einem Befreiungsschlag des Fed-Chefs.
6: Das Befreien von einem Korsett, wenn ich sage, ich sehe die Lage so und ich gehe deshalb mit den Zinsen in die und die Richtung und sich dann die Welt ändert und dann man fast nicht rauskommt aus diesem Korsett, was man sich selber gegeben hat. Möglicherweise war das sogar mit eine Ursache für das zu späte Reagieren im Nachgang zur Covid-Pandemie, als die Inflation anstieg und die Notenbanken generell, nicht nur die Fed, wahrscheinlich zu spät reagiert haben.
4: Ökonom Heller hat also Verständnis für die kommunikative Zurückhaltung des Fed-Chefs.
6: Weniger Kommunikation heißt nicht, keine Rechenschaft ablegen. Natürlich muss Warsh, muss die Fed hinstehen, erklären, was sie warum getan hat. Aber es muss nicht, meines Erachtens nicht sein, auch wenn das für uns Analysten schade ist, dass sie sehr konkret wird und sagt, wohin der Zinspfad tatsächlich führen wird.
4: Ob Kevin Warsh seine Zusicherung, die Inflation zu bekämpfen, doch noch unter Beweis stellt, zeigen vielleicht schon die nächsten zwei Zinssitzungen der Fed im Herbst. Wohl mindestens so lange müssen die Märkte mit der erhöhten Ungewissheit leben.
0: Wer als Polizist oder Polizistin arbeiten will, muss in den meisten Schweizer Kantonen einen Schweizer Pass haben. Nur eine Handvoll Kantone haben in ihren Polizeikorps auch ausländische Beamtinnen und Beamte mit einer unbefristeten Aufenthaltsbewilligung. Einer davon ist Basel-Stadt. Doch weil die Basler Polizei trotz dieser Maßnahme zu wenig Personal hat, geht sie nun noch einen Schritt weiter. Sie lässt neu als Pilotversuch auch Ausländerinnen und Ausländer mit einer befristeten Bewilligung zu, mit einer sogenannten B-Bewilligung. Ein Novum in der Schweiz. Simon Weber berichtet.
7: Seit bald 30 Jahren hat die Basler Kantonspolizei ausländische Beamte in ihren Reihen. Ihr Anteil beträgt etwa 5%. Und das bewähre sich, sagt Polizeisprecher Adrian Plagesi.
8: Wir haben immer gute Erfahrungen gemacht. Das ist bei uns intern gar kein Thema mehr. Den Unterschied spürt man nicht.
7: Nach wie vor aber sind rund 10% der Stellen bei der Basler Kantonspolizei unbesetzt. Auch weil Basel-Stadt zu 2/3 ans Ausland angrenzt, sagt Adrian Plagesi. Das Einzugsgebiet, um im Inland Polizeinachwuchs zu finden, sei also deutlich kleiner als in anderen Kantonen. Aus dem nahen Ausland aber würden sich immer wieder Leute bei der Basler Polizei bewerben. Deshalb nun dieser Versuch, auch mit Interessierten, die mit einer befristeten Bewilligung B in die Schweiz kommen.
8: So weit wie Winterthur von Zürich entfernt ist, viel weniger weit sind deutsche Gemeinden zu Basel und die Nähe ist also wirklich sehr groß. Man kennt sich in der Region, man arbeitet auch in anderen Bereichen zusammen und darum probieren wir das jetzt auch bei der Polizei.
7: Im Herbst beginnen 2 Männer und 2 Frauen aus Südbaden die 2-jährige Polizeiausbildung. Sie bringen, so Adrian Plagesi, die im Polizeigesetz vorgeschriebene Nähe zu Basel mit und die nötigen Sprachkenntnisse.
8: Die Anforderung, die wir sowieso an alle Bewerberinnen und Bewerber stellen, ist, dass sie die gängigen Schweizer Dialekte verstehen können.
7: Selber Schweizerdeutsch sprechen sei hingegen keine Voraussetzung. Basler Polizeibeamte, die Hochdeutsch reden, für die meisten dieser Passantinnen und Passanten in Basel ist dies kein Problem.
9: Ich würde sagen, wenn sie sich bei uns integrieren, dann habe ich eigentlich nichts dagegen.
10: Ich nehme es dir nicht mit weniger Respekt wahr oder so.
11: Das stört mich nicht. Sie werden verstanden, dann halt auch von allen, hoffe ich zumindest.
12: Ist nicht gut. Einfach komisch. Wir leben in Schweizerland und dann reden wir Schweizerdeutsch.
13: Wichtig ist, dass sie die Ausbildung haben und unsere Gesetze kennen, dann ist das gut.
7: Für Ausländerinnen und Ausländer bei der Basler Polizei spricht sich auch der kantonale Polizeibeamtenverband aus. Geschäftsführer Harald Cedeni sagt, in einem Stadtkanton mit hohem Ausländeranteil mache dies Sinn.
14: Wir haben mit vielen verschiedenen Ethnien in der Stadt Basel zu tun und können so nur Vorteile erwirken, wenn man dies auch kennt und die gleiche Sprache auch sprechen kann.
7: Aufgrund dieser positiven Erfahrungen sei klar, dass man auch das Potenzial von Bewerberinnen und Bewerbern mit B-Bewilligung nutzen sollte.
14: Warum soll eine solche Person nicht auch fähig sein, diesen Job zu erledigen, wenn sie die genau gleiche Ausbildung durchlaufen wie andere mit C-Bewilligung? Was ist hier der Unterschied? Nur, dass sie nicht schon so lange in der Schweiz wohnhaft sind.
7: Eine andere Haltung vertritt die nationale Gewerkschaft. Für den Verband Schweizerischer Polizeibeamter gilt der Grundsatz «Schweizer Polizist gleich Schweizer Bürger», wie Präsident Emmanuel Fiva sagt.
15: Weil er vertritt eigentlich den bewaffneten Arm des Staates und er muss Zwangsmaßnahmen ausüben können. Und da, unsere Meinung, kann das nur ein Schweizer Bürger sein, vor allem auch wenn es geht um Gesetze, die Schweizer Gesetze sind.
7: Ein gangbarer Weg sei nur, dass eine Ausländerin mit C-Bewilligung die Polizeischule beginne, bis zur Vereidigung müsse sie aber eingebürgert sein. Aber auch wenn für sie der Schweizer Pass grundsätzlich Pflicht sei bei der Polizei, für den Sonderfall Basel habe er durchaus Verständnis, sagt Emmanuel Fieber.
15: Sie leiden wirklich an einem massiven Unterbestand und sie müssen wirklich alle Lösungen finden, um so einen besseren Bestand zu kriegen.
7: Einig sind sich die Vertreter beider Verbände darin, dass es auch noch andere Massnahmen brauche. Höhere Löhne etwa oder bessere Vereinbarkeit von Familie und Beruf. Und auch der Basler Polizeisprecher Adrian Plagesi sagt, Personal mit B-Bewilligung allein löse das Problem sicher nicht.
8: Es ist nicht das Zaubermittel gegen zu wenig Polizistinnen und Polizisten. Wir versuchen es jetzt einmal und dann ziehen wir die nötigen Schlüsse daraus.
7: Ausgewertet werde der Pilotversuch spätestens dann, wenn die ersten 4 südbadischen Polizistinnen und Polizisten ihre Ausbildung bei der Basler Polizei abgeschlossen haben.
0: Die Schweiz erlebt gerade eine extreme Phase der Trockenheit. Vielerorts leiden Flora und Fauna massiv unter der Hitze und dem Mangel an Regen. In Zeiten wie diesen könnten natürliche Feuchtgebiete dabei helfen, die Natur einigermaßen im Gleichgewicht zu halten. Doch in den letzten 200 Jahren sind in der Schweiz fast 90% der Moore verschwunden. Der Kanton Thurgau gibt nun Gegensteuer. Er gibt ehemaligen Feuchtgebieten das Wasser zurück, mit spürbaren Folgen für die Biodiversität. Ostschweiz-Korrespondent Sascha Zürcher.
16: Es ist heiß und trocken und das seit Wochen. Während vielerorts die Blätter der Bäume braun oder gelb verfärbt sind, ist in einem Waldstück in der Thurgauer Gemeinde Berg von derlei Stresssymptomen nichts zu sehen. Trotz extremer Trockenheit ist der Boden hier feucht. Der Grund? Es handelt sich um ein ehemaliges Feuchtgebiet, das der Kanton renaturiert hat, wie Matthias Künzler, Leiter Natur und Landschaft im Amt für Raumentwicklung, erklärt.
17: Zum einen haben wir gesehen, dass mit den Sümpfen verloren gegangen sind, mit den Riedwiesli, die verloren gegangen sind, eben auch Tiere und Pflanzen, die dort gelebt haben, verschwunden sind. Zum anderen haben wir aber auch ein bisschen die Schwämme verloren. Nichts hebt so gut in der Landschaft das Wasser zurück wie eben so Moor. Und gerade in so Zeiten von Trockenheit sind die eben enorm wichtig für die Natur, aber auch für den Menschen. Dort findet man heute noch Wasser. Das sind fast jetzt gerade in der jetzigen Zeit die letzten Plätzchen.
16: Ende des 19. Jahrhunderts war der Boden in diesem Waldstück zu nass, um Holz zu produzieren. Das Gebiet wurde entwässert und aufgeforstet. Übrig blieb ein kleines Feuchtgebiet, das wegen der tiefen Entwässerungsgräben regelmäßig austrocknete. Damit verlor es eine wichtige Funktion. Bei Starkniederschlägen dienen Feuchtgebiete als Schwämme, die das Wasser aufnehmen können. Damit das wieder möglich wird, gibt der Kanton ehemaligen Feuchtgebieten das Wasser wieder zurück.
17: Es ist schlussendlich auch Hochwasserschutz, weil das Wasser dann, wenn es wieder mal richtig kuttet, in diesen Gebieten zurückbleibt und dann langsam am Bach abgegeben wird und nicht direkt in der Bahnhofsunterführung landet oder im Keller. Und dann sind das eben auch Gebiete, wo das Wasser, das dann sehr schnell runterkommt, könnt aufsaugen, weil sie nicht furztrocken sind wie die Böden rundherum.
16: Damit man das ehemalige Feuchtgebiet im Thurgauischen Berg renaturieren konnte, hat sich der Kanton mit dem Grundeigentümer finanziell geeinigt. Wie viel Geld geflossen ist, wird nicht kommuniziert. In einem ersten Schritt wurde das Wasser mittels Absperrschiebern gestaut und das Gebiet überflutet. Kurz darauf kam per Zufall der Biber zur Hilfe und hob den Wasserstand noch um zusätzlich rund 30 cm an. Das Feuchtgebiet wurde damit doppelt so groß.
17: Ja, ich würde fast sagen, wir haben ein bisschen Hand in Hand geschaffen. Wir haben angefangen mit, jetzt vereinfacht gesagt, ein paar Bretter in den Entwässerungsgraben hineingelegt. Und die Biber hat das gerade noch eine Dimension grösser gemacht und erweitert. Und wir haben sehr Freude, dass er uns da unter die Arme gegriffen hat.
16: Der Biber ist nicht der einzige Bewohner des renaturierten Feuchtgebiets. Dank der Wiedervernässung sind selten gewordene Tierarten zurückgekehrt, erzählt Matthias Künzler vom Kantonalen Amt für Raumentwicklung.
17: Was mich sehr gefreut hat, ist der Laubfrosch. Also das ist so ein bisschen der Wetterfrosch, der früher im Fernsehen einmal das Wetterleiter laufen ist. Das ist der knutschgrüne Frosch. Der ist da und dann haben wir zwei Libellen, die heissen kleine und grosse Moosjungfern. Also die tragen eigentlich Charakteristik vom Feuchtgebiet im Namen. Die haben wir vorher im Thurgau. Die einen nur einmal, die anderen nur zweimal je festgestellt. Und jetzt sind die da, kurz nachdem wir angefangen haben.
16: Das Gebiet Gampen in Berg soll nicht das einzige renaturierte Feuchtgebiet im Kanton bleiben. 15 bis 20 ehemalige Flachmoore und Feuchtwälder will der Thurgau im Rahmen seiner Biodiversitätsstrategie bis ins Jahr 2028 wieder vernässen. So soll die Region besser gewappnet sein für kommende Trockenperioden. Auf der anderen Seite sollen seltene Tier- und Pflanzenarten neue Lebensräume finden.
0: Sascha Zürcher hat berichtet. Zum Schluss der Blick auf die aktuellen Resultate aus der Fußball-Super League der Männer von heute Nachmittag respektive Abend. Lugano schlägt den FC Zürich deutlich mit 5:0. Der FC Basel gewinnt gegen den FC Thun 4:2. Der FC Sion gewinnt gegen den Aufsteiger Vaduz 3:2. Und kurz vor Schluss steht es bei St. Gallen gegen Luzern 1:2. Das war das Echo der Zeit mit Redaktionsschluss um 18.29 Uhr. Verantwortlich für die Sendung Damian Rast, für die Nachrichten Kevin Gahanes, am Mikrofon Christina Scheidegger.
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19: Und hier bei Ihrem Infosender schauen wir jetzt zurück auf einige der Themen von dieser Woche. Ein paar Regentropfen und Gewitter, das ist alles, was derzeit vom Himmel kommt. Und das kann dementsprechend an der aktuellen Trockenheit in der Schweiz auch nicht viel ändern. Was heißt das alles für unser Trinkwasser? Das wollte Yves Kilcher von Rolf Kipfer vom Wasserforschungsinstitut EAWAG wissen. Er forscht dort zu Wasserressourcen und eben zum Trinkwasser. Er hat als erstes eine gute Nachricht. Im Moment sei das Trinkwasser nicht knapp.
20: Nein, einen akuten Trinkwassermangel haben wir zurzeit noch nicht. Unter keinen Umständen, nein. Wie wirkt sich denn die Trockenheit im Moment auf die Verfügbarkeit und auch auf die Qualität des Trinkwassers in der Schweiz aus?
21: Also was wir eigentlich wirklich halt sehen, ist, dass sich in Flüssen immer weniger Wasser ansammelt, weil der Grundwasserspeicher langsam ausläuft. Das sieht man. Man sieht auch, dass die Ufer von nicht regulierten Seen langsam trocken werden. Und das zeigt eigentlich dahin, dass der Grundwasserspeicher in der Schweiz langsam zurückgeht. Und gleichzeitig hat das natürlich auch in gewissen Regionen, könnte das auswirken,

0: Flächen genommen aus diesen Seen. Die Auswirkungen hier sind mehr hinsichtlich Schifffahrt, dass die Schiffe nicht mehr fahren können und den Flüssen natürlich klar, dass das Restwasser zurückgeht.
1: Können denn Sie als Forscher sagen, in welcher Region es im Moment angespannter ist, was das Trinkwasser angeht?
0: In der Schweiz beziehen wir unser Trinkwasser hauptsächlich aus Quellen und Grundwasser und dann zu einem kleinen Teil aus Seewasser. Und wenn natürlich diese Einzugsgebiete für Quellen klein sind, das heißt der Speicher klein ist und der nicht nachgefüllt wird, wie wir das in diesem Jahr gehabt haben, dann laufen diese Quellen natürlich langsam trocken. Und das dürfte man eigentlich in einzelnen Regionen in der Zwischenzeit langsam auch sehen, dass kleinere Quellen langsam in ihre Erschöpfung zurückgehen.
1: Also wenn man das zusammenfasst, kann man sagen, eine Knappheit gibt es nicht und trotzdem hat die trockene Periode eben einen Einfluss auf das Trinkwasser und dann kommt es ja auch noch darauf an, wofür man das Trinkwasser braucht. Und wo das Trinkwasser knapp wird, gibt es auch Forderungen, dass man eben mit dem Trinkwasser sparsamer umgehen soll. Zum Beispiel soll man den Swimmingpool nicht mehr immer wieder auffüllen oder Autos weniger häufig waschen oder auch landwirtschaftliche Felder weniger häufig bewässern. Welchen Einfluss haben solche Maßnahmen darauf, wie verfügbar das Trinkwasser ist?
0: Ich glaube, das muss man in den Kontext stellen, nicht? Wenn man einfach anschaut, wie viel Wasser sie fürs Überleben brauchen, dann sind das vielleicht 10 Liter pro Tag für ihre Hygiene und das Kochen dann vielleicht 30 Liter Wasser. Aber ihren Lebensstandard zu halten, brauchen sie 500 Liter Wasser pro Tag. Das sind die Größendimensionen. Das heißt, auch hier, der Trinkwassermangel wird nicht das direkte Überleben eigentlich in irgendeiner Art und Weise in Frage stellen, sondern es geht mehr darum, was sind die großen Konsumenten vom Trinkwasser und wo brauchen wir das? Und das muss diskutiert werden, weil das ist nicht nur die Trinkwasserentnahme, das ist natürlich auch die Landwirtschaft. Da wird sehr viel Wasser verbraucht zur Bewässerung und längerfristig ist davon auszugehen, dass wir hier einen Interessenskonflikt haben zwischen der Trinkwasserversorgung, ganz klar, der Qualität und der Quantität und natürlich der berechtigten Frage, dass man auch Felder bewässern kann. Das sind die grundlegenden Fragen und diesen Diskussionen müssen wir uns auch stellen, auch längerfristig.
1: Und solche Interessenskonflikte gibt es somit wahrscheinlich am ehesten dort, wo eben auch die Landwirtschaft Wasser entnimmt.
0: Also ich glaube, die Konflikte treten überall dort, wo Interessen gegeneinander stoßen. Ich glaube, beim Trinkwasser ist es sicher zwischen Bewässerung und Trinkwasserversorgung. Es ist natürlich auch die Frage zwischen Ökologie und Ökonomie, wie immer natürlich. Es gibt auch andere industrielle Aspekte, die wir berücksichtigen müssen, also die Flusskühlung von großen thermischen Anlagen wie Kernkraftwerken, die sind heute eingeschränkt, weil man aus den Flüssen nicht mehr längerfristig genügend Kühlwasser entnehmen kann. Das sind Fragen, die die Gesellschaft eigentlich antworten muss. Und Hintergrund ist natürlich der Klimawandel. Und hier muss die Gesellschaft Antworten finden, wie sie in der Zukunft damit umgehen will, weil dieses Phänomen, das wir jetzt sehen, diesen Hitzesommer oder diese Trockenheit, das wurde schon 2003, war etwas Ähnliches da und die Gesellschaft hat in meiner persönlichen Meinung nach einfach die Konsequenzen nicht gezogen. Und wir müssen lernen, adaptiv uns damit umzugehen.
1: Das heißt, die Schweiz hat nicht genügend getan. Nachdem 2003 es diesen Hitzesommer gegeben hat, dann haben Fachpersonen Maßnahmen vorgeschlagen, wie zum Beispiel, dass man sich besser auf längere Trockenheitsperioden vorbereitet, dass man Maßnahmen ergreift, um das planen zu können, das Trinkwasser. Sie sagen, das reicht nicht.
0: Also ich glaube, das muss man wirklich ernsthaft angehen. Wir müssen als Gesellschaft einfach wirklich uns bewusst werden, dass diese Ereignisse 2003 hat man gesagt, das sei ein außerordentliches Ereignis. Jetzt kommt das schon 25 Jahre später wieder. Das wird ein Normalzustand sein in den nächsten kommenden Jahrzehnten. Und wir als Gesellschaft müssen einfach lernen, damit umzugehen. Und umzugehen heißt nicht, dass wir einfach Klimaanlagen anschaffen und kühlen, sondern wir müssen uns fragen, wie können wir uns nachhaltig an den Klimawandel anpassen? Und das bedeutet natürlich auch, dass wir unseren Umgang mit Wasser hinterfragen müssen langfristig.
1: Wenn Sie sagen, die Gesellschaft muss sich ändern, dann tönt das nach einem großen Wandel. Gibt es konkrete, pragmatische Schritte, die Sie vorschlagen, die jetzt umgesetzt werden sollten?
0: Also wenn ich ganz ehrlich bin, für mich ist die Diskussion heute

0: nicht zielführend, weil die Maßnahmen, die heute diskutiert werden, wie wir uns anpassen sollen, Klimaanlagen reinstellen oder den Swimmingpool nicht mehr bewässern, ich glaube, das geht am Ziel vorbei. Ich glaube, längerfristig ist der Klimawandel das Problem, der CO2-Ausstoß, das ist das Problem. Und hier müssen wir als Gesellschaft wirklich einen Konsens finden, damit wir dort eigentlich ansetzen. Nur so können wir längerfristig eine Maßnahme finden. Kurzfristig können wir sicher mehr Klimaanlagen reinstellen, aber das wird das Problem nicht lösen, in keiner Art und Weise.
1: Die Diskussion geht also weiter und auch die Maßnahmensuche. Wir sind eben im Moment in einer Zeit, in der es seit längerem trocken ist und vorübergehend auch noch trocken bleibt. Kommt dazu, dass im Frühling es wenig Niederschläge und auch Schnee gegeben hat. Wie gut können jetzt Niederschläge im Herbst diese Speicher wieder auffüllen?
0: Also man hat das gesehen, im 2003 war es so, wir hatten eine akute Trockenheit und die wurde dann im Herbst zum Teil kompensiert, aber es ging dann doch immerhin noch mehrere Jahre, bis der Grundwasserspeicher wieder aufgefüllt worden ist. Also das heißt, kurzfristig könnte sich etwas verändern, aber den Grundwasserspeicher, also die zentrale Trinkwasserressource in der Schweiz, muss er wahrscheinlich längerfristig sich erholen können. Das heißt, wir brauchen feuchte Jahre nicht. Wir brauchen also Winterniederschlag, wir brauchen Sommerniederschlag und nicht nur in diesem Jahr, sondern auch in den kommenden Jahren. Und ich glaube, was ganz, ganz wichtig wäre oder die Situation entlasten würde, sehr wahrscheinlich für die Bergregionen wäre, wir hätten einen Winter mit viel, viel Schnee, weil der Schnee erlaubt eigentlich vor allem in den Bergen, das Trinkwasser verfügbar zu machen, wenn wir es brauchen im Sommer und füllt dann durch die Schneeschmelze die entsprechenden Reservoire wieder auf. Und das werden wir sehen, wie sich das entwickelt. Im 2003 eben hat es eine gewisse Entspannung gebracht, aber es ging noch mehrere Jahre, bis die Situation sich wieder einigermaßen dem Normalzustand angenähert hatte.
2: Das sagt Rolf Kipfer vom Wasserforschungsinstitut EAWAG.
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2: Und wir bleiben noch gleich bei der Hitze. Könnte die aktuelle Trockenheit den Strom knapp machen in der Schweiz? Die Frage stellt sich bei einem Blick nach Ungarn. Das Land hat diese Woche nämlich sein einziges Atomkraftwerk abgeschaltet. Grund dafür ist, dass die Donau zu wenig Wasser führt, um das AKW zu kühlen. Und das ist ein Problem, denn 40% des Stroms in Ungarn kommt aus diesem AKW. Und darum hat Ministerpräsident Peter Madzsár nun dazu aufgerufen, Strom zu sparen. Darüber und auch über die Situation in der Schweiz haben wir mit Matthias Heim aus der Wirtschaftsredaktion gesprochen. Peter Hanselmann wollte zuerst mehr über die Situation in Ungarn wissen.
4: Ja, die Anlage ist das erste und einzige Kernkraftwerk von Ungarn, wobei es eigentlich eben nicht ein Kernkraftwerk ist, sondern eine Anlage ist, die aus vier großen baugleichen Reaktoren besteht. Also es ist faktisch eine Großanlage und das erklärt dann eben auch, weshalb sie für die Stromproduktion in Ungarn so enorm wichtig ist. Und ein Merkmal dieser vier Reaktoren ist eben, dass sie mit Flusswasser der Donau gekühlt werden, also ähnlich wie in der Schweiz die beiden Kernkraftwerke in Betznau. Nun ist es ist eben so, dass die Donau auf einem Rekordtief ist. Das Wasser reicht nicht mehr aus, um die Kühlung aufrechtzuerhalten. Und entsprechend werden jetzt eben diese Reaktoren runtergefahren.
5: Und Sie haben es gerade gesagt, auch in der Schweiz, Betznau 1 und Betznau 2 werden mit Flusswasser gekühlt. Wirkt sich also auch in der Schweiz die Trockenheit auf die Stromproduktion mit AKWs aus?
4: Ja, wenn auch etwas anders als im Fall von Ungarn. Also in Betznau ist aktuell nicht die Wassermenge der entscheidende Punkt, sondern die Wassertemperatur. Weil die beiden Reaktoren in Betznau wurden abgestellt, damit sich das ohnehin schon warme Aare-Wasser nicht noch weiter erwärmt. Dies zum Schutz von Fischen und Pflanzen in der Aare. Also in der Schweiz wird die Stromproduktion aus Naturschutzgründen gedrosselt. In Ungarn hingegen ist es effektiv wegen der Sicherheitsfrage, aber der Effekt ist der gleiche, die Stromproduktion, die sinkt.
5: Sie haben gesagt, Sicherheitsfrage, wie und warum müssen eigentlich AKWs gekühlt werden?
4: Ja, damit sie eben nicht überhitzen. Und da gibt es weltweit unterschiedliche Kernkraftwerkstypen, die auch unterschiedlich gekühlt werden. Aber grob gesagt kann man zwischen zwei Systemen unterscheiden. Die etwas älteren Kernkraftwerke werden eben in der Regel direkt durch Flusswasser gekühlt. Also das ist eben in Beznau der Fall. Das ist bei vielen französischen AKWs der Fall oder eben auch bei Ungarn. Die neueren Kernkraftwerke hingegen, die werden indirekt mit Wasser gekühlt. Sie geben dann die Wärme eben nicht in das Flusswasser wieder ab, sondern in die Umgebungsluft. Und diese Anlagen erkennt man dann häufig eben an den großen Kühltürmen mit den markanten Wasserdampffahnen, wie wir sie beispielsweise in der Schweiz von Gösgen oder Leibstadt kennen. Also das sind so die beiden wichtigsten Kühlungssysteme bei den Kernkraftwerken.
5: Jetzt wird in der Schweiz ja darüber gestritten, ob es neue Atomkraftwerke braucht oder nicht. Die Befürworter, die sagen, ein neues AKW sei wichtig, weil die eben durchs Band immer Strom liefern und nicht auf Sonne oder Wind oder Regen oder so angewiesen sind. Nun scheinen aber eben bei Trockenheit und bei Hitze die AKWs auch auszusetzen. Wie sieht denn eigentlich ein idealer Strommix aus, damit man auch über trockene und heiße Phasen hinweg genügend Strom hat?
4: Also grundsätzlich ist es so, dass es nicht die eine Technologie gibt, die jederzeit ununterbrochen Strom liefern kann, sondern es braucht eben einen Mix aus verschiedenen Stromquellen. Und da ist die Schweiz eigentlich grundsätzlich gut aufgestellt. Wir haben aktuell sehr viel Solaranlagen, die sehr viel Sonnenstrom liefern. Strom, den beispielsweise die Flusskraftwerke aufgrund der Trockenheit nicht liefern können. Ergänzend haben wir dann eben auch noch Kernkraftwerke, Speicherseen und Pumpspeicherwerke. Und dieser Mix sorgt eben für ein relativ stabiles Stromproduktionssystem in der Schweiz.
2: Das sagt Matthias Heim aus der SRF-Wirtschaftsredaktion. Die Stadt Zürich steht an diesem Wochenende wieder im Zeichen der Street Parade, der größten Techno-Party der Welt. Die Street Parade ist auch für das Drogeninformationszentrum der Stadt Zürich ein besonderer Tag, denn es betreibt an der Street Parade mobile Drogenteststellen. Dort können Partygängerinnen und Partygänger Drogen auf ihre Inhaltsstoffe testen lassen. Co-Leiter des Drogeninformationszentrums ist Dominik Schori. Julius Schmid hat ihn gefragt, welche neuen Entwicklungen er beobachtet.
3: Drogen gehören bestimmt in gewisser Weise zur Gesellschaft dazu. Man muss ein bisschen immer den Kontext anschauen von Drogenkonsum. Es gibt ja viele Drogen, die aus historischen, kulturellen, sozialen Gründen anders beurteilt werden als andere. Als Beispiel Alkohol. Sie können in den Supermarkt gehen, Sie können dort Alkohol legal kaufen, Sie können Tabakprodukte legal kaufen, aber Sie können bestimmte Substanzen, die man bei uns testet, können Sie nicht legal erwerben. Aber letztendlich gehört auch der Konsum dieser Substanzen zu einer gewissen Realität dazu.
6: Also es gibt legal und nicht legal, aber macht das überhaupt Sinn, so zu unterscheiden? Weil es scheint für die Leute eine Art Umgang zu geben, teilweise.
3: Also was man sicher sagen kann, ist, dass die Unterscheidung zwischen legal und illegal nicht auf Basis der Gefährlichkeit dieser Substanzen eingeschätzt worden ist. Also wenn man jetzt Alkohol und Tabak und die Schäden, die diese Substanzen für die Gesellschaft verursachen, anschaut, gibt es eigentlich keine objektiven Gründe, dass die einen legal und die anderen verboten sind. Man muss ein bisschen aufpassen oder differenzieren, was man unter legal versteht. Also die Idee wäre sicher nicht, dass man irgendwie Kokain im Supermarkt kaufen könnte, so wie das jetzt beim Alkohol der Fall ist. Also es geht wirklich mehr um Regulierungsfragen. Also in welcher Form könnten diese Substanzen in einer regulierten, streng regulierten Form zugänglich gemacht werden?
6: Also das heißt, wir nehmen einfach Alkohol und seine Risiken anders wahr als offenbar MDMA oder Ecstasy und seine Risiken. Also irgendwie beurteilen wir mit unterschiedlichen Messsystemen.
3: Das ist richtig und das macht den Konsum für Menschen, die sich für den Konsum illegaler Substanzen entscheiden, gefährlicher, wenn der Konsum stigmatisiert ist. Das einfach zeigt auch unsere Erfahrung in den Beratungsgesprächen. Dann dauert es erfahrungsgemäß länger, bis sich Menschen Unterstützung holen. Das ist mit Scham verbunden. Drogenkonsum wird in unserer Wahrnehmung entweder verherrlicht oder verteufelt. Es gibt wenig eigentlich objektive Möglichkeiten, über Fragen rund um Drogenkonsum zu diskutieren. Und wir denken, dass unser Angebot da diese Lücke füllt.
6: Ein Unterschied, den wir noch festgestellt haben bei den Diskussionen, ist so der Unterschied zwischen Partydrogen, die scheinen gesellschaftlich irgendwie akzeptierter zu sein als Drogen wie Heroin zum Beispiel, wo man dann das Elend oder die Probleme der Menschen vielleicht auch sieht, wo das offensichtlich wird. Nehmen Sie das auch so wahr, dass wir wie das Gefühl haben, solange jemand niemanden stört und sein Leben lebt, soll der machen, was er will oder sie?
3: Ja, in der Tendenz ist das sicher so. Ich glaube aber nicht, dass das was mit den spezifischen Substanzen zu tun hat, sondern mehr mit den Lebensumständen der Menschen, die diese Substanzen konsumieren. Also ein gutes Beispiel ist vielleicht Kokain. Kokain ist eine Substanz, die in Pulverform geschnupft in sehr vielen Gesellschaftsschichten angekommen ist, die sich ein Stück weit auch normalisiert hat, vielleicht könnte man sagen auch banalisiert hat. Und gleichzeitig gibt es den Konsum von Crack-Kokain, das ist aber letztendlich dieselbe Substanz, die konsumiert wird. Und da ist die öffentliche Wahrnehmung von diesem Crack-Konsum ist natürlich ganz eine andere als vom Pulver-Kokain.
6: Also landen wir eigentlich, egal wie wir versuchen, die Drogen in Kategorien einzuteilen, von normal, gefährlich, legal, respektive das Gegenteil, wir landen immer wieder bei der Frage, wie wollen wir damit umgehen? Gäbe es denn einen guten, verantwortungsvollen Umgang für die Gesellschaft mit Drogen?
3: Ja, spannend ist in der Schweiz jetzt zu beobachten, dass wir beim Cannabis genau diese Experimente wagen. In der Schweiz gibt es ja seit einigen Jahren die Möglichkeit, dass Städte und auch private Organisationen Pilotversuche durchführen können, also untersuchen können, was passiert eigentlich, wenn wir Cannabis in regulierter Form Menschen, die ohnehin schon Cannabis konsumieren, zur Verfügung stellen. Und interessant ist, erste Zwischenergebnisse dieser Pilotversuche haben gezeigt, dass es eigentlich keinen Einfluss auf das Konsumverhalten der Menschen hat. Also positiv ausgedrückt, Menschen konsumieren nicht einfach mehr Cannabis, weil sie plötzlich Zugang haben zu reguliertem Cannabis. Und das für verschiedene Substanzen anzuschauen, wäre sicher ein spannender Weg, den man gehen könnte.
6: Also das heißt, wir müssen irgendwo zwischen Verteufeln und Hochjubeln, irgendwo dort müssten wir uns aus Ihrer Sicht bewegen.
3: Ja, genau. Also die Risiken ernst nehmen und auch nicht banalisieren und gleichzeitig aber auch sich bewusst zu sein, dass eine große Mehrheit der Menschen, die Substanzen konsumiert, seien es legale oder illegale Substanzen, das in einer mehr oder weniger verantwortungsbewussten Weise macht.
6: Wenn wir jetzt die Street Parade anschauen, ist das nicht nur eine Drogenparty in dem Sinn, sondern auch eine Chance, über Drogen zu sprechen und über genau solche Fragen, wie wir damit umgehen wollen, zu sprechen.
3: Das ist sicher eine gute Chance, nicht nur mit Medienschaffenden. Wir haben natürlich, wenn wir an der Street Parade präsent sind, haben wir auch die Möglichkeit, mit einer breiteren Öffentlichkeit in Kontakt zu treten. Also unser Drug-Checking-Angebot, das Mobile, das findet auch unter dem Jahr statt, in Clubs, Techno-Clubs vor allem. Aber da ist natürlich die Chance nicht so groß, dass wir quasi mit einer Laufkundschaft zu tun haben. Und an der Street Parade gibt es ja auch ganz viele Menschen, die keine Drogen konsumieren und dann an unserem Stand vorbeilaufen. Wir haben jedes Jahr wieder sehr interessante, zum Teil auch kritische und kontroverse Gespräche über Drogenkonsum und wie wir damit umgehen sollen.
2: Das sagt Dominik Schorri vom Drogeninformationszentrum der Stadt Zürich. FIFA-Chef Gianni Infantino ist in den letzten Wochen massiv in der Kritik gestanden. Nun aber stellt sich die FIFA-Spitze hinter ihren Chef. An einem Treffen in Marokko bekräftigen sie ihre Unterstützung für Infantino. Und doch, die jüngsten negativen Schlagzeilen sind beachtlich. Nachdem Infantino seine Pläne für eine Teilprivatisierung der Fußballweltmeisterschaft nach viel Gegenwind zurückgezogen hat, sind neue Erpressungs- und Korruptionsvorwürfe laut geworden. Hat Gianni Infantino den Widerstand gegen seine Investitionspläne unterschätzt? Das wollte Rafael Günther von Sportjournalist Ronny Blaschke wissen.
7: Ja, also Gianni Infantino hat die Dynamik ganz klar unterschätzt. Nicht nur diese erfolgreiche Veranstaltung, das Fußballturnier, was gut lief, mit vollen Stadien, mit guten Spielen, hat ihn beeindruckt, sondern es ist vor allem, was im Hintergrund passiert. Seine politische Nähe zu Trump, zu den USA, seine Besuche im Weißen Haus, bei politischen Spitzentreffen. Das hat sein Selbstvertrauen so stark gemacht, dass das in Hybris umgeschlagen ist und er offenbar glaubt, alles relativ schnell durchsetzen zu können. Das spricht dafür, dass er sich sehr sicher fühlt, dass er sich von mächtigen Unterstützern umgeben fühlt und dass er geglaubt hat, dass die Fußballwelt ihm zu Füßen liegt und dass niemand Gegenwehr leistet. Aber da hat er sich jetzt offenbar getäuscht.
8: Gab es denn wirklich auch Momente in den letzten Tagen, in denen Infantinos Thron gewackelt hat?
7: Im Nachhinein lässt sich das leicht sagen, aber ich bin bei diesen Empörungswellen immer etwas skeptisch, weil Gianni Infantino ist kein Nationaltrainer, den man mit wenigen Stimmen aus dem Amt heben kann. Das ist ein bestens vernetzter FIFA-Präsident und die Hürden sind sehr hoch, ihn aus dem Amt zu entlassen. Dass er von selbst zurücktritt, Das habe ich eigentlich überhaupt nicht gedacht. Also es geht nur über die normalen Statuten. Ja, also mit Hilfe von 20% der Mitgliedsverbände kann man auch einen Sonderkongress bei der FIFA beantragen. Das würde zum Beispiel Europa allein schon bewerkstelligen können. Aber die würden es nur machen, wenn sie den Sturz auch wirklich fast sicher haben. Und jetzt ist es so, dass er Zeit hat, wieder seine Truppen um sich zu scharren. Was auch unüblich war, ist, dass jetzt eigene Mitarbeitende sich kritisch geäußert haben, dass E-Mails nach außen gedrungen sind. Ein Berater ist zurückgetreten. Das gab es so auch noch nicht. Aber, und da kann man sich auch denken, wie Infantino das vielleicht im Hintergrund macht, die zieht ja alle wieder auf seine Seite, auch in der Pressemitteilung nach dem Krisentreffen in Marokko, äußern sich ja alle wieder jetzt voller Unterstützung. Und das ist die normale Krisen-PR, die man auch aus der Politik oder aus der Wirtschaft kennt. Ja, Infantino hat jetzt die Züge wieder ein bisschen fester im Griff.
8: War das vielleicht auch bei vielen Leuten, Kritikerinnen, Kritikern, Fußballfans auch ein bisschen Wunschdenken, dass man gesagt hat, ach, jetzt geht's dem Infantino an den Kragen, aber das war gar nicht so real?
7: Wir kommen aus Europa, Sie kommen aus der Schweiz, Demokratie in der DNA, ich komme aus Deutschland. Wir haben immer einen kritischeren Blick auf diesen Präsidenten in Europa sowieso. Ich plädiere immer dafür, dass wir uns rauszoomen aus unserem europäischen Blick. Und Infantino preist das, glaube ich, mit ein. Das hat er immer gemacht, bei allen Entscheidungen. Auch Sepp Blatter ist so lange FIFA-Präsident gewesen, nicht weil er Europäer ist, sondern gegen den Willen der Europäer hat er sich da durchgeboxt. Und so ist es auch schon, ja. Die kritischen Beiträge aus Großbritannien, der Schweiz und Deutschland, die preist er mit ein. Aber er hat seine Unterstützung immer in den kleineren Staaten bekommen, die zum größeren Teil von seinem Entwicklungsgeld abhängig sind. Und so könnte es weiter bleiben, aber wenn die kleineren, mittelgroßen Staaten sehen, sie hätten von einem anderen Präsidenten noch mehr zu erwarten, dann würden sie sich gegen Infantino wenden, aber dieser Kandidat, der ist eben noch nicht in Sicht.
2: Das sagt der Sportjournalist Ronny Blaschke. Ihn hören Sie noch etwas ausführlicher in der News Plus Ausgabe vom Donnerstag. 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Und jetzt geht es um eine Warnung, die im ersten Moment etwas komisch tönt. Herausgegeben wurde sie von 11 Ländern gemeinsam, darunter von den USA, von Großbritannien, Frankreich, Italien und Deutschland. Sie alle warnen vor top ausgebildeten IT-Fachkräften. Es geht aber nicht um irgendwelche IT-Fachleute, sondern um solche aus Nordkorea. Unter falschen Identitäten würden diese Leute illegal auf der ganzen Welt für IT-Unternehmen arbeiten, heißt es in der Warnung. Unsere SRF-Digitalredaktorin Tanja Eder beschäftigt sich mit Cyberkriminalität. Rachel Berocci hat sie gefragt, wo genau ist das Problem?
9: Dahinter steckt ein ganzes System, ein Plan des nordkoreanischen Regimes. Es geht da um Tausende von qualifizierten IT-Fachkräften aus Nordkorea, die ihre Herkunft verschleiern und sich dann in Remote-Jobs anstellen lassen, also als Software- oder Website-Entwickler zum Beispiel, entweder fest angestellt oder als Freelancer für einzelne Aufträge.
10: Und was wollen diese hochqualifizierten Leute in solchen IT-Jobs in Europa oder Amerika?
9: Das Ziel ist, an Geld zu kommen, an Devisen. Die Löhne dieser IT-Leute, die fließen an das Regime und die verwenden das für ihre Raketen- und Nuklearprogramme. Das ist dann für die Firmen, die die Nordkoreaner ja unwissentlich einstellen, nicht nur moralisch ein Problem. Das ist auch verboten, weil Nordkorea ja unter Sanktionen steht.
10: Geht es dabei wirklich nur um den Lohn oder werden da auch Daten abgezapft oder dass sich jemand in Systeme hackt?
9: Ja, der Lohn scheint tatsächlich das Hauptziel zu sein, aber das andere ist dann ein schöner Nebeneffekt quasi. Also wenn man da eh schon einen Insider platziert hat, dann kann man das auch gleich nutzen, um an Firmengeheimnisse zu gelangen oder eben von innen heraus Hackerangriffe zu starten. Auch das natürlich, um an Devisen zu kommen. Also Cyberkriminalität, das ist eine der wichtigsten Industriezweige für Nordkorea. Das Regime, das nimmt hunderte Millionen Dollar pro Jahr damit ein.
10: Wie schaffen es diese Leute, angestellt zu werden und dann unbemerkt in den Unternehmen zu agieren?
9: Sie erstellen Profile auf Plattformen für Remote-IT-Spezialisten. Diese Profile, die sind natürlich unter falscher Identität mit gefälschten oder auch gestohlenen Ausweisen. Sie geben sich auch nicht als Nordkoreaner aus, sondern zum Beispiel als Südkoreaner, Japaner oder auch Osteuropäer. Und meist arbeiten sie auch tatsächlich nicht aus Nordkorea heraus, sondern sie wohnen in anderen asiatischen Ländern wie China oder auch häufig in Russland oder irgendwo in Afrika. Den genauen Standort, den verschleiern sie mit technischen Mitteln wie VPNs oder auch mit Laptop-Farmen. Und bei den Vorstellungsgesprächen, wenn es da ein Videocall gibt, dann nutzen sie KI oder auch Mittelsmänner. Und ja, wenn sie dann erst einmal eingestellt sind, dann fällt es erst recht nicht mehr auf, weil das sind ja tatsächlich gute IT-Leute, die machen also meistens einen guten Job.
10: Was können denn die Regierungen der Länder, aber auch die IT-Unternehmen selbst tun, um nicht auf solche Leute reinzufallen?
9: Ja, der erste Schritt für Firmen ist sicher, sich des Problems bewusst zu werden. Also ich denke, die meisten denken gar nicht daran, dass das ein Risiko sein könnte, dass man da aus Versehen einen Nordkoreaner einstellt. Und der Warnhinweis, der enthält auch eine Liste von Anzeichen, auf die man da achten kann. Zum Beispiel, wenn das Profil auf der Remote Work Plattform offensichtlich maschinell übersetzt wurde oder wenn im Videocall die Aufnahme manipuliert wirkt oder wenn die Person nicht gleich aussieht wie auf dem Ausweis, wenn auffallend tiefe Löhne verlangt werden oder auch wenn in Krypto bezahlt werden soll. Ja, das Ding ist natürlich, dass der Betrug immer besser wird. Da steckt, wie gesagt, ein ganzes System dahinter. Das sind keine Einzelpersonen, sondern ganze Teams, die das organisieren. Und mit der künstlichen Intelligenz, die immer besser Texte und Bilder generieren kann, wird das auch alles immer überzeugender.
2: Das sagt SRF-Digital-Redaktorin Tanja Eder. Und hier geht's gleich weiter mit den aktuellen Meldungen.

0: 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Es ist 19 Uhr.
1: 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Die Themen vom Sonntag, dem 9. August. Der Sport und das liebe Geld. Wie viel Vermarktung verträgt es, zum Beispiel im Fußball?
2: Da ist es natürlich schon teilweise so, dass die Leute, die da die Stimmung machen, sich teilweise auch nur als die Kulisse fühlen, die bunte Fernsehbilder liefert, damit dann der Verein oder die Liga das besser vermarkten kann.
1: Warum eine zunehmende Kommerzialisierung für viele Verbände auch von großem Vorteil sein kann, erklärt der Sportökonom Wolfgang Mennig. Dann Intransparenz als Strategie in der Geldpolitik. Warum zurückhaltende Kommunikation einer Notenbank durchaus zugutekommen kann. Neue Wege gegen den Personalmangel. Welche Fragen sich stellen, wenn der Kanton Basel-Stadt für seine Polizei neu auch im Ausland rekrutiert. Und die Wiederbelebung von Feuchtgebieten. Wie der Kanton Thurgau in dieser Sache vorwärts macht und warum der Biber dabei eine große Rolle spielt. Hören Sie hier. Im Echo der Zeit. Es ist eine Einladung mit historischer Symbolkraft. Zum ersten Mal überhaupt war der Kanton Bern heute als Ehrengast am traditionellen Pferdeanlass Marché Concours im jurassischen Seigne-Légier dabei. David Burkhardt aus der Nachrichtenredaktion.
3: Bisher war Bern stets von dieser Ehre ausgeklammert worden, als einziger Kanton. Mit dem Übertritt der Gemeinde Moutier von Bern in den Jura und der Beilegung des Jura-Konfliktes hat sich das nun geändert. Bundesrat Albert Rösti ist in Seigne-Légier zu Gast. Ihn freut die Einladung der Berner.
4: Das ist ein gutes Beispiel für den Zusammenhalt der Schweiz, dass man etwas nicht nur politisch löst, sondern dass man eben auch dann zusammenfestet und den Zusammenhalt so gesellschaftlich kittet.
3: Die Einladung des Kantons Bern als Ehrengast im Jura sei ein Zeichen, dass der Konflikt zwischen den Kantonen beendet sei, so Albert Rösti weiter. Mit dabei in Seigne-Légier war neben dem Berner Bundesrat auch Elisabeth Bohm-Schneider als erste und bisher einzige Bundesrätin aus dem Kanton Jura. Die Bundespolizei hat zwischen 1930 und 1989 auch Bundesratsmitglieder überwacht. Das berichtet die Sonntagszeitung. Insgesamt waren 39 Bundesrätinnen und Bundesräte betroffen, zum Beispiel Christoph Blocher, Moritz Leuenberger und Elisabeth Kopp. Sie wurden oft über Jahrzehnte hinweg fischiert, seit ihren politischen Anfängen, wie Recherchen der Zeitung zeigen. Und einige Bundesräten wussten offenbar schon Jahrzehnte vor dem Fischenskandal Ende der 80er Jahre von der Überwachung. Der sogenannte Fischenskandal war 1989 aufgeflogen. Die Bundespolizei hatte hunderttausende Menschen überwacht und geheime Dossiers über sie angelegt. Nach der Street Parade in Zürich ziehen Polizei und die Rettungskräfte eine positive Schlussbilanz. Sanität und Rettungsdienste behandeln gut 900 Personen. Das sind rund 150 mehr als im Vorjahr. 45 Personen wurden ins Spital gebracht. Die Stadtpolizei Zürich spricht von einer größtenteils friedlichen Street Parade. Es gab 30 Festnahmen, etwa wegen Diebstählen oder wegen Drogenhandels. Laut den Organisatoren besuchten rund 900.000 Menschen die diesjährige Street Parade.
1: Nun ins Ausland. Im Konflikt mit den USA will der Iran momentan keine direkten Verhandlungen.
3: Die USA würden gegen das Übergangsabkommen aus dem Juni verstoßen und solange sie das täten, gäbe es keine direkten Verhandlungen. Das erklärte der iranische Außenminister Abbas Araghchi gegenüber einer iranischen Nachrichtenagentur. Weiter äußerte sich der iranische Außenminister zur Straße von Hormus. Dort stehe ein Abkommen mit dem Oman kurz vor dem Abschluss. Das Abkommen bedeute aber nicht automatisch die Wiedereröffnung der wichtigen Transportroute. Der israelische Premierminister Benjamin Netanyahu hat den Gaza-Friedensplan von US-Präsident Donald Trump offiziell abgelehnt. Das sagte Netanyahu bei einer Kabinettssitzung in Jerusalem. Dort betonte er erneut, dass das israelische Militär nicht aus dem Gazastreifen abgezogen werde, solange die Hamas nicht vollständig und wirklich entwaffnet sei. Donald Trump hatte letzte Woche einen Durchbruch beim Friedensprozess im Gazastreifen angekündigt. Die Hamas habe einer Entwaffnung zugestimmt. Allerdings macht die Hamas die Abgabe ihrer schweren Waffen davon abhängig, dass Israel seine Angriffe einstellt und alle Soldaten abzieht. In China ist der Taifun Dolphin auf Land getroffen. Auch die Millionenmetropole Shanghai macht sich auf den Wirbelsturm gefasst. Die Behörden rechnen mit sintflutartigen Regenfällen, Überschwemmungen, Erdrutschen und Orkanböen. Zehntausende Menschen wurden in Sicherheit gebracht, mehr als 1'500 Flüge gestrichen. Auch Bohrinseln vor der Küste sind evakuiert worden. Das Wetter heute Abend und morgen ist es teils sonnig, teils bewölkt. Heute Abend gibt es vor allem im Osten noch stellenweise Regengüsse. Morgen kommen speziell am Nachmittag lokale Platzregen und Gewitter auf. Und es wird wieder heiß mit 33 Grad.
1: Es waren turbulente Wochen für den Weltfußballverband FIFA und für dessen Präsidenten Gianni Infantino. Die Pläne für eine Teilprivatisierung der Fußballweltmeisterschaft sorgten für viel Widerstand, gerade in Europa. Und auch wenn die FIFA diesen Plan unterdessen beerdigt hat, so bleibt die Kritik an der Verbandsspitze laut. Teile der Fußballwelt und damit Teile einer der am kommerzialisiertesten Sportarten der Welt wehren sich also gegen mehr Vermarktung. Ist denn eine vermehrte Kommerzialisierung im Sportbereich per se eine schlechte Nachricht? Darüber habe ich gesprochen mit Wolfgang Mennig. Er ist Professor für Volkswirtschaftslehre an der Universität Hamburg und Ruder-Olympiasieger 1988. Ich wollte von ihm wissen, was heißt denn eigentlich genau Kommerzialisierung im Sport?
2: Kommerzialisierung heißt halt, den Sport so umzuformen, dass man, ich sag mal, die maximale Menge an Geld herausziehen kann, an Werbeeinnahmen, Fernseheinnahmen und so weiter und so fort. Also bereit ist, die Spielregeln zu ändern, Anpfiffzeiten zu ändern und Ähnliches, den Sport danach ausrichtet, das, was die Medien oder wir Zuschauer letztlich eigentlich gerne wollen. Das machen einige Sportarten sehr intensiv, andere wehren sich dagegen.
1: Und was sind denn das für Prozesse, die da genau ablaufen? Wer nimmt da wo welchen Einfluss?
2: Na, die Anfrage, ich kann es an meinem eigenen Sport sagen, die Anfrage kommt letztlich von den Organisationen, sagen wir mal, von Olympischen Spielen, die wissen, dass die Fernsehzeiten dann und dann optimal vermarktet werden könnten und die Startzeiten dann so liegen müssten. Und dann gibt es dagegen natürlich Widerstand gegen Änderungen, aber andererseits wird signalisiert, der Sport, meinetwegen der Rudersport, hängt davon ab, dass wir angemessen an den Fernseheinnahmen des IOC beteiligt werden. Und da geht es nach den Zuschauerzahlen. Also können wir uns auswählen, gehen wir da mit oder gehen wir nicht mit? Das ist die typische Wahl, die ein Verband hat.
1: Was würden Sie denn sagen, eben gerade Ihr Sport, das Rudern, täte dem mehr Vermarktung gut?
2: Ja, also ich denke, da gibt es schon einen Konsens. Wir können mehr Einnahmen gebrauchen auf allen Ebenen. Es gibt immer noch zu viele Ruderer und Ruderverbände in der Welt, die sich das nicht leisten können, an der Weltmeisterschaft teilzunehmen oder an Olympischen Spielen. Und eigentlich müsste der Weltruderverband eine Möglichkeit haben, Gelder zu transferieren, sodass das möglich ist. Die Gelder hat er nicht.
1: Eben, es geht um mehr Geld. Bringt mehr Kommerzialisierung auch andere Vorteile mit sich?
2: Na, die Freiheitsgrade steigen, allgemein die Unabhängigkeit steigt. Hier ist ein gutes Beispiel das IOC. Das IOC war für die Spiele 1984 in einer Situation, dass die Spiele von Montreal 76 vorbei waren. Das waren Pleitespiele mit großen Schulden. Es gab nur eine einzige Bewerberstadt, und zwar eine privat organisierte Initiative aus Los Angeles. Wenn es die nicht gegeben hätte, hätte das IOC keine Olympischen Spiele ausrichten können. Und daraufhin hat das IOC gesagt, wir müssen finanziell in eine Unabhängigkeit kommen. Wir müssen in der Lage sein, so viel Geld angespart zu haben, dass wir zur Not alleine die Spiele ausrichten können. Und das ist auch nicht ungesund, nach einer finanziellen Unabhängigkeit zu streben.
1: Sie sagen, das ist nicht ungesund. Gibt es trotzdem irgendeine Grenze, wo mehr Kommerzialisierung nicht mehr geht?
2: Ja, das ist ganz klar. Also ich sage mal, der Fußball ist Emotion. Und jetzt in meiner Heimatstadt, der Ostkurven-Fan meines Bundesligisten, da ist es natürlich schon teilweise so, dass die Leute, die da die Stimmung machen, sich teilweise auch nur als die Kulisse fühlen, die bunte Fernsehbilder liefert, damit dann der Verein oder die Liga das besser vermarkten kann. Und das wollen sie eigentlich nicht. Sie wollen nicht Staffage und Kulisse sein.
1: Würden Sie denn sagen, im Fußball ist eben diese Grenze der Kommerzialisierung insofern erreicht, dass eben zum Beispiel die Fans überhaupt nicht mehr zufrieden sind mit der Situation?
2: Also noch steigen die Zuschauerzahlen für die Fußball-Weltmeisterschaften immer weiter. Ja, ich kenne Einzelne, die sagen, ich gucke nicht mehr die Fußball-Weltmeisterschaft, ich gucke nur noch meinen Verein. Alles andere ist wirklich nur noch Kommerz. Aber es ist noch nicht die Masse der Menschen. Die Attraktivität der Fußball-Weltmeisterschaft ist noch völlig ungebrochen.
1: Wer profitiert denn in erster Linie von einer solchen Vermarktung? Ist es der Sport an sich, weil zum Beispiel die Sichtbarkeit wächst, eben die Freiheitsgrade, die Sie erwähnt haben? Ist es das Publikum, weil mehr Show geboten wird? Oder sind es halt doch die Verbände und ihre Funktionärinnen und Funktionäre, die mehr Geld verdienen?
2: Ja, da sind viele Seiten beteiligt. Aber ich sag's mal jetzt wieder auf meinen Sport bezogen, wenn der Weltruderverband nicht alle paar Jahre erhebliche Teile von dem IOC an Einnahmen erhalten würde aus den Fernseherlösen, wäre er nicht in der Lage, Ruderweltmeisterschaften in allen Jahrgängen so zu organisieren, wie er es macht. Es würde wahrscheinlich bald eine Zahlungsunfähigkeit anstehen. Und das ist der Ruderverband überhaupt nicht alleine. Das geht vielen olympischen Verbänden so. Also die Verbände profitieren davon. Es ist auch so, dass die IOC auch an die nationalolympischen Komitees ausgeschüttet werden. Die haben dann die Freiheitsgrade, Sportinitiativen in ihren Ländern zu finanzieren. Also das IOC, das wird manchmal vergessen, schüttet ja weit über 90% seiner Einnahmen auch wieder aus an die internationalen Verbände und an die NOKs.
1: Aber fließt der Großteil des Gelds nicht halt vielleicht doch dahin, wo sowieso schon viel Geld drinsteckt, in die ganz großen Sportarten, eben zum Beispiel in den Fußball?
2: Ja, das ist so. Natürlich sind die Einnahmen, die zum Beispiel das IOC auszahlt, wirklich auch gebunden an die Zuschauerzahlen und die Einschaltquoten. Aber alles andere wäre ja auch vielleicht nicht so gerecht. Wobei, es ist schon so, auch die Sportarten, die nur sehr wenig Resonanz haben, bekommen einen Sockelbeitrag. Es ist nicht, dass sie nichts bekommen. Nur andere Sportarten, wie dann zum Beispiel Schwimmen, die bei Olympischen Spielen sehr große Aufmerksamkeit erhalten, kriegen da höhere Einnahmen.
1: Wir reden jetzt über die Ausschüttungen des IOC, aber da geht es ja auch um andere Gelder. Da geht es um Sponsoringverträge, da geht es um Werbung etc. etc. Dort ist das doch noch viel ausgeprägter, oder?
2: Ja, also sie rennen bei mir offene Türen ein. Als jemand, der aus dem Amateursport kommt und der teilweise auch ein bisschen neidisch darauf guckt, was in anderen Sportarten möglich ist. Andererseits schafft es ja auch den Amateursportarten Freiheitsgrade. Die Athleten können ihrer beruflichen Ausbildung besser nachgehen, als das in den wirklichen Profi- und Mediensportarten der Fall ist. Und sie sind langfristig nicht unbedingt unglücklicher als die Athleten aus den Mediensportarten.
1: Also würden Sie auch sagen, da braucht es keinerlei Konsequenzen, Regulierungen, dass solche Gelder zum Beispiel gleichmäßiger verteilt würden auf Ebene der Politik zum Beispiel?
2: Na, die Politik wäre hier meines Erachtens falsch. Nun komme ich aus Deutschland, da ist die Autonomie des Sports schon aus historischen Gründen ganz groß geschrieben und der Sport würde sich ungern reinreden lassen. Was natürlich immer möglich ist, dass man sich innerhalb der Welt Sportverbände oder auch innerhalb der Schweiz hinsetzt und über eine andere Verteilung redet. Das kann sinnvoll sein.
1: Sagt der Sportökonom Wolfgang Mennig. Das ist das Echo der Zeit auf Radio SRF. So geht's bei uns weiter. Wie der Chef der US-Notenbank Fed um das Vertrauen der Finanzmärkte ringt. 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Seit Jahren versucht die US-Notenbank, die Inflation in den Griff zu bekommen. Nicht zuletzt im Interesse der Bevölkerung, die darunter leidet, wenn die Preise steigen. Allerdings, der durchschlagende Erfolg lässt bisher auf sich warten. Aktuell beträgt die Inflation in den USA 3,5% und liegt damit deutlich über dem definierten Ziel von 2%. Nun beteuert zwar auch der neue Notenbankchef Kevin Warsh, den US-Präsident Trump ins Amt gehievt hat, er meine es ernst mit dem Kampf gegen die Inflation. Doch am Finanzmarkt machen sich Zweifel breit. Woran das liegt? Wirtschaftsredaktor Jan Baumann.
5: Der Markt misstraut dem neuen Chef der US-Notenbank Fed. So zumindest interpretieren kritische Beobachter das, was kürzlich mit den Zinsen für langlaufende Staatsanleihen passiert ist. Sie stiegen auf den höchsten Stand seit 2007, auf das Niveau wie zu Beginn der letzten großen Finanzkrise. Offensichtlich sind die Investorinnen und Investoren verunsichert. Sie befürchten, dass es Kevin Warsh als Chef der Fed nicht ganz so ernst meint mit dem Kampf gegen die Inflation, wie er behauptet. Diese Reaktion sei verständlich, sagt Ökonom Thomas Stucki, Anlagechef der St. Galler Kantonalbank.
6: Die Märkte reagieren natürlich darauf und sagen, ja gut, die Inflationsbekämpfung scheint doch nicht Nummer eins zu sein. Also wollen wir besser entschädigt werden für unsere Anlagen bei US-Staatsanleihen.
5: Dazu muss man wissen, die Finanzmärkte bilden typischerweise nicht einfach das aktuelle Wirtschaftsgeschehen ab. Sie reagieren darauf, was in der Zukunft zu erwarten ist. Und mit Blick auf die Entwicklung der Inflation und der Zinsen hat der Markt derzeit mit Kevin Warsh ein Problem. Warsh weigert sich nämlich zu sagen, welchen geldpolitischen Kurs er künftig einschlagen will. Kritiker argwöhnen, Warsh wolle damit Präsident Donald Trump gefallen, denn Trump freut sich, wenn die Fed die Wirtschaft weiterhin großzügig mit billigem Geld versorgt, statt gegen die Teuerung vorzugehen. Beides zugleich geht nicht. Entweder beschleunigt die Fed die Konjunktur mit niedrigen Zinsen oder sie verlangsamt die Wirtschaft mit Zinserhöhungen. Tatsache ist, seit Anfang Jahr hat die Fed die Leitzinsen nicht verändert. Derweil kletterte die Inflation von 2,4 auf 3,5%, auch als Folge von Donald Trumps Irankrieg und der dadurch ausgelösten Energieteuerung. So gesehen passen Kevin Warshs Bekenntnis zur Preisstabilität und sein Handeln an der Fed-Spitze bislang nur bedingt zueinander. Was aber noch mehr an den Nerven der Finanzmarktakteure zerrt, ist die Ungewissheit über seinen Kurs. Dazu sagt Ökonom Thomas Stucki.
6: Was definitiv der Fall ist, er wurde ja mit großen Vorschusslorbeeren in seinem Amt willkommen geheißen. Und von diesen Vorschusslorbeeren oder von diesem Vertrauen hat er doch schon einiges aufgebraucht.
5: Dabei ist Kevin Warsh keinesfalls der einzige Notenbanker, der zurückhaltend kommuniziert über seine Überlegungen zu künftigen Zinsentscheidungen. In das Lager der Währungshüter, die sich nicht in die Karten blicken lassen, gehört auch die Spitze der Schweizerischen Nationalbank SNB. Allerdings gibt es einen bezeichnenden Unterschied. Die SNB hat die Inflation in der Schweiz unter Kontrolle, die Fed jene in den USA nicht. Das kommt nicht von ungefähr. Konsequente Inflationsbekämpfung erfordert es gelegentlich, wirtschaftlich unangenehme Entscheidungen zu fällen, auch wenn sie öffentlich schlecht ankommen. Die SNB tut dies, die Fed vermeidet es eher. Dazu ein Beispiel aus den USA. Gegen Ende der Covid-Krise 2021 schnellte die US-Inflation heftig nach oben. Rasch stieg das Barometer bis im Juni 2022 auf 9% Inflation. Die damalige Fed-Leitung hatte zunächst gezögert, die Leitzinsen zu erhöhen. Dann aber riss sie das Steuer herum und hatte Mühe, diesen plötzlichen Politikwechsel zu erklären. Heute wolle wohl der neue Fed-Chef gar nicht erst allzu viel Transparenz herstellen, um künftig freier zu agieren, meint Chefökonom Thomas Heller von der Frankfurter Bankgesellschaft. Er spricht von einem Befreiungsschlag des Fed-Chefs.
7: Das Befreien von einem Korsett, wenn ich sage, ich sehe die Lage so und ich gehe deshalb mit den Zinsen in die und die Richtung und sich dann die Welt ändert und dann man fast nicht rauskommt aus diesem Korsett, was man sich selber gegeben hat. Möglicherweise war das sogar mit eine Ursache für das zu späte Reagieren im Nachgang zur Covid-Pandemie, als die Inflation anstieg und die Notenbanken generell, nicht nur die Fed, wahrscheinlich zu spät reagiert haben.
5: Ökonom Heller hat also Verständnis für die kommunikative Zurückhaltung des Fed-Chefs.
7: Weniger Kommunikation heißt nicht, keine Rechenschaft ablegen. Natürlich muss Warsh, muss die Fed hinstehen, erklären, was sie warum getan hat. Aber es muss nicht, meines Erachtens nicht sein, auch wenn das für uns Analysten schade ist, dass sie sehr konkret wird und sagt, wohin der Zinspfad tatsächlich führen wird.
5: Ob Kevin Warsh seine Zusicherung, die Inflation zu bekämpfen, doch noch unter Beweis stellt, zeigen vielleicht schon die nächsten zwei Zinssitzungen der Fed im Herbst. Wohl mindestens so lange müssen die Märkte mit der erhöhten Ungewissheit leben.
1: Wer als Polizist oder Polizistin arbeiten will, muss in den meisten Schweizer Kantonen einen Schweizer Pass haben. Nur eine Handvoll Kantone haben in ihren Polizeikorps auch ausländische Beamtinnen und Beamte mit einer unbefristeten Aufenthaltsbewilligung. Einer davon ist Basel-Stadt. Doch weil die Basler Polizei trotz dieser Maßnahme zu wenig Personal hat, geht sie nun noch einen Schritt weiter. Sie lässt neu als Pilotversuch auch Ausländerinnen und Ausländer mit einer befristeten Bewilligung zu, mit einer sogenannten B-Bewilligung. Ein Novum in der Schweiz. Simon Weber berichtet.
8: Seit bald 30 Jahren hat die Basler Kantonspolizei ausländische Beamte in ihren Reihen. Ihr Anteil beträgt etwa 5%. Und das bewähre sich, sagt Polizeisprecher Adrian Plagesi.
9: Wir haben immer gute Erfahrungen gemacht. Das ist bei uns intern gar kein Thema mehr. Den Unterschied spürt man nicht.
8: Nach wie vor aber sind rund 10% der Stellen bei der Basler Kantonspolizei unbesetzt. Auch weil Basel-Stadt zu 2/3 ans Ausland angrenzt, sagt Adrian Plagesi. Das Einzugsgebiet, um im Inland Polizeinachwuchs zu finden, sei also deutlich kleiner als in anderen Kantonen. Aus dem nahen Ausland aber würden sich immer wieder Leute bei der Basler Polizei bewerben. Deshalb nun dieser Versuch auch mit Interessierten, die mit einer befristeten Bewilligung B in die Schweiz kommen.
9: So weit wie Winterthur von Zürich entfernt ist, viel weniger weit sind deutsche Gemeinden zu Basel und die Nähe ist also wirklich sehr groß. Man kennt sich in der Region, man arbeitet auch in anderen Bereichen zusammen und darum probieren wir das jetzt auch bei der Polizei.
8: Im Herbst beginnen 2 Männer und 2 Frauen aus Südbaden die 2-jährige Polizeiausbildung. Sie bringen, so Adrian Plagesi, die im Polizeigesetz vorgeschriebene Nähe zu Basel mit und die nötigen Sprachkenntnisse.
9: Die Anforderung, die wir sowieso an alle Bewerberinnen und Bewerber stellen, ist, dass sie die gängigen Schweizer Dialekte verstehen können.
8: Selber Schweizerdeutsch sprechen sei hingegen keine Voraussetzung. Basler Polizeibeamte, die Hochdeutsch reden, für die meisten dieser Passantinnen und Passanten in Basel ist dies kein Problem.
10: Ich würde sagen, wenn sie sich bei uns integrieren, dann habe ich eigentlich nichts dagegen.
11: Ich nehme es dir nicht mit weniger Respekt wahr oder so.
12: Das stört mich nicht. Sie werden verstanden dann halt auch von allen, hoffe ich zumindest.
13: Ist nicht gut. Einfach komisch. Wir leben in Schweizerland und dann reden wir Schweizerdeutsch.
14: Wichtig ist, dass sie die Ausbildung haben und unsere Gesetze kennen, dann ist das gut.
8: Für Ausländerinnen und Ausländer bei der Basler Polizei spricht sich auch der kantonale Polizeibeamtenverband aus. Geschäftsführer Harald Cedeni sagt, in einem Stadtkanton mit hohem Ausländeranteil mache dies Sinn.
15: Wir haben mit vielen verschiedenen Ethnien in der Stadt Basel zu tun und können so nur Vorteile erwirken, wenn man dies auch kennt und die gleiche Sprache auch sprechen kann.
8: Aufgrund dieser positiven Erfahrungen sei klar, dass man auch das Potenzial von Bewerberinnen und Bewerbern mit B-Bewilligung nutzen sollte.
15: Warum soll eine solche Person nicht auch fähig sein, diesen Job zu erledigen, wenn sie die genau gleiche Ausbildung durchlaufen wie andere mit C-Bewilligung? Was ist hier der Unterschied? Nur, dass sie nicht schon so lange in der Schweiz wohnhaft sind.
8: Eine andere Haltung vertritt die nationale Gewerkschaft. Für den Verband Schweizerischer Polizeibeamter gilt der Grundsatz «Schweizer Polizist gleich Schweizer Bürger», wie Präsident Emmanuel Fieber sagt.
16: Weil er vertritt eigentlich den bewaffneten Arm des Staates und er muss Zwangsmaßnahmen ausüben können. Und da, unsere Meinung, kann das nur ein Schweizer Bürger sein, vor allem auch wenn es geht um Gesetze, die Schweizer Gesetze sind.
8: Ein gangbarer Weg sei nur, dass eine Ausländerin mit C-Bewilligung die Polizeischule beginne, bis zur Vereidigung müsse sie aber eingebürgert sein. Aber auch wenn für sie der Schweizer Pass grundsätzlich Pflicht sei bei der Polizei, für den Sonderfall Basel habe er durchaus Verständnis, sagt Emmanuel Fieber.
16: Sie leiden wirklich an einem massiven Unterbestand und sie müssen wirklich alle Lösungen finden, um so einen besseren Bestand zu kriegen.
8: Einig sind sich die Vertreter beider Verbände darin, dass es auch noch andere Massnahmen brauche. Höhere Löhne etwa oder bessere Vereinbarkeit von Familie und Beruf. Und auch der Basler Polizeisprecher Adrian Plagesi sagt, Personal mit B-Bewilligung allein löse das Problem sicher nicht.
9: Es ist nicht das Zaubermittel gegen zu wenig Polizistinnen und Polizisten. Wir versuchen es jetzt einmal und dann ziehen wir die nötigen Schlüsse daraus.
8: Ausgewertet werde der Pilotversuch spätestens dann, wenn die ersten 4 südbadischen Polizistinnen und Polizisten ihre Ausbildung bei der Basler Polizei abgeschlossen haben.
1: Die Schweiz erlebt gerade eine extreme Phase der Trockenheit. Vielerorts leiden Flora und Fauna massiv unter der Hitze und dem Mangel an Regen. In Zeiten wie diesen könnten natürliche Feuchtgebiete dabei helfen, die Natur einigermaßen im Gleichgewicht zu halten. Doch in den letzten 200 Jahren sind in der Schweiz fast 90% der Moore verschwunden. Der Kanton Thurgau gibt nun Gegensteuer. Er gibt ehemaligen Feuchtgebieten das Wasser zurück, mit spürbaren Folgen für die Biodiversität. Ostschweiz-Korrespondent Sascha Zürcher.
17: Es ist heiß und trocken und das seit Wochen. Während vielerorts die Blätter der Bäume braun oder gelb verfärbt sind, ist in einem Waldstück in der Thurgauer Gemeinde Berg von derlei Stresssymptomen nichts zu sehen. Trotz extremer Trockenheit ist der Boden hier feucht. Der Grund? Es handelt sich um ein ehemaliges Feuchtgebiet, das der Kanton renaturiert hat, wie Matthias Künzler, Leiter Natur und Landschaft im Amt für Raumentwicklung, erklärt.
18: Zum einen haben wir gesehen, dass mit den Sümpfen verloren gegangen sind, mit den Riedwiesli, die verloren gegangen sind, eben auch Tiere und Pflanzen, die dort gelebt haben, verschwunden sind. Zum anderen haben wir aber auch ein bisschen die Schwämme verloren. Nichts hebt so gut in der Landschaft das Wasser zurück wie eben so Moor. Und gerade in so Zeiten von Trockenheit sind die eben enorm wichtig für die Natur, aber auch für den Menschen. Dort findet man heute noch Wasser. Es sind fast jetzt gerade in der jetzigen Zeit die letzten Plätzchen.
17: Ende des 19. Jahrhunderts war der Boden in diesem Waldstück zu nass, um Holz zu produzieren. Das Gebiet wurde entwässert und aufgeforstet. Übrig blieb ein kleines Feuchtgebiet, das wegen der tiefen Entwässerungsgräben regelmäßig austrocknete. Damit verlor es eine wichtige Funktion. Bei Starkniederschlägen dienen Feuchtgebiete als Schwämme, die das Wasser aufnehmen können. Damit das wieder möglich wird, gibt der Kanton ehemaligen Feuchtgebieten das Wasser wieder zurück.
18: Es ist schlussendlich auch Hochwasserschutz, weil das Wasser dann, wenn es wieder mal richtig kuttet, in diesen Gebieten zurückbleibt und dann langsam am Bach abgegeben wird und nicht direkt in der Bahnhofsunterführung landet oder im Keller. Dann sind das eben auch Gebiete, wo das Wasser, das dann sehr schnell runterkommt, können aufsaugen, weil sie nicht furztrocken sind wie die Böden rundherum.
17: Damit man das ehemalige Feuchtgebiet im Thurgauischen Berg renaturieren konnte, hat sich der Kanton mit dem Grundeigentümer finanziell geeinigt. Wie viel Geld geflossen ist, wird nicht kommuniziert. In einem ersten Schritt wurde das Wasser mittels Absperrschiebern gestaut und das Gebiet überflutet. Kurz darauf kam per Zufall der Biber zur Hilfe und hob den Wasserstand noch um zusätzlich rund 30 cm an. Das Feuchtgebiet wurde damit doppelt so groß.
18: Ja, ich würde fast sagen, wir haben ein bisschen Hand in Hand geschaffen. Wir haben angefangen mit jetzt vereinfacht gesagt, ein paar Bretter in einen Entwässerungsgraben hineingelegt. Und der Biber hat dann das gerade noch eine Dimension grösser gemacht und erweitert. Und wir haben sehr gefreut, dass er uns da unter die Arme gegriffen hat.
17: Der Biber ist nicht der einzige Bewohner des renaturierten Feuchtgebiets. Dank der Wiedervernässung sind selten gewordene Tierarten zurückgekehrt, erzählt Matthias Künzler vom Kantonalen Amt für Raumentwicklung.
18: Was mich sehr gefreut hat, ist der Laubfrosch. Also das ist so ein bisschen der Wetterfrosch, der früher im Fernsehen einmal das Wetterleiter rauf ist. Das ist der knutschgrüne Frosch. Der ist da und dann haben wir zwei Libellen, die heissen kleine und grosse Moosjungfern. Also die tragen eigentlich Charakteristik vom Feuchtgebiet im Namen. Die haben wir vorher im Thurgau. Die einen nur einmal, die anderen nur zweimal je festgestellt. Und jetzt sind die da, kurz nachdem wir angefangen haben.
17: Das Gebiet Gampen in Berg soll nicht das einzige renaturierte Feuchtgebiet im Kanton bleiben. 15 bis 20 ehemalige Flachmoore und Feuchtwälder will der Thurgau im Rahmen seiner Biodiversitätsstrategie bis ins Jahr 2028 wieder vernässen. So soll die Region besser gewappnet sein für kommende Trockenperioden. Auf der anderen Seite sollen seltene Tier- und Pflanzenarten neue Lebensräume finden.
1: Sascha Zürcher hat berichtet. Zum Schluss der Blick auf die aktuellen Resultate aus der Fußball-Super League der Männer von heute Nachmittag respektive Abend. Lugano schlägt den FC Zürich deutlich mit 5:0. Der FC Basel gewinnt gegen den FC Thun 4:2. Der FC Sion gewinnt gegen den Aufsteiger Vaduz 3:2. Und kurz vor Schluss steht es bei St. Gallen gegen Luzern 1:2. Das war das Echo der Zeit mit Redaktionsschluss um 18.29 Uhr. Verantwortlich für die Sendung Damian Rast, für die Nachrichten Kevin Gahanes, am Mikrofon Christina Scheidegger.
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20: Sie haben es heute eventuell auch schon genutzt. Vielleicht ja gerade jetzt, um SRF 4 News zu hören. Das Internet. In unserer Geschichtsserie sind wir an die Anfänge des Internet, des WWW, zurückgegangen und haben erzählt, welche Rolle die Schweiz hier gespielt hat. Ja, und wie das Internet zum Massenmedium wurde, das erzählt Digitalredaktor Jörg Tschirren im dritten Teil der Serie.
0: Es ist Anfang der Nullerjahre. Im Schweizer Werbefernsehen klingt es so.
21: Mit ADSL von Bluewin sind Sie immer online.
22: Mediashop, Ihr Internet-Kaufhaus.
23: Heute sendet man keine E-Mails mehr,
24: sondern Videomails.
25: Gratis ADSL. Bis Ende Jahr bei Sunrise.
26: Ah, oh, ich sage euch, das Internet ist schon eine gute Sache.
0: Schnelle ADSL-Verbindungen machen jetzt möglich, was früher gar nicht oder nur mit viel Geduld zu haben war. Online-Shopping, Videos schauen oder telefonieren übers Internet. Das Internet wird vom Werkzeug für Forschende und Spielzeug für Computerfreaks zum Kommunikationsmittel der Massen. Aber eben, andere sind schon lange da.
27: Wir haben zum Beispiel im Pentagon «Guten Morgen, Lisa» auf dem Bildschirm, wenn sie gekommen ist. Rund um die Welt haben wir solche harmlosen Blödsinn gemacht.
0: Und wieder andere schaffen es mit ihrer Performance sogar ins Samstagabendprogramm des Schweizer Fernsehens.
28: Bitte, hallo, bitte helfen Sie mir, ich muss ins Internet!
0: Findet der aufgeregte Mann doch noch den Weg ins Internet? Wie hackt man sich in einen Computer des Pentagons? Wie macht man mit 4 Buchstaben und einem .com am Schluss viel Geld? Und warum bekommt die Swisscom das Angebot für eine ganz grosse Übernahme?
29: Und die hat allen Ernstes ein Projekt vorgelegt, wo sie vorgeschlagen haben, dass Swisscom die Deutsche Telekom übernimmt.

0: Richtung, ja.
1: Hinter der Aktion steht das Schweizer Künstlerkollektiv eToy. Die Gruppe hat schon früh das Internet als künstlerisches Medium entdeckt. Seine etwa 7 Mitglieder gelten heute als einflussreiche Pioniere der digitalen Netzkunst. Davon weiß der verdutzte Benny Thurnherr am Abend des 7. Dezember 1996 aber nichts.
0: Sag mal, was ist denn das gewesen? Das haben wir nicht probiert. Das gibt auch kein Gag. Das ist einfach irgendwie passiert. Er muss ins Internet. So weit, so gut. Was hat er mir geklaut? Nichts.
1: Sprung in die Gegenwart. Ich treffe Benny Thurnherr im Casino Theater Winterthur.
2: Mache ich mit mir schnell den Test und wenn du noch mal schnell etwas sagen könntest.
3: Ich lese hier ab der grossen Tafel, wo steht, wer alles im Casino dort auftritt.
1: Und ich will wissen, was Benny Thurnherr durch den Kopf ging, als bei Benissimo einmal einer unbedingt ins Internet musste.
3: Ich war natürlich überrascht. Was ist los, habe ich mir gedacht. Die erste Idee war, das ist ein Comedian. Bis ich dann gemerkt habe, nein, das ist nicht so. Und von dann an habe ich natürlich nur noch probiert, dass die Sendung möglichst unbeschadet über die Bühne geht. Zum Glück hat dann der Betreffende einfach immer gefragt, wo geht es zum Internet. Und dann habe ich mehr oder weniger geistesgegenwärtig einfach auf den Ausgang gezeigt und gesagt, dorthin geht es ins Internet. Und um in seiner Rolle zu bleiben, ist dem halt dann nichts anderes übrig geblieben, als tatsächlich den Ausgang zu benutzen und wieder wegzugehen.
2: Hast du gewusst, was er meint, als er gesagt hat, ich muss ins Internet? Ist dir das schon ein Begriff gewesen?
3: Das sind so die Anfangsphasen gewesen. Man hat gewusst, was Internet ist, aber man hat es noch nicht selber gebraucht, also in meinem Fall.
1: So wie Benny Thurnherr geht es im Jahr 1996 vielen in der Schweiz. Vom Internet haben sie schon gehört, aber selber gebraucht haben sie es noch nie. Als ein Jahr später die ersten Zahlen erhoben werden, gibt erst gut jeder oder jede 7. an, das Internet in den vergangenen Monaten mindestens einmal genutzt zu haben. Nur 5 Jahre später sind es mit über 60% schon über die Hälfte der Menschen in der Schweiz. Über die Jahrtausendwende schafft das Internet also den Sprung von der Nische zur Masse. In dieser Zeit von 1995 bis 2010 ist Moritz Leuenberger als Bundesrat Vorsteher des UVEC, des Eidgenössischen Departements für Umwelt, Verkehr, Energie und Kommunikation, und ist damit auch für den Ausbau des Internets in der Schweiz verantwortlich. Ich treffe den früheren Bundesrat in einem Restaurant in Zürich und er erinnert sich, dass das Internet schon ein Thema ist, als er im Bundesrat anfängt. Allerdings noch kein besonders wichtiges.
4: Also ein Thema im Sinn, dass man jetzt das im Bundesrat ständig diskutiert hat, sowieso nicht. Die Anwendungen, die sind je nach Persönlichkeit von einem Mitglied vom Bundesrat vielleicht ein bisschen zögerlich und zum Teil auch parallel mit bisherigen schriftlichen Gebrüchen. Wo es eingeführt worden ist, hätte man sich versprochen, es würde dann nicht mehr so viel Papier gebraucht oder mit den E-Mail. Das Gegenteil ist der Fall gewesen, weil die gesamte Bundesverwaltung alles, was elektronisch kam, ist zunächst einmal ausgedruckt hat, weil sie sich einfach noch nicht gewohnt war, das alles ab Bildschirm zu lesen. Also die Papierkosten insbesondere, die sind massiv angestiegen. Man hat zwar freudig die Infrastruktur genutzt, aber irgendwie, man hat sie noch nicht so ganz beherrscht und ist dann zu lang parallel damit gefahren.
1: Für den Bundesrat und die Verwaltung ist das Internet damals noch Neuland. Vieles läuft noch analog. Doch parallel dazu gibt es eine Entwicklung, die den Status quo ins Wanken bringt. In den 90er Jahren stehen die Zeichen international auf Liberalisierung. Auch in der Schweiz kommt es zur Öffnung des Telekom-Marktes. Für einen Monopolisten wie die Post-, Telefon- und Telegrafenbetriebe, die PTT, ist in diesem Umfeld kein Platz mehr. Ende 1997 beschäftigt die PTT rund 60.000 Mitarbeitende. Sie ist die größte Arbeitgeberin des Landes. Auf den 1. Januar 1998 wird sie aufgeteilt in die öffentlich-rechtliche Post und die Swisscom. Ein privates Unternehmen mit Mehrheitsbeteiligung des Bundes, von dem man sich erhofft, dass es im internationalen Markt der Telekommunikation mitmischen kann. Gleichzeitig will man auch die unternehmerische von der politischen Verantwortung trennen. Die Swisscom soll sich auf dem Markt frei bewegen können und eigene Entscheidungen treffen, ohne dass die Politik darauf Einfluss nimmt. Doch als Mehrheitsaktionär hat der Bund auch

0: auch bei der Swisscom noch einiges zu sagen.
1: Also das ist ein riesiges Kapitel, oder? Also einerseits hat es natürlich ein grosses Misstrauen zwischen der jeweiligen Leitung von der Swisscom gegenüber mir als Chef vom UVEC gegeben. Also das ist dann ein bisschen persönliche Animositäten ausgeartet. Das war nicht immer sehr erfreulich gewesen. Auf der anderen Seite muss ich gestehen, dass ich selber immer auch gefunden habe, ja, die Swisscom gehört zu mir und ich habe natürlich innerlich immer dazu geneigt, die Swisscom zu stärken. Und das ist eigentlich nicht korrekt gewesen, weil sie ist ein Player auf dem Markt und dürfte vom Bund nicht nur gerade, weil er ihm gehört und weil sie ihm sehr viel Geld eingebracht hat, bevorzugt werden. Ich hatte eine Doppelrolle. Einerseits habe ich die Swisscom als Eigentümer vertreten. Ich war froh und stolz. Es sind unendliche Millionen sind von dort in die Bundeskasse geflossen. Ich war also interessiert, dass es denen gut geht. Auf der anderen Seite hätte ich aber sehen, das ist ein Wettbewerb. Auch andere Firmen, die agil und innovativ sind, müssten die gleichen Rechte haben. Da habe ich meine Unabhängigkeit wahrscheinlich nicht immer streng wahrgenommen.
0: Nach der Auflösung der PTT gibt es plötzlich Konkurrenz im Telekom-Markt und auch bei den Internetanbietern. Politisch ist das so gewollt. Neben der Swisscom kämpfen nun auch Unternehmen wie Cablecom oder Sunrise um Kundinnen und Kunden. Aber wer Zugang zum Internet wollte, hat nicht auf diese neuen Angebote warten müssen. Denn abseits der PTT sind in der Schweiz schon viel früher kleine Anbieter entstanden, die ihre Dienstleistungen oft nur einem ausgewählten Stamm von Computerfreaks anbieten. Der erste dieser Anbieter heißt Kultnet und entsteht noch, bevor es das Internet überhaupt richtig in die Schweiz schafft. Über 40 Jahre später besuche ich den Mann, der Kultnet damals gegründet hat.
2: Okay, also mein Name ist Steff Gruber.
0: Im Jahr 1980 hat Steff Gruber zum ersten Mal vom Internet gehört, bei einem befreundeten Fotografen in Kyoto, in Japan. Dort sieht er zum ersten Mal ein Modem, mit dem man sich in andere Computer und Netze einwählen kann.
2: Und hat so und so die bekannten Handshake-Geräusche produziert. Und dann hat er gesagt, wo kauft man das Gerät? Er sagt, ja, in Tokio, im Supermarkt. Und das sind ja Supermärkte in Tokio. Es hat dort einfach ein ganzes Stockwerk nur Elektronik. Aber nicht Konsumerelektronik, sondern Dioden, Transistor und alles, was ich so geliebt habe, dort habe ich gerade einen Tag verbracht. Und dort habe ich dann so ein Modem gekauft. Aber es war japanisch angeschrieben und das Manual war auch japanisch. Bis ich dann an der Uni oben jemanden gefunden habe, der Sinologie studiert und mir dann das übersetzt hat, dann ist dann das irgendwann einmal zum Laufen gekommen.
0: Und bald schon lockt sich Steff Gruber mit seinem japanischen Modem in die sogenannten Bulletin Board Systeme ein, die es seit den Frühzeiten des Internets gibt. Mailboxen, in denen man Nachrichten lesen, mit anderen chatten oder Dateien hoch- und runterladen kann. Nicht zuletzt deshalb sind solche Mailboxen ein beliebter Treffpunkt der ersten Hacker. Zu denen gehört bald auch Steff Gruber.
2: Mittlerweile habe ich dann eben auch schon andere Hacker kennengelernt. Es sind nicht viele gewesen. Weltweit, habe ich einmal geschätzt, sind das 100 gewesen. Und was lustig oder interessant ist, wir haben uns alle gekannt. Dann haben wir über Chats natürlich unsere Erfahrungen austauscht, Zugänge austauscht, Telefonnummern von Dial-ins für Computernetzwerke. Zumindest meine Leute, die ich Kontakt hatte, die ich kennt habe, wir haben nie etwas kaputt gemacht. Die Idee war, möglichst spurlos hier und wieder zu verschwinden. Wir haben auch sehr freches Zeug gemacht. Wir haben zum Beispiel im Pentagon, die haben so Terminals gehabt, all die Sekretärinnen und Leute, die dort geschafft haben. Dann haben wir geschrieben, «Guten Morgen, Lisa», auf dem Bildschirm, wenn sie gekommen ist. Die hat natürlich nie gewusst. Sie hat immer gemeint, ja, sei irgendwie der Nachbar, der in der Kantine schon mit mir geflirtet hat oder so. Nein, nein, das waren wir gewesen. Rund um die Welt haben wir solche harmlosen Blödsinn gemacht.
0: Mit dem Aufkommen des World Wide Webs und seinen Webseiten tut sich für Steff Gruber Anfang der 90er Jahre im Internet ein lukratives Geschäftsfeld auf. der Handel mit Domainnamen. Die ersten Namen registriert er allerdings für eigene Projekte und verpasst dabei das Geschäft seines Lebens.
2: Dann habe ich natürlich die Namen registriert, die mit meinen vielfältigen Interessen etwas zu tun haben. Am Schluss sind das vielleicht 500 Domains gewesen, haben ja auch ein Vermögen gekostet, jedes Jahr, die zu behalten. Ich mag mich erinnern, aus Blödsinn habe ich mal geschaut, sex.com, ja, ist frei. Ich habe das nicht registriert. Der Name ist mittlerweile seit weit über 10 Millionen, ist so viel mal verkauft worden. Oder? Ich wäre Multimillionär, ich war zu gut für das. Oder? Nein, so etwas Profanes wie sex.com kann ich sicher nicht registrieren.
0: Aber Steff Gruber muss sich nicht allzu sehr grämen, denn eines Tages klingelt sein Telefon. Am anderen Ende ein nobles Zürcher Anwaltsbüro. Ein Klient will eine der Adressen kaufen, die Gruber registriert hat. Xbox.com.
2: Und dann sind sechs Armani-geschalte die Herren hineingekommen. Mit Seidengrawatten. Gestrahlt, oder? Er hat gesagt, ja, wir haben ganz eine positive Meldung für Sie. Wir kaufen Ihnen den Namen ab für 20.000 Franken. Die haben gedacht, oh, der Freak ist sicher glücklich. So viel habe ich noch nie im Leben verdient in 2 Minuten.
0: Aber 20.000 Franken sind Steff Gruber zu wenig.
2: Und dann habe ich schallend gelacht. Dann sage ich, nein, sicher nicht. Also danke vielmals für den Kaffee. Ich glaube. Übrigens, wer will denn den Namen kaufen? Das können wir leider nicht sagen. Dann sage ich, ja gut, dann können Sie es sowieso vergessen. Und das Jäckchen und bin aufgestanden, richtig Ausgang, mich freundlich verabschiedet. Sage, stopp, weil die haben dann irgendwie getuschelt. Können Sie nicht bitte nochmal Platz nehmen? Wir rufen dem Kunden an.
0: Und dieser Kunde heisst Microsoft. Der Technologiegigant aus den USA arbeitet im Jahr 2000 an einer eigenen Spielkonsole. Projektname Xbox.
2: Und die Leute, die dort arbeiten, haben mir aus der Hacker-Szene von früher dann gesteckt, sie hätten ein Problem. Weil die Marketingabteilung hat jetzt gefunden, das wäre auch ein wahnsinnig guter Name für das Endprodukt. Und die Idioten haben das nicht abgeklärt, wer da überall Recht an diesem Namen hat. Und sind in einer echten Notlage. Erst Jahre später, wo das ein Milliarden-Business geworden ist, habe ich gemerkt, wie doof ich war. Ich hätte 10 Millionen sagen können. Sie hätten es gezahlt.
0: Über den tatsächlichen Verkaufspreis wird Stillschweigen vereinbart. Aber es ist kaum vermessen zu behaupten, dass es wohl eine der höchsten Summen ist, die hierzulande je für eine Internetadresse bezahlt wird. Zu Beginn des neuen Jahrtausends wird das Internet in der Schweiz zum Massenmedium. Rund ein Viertel der über 14-Jährigen loggt sich bereits mehrmals pro Woche ein. Vor allem die Wirtschaft entdeckt jetzt das Internet, weiss die Tagesschau.
3: Die E-Commerce-Branche boomt. Erfreulich dabei, auch die Schweiz hält im Internetbereich mit.
0: Und tatsächlich, Anfang der Nullerjahre scheint es, man brauche bloß eine Webseite mit einer .com-Endung, und habe so die Lizenz zum Gelddrucken. Schon gibt es erste Stimmen, die vor einer Blase warnen. Doch den vielen Startups, die im World Wide Web entstehen, fällt das Kapitalsammeln immer noch leicht. Einer, der das hautnah miterlebt hat, ist Jens Alter, um die Jahrtausendwende Chef der Swisscom. Er erinnert sich für diesen Podcast daran, was später als Dotcom-Blase in die Geschichte eingeht.
4: Mein Vorgänger hatte noch einen Platz buchen am WEF im Januar in Davos. Weil ich ihn dann ersetzt habe, habe ich den Platz geerbt. Das war übrigens das erste, das einzige und das letzte Mal, als ich an dem WEF war. Da war neue Dotcom-Euphorie rum. Und ich bin dort gesessen und bin zum Schluss gekommen. Ich glaube, ich bin im falschen Film. Ich verstand gar nichts. Ich habe wirklich nichts verstanden von dem ganzen Zeug. Die haben von Geschäftsmodell geredet, von Geschäftspotenzial und ich habe mir das alles angehört und dachte, das ist wahnsinnig. Aber eigentlich verstehe ich es nicht. Peer Pressure rundherum war enorm. Und man hat ja auch wahnsinnig viel Geld ausgegeben für Sachen, wo, wenn man nur schon eine Ebene, allenfalls zwei Ebenen hinterfragt hat, woher kommt der Cash denn zurück? Da hat man eigentlich nichts Vernünftiges gehört. Ich habe mich einfach auf den Standpunkt stellen. Ich bin Newcomer, ich verstehe nichts, die anderen sind alle super schlau. Wir werden vielleicht die Chance verpassen, aber mit dem Mantra, wir machen nur Zeug, die wir selber verstehen, das hat es gerettet. Das hat es wirklich gerettet. Also das hätte ich ganz, ganz schief gehen.
0: Nicht für die Swisscom, aber für andere geht es tatsächlich ganz, ganz schief. Am 10. März des Jahres 2000 erreicht der amerikanische Technologieindex Nasdaq seinen Höchststand. Danach beginnt der freie Fall. Auch in der Schweiz.
3: Die Gefahr von plötzlichen massiven Verlusten ist offenkundig.
5: Nach dem Höchststand im März brach der Swiss New Market förmlich ein.
6: In der Internetszene ist man konsterniert.
7: Ist das der Anfang vom Ende der New Economy?
4: Wenn man Gefühlslage müsste beschreiben, dann vielleicht ein bisschen hart, aber ich glaube, ich bin eher erleichtert gewesen, dass es geklopft hat, weil dann plötzlich ist es wieder auf meine Ebene gekommen und das Gefühl hatte, ja, okay, jetzt verstehe ich es langsam wieder. Ich glaube, nach 25 Jahren darf ich das sagen. Ist das so im 2000 oder ist es im 2001? Ich glaube, 2001 erst. Dann ist der Aufsichtsratsvorsitzende von der Deutschen Telekom mit einer Delegation in die Schweiz gereist und hat uns besucht. Ich meine, nur schon, dass die sich runtergelassen haben und in die Schweiz gekommen sind, war eine Sensation gewesen. Und die haben allen Ernstes ein Projekt vorgelegt, wo sie vorgeschlagen haben, dass Swisscom die Deutsche Telekom übernimmt. Und dass wir sie führen werden, weil die Mannschaft, die sie haben, können sie nicht brauchen. Aber schlussendlich haben wir gesagt, das kann unmöglich sein, das geht gar nicht auf. Wir fangen schon gar nicht an, den politischen Prozess anzustossen, ob wir das dürfen oder nicht. Das wäre eh schief gegangen übrigens. Das war für mich so eine Blüte, die noch so ein bisschen ein Ausschwingen war von dieser Dotcom-Blase, bis sie sich dann erholt haben. Ich lache heute noch drüber.
0: Und so bleibt die Telekom in deutschen Händen und mit der Dotcom-Blase platzen auch einige Träume vom schnellen Geld. Das Ende der New Economy oder gar des Internets an sich bedeutet das aber nicht. Ganz im Gegenteil. Nach dem Ende des Dotcom-Booms, nach dem Überstehen seiner ersten großen Krise, ist das Internet endgültig im Alltag angekommen. Dinge wie Internet-Shopping oder Internet-Dating sind keine Kuriositäten mehr, sondern etwas, das immer mehr Schweizerinnen und Schweizer tun. Und wie immer, wenn eine Technologie erwachsen wird, ist man nicht mehr nur fasziniert davon, sondern immer öfter auch genervt.
8: Also mich nervt am Internet, dass es immer so teuer ist und meine Eltern wegen dem dauernd mutzig.
9: Mich nervt am Internet, dass wenn man etwas ganz konkret sucht, dass man es eigentlich nie findet.
10: Mich nervt am Internet, dass man immer, wenn man umsurfen ist, zum Beispiel auf einer bestimmten Seite, dass dann immer neue Fenster aufgehen, wo man Sachen kann bestellen kann, die einem eigentlich gerne interessiert.
11: Also als ich letztes Mal im Chat war, habe ich hier eine mega lässige Frau kennengelernt. Dann ist mir durch den blöden Computer abgestürzt. Ich wollte wieder reinwählen, aber ich habe sie nicht mehr gefunden.
0: Tönte es vor über 20 Jahren in der Jugendsendung «Ups» des Schweizer Fernsehens. Nicht gross anders also, als es bei vielen Nutzerinnen und Nutzern heute noch tönt. Im Jahr 2000 gehört ein Viertel der Schweizer Bevölkerung zu den regelmäßigen Internetnutzerinnen und Nutzern. 10 Jahre später sind es schon gut 3/4. Dank internetfähigen Smartphones ist das Netz zum ständigen Begleiter geworden. Die Chance ist groß, dass auch dieser Podcast hier gerade auf einem Smartphone gehört wird, heruntergeladen aus dem Internet. Und wahrscheinlich hat dabei kaum jemand einen Gedanken daran verschwendet, was alles nötig war, damit diese Daten von einem weit entfernten Server den Weg auf das Gerät finden. Warum sollte man auch? Das Internet ist heute eine Selbstverständlichkeit. Wir nehmen es nur noch bewusst wahr, wenn es einmal nicht funktioniert. Und trotzdem hat das Internet, so wie es gebaut ist, immer noch viel Potenzial. Hören wir noch einmal, was Steff Gruber zu sagen hat.
2: Das Internet ist auch ein Schlüssel zur Ware, oder? Also natürlich heute auch zur Fiktion, mehrheitlich vermutlich. Aber damals bist du dann auch an alternative Darstellungen von der Welt herangekommen. Das hat mich einfach brennend interessiert. Und ich habe gefunden, ja, das muss jetzt wirklich irgendwann einmal rund um die Welt. Wie schwierig es ist, an Informationen heranzukommen. Das war ein Lebensfrust, lange Jahre. Und jetzt bin ich Tag und Nacht am Recherchieren, weil die Freude dass ich jetzt zu jedem Thema in no time und auch gerade Kontakt machen zu Leuten und die mir weitere Sachen schicken, das haben wir halt alles nicht gehabt.
0: Und die letzte Frage geht an Jens Alter. Gibt es irgendetwas, wo du das Gefühl hast, dass man sich von dieser Zeit, wo dir eben bei der Swisscom war, wo dir dort hat, auch mitbestimmen, was durchgeht mit dem Internet in der Schweiz. Gibt es irgendetwas von dieser Zeit, wo man sich heute überhaupt nicht mehr bewusst ist? Irgendetwas, was vielleicht schwierig war oder irgendetwas, was ganz anders war als jetzt? Irgendetwas, wo dir manchmal denkt, ja, das weiss man heute gar nicht mehr, dass das dann so schwierig oder leicht oder was auch immer war?
4: Ja, also, was man heute sicher als selbstverständlich anschaut und wo wir enorm gezahnt haben, das war einfach das Bereitstellen von der Grundinfrastruktur, auf der das Internet überhaupt läuft. Das ist alles andere selbstverständlich gewesen, dass es zum Funktionieren kommt und dass es so zuverlässig ist vor allem, weil das ist ja zum Teil eine sehr klapprige Sache gewesen. Ich mag mich sehr gut erinnern, Ende 80er Jahre in der Industrie, da hat man schon E-Mails mit Attachments verschickt, aber die Attachments sind manchmal einfach nicht angekommen. Und man hat sich gesagt, ja gut, bei dem unzuverlässigen Protokoll ist klar, dass das alles so zuverlässig funktioniert, das ist für mich immer noch ein gefühltes Mirakel. Man kann es erklären, aber weil es hat ja sehr viel damit zu tun, dass sehr viele Akteure sehr vieles richtig machen, technisch richtig machen und vom Betrieb her richtig machen.
0: Das war die dritte und letzte Episode des SRF-Podcasts «Geschichte» über die Wege, auf denen das Internet in die Schweiz kam. Schauen wir zum Schluss einmal nach vorne. Wie geht es mit dem Internet weiter? Wenn es eine Lektion dieser Serie gibt, dann, dass die Geschichte des Internets eine Geschichte der Fehleinschätzungen ist. Sei es die PTT, die noch in den 90er Jahren auf eigene Technologien statt auf das Internet setzte, oder das CERN, das eine seiner wichtigsten Erfindungen, das World Wide Web, eher stiefmütterlich behandelte. Hört man sich heute an, wie vor 30 Jahren über das Internet gesprochen wurde, muss man schmunzeln. Und genau so wird es wohl Leuten gehen, die in 30 Jahren vielleicht hören, wie in diesem Podcast über das Internet gesprochen wurde. So anders wird es dann sein. Viele Anwendungen und Dienste von heute werden altmodisch, gar unsinnig scheinen. Von anderen, die es dann gibt, wird man denken, warum man nicht schon früher auf die Idee gekommen ist. Ein wichtiger Grund, weshalb das Internet sich gegen andere Methoden der Datenübermittlung durchgesetzt hat, ist seine offene Architektur. Das Netz selber wird von keiner einzelnen Instanz kontrolliert, alle möglichen Anwendungen können darüber laufen. Aber in den letzten Jahren musste man sehen, wie innerhalb dieses offenen Netzes immer mehr Silos entstanden sind, aus denen die Daten nicht mehr frei fließen. Social-Media-Portale zum Beispiel oder KI-Chatbots. Als das Internet in die Schweiz kam, haben es Forschungseinrichtungen und Hochschulen zwar aufgebaut, aber nicht kontrolliert. Heute stehen immer größere Teile des Netzes unter Kontrolle einer Handvoll großer Konzerne. Die Architektur des Netzes ist aber immer noch offen. Wer eine gute Idee für eine neue Anwendung hat, kann sie immer noch über das Internet mit der Welt teilen und damit das Netz vielleicht wieder ein Stück offener und vielfältiger machen.

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0: Die Nachrichten von SRF um 20 Uhr mit Konrad Muschk. Der israelische Premierminister Benjamin Netanyahu hat den Gaza-Friedensplan von US-Präsident Donald Trump offiziell abgelehnt. Die israelische Armee werde nicht aus dem Gazastreifen abziehen, solange die Hamas nicht vollständig und wirklich entwaffnet sei, sagte Netanyahu. Donald Trump hatte letzte Woche einen Durchbruch beim Friedensprozess im Gazastreifen angekündigt. Die Hamas habe einer Entwaffnung zugestimmt. Im Oktober finden in Israel Wahlen statt. Das könnte durchaus eine Rolle spielen, sagte Nahost-Korrespondent Jonas Bischoff in der SRF-Tagesschau.
1: Er versucht, für Netanyahu typisch, quasi die Quadratur des Kreises gegen innen Stärke zu demonstrieren und gleichzeitig den US-Präsidenten möglichst wenig zu verprellen. Inhaltlich ändert Netanyahus Aussage wenig. Von Anfang an gab es bei der Frage, wie weiter in Gaza Unstimmigkeiten, ob nun zuerst die Hamas ihre Waffen abgeben muss oder die israelische Armee zuerst ihre Truppen abziehen muss. Diese Unstimmigkeit nutzt Netanyahu nun im Wahlkampf, um sich als starken Mann darzustellen. Eine Lösung für Gaza lässt damit weiter auf sich warten,
0: sagt Nahost-Korrespondent Jonas Bischoff. Nach dem Fund einer mit Sprengstoff beladenen Drohne am Flughafen Leipzig-Halle hat der deutsche Innenminister angekündigt, die Forschung zur Drohnensicherheit auszubauen. Alexander Dobrindt sagte der Bild am Sonntag, man plane den Bau eines neuen Technologiezentrums im Bundesland Sachsen-Anhalt. Laut Bild soll auch das Personal zur Drohnenabwehr verstärkt werden. So sollen künftig 300 hochspezialisierte Einsatzkräfte zur Verfügung stehen. Man befinde sich nicht im Krieg, sei aber tägliches Ziel hybrider Kriegsführung, sagte Dobrindt. Bei der Drohne, die in Leipzig gefunden wurde, sehen Sicherheitsexperten Hinweise auf eine russische Urheberschaft. Die deutsche Regierung hat sich bisher aber nicht zur Schuldfrage geäußert. Zum Sport zuerst zum Radsport. Die Niederländerin Demi Vollering gewinnt die letzte Etappe der Tour de France der Frauen und ist damit auch Gesamtsiegerin der Tour. Die Schweizerin Marlen Reusser stürzte 60 Kilometer vor dem Ziel, verlor viel Zeit und beendete die Tour auf dem 14. Schlussrang. In der Schweizer Fußballmeisterschaft hat Basel gegen Meister Thun mit 4:2 gewonnen. Sitten besiegte Vaduz 3:2, St. Gallen und Luzern trennen sich 2:2 unentschieden. Zuvor hatte Lugano gegen den FC Zürich mit 5:0 gewonnen. Die Tessiner sind damit neu Tabellenführer. Und noch der Blick aufs Wetter. Morgen ist es teils sonnig, teils bewölkt. Vor allem am Nachmittag gibt es lokal Regengüsse und Gewitter. Die Höchstwerte liegen um 33 Grad. Das waren Nachrichten von Radio SRF, verantwortlich Jan Gröbler.
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3: Und weiter geht es hier mit einer Wiederholung des Tagesgesprächs vom Montag. Anlässlich des 25-Jahr-Jubiläums des Tagesgesprächs haben wir eine Woche lang immer den gleichen Gast diesen Sommer. Diese Woche ist es Marco Solari.
4: Das Tagesgespräch feiert 25-Jahr-Jubiläum. Wir nehmen das zum Anlass, um auf wichtige Menschen und Themen vom letzten Vierteljahrhundert zurückzuschauen. Und immer wieder war das Tessin Thema in diesem Gespräch. Und wenn es um die italienischsprachige Schweiz gegangen ist, dann war auch mein Gast nie weit gewesen, der Marco Solari. Er war langjähriger Präsident vom Locarno Film Festival und noch länger Direktor und Präsident von Ticino Turismo. Und er ist diese Woche Gast im Tagesgespräch. Benvenuto, Marco Solari.
5: Grazie. Un saluto particolare a tutte le radioascoltatrici e radioascoltatori.
4: Und jetzt reden wir natürlich Schweizerdeutsch weiter, weil sie sind ja perfekt bilang, oder trilang, kann man sogar sagen. In der Deutschschweiz hat man ihnen den Namen Mr. Ticino gegeben. Stört sich eigentlich die Bezeichnung?
5: Es gibt viele Aspiranten auf Mr. Ticino. Ich bin Marco Solari, ich bin der Marco für die meisten und das ist gut so.
4: Aber mit all ihren Ämtern und Jobs, die sie ja in ihrer Karriere haben sie immer wieder müssen oder vielleicht auch wollen, den Deutschschweiz-Tessin erklären. Ist das manchmal ein bisschen mühsam gewesen?
5: Nein, es war nicht mühsam gewesen. Es war eigentlich eine faszinierende Aufgabe gewesen. Und wie alles, was man im Leben macht, man muss es mit Überzeugung machen, man muss es mit Begeisterung machen, man muss können überzeugen und mit den Jahren natürlich ist auch die Argumentation immer reifer geworden und immer tiefer auch.
4: Vor allem, wo Sie vor 25 Jahren Präsident vom Locarno Filmfestival geworden sind, am wichtigsten und bekanntesten Anlass im Tessin, sind Sie eigentlich noch gefragter gewesen. Dann hat man Sie definitiv überall kennt, auch in der Deutschschweiz. Jetzt startet das Filmfestival wieder. Sie sind bis vor 3 Jahren noch Präsident gewesen. Jetzt Ehrenpräsident. Ist man da immer noch ein bisschen nervös im Vorfeld, obwohl Sie eigentlich nichts mit damit zu tun haben?
5: Ja, man lebt immer noch. Das Festival ist ja eigentlich... Oder Festivalpräsident war die Funktion, wo alles eingeflossen ist. Der Tourismus vorher, die Erfahrung in Bern mit den 700-Jahr-Feier, die Zürcher Jahre, sei es als Verwaltungsdelegierte bei der Migro, sei es als stellvertretender Konzernchef von Ringe. Also alles ist nachher in das Festival reingeflossen, 23 Jahre lang, eigentlich, muss ich auch sagen, 7 Tage auf 7 und 16, 17, 18 Stunden im Tag. Ich bin überzeugt, wenn man etwas macht im Leben, dann muss man sich voll geben.
4: Genau, eben, Sie haben es jetzt gesagt, es ist eigentlich in diesen Job als Präsident von dem Filmfestival alles eingeflossen, was Sie mitgebracht haben. Eigentlich war dieser Job Ihnen völlig auf den Leib geschrieben gewesen, oder mehr als alle anderen.
5: Möglich, das ist eure Analyse. Ich habe immer versucht, eigentlich nicht zu enttäuschen. Der hat mich vorher gefragt, ist man nervös? Nein, man ist nicht nervös. Wir hoffen, dass das Festival auch das Jahr, wie in der Vergangenheit, ein grosser Erfolg wird. Man baut ja eigentlich Stein auf und jedes Jahr sollte eigentlich noch ein bisschen besser sein als letztes Jahr. Es ist wie immer, auch ein Festival ist wie ein Unternehmen. Es geht in Etappen, das ist nicht linear, sondern es geht in Etappen und nach einer Etappe, wo ja immer ein bisschen steil ist, gibt es ein Mäuerli und das muss man überwinden. Und nachher wird es noch ein bisschen steiler und das Mäuerli noch ein bisschen höher und dann muss man es wieder überwinden. Und irgendwann, ich habe gespürt, nach den 20, 23 Jahren, wo ich dabei war, schon vorher noch mit den anderen Präsidenten, gerade was Pressearbeit betrifft, habe ich gespürt, dass der Moment gekommen ist, wo die nächste Phase, nämlich die noch mehr internationale Phase, dass ich Kraft eigentlich nicht mehr hatte und dass es eine Persönlichkeit gebraucht hat, die auch in Amerika sehr gute Beziehungen hat, sei es im Wirtschaftlichen, sei es im Künstlerischen. Und wir haben sie gefunden mit der Maya Hoffmann. Und,
4: auch wenn es keine Besinnerin war.
5: Ja, es muss ja nicht unbedingt sein. Ich meine, so das Filmfestival, das hat wirklich den Weltruf. Es ist wahrscheinlich das 5., 6., 7. Festival auf der Welt. Und die nächste Phase ist die sehr stark internationale Phase. Und da hat es wirklich jemanden gebraucht, der die Beziehungen hat, die ich nicht habe.
4: Die Magie von der Piazza Grande, die Magie von Locarno, wie spürt man die eigentlich, die Magie?
5: Gut, das Festival ist natürlich immer auch ein Kind von seiner Geschichte und das Filmfestival ist eigentlich... Jedes Filmfestival muss eine Identität haben. Also Cannes zum Beispiel ist das Größte. Venedig ist Hollywood für Amerika. Berlin ist ein politisches Festival. San Sebastian, das ist die ganze Hispanidad. Und dann kommen die Amerikanischen. Und Locarno ist das dritte Festival chronologisch gesehen. 1946 war die erste Vorstellung gewesen. Aber es war das erste demokratische Festival gewesen, nachdem das Venedig ja vom Faschismus ist vereinnahmt worden und das zweite Festival vom Stalin, wo nur ein Jahr gedauert hat, das kommunistische war. Das dritte Festival ist das von Locarno ist das erste demokratische Festival überhaupt.
4: Genau, aber die Magie macht ja wahrscheinlich auch aus, dass unter freiem Himmel auf der
5: schönen Piazza... unter freiem Himmel. Und die Magie ist, wie ich gesagt habe, die Identität einerseits, aber nachher auch das Physische, die Vibrationen, der Kontakt, wo man hat mit der, wo der Künstler hat mit dem Publikum. Und ich kann euch sagen, ich habe das erfahren, wenn ihr 8000 Personen vor euch habt, dann ist es schwierig, weil jedes Wort, das wiegt tonnenweise. Es ist enorm. Die können es nicht mehr zurücknehmen. Und was ich immer wieder erlebt habe auf dieser Piazza ist, dass auch gestandene Persönlichkeiten nicht durchgekommen sind. Dass die Vibrationen nicht geklappt haben zwischen dem Künstler und und der Piazza, dem Publikum von der Piazza. Die Magie ist natürlich der Piazza, es ist ein Risorgimentale, sagt man im italienischen Sprachraum. Es ist es beschützt die, aber gleich ist der Himmel offen. Manchmal ist ein Gewitter im Anzug, dann ist das Ganze sehr elektrisiert. Also die, die sagen, ja, man muss die Piazza überdachen, die haben überhaupt nichts verstanden von dieser Magie. Es ist ein Abenteuer, das 8000 Personen zusammen erleben. Und nachher sind sie gespannt, wie ist der Film? Manchmal gut, manchmal ein bisschen weniger gut, manchmal trifft es den Gauf von den meisten, manchmal weniger. Aber auch die direkte Beziehung, die ist zwischen der Persönlichkeit, die vorgestellt wird, weil es ist ja ein Festival, also die Persönlichkeiten werden immer vorher präsentiert, vorgestellt und wie ist jetzt die Person? Kommt sie durch, kommt sie nicht durch? Sagt sie etwas Intelligenz, sagt sie etwas Dummes? Will sie einen Humor zeigen, wo nicht ankommt? Und so habe ich während der 23 Jahre lang wirklich erlebt, wie gewisse Personen, die ich mir vielleicht gar nicht vorgestellt habe, wahnsinnig durchgefallen sind und andere, die sind wahnsinnig gut angekommen. Da habe ich schon ein paar Beispiele.
2: Zum Beispiel, ja, sagen Sie es gerade. Wer hat total überrascht im Positiven?
5: Ja gut, also es gibt eigentlich drei Persönlichkeiten, die mich überrascht haben. Der Harry Belafonte, der Armin Müller-Stahl und der Dario Offo. Also Harry Belafonte, der war ja bekannt gewesen, eigentlich in meiner Jugend mit Banana Boat und Jamaika Farewell. Und dann sehe ich, es ist eine riesige Persönlichkeit, die da ist. Und er hat angefangen, auf Englisch zu reden über, es gibt ein griechisches Wort, Parisia. Und das heisst Freimütigkeit, Drang, aber auch der Verpflichtung, alles zu sagen, was der Künstler eigentlich in sich hat. Das gilt auch für Journalisten. Unabhängig von den Konsequenzen. Und das Publikum, das ist absolut fasziniert gewesen. Und das ist mir geblieben, wie auch in einer fremden Sprache das Publikum gemerkt hat, da ist eine riesige Persönlichkeit, die etwas zu sagen hat, Parisia. Also, du bist Künstler, du musst sagen, was du spürst. Der Armin Müller-Stahl, den ich immer geschätzt habe, der geht auf die Bühne, schaut das Publikum schaut zu ihm und nachher sagt er, plötzlich sagt er, ohne irgendwie vorher zu grüßen oder etwas, sagt er, ich bin schon Gaukler über 70 Jahre, bin Tragödie, bin der Narr, bin der Bettler, bin der König und ich weine mal ein wenig, doch ich lache wie ein Kind, wenn die Leute glücklich sind. Das Publikum ist aufgestanden und hat applaudiert und er hat gewonnen gehabt. Die Persönlichkeit, die mir am meisten Eindruck gemacht hat, von allen, die ich in diesen 23 Jahren lang gespürt habe, das hat auch Damen gehabt, Susan Sarandon, und wo mit 40 Grad Fieber noch Grande Dame war und nicht wollte im Bett bleiben. Das ist der Dario von Nobelpreisträger. Und er geht auf die Bühne, er war sehr nervös. Ich war auch immer nervös. Ich war auch vor diesem Interview jetzt noch nervös, bis man drin ist. Und der Dario Fo ist auf die Bühne und plötzlich fängt er an zu reden und kein Mensch hat etwas verstanden. Er hat eine spanische Schauspielerin, Carmen Maura, für sie eine Hommage machen. Und er hat irgendwie etwas Spanisches gesagt, aber kein Mensch hat verstanden, was das Spanische eigentlich ist. Und plötzlich habe ich gemerkt, der Kerli redet ja. Er hat sich unterbrochen und gesagt, das ist Spanisch 12. und 13. Jahrhundert. 12. und 13. Jahrhundert. Und dann haben wir gesagt, nein, das ist nicht Spanisch. Und dann habe ich gemerkt, er redet Gramelo. Gramelo, das ist die Gauklersprache. Die geht zurück ins Mittelalter. Und das ist keine echte Sprache. Es sind erfundene Leute. Es ist eine Mimik, es ist eine Intonation, es ist ein Rhythmus. Es gibt ein italienisches Gramelo, das erfundene Wort. Brofalo, Landi, Centralino, Chopero, Morello. Und dann gibt es ein französisches. Oh la la, Madame, Giboulou, Forletscher, Mon la, Bon, voilà. Und dann gibt es ein deutsches. Und das deutsche ist Rummel, Grummel, Hurra, Fratze, Bassa, Schrumpfe, Zack, der Wumper, Nickel. Das ist Gramelo. Und das Publikum, das hat tobet. Und was ich gemerkt habe mit dem Dario Fo, er hat das Publikum, er ist Nobelpreisträger, und er ist nicht vergeben Nobelpreisträger gewesen. Er hat das Publikum komplett in der Hand gehabt. Er konnte machen mit dem Publikum, was er wollte sagen. Aufstehen, ab, knüllen, alles. Das ist Magie von der Piazza Grande, die dir vorher erwähnt hat.
2: Und jetzt noch jemand, der enttäuscht hat.
5: Gut,
2: was sie gefunden haben, das ist ein Riesenname, aber...
5: Da schweigt des Präsidenten Höflichkeit.
2: Sie hat mal gesagt, in diesen 23 Jahren, sie haben so viele Stars gesehen, in diesem Filmfestival, aber eigentlich immer nur oberflächlich, weil als Präsident haben sie ja gar nicht gross Zeit, sich mit denen wirklich zu vertiefen und so. Aber noch eine Persönlichkeit, die ihnen selber geblieben ist, die sie gefunden haben, das ist ihr Highlight gewesen.
5: Die zwei, Claudia Cardinale und Michel Piccoli. Claudia Cardinale mit ihrer Schönheit. Sie war, glaube ich, so 70 oder für 70 hätte. Und dann sagt sie mir, Marco, guarda queste Ruge, die Falte. Jede Falte hat mir enorm gekostet. Und dort habe ich erlebt, wie die Schönheit von einer Frau hängt nicht von ihrer Jugend ab. Die Schönheit von einer Frau ist etwas ganz anderes. Natürlich war sie blendend gewesen. Aber es ist eine Ausstrahlung. Schönheit ist Ausstrahlung von einer Frau. Und Michel Piccoli ist wahnsinnig, wahnsinnig interessanter Mensch. Ich habe mit ihm eine halbe Stunde können reden, habe meine Psyche bei den Gästen von den Sponsoren, wo ja eigentlich das ist die Aufgabe vom Präsidenten war während dem Filmfestival. Und darum habe ich sehr wenig Kontakt gehabt mit den Staren. Aber ich habe es dort für eine halbe Stunde unterbrochen. Und was dort gekommen ist, kein einziger banaler Satz. Immer etwas Neues. Das sind die grossen Persönlichkeiten.
2: Jetzt, Marco Solari, Sie haben gesagt, Sie sagen jetzt nicht mehr richtig für die vielen internationalen Stars. Haben Sie durch tief gestapelt. Sie haben ja mitgeholfen, das Filmfestival gross zu machen. Nicht nur finanziell auch wieder auf solide Beine zu stellen, sondern auch politischer zu machen. Bundesräte sind zuerst mal dort runtergereist, hat man früher noch nicht gedacht, oder? Haben Sie alles zusammengebracht? Jetzt, wie gesagt, ist Maya Hoffmann neue Präsidentin. Und eine grosse Diskussion aufs nächste Jahr, aufs 80-jährige Jubiläum, ist, dass man eigentlich Daten ändern soll. Dass man soll eben früher das durchführen soll, weil es immer schwieriger wird, an die weltweiten Stars heranzukommen. Stimmt das und können Sie das verstehen?
5: Also was mit der politischen Persönlichkeit betrifft, da muss ich sagen, es war auch die Beziehung mit dem Frank A. Meyer, mit dem Büro Cortesi. Ich ganz als junger Verkehrsdirektor hatte die Beziehung mit dem Frank A. Meyer lehren können, ein junger Journalist war. Und da hat die beste Beziehung gehabt, Bundesrat Richard zum Beispiel. Und so sind immer mehr Persönlichkeiten gekommen und das Festival ist immer mehr respektiert worden. Daten, kommentiere ich nicht. Wir haben auch versucht, das Filmfestival im letzten Wochenende von Juli zu starten. Mitte Juli ist vielleicht ein bisschen früh, auch wegen dem Licht und wegen und dann hat es Moon and Stars und es genau. Ist High Peak Season touristisch gesehen. Aber es macht durchaus Sinn, wenn man könnte immer am Mittwoch vor dem letzten Wochenende, das Wochenende hört für das Filmfestival am Samstag auf, also ohne Sonntag, anfangen. Das letzte Wochenende von Juli, das wäre ideal.
2: Markus, solange Sie am Anfang verschiedene andere Filmfestivals genannt. Eins haben Sie nicht genannt, das ist Zürich. Und das hat man das Gefühl, jetzt wird immer mehr zur Konkurrenz zu Locarno. Und Sie haben einmal gesagt, gäbe es nicht, müsste man es erfinden. Meinen Sie das ernst?
5: Das meine ich ernst. Erstens einmal, es hat Platz für zwei Filmfestivals.
2: Solothurn gibt es ja noch.
5: Ja, es hat noch andere. Solothurn ist nicht ein Festival. Solothurn zeigt schweizerische Filme. Also in Theorie könnte es auch ein ganz schlechtes Jahr sein, aber Solothurn läuft. Nein, das Festival ist vor allem natürlich Locarno und Zürich. Konkurrenz belebt, das habe ich noch aus meinem Zürcher Jahr. Konkurrenz muss sein. Es hat mir auch geholfen, politisch im Tessin, dass sie das immer wieder können.
2: Also das ist kein Neidum, dass Zürich jetzt auch so, die haben zwar auch Geldprobleme, aber dass das...
5: Nein, sie machen es gut. Sie machen es sehr gut. Sie haben gute Leute und die Konkurrenz ist da, aber es ist positiv. Also ich bleibe dabei, hat es nicht gegeben, hätte man es müssen finden. Und wie immer natürlich, Zürich ist enorm. Ich weiss, ich kenne Zürich recht gut und ich weiss, wie stark das Zwinglianische noch in allem mitspielt und wie stark auch in Zürich das Effizienzdenken ist, wie stark, dass man in Zürich Solidarität spürt. Das Zwinglianische ist nicht nur religiös, es ist auch gesellschaftspolitisch. Also wird man es nie erlauben, dass ein Zürich Filmfestival, das Zürcher Establishment, und ich sage das im positiven Sinn, wird nie erlauben, dass es das zu einem Misserfolg wird. Und ich tue nie unterschätzen, das, was Zürich anpackt, normalerweise, das funktioniert.
2: Zum Schluss, jetzt steht das Filmfestival bevor. Als Ehrenpräsident nehme ich an, werden Sie gehen, Ehrenpräsident und übrigens auch Ehrenbürger von Locarno. Das ist wie Pflicht, dass Sie mindestens einmal am Abend dort noch hingehen. Oder wie sieht das aus? Oder ist man da völlig frei jetzt?
5: Als Ehrenbürger von Locarno werde ich am 1. August selbstverständlich auf Locarno gehen. Was das Filmfestival betrifft, es ist gleich ein Einschnitt, nach 23 Jahren. Und dort, wo der jedes Detail angeschaut hat, es ist unwahrscheinlich, wie wichtig das Strategien sind, aber noch wichtiger, wenn Strategie funktioniert, sind Details. Details und neun ist Details. Und ich habe immer wieder auf Detail geachtet. Und jetzt nach 23 Jahren lang das Filmfestival zu gehen und eigentlich zu sehen, was man anders würde machen.
2: Also was Sie besser gemacht hätten?
5: Nicht besser, anders. Das ist anders. Und nichts dürfen sagen, aber auch die ganze...
2: Also Sie dürfen ja, aber Ihr Motto ist ja «Servire disparate».
5: Aber oder? Die ganze Nostalgie von diesen Jahren, also ich bringe es noch nicht her. Ich werde gehen zur Eröffnung, damit man auch sieht, dass das absolut fantastisches Verhältnis geht zwischen der Präsidentin und mir. Das beweisen wir. Aber nachher ist der Spruch von der Berner Patrizier «Servir e disparetre», das ist nicht einfach ein Slogan, sondern das ist wichtig und das muss man auch leben. Und in dem Sinn ist es auch ein Akt von der Diskretion, dass man in den ersten Jahren dem Festival doch ein bisschen fern bleibt.
2: Marco Solaris, Sie kennt man ja nicht nur wegen dem Filmfestival, sondern auch als Touristiker, Direktor und Präsident von Tessin Tourismus über den Kanton Tessin als Sehnsuchtsort vom Norden. Und alle Vorteile und vielleicht auch Nachteile, darüber reden wir morgen. Marco Solari, vielen Dank für heute und bis morgen.
5: Arrivederci a tutte e a tutti.
3: Das war eine Wiederholung des Tagesgesprächs vom Montag. Die ganze Sommerserie über die ganze Woche, die finden Sie bei uns auch online unter srf.ch/audio. In der Stadt Basel hat ein Legionellenausbruch für Schlagzeilen gesorgt und er bereitet den Behörden Sorgen. 26 Leute sind in den letzten 2 Wochen erkrankt, 25 mussten wegen der Atemwegserkrankung ins Spital eingeliefert werden, 7 wurden sogar auf der Intensivstation behandelt und 1 Person starb. Zu Legionellenausbrüchen kommt es immer wieder. Warum dieser Fall außergewöhnlich ist, das hat uns Wissenschaftsredaktor Daniel Theiss erklärt.
6: Ja, der Fall selber, so wie es aktuell von den Gesundheitsbehörden von Basel-Stadt vermutet wird, der ist schon sehr speziell. Dass eine Kühlanlage auf einem Dach vermutlich Menschen in der näheren Umgebung infiziert hat, das scheint wirklich außergewöhnlich. Andererseits gibt es in der Schweiz regelmäßig Fälle der Legionärskrankheit. Die Krankheit ist meldepflichtig und das Bundesamt für Gesundheit zählt jedes Jahr um die 500 Erkrankungen. Die Menschen stecken sich da aber in der Regel in geschlossenen Räumen an und nicht wie im Fall von Basel auf dem Balkon oder auf der Straße.
7: Der Ausbruch in Basel hat ein Todesopfer gefordert. Über 20 Personen mussten ins Spital. Wie gefährlich ist denn diese Legionärskrankheit?
6: Die Legionellen sind für die meisten Menschen grundsätzlich nicht besonders gefährlich. Anstecken kann man sich durch das Einatmen von feinen Wassertröpfchen. Trinken übrigens von kontaminiertem Wasser macht nicht krank. Das Risiko für eine Ansteckung und wirklich eine Infektion nachher steigt mit zunehmendem Alter. Das kennt man auch von anderen Krankheiten. Krankheitsfälle gibt es in der Regel ab etwa 40 Jahren. Gefährdet sind immungeschwächte Personen und auch Menschen, die eine beeinträchtigte Lungenfunktion haben. Dazu zählen auch Personen, die rauchen. Infizierte, die können eine Lungenentzündung entwickeln und eben es gibt auch Todesfälle leider. Wichtig ist deshalb eine gute Prävention.
7: Als Ursache in diesem Fall nannten die Basler Behörden Kühlanlagen. Sie haben es erwähnt. Wo überall können Legionellen zum Problem werden?
6: In Wasserkreisläufen, die immer wieder mal eine Weile stehen und dann aber auch wieder etwas Frischwasser bekommen. Das können Duschen sein, aber auch seltener benutzte Wasserleitungen. Oder eben auch Kühlanlagen, die mit Wasserverdunstung arbeiten. Auch Kühltürme von Kernkraftwerken kann das übrigens betreffen. Legionellen, die sind kaum wegzubekommen, da sie auch Desinfektionsmittel recht gut überleben. Im Haushalt, das ist vielleicht noch wichtig, kann man sich aber gut behelfen. Das Kaltwasser sollte unter 25 Grad bleiben und ein Warmwasserboiler unbedingt regelmäßig auf mindestens 60 Grad geheizt werden. Dann sterben die Legionellen.
7: Wenn die Temperatur eine Rolle spielt, hat die aktuelle Hitzeperiode eine Auswirkung?
6: Epidemiologische Daten zeigen, dass die Legionärskrankheit im Sommer häufiger auftritt. In den warmen Monaten können sich die Legionellen in Wasserreservoirs und sonstigen eben Wasserkreisläufen, die der Außentemperatur ausgesetzt werden, da können sie sich dann gut vermehren bei den höheren Temperaturen. Das heisst, die Hitze spielt schon eine Rolle, sie erhöht das Risiko. Ob jetzt deshalb Fälle häufiger werden, ist natürlich nicht klar. Mit wärmeren Sommern wird die Prävention und eben Kontrolle von Anlagen umso wichtiger, eben regelmäßige Wartung.
3: Das sagt Wissenschaftsredaktor Daniel Theiss im Gespräch mit Brigitte Kramer. Und was zur Stunde aktuell ist, das hören Sie ja gleich als nächstes in den Nachrichten.

0: Die Nachrichten von SRF um 20.30 Uhr mit Konrad Muschk. Der israelische Premierminister Benjamin Netanyahu hat den Gaza-Friedensplan von US-Präsident Donald Trump offiziell abgelehnt. Die israelische Armee werde nicht aus dem Gazastreifen abgezogen, solange die Hamas nicht vollständig und wirklich entwaffnet sei, sagte Netanyahu. Donald Trump hatte letzte Woche einen Durchbruch beim Friedensprozess im Gazastreifen angekündigt. Die Hamas habe einer Entwaffnung zugestimmt. Im Oktober finden in Israel Wahlen statt. Das könnte durchaus eine Rolle spielen, sagt Nahost-Korrespondent Jonas Bischoff in der SRF-Tagesschau.
1: Er versucht, für Netanyahu typisch, quasi die Quadratur des Kreises gegen innen Stärke zu demonstrieren und gleichzeitig den US-Präsidenten möglichst wenig zu verprellen. Inhaltlich ändert Netanyahus Aussage wenig. Von Anfang an gab es bei der Frage, wie weiter in Gaza Unstimmigkeiten, ob nun zuerst die Hamas ihre Waffen abgeben muss oder die israelische Armee zuerst ihre Truppen abziehen muss. Diese Unstimmigkeit nutzt Netanyahu nun im Wahlkampf, um sich als starken Mann darzustellen. Eine Lösung für Gaza lässt damit weiter auf sich warten,
0: sagt Nahost-Korrespondent Jonas Bischoff. Nach dem Fund einer mit Sprengstoff beladenen Drohne am Flughafen Leipzig-Halle hat der deutsche Innenminister angekündigt, die Forschung zur Drohnensicherheit auszubauen. Alexander Dobrindt sagte der Bild am Sonntag, man plane den Bau eines neuen Technologiezentrums im Bundesland Sachsen-Anhalt. Laut Bild soll auch das Personal zur Drohnenabwehr verstärkt werden. So sollen künftig 300 hochspezialisierte Einsatzkräfte zur Verfügung stehen.

0: 2:2 gewonnen. Sion besiegte Vaduz 3:2. St. Gallen und Luzern trennen sich 2:2 unentschieden. Zuvor hatte Lugano gegen den FC Zürich mit 5:0 gewonnen. Die Tessiner sind neu Tabellenführer. Und noch der Blick aufs Wetter. Das ist morgen teils sonnig, teils bewölkt und vor allem am Nachmittag gibt es lokal Regengüsse und Gewitter. Die Höchstwerte liegen um 33 Grad. Das waren Nachrichten von Radio SRF, verantwortlich Jan Gröbler.
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2: Und hier geht's nun auf die Philippinen in der Sendung International von Südostasien-Korrespondent Martin Aldrovandi.
3: Yeah, it's a big betrayal for us, for the Filipino people.
4: Das ist ein großer Verrat an uns, ein Verrat am philippinischen Volk,
5: sagt diese Unterstützerin von Ex-Präsident Rodrigo Duterte. Sie hat Tränen in den Augen. Der frühere Präsident sitzt nämlich in einer Zelle in Den Haag. Dort ist er angeklagt wegen Verbrechen gegen die Menschlichkeit. Dahin geschickt hat ihn sein Nachfolger Marcos Junior. Ja, der Marcos, Sohn des ehemaligen Diktators Ferdinand Marcos. Die Dutertes und die Marcos, das sind Politdynastien, die zwischendurch sogar gemeinsame Sache gemacht haben. Doch inzwischen sind die beiden Clans verfeindet. Gekämpft wird mit harten Bandagen. Das ist die Geschichte von den zwei einflussreichsten Familien der Philippinen und eine Geschichte über Intrigen, Verrat und Morddrohungen. Auf den Philippinen ist Politik Familiensache. Das ist International. Mein Name Martin Aldrovandi. Sie tragen rote T-Shirts. Rund 3 Dutzend Anhängerinnen und Anhänger des Marcos-Lagers haben sich in der kleinen Hütte außerhalb Manilas eingefunden. Sie rufen BBM, die Abkürzung ihres Präsidenten. BBM steht für Bongbong Marcos. Bongbong ist der Spitzname von Ferdinand Marcos Junior, Sohn von Ferdinand und Imelda Marcos.
6: Para impici Sara! Impici Sara! Impici Sara!
5: Jet Gonzaga führt die Gruppe der Marcos-Anhängerinnen und Anhänger an und bereitet sie auf den Protest vor dem Senat vor. Sie protestieren für die Amtsenthebung der Vizepräsidentin Sara Duterte. Präsident und Vizepräsidentin waren einst Verbündete. Nun sind sie erbitterte Gegner. Sara ist die Tochter von Ex-Präsident Rodrigo Duterte, der in Den Haag vor Gericht steht.
7: Protektahan ang administrasyon, protektahan ang Pangulong Bongbong Marcos.
5: Ihre Aufgabe sei es, die Marcos-Regierung zu schützen, erklärt Jet Gonzaga. Der 60-Jährige trägt ebenfalls ein rotes T-Shirt. Als Jugendlicher war Gonzaga aber noch ein Gegner von Marcos Vater, Ferdinand Marcos, gewesen. Gonzaga hat die People-Power-Bewegung unterstützt, die das Marcos-Regime zu Fall brachte. Eine Bewegung, die damals quer durch die Gesellschaft ging. Vor rund 40 Jahren musste die Familie Marcos per Helikopter aus dem Präsidentenpalast fliehen. 2 Jahrzehnte Marcos-Herrschaft waren beendet.
8: Das war damals unsere Aufgabe. Wir wollten Marcos Senior stürzen. Aber rückblickend scheint das, was danach kam, auch nicht besser.
5: Gonzaga zählt auf. Präsidenten kamen und gingen. Doch keiner habe dem Land geholfen, klagt er. Alle seien korrupt gewesen. In der Tat ist die Korruption auf den Philippinen ein großes Problem. Auf dem Index von Transparency International belegt das Land Platz 120 und liegt damit etwa gleichauf mit Staaten wie Angola oder Togo.
8: Wir hatten das Gefühl, man sollte Marcos Junior eine Chance geben. Er ist ein bescheidener Präsident. Genau das, was wir brauchen.
5: Excellency. 2022 ist es soweit. Der Sohn des aus dem Amt gejagten Diktators ist nun selbst Präsident.
9: Ferdinand Romualdez Marcos Jr.
5: Gonzaga sieht das nicht als Widerspruch. Kritik von ihm gibt es auch nicht an der Mutter des Präsidenten, Imelda Marcos. Im Gegenteil.
1: Meine Güte, die Schönheit der First Lady.

0: Die war wirklich bemerkenswert. Sie brauchte kein Make-up. Sie war von Natur aus wunderschön. Selbst Präsidenten anderer Länder waren von ihrer Schönheit fasziniert.
1: Später belächelt für ihre unzähligen Schuhe, führte Imelda Marcos als Präsidentengattin ein Jet-Set-Leben, posierte auf Frontseiten von People-Magazinen. Die Familie bunkerte Milliarden gestohlener Gelder im Ausland, ein großer Teil davon in der Schweiz. Währenddessen wurden Kritiker unter dem Regime zu Hause verschleppt, gefoltert, ermordet. Und das alles interessiert die Leute heute nicht mehr.
2: In politics, people have very short memories. They were able to return to power.
1: Die Menschen hätten eben ein sehr kurzes politisches Gedächtnis, sagt Antonio Contreras. Der Politikwissenschaftler beschäftigt sich unter anderem mit Familiendynastien auf den Philippinen. Dazu kommt, dass viele Menschen während der Zeit des Marcos-Regimes noch nicht geboren waren. Die Philippinen haben eine junge Bevölkerung und eine komplizierte Vergangenheit. Auf über 300 Jahre spanische Kolonie folgten mehrere Jahrzehnte US-Herrschaft.
2: In the Philippines it was only became a country with a common consciousness.
0: Erst mit der Kolonialisierung wurden die Philippinen zu einem Land mit einem gemeinsamen Bewusstsein. Erst durch die anderen, also die Europäer, wurden wir zu einem Staat. Vielleicht fehlt uns deshalb die Erinnerung.
2: So maybe that's the reason why we do not have a memory of something that we never had.
1: Die Menschen auf den Philippinen schauten lieber in die Zukunft, sagt Contreras, und nicht in die Vergangenheit. Die Rückkehr der Marcos an die Spitze hat aber nicht nur mit Geschichtsvergessenheit zu tun, sondern auch damit, dass die Marcos kurzfristig mit einer anderen mächtigen Familie zusammenspannten, den Dutertes. Genauer gesagt mit Sara Duterte. Sara Duterte kandidierte als Vizepräsidentin, Marcos Junior als Präsident. Als Uniteam gewannen die beiden großen Politclients 2022 gemeinsam die Wahlen.
2: Well, it was not smart for the Dutertes to do that.
0: Es war nicht besonders klug von den Dutertes. Die Marcos wissen eben, wie man dieses Spiel spielt. Sara Duterte wurde überlistet, als sie beschloss, für das Amt der Vizepräsidentin zu kandidieren. Hätte sie für das Präsidentenamt kandidiert, wäre sie jetzt womöglich Präsidentin.
2: She could have run for president and she's now probably the president.
1: Marcos wollte Sara Duterte später loswerden, so der Vorwurf. Inzwischen läuft bereits ein zweites Amtsenthebungsverfahren gegen sie. Sara Duterte werden Korruption und Machtmissbrauch vorgeworfen. Außerdem soll sie den Präsidenten mit dem Tod bedroht haben.
3: Put ang ina ninyong lahat. Martin Romualdez, Lisa Marcos, Bongbong Marcos.
1: Für den Fall, dass sie getötet würde, sagte Sara Duterte an einer Online-Medienkonferenz, habe sie bereits jemanden damit beauftragt, den Präsidenten, dessen Gattin und seinen Cousin zu ermorden. Das Statement ging kurz darauf viral und sorgte über die Philippinen hinaus für Aufsehen.
2: Oh, it is one big Netflix series.
1: Politologe Contreras bezeichnet das politische Drama mit den vielen Irrungen und Wirrungen als große Seifenoper. Bester Stoff für eine Netflix-Serie. Als wäre alles nicht schon kompliziert genug, hat Marcos Junior Sara Dutertes Vater, Rodrigo Duterte, nach Den Haag ausgeliefert. Dort ist der Ex-Präsident vor dem Internationalen Strafgerichtshof angeklagt, wegen Verbrechen gegen die Menschlichkeit. Dutertes sogenannter Krieg gegen Drogen hat Tausenden das Leben gekostet. Menschenrechtsorganisationen und Angehörige der Opfer begrüßen die Auslieferung Dutertes. Doch Kritiker werfen dem Marcos-Clan auch vor, damit gleichzeitig einen politischen Gegner aus dem Weg geräumt zu haben.
2: Because the Philippine politics has always been family-centered.
0: Die Politik auf den Philippinen war immer schon familienorientiert, da wir keine starken politischen Parteien haben. Deshalb sind politische Dynastien hier auch sehr einflussreich. Sie nehmen den Platz der Parteien ein.
2: Dynasties take the space.
1: Viele Menschen auf den Philippinen sehen darin auch kein Problem.
2: In a country where you have families who are all doctors and nurses.
0: In einem Land, in dem es Familien gibt, in denen alle Ärzte und Krankenpfleger sind, oder Priester und Nonnen. Was ist dann schon falsch daran, wenn es Familien mit Politikern gibt? Wir haben eben eine sehr familienorientierte Kultur.
1: Die Dutertes und die Marcos unterscheiden sich stark. Der Marcos-Clan stammt aus dem Norden des Landes und hat sich im Machtzentrum Manila etabliert. Die Dutertes dagegen kommen aus dem Süden. Von einer Regionalmacht haben sie sich bis nach Manila hochgekämpft, zuvorderst Ex-Präsident Rodrigo Duterte. Nochmals Politologe Contreras.
0: Er brachte etwas Neues mit sich. Und genau darin liegt auch der Zauber der Marke Duterte. Die Dutertes haben sich gegen das imperiale Image Manilas gewehrt. Sie sind gegen die Elite. Ich selbst war fasziniert. Als er Präsident wurde, dachte ich, vielleicht ist es an der Zeit, ihm eine Chance zu geben. Mir gefiel die Geschichte, ein Bürgermeister aus der Provinz, der gegen die Eliten in Manila kämpft.
2: I like the narrative, you know, he is a provincial mayor fighting Imperial Manila and the elites.
1: Doch Contreras Begeisterung hielt nicht lange an. Die vielen Toten während des Drogenkriegs, Dutertes loses Mundwerk und sein ständiges Fluchen. So hatte Duterte selbst den Papst einmal als Hurensohn beschimpft. Ganz anders sieht man das in Davao, der Metropole im Süden des Landes und der traditionellen Hochburg der Dutertes. Das rote Tricycle kommt nur langsam voran. Das Motorrad mit angehängtem Metallgehäuse holpert über enge Schotterwege. Vorbei an Wellblechhütten mit vergilbten Wahlplakaten. Wir sind auf dem Weg zu den Bloggers, den Videobloggern, die Dutertes unterstützen. Das Tricycle hält schließlich vor einer umgebauten Garage in einem Hinterhof. Hier befindet sich das improvisierte Hauptquartier der Bloggers. Sie produzieren pro Duterte-Posts für die sozialen Medien. Die Videobloggerinnen haben selbstverständlich ihr eigens komponiertes Lied und eine einstudierte Pop-Choreografie, die die Gruppe gleich aufführt. Alle tragen grüne T-Shirts, die Farbe des Duterte-Lagers. An der Wand hängen große Bilder ihres Idols mit Slogans wie «Bringt ihn nach Hause». Vor einer Nationalflagge stehen zwei lebensgroße Pappfiguren von Vater und Tochter Duterte, mit denen Besucher posieren können.
4: Duterte is very good. He has a good heart to serve people.
1: Duterte sei jemand mit einem großen Herzen, einer, der der Bevölkerung gedient habe, sagt Janice Mahipus. Sie ist Mitte 40 und arbeitet als Immobilienmaklerin. In ihrer Freizeit widmet sie sich ganz den Dutertes. Nachdem der Ex-Präsident nach Den Haag überstellt wurde, hielt Janice Mahipus zusammen mit weiteren Unterstützerinnen eine Mahnwache vor dessen Haus. Der Marcos-Familie könne man nicht über den Weg trauen, sagt Janice Mahipus. Die Auslieferung Dutertes nach Den Haag werde sie denen nie verzeihen.
4: Ja. Politically motivated.
5: Es war alles politisch motiviert. Marcos hat ein persönliches Interesse, Duterte dorthin zu schicken, weil er die Macht für sich alleine will.
4: They want to lead.
1: Während des Interviews filmen uns 6 Blogger mit ihren Handys, machen Fotos und kommentieren den Besuch auf den sozialen Medien.
4: Yeah, it's a big betrayal for us, for the Filipino people.
1: Janice Mahipus spricht von einem großen Verrat, einem Verrat an den Wählerinnen und Wählern und dem philippinischen Volk. In Den Haag muss sich der Ex-Präsident wegen seinem sogenannten Krieg gegen Drogen verantworten. Janice Mahipus findet an dieser Politik nichts Falsches, im Gegenteil.
4: When Tatay Digong became a leader,
5: als er die Führung übernahm, begannen schlechte Menschen zu verschwinden. Vor allem diejenigen, die mit Drogen zu tun hatten. In der Stadt kehrte Frieden ein.
4: The city is really peaceful.
1: Janice Mahipus spricht von Verschwinden. Menschenrechtsorganisationen dagegen von sogenannten außergerichtlichen Tötungen. Zehntausende Menschen sollen ihr zum Opfer gefallen sein. Viele von ihnen auf offener Straße erschossen. Ohne Anklage. Ohne Urteil. Für Janice Mahipus aber zählt das Resultat.
4: He's fighting for na mawala yung mga drug addicts at saka yung mga
1: Duterte habe dafür gekämpft, dass Drogenabhängige und illegale Drogen verschwinden. Das sei das Wichtigste.
6: Philippinas,
1: am Ende der Versammlung wird die philippinische Fahne rausgeholt und zum Mikrofon gegriffen. Dutertes Unterstützerinnen schwelgen in Erinnerungen. Ein Videoblogger trägt Dutertes Wahlsong vor, ein anderer schwenkt die große Nationalflagge, in der Hoffnung, dass ihr Idol eines Tages zurückkommt. Auf den Philippinen gibt es nicht nur die mächtigen Dutertes und Marcos-Familien, sondern unzählige weitere Familienclans, die die regionale und lokale Politik bestimmen. Es gibt zwar Bemühungen, die Macht der Familiendynastien einzuschränken, erklärt Politologe Antonio Contreras, aber
2: it's going to be very hard because the politicians making decisions are also members of dynasties.
0: Das ist sehr schwierig, denn die Politiker, die die Entscheidungen treffen, gehören selbst zu diesen Dynastien. In vielen Regionen des Landes ist die Zugehörigkeit zu politischen Familien zudem eine Art politischer Absicherung.
2: To be allied with families, political families.
1: Max Maglana heißt die Frau, die es versucht hat. Sie ist gegen den Duterte-Clan angetreten. Ich treffe sie ebenfalls in Davao, der Hochburg des Duterte-Clans. Max Maglana hat sich hier für das Amt als Abgeordnete für den ersten Wahlkreis beworben. Geholfen hat ihr der eingängige Wahlsong aber nicht.
5: Ich habe 2022 und 2025 kandidiert und ich habe beide Male verloren.
4: Lost both times.
1: Die Politikaktivistin sagt, sie habe der Bevölkerung eine Auswahl geben wollen.
4: I think there are now 7 Dutertes.
5: Ich glaube, es gibt mittlerweile 7 Dutertes, die politische Ämter bekleiden. Da ist natürlich die Vizepräsidentin, dann gibt es 2 Dutertes, die als Senatoren für den ersten und zweiten Wahlkreis tätig sind. Unser Bürgermeister und unser Vizebürgermeister sind Dutertes und ein Senator auf der Parteiliste ist ebenfalls ein Duterte.
4: That's also a Duterte.
1: Dutertes also, wohin man schaut.
5: Die eigentliche Herausforderung bestand darin, dass wir es mit einer Wählergeneration zu tun hatten, die eigentlich nur diesen einen Namen kannte. Sie können sich vorstellen, wie schwierig es war, sich gegen einen etablierten Familiennamen durchzusetzen.
1: Max Maglana spricht von einer politischen Kultur, die die Philippinen abschütteln müssten. Einfach sei es nicht.
4: There's a political culture in place now that we have to really shake off. And that's not easy. It's not easy.
1: Der Machtkampf zwischen den beiden Familien ist in vollem Gang. Rodrigo Duterte wartet in Den Haag auf ein Urteil. Seine Tochter Sarah kämpft gegen die Amtsenthebung. Sollte sie politisch überleben, könnte sie bei den Präsidentenwahlen in 2 Jahren wieder antreten. Alles deutet auf einen erneuten Showdown zwischen den beiden Clans hin. Auf den Philippinen ist Politik nach wie vor eines: Familiensache.
6: Das war die Sendung International von Martin Altrovandi. 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
1: In Taiwan ist derzeit die größte militärische Übung des Jahres im Gang. Damit bereitet sich das Land auf einen möglichen Angriff von China vor. China betrachtet Taiwan als Teil des eigenen Staatsgebiets und schließt eine gewaltsame Eroberung nicht aus. Aber China setzt auch auf andere Methoden. Dirk Schmidt ist Politikwissenschaftler an der Universität im deutschen Trier und forscht unter anderem zu den Beziehungen zwischen China und Taiwan. Er spricht auch von einer dreifachen Kriegsführung. Brigitte Kramer hat von ihm wissen wollen, was genau heißt das?
2: Dies ist eine Strategie, die im Grunde genommen schon sehr alt ist. Sie lässt sich zurückverfolgen bis im Grunde genommen auf das Kaiserreich. Die hat auch Elemente dann aus der chinesischen Revolutionserfahrung und marxistische Elemente. Und es geht im Wesentlichen darum, wie die Chinesen das selbst sagen, zu siegen, ohne zu kämpfen. Und die drei Elemente sind einmal die mediale Kriegführung, die psychologische Kriegführung und dann auch die juristische Kriegführung.
3: Sie betonen insbesondere die juristische Kriegsführung. Können Sie kurz erklären, was wir uns unter juristischer Kriegsführung vorstellen müssen?
2: Das ist das Verständnis im Grunde genommen, dass man in einer Krisensituation oder auch darüber hinaus bewusst juristische Normen, Institutionen oder Verfahren nutzt zur Durchsetzung von politischen, ökonomischen, militärischen Zielen. Und speziell im chinesischen Fall ist das oft dann noch verbunden mit der Etablierung eines bestimmten Narrativs, also auch eine Interpretation zu Normen, die man dann oft auch gegenüber dem Westen durchsetzen will, wo man also westliche Vorstellungen zu juristischen Interpretationen im eigenen Sinne umwälzen und umändern möchte.
3: Und worauf zielt diese juristische Kriegsführung ab?
2: Sie zielt im Wesentlichen, wenn es um Taiwan geht, darauf ab, eben Taiwan in der offiziellen Variante als Republik China zu delegitimieren, im Grunde die Existenz eines getrennten, von der Volksrepublik getrennten Staatswesens auf der anderen Seite der Taiwanstraße in Abrede zu stellen, alle Akteure, die dort handeln, vor allem die aktuelle Regierung, zu delegitimieren und die dann auch durchaus teilweise mit dem Strafrecht als Personen zu kritisieren, die eben spalterische Ziele verfolgen, eben das Vaterland zu teilen.
3: Und wie konkret nutzt Peking dieses Instrument bezogen auf Taiwan? Können Sie da ein Beispiel machen?
2: Ja, zum Beispiel gibt es eine schwarze Liste, auf der verschiedene Personen stehen. Das sind alles im Grunde genommen ehemalige und aktive Politiker, Politikerinnen der Regierungspartei Demokratische Fortschrittspartei, sowie einige zivilgesellschaftliche Vertreter und auch Institutionen. Und im Grunde genommen, das ist das Interessante, dass es selbst auch dafür gilt, für Ausländer, die mit diesen Personen Kontakt haben, dass die dann auch ins Visier der chinesischen Strafverfolgung geraten. Und am Ende des Tages ist es so, dass sogar die Todesstrafe auf diese spalterischen Aktivitäten stehen kann.
3: Sie sagen, die juristische Kriegsführung sei gerade für China besonders gut nutzbar. Warum?
2: Das ist aus der chinesischen Perspektive eine Abwägung von Kosten und Nutzen. Im Westen, das ist eine Folge des Ukraine-Krieges, stehen sehr stark eben militärische Muster, militärische Szenarien, Invasionsszenarien, Blockadeszenarien im Mittelpunkt. Und ich glaube, dass das eben nicht der Kern der chinesischen Perspektive ist, sondern dass China eine langfristige Zermürbungstaktik anstrebt. Und da spielen eben juristische Normen eine sehr wichtige Rolle, weil das eben sehr graduell passiert, oft verborgen vor den Augen der westlichen Öffentlichkeit. Das ist eben schwieriger als Raketen zu zählen, die über die Taiwanstraße fliegen, oder Schiffe zu zählen. Und das ist eine sehr subtile Vorgehensweise. Und wenn man sich das anschaut, hat China auch durchaus es geschafft, bereits einige Erfolge in der Hinsicht zu erzielen.
3: Würden Sie sagen, diese Gefahr wird auf der internationalen Ebene unterschätzt?
2: Ja, das würde ich schon sagen. Wie gesagt, weil der Fokus sehr stark auf diese militärische Konfrontation gerichtet ist. Ich nenne Ihnen ein Beispiel. China versucht seit geraumer Zeit, seine eigene, ein China-Prinzip, wie man das in China nennt, als eine globale Norm der internationalen Beziehungen zu etablieren. Was dahinter steht, ist einfach zu sagen, Taiwan ist kein eigenes Staatswesen, sondern ist eine Provinz der Volksrepublik China. Das macht man sehr breit in der UNO. und auch in den diplomatischen Beziehungen. Und es ist mittlerweile so, dass fast 2/3 der UNO-Mitgliedstaaten, also der UNO-Generalversammlung, die chinesische Perspektive teilen, dass Taiwan eben ein Teil der Volksrepublik ist und ungefähr 50% der Staaten sogar China im Grunde carte blanche geben und sagen, China kann das Ziel der Wiedervereinigung in Bezug auf Taiwan nach eigenem Gutdünken durchführen. Also das sind schon gravierende Veränderungen, die sich da durchgesetzt haben.
3: Was müsste die westliche internationale Gemeinschaft tun, um dieser Strategie etwas entgegenzuhalten?
2: Wichtig ist, dass man an jeder Stelle, sei sie noch so klein, dann auch dagegen offensiv vorgeht. Zum Beispiel der Deutsche Bundestag, das war in dem Fall der Menschenrechtsausschuss, hat eine dieser Personen, die auf der schwarzen Liste waren, ist ein Parlamentarier der Regierungspartei, eingeladen zu einer Anhörung im Deutschen Bundestag. Und der konnte dort über seine Erfahrungen berichten. Und das ist etwas, wo man dann ganz klar sich positionieren kann und sagen, hier ist jemand, der ist gewählt in Taiwan, das ist ein Politiker der Regierungspartei und wir beugen uns nicht dem chinesischen Druck, sondern wir laden den ein in offizieller Funktion und der kann bei uns im Bundestag reden.
3: Taiwan führt derzeit ein militärisches Großmanöver durch, um für einen allfälligen Angriff Chinas gewappnet zu sein. Was bedroht denn Taiwan effektiv mehr? Die chinesische Militärmacht oder die juristische Kriegsführung?
2: Ich denke, das ist das Gesamtbild natürlich. Das ist einerseits diese permanenten militärischen Manöver, der permanente Druck, vor allem dann auch durch, was man so hybride Kriegführung nennt, also Cyberangriffe, Unterwanderung mittels illegalen Methoden, mit Schmuggel, mit Spionage, mit all diesen Dingen und dann die juristische Kriegführung. Ich habe es gesagt, dass man mit relativ wenig Einsatz, zumindest graduell und über die Zeitachse hinweg, dann doch durchaus größere Erfolge zeitigen kann. Und mein Eindruck ist, dass China eben momentan auf Zeit spielen kann, weil man den Eindruck hat, dass doch sehr viel im eigenen Interesse abläuft. Nicht zuletzt auch die Positionierung der USA, um nur ein Beispiel zu nennen. Also China, glaube ich, hat Zeit, auch auf diese Strategien von Kriegführung auch zu setzen.
1: Das sagt Dirk Schmidt. Er hat die juristische Kriegsführung am Beispiel Taiwans in einer Studie des Münchner Roman-Herzog-Instituts untersucht. Und hier geht es gleich weiter mit der Aktualität.
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0: Die Nachrichten von SRF um 21 Uhr mit Konrad Muschk. Im Konflikt mit den USA will der Iran momentan keine direkten Verhandlungen. Das sagte der iranische Außenminister Abbas Araghchi gegenüber einer iranischen Nachrichtenagentur. Die USA würden gegen das Übergangsabkommen aus dem Juni verstoßen und solange sie das täten, gäbe es keine direkten Verhandlungen. Für eine Öffnung der Straße von Hormus müssten die USA weitere Bedingungen erfüllen und etwa ihre Truppen aus der Region abziehen. Zum neuen Selbstbewusstsein in Teheran sagt SRF-Nahostkorrespondent Jonas Bischoff in der Tagesschau.
1: Iran markiert damit Stärke und setzt gleichzeitig Trump weiter unter Druck, etwa wenn es um den Abzug von US-Truppen aus der Region geht oder um Kompensationszahlungen. Dies natürlich auch im Wissen darum, dass in den USA die Halbzeitwahlen, die Midterms anstehen und der Krieg und seine Auswirkungen bei Trumps Wählerbasis schlecht ankommen, etwa beim Benzinpreis. Beim Konflikt zwischen Iran und den USA wird immer deutlicher, Teheran spielt auf Zeit, ist überzeugt, dass es den längeren Atem hat als Donald Trump und pokert entsprechend hoch,
0: sagt SRF-Nahost-Korrespondent Jonas Bischoff. 18 Monate haben Syrien und Russland verhandelt und nun ist klar, wie die beiden russischen Militärstützpunkte in Syrien in Zukunft genutzt werden sollen. Sie sollen zu gemeinsamen Ausbildungszentren umfunktioniert werden, teilte das syrische Außenministerium mit. Darauf hätten sich beide Seiten in einer Absichtserklärung geeinigt. Es geht dabei um den Militärflugplatz Khmeimim in Latakia und um die Marinebasis in der Hafenstadt Tartus. Diese war lange der einzige russische Militärstützpunkt am Mittelmeer. In Lülloch, im Kanton Neuenburg, haben Einbrecher am frühen Morgen mehrere historische Pendeluhren aus einem Museum gestohlen. Laut der Polizei hat der Einbruch keine 5 Minuten gedauert. Die 4 mutmaßlichen Täter seien darauf mit einem schnellen Auto über die nahe Grenze nach Frankreich geflohen. Der Wert der gestohlenen Pendeluhren werde noch ermittelt. Zum Sport, zuerst Radsport. Die Niederländerin Demi Vollering gewinnt die letzte Etappe der Tour de France der Frauen und ist damit auch Gesamtsiegerin der Tour. Die Schweizerin Marlen Reusser stürzte 60 Kilometer vor dem Ziel, verlor viel Zeit und beendete die Tour auf dem 14. Schlussrang. Und in der Schweizer Fußballmeisterschaft hat Basel gegen Meister Thun mit 4:2 gewonnen. Sitten besiegte Vaduz 3:2. St. Gallen und Luzern trennten sich 2:2 unentschieden. Zuvor hatte Lugano gegen den FC Zürich mit 5:0 gewonnen. Die Tessiner sind damit neu Tabellenführer. Und noch das Wetter. Morgen ist es teils sonnig, teils bewölkt. Vor allem am Nachmittag gibt es lokal Regengüsse und Gewitter. Die Höchstwerte liegen um 33 Grad. Das waren Nachrichten von Radio SRF. Verantwortlich Jan Gröbler.
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3: Und hier bei SRF 4 News geht es nun weiter mit einer Wiederholung unseres Podcasts News Plus vom vergangenen Donnerstag.
4: Dass er ausgebuht wird, das kennt er schon, auch von dieser WM aus dem Stadion. Und trotzdem waren die letzten Tage wohl ungewöhnlich für FIFA-Präsident Gianni Infantino. Die Kritik an ihm, die war heftig, sie war laut, auch in seiner Heimat im Wallis. Das hat mir heute ein Schulfreund von Infantino erzählt.
5: Es ist eine Tatsache, dass er, wenn er zu Brick durch die Strasse läuft, nicht unbedingt freudig begrüßt würde.
4: Wie konnte sich der Taktiker Infantino derart verzocken nach der erfolgreichen WM?
6: Das hat sein Selbstvertrauen so stark gemacht, dass das in Hybris umgeschlagen ist.
4: Ja, und jetzt hat Infantino sein Umfeld irgendwie beruhigen können. Die FIFA-Spitze hat sich getroffen, man demonstriert Einigkeit. Und es stellt sich die Frage, hat Infantino es nochmal geschafft, den Kopf aus der Schlinge zu ziehen und auf dem FIFA-Thron zu bleiben? Darüber reden wir heute bei News Plus. Ich bin Raphael Günther, schön seid ihr dabei. Seit diese ganze Geschichte hochgekommen ist, dass Infantino einen Teil der WM quasi privatisieren will, noch mehr Geld rausholen will, dass der Bruder von Trumps Schwiegersohn da mitmachen soll, seit dann muss ich immer wieder an eine Aussage von Gianni Infantino denken, aus der SRF-Podcast-Serie König Gianni von News Plus Hintergründe.
7: Und ist diese WM jetzt eigentlich der Höhepunkt Ihres Schaffens?
8: Bis zum nächsten Jahr.
4: Man versteht's nur so halb, aber er sagt da, bis zum nächsten Höhepunkt, ja, da sei diese WM in den USA, Kanada und Mexiko der Höhepunkt seines Schaffens. Ja, spielt er da schon mit seinen Plänen? Gedanklich, das weiß ich natürlich nicht. Ich musste immer wieder daran denken, bei all den Meldungen.
2: Milliardendeal. Die FIFA will Teile der WM an private Investoren verkaufen. Die Pläne von Gianni Infantino sorgen weltweit für Entsetzen.
8: FIFA-Chef Gianni Infantino will noch mehr Geld aus der Fußball-WM herausholen und Anteile am Turnier an private Investoren abtreten.
4: Es ist im Ernst damit. Von Tag 1 an gibt's Kritik. Zuerst bekräftigt Infantino nochmals, dass er es durchziehen will mit der Teilprivatisierung der WM. Er muss dann aber zurückkrebsen.
9: In a remarkable turnaround, FIFA-President Gianni Infantino has scrapped his controversial plan to sell off stakes in the World Cup.
4: Und doch reißt die Kritik nicht ab.
10: It's been another bad day for Gianni Infantino.
11: Infantino must go, insists the Portugal legend in a scathing attack.
4: Sogar Fußballlegende Figo hat den Rücktritt von Infantino gefordert. Also eigentlich die ganze Fußballwelt ist empört. Hat Gianni Infantino die Situation, die ganze Dynamik, sich selbst derart falsch eingeschätzt?
6: Ja, also Gianni Infantino hat die Dynamik ganz klar unterschätzt,
4: sagt der Freijournalist Ronny Blaschke, der sich sehr gut mit der FIFA und mit Gianni Infantino auskennt.
6: Nicht nur diese erfolgreiche Veranstaltung, das Fußballturnier, was gut lief, mit vollen Stadien, mit guten Spielen, hat ihn beeindruckt, sondern es ist vor allem, was im Hintergrund passiert. Seine politische Nähe zu Trump, zu den USA, seine Besuche im Weißen Haus, bei politischen Spitzentreffen. Das hat sein Selbstvertrauen so stark gemacht, dass das in Hybris umgeschlagen ist und er offenbar glaubt, alles relativ schnell durchsetzen zu können. Dafür spricht er auch, dass er niemanden da einbezogen hat, dass er so stark finanziellen Druck ausübt, was viele mit Mafia-Methoden gleichsetzen. Also das spricht dafür, dass er sich sehr sicher fühlt, dass er sich von mächtigen Unterstützern umgeben fühlt und dass er geglaubt hat, dass die Fußballwelt ihm zu Füßen liegt und dass niemand, ja, Gegenwehr leistet. Aber da hat er sich jetzt offenbar getäuscht.
4: In dieser Zeit der großen Kritik, auch der vielen Schlagzeilen um Infantino, die es in den letzten Tagen auch gegeben hat, wann haben Sie gedacht, oh, das hätte ich jetzt nicht erwartet, dass von dieser oder jener Seite auch noch so heftige Kritik an Infantino und seinen Plänen kommt?
6: Es ist ja grundsätzlich so, dass Investoren, Private Equity, Staatsfonds aus der Golfregion ja schon längst im Fußball etabliert sind, in der Formel 1, im Cricket, also das gibt es im Weltsport schon. Und diese Empörung, diese moralische Überhöhung, gerade von der UEFA, ja, also das ist jetzt nichts Neues. Und trotzdem nutzt die UEFA, die Infantino ohnehin kritisch blickt, vor allem der Präsident Alexander Schäferin, die nutzen diese Gelegenheit, um all das, was sich angestaut hat in den vergangenen 10 Jahren, jetzt ins Feld zu führen. Das ist also zum einen die Empörung gegen diesen einen Schritt, aber jetzt bricht alles Bahn. Und wenn mich etwas überrascht hat, ist es diese relativ schnelle Vernetzung der UEFA, die Ankündigung eines Boykotts von allen FIFA-Turnieren. Und was vielleicht noch überraschender war, ist, dass der asiatische Kontinentalverband und auch der Kontinentalverband aus Nord- und Mittelamerika da in den Chor eingestiegen sind. Und damit hätte Infantino selbst nicht gerechnet. Und in dieser schnellen Form hätte ich damit auch nicht gerechnet. Und zeigt aber auch, wie groß der Frust über Infantino ist.
4: Im Wallis, da hat einer ganz genau mitverfolgt, was da auf der großen Fußballweltbühne passiert. Einer, der sich gar nicht so sicher ist, wie gern er überhaupt über den FIFA-Präsidenten redet.
12: Das ist ganz, ganz eine schwierige Frage. Ich habe ja lang geschwiegen. Ich habe 10 Jahre mich zu dem Thema nicht geäußert, obwohl ich sehr viele Anfragen hatte.
4: Waldemar Schön hat dann aber im SRF-Podcast «König Gianni, die Infantino-Story» geredet. Ich verlinke euch die Serie in den Shownotes. Waldemar Schön ist im Wallis verwurzelt, er kommentiert auch Fußballspiele für SRF und er kennt Gianni Infantino seit dem Gymnasium. Ihr kennt ja den Gianni Infantino schon lange, seit der Schulzeit. Jetzt beobachtet ihr natürlich gerade in diesen Zeiten wahrscheinlich vor allem über die Medien, was auch passiert. Habt ihr ihn wiedererkannt?
12: Schwierig zu sagen. Nein, eigentlich nicht, weil ich habe ihn ja ganz anders in Erinnerung und ganz anders kennengelernt. Es ist aber ja natürlich auch nicht von der Hand zu weisen, dass wenn du in diesen Sphären schwebst, wo er da rumgeistert, es sehr schwierig ist, den Boden unter den Füßen zu behalten und nicht irgendwann einmal abzuheben und halt dann ja, ein bisschen den Kontakt zur Realität zu verlieren. Und das habe ich manchmal ein bisschen das Gefühl, wenn er einen sehr sachlichen und sehr einen Realitäts- Früher ein Typ ist, mit beiden Fies eigentlich auf dem Boden steht und sehr, sehr schlau und sehr, sehr, sehr, sehr intelligent ist. Ich glaube, von diesen Sachen ist man halt doch nicht gefeit. Und man dann halt manchmal das Gefühl hat, jetzt kann ich halt doch mehr, als man eigentlich zusteht. Und das merkt man schon ein bisschen. Es herrscht praktisch kein Kontakt mehr zwischen den ehemaligen Kollegen oder euch in dem Oberwallis und ihm, abgesehen von seiner Familie. Das zeigt schon ein bisschen, dass er sich schon vollständig entkoppelt hat und ein bisschen einfach in einer anderen Sphäre lebt.
4: Und ihr seid ja weiterhin auch viel im Wallis unterwegs, dort daheim. Was hört man denn da so auf der Straße oder in der Beiz am Stammtisch? Wie schaut man jetzt nach dieser ganzen Geschichte auf Gianni Infantino?
12: Eigentlich nichts Gutes gehört. Es sind alle einfach, ja, alle halten drin für einen arroganten Typ, der sich mit irgendwelchen Despoten ins Bett legt und damit das Wallis erneut in Verruf bringt mit Korruption und allem drum und dran, was an den Stammtischen dann weitergereicht wird. Ich mag das weder bewerten noch unterstützen. Es ist eine Tatsache, dass er, wenn er zu Brick durch die Straße würde laufen, nicht unbedingt freudig begrüßt würde.
4: Ja, und in den letzten Tagen, da wurde die Kritik immer lauter.
13: I do not believe that he is the right man to lead football forward.
14: I don't have confidence in Mr. Infantino.
4: Die Politik, die Vertrauten, die Mitarbeitenden, das ist mal das eine. Dann kamen auch noch andere Vorwürfe an die FIFA raus.
10: A social media post from Prince Ali bin Hussein, the head of the Jordanian Football Association, accused FIFA of blackmail.
4: Prinz Ali, der Chef des jordanischen Fußballverbands, wirft der FIFA Erpressung vor. Infantino hat dann eine Krisensitzung einberufen mit der FIFA-Spitze in Rabat in Marokko.
6: Es ist interessant auch, dass er sich dafür nach Marokko absetzt. Ja, man könnte ja auch einen größeren Konferenzraum in der Zentrale in Zürich mieten und es da machen. Man geht nach Marokko, dem WM-Gastgeber 2030, einem ihm sehr wohlgesonnenen Land. Infantino war regelmäßig zum Beispiel zu Gast beim Thronjubiläum des Königs Mohammed VI. Marokko ist für ihn sozusagen seine Verbindung nach Afrika.
4: Und nach diesem Treffen, da hat die FIFA eine Medienmitteilung verschickt, in der basically gesagt wird, sei jetzt alles wieder in Ordnung, der Prozess hätte besser laufen sollen und man toleriere auch keinerlei Angriffe auf die Integrität der FIFA. Nur wenig später haben sich Generalsekretär Grafström und Infantino zusammen ein Fußballspiel angeschaut, am Afrika Cup der Frauen, und ein Bild davon mit Daumen hoch haben sie auf Insta gepostet. Gab es denn wirklich auch Momente in den letzten Tagen, in denen Infantinos Thron gewackelt hat?
6: Im Nachhinein lässt sich das leicht sagen, aber ich bin bei diesen Empörungswellen immer etwas skeptisch, weil Gianni Infantino ist kein Nationaltrainer, den man mit wenigen Stimmen aus dem Amt heben kann. Das ist ein bestens vernetzter FIFA-Präsident und die Hürden sind sehr hoch, ihn aus dem Amt zu entlassen. Dass er von selbst zurücktritt, das habe ich eigentlich überhaupt nicht gedacht. Also es geht nur über die normalen Statuten. Ja, also mit Hilfe von 20% der Mitgliedsverbände kann man auch einen Sonderkongress bei der FIFA beantragen. Das würde zum Beispiel Europa allein schon bewerkstelligen können. Die haben 55 Stimmen. Aber die würden es nur machen, wenn sie den Sturz auch wirklich fast sicher haben. Und jetzt ist es so, dass er Zeit hat, wieder seine Truppen, um sich zu scharren, wenn man mal diese militärische Metaphorik nutzt. Aber die Zeit spielt jetzt eher, ist eher auf seiner Rolle. Und man sieht es ja schon, ja. Also, was auch unüblich war, ist, dass jetzt eigene Mitarbeitende sich kritisch geäußert haben, dass E-Mails nach außen gedrungen sind, dass ein Direktor oder ein Berater ist zurückgetreten. Das gab es so auch noch nicht. Aber, und da kann man sich auch denken, wie Infantino das vielleicht im Hintergrund macht, die zieht er alle wieder auf seine Seite. Auch in der Pressemitteilung nach dem Krisentreffen in Marokko äußern sich ja alle wieder jetzt voller Unterstützung. Und das ist die normale Krisen-PR, die man auch aus der Politik oder aus der Wirtschaft kennt. Infantino hat jetzt die Züge wieder ein bisschen fester im Griff.
4: War das vielleicht auch bei vielen Leuten, Kritikerinnen, Kritikern, Fußballfans auch ein bisschen Wunschdenken, dass man gesagt hat, ach, jetzt geht's dem Infantino an den Kragen, aber das war gar nicht so real?
6: Wir kommen aus Europa, Sie kommen aus der Schweiz, Demokratie in der DNA, ich komme aus Deutschland. Wir haben immer einen kritischeren Blick auf diesen Präsidenten in Europa sowieso. Ich plädiere immer dafür, dass wir uns rauszoomen aus unserem europäischen Blick. Und Infantino preist das, glaube ich, mit ein. Das hat er immer gemacht, bei allen Entscheidungen. Auch Sepp Blatter ist so lange FIFA-Präsident gewesen, nicht weil er Europäer ist, sondern gegen den Willen der Europäer hat er sich da durchgeboxt. Und so ist es auch schon, ja. Die kritischen Beiträge aus Großbritannien, der Schweiz und Deutschland, die preist er mit ein. Aber er hat seine Unterstützung immer in den kleineren Staaten bekommen, die zum größeren Teil von seinem Entwicklungsgeld abhängig sind. Und ja, so könnte es weiter bleiben, aber wenn die kleineren mittelgroßen Staaten sehen, sie hätten von einem anderen Präsidenten noch mehr zu erwarten, dann würden sie sich gegen Infantino wenden, aber dieser Kandidat, der ist eben noch nicht in Sicht.
4: Die nächste Wahl des FIFA-Präsidenten oder der FIFA-Präsidentin, die ist dann im nächsten Jahr und der Journalist Ronny Blaschke, der geht davon aus, dass Infantino bis dann sicher noch so einige Fäden im Hintergrund ziehen kann. Und wenn er das schaffen würde, also wenn er im nächsten Jahr wiedergewählt würde als FIFA-Präsident, was würde das dann für die FIFA und den Fußball bedeuten?
6: Also es kann ja sogar das Gegenteil der Fall sein, dass jetzt nach dieser Niederlage, also Infantino stand jetzt so sehr am Abgrund wie nie zuvor, vielleicht kommt jetzt wirklich mal ein Funken Demut zurück, ja, dass er nicht als so ein geprügelter Hund den Fußball verlassen will, sondern dass er vielleicht jetzt seinen Kritikern irgendwie doch indirekt entgegenkommt. Das kann ja auch sein, dass er und nicht weiter eskaliert, ja, weil er ist ja dann auch, am Anfang wollte er diese Investorenpläne ja dann auch noch durchdrücken, bis er dann wirklich gemerkt hat, das geht so nicht weiter. Und was kann ein FIFA-Präsident einem großen Verband wie Deutschland oder England bieten? Nicht viel. Da wird sich jetzt vor allem die kleineren Verbände sichern wollen, ja. Und da kann man Jugendturniere anbieten, Kongresse, Entwicklungsprogramme, Plätze, Stipendien und so weiter. Also da werden seine Partner viele Telefonate führen und da wird sich letztendlich nicht so viel verändern.
4: Alles bleibt wohl beim Alten, sagt der freie Journalist Ronny Blaschke. Und im Wallis, da würde sich Schulfreund Waldemar schön freuen, wenn mal nicht SRF, sondern Gianni Infantino selbst anruft. Was würdet ihr ihm eigentlich gerne mal sagen?
12: Leider mal an, dann können wir mal wieder diskutieren und reden. Vielleicht kann er den Kopf zurechtdrücken. Keine Ahnung, ob das etwas wird wirken. Aber immer nett.
4: Das war's von News Plus für heute. Feedback freut uns sehr an newsplus@srf.ch oder per Sprachnachricht an 076 320 1037. Produziert hat diese Folge Martina Koch, mitgearbeitet hat Lea Sager. Ich bin Raphael Günther. Wir sagen Tschüss und bis gleich.
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3: Können wir übers Leben sprechen? Diese Frage stellt SRF-Moderator Donat Hofer gerade wieder im Fernsehen. Er fährt mit einem kleinen Fernsehteam in einem alten Auto durch die Schweiz und spricht mit Menschen über ihr Leben. Wie spontan waren diese Gespräche vor der Kamera wirklich? Das hat Yves Kilcher gefragt.
20: 100%, und dafür gebe ich mein Ehrenwort. Es war klar, das Konzept ist, dass wir zu dritt durch die Schweiz reisen und einfach ganz spontan mit den Menschen ins Gespräch gehen und nichts planen.
21: Jetzt, wenn man weiß, wie man Fernsehsendungen macht, dann ist auch klar, häufig muss man die schön vorher planen, damit es dann auch funktioniert. Wie war das trotzdem spontan möglich?
20: Ich denke, die Basis ist ein gut eingespieltes Team. Wir wissen, was der andere macht. Wir verstehen uns gut. Wir haben dieselbe Vision. Jeder ist in seinem Handwerk ein Profi. Und dann geht's los und wir haben Vertrauen in unsere Fähigkeiten und in die Menschen, dass durch die Spontanität, durch die Echtheit einfach coole, spannende, gehaltvolle Gespräche entstehen.
21: Damit Sie diese Fernsehsendung machen können, braucht es ja nicht nur Sie als Moderator, sondern es braucht auch jemand mit der Kamera, es braucht Mikrofone. Und in der Sendung hört und sieht man einige Male, dass diese Menschen auch bereit sein müssen. Wir können da kurz reinhören.
1: Wenn wir ihn schnell fragen, was hier los ist.
5: Was so, aber.
1: Ah,
5: halt schnell. Brüne, was meinst du? Brüne?
22: Ja. I'm ready.
5: Laufen?
22: Ja, es läuft alles.
21: Eben diese Menschen müssen bereit sein, dass sie dann als Moderator aussteigen können, auf die Straße gehen können und mit diesen Menschen sprechen können. Wie schaffen sie das, dass ja dann die Menschen bereit sind, aber auch die Fernsehtechnik?
20: Wir haben auch so verschiedene Codewörter, dass wenn ich zum Beispiel eine Person sehe, die mir auffällt, wo ich spüre, da könnte ein spannendes Gespräch möglich sein, dann habe ich ein Codewort, das alle direkt umstellen und wissen, okay, jetzt wird aufgenommen. Und ich weiß, die Jungs brauchen etwa 10, 20 Sekunden, bis die Technik bereit ist und dann geht's los.
21: Sprechen wir etwas über die Leute, die dann in der Sendung effektiv vorkommen. Das sind Menschen, die da auf der Straße unterwegs sind, die überhaupt nicht damit rechnen, dass ein Bus anfährt und ein Moderator rausschreit, er wolle mit ihnen sprechen. Die Menschen auf der Straße, wie bringen Sie die dazu, dass die mit ihnen sprechen?
20: Etwas vom Wichtigsten ist, dass ich selber spüre, dass es ein Gespräch geben kann, sowie ein Vertrauen, dass das jetzt sein kann. Manchmal spüre ich, es flutscht nicht und dann klappt es auch nicht. Und im Umkehrschluss merke ich, hey, jetzt ist die Energie da und dann gehe ich offen auf die Menschen zu. Ich sage ihnen, hey, wir sind vom SRF, wir wollen über das Leben sprechen und zack, beginne mit einer einfachen Frage und zwei, drei Fragen später ist man mitten im Leben meistens.
21: Sie wollen ja das ehrliche Wissen von den Menschen und gleichzeitig haben Sie als Journalist auch eine Verantwortung. Wie machen Sie das, dass Sie die Leute nicht überrumpeln und die Leute nicht Dinge sagen, die Sie dann später bereuen?
20: Also zum einen sind wir nicht live, das heißt, wir haben auch in der Postproduktion noch einmal die Möglichkeit, wenn wir die Gespräche kürzen, nochmals die Möglichkeit zu entscheiden, diese Aussage ist vielleicht zu persönlich, das wollen wir den Menschen nicht zumuten, dass die im Fernsehen ausgestrahlt wird, dann kann man die weglassen, aber auch im Gespräch selber, einfach wie im echten Leben, man ist da, man ist empathisch, man hört zu, man fühlt mit. Und es ist immer ein feinfühliges Abwägen, ist diese Situation stimmig? Und oft frage ich die Menschen auch, hey, ist es okay, wenn wir über dieses intime, persönliche Thema sprechen oder ist es too much?
21: In der Sendung kommen auch Kinder vor. Sie treffen die beim Fischen.
1: Donat, freut mich. Wie heißt du?
23: Florian.
1: Florian, ciao.
23: Hallo.
1: Nino?
23: Ja.
1: Hoi. Oh, du hast die Hand verletzt.
23: Ja.
1: Was ist passiert?
23: Ich habe das Knie oder so. Ich glaube, ich habe das Knie oder Finger bekommen.
21: Auch dieses Gespräch wirkt spontan. Doch welche Abklärungen waren hier bis zur Ausstrahlung noch nötig, damit man diese Kinder überhaupt zeigen durfte im Fernsehen?
20: Bei Kindern ist es notwendig, dass die Eltern ihr Einverständnis geben. Das ist schwierig, weil wir eben spontan auf die Menschen zugehen. In dieser Situation mit den fischenden Kindern haben wir einfach den Eltern angerufen vor Ort. Die haben da unkompliziert ihr Einverständnis gegeben. Dann durften wir drehen. In anderen Situationen habe ich mit den Kindern gedreht, ein kurzes Gespräch und im Nachhinein dann das Einverständnis der Eltern eingeholt.
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3: Knapp 190 Millionen Franken. So viel Gewinn hat die Swiss im ersten Halbjahr 2026 gemacht. Das ist 3% weniger als im Vorjahreszeitraum. Grund für den Rückgang sei unter anderem der Iran-Krieg, der die Treibstoffpreise deutlich steigen ließ, teilt die Swiss diese Woche mit. Gleichzeitig ist der Umsatz aber um 3% gestiegen auf knapp 2,8 Milliarden Franken. Andere Airlines im Konzern der Swiss stehen weniger gut da. Dennis Weber ist Finanzchef bei der Swiss. Matthias Heim hat ihn gefragt, warum die Swiss trotz der schwierigen Weltlage noch Gewinn macht.
2: Zum Glück haben wir es weiterhin mit einer sehr starken Nachfrage zu tun. Da haben wir ganz klar auch finanziell von profitiert. Und das hat den Effekt, durch einen doch erheblichen Anstieg der Treibstoffkosten, gerade in den vergangenen 3-4 Monaten, zumindest zum größten Teil kompensiert.
7: Also heißt das, dass eigentlich die geopolitischen Spannungen und diese direkten und indirekten Folgen dieses Golfkrieges an Ihnen auch etwas vorbeigezogen sind?
2: Ja, die Lust der Menschen zu reisen, die ist offensichtlich ungebrochen. Das spüren wir jeden Tag oder das sehen wir jeden Tag in unseren Flugzeugen, gerade auf der Langstrecke oder gerade auch in den Premium-Kabinen, das heißt in der Business Class oder sogar in der First Class, sind wir sehr gut ausgelastet. Und nach allem, was wir in unseren Buchungszahlen sehen, wird das auch auf absehbare Zeit so bleiben.
7: Interessant ist ja auch, wenn man einen Vergleich macht mit den anderen Fluggesellschaften innerhalb der Lufthansa-Gruppe, da sticht eben die Swiss wirklich auch finanziell heraus. Die Austrian Airlines beispielsweise ist nur knapp in den schwarzen Zahlen, die Lufthansa sogar gar nicht, obschon eben die geopolitischen und auch die wirtschaftlichen Rahmenbedingungen in all diesen Ländern gleich und ähnlich sind. Aber was hat denn die Swiss so besser gemacht als eben die interne Konkurrenz?
2: Ja, wir sind als Swiss gut unterwegs, aber zur Wahrheit gehört auch, dass wir auch in Europa Wettbewerber haben, die noch deutlich profitabler sind als wir. Und es bleibt auch unser Ziel, uns in der Profitabilität, also in der Marge, weiter zu verbessern. Aber Tatsache ist, dass der Schweizer Markt ein sehr starker ist. Es ist ein teurer Markt, das spiegelt sich in unseren Kosten wider, aber es ist auch ein sehr zahlungskräftiger Markt mit einer hohen Reisebereitschaft und das spüren wir positiv in der Nachfrage.
7: Wenn Sie von der Schweiz sprechen, dann muss man wahrscheinlich vor allem vom Standort Zürich sprechen, eben mit einer international ausgerichteten Wirtschaft, mit eben auch einer kaufkräftigen Kundschaft, sowohl bei den Geschäfts- als auch bei den Privatreisenden. Ist das der entscheidende Faktor und der entscheidende Unterschied auch zu den anderen Fluggesellschaften?
2: Ja, aber nicht nur. Wir haben sicherlich eine sehr starke Marktposition hier am Flughafen Zürich, aber wir verstehen uns als Airline der Schweiz. Insofern ist auch Genf ein ganz wichtiger Standort für uns, in dem wir auch eine positive Entwicklung gesehen haben in der ersten Jahreshälfte. Allerdings nach schwierigeren vergangenen Jahren ist dort immerhin die Richtung die richtige.
7: Eben trotzdem, der Kontrast zwischen Zürich und Genf ist doch relativ groß. Eben in Zürich ist die Swiss die klare Nummer 1, absolut dominant. In Genf eben nicht der Platz ist, da ist es der Billiganbieter EasyJet und der gibt dann auch den Takt vor. Also wenn die Swiss nur in Genf wäre, wäre sie längst nicht so erfolgreich, wie sie das jetzt eben ist mit dem Standort Zürich.
2: Ja, die beiden Standorte lassen sich nicht unmittelbar miteinander vergleichen. Zürich ist für uns ein Hub, das heißt, wir fliegen viele Passagiere in den Hub rein, um die Passagiere dann dort auf der Langstrecke weiter zu befördern in alle Teile der Welt. Und umgekehrt natürlich genauso. In Genf ist die Natur unseres Geschäfts ein anderes. Da geht es vielmehr um Punkt-zu-Punkt-Verbindungen. Es ist von der Klientel eine noch zahlungskräftigere Kundschaft, die wir dort vorfinden. Allerdings im Wettbewerb sehr stark geprägt von einem großen Low-Coster. Das heißt, dort ist der Wettbewerb sehr viel stärker preisgetrieben, als das in Zürich der Fall ist.
7: Sie haben vorhin eben auch gesagt, dass die Kundschaft offenbar auch sehr häufig und gut First und Business Class geflogen ist. Sind das aktuell wieder mehr Geschäftsreisende, also wie man das vor der Pandemie kannte, oder sind das zunehmend oder immer mehr auch Privatpersonen, die diese Klassen buchen?
2: Tatsächlich erholt sich der Geschäftsreisemarkt von den Rückständen, die er nach der Pandemie aufgewiesen hat. Aber es ist immer noch vor allem das Segment der Freizeitreisenden, was unser Geschäft trägt. Gerade dort ist die Nachfrage nach Reisen in den Premiumklassen ungebrochen hoch.
3: Das sagt Dennis Weber, er ist Finanzchef bei der Fluggesellschaft Swiss. Und hier geht es gleich weiter mit der Aktualität.

0: Die Nachrichten von SRF um 21.30 Uhr mit Konrad Muschk. Im Konflikt mit den USA will der Iran momentan keine direkten Verhandlungen. Das sagte der iranische Außenminister Abbas Araghchi gegenüber einer iranischen Nachrichtenagentur. Die USA würden gegen das Übergangsabkommen aus dem Juni verstoßen und solange sie das täten, gäbe es keine direkten Verhandlungen. Für eine Öffnung der Straße von Hormus müssten die USA weitere Bedingungen erfüllen und etwa ihre Truppen aus der Region abziehen. Zum neuen Selbstbewusstsein in Teheran sagt SRF-Nahost-Korrespondent Jonas Bischoff in der Tagesschau.
1: Iran markiert damit Stärke und setzt gleichzeitig Trump weiter unter Druck, etwa wenn es um den Abzug von US-Truppen aus der Region geht oder um Kompensationszahlungen. Dies natürlich auch im Wissen darum, dass in den USA die Halbzeitwahlen, die Midterms anstehen und der Krieg und seine Auswirkungen bei Trumps Wählerbasis schlecht ankommen, etwa beim Benzinpreis. Beim Konflikt zwischen Iran und den USA wird immer deutlicher, Teheran spielt auf Zeit, ist überzeugt, dass es den längeren Atem hat als Donald Trump und pokert entsprechend hoch.
0: Sagt SRF-Nahost-Korrespondent Jonas Bischoff. 18 Monate haben Syrien und Russland verhandelt. Nun ist klar, wie die beiden russischen Militärstützpunkte in Syrien in Zukunft genutzt werden sollen. Sie sollen zu gemeinsamen Ausbildungszentren umfunktioniert werden, teilte das syrische Außenministerium mit. Darauf hätten sich beide Seiten in einer Absichtserklärung geeinigt. Es geht dabei um den Militärflugplatz Khmeimin in Latakia und um die Marinebasis in der Hafenstadt Tartus. Diese war lange der einzige russische Militärstützpunkt am Mittelmeer. In Lölokl im Kanton Neuenburg haben Einbrecher am frühen Morgen mehrere historische Pendeluhren aus einem Museum gestohlen. Laut der Polizei hat der Einbruch keine 5 Minuten gedauert. Die 4 mutmaßlichen Täter seien darauf mit einem schnellen Auto über die nahe Grenze nach Frankreich geflohen. Der Wert der gestohlenen Pendeluhren werde noch ermittelt. Zum Sport, zuerst Radsport. Die Niederländerin Demi Vollering gewinnt die letzte Etappe der Tour de France der Frauen und ist damit auch Gesamtsiegerin. Die Schweizerin Marlen Reusser stürzte 60 Kilometer vor dem Ziel, verlor viel Zeit und beendete die Tour auf dem 14. Schlussrang.

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2: 25 Jahre Tagesgespräch, die ganze Woche waren wir im Tessin. Wir haben die Woche über Tourismus geredet, das Verhältnis vom Tessin zu Bern, zu Rom. Und das alles mit dem Mr. Di Gino, ich sage es noch einmal, dem einzigen Präsidenten vom Filmfestival Locarno, langjähriger Tourismusdirektor Marco Solari. Und das ist ja nur ein Teil vom Ganzen. Im letzten Teil reden wir jetzt noch eigentlich über Sie. Benvenuto, Marco Solari.
3: Grazie, Signore e Signori. Buongiorno.
2: Wie gesagt, es gibt so viele Aspekte, aber die einfache Frage einfach als erstes, als was würden Sie sich eigentlich beschreiben, in einem Adjektiv?
3: Als ein pflichtbewusster Vermittler.
2: Tönt sehr gut. Ich hätte jetzt so gedacht, Everybody's Darling. Oder
3: oh das? Nein, das hat mir immer Angst gemacht. Auch weil ich weiss, dass das sehr tagesabhängig ist. Früher haben sie gesagt in der Geschichte, dass Gloria und Crucifige, Kreuzigung, sehr eng verbunden sind. Und das ist so, ihr werdet heute gelobt und am nächsten Tag seid ihr im Flammen.
2: Aber Sie haben ja das ganz kurz einmal erlebt, und zwar im Tessin. Da ist die Lega zum Beispiel plötzlich vom Freund zum Find geworden. Wir können das nicht zu viel erzählen, aber es ist dort darum gegangen, wie Sie ja als Verleger, also Mitverleger im Ringe Verlag.
3: Ich bin stellvertretender Konzernchef von Ringe. Und wir haben entschieden, dass wir eine Sonntagszeitung zusammen mit einem Castro. Verleger in Tessin, Raimondo Rezzonico, machen. Und Lega hat dann das Sonntagsblatt gehabt und hat natürlich Angst gehabt,
2: Konkurrenz.
3: Um Werbung.
2: Genau. Und dann haben sie geschrieben, dass man teilweise die Strassenseite gewechselt hat, wenn der Marco Solari durchgelaufen
3: das
2: ist.
3: Das müsst ihr erleben.
2: Wie ist das für Sie gewesen, wo sonst eben immer eigentlich mit allen hätte können?
3: Das hat eine Kampagne gegeben. Und das ist nicht nur das Sonntagsplatz von der Lega, il Mattino della Domenica, sondern es waren im Prinzip alle Tageszeitungen. Ich hatte Schwierigkeiten, zu erklären, dass wir keine Konkurrenz sind, weil wir haben unser eigenes Vertriebssystem hatten und unsere eigene Beringe Werbung.
2: Agenturen und so.
3: Immer gehabt. Und ich bin nicht durchgekommen. Die einzige, wo mir noch Stimme gegeben haben, das war das RG. Und es war schlimm, weil das war das, was ich vorher gesagt habe. Dass sie plötzlich von den Sternen am Boden an. Und die gefunden. Und das habe ich gemerkt, wo die Leute die Straße gewechselt haben oder wo sie mich nicht mehr gekannt haben. Oder einer, der ein Showfenster anschaut und er geht vorbei bei ihm und schaut das Showfenster auch an und das Showfenster ist total leer. Also, ihr spürt, wie ihr eigentlich in gewissen Momenten, es ist immer so im Leben, ihr seid im Leben immer allein, immer. Aber wie ihr in gewissen Phasen von eurem Leben müsst ihr auf euch und allein auf euch können zählen. Klar, es ist immer gut, wenn noch jemand dabei ist. Wenn ihr jemanden habt, ich muss mich besinnen, bei der 700-Jahr-Feier, da hat man ja sehr viel müssen im Land umgehen und erklären und die Schwierigkeiten und alles und wie es ist. Und da hat es einen Kongress gehabt von Psychiater, 500 Psychiater. Und da habe ich auch mit Begeisterung habe ich erzählt über die 700-Jahr-Feier, dass wir nicht rückwärts schauen, sondern vorwärts, woher gehen wir und dass es eine Gelegenheit ist und dass es aber Schwierigkeiten hat, weil nicht alle verstehen. Und nachher hat am Schluss der Präsident, der war noch jung, von diesen Psychiatern gesagt, Herr Solari, es ist noch interessant, was er gesagt hat, die vielen Schwierigkeiten und alles. Und jetzt mache ich eine einzige Frage. Eine einzige und nicht keine andere Frage. Ich will etwas wissen von euch. Und alle waren gespannt, was wird der Präsident von den Psychiatern Solari jetzt fragen. Und er sagt, Herr Solari, jetzt sagen wir,

0: wenn ihr eine Enttäuschung habt, wenn euch jemand, es sind ja immer Leute, die ihm verraten und ihr enttäuscht seid, wenn ihr euch ärgert, habt ihr jemanden, wo ihr könnt das Telefon nehmen und das loswerden. Und ich gesagt, ja, das habe ich. Meine Frau. Und nachher hat er gelacht vor allen und gesagt, der wird 700 Jahre vier ein Erfolg. Also die Wichtigkeit, dass ihr doch, ihr seid allein, aber dass ihr jemanden habt, wo ihr das Alleinsein auch könnt teilen könnt, das ist
1: und das
0: enormer
1: auch gemacht,
0: wichtig.
1: Gemacht hier bei dem,
0: und das ist
1: den Mann geschossen hat, quasi im Tessin.
0: Das war es. Und nachher, da muss ich sagen, da ist Michael Ringe ist absolut standhaft geblieben. Bewundernswert. Michael Ringe war immer standhaft in seinem ganzen Leben. Ist er sehr konsequent mit allem. Und das haben wir durchgezogen. Und der Café della Domenica haben wir realisiert. Und ist nachher, ich bin Verwaltungsratspräsident geworden, ist ein Erfolg geworden. Die Leute, es war eine Gratiszeitung, die Leute haben ihn gelesen. Und endlich hat auch Martino della Domenica, die Liga und die anderen Zeitungen haben gemerkt, dass man ihnen effektiv nichts weggenommen hat. Ich habe gesagt, der Werbekuchen wird noch grösser. Und so war es. Und jeder hat ein bisschen mehr gehabt. Es war also richtig gewesen. Natürlich haben wir viele Leute gestört, weil wir eine sehr unabhängige Zeitung waren. Wir haben nicht Rücksicht genommen auf niemanden. Und das hat wahrscheinlich auch den Erfolg gemacht. Aber das ist ja auch der Journalismus. Das war die Paräsie, die ich in einer ersten Sendung geredet habe. Immer zu sagen, unabhängig von den Konsequenzen, was man muss sagen, die Wahrheit. Und immer wieder die Wahrheit. Das ist die noble Aufgabe von der Presse. Und das haben wir realisiert denn, mit dem Café della Domenica im Tessin.
1: Also das heisst, dann ist die Abneigung gegen sie oder der persönliche Boykott, der hat sich dann so langsam aufgelöst, was plötzlich gemerkt hat, du, die nehmen uns
0: wenn
1: nichts.
0: Wenn ihr konsequent seid, wisst ihr, die Leute sind am Schluss immer Sonnenblumen. Sie drehen sich immer zur Sonne. Und wenn ihr stark genug seid, gewisse Phasen durchzuhalten, das muss man immer wieder. Auch wenn man unten ist, muss positiv denken. Nicht optimieren, positiv. Dann kommen die Leute nachher immer zu euch zurück. Immer wieder. Sonnenblumen.
1: Was seit 700 Jahren für geleitet haben, hat quasi Delegierte vom Bund für die 700 Jahre.
0: Delegierte vom Bundesrat. Genau.
1: Das war auch keine einfache Aufgabe gewesen. Man hat das von Jubelfeiern geredet, ist kritisiert worden, hat einen Künstlerboykott gegeben. Hat das nicht auch weh, Max?
0: Nein, den Künstlerboykott hätte man müssen erfinden, wenn es noch nicht gegeben hätte. Weil es war ja genau das gewesen, was wir wollen mit der 700 Jahre Feier. Wir haben natürlich zurückschauen, das war der geschichtliche Teil gewesen, aber es hat nachher auch noch einen kulturellen Teil gehabt und es hat noch einen politischen Teil gehabt. Und der kulturelle und der politische Teil, aber auch der geschichtliche Teil, war, wie sie mehr entstanden. Warum gibt es nachher die Schweiz von 1848? Die Schweiz von 1848 ist nicht aus dem Nichts entstanden, sondern hat die fünf Jahrhunderte vorher gehabt. Und die ganze 700 Jahre vier war ja im Prinzip gewesen, als ein Moment von der Reflexion, vom Überlegen, woher geht die Schweiz? Ich sage noch einmal, die Schweiz ist ein Juwel. Die Schweiz mit ihrem Gleichgewicht, mit ihrem Respekt vor der Person, vor dem Recht, vor die zuverlässige Schweiz, die Schweiz, wo auf alle Rücksicht nimmt, wo will die Schweiz hergehen in einem neuen Europa. Und das ist die Gelegenheit, die 700 Jahre vier. Und natürlich, mit dem muss man fertig werden, dass der plötzlich werden der zum Jubelbruder und das. Aber die Idee war, es ist eine Gelegenheit, auch, dass die Minderheiten einbezogen wird und dass sie auch Künstler sind, auch Minderheit, immer wieder. Ein Künstler hat ein schweres Leben. Ein Künstler muss sich durchsetzen. Das sind nicht alle Picassos und Matisse, sondern es ist schwierig, sich durchzusetzen. Aber und darum haben wir nachher auch den Künstlern, auch denen, die sich eigentlich entzogen haben, haben wir Gelegenheit gehabt. Und das heisst doch nicht alle entzogen. Und am Schluss ist mehr oder weniger, sie auch gekommen. Aber es stimmt, es hat dort auch Enttäuschungen gegeben. Ich habe, wenn ich heute noch einmal das sollte machen und gewisse Sachen anders sollte machen, dann müsste man sagen, konzentriere mich vielleicht ein bisschen weniger auf die, die stur nur Opposition machen, weil die sagen vielleicht im persönlichen Gespräch, ihr habt schon recht, doch, es ist schon so eingesehen, aber nach einer Woche sind sie genau wieder in der alten Theorie. Also, und am Schluss ist ja eigentlich 700 Jahre vier. Es hat ein bisschen lang gedauert, das ganze Jahr. Wir müssen vermehrt. Eine Konzentration wäre nicht falsch sein. Es hat sich dann nachher ein bisschen verzettelt. Aber die Intention dahinter, die Absicht dahinter, die ist ja gut gewesen, nämlich möglichst alle einzubeziehen. Und das Konzept hat übrigens in der Kommission, die ist von Frank H. Meyer gekommen. Er war ja auch drin und er hat die Werte, die er ja auch von der Demokratie, vom Gleichgewicht, er ist ein grosser Verfechter vom Citoyen. Und das ist in den 700 Jahren viel nachher auch eingeflossen. Und da muss ich sagen, die 700 Jahre viel, die hat zum Beispiel in der italienischen Schweiz, im Tessin, hat sie wirklich eigentlich grosse Begeisterung ausgelöst, aber auch in der Swiss Romande und auch bei den Bündner. Deutschschweizer waren eher ein bisschen zurückhaltend gewesen. Und was ich natürlich gemerkt habe, wir sind, ich sage es noch einmal, immer Kinder von unserer Geschichte. In den protestantischen Kantonen ist man eher ein bisschen zurückhaltend.
1: Das kennen Sie auch,
0: ja, natürlich, gut. Wobei, ich denke eher an das Zwinglianische, vielleicht ein bisschen weniger an das Gotthelfsche. Bern hat ihre Rolle wahrgenommen als Bundeshauptstadt, absolut. In Zürich habe ich eine gewisse Distanz gespürt, aber da hat natürlich auch wieder der Sonderbundskrieg, der ist irgendwie immer noch ein klein da. Und das ist auch etwas, wo man muss wieder daran arbeiten, dass auch die geschichtlichen Kontraste, dass die überwunden werden.
1: Marco Solari-Sivo eben. 700 Jahre für als Delegierte durchgezogen haben, mit Widerständen gekämpft, zusammengebracht. Sie haben vermittelt in einem Gewerkschaftskonflikt mit der SBB. Als Arbeitgeber dann, die sind, können wir jetzt nicht mehr drauf eingehen, aber grundsätzlich zusammenbringen, eine Lösung suchen, etwas Grosses machen. Kann die Schweiz überhaupt noch Grosses leisten? Ich denke, das letzte war die Expo 02. Sie hat auch Kritik, kannst du nicht sehen, aber zum Beispiel eins von ihren Träumen, Expo 2020, hat es nicht gegeben. Bringt mir noch Grosses zustande oder ist es mit dem NEAD-Tunnel etwas Letztes gewesen?
0: Nein. Wir sind immer noch spitze in der Innovation. Das Land hat unermessliche Ressourcen.
1: Wenn Wirtschaft, ja, wenn Politik mitträgt, geht es auch noch.
0: Ich glaube, Politik kann durchaus auch immer wieder überraschen. Ja, Gotthardo 2020 wäre etwas Interessantes gewesen, nämlich der Vorschlag, wenn unten ein Tunnel aufgeht, dass man oben eine kleine, modular gestaltete Landesausstellung von den Bergkantonen. Ich war begeistert über das Projekt, nämlich vom Gotthard aus, sei es Wallis, sei es Uri, sei es Graubünden, sei es Tessin, dass man da in diesem Gebiet so eine kleine Landesausstellung macht. Es wäre etwas sehr Schönes gewesen. Aber noch einmal in der Schweiz, entweder hat er etwas, das von unten wächst und nicht von oben kommt, oder es funktioniert nicht. Und das hat effektiv nicht funktioniert. Ich betrachte das in meinem Leben als eine Niederlage, dass ich nicht zustande gebracht haben, die Regierungen und auch der Bundesrat zu überzeugen, dass das eine gute Sache wäre.
1: Marco Solari, Sie haben in einem, vor etwa 3 Jahren war es, in einem Interview mit NZZ, ich glaube, gesagt, das war der Titel, «Es ist nicht mehr meine Zeit». Was haben Sie da damit gemeint?
0: Das ist jetzt so sehr drastisch. Vielleicht war es nach der Covid-Erkrankung, dass Sie, vielleicht ist es aber auch nur spezifisch für das Filmfestival. Ich habe mich jetzt nicht mehr gesehen.
1: Es ist um Wokeness genau auch gegangen. Einfach die neue...
0: Okay, gut.
1: Es gibt Trends, sagen wir mal, Entwicklungen.
0: Das seht ihr auch im QOLED, im Buch der Bücher. Es gibt eine Zeit, dass man sagt, es gibt eine Zeit, wo man endet, es gibt eine Zeit, wo man redet und es gibt eine Zeit, wo man schweigt. Und genau so ist es auch im Leben von einer Person. Und ich bin jetzt 82.
1: Werden Sie?
0: Es ist die... Okay. Kontemplative Phasen und zu dieser Phase beobachtet man. Man nimmt noch teil, weil die sterben langsam, wenn der kein Gewunder mehr hat. Essere curiosi. Immer noch ein Gewunder haben, sich interessieren für die Sachen, aber vor allem für die Leute. Die, natürlich, ich bin in der kontemplativen Phase, lese ich sehr viel und die Literatur bringt mich immer zu einem gewissen Alleinsein und eine gewisse Isolation und gegen das kämpfe ich. Ich will immer noch Leute lernen kennen, ich bin immer noch begeistert von gewissen Leuten. Ich muss auch nicht mehr mit Leuten zu tun haben, die mich nicht interessieren. Was man früher, wenn man eine Causa Filmfestival, Tourismus, Zeitungen oder im Berufsleben, wenn man eine Causa muss verteidigen muss, darum mit Leuten müssen zusammenkommen, die mich im Prinzip nicht interessiert haben oder gar langweilen. Heute muss das nicht mehr sein. Plötzlich müsst ihr nicht mehr gefallen. Ihr müsst keine Politiker mehr überzeugen, ihr müsst bei der Presse nicht ankommen, ihr müsst bei Sponsoren nicht unten durch. Ihr seid plötzlich frei, ihr müsst nicht mehr gefallen. Und diese Freiheit, die ist enorm viel wert.
1: Mit 75 im März 2020 war ein ganz einschneidendes Erlebnis, Marco Solari, war Corona. Sie hat es stark verwischt, Sie waren auf der Intensivstation, Sie haben sich nicht mehr beatmen lassen und Sie haben in Ihrem Buch geschrieben, ich befand mich in einer Art sanftem, freiem Fall. Ist das schon Zwischenstation zwischen Leben und Tod oder wie haben Sie das erlebt?
0: Oh, das ist jetzt sehr, sehr persönlich. Ja, es ist plötzlich alles sehr schnell gegangen. Und in der Notfallstation von La Carita, der Arzt, Michael Lamas, mir sagt, Marco, wir müssen die, das war der Festivalarzt, er hat mich gut gekannt, wir müssen die intubieren. Und ich habe gesagt, ich will nicht intubiert werden. Vor dem hatte ich Angst. Und er hat gesagt, Marco, es ist Abend, du wirst sterben während der Nacht. Und nachher habe ich ihm gesagt, ich will nicht intubiert werden. Das Leben ist... immer relativ kurz und ich hatte ein interessantes Leben. Ich konnte die Augen zumachen. Der Kreis hat sich geschlossen und ich wusste, ja, es ist so. Und ich habe erlebt, wie man plötzlich eigentlich nur noch auf sich selber konzentriert ist. Aber man ist ohne Angst, man hat nicht den dunklen Punkt, wo der Fontane in seinem Gedicht sagt, sondern es ist irgendwie, es ist auch keine Todesangst da, man ist auf sich selber konzentriert, man denkt nicht einmal mehr an die Liebsten, wo man eigentlich sollte noch daran denken, sondern es ist etwas sehr Sanftes, was ich erlebt. Ha. Und dass ich nachher am Morgen wieder aufgewacht bin. Ich weiß nicht, warum, dass ich den Aufschub noch bekommen habe. Aber so ist es. Und es ist jetzt 3 Jahre her. Und,
1: das ist unglaublich. Sie haben eigentlich abgeschlossen mit sich im Reinen und kommen nochmal.
0: Ja.
1: Was hat das mit Ihnen gemacht? Also,
0: ich weiß es nicht.
1: Wird man da gläubiger auch? Oder?
0: Es ändert nicht so enorm viel. Es ist ein klein wie mit einem Jahresvorsatz. Man sagt, ich werde nächstes Jahr ganz anders. Aber das Leben nimmt einem nachher gleich. Gut, die nehmen, gewisse Sachen nehmen der gelassener. Absolut. Aber ihr seid der, wo ihr seid, ihr könnt noch nicht ändern. Und ich bin immer noch aufbrausend in gewissen Momenten. Also, obwohl ich da... Man sagt, man sollte relaxed bleiben. Aber ihr seid nicht anders, als ihr seid. Aber im Grundsätzlichen hat er Endlichkeit gespürt. Und er hat gespürt, es ist eine Chance zu leben, und das Leben ist im Prinzip immer interessant. Und für mich, ich habe vorher Fontane zitiert. Und wenn ich mich richtig besinne, Fontane sagt etwas sehr Schönes, wenn man zugeht gegen das Lebensende. Er sagt, und das ist für mich geblieben, kann ich es auch noch auswendig, immer enger, leise, leise ziehen sich die Lebenskreise, schwindet hin, was prahlt und prunkt, schwindet hoffen, hassen, lieben, und von Fontane sagt, und ist nichts in Sicht geblieben als der letzte dunkle Punkt. Und da möchte ich ihn korrigieren und sagen, als der letzte helle Punkt.
1: Marco Solari, das ist das Schlusswort. Herzlichen Dank, dass Sie diese Woche mein Tagesgesprächsgast sind.
0: Signore e signori, non più arrivederci, ma nemmeno addio. Grazie per avermi ascoltato.
2: Das war eine Wiederholung des Tagesgesprächs vom Freitag.
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2: Falls Sie Jugendliche in Ihrer Umgebung haben, ist Ihnen vielleicht schon einmal der Begriff Aura Farming zu Ohren gekommen. Das ist jedoch keine neue Form der Landwirtschaft. Wer da was beackert, das sollte Irene Grütter wissen.
9: Falls Sie den Begriff Aura im Bereich des Esoterischen verorten, sind Sie vermutlich nicht besonders oft auf Social Media unterwegs. Aura bedeutet dort, dass jemand selbstbewusst und stilsicher wirkt. Wer sich zum Beispiel bei einer schwierigen Aufgabe filmt und dabei gelassen und souverän erscheint, kann folglich Aura-Punkte sammeln. Sprich, bewundernde Kommentare und Likes, die für die Vergrößerung der Reichweite und der eigenen Ausstrahlung sorgen. Der Begriff Aura-Farming kam 2025 erstmals auf, als ein Video auf TikTok viral ging. Es zeigt einen indonesischen Jungen, der bei einem traditionellen Bootsrennen einen Tanz auf dem Bug aufführt, um die eigene Mannschaft anzufeuern. Obwohl das schmale Boot wackelt, wirken seine Bewegungen so cool und gelassen, dass die Netzgemeinde sich vor Begeisterung überschlug. «Aura Farming Kid» lauteten die Kommentare dazu. Mittlerweile hat der Begriff auch hierzulande Eingang in die Jugendsprache gefunden. Bleibt noch die Frage, warum von Farming die Rede ist. Mit Landwirtschaft hat das nichts zu tun. Farming ist ein Ausdruck aus der Videospielkultur und bedeutet, etwas zu tun und Punkte zu sammeln. Wer also Aura-Farming betreibt, erntet gerade Bewunderung der Netzgemeinde. Und darum dreht sich schließlich die Kultur der Selbstdarstellung, die Social Media unermüdlich befeuert.
2: Das waren 100 Sekunden Wissen von Irene Grütter. 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

0: Die Nachrichten von SRF um 22 Uhr mit Konrad Muschk und diesen Schwerpunkten. Absage aus Israel. Regierungschef Netanyahu lehnt den US-Plan für Frieden im Gazastreifen ab. Und Machtpoker um die Straße von Hormus. Teheran will vorerst nicht mit den USA verhandeln und stellt seinerseits Forderungen. Das Wetter wird morgen teils sonnig, teils bewölkt, lokal mit einigen Regengüssen bei 33 Grad. Israels Premierminister Benjamin Netanyahu hat den Gaza-Friedensplan von US-Präsident Donald Trump offiziell abgelehnt. Die israelische Armee werde nicht aus dem Gazastreifen abgezogen, solange die Hamas nicht vollständig und wirklich entwaffnet sei, sagte Netanyahu. Donald Trump hatte letzte Woche einen Durchbruch beim Friedensprozess im Gazastreifen angekündigt. Die Hamas habe einer Entwaffnung zugestimmt. Im Oktober finden in Israel Wahlen statt. Das könnte durchaus eine Rolle spielen, sagte Nahost-Korrespondent Jonas Bischoff in der SRF-Tagesschau.
1: Er versucht, für Netanyahu typisch, quasi die Quadratur des Kreises gegen innen Stärke zu demonstrieren und gleichzeitig den US-Präsidenten möglichst wenig zu verprellen. Inhaltlich ändert Netanyahus Aussage wenig. Von Anfang an gab es bei der Frage, wie weiter in Gaza Unstimmigkeiten, ob nun zuerst die Hamas ihre Waffen abgeben muss oder die israelische Armee zuerst ihre Truppen abziehen muss. Diese Unstimmigkeit nutzt Netanyahu nun im Wahlkampf, um sich als starken Mann darzustellen. Eine Lösung für Gaza lässt damit weiter auf sich warten.
0: Im Konflikt mit den USA will der Iran momentan keine direkten Verhandlungen. Das sagte der iranische Außenminister Abbas Araghchi gegenüber einer iranischen Nachrichtenagentur. Die USA würden gegen das Übergangsabkommen aus dem Juni verstoßen. Und solange sie das täten, gäbe es keine direkten Verhandlungen. Für eine Öffnung der Straße von Hormus müssten die USA weitere Bedingungen erfüllen und etwa ihre Truppen aus der Region abziehen. Zum neuen Selbstbewusstsein in Teheran sagt Korrespondent Jonas Bischoff:
1: Iran markiert damit Stärke und setzt gleichzeitig Trump weiter unter Druck, etwa wenn es um den Abzug von US-Truppen aus der Region geht oder um Kompensationszahlungen. Dies natürlich auch im Wissen darum, dass in den USA die Halbzeitwahlen, die Midterms anstehen und der Krieg und seine Auswirkungen bei Trumps Wählerbasis schlecht ankommen, etwa beim Benzinpreis. Beim Konflikt zwischen Iran und den USA wird immer deutlicher, Teheran spielt auf Zeit, ist überzeugt, dass es den längeren Atem hat als Donald Trump und pokert entsprechend hoch,
0: sagt SRF-Nahost-Korrespondent Jonas Bischoff. Nach dem Fund einer mit Sprengstoff beladenen Drohne am Flughafen Leipzig-Halle hat der deutsche Innenminister angekündigt, die Forschung zur Drohnensicherheit auszubauen. Alexander Dobrindt sagte der Bild am Sonntag, man plane den Bau eines neuen Technologiezentrums und wolle künftig 300 hochspezialisierte Einsatzkräfte zur Drohnenbekämpfung bereitstellen. Bei der Drohne, die in Leipzig gefunden wurde, sehen Sicherheitsexperten Hinweise auf eine russische Urheberschaft. Die deutsche Regierung hat sich bisher aber nicht zur Schuldfrage geäußert. In Lölochli im Kanton Neuenburg haben Einbrecher am frühen Morgen mehrere historische Pendeluhren aus einem Museum gestohlen. Laut der Polizei hat der Einbruch keine 5 Minuten gedauert. Die 4 mutmaßlichen Täter seien darauf mit einem schnellen Auto über die nahe Grenze nach Frankreich geflohen. Der Wert der gestohlenen Pendeluhren werde noch ermittelt. Zum Sport, zuerst Radsport. Die Niederländerin Demi Vollering gewinnt die letzte Etappe der Tour de France der Frauen und ist damit auch Gesamtsiegerin. Die Schweizerin Marlen Reusser stürzte 60 Kilometer vor dem Ziel, verlor viel Zeit und beendete die Tour auf dem 14. Schlussrang. In der Schweizer Fußballmeisterschaft hat Basel gegen Meister Thun mit 4:2 gewonnen, Sitten besiegte Vaduz 3:2 und St. Gallen und Luzern trennen sich 2:2 unentschieden. Zuvor hatte Lugano gegen den FC Zürich mit 5:0 gewonnen. Die Tessiner sind damit neu Tabellenführer. Nun zu weiteren Meldungen des Tages in der Übersicht. Die Bundespolizei hat zwischen 1930 und 1989 auch Dutzende Bundesrätinnen und Bundesräte überwacht, wie die Sonntagszeitung berichtet. Sie wurden oft über Jahrzehnte fischiert, seit ihren politischen Anfängen. Überwacht wurden etwa Christoph Blocher, Moritz Leuenberger und Elisabeth Kopp. Der sogenannte Fischenskandal war 1989 aufgeflogen. Die Bundespolizei hatte hunderttausende Menschen überwacht und geheime Dossiers über sie angelegt. Der Pferdesportanlass Marché Concours im jurassischen Seigne-Légier war dieses Wochenende erstmals der Kanton Bern Ehrengast. Bei den bisherigen 120 Ausgaben war der Kanton Bern nicht offiziell eingeladen gewesen, wegen des Jura-Konflikts. Mit dem Kantonswechsel von Moutier zum Jura Anfang dieses Jahres gilt der Streit nun offiziell als beigelegt. Nach der Street Parade in Zürich ziehen Polizei und Rettungskräfte eine positive Schlussbilanz. Der Anlass sei größtenteils friedlich verlaufen. Sanität und Rettungsdienste behandelten gut 900 Personen, meist wegen Hitze oder übermäßigen Alkoholkonsums. Laut den Organisatoren waren rund 900.000 Menschen an der diesjährigen Street Parade. Und noch der Blick aufs Wetter. Morgen ist es teils sonnig, teils bewölkt. Vor allem am Nachmittag kommen lokal Platzregen und Gewitter auf. Es wird um 33 Grad. Das waren Nachrichten von Radio SRF. Verantwortlich Jan Gröbler.
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3: Wir schauen zurück auf einige der Themen von dieser Woche. Am Mikrofon Dominik Rolli. Je früher Kinder soziale Medien nutzen, desto schlechter sind sie in der Schule. Das zeigt eine neue Studie aus Italien, die im Fachblatt Nature Human Behavior veröffentlicht worden ist. Kinder mit einem Social Media Konto in der 6. Klasse haben in den Tests schlechter abgeschnitten als Kinder, die erst ab der 9. Klasse in den sozialen Medien unterwegs waren. Klaus Zierer leitet den Lehrstuhl für Schulpädagogik an der Universität Augsburg. Yves Kilcher hat mit ihm über die neue Studie gesprochen.
4: Es gibt ja gerade im Kontext des Einflusses der sozialen Medien auf die Lernleistung mittlerweile viele Studien. Aber das Besondere an dieser italienischen Studie ist, dass sie ein sogenanntes Difference-in-Difference-Design hat, was bedeutet, dass hier versucht, über einen längeren Zeitraum hinweg die Unterschiede zu messen, eben von Kindern, die bereits in der 6. Klasse einen eigenen Social-Media-Account hat und die Leistung dann zu vergleichen mit Kindern in der 9. Jahrgangsstufe, also eine Art Längsschnittdesign. Und das ist gut gemacht, weil wir das bisher noch nicht hatten, über einen längeren Zeitraum sozusagen Auskunft zu bekommen, wie soziale Medien auf Lernleistungen wirken.
5: Und wie konnten diese Unterschiede überhaupt festgestellt werden?
4: Ja, im Kern hat man vor allem Tests durchgeführt und mal geschaut, wie die Kinder in den verschiedenen Jahrgangsstufen mit den Tests abschneiden und damit das durchaus standardisiertes Verfahren, ein sehr valides Verfahren, wo wir draufschauen können und eine echte Evidenz haben.
5: Das ist ja jetzt eine Studie aus Italien. Wie gut können diese Ergebnisse in andere Länder übertragen werden, also zum Beispiel auch in die Schweiz?
4: Also ich glaube, in die Schweiz hervorragend, weil die sozialen und kulturellen Unterschiede der jungen Menschen in Italien und in der Schweiz und in Deutschland, Österreich jetzt nicht so grundlegend verschieden sind. Also ich glaube, 50 Meter vor der Landesgrenze Italien oder Schweiz ist das Leben nicht per se ein völlig anderes. Insofern eine große Übertragbarkeit dieser Ergebnisse gerade in unseren Sprachraum hinein, sodass ich sage, das ist echt spannend, gerade in der aktuellen Debatte, sich solche Studien genauer anzuschauen.
5: Und diese Studie, die zeigt jetzt, dass eben Schülerinnen und Schüler mit einem frühen Zugang zu den sozialen Medien schlechter abgeschnitten haben in den Tests, zum Beispiel in Mathematik. Wie genau beeinflussen denn die sozialen Medien oder eben deren Nutzung Mathematik?
4: Also wir wissen aus vielen anderen Studien, dass das Hauptproblem der sozialen Medien das Ablenkungspotenzial ist. Und das trifft natürlich junge Kinder stärker als ältere Kinder, weil die entscheidende Frage der Selbstregulation sich entwickeln muss. Dafür ist beispielsweise verantwortlich der präfrontale Kortex. Das ist also der vordere Hirnlappen, der die Impulssteuerung übernimmt. Und der braucht im Schnitt bis zum 24. Lebensjahr, bis er ausgereift ist. Frühestens mit 16 sind junge Menschen in der Lage, hier voll drauf zurückgreifen zu können. Und soziale Medien ab 12 beispielsweise nutzen diese Lücke auch durch ein sogenanntes Addictive Design, also ein süchtig machendes Design, das ja das Ziel verfolgt, die Nutzer möglichst lange an den Geräten zu halten und damit ein immenses Ablenkungspotenzial einhergeht, was dann letztendlich an Lernzeit fehlt, was auch die Aufmerksamkeitsfähigkeit reduziert und damit diese negativen Effekte im Hinblick auf Lernleistung erklärbar sind.
5: Die Tests zeigen auch, dass zum Beispiel in der englischen Sprache es keine negativen, aber auch keine überdeutlichen positiven Effekte gibt. Kann denn die Nutzung von sozialen Medien auch positive Effekte haben für die Schülerinnen und Schüler?
4: Also das ist immer die Hoffnung, gerade von Menschen, die sehr digital euphorisch sind, dass soziale Medien sozusagen der Schlüssel in die Welt sind, dass man da auch was lernen kann, dass man sich zum Beispiel politisch bilden kann und vieles andere mehr. Die Forschung ist aber hier relativ zurückhaltend und in der italienischen Studie ist ja auch, wie Sie es beschrieben haben, im Bereich Englisch zumindest kein negativer Effekt, aber nicht ein positiver Effekt, sondern man kann ja sagen, es ist ein Nulleffekt, es ist irgendwie kompensatorisch. Die Autoren erklären es auch damit, dass viele Angebote in den sozialen Medien auch auf Englisch sind, also wenn Sie bei TikTok unterwegs sind, wenn Sie bei Instagram unterwegs sind, da ist viel Kommunikation durchaus im Englisch, sodass es hier keine negativen Effekte gibt, weil es durchaus eine gewisse Anwendbarkeit des Englischen nach sich zieht. Aber die Hoffnung darauf, dass wir hier einen Turbo im Lernen haben, beispielsweise auch im Englischen, bestätigen die Studien nicht, sondern ich glaube, für schulisches Lernen ist einfach der Unterschied deutlich zu eine Unterhaltung in den sozialen Medien. Und ich glaube, das muss man an der Stelle auch deutlich erkennen.
5: Und dieser Unterschied zwischen Schülerinnen und Schülern, die früher in den sozialen Medien unterwegs waren oder eben nicht, der betrug ein halbes Schuljahr. Wie stark wirkt sich das tatsächlich dann auf die gesamte Schulbildung aus?
4: Ja, wir wissen ja aus schulischen Studien und aus Schülerbiografien, dass Rückstände in der Regel ungeheuer schwer aufzuholen sind, sondern dass sie sich in der Regel sogar verstärken über diese Jahre hinweg. Man spricht auch gern vom Matthäus-Effekt. Wer hat, dem wird gegeben, wer nicht hat, dem wird genommen. Und genauso können wir auch feststellen bei bestimmten Leistungskompetenzen, die Schülerinnen und Schüler mitbringen. Insofern ist davon auszugehen, dass diese Rückstände sich nicht von selber schließen werden, sondern wenn nichts passiert, eher noch größer werden in Zukunft. Und die große Herausforderung dann immer pädagogisch, welche Maßnahmen können wir anbieten, um zum einen präventiv zu wirken und zum anderen intervenieren auf negative Effekte, die wir heute schon feststellen.
5: Diese Studie über die Schüler und die Unterschiede, je nachdem, wann sie mit der Nutzung von sozialen Medien beginnen, die erscheint ja in einer Zeit von politischen Diskussionen, auch über Regulierung, auch über Verbote. Welche Schlüsse ziehen Sie aus dieser Studie als Pädagoge?
4: Also für mich ist die Studie ein weiterer Beleg dafür, dass wir den Konsum von sozialen Medien in Kindheit und Jugend regulieren müssen. Die Studie weist es sehr deutlich nach, dass ein zu früher Konsum der sozialen Medien zu negativen Effekten auf die Lernleistung hat. Wir haben im Bildungsbereich ja bereits eine Katastrophe, wenn man so möchte, weil in PISA die Lernleistungen seit den letzten 10 Jahren eigentlich weltweit gesehen rückläufig sind. Also müssen wir alles dafür tun, alle Mechanismen in die Hand zu nehmen und vor allem schädliche Einflüsse, die auf die Kinder wirken, zurückzudrehen. Und die sozialen Medien gehören dazu. Ich glaube, man kann aus der Studie schon auch diese Debatte im Hinblick auf die Regulierung befeuern. Man kann auch überlegen, welches Alter dann das Richtige wäre. Die Studie weist mit den Neuntklässlern auf ein Alter von 15, 16, irgendwas in dem Dreh hin. Somit eine klare Orientierung. Und worauf die Studie übrigens auch hinweist, ist, dass wir nicht nur bei der Regulierung stehen bleiben dürfen, sondern gleichzeitig auch immer pädagogische Ansätze machen müssen, um den Kindern zum einen die Regulierung zu erklären und zum anderen auch aufzuklären, was passiert denn da eigentlich, Kinder zu stärken, dass sie Schritt für Schritt in der digitalen Welt auch begleitet werden. Und nicht so, wie wir es heute machen, einfach reinschmeißen in der Hoffnung, das können sie schon, sie sind ja schließlich Digital Natives, da wissen wir eben, das funktioniert so nicht.
3: Informationen von Klaus Zierer waren das. Er leitet den Lehrstuhl für Schulpädagogik an der Universität Augsburg.

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1: Es ist eine bewegte Lebensgeschichte, auf die wir jetzt schauen, diejenige von Aung San Suu Kyi. Jahrzehntelang war sie die bekannteste Oppositionspolitikerin und Demokratieaktivistin von Myanmar. Sie erhielt dafür den Friedensnobelpreis und wurde später Regierungschefin von Myanmar, bis sie vor 5 Jahren vom Militär aus dem Amt geputscht wurde. Seither sitzt Aung San Suu Kyi in Haft. Wie es ihr dort geht, war lange unbekannt. Unterstützerinnen und die Familie forderten ein Lebenszeichen. Darauf hat die regierende Militärregierung nun offenbar reagiert. Sie hat ein Bild von der heute 81-Jährigen veröffentlicht. Darüber habe ich mit unserem Südostasien-Korrespondenten Martin Aldrovandi gesprochen. Ich habe ihn gefragt, was zeigen diese Bilder genau?
2: Ja, zu sehen ist Aung San Suu Kyi bei einem Treffen mit einem Vertreter des Internationalen Roten Kreuzes, dem IKRK. Es zeigt einen schlichten Raum, man sieht eine Wand, die holzvertäfelt ist. Das Regime veröffentlichte auch ein weiteres Bild, wo man sieht, wie sie einen Geburtstagskuchen anschneidet. Das sieht aus, als wäre das früher aufgenommen worden, also im Juni. Aber das lässt sich nicht unabhängig bestätigen. Wo das Treffen am Montag genau stattfand, das wissen wir auch nicht.
1: Was weiß man über dieses Treffen sonst?
2: Ja, es ist das erste solche Treffen seit mehreren Jahren, das auch unabhängig bestätigt worden ist. Das IKRK hat in einer Mitteilung bestätigt, dass dieses Treffen stattgefunden hat und man habe sich mit Suu Kyi privat, also unter 4 Augen, unterhalten können. Was man nicht weiß, ist der Gesundheitszustand von Aung San Suu Kyi. Da wurde auch nichts bekannt gegeben.
1: Jetzt gab es ja eben jahrelang fast kein Lebenszeichen. Warum veröffentlicht die Militärregierung diese Bilder gerade jetzt?
2: Ja, es gibt Druck von der internationalen Staatengemeinschaft. Aung San Suu Kyi ist ja eine Friedensnobelpreisträgerin, eine Ikone der Demokratiebewegung Myanmars. Sie ist international bekannt. Das Regime ist sich dessen bewusst und es betreibt seit einiger Zeit ja auch eine diplomatische Offensive. Seit den sogenannten Wahlen präsentiert sich die Militärregierung als zivile Regierung. Diese Wahlen, die waren nicht frei natürlich. Das Resultat war schon vorher klar. Min Aung Hlaing, der frühere Junta-Chef, ist jetzt einfach Präsident und er versucht eben, seine Regierung zu legitimieren, sein Land als in Anführungszeichen normales Land darzustellen, auch international, es aus der Isolation zu führen. So hat er zum Beispiel bereits China besucht und Indien ebenfalls. Ein Besuch in Thailand steht kurz bevor. Und mit diesen publizierten Fotos versucht das Regime wahrscheinlich, den Forderungen aus dem Ausland ein wenig entgegenzukommen.
1: Was gibt es denn jetzt für Reaktionen auf diese Veröffentlichung der Bilder?
2: Ihr Sohn Kim Aris hat sich geäußert in den Medien, auch in den sozialen Medien, hat von einem ersten Schritt gesprochen. Er hat zuvor ja immer wieder ein Lebenszeichen gefordert vom Regime, also ein Beweis, dass seine Mutter noch am Leben ist. In der burmesischen Diaspora gingen die Fotos natürlich auch sofort viral. Man hat sich darüber unterhalten, diskutiert. Aung San Suu Kyi gilt für viele ja nach wie vor eben als Ikone der Demokratie und Freiheit. Und sie steht auch für die Öffnung, also für die Zeit, die das Land erlebt hat, als sie de facto noch Regierungschefin war.
1: Jetzt trotz allem war Aung San Suu Kyi als Regierungschefin auch umstritten. 2019 startete der Internationale Strafgerichtshof eine Untersuchung gegen die Regierung unter ihrer Führung, und zwar wegen dem Vorwurf des Völkermords. Da ging es um die Vertreibung und Angriffe auf die Rohingya in Myanmar. Welche Rolle spielt das?
2: Ja, man muss sagen, der allgemeinen Bevölkerung Myanmars ist das kein großes Thema. Die Rohingya haben in Myanmar bei den restlichen ethnischen Gruppen auch einen sehr schweren Stand, muss man leider sagen. Rohingya-Gruppen natürlich, NGOs etc., die sind sehr, sehr kritisch und auch international wurde Aung San Suu Kyi für ihre Rolle damals ja heftigst kritisiert. Die Frage, die man sich da immer wieder stellen muss, ist, wie viel konnte sie da wirklich selbst entscheiden als de facto Regierungschefin damals? Ihr Sohn hat sich da soeben auch gegenüber der BBC geäußert und hat das als unfaire Kritik beschrieben. Und er hat gesagt, dass eben seiner Mutter damals sozusagen die Hände gebunden waren, weil eben das Militär natürlich immer noch sehr viel Macht hatte, auch damals.
1: Der Besuch vom IKRK, der wurde mancherorts jetzt als positives Signal gedeutet. Die Militärregierung will sich damit offenbar einen offeneren Anstrich verleihen und das notabene mit einem Foto der Frau, die sie aus dem Amt geputscht hat und seit Jahren in Haft hält. Kann diese Strategie aufgehen?
2: Ja, also das Image dieses Regimes hat sich deswegen natürlich nicht verbessert. Es gibt auch noch weitere Forderungen, also zum Beispiel eben, dass man mit dieser flächendeckenden Bombardierung auch aufhört. Danach sieht es derzeit nicht aus. Das Regime bombardiert weiter. Bereits auch während den Wahlen hat es das gemacht und auch seit es sich als zivile Regierung präsentiert. Und dessen sind sich natürlich die anderen Staaten auch bewusst und die NGOs sowieso. An ihren Orten sind die Widerstandsgruppen in Bedrängnis geraten und sie haben auch Gebiete an die Junta, an die Regierung verloren. Diese wird ja von China und Russland seit langem unterstützt. Die Widerstandsgruppen, die geben aber nicht auf. Es gibt auch Gebiete, wo das Regime stark in Bedrängnis geraten ist, zum Beispiel von der Arakan Army im Rakhine-Staat. Da hat man die Junta sehr erfolgreich zurückgedrängt. Und insgesamt muss man halt sagen, ein Konflikt oder ein Ende dieses Konflikts ist derzeit nicht in Sicht.
1: Das sagt Südostasien-Korrespondent Martin Aldrovandi. Knapp 190 Millionen Franken. So viel Gewinn hat die Swiss im ersten Halbjahr 2026 gemacht. Das ist 3% weniger als im Vorjahreszeitraum. Grund für den Rückgang sei unter anderem der Iran-Krieg, der die Treibstoffpreise deutlich steigen ließ, teilt die Swiss diese Woche mit. Gleichzeitig ist der Umsatz aber um 3% gestiegen auf knapp 2,8 Milliarden Franken. Andere Airlines im Konzern der Swiss stehen weniger gut da. Dennis Weber ist Finanzchef bei der Swiss. Matthias Heim hat ihn gefragt, warum die Swiss trotz der schwierigen Weltlage noch Gewinn macht.
0: Zum Glück haben wir es weiterhin mit einer sehr starken Nachfrage zu tun. Da haben wir ganz klar auch finanziell von profitiert. Und das hat den Effekt durch einen doch erheblichen Anstieg der Treibstoffkosten, gerade in den vergangenen 3-4 Monaten, zumindest zum größten Teil kompensiert.
3: Also heißt das, dass eigentlich die geopolitischen Spannungen und diese direkten und indirekten Folgen dieses Golfkrieges an Ihnen auch etwas vorbeigezogen sind?
0: Ja, die Lust der Menschen zu reisen, die ist offensichtlich ungebrochen. Das spüren wir jeden Tag oder das sehen wir jeden Tag in unseren Flugzeugen, gerade auf der Langstrecke oder gerade auch in den Premium-Kabinen, das heißt in der Business Class oder sogar in der First Class, sind wir sehr gut ausgelastet. Und nach allem, was wir in unseren Buchungszahlen sehen, wird das auch auf absehbare Zeit so bleiben.
3: Interessant ist ja auch, wenn man einen Vergleich macht mit den anderen Fluggesellschaften innerhalb der Lufthansa-Gruppe, da sticht eben die Swiss wirklich auch finanziell heraus. Die Austrian Airlines beispielsweise ist nur knapp in den schwarzen Zahlen, die Lufthansa sogar gar nicht, obschon eben die geopolitischen und auch die wirtschaftlichen Rahmenbedingungen in all diesen Ländern gleich und ähnlich sind. Aber was hat denn die Swiss so besser gemacht als eben die interne Konkurrenz?
0: Ja, wir sind als Swiss gut unterwegs, aber zur Wahrheit gehört auch, dass wir auch in Europa Wettbewerber haben, die noch deutlich profitabler sind als wir. Und es bleibt auch unser Ziel, uns in der Profitabilität, also in der Marge, weiter zu verbessern. Aber Tatsache ist, dass der Schweizer Markt ein sehr starker ist. Es ist ein teurer Markt, das spiegelt sich in unseren Kosten wider, aber es ist auch ein sehr zahlungskräftiger Markt mit einer hohen Reisebereitschaft und das spüren wir positiv in der Nachfrage.
3: Wenn Sie von der Schweiz sprechen, dann muss man wahrscheinlich vor allem vom Standort Zürich sprechen, eben mit einer international ausgerichteten Wirtschaft, mit eben auch einer kaufkräftigen Kundschaft, sowohl bei den Geschäfts- als auch bei den Privatreisenden. Ist das der entscheidende Faktor und der entscheidende Unterschied auch zu den anderen Fluggesellschaften?
0: Ja, aber nicht nur. Wir haben sicherlich eine sehr starke Marktposition hier am Flughafen Zürich, aber wir verstehen uns als Airline der Schweiz. Insofern ist auch Genf ein ganz wichtiger Standort für uns, in dem wir auch eine positive Entwicklung gesehen haben in der ersten Jahreshälfte. Allerdings nach schwierigeren vergangenen Jahren ist dort immerhin die Richtung die richtige.
3: Eben trotzdem, der Kontrast zwischen Zürich und Genf ist doch relativ groß. Eben in Zürich ist die Swiss die klare Nummer 1, absolut dominant. In Genf eben nicht der Platz ist, da ist es der Billiganbieter EasyJet und der gibt dann auch den Takt vor. Also wenn die Swiss nur in Genf wäre, wäre sie längst nicht so erfolgreich, wie sie das jetzt eben ist mit dem Standort Zürich.
0: Ja, die beiden Standorte lassen sich nicht unmittelbar miteinander vergleichen. Zürich ist für uns ein Hub, das heißt, wir fliegen viele Passagiere in den Hub rein, um die Passagiere dann dort auf der Langstrecke weiter zu befördern in alle Teile der Welt. Und umgekehrt natürlich genauso. In Genf ist die Natur unseres Geschäfts ein anderes. Da geht es vielmehr um Punkt-zu-Punkt-Verbindungen. Es ist von der Klientel eine noch zahlungskräftigere Kundschaft, die wir dort vorfinden, allerdings im Wettbewerb sehr stark geprägt von einem großen Low-Coster. Das heißt, dort ist der Wettbewerb sehr viel stärker preisgetrieben, als das in Zürich der Fall ist.
3: Sie haben vorhin eben auch gesagt, dass die Kundschaft offenbar auch sehr häufig und gut First und Business Class geflogen ist. Sind das aktuell wieder mehr Geschäftsreisende, also wie man das vor der Pandemie kannte, oder sind das zunehmend oder immer mehr auch Privatpersonen, die diese Klassen buchen?
0: Tatsächlich erholt sich der Geschäftsreisemarkt von den Rückständen, die er nach der Pandemie aufgewiesen hat. Aber es ist immer noch vor allem das Segment der Freizeitreisenden, was unser Geschäft trägt. Gerade dort ist die Nachfrage nach Reisen in den Premiumklassen ungebrochen hoch.
1: Das sagt Dennis Weber, er ist Finanzchef bei der Fluggesellschaft Swiss. Könnte die aktuelle Trockenheit den Strom knapp machen in der Schweiz? Die Frage stellt sich bei einem Blick nach Ungarn. Das Land hat diese Woche nämlich sein einziges Atomkraftwerk abgeschaltet. Grund dafür ist, dass die Donau zu wenig Wasser führt, um das AKW zu kühlen. Und das ist ein Problem, denn 40% des Stroms in Ungarn kommt aus diesem AKW. Und darum hat Ministerpräsident Peter Magyar nun dazu aufgerufen, Strom zu sparen. Darüber und auch über die Situation in der Schweiz haben wir mit Matthias Heim aus der Wirtschaftsredaktion gesprochen. Peter Hanselmann wollte zuerst mehr über die Situation in Ungarn wissen.
3: Ja, die Anlage ist das erste und einzige Kernkraftwerk von Ungarn, wobei es eigentlich eben nicht ein Kernkraftwerk ist, sondern eine Anlage ist, die aus vier großen baugleichen Reaktoren besteht. Also es ist faktisch eine Großanlage und das erklärt dann eben auch, weshalb sie für die Stromproduktion in Ungarn so enorm wichtig ist. Und ein Merkmal dieser vier Reaktoren ist eben, dass sie mit Flusswasser der Donau gekühlt werden. Also ähnlich wie in der Schweiz die beiden Kernkraftwerke in Betznau. Nun ist es eben so, dass die Donau auf einem Rekordtief ist. Das Wasser reicht nicht mehr aus, um die Kühlung aufrechtzuerhalten. Und entsprechend werden jetzt eben diese Reaktoren runtergefahren.
4: Und Sie haben es gerade gesagt, auch in der Schweiz, Betznau 1 und Betznau 2 werden mit Flusswasser gekühlt. Wirkt sich also auch in der Schweiz die Trockenheit auf die Stromproduktion mit AKWs aus?
3: Ja, wenn auch etwas anders als im Fall von Ungarn. Also in Betznau ist aktuell nicht die Wassermenge der entscheidende Punkt, sondern die Wassertemperatur, weil die beiden Reaktoren in Betznau wurden abgestellt, damit sich das ohnehin schon warme Aare Wasser nicht noch weiter erwärmt. Dies zum Schutz von Fischen und Pflanzen in der Aare. Also in der Schweiz wird die Stromproduktion aus Naturschutzgründen gedrosselt. In Ungarn hingegen ist es effektiv wegen der Sicherheitsfrage, aber der Effekt ist der gleiche, die Stromproduktion, die sinkt.
4: Sie haben gesagt, Sicherheitsfrage, wie und warum müssen eigentlich AKWs gekühlt werden?
3: Ja, damit sie eben nicht überhitzen und da gibt es weltweit unterschiedliche Kernkraftwerkstypen, die auch unterschiedlich gekühlt werden, aber grob gesagt kann man zwischen zwei Systemen unterscheiden. Die etwas älteren Kernkraftwerke werden eben in der Regel direkt durch Flusswasser gekühlt, also das ist eben in Betznau der Fall, das ist bei vielen französischen AKWs der Fall oder eben auch bei Ungarn. Die neueren Kernkraftwerke hingegen, die werden indirekt mit Wasser gekühlt, sie geben dann die Wärme eben nicht in das Flusswasser wieder ab, sondern in die Umgebungsluft. Und diese Anlagen erkennt man dann häufig eben an den großen Kühltürmen mit den markanten Wasserdampffahnen, wie wir sie beispielsweise in der Schweiz von Gösgen oder Leibstadt kennen. Also das sind so die beiden wichtigsten Kühlungssysteme bei den Kernkraftwerken.
4: Jetzt wird in der Schweiz ja darüber gestritten, ob es neue Atomkraftwerke braucht oder nicht. Die Befürworter, die sagen, ein neues AKW sei wichtig, weil die eben durchs Band immer Strom liefern und nicht auf Sonne oder Wind oder Regen oder so angewiesen sind. Nun scheinen aber eben bei Trockenheit und bei Hitze die AKWs auch auszusetzen. Wie sieht denn eigentlich ein idealer Strommix aus, damit man auch über trockene und heiße Phasen hinweg genügend Strom hat? Also grundsätzlich ist es so, dass es nicht die eine Technologie gibt, die jederzeit ununterbrochen Strom liefern kann, sondern es braucht eben einen Mix aus verschiedenen Stromquellen. Und da ist die Schweiz eigentlich grundsätzlich gut aufgestellt. Wir haben aktuell sehr viel Solaranlagen, die sehr viel Sonnenstrom liefern. Strom, den beispielsweise die Flusskraftwerke aufgrund der Trockenheit nicht liefern können. Ergänzend haben wir dann eben auch noch Kernkraftwerke, Speicherseen und Pumpspeicherwerke. Und dieser Mix sorgt eben für ein relativ stabiles Stromproduktionssystem in der Schweiz.

0: Die Nachrichten von SRF um 22.30 Uhr mit Livia Schmid und diesen Schwerpunkten. Absage aus Israel. Regierungschef Netanyahu lehnt den US-Plan für Frieden im Gazastreifen ab. Und Machtpoker um die Straße von Hormuz. Teheran will vorerst nicht mit den USA verhandeln und stellt seinerseits Forderungen. Das Wetter wird morgen teils sonnig, teils bewölkt, lokal mit einigen Regengüssen bei 33 Grad. Israels Premierminister Benjamin Netanyahu hat den Gaza-Friedensplan von US-Präsident Donald Trump offiziell abgelehnt. Die israelische Armee werde nicht aus dem Gazastreifen abgezogen, solange die Hamas nicht vollständig und wirklich entwaffnet sei, sagte Netanyahu. Donald Trump hatte letzte Woche einen Durchbruch beim Friedensprozess im Gazastreifen angekündigt. Die Hamas habe einer Entwaffnung zugestimmt. Im Oktober finden in Israel Wahlen statt. Das könnte durchaus eine Rolle spielen, sagt der Nahost-Korrespondent Jonas Bischoff in der SRF-Tagesschau.
1: Er versucht, für Netanyahu typisch, quasi die Quadratur des Kreises gegen Innenstärke zu demonstrieren und gleichzeitig den US-Präsidenten möglichst wenig zu verprellen. Inhaltlich ändert Netanyahus Aussage wenig. Von Anfang an gab es bei der Frage, wie weiter in Gaza Unstimmigkeiten, ob nun zuerst die Hamas ihre Waffen abgeben muss oder die israelische Armee zuerst ihre Truppen abziehen muss. Diese Unstimmigkeit nutzt Netanyahu nun im Wahlkampf, um sich als starken Mann darzustellen. Eine Lösung für Gaza lässt damit weiter auf sich warten.
0: Im Konflikt mit den USA will der Iran momentan keine direkten Verhandlungen. Das sagte der iranische Außenminister Abbas Araghchi gegenüber einer iranischen Nachrichtenagentur. Die USA würden gegen das Übergangsabkommen aus dem Juni verstoßen und solange sie das täten, gäbe es keine direkten Verhandlungen. Für eine Öffnung der Straße von Hormuz müssten die USA weitere Bedingungen erfüllen und etwa ihre Truppen aus der Region abziehen. Zum neuen Selbstbewusstsein in Teheran sagt Korrespondent Jonas Bischoff.
1: Iran markiert damit Stärke und setzt gleichzeitig Trump weiter unter Druck, etwa wenn es um den Abzug von US-Truppen aus der Region geht oder um Kompensationszahlungen. Dies natürlich auch im Wissen darum, dass in den USA die Halbzeitwahlen, die Midterms anstehen und der Krieg und seine Auswirkungen bei Trumps Wählerbasis schlecht ankommen, etwa beim Benzinpreis. Beim Konflikt zwischen Iran und den USA wird immer deutlicher, Teheran spielt auf Zeit, ist überzeugt, dass es den längeren Atem hat als Donald Trump und pokert entsprechend hoch.
0: Sagt SRF-Nahost-Korrespondent Jonas Bischoff. Nach dem Fund einer mit Sprengstoff beladenen Drohne am Flughafen Leipzig-Halle hat der deutsche Innenminister angekündigt, die Forschung zur Drohnensicherheit auszubauen. Alexander Dobrindt sagte der Bild am Sonntag, man plane den Bau eines neuen Technologiezentrums und wolle künftig 300 hochspezialisierte Einsatzkräfte zur Drohnenbekämpfung bereitstellen.

0: de France der Frauen und ist damit auch Gesamtsiegerin der Tour. Die Schweizerin Marlene Reusser stürzte 60 Kilometer vor dem Ziel, verlor viel Zeit und beendete die Tour auf dem 14. Schlussrang. In der Schweizer Fußballmeisterschaft hat Basel gegen Meister Thun mit 4:2 gewonnen. Sitten besiegte Vaduz 3:2. St. Gallen und Luzern trennen sich 2:2 unentschieden. Zuvor hatte Lugano gegen den FC Zürich mit 5:0 gewonnen. Die Tessiner sind neu Tabellenführer. Nun zu weiteren Meldungen des Tages in der Übersicht. Die Bundespolizei hat zwischen 1930 und 1989 auch Dutzende Bundesrätinnen und Bundesräte überwacht, wie die Sonntagszeitung berichtet. Sie wurden oft über Jahrzehnte fischiert, seit ihren politischen Anfängen. Überwacht wurden etwa Christoph Blocher, Moritz Leuenberger und Elisabeth Kopp. Der sogenannte Fischen-Skandal war 1989 aufgeflogen. Die Bundespolizei hatte hunderttausende Menschen überwacht und geheime Dossiers über sie angelegt. Beim Pferdesportanlass Marché Concours im jurassischen Saint-Léger war dieses Wochenende erstmals der Kanton Bern Ehrengast. Bei den bisherigen 120 Ausgaben war der Kanton Bern nicht offiziell eingeladen gewesen, wegen des Jura-Konflikts. Mit dem Kantonswechsel von Moutier zum Jura Anfang dieses Jahres gilt der Streit nun offiziell als beigelegt. Nach der Street Parade in Zürich ziehen Polizei und die Rettungskräfte eine positive Schlussbilanz. Der Anlass sei größtenteils friedlich verlaufen. Sanität und Rettungsdienste behandelten gut 900 Personen, meist wegen Hitze oder übermäßigem Alkoholkonsums. Laut den Organisatoren waren rund 900.000 Menschen an der diesjährigen Street Parade. Das Wetter. Morgen ist es teils sonnig, teils bewölkt. Vor allem am Nachmittag kommen lokale Platzregen und Gewitter auf. Es wird um 33 Grad. Das waren Nachrichten von Radio SRF. Verantwortlich Jan Gröbler.
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2: Ihr Informationssender ist das. Schön, haben Sie SRF 4 News eingeschaltet. Tja, und schwupps ist schon wieder Sommer. Und auch das erste Viertel des neuen Jahrtausends ist ja bereits Geschichte. Wir blicken hier jetzt zurück auf die letzten gut 25 Jahre. Jedoch machen wir das in einem ganz speziellen, nämlich einem philosophischen Rückblick. Und zwar in der Sendung Kulturplatz Talk von Anfang Juni, die wir für das SRF 4 News Sommerprogramm wiederholen.
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4: Die Zeit tickt, die Wochen rasen dahin. Geht es nur mir so oder ist in den letzten Jahren alles schneller geworden, Yves?
5: Ja, es fühlt sich so an. Es fühlt sich so an, dass die Zeit rast und ein bisschen wie auf Speed ist und zerstreut ist, wie wir vielleicht auch oft, allzu oft.
4: Deshalb möchte ich heute gemeinsam mit dir, Philosoph und Moderator der Sternstunde Philosophie bei SRF, Yves Bossart, kurz den Pausenknopf drücken. Denn während wir durch unseren Alltag hetzen, ist längst ein ganzes Viertel des 21. Jahrhunderts vergangen, ein neues angelaufen. 25 Jahre, die sich manchmal anfühlen wie ein einziger Beschleunigungsschub. Smartphone, Social Media, Klimakrise, Corona, Kriege, neue gesellschaftliche Sensibilitäten, künstliche Intelligenz. 25 Jahre, in denen sich verändert hat, wie wir kommunizieren, arbeiten, lieben, streiten, uns informieren und auf die Zukunft blicken. Vieles davon ist längst selbstverständlich geworden, vielleicht sogar zu selbstverständlich. Deshalb wollen wir heute einen Schritt zurücktreten und uns diese halbe Stunde fragen, was hat diese Zeit eigentlich mit uns gemacht? Was haben wir gewonnen? Was verloren? Wie könnte das noch weitergehen? Darüber sprechen wir heute. Schön, bist du da live im Studio, Yves.
5: Danke für die Einladung. Hoi, Rahel.
4: Wenn du einen Gedanken auswählen müsstest oder ein Gefühl, das diese Zeit am besten beschreibt, welcher oder welches wäre das?
5: Ganz schwierig. Ich würde wahrscheinlich die Selbstoptimierung wählen. Also das hat damit zu tun, dass wir heute oder in den letzten 25 Jahren schon sehr als Individuen unterwegs waren mit unseren Smartphones. Wir haben uns inszenieren müssen, nach außen verkaufen müssen.

0: als Ich-AG. Wir haben Energy-Drinks getrunken, sind ins Fitnessstudio gegangen, haben die Zigarette weggelegt, den Alkohol zum Teil weggelegt, wir haben auf Gesundheit geachtet. Also ich glaube, dass dieses Gefühl von sich selbst verbessern und optimieren, auch den Körper verbessern und optimieren mit Schönheits-OPs und mit Muskeltraining, das war so, glaube ich, ein Signum dieser 25 Jahre.
1: Es ist eine riesenlange Zeitspanne, so viel ist geschehen. Was unterscheidet die Welt von 2025 am stärksten von jener im Jahr 2000?
0: Ja, schwierig zu sagen. Ich glaube schon, die Digitalisierung ist ein großes Stichwort. Also ich habe es vorhin gesagt, vor 25 Jahren hatten alle noch die Zigarette in den Händen in den Pausen. Heute greifen wir zum Smartphone, zu unserem ständigen Begleiter. Und wir sind süchtig nach diesem Ding, das eine Zerstreuungsmaschine ist, aber gleichzeitig uns auch mit allem anderen verbindet, mit der gesamten Welt. Das Internet kam auf. In den Nullerjahren flächendeckend für uns alle, also Wikipedia gratis und so weiter, das war alles neu und jetzt mit den Social Media sind wir natürlich nochmal auch persönlich vernetzter mit diesen Geräten. Das, glaube ich, hat sich am stärksten verändert, die Digitalisierung, würde ich schon sagen, dass wir einfach mit Bildschirmen die ganze Zeit zu tun haben, mit Touchscreens und so weiter. Wir erinnern uns, früher gab es diese Handys, Nokia-Handys zum Beispiel, auf denen wir rumgedrückt haben, SMS geschrieben haben, aber die konnten nichts. Und heute kann mein Handy, ist mein Kalender, ist Google Maps und so weiter. Das ist alles neu.
1: Wir laufen nun alle selbstverständlich mit dem Computer in der Hosentasche umher, plötzlich. Und das ist schon das Smartphone eigentlich der Gegenstand, der unsere Zeit am besten beschreibt.
0: Ja, das würde ich sagen, ja.
1: Wie hat sich denn unsere Beziehung zur Welt draußen verändert dadurch?
0: Ja, ich glaube einerseits durch diese virtuelle Welt, also dass wir, denken wir an Facebook, das heute auch nicht mehr so groß ist wie auch schon mal, also dass wir da Freunde hatten im Virtuellen sozusagen, die da geschrieben haben und so weiter, das zeigt schon, also der Bezug zur realen Welt ging über den Umweg des Virtuellen, über den Bildschirm. Und dann, glaube ich, etwas Grundlegendes, das sich verändert hat, ist auch im Politischen, weltpolitisch unsere Zukunftshoffnung, die uns abhanden gekommen ist, uns hier im Westen. Früher dachten wir, es geht bergauf, da ist der Fortschritt, unsere Kinder werden es besser haben. Und seit den letzten 10, 20 Jahren ist das nicht mehr so. Wir sind mit globalen Krisen konfrontiert, ob das die Klimakrise ist oder die Migration, jetzt KI, Kriege und so weiter. Und diese Krisenzeit, über die reden wir gleich noch, das hat uns sicher auch geprägt. Also wir haben etwas verloren, nämlich die Zukunft, könnte man sagen.
1: Und wir sind täglich trotzdem so vernetzt, so verbunden, aber tragen oft Ohr. Stöpsel, also.
0: Genau, das ist auch etwas. Also,
1: wir sind eigentlich abgekoppelt und nicht mehr in Austausch mit unserer Umgebung.
0: Richtig, also wenn man im Zug unterwegs ist, starren alle aufs Handy und haben diese Stöpsel im Ohr. Das heißt, wir ziehen uns in unsere eigene Blase zurück, könnte man auch sagen. Und es findet so etwas statt wie eine Atomisierung der Gesellschaft. Hyperindividualismus ist sicher auch ein Stichwort. Durch das verlieren so ein bisschen die Resonanz zu unserer physischen Umgebung, ob das Menschen sind, ob das die Natur ist. Und wir sind immer, wir drehen so ein bisschen um uns selbst.
1: Und dabei war dieses digitale Versprechen so verlockend, so groß. Wir haben heute Zugang praktisch zu allem Wissen der Welt. Warum fühlen sich denn viele Menschen trotzdem eigentlich orientierungsloser? Und auch ausgelaugt, wenn man so will.
0: Ja, ich glaube, das ist schon ein Gefühl, das wir kennen. Diese Erschöpfung, die hängt auch mit dieser Selbstoptimierung zusammen, mit diesem Leistungsdruck, auch mit dieser Dauerberieselung, mit dieser Reizüberflutung, mit diesem Dopaminrausch, wie man heute sagt. Also diese ganzen Inputs, die auf uns reinprasseln, das ist auch erst in den letzten 25 Jahren so gekommen. Und das macht uns einfach auch müde. Und uns permanent auch inszenieren zu müssen auf diesen sozialen Medien, macht viele junge Menschen auch müde. Und ich glaube, früher gab es dieses Big Brother, ich glaube, das war um 2000 rum, wo man Leute in ein Haus gesperrt hat und sie gefilmt hat. Und heute sind die eigentlich alle in diesem Big Brother-Käfig, könnte man sagen, der Überwachung.
1: Aha. Also Mani Matter hat früher mit Hemmige das Schamgefühl besungen in der Schweiz, das wir damals zum Glück nach seiner Meinung nach noch hatten.
0: Das hat sich komplett,
1: die Grenze hat sich komplett verschoben.
0: Ja, die Unterscheidung zwischen öffentlich und privat, zwischen mir als Person in der Öffentlichkeit und privater Person hat sich verschoben. Nur schon am Kleiderstil, wie die Leute heute rumlaufen, dass sie sich schminken in der Tram, im Bus und so weiter, dass sie privateste Gespräche ins Telefon schreien, hinter mir sitzend und ich kriege alles mit. Das hat sich radikal verändert. Und was wir preisgeben im Internet über uns selbst, das hätten wir uns vor 30 Jahren niemals ausdenken können. Und das sind diese Shifting Baselines, also diese Schwellenwerte, die sich einfach langsam, langsam, langsam verschieben und wir spüren es gar nicht mehr. Und plötzlich sind wir in einer komplett anderen Welt.
1: Deshalb schauen wir heute hier einmal genau hin. Die Digitalisierung, was meinst du, hat sie auch haben wir wirklich mehr Freiheit gewonnen oder einfach neue Abhängigkeiten geschaffen?
0: Ich glaube, es ist beides. Also am Anfang muss man noch sagen, also es war eine große Befreiung, eine große Öffnung mit diesem Internet, das wir alle hatten, das heute einfach selbstverständlich ist und wir schwimmen darin wie Fische im Wasser. Es fand eine Demokratisierung der Öffentlichkeit statt. Es gab plötzlich die Möglichkeit, dass ich selber zum Sender werde von Informationen. Ich habe einen Blog machen können.
1: Ich brauche keinen Verlag mehr dafür.
0: Richtig, ich muss keinen Leserbrief schreiben, sondern kann einfach einen YouTube-Channel eröffnen und sozusagen meine eigenen Content machen, wie das heute heißt. Also alle können senden, es gibt keinen Gatekeeper mehr, die alles bremsen. Und dann gab es einen Kippmoment und eine Desillusionierung, würde ich sagen. Es wurde klar, dass dieses Internet keine freie Welt ist, sondern durchdrungen ist von Macht und von Geld und dass sie diese Dinge, diese Smartphones süchtig machen können. Es kam das Thema des Shitstorms, Hass im Internet, Echokammern, dass wir sozusagen in unserer eigenen Blase leben, Verschwörungstheorien, Propaganda, Desinformation, diese hässliche Kehrseite der großen neuen freien Welt kam zum Vorschein.
1: Vom Traum zum Albtraum. Genau. Wir wurden in den letzten 25 Jahren auch vielleicht dadurch sensibler für gewisse Themen, Umwelt, Klima, andererseits auch für die Diskriminierung. Die letzten Jahre brachten viele Bewegungen.
0: Genau, es gab viele soziale Bewegungen. Wie du gesagt hast, gegen Sexismus, gegen Rassismus, denken wir an MeToo. 2017, den Skandal um Harvey Weinstein, aber auch um Black Lives Matter mit zahlreichen Tötungen von schwarzen Personen in den USA. George Floyd dann am Schluss nochmal ganz groß, 2020. Die Diskriminierung im Alltag, das wurde augenfällig und kam an die Oberfläche. Und die Diversität, also bezüglich Gender und Race und Klasse, wurde zur Norm, kann man sagen. Auch Queerness wurde zum Thema. LGBTQ sind plötzlich Buchstaben, die uns geläufig sind, eine Buchstabenreihenfolge. Und es wurde das vom Thron gestoßen, was man den alten weißen Mann dann genannt hat. Diese Privilegien, dass das die Norm sein soll, das wurde in Frage gestellt. Themen wie Political Correctness und so weiter, wir erinnern uns, also Sachen wurden plötzlich problematisch, die vorher unproblematisch waren, zum Beispiel Billigfliegen, überhaupt fliegen, aus ökologischen Gründen, Fleisch essen, aber auch Winnetou-Bücher und so weiter, Reggae-Musik von Weißen, all diese Debatten, die wir vor 15 Jahren geführt haben.
1: Da drängt sich die Frage auf, ja, was ist dann geschehen? Sind wir sensibler geworden für Ungerechtigkeit? Oder vielleicht sensibler für die Gerechtigkeit zukünftiger Generationen?
0: Ja.
1: Oder sind wir einfach moralischer geworden?
0: Ja, ich glaube, es ist alles drei. Also es gibt, grundsätzlich ist es eine sehr begrüßenswerte Bewegung, eine wichtige Bewegung gewesen, hinzusehen. Perspektivwechsel. Wie erleben andere Menschen, die weniger privilegiert sind, die Welt, die nicht zur Norm gehören, die andere Hautfarbe haben, ein anderes Geschlecht haben als der weiße Mann. Das ist ein Riesenfortschritt. Und da geht es um Gerechtigkeit, um Gleichbehandlung. Und auch im Stichwort Ökologie ist es auch so, bezüglich zukünftigen Generationen, bezüglich der Natur, dass wir uns bewusst werden, bezüglich Ressourcenverbrauch, bezüglich CO2-Verbrauch und all diese Dinge, dass das ist eigentlich alles schon längst bekannt. Seit dem Club of Rome wissen wir leben auf einem Planeten mit begrenzten Ressourcen und unendliches Wachstum ist eine schwierige Sache. Aber das wurde jetzt allen klar in diesen 25 Jahren. Und dann natürlich mit Greta Thunberg, die ihren Streik machte, Schulstreik, Fridays for Future, das war 2018. Genau, das wurde befeuert. Die grünen Parteien hatten einen großen Aufschwung. So, und das ist jetzt alles nicht mehr so. Da hat sich auch alles ein bisschen der Wind gedreht. Aber das hat sicher unsere Zeit sehr stark geprägt, diese Sensibilität für Diskriminierung im Menschlichen, aber auch für ökologische Themen.
1: Hat auch zu Cancel Culture geführt. Warum wird heute zum Beispiel auch Kunst stärker moralisch bewertet?
0: Ja,
1: das ist sehr augenfällig.
0: Das kam auch dazu. Also es gibt natürlich diese Idee, dass wir plötzlich auf Künstler wie Pablo Picasso zum Beispiel oder auf Musiker gucken und schauen, wie leben die eigentlich? Wie gehen die mit ihren Mitmenschen, mit Frauen um? Gibt es da Skandale in Sachen Sexismus? Also die Beurteilung von Kunstwerken hieß nun immer auch eine Beurteilung der kunstschaffenden Person. So, und das ist auch was Neues. Also diese Trennung zwischen Werk und Autor, Autorin.
1: War plötzlich nicht mehr so selbstverständlich.
0: War nicht mehr so selbstverständlich. Und da gibt es auch gute Seiten, das ist so. Aber es gibt immer auch bei diesen Bewegungen Leute, die dann nochmal einen Schritt, finde ich, übers Ziel hinausschießen, wo es dann eher auch um den eigenen moralischen Status geht, um Distinktion, dass man sagen kann, so das darf man jetzt auch nicht und das auch nicht. Aber im Grundsatz sind das wichtige und richtige Bewegungen und Veränderungen gewesen.
1: Unsicherheiten drängen Menschen vielleicht dazu, sich neuen Halt zu suchen. Worin, klären wir gleich. 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Talk ist Philosoph Yves Bossard. Wir sprechen darüber, was dieses erste Viertel des 21. Jahrhunderts alles mit uns und unserem Leben gemacht hat. Gut zu beobachten ist, das schreibst du auch in einer Analyse auf srf.ch, Fitnessstudios schießen in dieser Zeit wie Pilze aus dem Boden. Das ist auch sehr bezeichnend für unsere Zeit. Das ist anfangs angetönt, diese Selbstoptimierung. Wieso kreisen wir uns dann so um uns selbst?
0: Ja, das ist gut. Also einerseits ist die Fitness, der eigene Körper, die Gesundheit, Beschäftigung mit Ernährung, Schönheitsoperationen, Fitnessstudios, du hast es gesagt. Und warum der eigene Körper? Ich kann nur spekulieren. Ich glaube, es hat mit einem allgemeinen Gefühl der Ohnmacht zu tun in dieser großen globalisierten Welt, wo wir keine Kontrolle mehr haben über die Dinge. Dann sucht man sich eine letzte Bastion, wo man die Dinge noch steuern und kontrollieren und verändern kann. Selbstwirksamkeit, und das ist der eigene Körper.
1: Der perfekte Körper.
0: Genau, das heißt dann Bizeps-Training anstatt Ohnmachtsgefühle. Also eigentlich eine Kompensation für den Kontrollverlust im Großen und Ganzen, würde ich sagen, ist dieser Rückzug auf sich selbst, auf den eigenen Körper. Und den Rückzug in die Vergangenheit, zum Teil auch retro, also wieder zurück, ist ein großer Trend. Nicht nur in der Politik, sondern auch im eigenen Aussehen. Mhm. Also Leute haben wieder Fukuhila-Frisuren und Schnäuze und so in den letzten Jahren. Das kommt sicher auch noch dazu.
1: Mhm. Mit oder ohne Bizeps. Viele Menschen erleben die Gegenwart als Krisenzeit. Ist es falsch, wenn ich behaupte, Angst sei eine der prägenden Emotionen dieser letzten Zeit? Befeuert auch durch ganz viele Einzelkrisen, angefangen vielleicht mit dem großen Schock 9/11.
0: Genau, das muss man sagen. Das 2001, 11. September, fängt dieses erste Viertel des neuen Jahrhunderts oder des Jahrtausends eigentlich an. Und das ist ein Schock, glaube ich auch. War ein Schock, wie du gesagt hast. Das Sicherheitsgefühl des Westens wurde erschüttert. Und wir alle können uns erinnern an diese Bilder, wo wir gestanden sind, als wir das im Fernsehen miterlebt haben. Danach folgten eine Zeit mit vielen terroristischen Attentaten in europäischen Großstädten, London, Madrid und so weiter. An Flughäfen gab es plötzlich diese Kontrollen. Mhm. So. Überall hängen Überwachungskameras. Überhaupt wurde Überwachung gerechtfertigt durch diese Angst. Der Islamische Staat, spricht man heute nicht mehr davon, war omnipräsent in unseren Köpfen. Und dann 2007, 2008, diese Wirtschaftskrise, Finanzkrise, die Investmentbank Lehman Brothers, wir erinnern uns, geht pleite, eine Blase platzt am Immobilienmarkt. Das Vertrauen in die globale Finanzindustrie ist erschüttert und das äußert sich dann 2011 in diesen Occupy Wall Street Protesten. Mhm. Es ist interessant, wenn man sich das so vergegenwärtigt, wie diese Krise.
1: Der Boden wird immer ein bisschen wackeliger.
0: Genau. Und dann kam 2005 das, was man die Flüchtlingskrise genannt hat. Und das befeuert dann den Rechtspopulismus in Europa mit den Überfremdungsängsten später, Abstiegsängsten, das wir heute noch beobachten. Also das Grundgefühl der Wählerinnen und Wähler war da schon, oder dieser Kontrollverlust angesichts der Globalisierung. Und dann gibt es diese Gegentrends, diese Retropolitik, und England schreit mit dem Brexit-Slogan «Take back control», also die Kontrolle zurücknehmen. Mhm. Und in den USA heißt es dann mit Trump «Make America great again», also wieder diese Rückwärtsorientierung, die ich schon mal angesprochen habe, diese Nostalgie eigentlich.
1: Woher kommt denn dieses Gefühl, wir hätten die Zukunft verloren und wir treiben unsere Visionen nicht mehr voran und ziehen in eine goldene Zukunft?
0: Ich glaube, das hat mit diesen Krisen zu tun und mit dieser Abfolge von Krisen, und dass wir sehen, in anderen Teilen der Welt, in anderen Kontinenten, da ist diese Hoffnung da. Das ist ein westliches Bild, das wir haben. Aber für uns, mit angesichts der Klimakrise, angesichts von Wohlstand, der so ein bisschen stagniert, die Lebenshaltungskosten werden teurer und so weiter. Und das ist für uns das Grundgefühl, glaube ich, geworden, dass wir so in Krisenzeiten leben. Das war davor anders. Also davor hieß es irgendwie, wir schaffen das. Oder wenn man die Rede von Bill Clinton 2000 anschaut, dann ist so viel Zukunftshoffnung noch da. Und jetzt leben wir wirklich in komplett anderen Zeiten. Und das hat mit dieser Abfolge von Krisen zu tun. Corona kam noch dazu, im 2020 natürlich eine globale Krise, von der man zuerst gedacht hat, das kann vielleicht vieles verändern, hat dann aber auch vieles Negatives verstärkt, oder die Erschöpfung, die Einsamkeit. So. Mhm. Und dann jetzt seit 2022 dann natürlich auch die Missachtung von Völkerrecht im globalen Stil, also offensichtlich bei Putin Angriffskrieg und dann jetzt mit Trump 2 auch im selben Stil, leider.
1: Wir hatten es uns eine Zeit lang vielleicht auch ein bisschen sehr komfortabel eingerichtet. Mhm. Mir ist noch durch den Kopf gegangen, geben wir den negativen Schlagzeilen vielleicht auch zu viel Gewicht, dass das alles gedämpft wird, diese Zukunftsvision?
0: Das ist definitiv so. Also die Medien, das ist halt so. Also Negativschlagzeilen verkaufen sich besser, und da sollten wir, glaube ich, uns auch so ein bisschen an der eigenen Nase nehmen und das nur dosiert genießen oder das machen als Journalistin, was man konstruktiven Journalismus nennt. Das heißt, nicht nur Probleme aufzeigen, sondern auch Lösungsansätze und auch die großen Bögen aufzeigen, wo man dann sieht, naja gut, so schlimm ist jetzt alles auch nicht so. Es gab auch früher die Krisen und man dachte, die Welt geht unter in den nächsten Tagen. Also das ist wichtig als Korrektur, finde ich, auch für die eigene psychische Gesundheit, das zu machen. Übrigens, psychische Gesundheit ist auch ein Thema, das in den letzten 25 Jahren vom Tabu aufs Tapet gekommen ist, über das wir offener sprechen können, Depressionen, Ängste und so weiter. Das zum Glück auch, ja.
1: Also nicht die Angst befeuern, die schon in der Luft liegt, und dann vielleicht auch diese Nostalgie, eine weitere Emotion, wenn ich dir so zuhöre, unserer Zeit. Auch die Solastalgie, von der habe ich viel gelesen, der Schmerz unserer Zeit, wenn wir so sehen, wie unsere Heimat verloren geht, vielleicht durch Klimawandel, Umweltzerstörung, Dörfer nicht mehr bewohnt werden, Überschwemmungen, massive Bauprojekte in der Umgebung, das macht schon was.
0: Genau, es gibt dieses Gefühl, das so beschrieben wurde, dass wir auch Natur verlieren, ein Stück Heimat verlieren, mit denken an die Bergdörfer, die eingestürzt sind und so, auch aufgrund des Klimawandels. Und es gibt den deutschen Soziologen Andreas Reckwitz, der hat vor kurzem ein Buch geschrieben, Verlust, ein Grundgefühl der Moderne, heißt es, glaube ich, im Untertitel. Und ich glaube, er trifft schon einen Punkt, dass wir jetzt in einer Zeit leben, wo wir lernen müssen, loszulassen von alten Dingen, auch von alten vielleicht Lebensstilen, von alten Gefühlen, von Heimat, von bestimmten Bildern, die wir haben, wie eine Gesellschaft aussieht, wie Städte aussehen, all das, und dieses Gefühl, wir werden überrollt von etwas Neuem. Es geht zu schnell. Wir müssen das Alte zu schnell loslassen. Das, glaube ich, kann politisch ganz viel erklären. Dieses Gefühl, dass wir Liebgewonnenes loslassen müssen.
1: Mein Gast im Kulturplatz-Talk war Philosoph und SRF-Sternstunde-Moderator Yves Bossart. Mein Name Rahel Giger.

0: Die Nachrichten von SRF um 23 Uhr mit Livia Schmid. Im Konflikt mit den USA will der Iran momentan keine direkten Verhandlungen. Das sagte der iranische Außenminister Abbas Araghchi gegenüber einer iranischen Nachrichtenagentur. Die USA würden gegen das Übergangsabkommen aus dem Juni verstoßen und solange sie das täten, gäbe es keine direkten Verhandlungen. Für eine Öffnung der Straße von Hormus müssten die USA weitere Bedingungen erfüllen und etwa ihre Truppen aus der Region abziehen. Zum neuen Selbstbewusstsein in Teheran sagt SRF-Nahost-Korrespondent Jonas Bischoff in der Tagesschau.
1: Iran markiert damit Stärke und setzt gleichzeitig Trump weiter unter Druck, etwa wenn es um den Abzug von US-Truppen aus der Region geht oder um Kompensationszahlungen. Dies natürlich auch im Wissen darum, dass in den USA die Halbzeitwahlen, die Midterms anstehen und der Krieg und seine Auswirkungen bei Trumps Wählerbasis schlecht ankommen, etwa beim Benzinpreis. Beim Konflikt zwischen Iran und den USA wird immer deutlicher, Teheran spielt auf Zeit, ist überzeugt, dass es den längeren Atem hat als Donald Trump und pokert entsprechend. Hoch.
0: Sagt SRF-Nahost-Korrespondent Jonas Bischoff. Der wohl meistgesuchte Verbrecher Irlands ist von Dubai an sein Heimatland ausgeliefert worden. Daniel Kinahan ist am Abend mit einem Regierungsflugzeug in Dublin eingetroffen und direkt in ein Hochsicherheitsgefängnis gebracht worden. Sein Clan soll während Jahrzehnten rund um die Welt mit Drogen und Waffen gehandelt haben und dabei mehr als 1 Milliarde Euro umgesetzt haben. Die Justiz wirft dem Clan zudem mehr als 12 Morde vor. Kinahans Anwalt sagte der BBC, sein Mandant sei nicht vorbestraft und die Behauptung, er sei der Chef eines Verbrecherclans, entbehrten jeder Grundlage. Sport, zuerst Radsport. Die Niederländerin Demi Vollering gewinnt die letzte Etappe der Tour de France der Frauen und ist damit auch Gesamtsiegerin der Tour. Die Schweizerin Marlene Reusser stürzte 60 Kilometer vor dem Ziel, verlor viel Zeit und beendete die Tour auf dem 14. Schlussrang. Und in der Schweizer Fußballmeisterschaft hat Basel gegen Meister Thun mit 4:2 gewonnen. Sion besiegte Vaduz 3:2. St. Gallen und Luzern trennten sich 2:2 unentschieden. Zuvor hatte Lugano gegen den FC Zürich mit 5:0 gewonnen. Die Tessiner sind neu Tabellenführer. Bleibt der Blick aufs Wetter. Morgen ist es teils sonnig, teils bewölkt. Vor allem am Nachmittag gibt es lokale Regengüsse und Gewitter. Die Höchstwerte liegen bei rund 33 Grad. Das waren Nachrichten von Radio SRF. Verantwortlich Livia Schmid.
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3: Und hier geht's nun auf die Philippinen in der Sendung International von Südostasien-Korrespondent Martin Aldrovandi.
4: Yeah, it's a big betrayal for us, for the Filipino people.
5: Das ist ein großer Verrat an uns, ein Verrat am philippinischen Volk,
6: sagt diese Unterstützerin von Ex-Präsident Rodrigo Duterte. Sie hat Tränen in den Augen. Der frühere Präsident sitzt nämlich in einer Zelle in Den Haag. Dort ist er angeklagt wegen Verbrechen gegen die Menschlichkeit. Dahin geschickt hat ihn sein Nachfolger Marcos Junior. Ja, der Marcos, Sohn des ehemaligen Diktators Ferdinand Marcos. Die Dutertes und die Marcos, das sind Politdynastien, die zwischendurch sogar gemeinsame Sache gemacht haben. Doch inzwischen sind die beiden Clans verfeindet. Gekämpft wird mit harten Bandagen. Das ist die Geschichte von den zwei einflussreichsten Familien der Philippinen. Und eine Geschichte über Intrigen, Verrat und Morddrohungen. Auf den Philippinen ist Politik Familiensache. Das ist International. Mein Name Martin Aldrovandi. Sie tragen rote T-Shirts. Rund 3 Dutzend Anhängerinnen und Anhänger des Marcos-Lagers haben sich in der kleinen Hütte außerhalb Manilas eingefunden. Sie rufen BBM, die Abkürzung ihres Präsidenten. BBM steht für Bongbong Marcos. Bongbong ist der Spitzname von Ferdinand Marcos Junior, Sohn von Ferdinand und Imelda Marcos.
7: Para impici Sara! Impici Sara!
8: Impici Sara!
6: Jet Gonzaga führt die Gruppe der Marcos-Anhängerinnen und Anhänger an und bereitet sie auf den Protest vor dem Senat vor. Sie protestieren für die Amtsenthebung der Vizepräsidentin Sara Duterte. Präsident und Vizepräsidentin waren einst Verbündete. Nun sind sie erbitterte Gegner. Sara ist die Tochter von Ex-Präsident Rodrigo Duterte, der in Den Haag vor Gericht steht. Ihre Aufgabe sei es, die Marcos-Regierung zu schützen, erklärt Jet Gonzaga. Der 60-Jährige trägt ebenfalls ein rotes T-Shirt. Als Jugendlicher war Gonzaga aber noch ein Gegner von Marcos Vater, Ferdinand Marcos, gewesen. Gonzaga hat die People-Power-Bewegung unterstützt, die das Marcos-Regime zu Fall brachte. Eine Bewegung, die damals quer durch die Gesellschaft ging. Vor rund 40 Jahren musste die Familie Marcos per Helikopter aus dem Präsidentenpalast fliehen. Zwei Jahrzehnte Marcos-Herrschaft waren beendet.
7: Das war damals unsere Aufgabe. Wir wollten Marcos Senior stürzen. Aber rückblickend scheint das, was danach kam, auch nicht besser.
6: Gonzaga zählt auf. Präsidenten kamen und gingen. Doch keiner habe dem Land geholfen, klagt er. Alle seien korrupt gewesen. In der Tat ist die Korruption auf den Philippinen ein großes Problem. Auf dem Index von Transparency International belegt das Land Platz 120 und liegt damit etwa gleich auf mit Staaten wie Angola oder Togo.
7: Wir hatten das Gefühl, man sollte Marcos Junior eine Chance geben. Er ist ein bescheidener Präsident. Genau das, was wir brauchen.
6: Excellency. 2022 ist es soweit. Der Sohn des aus dem Amt gejagten Diktators ist nun selbst Präsident. Ferdinand Romualdez Marcos Jr. Gonzaga sieht das nicht als Widerspruch. Kritik von ihm gibt es auch nicht an der Mutter des Präsidenten, Imelda Marcos. Im Gegenteil.
7: Meine Güte, die Schönheit der First Lady war wirklich bemerkenswert. Sie brauchte kein Make-up. Sie war von Natur aus wunderschön. Selbst Präsidenten anderer Länder waren von ihrer Schönheit fasziniert.
6: Später belächelt für ihre unzähligen Schuhe, führte Imelda Marcos als Präsidentengattin ein Jet-Set-Leben, posierte auf Frontseiten von People-Magazinen. Die Familie bunkerte Milliarden gestohlener Gelder im Ausland, ein großer Teil davon in der Schweiz. Währenddessen wurden Kritiker unter dem Regime zu Hause verschleppt, gefoltert, ermordet. Und das alles interessiert die Leute heute nicht mehr.
8: In politics, people have very short memories. They were able to return to power.
6: Die Menschen hätten eben ein sehr kurzes politisches Gedächtnis, sagt Antonio Contreras. Der Politikwissenschaftler beschäftigt sich unter anderem mit Familiendynastien auf den Philippinen. Dazu kommt, dass viele Menschen während der Zeit des Marcos-Regimes noch nicht geboren waren. Die Philippinen haben eine junge Bevölkerung und eine komplizierte Vergangenheit. Auf über 300 Jahre spanische Kolonie folgten mehrere Jahrzehnte US-Herrschaft.
8: In the Philippines it was only We only became a country with a common consciousness.
7: Erst mit der Kolonialisierung wurden die Philippinen zu einem Land mit einem gemeinsamen Bewusstsein. Erst durch die anderen, also die Europäer, wurden wir zu einem Staat. Vielleicht fehlt uns deshalb die Erinnerung.
8: So maybe that's the reason why we do not have a memory of something that we never had.
6: Die Menschen auf den Philippinen schauten lieber in die Zukunft, sagt Contreras, und nicht in die Vergangenheit. Die Rückkehr der Marcos an die Spitze hat aber nicht nur mit Geschichtsvergessenheit zu tun, sondern auch damit, dass die Marcos kurzfristig mit einer anderen mächtigen Familie zusammenspannten, den Dutertes. Genauer gesagt mit Sara Duterte. Sara Duterte kandidierte als Vizepräsidentin, Marcos Junior als Präsident. Als Uniteam gewannen die beiden großen Politclients 2022 gemeinsam die Wahlen.
8: Well, it was not smart for the Dutertes to do that.
7: Es war nicht besonders klug von den Dutertes. Die Marcos wissen eben, wie man dieses Spiel spielt. Sara Duterte wurde überlistet, als sie beschloss, für das Amt der Vizepräsidentin zu kandidieren. Hätte sie für das Präsidentenamt kandidiert, wäre sie jetzt womöglich Präsidentin.
8: She could have run for president and she is now probably the president.
6: Marcos wollte Sara Duterte später loswerden, so der Vorwurf. Inzwischen läuft bereits ein zweites Amtsenthebungsverfahren gegen sie. Sara Duterte werden Korruption und Machtmissbrauch vorgeworfen. Außerdem soll sie den Präsidenten mit dem Tod bedroht haben.
9: Martin Romualdez, Lisa Marcos, Bongbong Marcos.
6: Für den Fall, dass sie getötet würde, sagte Sara Duterte an einer Online-Medienkonferenz, habe sie bereits jemanden damit beauftragt, den Präsidenten, dessen Gattin und seinen Cousin zu ermorden. Das Statement ging kurz darauf viral und sorgte über die Philippinen hinaus für Aufsehen.
8: Oh, it is one big Netflix series.
6: Politologe Contreras bezeichnet das politische Drama mit den vielen Irrungen und Wirrungen als große Seifenoper. Bester Stoff für eine Netflix-Serie. Als wäre alles nicht schon kompliziert genug, hat Marcos Junior Sara Dutertes Vater, Rodrigo Duterte, nach Den Haag ausgeliefert. Dort ist der Ex-Präsident vor dem Internationalen Strafgerichtshof angeklagt, wegen Verbrechen gegen die Menschlichkeit. Dutertes sogenannter Krieg gegen Drogen hat Tausenden das Leben gekostet. Menschenrechtsorganisationen und Angehörige der Opfer begrüßen die Auslieferung Dutertes. Doch Kritiker werfen dem Marcos-Clan auch vor, damit gleichzeitig einen politischen Gegner aus dem Weg geräumt zu haben.
8: Because the Philippine politics has always been family-centered.
7: Die Politik auf den Philippinen war immer schon familienorientiert, da wir keine starken politischen Parteien haben. Deshalb sind politische Dynastien hier auch sehr einflussreich. Sie nehmen den Platz der Parteien ein.
8: Dynasties take the space.
6: Viele Menschen auf den Philippinen sehen darin auch kein Problem.
8: In a country where you have families who are all doctors and nurses.
7: In einem Land, in dem es Familien gibt, in denen alle Ärzte und Krankenpfleger sind, oder Priester und Nonnen. Was ist dann schon falsch daran, wenn es Familien mit Politikern gibt? Wir haben eben eine sehr familienorientierte Kultur.
6: Die Dutertes und die Marcos unterscheiden sich stark. Der Marcos-Clan stammt aus dem Norden des Landes und hat sich im Machtzentrum Manila etabliert. Die Dutertes dagegen kommen aus dem Süden. Von einer Regionalmacht haben sie sich bis nach Manila hochgekämpft. Zuvorderst Ex-Präsident Rodrigo Duterte. Nochmals Politologe Contreras.
7: Er brachte etwas Neues mit sich. Und genau darin liegt auch der Zauber der Marke Duterte. Die Dutertes haben sich gegen das imperiale Image Manilas gewehrt. Sie sind gegen die Elite. Ich selbst war fasziniert. Als er Präsident wurde, dachte ich, vielleicht ist es an der Zeit, ihm eine Chance zu geben. Mir gefiel die Geschichte, ein Bürgermeister aus der Provinz, der gegen die Eliten in Manila kämpft.
8: I like the narrative, you know, he is a provincial mayor fighting Imperial Manila and the elites.
6: Doch Contreras Begeisterung hielt nicht lange an. Die vielen Toten während des Drogenkriegs, Dutertes loses Mundwerk und sein ständiges Fluchen. So hatte Duterte selbst den Papst einmal als Hurensohn beschimpft. Ganz anders sieht man das in Davao, der Metropole im Süden des Landes und der traditionellen Hochburg der Dutertes. Das rote Tricycle kommt nur langsam voran. Das Motorrad mit angehängtem Metallgehäuse holpert über enge Schotterwege. Vorbei an Wellblechhütten mit vergilbten Wahlplakaten. Wir sind auf dem Weg zu den Vloggers, den Videobloggern, die Dutertes unterstützen. Das Tricycle hält schließlich vor einer umgebauten Garage in einem Hinterhof. Hier befindet sich das improvisierte Hauptquartier der Vloggers. Sie produzieren pro Duterte-Posts für die sozialen Medien.
10: Official music for the 24/7 blogger volunteer.
6: Die Videobloggerinnen haben selbstverständlich ihr eigens komponiertes Lied und eine einstudierte Pop-Choreografie, die die Gruppe gleich aufführt. Alle tragen grüne T-Shirts, die Farbe des Duterte-Lagers. An der Wand hängen große Bilder ihres Idols mit Slogans wie «Bringt ihn nach Hause». Vor einer Nationalflagge stehen zwei lebensgroße Pappfiguren von Vater und Tochter Duterte, mit denen Besucher posieren können.
4: Duterte is very good. He has a good heart to serve people.
6: Duterte sei jemand mit einem großen Herzen, einer, der der Bevölkerung gedient habe, sagt Janice Mahipus. Sie ist Mitte 40 und arbeitet als Immobilienmaklerin. In ihrer Freizeit widmet sie sich ganz den Dutertes. Nachdem der Ex-Präsident nach Den Haag überstellt wurde, hielt Janice Mahipus zusammen mit weiteren Unterstützerinnen eine Mahnwache vor dessen Haus. Der Marcos-Familie könne man nicht über den Weg trauen, sagt Janice Mahipus. Die Auslieferung Dutertes nach Den Haag werde sie denen nie verzeihen.
4: Ja. Politically motivated.
5: Es war alles politisch motiviert. Marcos hat ein persönliches Interesse, Duterte dorthin zu schicken, weil er die Macht für sich alleine will.
4: They want to lead.
6: Während des Interviews filmen uns 6 Blogger mit ihren Handys, machen Fotos und kommentieren den Besuch auf den sozialen Medien.
4: Yeah, it's a big betrayal for us, for the Filipino people.
6: Janice Mahipus spricht von einem großen Verrat, einem Verrat an den Wählerinnen und Wählern und dem philippinischen Volk. In Den Haag muss sich der Ex-Präsident wegen seinem sogenannten Krieg gegen Drogen verantworten. Janice Mahipus findet an dieser Politik nichts Falsches, im Gegenteil.
4: When Tatay Digong became a leader,
5: als er die Führung übernahm, begannen schlechte Menschen zu verschwinden. Vor allem diejenigen, die mit Drogen zu tun hatten. In der Stadt kehrte Frieden ein.
4: The city is really peaceful.
6: Janice Mahipus spricht von Verschwinden. Menschenrechtsorganisationen dagegen von sogenannten außergerichtlichen Tötungen. Zehntausende Menschen sollen ihr zum Opfer gefallen sein. Viele von ihnen auf offener Straße erschossen. Ohne Anklage. Ohne Urteil. Für Janice Mahipus aber zählt das Resultat.
4: He's fighting for na mawala yung mga drug addicts at saka yung mga
6: Duterte habe dafür gekämpft, dass Drogenabhängige und illegale Drogen verschwinden. Das sei das Wichtigste. Am Ende der Versammlung wird die philippinische Fahne rausgeholt und zum Mikrofon gegriffen. Dutertes Unterstützerinnen schwelgen in Erinnerungen. Ein Videoblogger trägt Dutertes Wahlsong vor, ein anderer schwenkt die große Nationalflagge, in der Hoffnung, dass ihr Idol eines Tages zurückkommt. Auf den Philippinen gibt es nicht nur die mächtigen Dutertes und Marcos-Familien, sondern unzählige weitere Familienclans, die die regionale und lokale Politik bestimmen. Es gibt zwar Bemühungen, die Macht der Familiendynastien einzuschränken, erklärt Politologe Antonio Contreras, aber
7: das ist sehr schwierig, denn die Politiker, die die Entscheidungen treffen, gehören selbst zu diesen Dynastien. In vielen Regionen des Landes ist die Zugehörigkeit zu politischen Familien zudem eine Art politischer Absicherung.
8: To be allied with families, political families.
6: Max Maglana heißt die Frau, die es versucht hat. Sie ist gegen den Duterte-Clan angetreten. Ich treffe sie ebenfalls in Davao, der Hochburg des Duterte-Clans.
11: Max Maglana, Max Maglana, anong kandidato sa Distrito Uno.
6: Max Maglana hat sich hier für das Amt als Abgeordnete für den ersten Wahlkreis beworben. Geholfen hat ihr der eingängige Wahlsong aber nicht.
5: Ich habe 2022 und 2025 kandidiert und ich habe beide Male verloren.
4: Lost both times.
6: Die Politikaktivistin sagt, sie habe der Bevölkerung eine Auswahl geben wollen.
4: I think there are now 7 Dutertes.
5: Ich glaube, es gibt mittlerweile 7 Dutertes, die politische Ämter bekleiden. Da ist natürlich die Vizepräsidentin, dann gibt es 2 Dutertes, die als Senatoren für den ersten und zweiten Wahlkreis tätig sind. Unser Bürgermeister und unser Vizebürgermeister sind Dutertes und ein Senator auf der Parteiliste ist ebenfalls ein Duterte.
4: That's also a Duterte.
6: Duterte ist also, wohin man schaut.
4: Oh, well, one real challenge was that
5: die eigentliche Herausforderung bestand darin, dass wir es mit einer Wählergeneration zu tun hatten, die eigentlich nur diesen einen Namen kannte. Sie können sich vorstellen, wie schwierig es war, sich gegen einen etablierten Familiennamen durchzusetzen.
4: It's hard to pit your name against an established family name.
6: Max Maglana spricht von einer politischen Kultur, die die Philippinen abschütteln müssten. Einfach sei es nicht.
4: There's a political culture in place now that we have to really shake off. And that's not easy. It's not easy.
6: Der Machtkampf zwischen den beiden Familien ist in vollem Gang. Rodrigo Duterte wartet in Den Haag auf ein Urteil. Seine Tochter Sara kämpft gegen die Amtsenthebung. Sollte sie politisch überleben, könnte sie bei den Präsidentenwahlen in 2 Jahren wieder antreten. Alles deutet auf einen erneuten Showdown zwischen den beiden Clans hin. Auf den Philippinen ist Politik nach wie vor eines: Familiensache.
3: Das war die Sendung International von Martin Altrovandi. 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
1: In Taiwan ist derzeit die größte militärische Übung des Jahres im Gang. Damit bereitet sich das Land auf einen möglichen Angriff von China vor. China betrachtet Taiwan als Teil des eigenen Staatsgebiets und schließt eine gewaltsame Eroberung nicht aus. Aber China setzt auch auf andere Methoden. Dirk Schmidt ist Politikwissenschaftler an der Universität im deutschen Trier und forscht unter anderem zu den Beziehungen zwischen China und Taiwan. Er spricht auch von einer dreifachen Kriegsführung. Brigitte Kramer hat von ihm wissen wollen, was genau heißt das?
2: Dies ist eine Strategie, die im Grunde genommen schon sehr alt ist. Die lässt sich zurückverfolgen bis im Grunde genommen auf das Kaiserreich. Die hat auch Elemente dann aus der chinesischen Revolutionserfahrung und marxistische Elemente. Und es geht im Wesentlichen darum, wie die Chinesen das selbst sagen, zu siegen, ohne zu kämpfen. Und die drei Elemente sind einmal die mediale Kriegführung, die psychologische Kriegführung und dann auch die juristische Kriegführung.
3: Sie betonen insbesondere die juristische Kriegsführung. Können Sie kurz erklären, was wir uns unter juristischer Kriegsführung vorstellen müssen?
2: Das ist das Verständnis im Grunde genommen, dass man in einer Krisensituation oder auch darüber hinaus bewusst juristische Normen, Institutionen oder Verfahren nutzt zur Durchsetzung von politischen, ökonomischen, militärischen Zielen. Und speziell im chinesischen Fall ist das oft dann noch verbunden mit der Etablierung eines bestimmten Narrativs, also auch eine Interpretation zu Normen, die man dann oft auch gegenüber dem Westen durchsetzen will, wo man also westliche Vorstellungen zu juristischen Interpretationen im eigenen Sinne umwälzen und umändern möchte.
3: Und worauf zielt diese juristische Kriegsführung ab?
2: Sie zielt im Wesentlichen, wenn es um Taiwan geht, darauf ab, eben Taiwan in der offiziellen Variante als Republik China zu delegitimieren, im Grunde die Existenz eines getrennten, von der Volksrepublik getrennten Staatswesens auf der anderen Seite der Taiwanstraße in Abrede zu stellen, alle Akteure, die dort handeln, vor allem die aktuelle Regierung, zu delegitimieren und die dann auch durchaus teilweise mit dem Strafrecht als Personen zu kritisieren, die eben spalterische Ziele verfolgen, eben das Vaterland zu teilen.
3: Und wie konkret nutzt Peking dieses Instrument bezogen auf Taiwan? Können Sie da ein Beispiel machen?
2: Ja, zum Beispiel gibt es eine schwarze Liste, auf der verschiedene Personen stehen. Das sind alles im Grunde genommen ehemalige und aktive Politiker, Politikerinnen der Regierungspartei Demokratische Fortschrittspartei, sowie einige zivilgesellschaftliche Vertreter und auch Institutionen. Und im Grunde genommen, das ist das Interessante, dass es selbst auch dafür gilt, für Ausländer, die mit diesen Personen Kontakt haben, dass die dann auch ins Visier der chinesischen Strafverfolgung geraten. Und am Ende des Tages ist es so, dass sogar die Todesstrafe auf diese spalterischen Aktivitäten stehen kann.
3: Sie sagen, die juristische Kriegsführung sei gerade für China besonders gut nutzbar. Warum?
2: Das ist aus der chinesischen Perspektive eine Abwägung von Kosten und Nutzen. Im Westen, das ist eine Folge des Ukraine-Krieges, stehen sehr stark eben militärische Muster, militärische Szenarien, Invasionsszenarien, Blockadeszenarien im Mittelpunkt. Und ich glaube, dass das eben nicht der Kern der chinesischen Perspektive ist, sondern dass China eine langfristige Zermürbungstaktik anstrebt. Und da spielen eben juristische Normen eine sehr wichtige Rolle, weil das eben sehr graduell passiert, oft verborgen vor den Augen der westlichen Öffentlichkeit. Das ist eben schwieriger als Raketen zu zählen, die über die Taiwanstraße fliegen, oder Schiffe zu zählen. Und das ist eine sehr subtile Vorgehensweise. Und wenn man sich das anschaut, hat China auch durchaus es geschafft, bereits einige Erfolge in der Hinsicht zu erzielen.
3: Würden Sie sagen, diese Gefahr wird auf der internationalen Ebene unterschätzt?
2: Ja, das würde ich schon sagen. Wie gesagt, weil der Fokus sehr stark auf diese militärische Konfrontation gerichtet ist. Ich nenne Ihnen ein Beispiel. China versucht seit geraumer Zeit sein eigenes Ein-China-Prinzip, wie man das in China nennt, als eine globale Norm der internationalen Beziehungen zu etablieren. Was dahinter steht, ist einfach zu sagen, Taiwan ist kein eigenes Staatswesen, sondern ist eine Provinz der Volksrepublik China. Das macht man sehr breit in der UNO. und auch in den diplomatischen Beziehungen. Und es ist mittlerweile so, dass fast 2/3 der UNO-Mitgliedstaaten, also der UNO-Generalversammlung, die chinesische Perspektive teilen, dass Taiwan eben ein Teil der Volksrepublik ist und ungefähr 50% der Staaten sogar China im Grunde carte blanche geben und sagen, China kann das Ziel der Wiedervereinigung in Bezug auf Taiwan nach eigenem Gutdünken durchführen. Also das sind schon gravierende Veränderungen, die sich da durchgesetzt haben.
3: Was müsste die westliche internationale Gemeinschaft tun, um dieser Strategie etwas entgegenzuhalten?
2: Wichtig ist, dass man an jeder Stelle, sei sie noch so klein, dann auch dagegen offensiv vorgeht. Zum Beispiel der Deutsche Bundestag, das war in dem Fall der Menschenrechtsausschuss, hat eine dieser Personen, die auf der schwarzen Liste waren, das ist ein Parlamentarier der Regierungspartei, eingeladen zu einer Anhörung im Deutschen Bundestag. Und der konnte dort über seine Erfahrungen berichten. Und das ist etwas, wo man dann ganz klar sich positionieren kann und sagen, hier ist jemand, der ist gewählt in Taiwan. Das ist ein Politiker der Regierungspartei. Und wir beugen uns nicht dem chinesischen Druck, sondern wir laden den ein in offizieller Funktion und er kann bei uns im Bundestag reden.
3: Taiwan führt derzeit ein militärisches Großmanöver durch, um für einen allfälligen Angriff Chinas gewappnet zu sein. Was bedroht denn Taiwan effektiv mehr? Die chinesische Militärmacht oder die juristische Kriegsführung?
2: Ich denke, das ist das Gesamtbild natürlich. Das ist einerseits diese permanenten militärischen Manöver, der permanente Druck, vor allem dann auch durch, was man so hybride Kriegführung nennt, also Cyberangriffe, Unterwanderung mittels illegalen Methoden, mit Schmuggel, mit Spionage, mit all diesen Dingen und dann die juristische Kriegführung. Ich habe es gesagt, dass man mit relativ wenig Einsatz, zumindest graduell und über die Zeitachse hinweg, dann doch durchaus größere Erfolge zeitigen kann. Und mein Eindruck ist, dass China eben momentan auf Zeit spielen kann, weil man den Eindruck hat, dass doch sehr viel im eigenen Interesse abläuft. Nicht zuletzt auch die Positionierung der USA, um nur ein Beispiel zu nennen. Also China, glaube ich, hat Zeit, auch auf diese Strategien von Kriegführung auch zu setzen.
1: Das sagt Dirk Schmidt. Er hat die juristische Kriegsführung am Beispiel Taiwans in einer Studie des Münchner Roman-Herzog-Instituts untersucht. Und hier geht es gleich weiter mit der Aktualität.
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0: Die Nachrichten von SRF um 23.30 Uhr mit Livia Schmid. In Konflikt mit den USA will der Iran momentan keine direkten Verhandlungen. Das sagte der iranische Außenminister Abbas Araghchi gegenüber einer iranischen Nachrichtenagentur. Die USA würden gegen das Übergangsabkommen aus dem Juni verstoßen und solange sie das täten, gäbe es keine direkten Verhandlungen. Für eine Öffnung der Straße von Hormus müssten die USA weitere Bedingungen erfüllen und etwa ihre Truppen aus der Region abziehen. Zum neuen Selbstbewusstsein in Teheran sagt SRF-Nahost-Korrespondent Jonas Bischoff in der Tagesschau.
1: Iran markiert damit Stärke und setzt gleichzeitig Trump weiter unter Druck, etwa wenn es um den Abzug von US-Truppen aus der Region geht oder um Kompensationszahlungen. Dies natürlich auch im Wissen darum, dass in den USA die Halbzeitwahlen, die Midterms anstehen und der Krieg und seine Auswirkungen bei Trumps Wählerbasis schlecht ankommen, etwa beim Benzinpreis. Beim Konflikt zwischen Iran und den USA wird immer deutlicher, Teheran spielt auf Zeit, ist überzeugt, dass es den längeren Atem hat als Donald Trump und pokert entsprechend hoch,
0: sagt SRF-Nahost-Korrespondent Jonas Bischoff. Der wohl meistgesuchte Verbrecher Irlands ist von Dubai an sein Heimatland ausgeliefert worden. Daniel Kinahan ist am Abend mit einem Regierungsflugzeug in Dublin eingetroffen und direkt in ein Hochsicherheitsgefängnis gebracht worden. Sein Clan soll während Jahrzehnten rund um die Welt mit Drogen und Waffen gehandelt haben und dabei mehr als 1 Milliarde Euro umgesetzt haben. Die Justiz wirft dem Clan zudem mehr als 12 Morde vor. Kinahans Anwalt sagte der BBC, sein Mandant sei nicht vorbestraft und die Behauptung, er sei der Chef eines Verbrecherclans, entbehrten jeder Grundlage. Sport. Zuerst Radsport. Die Niederländerin Demi Vollering gewinnt die letzte Etappe der Tour de France der Frauen und ist damit auch Gesamtsiegerin der Tour. Die Schweizerin Marlene Reusser stürzte 60 Kilometer vor dem Ziel, verlor viel Zeit und beendete die Tour auf dem 14. Schlussrang. Und die in der Schweizer Fußballmeisterschaft hat Basel gegen Meister Thun mit 4:2 gewonnen. Sion besiegte Vaduz 3:2. St. Gallen und Luzern trennten sich 2:2 unentschieden. Zuvor hatte Lugano gegen den FC Zürich mit 5:0 gewonnen. Die Tessiner sind neu Tabellenführer. Bleibt der Blick aufs Wetter. Morgen ist teils sonnig, teils bewölkt. Vor allem am Nachmittag gibt es lokale Regengüsse und Gewitter. Die Höchstwerte liegen bei rund 33 Grad. Das waren Nachrichten von Radio SRF. Verantwortlich Livia Schmid.
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3: Steht, Sie haben einen Orden erhalten. Unterlassen Sie sich auf einen Außenposten schicken?
4: Ich wurde auf meinen eigenen Wunsch hin versetzt, Sir.
3: Wieso?
4: Ich wollte schon immer den Westen kennenlernen.
3: Sie wollen den Westen kennenlernen?
4: Ja, Sir. Bevor es ihn nicht mehr gibt.
5: Vielleicht gehört er auch zu Ihren Lieblingsfilmen, der mit dem Wolf tanzt. Kevin Costners großes Western-Epos aus den frühen 90ern. 7 Oscars, Millionen Kinobesucherinnen und Kinobesucher und für viele einer der großen Hollywood-Klassiker. Erstaunlich jetzt, ausgerechnet dieser Film musste restauriert werden nach gut 35 Jahren.

0: digital. Aber du hast ja gesagt, es geht eigentlich auch gar nicht sozusagen um die Restaurierung dieser Kinofassung, sondern es geht um was ganz anderes. 1990 kam der Film in die Kino, war 3 Stunden lang. 1 Jahr später gab es eine 4-Stunden-Fassung, die kam irgendwie auf DVD und Blu-ray raus. Die gab es mal im britischen Fernsehen, ganz, ganz selten auch in den Kinos. Und um die geht es. Die wurde jetzt restauriert. Also sprich, sie wurde irgendwie, nein, die Bilder wurden schöner gemacht, der Ton wurde besser gemacht. Und darum geht es letztendlich, diese Extended Version, um es mit einem Anglizismus zu sagen, neu zu genießen. Und das ja heute Abend in Locarno auf der Piazza Grande.
1: Ein Service total. Dafür hat man 55 Arbeitstage investiert, 150.000 Franken aufgewendet. Klingt das übertrieben oder macht das Sinn?
0: Nee, das sind ja sozusagen die üblichen Preise, sage ich jetzt mal so lapidar, was es kostet, einen Film zu restaurieren. Das variiert natürlich je nach Aufwand und wie kaputt ein Film ist oder was ich dafür alles tun muss. Also insofern ist das so, würde ich sagen, irgendwie im normalen Rahmen.
1: Und wie kam es, dass das ausgerechnet jetzt ein Hollywood-Film in der Schweiz restauriert wird?
0: Ja, Filmfestivals allgemein, auch die in Cannes und Venedig, sind natürlich daran interessiert, sozusagen das Filmerbe lebendig zu halten, restaurierte Filme zu zeigen. Und bei Locarno ist es dann noch sozusagen ein Schritt weiter. Da gibt es seit kurzem dieses Programm, Locarno Heritage heißt es, wo es darum geht, halt Filme zu restaurieren. Da kann man Filme einreichen, eine Jury entscheidet dann, welches. Weil zum Beispiel jetzt dieses Jahr sieht man dann nicht nur der mit dem Wolf tanzt, sondern es gibt noch einen sengalesischen Film, Letter from a Village, ein Liebesfilm, sagen wir mal, den man sehen kann. Es wurde auch schon mal ein alter Rossellini-Film aus den 70ern restauriert, irgendwie aus den 70ern, wo es darum ging, um Italien in der Nachkriegszeit. Also insofern engagiert sich da Locarno.
1: Und jetzt fragen sich viele, weshalb jetzt ausgerechnet der mit dem Wolf tanzt? Was hat sich hier die künstlerische Leitung überlegt?
0: Ja, überlegt eigentlich gar nichts, sondern sie hat irgendwie sozusagen entschieden, das machen wir. Der Herr Nazaro, das ist ja der künstlerische Leiter von Locarno, für den war das eine Herzensangelegenheit, weil er den Film mag, weil es für ihn auch ein wichtiger Film ist, weil er halt sozusagen das Western-Genre neu definiert hat, weil es einen Blick auf die schlechte Behandlung der indigenen Völker in den USA gerichtet hat. Und das sind alles so die Gründe, warum jetzt dieser Film restauriert wurde und heute Abend in Locarno zu sehen ist.
1: Er hat ja auch ein poetisches Argument gesendet.
0: Genau, er hat natürlich neue Fassung schon gesehen. Und ja, einfach reinhören.
2: Durch diese Restaurierung, meiner Meinung nach, gewinnt der Film an emotionale Tiefe. Er erobert vollständig seinen Atem und seinen Rhythmus zurück und erhebt sich in jene ewige Dimension, nach der der Regisseur immer gestrebt hat. Und deswegen hat es sich auch gelohnt.
0: Genau, man muss vielleicht noch dazu sagen, Kevin Costner irgendwie sozusagen hat hier nicht dran mitgewirkt. Der hat diese Fassung auch noch gar nicht gesehen. Was ist sozusagen neu im Vergleich zur Kinofassung oder zu der Fassung, die wir alle aus dem Fernsehen kennen? Es sind einzelne Szenen einfach länger. Es geht ja in diesem Film um einen Veteran des Bürgerkriegs, der irgendwie zu den Lakota reist, deren Kultur kennenlernt. Es gibt dann einfach mehr Lakota-Alltagsleben und dieser Film lebt ja auch durch seine epischen Bilder der Weiten von South Dakota. Und da gibt es ja immer diesen riesigen Moment einer Büffeljagd. Auch diese Momente sind zum Beispiel länger. Also wirklich schon.
1: Können wir noch einen Schritt zurück machen?
0: Immer.
1: Noch einmal kurz.
0: Immer.
1: Weil,
0: wohin du willst.
1: Wenn wir Restaurierung hören, dann denken ja viele an altes Gemälde, Gebäude, eine Kirche. Aber jetzt einen Film restaurieren, wie macht man das?
0: Ja, das ist letztendlich sogar eine relativ akribische Zeit. Also restauriert werden ja meistens Filme, muss man sagen, aus der ersten Hälfte des 20. Jahrhunderts. Also im Prinzip irgendwie Filme, die wirklich noch auf Film gedreht wurden und nicht wie heute auf digitalen Kameras. Und letztlich ist es so eine kleine Fisselsarbeit, weil Film besteht ja bekanntlich aus verschiedenen Einzelbildern und man muss dann jedes nehmen, angucken, ui, was ist da kaputt, wo ist da ein Kratzer? Und da muss man das sozusagen bearbeiten, verbessern. Dann digitalisieren und das dann Bild für Bild für Bild. Und oft sind dann auch noch detektivische Arbeiten so ein bisschen gefordert, weil bei so alten Filmen fehlen manchmal auch Bilder, weil es gab früher irgendwie wirklich so viele verschiedene Versionen. Da wurde vielleicht ein Film auf der Premiere in der Länge gezeigt, dann aber später im Kino in einer kürzeren. Dann gibt es auch vielleicht noch unterschiedliche Landesvisionen, Versionen. Deutschland zum Beispiel hat nach dem Krieg unheimlich gerne aus allen amerikanischen Filmen Nazi-Szenen rausgeschnitten. zum Beispiel auch aus Casablanca, was wirklich wenig Sinn gemacht hat, weil da geht es nur um Nazis. Aber die haben das gemacht. Insofern, es gibt

0: sozusagen eine deutsche Synchronfassung von Casablanca ohne diese Szenen. Und deshalb hat man, wenn man mal so synchronisierte Filme, so die aus Deutschland kommen, ab und zu sieht und die wurden dann nochmal bearbeitet, dass es da dann oft Szenen gibt, wo dann auf einmal die Synchronisation wechselt oder auf einmal wieder im Original gesprochen wird, weil halt, wie gesagt, unterschiedliche Landesversionen gibt es immer.
1: Das klingt unglaublich aufwendig auch und wahrscheinlich eben auch teuer. Und es ist aber auch brandgefährlich teils. Jetzt nicht bei diesem konkreten Beispiel, der mit dem Wolf tanzt, aber sonst gibt es da Bänder, die ziemlich giftig sind.
0: Giftig und feuergefährlich. Eins so der Hauptmaterialien bis so in die 1950er, um Filme zu drehen, war der sogenannte Nitratfilm. Also der mag kein Wasser, der mag keine Hitze, er entzündet sich selbst und ist zum Beispiel mit einer der Gründe, warum man irgendwann gesagt hat, hey, die Projektion, die Kamera im Kino, die steht nicht mehr im Kino, sondern kommt in einen getrennten Raum, weil man dann diesen Raum auch sozusagen feuersicher gemacht hat, damit auch die Gäste definitiv halt nicht in Gefahr sind. Und diese Filme tauchen natürlich immer noch auf.
1: Das hat ja auch die Restaurationsexpertin Nicole Allemann im Interview bestätigt. Hören wir mal zu, wie sie mit solchem Filmmaterial umgeht.
2: Man geht eigentlich um wie mit allem Filmmaterial, halt wirklich vorsichtig. Es ist, jeder Film ist delikat, weil jede Rolle ist ein Unikat. Aber klar, wir haben auch feuersichere Schränke. Diese Rollen dürfen nie unbeaufsichtigt irgendwo über Nacht herumliegen oder so. Die müssen eingeschlossen werden und sollten sowieso nicht lange irgendwie. Die werden bearbeitet und dann werden sie wieder weggeschlossen. Und wenn jemand kommt, das ist mir jetzt letzte Woche wieder passiert, dass Kunden irgendwo Filmrollen gefunden haben, und als sie mir die Bilder geschickt haben, da dachte ich schon, es ist sehr wahrscheinlich Nitro. Und als sie dann vorbeigekommen sind, war es dann wirklich Nitro. Und dann muss man natürlich schon schauen, dass die korrekt archiviert werden. Die sollte man auf keinen Fall da irgendwo auf dem Dachboden lagern.
1: Weil sie sich auch selbst entzünden können.
0: Okay. Genau, deshalb werden die heutzutage wirklich in so einer Art Kühlschrank aufbewahrt, wo halt irgendwie keine Hitzegefahr besteht und alles sicher ist.
1: Also wir erinnern uns, Kinolieblinge noch heute genießen können, da steckt mehr dahinter, als wir uns das vielleicht vorstellen können. Das heißt ja auch, dass wir am Ende natürlich nicht nur eine Film-, sondern auch ein Stück Zeitgeschichte restauriert bekommen, oder?
0: Das ist so, weil die Filme sind natürlich auch immer ein Zeichen ihrer Zeit. Man kann auf Filme gucken als eine Art Quelle der jeweiligen Zeit, wann sie entstanden sind. Sie haben natürlich auch ihren filmhistorischen Wert, weil sie erfolgreich waren, weil sie vielleicht Vorbild für andere Regisseure oder Regisseurinnen waren oder weil es halt wirklich unglaubliche Leistungen auf der Leinwand gab. Irgendwie, das sind ja dann auch die Gründe, warum ich dann restauriere, weil der Film halt einen Wert hat, der sozusagen über den eigentlichen Film und seine eigentliche Aufführungszeit hinausgeht.
1: Schauen wir uns doch einmal den Wert dieses Filmes an, der mit dem Wolf tanzt. 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Zu Gast im Kulturplatz Talk ist Filmexperte Enno Reins. Wir sprechen über die Restaurierung des Hollywood-Klassikers, der mit dem Wolf tanzt, unter anderem von Kevin Costner, der ja heute Abend, also am 7. August auf der Piazza am Locarno Filmfestival zu sehen ist. Enno, jetzt wissen wir, warum der Film restauriert wurde, aber weshalb ausgerechnet dieser Film? Also was macht der mit dem Wolf tanzt bis heute zu einem absoluten Klassiker?
0: Auf der einen Seite ist das der Film, der Kevin Costner dann wirklich zum Superstar gemacht hat, weil er hat ja Regie geführt, die Hauptrolle, und er hat auch noch eigenes Geld reingesteckt. Er hat bei den Oscars war dann damals 12-mal nominiert, hat 7-mal genommen, und letztendlich ist es ein sehr außergewöhnlicher Western, weil er einen kritischen Blick auf die Siedlungspolitik der USA und die Behandlung der indigenen Nationen wirft, was wirklich nicht üblich war. Und es ist vor allem auch ein Film, in dem halt die Lakota, die Indigenen in diesem Film irgendwie ein, auf die wird positiv geblickt. Das ist eher sozusagen so eine Seltenheit in Hollywood. In Locarno läuft auch der Film Broken Arrow, der ist so aus den 50ern mit dem damaligen Superstar James Stewart, der einen Scout spielt, der versucht Frieden zwischen den Apachen und halt der US-Regierung zu schlichten. So, das ist einer der ganz frühen Beispiele, wo es darum ging. Und erst so ab den 70ern hat es dann eigentlich angefangen, dass man irgendwie auf der einen Seite kritisch gegenüber die US-Politik und positiv intensiv auf die Indigenen geguckt hat, mit so Filmen wie Little Big Man, mit Dustin Hoffman. Das ist einer so dieser großen Filme. Und genau, das ist so, was Dances with the Wolf, der mit dem Wolf tanzt, irgendwie wichtig macht. Er macht ihn auch wichtig, weil er überwiegend auf Stereotypen vergisst. Also so, jetzt, ich sag's ein bisschen pauschal und überspitzt, aber davor waren so Indigene im Film, waren halt irgendwie alle mit Federschmuck, egal ob es Apachen, Lakota, Sioux oder Comanchen waren.
1: Gespielt von Weißen.
0: Genau, sie wurden immer gespielt von Weißen. Das ist auch noch so eine Hollywood-Geschichte, dass Indigene nie Indigene gespielt haben, wenn es eine Sprachrolle war, sondern das waren dann halt andere. Ich habe ja vorhin eben von dem Film Broken Arrow erzählt, wo der Häuptling der Apachen, Cochise, historische Figur, wird da von einem weißen Juden aus der Bronx gespielt. So, das war eigentlich so die Tendenz in Hollywood-Filmen. Und erst so in den 70ern hat es auch da irgendwie begonnen, dass man halt irgendwie dann auch wirklich indigene Schauspieler irgendwie benutzt hat.
1: Wenn wir jetzt schon in diese Geschichte getaucht sind, da werden sich einige fragen, wie ging das schon noch einmal? Oder sie haben den Film vielleicht gar nicht gesehen. Also dieser US-Soldat John Dunbar wurde versetzt, oder? An einen verlassenen Militärposten.
0: Genau, er ist ein Veteran im Bürgerkrieg irgendwie, will da eigentlich irgendwie sich umbringen. Das geht fürchterlich schief, weil er zum Held erklärt wird. Und reist dann in den Wilden Westen. Warum? Das ist irgendwie so nicht klar. Will er sich da jetzt sozusagen nur von seinem Trauma erholen? Irgendwie der künstlerische Leiter von Locarno, Herr Nazzaro, meint sogar irgendwie, dass er da eigentlich hinfährt, um Selbstmord zu begehen. Also er fährt da auf jeden Fall recht schlechter Verfassung halt hin und trifft da dann auf die Lakota, lernt deren Lebensweise kennen und schlägt sich nachher auf deren Seite, wenn es gegen eine feindliche Nation geht und gegen die USA.
1: Der Film gilt ja als sorgfältig recherchiert, auch als respektvoll gegenüber den Indigenen. Du hast es angetönt. Ich frage mich, stimmt das auch? Hat der Film das Bild dieser Menschen verändert, der Indigenen?
0: Ich glaube schon, dass da damals in den 90ern die Blick irgendwie auf, wie sie gelebt haben, was sie gemacht haben, wirklich verändert haben, weil sich der Film wirklich sehr viel Zeit lässt, das alltägliche Leben in dem Dorf zu zeigen, wie miteinander umgegangen wird, was die Kultur war, also sprich, dass alles abhängig war von der Büffeljagd, weil das sozusagen der Rohstoff war, aus dem Kleidung, Waffen und Unterkünfte entwickelt worden sind. Und in der Form und in der Ausführlichkeit hat man das in einem Spielfilm, einem Mainstream-Spielfilm im Kino noch nicht gesehen. Insofern ist er da schon irgendwie, hat er den Blick geändert. Er ist da auch überwiegend historisch recht akkurat. Es gibt dann so Kleinigkeiten, das hat mal irgendjemand festgestellt. In diesem Film wird ja sehr viel Lakota gesprochen. Es gibt sehr viele Untertitel, die man da lesen muss. Und dass da irgendwie sozusagen alle, auch die Männer, die weibliche Sprache der Lakota sprechen, weil da ist das dann irgendwie so ähnlich wie im Japanischen, dass Männer und Frauen halt unterschiedliche Wörter benutzen. Aber das sind dann so für mich so Kleinigkeiten, weil hey, wir sind in einem Spielfilm und nicht im Doc-Film.
1: Was meinst du, ist der Film heute eher ein Zeitdokument oder immer noch schlicht und einfach ein großartiger Film?
0: Er ist für mich immer noch ein großartiger Film. Klar, man merkt, dass er aus den 90ern kommt irgendwie. Das sieht man an Kevin Costners wunderbarer Föhnfrisur, die immer wie so ein Anachronismus wirkt. Es gibt so pathetisch kitschigen Soundtrack, den man so heute auch nicht mehr über den Film legen würde. Und er hat so eine gewisse Märchenhaftigkeit und Naivität, wo man auch so merkt. Und er hat auch eine ganz klare Schwarz-Weiß-Zeichnung bei den zwei unterschiedlichen indigenen Völkern, die in diesem Film gegeneinander kämpfen. Aber ansonsten funktioniert der weitestgehend immer noch gut. Er hat so ein bisschen diese Problematik des White Saviors, auch wieder so ein Anglizismus. Mit damit bezeichnet man so den Umstand, dass wenn ich schon einen Film habe, wo irgendwie generell die Indigenen, die Apachen, die Sioux oder sonst wer positiv dargestellt werden, dass aber die wichtigen Probleme von einem Weißen gelöst werden. Das ist hier tendenziell auch so, weil als nachher quasi die Lakota irgendwie in Gefahr laufen, von den Pawnees ausgelöscht zu werden, ist er derjenige, der sie mit Waffen ausrüstet. Später beschützt er die Lakota auch vor den US-Soldaten, indem er ihnen zum richtigen Zeitpunkt sagt, hey, ihr müsst abhauen.
1: Und er verliebt sich in die einzige andere Weiße im Film, in diesem Stamm, die von dem Stamm aufgezogen wurde als Waisenkind. Das ist dann auch wieder typisch, oder?
0: Genau, das würde man ja definitiv heute nicht mehr so machen. Aber das war halt auch noch sozusagen die Spuren des Hollywoods der alten Tage, wo es sozusagen Liebe über verschiedene Hautfarben einfach nicht gab. Weiß blieb bleiben. Weiß, afroamerikanisch bei afroamerikanisch und so weiter und so weiter. Das würde man heute so nicht mehr machen. Es hat zwar so eine gewisse Funktion in dem Film, weil die weiße Frau, die da aufgewachsen ist und als Kind aufgenommen wurde, ist sozusagen die Person, die John Dunbar dem Weißen die Lakota-Sprache beibringt und auf der anderen Seite die Lakota das Englische. Aber ehrlich gesagt, das hätte man ja auch ganz anders lösen können mit einer Lakota, die irgendwann mal bei Weißen gelebt hat und deshalb auch beide
1: Würde man aus heutiger Sicht bestimmt
0: so machen.
1: So erzählen.
0: Definitiv.
1: Wer jetzt Lust bekommen hat, Enno, seinen Lieblingsfilm restaurieren zu lassen, der merkt vielleicht schnell, das geht natürlich nicht mit jedem Film. Man kann ja unmöglich alle großartigen Filme restaurieren. Wer entscheidet hier eigentlich, welche Filme gerettet werden, überleben dürfen?
0: Ich habe es ja schon gesagt, Locarno, für dieses Heritage Locarno ist es letztendlich eine Jury und manchmal dann der künstlerische Leiter alleine. Es sind immer sozusagen Gremien in der jeweiligen Organisation. Es gibt ja die legendäre Film Foundation, die Martin Scorsese, der berühmte Regisseur, gegründet hat und wo auch Steven Spielberg oder Christopher Nolan dabei sind. Da wird dann auch in der Gruppe entschieden sozusagen, was wir restaurieren. Wobei der Film Foundation, die ist ja mehr oder weniger hauptsächlich fokussiert auf amerikanische Klassiker. Also insofern hat man da schon eine Einschränkung. Wir haben ja hier in der Schweiz die Cinemathek und die gilt ja so als eins der 10 größten Filmarchive. Die machen auch viel Restauration. Die sind natürlich insofern schon mal eingeschränkt.
1: Und auch unser Arbeitgeber SRF.
0: Genau, auch die sind natürlich genau wie die Cinemathek, gucken natürlich auf Schweizer Filme. Die kooperieren natürlich auch sehr oft zusammen. Dann sind dann da so Filme dabei wie Heidi und Peter irgendwie aus den 50ern. Bei SRF ist man auch gerade irgendwie an der Heidi-Serie von 78 dran. Dann noch The Search, die gezeichneten, den Filmklassiker von Red Cinnamon mit Montgomery Clift, wo die Schweiz co-produziert hat. Das sind so Projekte, die jetzt hier gerade bei unserem Arbeitgeber irgendwie am Laufen sind oder fast fertig. Und
1: welche Argumente haben Chancen? Ist das auch ein bisschen Zufallsprinzip oder
0: ja,
1: Kulturpolitik?
0: Man kann das, glaube ich, schon relativ eingrenzen, weil man ja sagen kann, hey, der Film muss ja in irgendeiner Form wichtig sein. Das zeigt sich ja durch Preise, durch Erfolg. Wie gesagt, war Vorbild dann für andere? Ist der Stoff immer noch relevant? Oder es kann ja auch sein, dass mich irgendwie eine Thematik interessiert. Dann ist vielleicht sozusagen die Relevanz des einzelnen Films nicht so wichtig. Ich habe gestern irgendwie einen Film gesehen von 56, Comanche. Da ist auch einer der frühen Filme, wo die Indigenen positiv dargestellt werden. Das ist aber ein ganz schrecklicher B-Western, den ich normalerweise nie restaurieren würde. Wenn ich jetzt aber sagen will, ich will alle Filme aus den USA von 1950 bis 1990 mit Dances with Wolves sammeln, dann würde der da einfach reingehören. Weil er hat einen populären Hauptdarsteller. In den 50ern war Western ein total populäres Genre. Und da macht es dann auch nicht, dass das eigentlich ein 6-klassiger Film war.
1: Es gibt ja auch viele Filme, die bereits unwiederbringlich verloren sind. Ich habe da zum Beispiel eine ganze Liste entdeckt, darunter auch ein Albert Hitchcock-Film. The Mountain Eagle, das war sein zweiter Spielfilm und ist als seine einzige verlorene Produktion bekannt. Das ist ja eigentlich schon ein wenig traurig.
0: Das ist traurig, gerade aus der Stummfilmzeit ist so viel verloren, wo man dann nur aus irgendwelchen Statistiken, Büchern, Verträgen, Biografien weiß, dass diese Filme überhaupt noch existieren irgendwie. Weil Film war ja auch irgendwie so am Anfang auch nichts, wo jemand gedacht, das hat viel Wert oder wo man auch schon gleich an die Archivierung gedacht hat. Dann, wir haben ja auch darüber gesprochen, manch ein Film ist auch einfach so, hat sich selbst entzündet, passiert auch. Ich habe zu Hause so eine DVD von so frühen Kinoserials, das waren so in der Zeit des frühen Tonfilms, so Vorfilme von einer halben Stunde in Serienform, wo wirklich jemand einfach die zusammengestellt hat, wo es teilweise nur Minuten oder einzelne Folgen gab und da sind, glaube ich, 20 Serien drauf, aber wo es wirklich nur diese Fragmente gab und dann begreift man erst überhaupt, was da so alles verloren ist und aus heutiger Sicht ja völlig fast schon überhaupt nicht vorstellbar, dass man auf einmal Game of Thrones nicht mehr findet oder ähnliches.
1: Dann hattest du bestimmt große Freude an einzelnen Filmen, die jetzt endlich restauriert wurden, oder?
0: Das hat man ja immer wieder, weil ja einfach dann auf einmal, man entdeckt diese Filme ja auch einfach dann wieder, wenn sie dann im neuen Glanz erscheinen, wenn dann auf einmal die Szenen, die man irgendwie noch nie gesehen hat, vielleicht auftauchen. Irgendwie eine der legendärsten Restaurationen ist ja immer noch die von Metropolis. Wir erinnern uns, dieser Stummfilm Ende der 20er von Fritz Lang, ein Science-Fiction über eine reiche Gesellschaftsklasse und eine Arme, Klassenkampf bricht aus, es gibt ein Maschinenwesen und so weiter. Nach der Filmpremiere hat das Studio beschlossen, ist zu lang, 27 Minuten weg. Und die waren dann auch weg. Und dann irgendwann begann natürlich, als dieser Film als ein Meisterwerk erkannt wurde, irgendwann auch mal natürlich die Recherche, die Restaurationsgedanken. Und 2001 irgendwie gab es mal so den ersten Versuch, da hatte man aber noch nicht wenig gefunden und arbeitete mit Fotos, weil so in frühen Tagen hat man auch am Set noch mehr fotografiert als heute. Und 2008 gab es ja diesen Sensationsfund und da hatte man auf einmal das verlorene Material und konnte tatsächlich die Urfassung wiederherstellen und der dann irgendwie auch 2 Jahre später auf der Berlinale sozusagen wieder erneut seine Premiere gefeiert hat. Und das war dann schon ein ganz anderes Ding als so das, was man vorher so kannte.
1: Also man weiß jetzt, Restaurierung von Filmen, das hat seinen Wert, aber trotzdem Absolut. Könnte man meinen, heute sei eigentlich ja alles digital, da kann gar nichts mehr verloren gehen.
0: Verloren vielleicht nicht, aber kaputt ja immer noch. Man hat ja so das Problem, wir wissen es ja aus unserem Alltagsleben, früher hatten wir die Floppy-Disk irgendwie, dann hatten wir die CD, dann den USB-Stick und so weiter. Also es ändert sich ja ständig irgendwie das Speicher- und Übertragungsmedium und das muss sich natürlich bei jedem Film dann auch immer anpassen. Weil was nützt mir irgendwie der Filmklassiker auf der Floppy-Disk? Das nützt mir ja heute gar nichts mehr. Oder wenn, wird es das auch schon aufwendig? Das muss ich machen. Und es ist ja auch ein Irrtum zu glauben, dass so Dateien, die auf irgendeinem Speichermedium rumliegen, nicht kaputt geht. Das kann ja auch passieren. Das heißt, auch da ist irgendwie die Pflege aufgerufen. Und was natürlich jetzt ein bisschen so in die Zukunft geguckt, ja auch keiner weiß, wie sich die Technik noch ändert. Mhm. Die Ansprüche wachsen im Kino, auf meinem Flatscreen und sonst was. Das dann ist dann auch auf einmal ein Film irgendwie schwupp, wupp, nicht mehr technisch irgendwie auf dem Niveau, wie man es haben will.
1: Nicht nur deine alte DVD zu Hause.
0: Genau.
1: Gibt es denn einen Film unserer Zeit, bei dem du heute schon sagen würdest, den werden kommende Generationen ganz bestimmt restaurieren, in 50 Jahren auf uns zurückblicken und denken, das war der Film?
0: Also ich glaube, ich nehme dann den Film, über den ich die letzten 2 Wochen extrem viel gesprochen habe und auch diese Woche, nämlich Christopher Nolans The Odyssey. Ich glaube, das wird ein Film sein oder auch das Werk von Herrn Nolan, den wird man in 50 Jahren sicherlich irgendwie dann auch nochmal restaurieren wollen, wenn es denn nötig ist, weil ich meine, Homer sozusagen das verfilmt und dann auch noch wirklich so gut und Herr Nolan hat ja auch noch auf echten Film gedreht, also so, das spricht irgendwie für mich alles dafür, dass das so einer ist, der wird immer wieder mal neu aufgeschüpft.
1: Vielleicht wieder mit neuen kritischen Fragen zu unserem Blick auf das
0: Natürlich
1: Zeitgeschehen.
0: Natürlich werden wir in 20 Jahren auch irgendwas feststellen, was Herr Nolan ist, weil es ist ja einfach so, Filme inhaltlich altern sie ja immer, das lässt sich ja nicht verhindern, sie entstehen aus einer Zeit und das ist ja auch so, gut so und das macht sie dann ja auch gerade irgendwie spannend.
1: Danke für diese Einblicke in die Kunst, Filmgeschichte lebendig zu halten, in die Welt der Filmrestaurierung, Enno.
0: Ein tiefes Vergnügen.
1: Welche Filme diese Tage in Locarno begeistern, welche Themen bewegen und worüber am Filmfestival am meisten diskutiert wird, hören Sie im Kulturplatz-Talk nächsten Mittwoch. Das Festival, das dauert noch bis am 15. August an.
3: 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Weiter geht es gleich mit den aktuellen Meldungen.
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0: Die Nachrichten von SRF um Mitternacht mit Livia Schmid. US-Plan für Frieden im Gazastreifen. Israels Regierungspräsident Netanyahu erteilt dem Plan eine Absage. Der Iran dämpft die Hoffnungen auf eine schnelle Wiedereröffnung der Straße von Hormuz. Auch direkte Verhandlungen mit den USA schließt das Land momentan aus. Und das Wetter heute Montag, teils sonnig, teils bewölkt. Vor allem am Nachmittag gibt's lokale Regengüsse und Gewitter. Israels Premierminister Benjamin Netanyahu hat den Gaza-Friedensplan von US-Präsident Donald Trump offiziell abgelehnt. Die israelische Armee werde nicht aus dem Gazastreifen abgezogen, solange die Hamas nicht vollständig und wirklich entwaffnet sei, sagte Netanyahu. Donald Trump hatte letzte Woche einen Durchbruch beim Friedensprozess im Gazastreifen angekündigt. Die Hamas habe einer Entwaffnung zugestimmt. Im Oktober finden in Israel Wahlen statt. Das könnte durchaus eine Rolle spielen, sagte Nahost-Korrespondent Jonas Bischoff in der SRF-Tagesschau.
1: Er versucht, für Netanyahu typisch, quasi die Quadratur des Kreises gegen innen Stärke zu demonstrieren und gleichzeitig den US-Präsidenten möglichst wenig zu verprellen. Inhaltlich ändert Netanyahus Aussage wenig. Von Anfang an gab es bei der Frage, wie weiter in Gaza Unstimmigkeiten, ob nun zuerst die Hamas ihre Waffen abgeben muss oder die israelische Armee zuerst ihre Truppen abziehen muss. Diese Unstimmigkeit nutzt Netanyahu nun im Wahlkampf, um sich als starken Mann darzustellen. Eine Lösung für Gaza lässt damit weiter auf sich warten.
0: Im Konflikt mit den USA will der Iran momentan keine direkten Verhandlungen. Das sagte der iranische Außenminister Abbas Araghchi gegenüber einer iranischen Nachrichtenagentur. Die USA würden gegen das Übergangsabkommen aus dem Juni verstoßen und solange sie das täten, gäbe es keine direkten Verhandlungen. Für eine Öffnung der Straße von Hormuz müssten die USA weitere Bedingungen erfüllen und etwa ihre Truppen aus der Region abziehen. Zum neuen Selbstbewusstsein in Teheran sagt Korrespondent Jonas Bischoff.
1: Iran markiert damit Stärke und setzt gleichzeitig Trump weiter unter Druck, etwa wenn es um den Abzug von US-Truppen aus der Region geht oder um Kompensationszahlungen. Dies natürlich auch im Wissen darum, dass in den USA die Halbzeitwahlen, die Midterms anstehen und der Krieg und seine Auswirkungen bei Trumps Wählerbasis schlecht ankommen, etwa beim Benzinpreis. Beim Konflikt zwischen Iran und den USA wird immer deutlicher, Teheran spielt auf Zeit, ist überzeugt, dass es den längeren Atem hat als Donald Trump und pokert entsprechend hoch,
0: sagt SRF-Nahost-Korrespondent Jonas Bischoff. Nach dem Fund einer mit Sprengstoff beladenen Drohne am Flughafen Leipzig-Halle hat der deutsche Innenminister angekündigt, die Forschung zur Drohnensicherheit auszubauen. Alexander Dobrindt sagte der Bild am Sonntag, man plane den Bau eines neuen Technologiezentrums und wolle künftig 300 hochspezialisierte Einsatzkräfte zur Drohnenbekämpfung bereitstellen. Bei der Drohne, die in Leipzig gefunden wurde, sehen Sicherheitsexperten Hinweise auf eine russische Urheberschaft. Die deutsche Regierung hat sich bisher aber nicht zur Schuldfrage geäußert. Der wohl meistgesuchte Verbrecher Irlands ist von Dubai an sein Heimatland ausgeliefert worden. Daniel Kinahan ist am Abend mit einem Regierungsflugzeug in Dublin eingetroffen und direkt in ein Hochsicherheitsgefängnis gebracht worden. Sein Clan soll während Jahrzehnten rund um die Welt mit Drogen und Waffen gehandelt haben und dabei mehr als 1 Milliarde Euro umgesetzt haben. Die Justiz wirft dem Clan zudem mehr als 12 Morde vor. Kinahans Anwalt sagte der BBC, sein Mandant sei nicht vorbestraft und die Behauptung, er sei der Chef eines Verbrecherclans, entbehrten jeder Grundlage. In Le Locle im Kanton Neuenburg haben Einbrecher am frühen Morgen gestern mehrere historische Pendeluhren aus einem Museum gestohlen. Laut der Polizei hat der Einbruch keine 5 Minuten gedauert. Die 4 mutmaßlichen Täter seien darauf mit einem schnellen Auto über die nahe Grenze nach Frankreich geflohen. Der Wert der gestohlenen Pendeluhren werde noch ermittelt. Zum Sport. Zuerst Radsport. Die Niederländerin Demi Vollering hat die letzte Etappe der Tour de France der Frauen gewonnen und ist damit auch Gesamtsiegerin der Tour. Die Schweizerin Marlen Reusser stürzte 60 Kilometer vor dem Ziel, verlor viel Zeit und beendete die Tour auf dem 14. Schlussrang. In der Schweizer Fußballmeisterschaft hat Basel gegen Meister Thun mit 4:2 gewonnen. Sitten besiegte Vaduz 3:2. St. Gallen und Luzern trennten sich 2:2 unentschieden. Zuvor hatte Lugano gegen den FC Zürich mit 5:0 gewonnen. Die Tessiner sind neu Tabellenführer. Bleibt der Blick aufs Wetter. Heute ist es teils sonnig, teils bewölkt. Vor allem am Nachmittag kommen lokale Platzregen und Gewitter auf. Es wird heiß mit rund 33 Grad. Das waren Nachrichten von Radio SRF. Am Mikrofon und verantwortlich heute Nacht Livia Schmidt. SRF Verkehrsinfo von 0.05 Uhr auf der A1 St. Gallen Richtung Bern zwischen Zürich-Seebach und dem Gubristunnel Stau wegen Bauarbeiten. Die Fahrbahn ist auf einem Fahrstreifen verengt. Auf der A1 Yverdon Richtung Murten zwischen Estavayer-le-Lac und Bayern Verkehrsbehinderung nach einem Unfall. Der Überholstreifen ist gesperrt. Und auf der A9 Vevey Richtung Lausanne zwischen dem Belmont-Tunnel und Lausanne-Venn Verkehrsbehinderung wegen eines Pannenfahrzeugs.
2: 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Schön, haben Sie SRF 4 News eingeschaltet. Tja, und schwupps ist schon wieder Sommer. Und auch das erste Viertel des neuen Jahrtausends ist ja bereits Geschichte. Wir blicken hier jetzt zurück auf die letzten gut 25 Jahre. Jedoch machen wir das in einem ganz speziellen, nämlich einem philosophischen Rückblick. Und zwar in der Sendung Kulturplatz Talk von Anfang Juni, die wir für das SRF 4 News Sommerprogramm wiederholen.
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4: Die Zeit tickt, die Wochen rasen dahin. Geht es nur mir so oder ist in den letzten Jahren alles schneller geworden, Yves?
5: Ja, es fühlt sich so an. Es fühlt sich so an, dass die Zeit rast und ein bisschen wie auf Speed ist und zerstreut ist, wie wir vielleicht auch allzu oft.
4: Deshalb möchte ich heute gemeinsam mit dir, Philosoph und Moderator der Sternstunde Philosophie bei SRF, Yves Bossart, kurz den Pausenknopf drücken. Denn während wir durch unseren Alltag hetzen, ist längst ein ganzes Viertel des 21. Jahrhunderts vergangen, ein neues angelaufen. 25 Jahre, die sich manchmal anfühlen wie ein einziger Beschleunigungsschub. Smartphone, Social Media, Klimakrise, Corona, Kriege, neue gesellschaftliche Sensibilitäten, künstliche Intelligenz. 25 Jahre, in denen sich verändert hat, wie wir kommunizieren, arbeiten, lieben, streiten, uns informieren und auf die Zukunft blicken. Vieles davon ist längst selbstverständlich geworden, vielleicht sogar zu selbstverständlich. Deshalb wollen wir heute einen Schritt zurücktreten und uns diese halbe Stunde fragen, was hat diese Zeit eigentlich mit uns gemacht? Was haben wir gewonnen? Was verloren? Wie könnte das noch weitergehen? Darüber sprechen wir heute. Schön, bist du da live im Studio, Yves.
5: Danke für die Einladung. Hoi, Rahel.
4: Wenn du einen Gedanken auswählen müsstest oder ein Gefühl, das diese Zeit am besten beschreibt, welcher oder welches wäre das?
5: Ganz schwierig. Ich würde wahrscheinlich die Selbstoptimierung wählen. Also das hat damit zu tun, dass wir heute oder in den letzten 25 Jahren schon sehr als Individuen unterwegs waren mit unseren Smartphones. Wir haben uns inszenieren müssen, nach außen verkaufen müssen als Ich-AG. Wir haben Energy-Drinks getrunken, sind ins Fitnessstudio gegangen, haben die Zigarette weggelegt, den Alkohol zum Teil weggelegt, wir haben auf Gesundheit geachtet. Also ich glaube, dass dieses Gefühl von sich selbst verbessern und optimieren, auch den Körper verbessern und optimieren mit Schönheits-OPs und mit Muskeltraining, das war so, glaube ich, ein Signum dieser 25 Jahre.
4: Es ist eine riesenlange Zeitspanne, so viel ist geschehen. Was unterscheidet die Welt von 2025 am stärksten von jener im Jahr 2000?
5: Ja, schwierig zu sagen. Ich glaube schon, die Digitalisierung ist ein großes Stichwort. Also ich habe es vorhin gesagt, vor 25 Jahren hatten alle noch die Zigarette in den Händen, in den Pausen. Heute greifen wir zum Smartphone, zu unserem ständigen Begleiter. Und wir sind süchtig nach diesem Ding, das eine Zerstreuungsmaschine ist, aber gleichzeitig uns auch mit allem anderen verbindet, mit der gesamten Welt. Das Internet kam auf in den Nullerjahren flächendeckend für uns alle, also Wikipedia gratis und so weiter. Das war alles neu und jetzt mit den Social Media sind wir natürlich nochmal auch persönlich vernetzter mit diesen Geräten. Das, glaube ich, hat sich am stärksten verändert. Die Digitalisierung, würde ich schon sagen, dass wir einfach mit Bildschirmen die ganze Zeit zu tun haben, mit Touchscreens und so weiter. Wir erinnern uns, früher gab es diese Handys, Nokia-Handys zum Beispiel, auf denen wir rumgedrückt haben, SMS geschrieben haben, aber die konnten nichts. Und heute kann mein Handy, ist mein Kalender, ist Google Maps und so weiter. Das ist alles neu.
4: Wir laufen nun alle selbstverständlich mit dem Computer in der Hosentasche umher, plötzlich. Und das ist schon das Smartphone, eigentlich der Gegenstand, der unsere Zeit am besten beschreibt.
5: Ja, das würde ich sagen, ja.
4: Wie hat sich denn unsere Beziehung zur Welt draußen verändert dadurch?
5: Ja, ich glaube einerseits durch diese virtuelle Welt, also dass wir, denken wir an Facebook, das heute auch nicht mehr so groß ist wie auch schon mal, also dass wir da Freunde hatten im Virtuellen sozusagen, die da geschrieben haben und so weiter, das zeigt schon, also der Bezug zur realen Welt ging über den Umweg des Virtuellen, über den Bildschirm. Und dann glaube ich, etwas Grundlegendes, das sich verändert hat, ist auch im Politischen, weltpolitisch unsere Zukunftshoffnung, die uns abhanden gekommen ist, uns hier im Westen. Früher dachten wir, es geht bergauf, da ist der Fortschritt, unsere Kinder werden es besser haben. Und seit den letzten 10, 20 Jahren ist das nicht mehr so. Wir sind mit globalen Krisen konfrontiert, ob das die Klimakrise ist oder die Migration, jetzt KI, Kriege und so weiter. Und diese Krisenzeit, über die reden wir gleich noch, das hat uns sicher auch geprägt. Also wir haben etwas verloren, nämlich die Zukunft, könnte man sagen.
4: Und wir sind täglich trotzdem so vernetzt, so verbunden, aber tragen oft Ohrstöpsel, also.
5: Genau, das ist auch etwas. Also,
4: wir sind eigentlich abgekoppelt und nicht mehr in Austausch mit unserer Umgebung.
5: Richtig, also wenn man im Zug unterwegs ist, starren alle aufs Handy und haben diese Stöpsel im Ohr. Das heißt, wir ziehen uns in unsere eigene Blase zurück, könnte man auch sagen. Es findet so etwas statt wie eine Atomisierung der Gesellschaft. Hyperindividualismus ist sicher auch ein Stichwort. Mhm. Durch das verlieren so ein bisschen die Resonanz zu unserer physischen Umgebung, ob das Menschen sind, ob das die Natur ist. Und wir sind immer, wir drehen so ein bisschen um uns selbst.
4: Und dabei war dieses digitale Versprechen so verlockend, so groß. Wir haben heute Zugang praktisch zu allem Wissen der Welt. Warum fühlen sich denn viele Menschen trotzdem eigentlich orientierungsloser? Und auch ausgelaugt, wenn man so will.
5: Ja, ich glaube, das ist schon ein Gefühl, das wir kennen. Diese Erschöpfung, die hängt auch mit dieser Selbstoptimierung zusammen, mit diesem Leistungsdruck, auch mit dieser Dauerberieselung, mit dieser Reizüberflutung, mit diesem Dopaminrausch, wie man heute sagt. Also diese ganzen Inputs, die auf uns reinprasseln, das ist auch erst in den letzten 25 Jahren so gekommen. Und das macht uns einfach auch müde. Und uns permanent auch inszenieren zu müssen auf diesen sozialen Medien, macht viele junge Menschen auch müde. Ich glaube, früher gab es dieses Big Brother, ich glaube, das war um 2000 rum, wo man Leute in ein Haus gesperrt hat und sie gefilmt hat, und heute sind die eigentlich alle in diesem Big Brother Käfig, könnte man sagen, der Überwachung.
4: Aha. Also Mani Matter hat früher mit Hemmige das Schamgefühl besungen in der Schweiz, das wir damals zum Glück nach seiner Meinung nach noch hatten.
5: Das hat sich komplett,
4: die Grenze hat sich komplett verschoben.
5: Ja, die Unterscheidung zwischen öffentlich und privat, zwischen mir als Person in der Öffentlichkeit und privater Person hat sich verschoben. Nur schon am Kleiderstil, wie die Leute heute rumlaufen, dass sie sich schminken in der Tram, im Bus und so weiter, dass sie privateste Gespräche ins Telefon schreien, hinter mir sitzend und ich kriege alles mit. Das hat sich radikal verändert. Und was wir preisgeben im Internet über uns selbst, das hätten wir uns vor 30 Jahren niemals ausdenken können. Und das sind diese Shifting Baselines, also diese Schwellenwerte, die sich einfach langsam verschieben und wir spüren es gar nicht mehr. Und plötzlich sind wir in einer komplett anderen Welt.
4: Deshalb schauen wir heute hier einmal genau hin. Die Digitalisierung, was meinst du, hat sie auch haben wir wirklich mehr Freiheit gewonnen oder einfach neue Abhängigkeiten geschaffen?
5: Ich glaube, es ist beides. Also am Anfang muss man noch sagen, also es war eine große Befreiung, eine große Öffnung mit diesem Internet, das wir alle hatten, das heute einfach selbstverständlich ist und wir schwimmen darin wie Fische im Wasser. Es fand eine Demokratisierung der Öffentlichkeit statt. Es gab plötzlich die Möglichkeit, dass ich selber zum Sender werde von Informationen. Ich habe einen Blog machen können.
4: Ich brauche keinen Verlag mehr dafür.
5: Richtig, ich muss keinen Leserbrief schreiben, sondern kann einfach einen YouTube-Channel eröffnen und sozusagen meine eigenen Content machen, wie das heute heißt. Also alle können senden, es gibt keinen Gatekeeper mehr, die alles bremsen. Und dann gab es einen Kippmoment und eine Desillusionierung, würde ich sagen. Es wurde klar, dass dieses Internet keine freie Welt ist, sondern durchdrungen ist von Macht und von Geld und dass sie diese Dinge, diese Smartphones süchtig machen können. Es kam das Thema des Shitstorms, Hass im Internet, Echokammern, dass wir sozusagen in unserer eigenen Blase leben, Verschwörungstheorien, Propaganda, Desinformation, diese hässliche Kehrseite der großen neuen freien Welt kam zum Vorschein.
4: Vom Traum zum Albtraum. Genau. Wir wurden in den letzten 25 Jahren auch vielleicht dadurch sensibler für gewisse Themen, Umwelt, Klima, andererseits auch für die Diskriminierung. Die letzten Jahre brachten viele Bewegungen.
5: Genau, es gab viele soziale Bewegungen. Wie du gesagt hast, gegen Sexismus, gegen Rassismus, denken wir an MeToo 2017, den Skandal um Harvey Weinstein, aber auch um Black Lives Matter mit zahlreichen Tötungen von schwarzen Personen in den USA. George Floyd dann am Schluss nochmal ganz groß, 2020. Die Diskriminierung im Alltag, das wurde augenfällig und kam an die Oberfläche. Und die Diversität, also bezüglich Gender und Race und Klasse, wurde zur Norm, kann man sagen. Auch Queerness wurde zum Thema. LGBTQ sind plötzlich Buchstaben, die uns geläufig sind, eine Buchstabenreihenfolge. Und es wurde das vom Thron gestoßen, was man den alten, weißen Mann dann genannt hat. Diese Privilegien, dass das die Norm sein soll, das wurde in Frage gestellt. Themen wie Political Correctness und so weiter, wir erinnern uns, also Sachen wurden plötzlich problematisch, die vorher unproblematisch waren, zum Beispiel Billigfliegen, überhaupt fliegen, aus ökologischen Gründen, Fleisch essen, aber auch Winnetou-Bücher und so weiter, Reggae-Musik von Weißen, all diese Debatten, die wir vor 15 Jahren geführt haben.
4: Da drängt sich die Frage auf, ja, was ist dann geschehen? Sind wir sensibler geworden für Ungerechtigkeit? Oder vielleicht sensibler für die Gerechtigkeit zukünftiger Generationen?
5: Ja.
4: Oder sind wir einfach moralischer geworden?
5: Ja, ich glaube, es ist alles drei. Also es gibt, grundsätzlich ist es eine sehr begrüßenswerte Bewegung, eine wichtige Bewegung gewesen, hinzusehen. Perspektivwechsel. Wie erleben andere Menschen, die weniger privilegiert sind, die Welt, die nicht zur Norm gehören, die andere Hautfarbe haben, ein anderes Geschlecht haben als der weiße Mann. Das ist ein Riesenfortschritt. Und da geht es um Gerechtigkeit, um Gleichbehandlung. Und auch im Stichwort Ökologie ist es auch so, bezüglich zukünftigen Generationen, bezüglich der Natur, dass wir uns bewusst werden, bezüglich Ressourcenverbrauch, bezüglich CO2-Verbrauch und all diese Dinge, dass das ist eigentlich alles schon längst bekannt. Seit dem Club of Rome wissen wir leben auf einem Planeten mit begrenzten Ressourcen und unendliches Wachstum ist eine schwierige Sache. Aber das wurde jetzt allen klar in diesen 25 Jahren und dann natürlich mit Greta Thunberg, die ihren Streik machte, Schulstreik, Fridays for Future, das war 2018. Genau, das wurde befeuert, die grünen Parteien hatten einen großen Aufschwung. So, und das ist jetzt alles nicht mehr so, da hat sich auch alles ein bisschen der Wind gedreht, aber das hat sicher unsere Zeit sehr stark geprägt, diese Sensibilität für Diskriminierung im Menschlichen, aber auch für ökologische Themen.
4: Hat auch zu Cancel Culture geführt. Warum und wird heute zum Beispiel auch Kunst stärker moralisch bewertet?
5: Ja,
4: das war sehr augenfällig.
5: Das kam auch dazu. Also es gibt natürlich diese Idee, dass wir plötzlich auf Künstler wie Pablo Picasso zum Beispiel oder auf Musiker gucken und schauen, wie leben die eigentlich? Wie gehen die mit ihren Mitmenschen, mit Frauen um? Gibt es da Skandale in Sachen Sexismus? Also die Beurteilung von Kunstwerken hieß nun immer auch eine Beurteilung der kunstschaffenden Person. So, und das ist auch was Neues. Also diese Trennung zwischen Werk und Autor, Autorin.
4: War plötzlich nicht mehr so selbstverständlich.
5: War nicht mehr so selbstverständlich. Und da gibt es auch gute Seiten, das ist so. Aber es gibt immer auch bei diesen Bewegungen Leute, die dann nochmal einen Schritt, finde ich, übers Ziel hinausschießen, wo es dann eher auch um eine, wie soll man sagen, um den eigenen moralischen Status geht, um Distinktion, dass man sagen kann, so das darf man jetzt auch nicht und das auch nicht. Aber im Grundsatz sind das wichtige und richtige Bewegungen und Veränderungen gewesen.
4: Unsicherheiten drängen Menschen vielleicht dazu, sich neuen Halt zu suchen. Worin, klären wir gleich. 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Talk ist Philosoph Yves Bossard. Wir sprechen darüber, was dieses erste Viertel des 21. Jahrhunderts alles mit uns und unserem Leben gemacht hat. Gut zu beobachten ist, das schreibst du auch in einer Analyse auf srf.ch, Fitnessstudios schießen in dieser Zeit wie Pilze aus dem Boden. Das ist auch sehr bezeichnend für unsere Zeit. Das ist anfangs angetönt, diese Selbstoptimierung. Wieso kreisen wir uns dann so um uns selbst?
5: Ja, das ist gut. Also einerseits ist die Fitness, der eigene Körper, die Gesundheit, Beschäftigung mit Ernährung, Schönheitsoperation, Fitnessstudios, du hast es gesagt. Und warum der eigene Körper? Ich kann nur spekulieren. Ich glaube, es hat mit einem allgemeinen Gefühl der Ohnmacht zu tun in dieser großen globalisierten Welt, wo wir keine Kontrolle mehr haben über die Dinge. Dann sucht man sich eine letzte Bastion, wo man die Dinge noch steuern und kontrollieren und verändern kann. Selbstwirksamkeit, und das ist der eigene Körper.
4: Der perfekte Körper.
5: Genau, das heißt dann Bizeps-Training anstatt Ohnmachtsgefühle. Also eigentlich eine Kompensation für den Kontrollverlust im Großen und Ganzen, würde ich sagen, ist dieser Rückzug auf sich selbst, auf den eigenen Körper. Und den Rückzug in die Vergangenheit zum Teil auch. Retro, also wieder zurück, ist ein großer Trend. Nicht nur in der Politik, sondern auch im eigenen Aussehen. Mhm. Also Leute haben wieder Fukuhila-Frisuren und Schnäuze und so in den letzten Jahren. Das kommt sicher auch noch dazu.
4: Mhm. Mit oder ohne Bizeps. Viele Menschen erleben die Gegenwart als Krisenzeit. Ist es falsch, wenn ich behaupte, Angst sei eine der prägenden Emotionen dieser letzten Zeit? Befeuert auch durch ganz viele Einzelkrisen, angefangen vielleicht mit dem großen Schock 9/11.
5: Genau, das muss man sagen. Das 2001, 11. September, fängt dieses erste Viertel des neuen Jahrhunderts oder der Jahrtausends eigentlich an. Und das ist ein Schock, glaube ich auch. War ein Schock, wie du gesagt hast. Das Sicherheitsgefühl des Westens wurde erschüttert. Und wir alle können uns erinnern an diese Bilder, wo wir gestanden sind, als wir das im Fernsehen miterlebt haben. Danach folgten eine Zeit mit vielen terroristischen Attentaten in europäischen Großstädten, London, Madrid und so weiter. An Flughäfen gab es plötzlich diese Kontrollen. Mhm. So. Überall hängen Überwachungskameras. Überhaupt wurde Überwachung gerechtfertigt durch diese Angst. Der Islamische Staat, spricht man heute nicht mehr davon, war omnipräsent in unseren Köpfen. Und dann 2007, 2008, diese Wirtschaftskrise, Finanzkrise, die Investmentbank Lehman Brothers, wir erinnern uns, geht pleite, eine Blase platzt am Immobilienmarkt. Das Vertrauen in die globale Finanzindustrie ist erschüttert und das äußert sich dann 2011 in diesen Occupy Wall Street Protesten. Mhm. Es ist interessant, wenn man sich das so vergegenwärtigt, wie diese Krise.
4: Der Boden wird immer ein bisschen wackeliger.
5: Genau. Und dann kam 2005 das, was man die Flüchtlingskrise genannt hat. Und das befeuert dann den Rechtspopulismus in Europa mit den Überfremdungsängsten später, Abstiegsängsten, das wir heute noch beobachten. Also das Grundgefühl der Wählerinnen und Wähler war da schon, oder ja, genau, dieser Kontrollverlust angesichts der Globalisierung. Und dann gibt es diese Gegentrends, diese Retropolitik, und England schreit mit dem Brexit-Slogan «Take back control», also die Kontrolle zurücknehmen. Und in den USA heißt es dann mit Trump «Make America great again», also wieder diese Rückwärtsorientierung, die ich schon mal angesprochen habe. Diese Nostalgie eigentlich.
4: Woher kommt denn dieses Gefühl, wir hätten die Zukunft verloren und wir treiben unsere Visionen nicht mehr voran und ziehen in eine goldene Zukunft?
5: Ich glaube, das hat mit diesen Krisen zu tun und mit dieser Abfolge von Krisen, und dass wir sehen, in anderen Teilen der Welt, in anderen Kontinenten, da ist diese Hoffnung da. Das ist ein westliches Bild, das wir haben. Aber für uns, mit angesichts der Klimakrise, angesichts von Wohlstand, der so ein bisschen stagniert, die Lebenshaltungskosten werden teurer und so weiter. Und das ist für uns das Grundgefühl, glaube ich, geworden, dass wir so in Krisenzeiten leben. Das war davor anders. Also davor hieß es irgendwie, wir schaffen das. Oder wenn man die Rede von Bill Clinton 2000 anschaut, dann ist so viel Zukunftshoffnung noch da. Und jetzt leben wir wirklich in komplett anderen Zeiten. Und das hat mit dieser Abfolge von Krisen zu tun. Corona kam noch dazu, im 2020 natürlich, eine globale Krise, von der man zuerst gedacht hat, das kann vielleicht vieles verändern, hat dann aber auch vieles Negatives verstärkt, oder die Erschöpfung, die Einsamkeit. So. Mhm. Und dann jetzt seit 2022 dann natürlich auch die Missachtung von Völkerrecht im globalen Stil, also offensichtlich bei Putin Angriffskrieg, und dann jetzt mit Trump 2 auch im selben Stil, leider.
4: Wir hatten es uns eine Zeit lang vielleicht auch ein bisschen sehr komfortabel eingerichtet. Mhm. Mir ist noch durch den Kopf gegangen, geben wir den negativen Schlagzeilen vielleicht auch zu viel Gewicht,
5: ja,
4: dass alles gedämpft wird, diese Zukunftsvision?
5: Das ist definitiv so. Also die Medien, das ist halt so. Also Negativschlagzeilen verkaufen sich besser, und da sollten wir, glaube ich, uns auch so ein bisschen an der eigenen Nase nehmen und das nur dosiert genießen, oder das machen als Journalistin, was man konstruktiven Journalismus nennt. Das heißt, nicht nur Probleme aufzeigen, sondern auch Lösungsansätze und auch die großen Bögen aufzeigen, wo man dann sieht, naja gut, so schlimm ist jetzt alles auch nicht so. Es gab auch früher die Krisen und man dachte, die Welt geht unter in den nächsten Tagen. Also das ist wichtig als Korrektur, finde ich, auch für die eigene psychische Gesundheit, das zu machen. Übrigens, psychische Gesundheit ist auch ein Thema, das in den letzten 25 Jahren vom Tabu aufs Tapet gekommen ist, über das wir offener sprechen können, Depressionen, Ängste und so weiter. Das zum Glück auch, ja.
4: Also nicht die Angst befeuern, die schon in der Luft liegt, und dann vielleicht auch diese Nostalgie, eine weitere Emotion, wenn ich dir so zuhöre, unserer, ja, Zeit. Auch die Solastalgie, von der habe ich viel gelesen, der Schmerz unserer Zeit, wenn wir so sehen, wie unsere Heimat verloren geht, vielleicht durch Klimawandel, Umweltzerstörung, Dörfer nicht mehr bewohnt werden, Überschwemmungen, massive Bauprojekte in der Umgebung. Das macht schon was.
5: Genau, es gibt dieses Gefühl, das so beschrieben wurde, dass wir auch Natur verlieren, ein Stück Heimat verlieren, mit denken an die Bergdörfer, die eingestürzt sind und so, auch aufgrund des Klimawandels. Und es gibt den deutschen Soziologen Andreas Reckwitz, der hat vor kurzem ein Buch geschrieben, Verlust, ein Grundgefühl der Moderne, heißt es, glaube ich, im Untertitel. Und ich glaube, er trifft schon einen Punkt, dass wir jetzt in einer Zeit leben, wo wir lernen müssen, loszulassen von alten Dingen, auch von alten vielleicht Lebensstilen, von alten Gefühlen, von Heimat, von bestimmten Bildern, die wir haben, wie eine Gesellschaft aussieht, wie Städte aussehen, all das, und dieses Gefühl, wir werden überrollt von etwas Neuem, es geht zu schnell, wir müssen das Alte zu schnell loslassen, das, glaube ich, kann politisch ganz viel erklären, dieses Gefühl, dass wir Liebgewonnenes loslassen müssen.
4: Mein Gast im Kulturplatz-Talk war Philosoph und SRF-Sternstunde-Moderator Yves Bossart. Mein Name Rahel Giger.

0: Die Nachrichten von SRF um 0.30 Uhr mit Livia Schmid. US-Plan für Frieden im Gazastreifen. Israels Regierungschef Netanyahu erteilt dem Plan eine Absage. Der Iran dämpft die Hoffnungen auf eine schnelle Öffnung der Straße von Hormuz. Auch direkte Verhandlungen mit den USA schließt das Land momentan aus. Und das Wetter heute Montag, teils sonnig, teils bewölkt. Vor allem am Nachmittag gibt's lokale Regengüsse und Gewitter. Israels Premierminister Benjamin Netanyahu hat den Gaza-Friedensplan von US-Präsident Donald Trump offiziell abgelehnt. Die israelische Armee werde nicht aus dem Gazastreifen abgezogen, solange die Hamas nicht vollständig und wirklich entwaffnet sei, sagte Netanyahu. Donald Trump hatte letzte Woche einen Durchbruch beim Friedensprozess im Gazastreifen angekündigt. Die Hamas habe einer Entwaffnung zugestimmt. Im Oktober finden in Israel Wahlen statt. Das könnte durchaus eine Rolle spielen, sagte Nahost-Korrespondent Jonas Bischoff in der SRF-Tagesschau.
1: Er versucht, für Netanyahu typisch, quasi die Quadratur des Kreises gegen innen Stärke zu demonstrieren und gleichzeitig den US-Präsidenten möglichst wenig zu verprellen. Inhaltlich ändert Netanyahus Aussage wenig. Von Anfang an gab es bei der Frage, wie weiter in Gaza Unstimmigkeiten, ob nun zuerst die Hamas ihre Waffen abgeben muss oder die israelische Armee zuerst ihre Truppen abziehen muss. Diese Unstimmigkeit nutzt Netanyahu nun im Wahlkampf, um sich als starken Mann darzustellen. Eine Lösung für Gaza lässt damit weiter auf sich warten.
0: Im Konflikt mit den USA will der Iran momentan keine direkten Verhandlungen. Das sagte der iranische Außenminister Abbas Araghchi gegenüber einer iranischen Nachrichtenagentur. Die USA würden gegen das Übergangsabkommen aus dem Juni verstoßen und solange sie das täten, gäbe es keine direkten Verhandlungen. Für eine Öffnung der Straße von Hormuz müssten die USA weitere Bedingungen erfüllen und etwa ihre Truppen aus der Region abziehen. Zum neuen Selbstbewusstsein in Teheran sagt Korrespondent Jonas Bischoff.
1: Iran markiert damit Stärke und setzt gleichzeitig Trump weiter unter Druck, etwa wenn es um den Abzug von US-Truppen aus der Region geht oder um Kompensationszahlungen. Dies natürlich auch im Wissen darum, dass in den USA die Halbzeitwahlen, die Midterms anstehen und der Krieg und seine Auswirkungen bei Trumps Wählerbasis schlecht ankommen, etwa beim Benzinpreis. Beim Konflikt zwischen Iran und den USA wird immer deutlicher, Teheran spielt auf Zeit, ist überzeugt, dass es den längeren Atem hat als Donald Trump und pokert entsprechend hoch.
0: Sagt SRF-Nahost-Korrespondent Jonas Bischoff. Nach dem Fund einer mit Sprengstoff beladenen Drohne am Flughafen Leipzig-Halle hat der deutsche Innenminister angekündigt, die Forschung zur Drohnensicherheit auszubauen. Alexander Dobrindt sagte der Bild am Sonntag, man plane den Bau eines neuen Technologiezentrums und wolle künftig 300 hochspezialisierte Einsatzkräfte zur Drohnenbekämpfung bereitstellen. Bei der Drohne, die in Leipzig gefunden wurde, sehen Sicherheitsexperten Hinweise auf eine russische Urheberschaft. Die deutsche Regierung hat sich bisher aber nicht zur Schuldfrage geäußert. Der wohl meistgesuchte Verbrecher Irlands ist von Dubai an sein Heimatland ausgeliefert worden. Daniel Kinahan ist am Abend mit einem Regierungsflugzeug in Dublin eingetroffen und direkt in ein Hochsicherheitsgefängnis gebracht worden. Sein Clan soll während Jahrzehnten rund um die Welt mit Drogen und Waffen gehandelt haben und dabei mehr als 1 Milliarde Euro umgesetzt haben. Die Justiz wirft dem Clan zudem mehr als 12 Morde vor. Kinahans Anwalt sagte der BBC, sein Mandant sei nicht vorbestraft und die Behauptung, er sei der Chef eines Verbrecherclans, entbehrten jeder Grundlage. In Le Locle im Kanton Neuenburg haben Einbrecher gestern am frühen Morgen mehrere historische Pendeluhren aus einem Museum gestohlen. Laut der Polizei hat der Einbruch keine 5 Minuten gedauert. Die 4 mutmaßlichen Täter seien darauf mit einem schnellen Auto über die nahe Grenze nach Frankreich geflohen. Der Wert der gestohlenen Pendeluhren werde noch ermittelt. Sport, zuerst Radsport. Die Niederländerin Demi Vollering hat die letzte Etappe der Tour de France der Frauen

0: Am Mikrofon und verantwortlich heute Nacht Livia Schmidt.
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2: Wir schauen zurück auf einige der Themen von dieser Woche. Am Mikrofon Dominik Rolli. Je früher Kinder soziale Medien nutzen, desto schlechter sind sie in der Schule. Das zeigt eine neue Studie aus Italien, die im Fachblatt Nature Human Behavior veröffentlicht worden ist. Kinder mit einem Social-Media-Konto in der 6. Klasse haben in den Tests schlechter abgeschnitten als Kinder, die erst ab der 9. Klasse in den sozialen Medien unterwegs waren. Klaus Zierer leitet den Lehrstuhl für Schulpädagogik an der Universität Augsburg. Yves Kilcher hat mit ihm über die neue Studie gesprochen.
3: Es gibt ja gerade im Kontext des Einflusses der sozialen Medien auf die Lernleistung mittlerweile viele Studien. Aber das Besondere an dieser italienischen Studie ist, dass sie ein sogenanntes Difference-in-Difference-Design hat, was bedeutet, dass hier versucht, über einen längeren Zeitraum hinweg die Unterschiede zu messen, eben von Kindern, die bereits in der 6. Klasse einen eigenen Social-Media-Account hat und die Leistung dann zu vergleichen mit Kindern in der 9. Jahrgangsstufe, also Art Längsschnittdesign. Und das ist gut gemacht, weil wir das bisher noch nicht hatten, über einen längeren Zeitraum sozusagen Auskunft zu bekommen, wie soziale Medien auf Lernleistungen wirken.
4: Und wie konnten diese Unterschiede überhaupt festgestellt werden?
3: Ja, im Kern hat man vor allem Tests durchgeführt und mal geschaut, wie die Kinder in den verschiedenen Jahrgangsstufen mit den Tests abschneiden und damit das durchaus standardisiertes Verfahren, ein sehr valides Verfahren, wo wir draufschauen können und eine echte Evidenz haben.
4: Das ist ja jetzt eine Studie aus Italien. Wie gut können diese Ergebnisse in andere Länder übertragen werden, also zum Beispiel auch in die Schweiz?
3: Also ich glaube, in die Schweiz hervorragend, weil die sozialen und kulturellen Unterschiede der jungen Menschen in Italien und in der Schweiz und in Deutschland, Österreich jetzt nicht so grundlegend verschieden sind. Also ich glaube, 50 Meter vor der Landesgrenze Italien oder Schweiz ist das Leben nicht per se ein völlig anderes. Insofern eine große Übertragbarkeit dieser Ergebnisse gerade in unseren Sprachraum hinein, sodass ich sage, das ist echt spannend, gerade in der aktuellen Debatte, sich solche Studien genauer anzuschauen.
4: Und diese Studie, die zeigt jetzt, dass eben Schülerinnen und Schüler mit einem frühen Zugang zu den sozialen Medien schlechter abgeschnitten haben in den Tests, zum Beispiel in Mathematik. Wie genau beeinflussen denn die sozialen Medien oder eben deren Nutzung Mathematik?
3: Also wir wissen aus vielen anderen Studien, dass das Hauptproblem der sozialen Medien das Ablenkungspotenzial ist. Und das trifft natürlich junge Kinder stärker als ältere Kinder, weil die entscheidende Frage der Selbstregulation sich entwickeln muss. Dafür ist beispielsweise verantwortlich der präfrontale Kortex. Das ist also der vordere Hirnlappen, der die Impulssteuerung übernimmt. Und der braucht im Schnitt bis zum 24. Lebensjahr, bis er ausgereift ist. Frühestens mit 16 sind junge Menschen in der Lage, hier voll drauf zurückgreifen zu können. Und soziale Medien ab 12 beispielsweise nutzen diese Lücke auch durch ein sogenanntes Addictive Design, also ein süchtig machendes Design, das ja das Ziel verfolgt, die Nutzer möglichst lange an den Geräten zu halten und damit ein immenses Ablenkungspotenzial einhergeht, was dann letztendlich an Lernzeit fehlt, was auch die Aufmerksamkeitsfähigkeit reduziert und damit diese negativen Effekte im Hinblick auf Lernleistung erklärbar sind.
4: Die Tests zeigen auch, dass zum Beispiel in der englischen Sprache es keine negativen, aber auch keine überdeutlichen positiven Effekte gibt. Kann denn die Nutzung von sozialen Medien auch positive Effekte haben für die Schülerinnen und Schüler?
3: Also das ist immer die Hoffnung, gerade von Menschen, die sehr digital euphorisch sind, dass soziale Medien sozusagen der Schlüssel in die Welt sind, dass man da auch was lernen kann, dass man sich zum Beispiel politisch bilden kann und vieles andere mehr. Die Forschung ist aber hier relativ zurückhaltend und in der italienischen Studie ist ja auch, wie Sie es beschrieben haben, im Bereich Englisch zumindest kein negativer Effekt, aber nicht ein positiver Effekt, sondern man kann ja sagen, es ist ein Nulleffekt, es ist irgendwie kompensatorisch. Die Autoren erklären es auch damit, dass viele Angebote in den sozialen Medien auch auf Englisch sind, also wenn Sie bei TikTok unterwegs sind, wenn Sie bei Instagram unterwegs sind, da ist viel Kommunikation durchaus im Englisch, sodass es hier keine negativen Effekte gibt, weil es durchaus eine gewisse Anwendbarkeit des Englischen nach sich zieht. Aber die Hoffnung darauf, dass wir hier einen Turbo im Lernen haben, beispielsweise auch im Englischen, bestätigen die Studien nicht, sondern ich glaube, für schulisches Lernen ist einfach der Unterschied deutlich zu eine Unterhaltung in den sozialen Medien. Und ich glaube, das muss man an der Stelle auch deutlich erkennen.
4: Und dieser Unterschied zwischen Schülerinnen und Schülern, die früher in den sozialen

0: Medien unterwegs waren oder eben nicht, der betrug ein halbes Schuljahr. Wie stark wirkt sich das tatsächlich dann auf die gesamte Schulbildung aus?
1: Ja, wir wissen ja aus schulischen Studien und aus Schülerbiografien, dass Rückstände in der Regel ungeheuer schwer aufzuholen sind, sondern dass sie sich in der Regel sogar verstärken über diese Jahre hinweg. Man spricht auch gern vom Matthäus-Effekt. Wer hat, dem wird gegeben, wer nicht hat, dem wird genommen. Und genauso können wir auch feststellen bei bestimmten Leistungskompetenzen, die Schülerinnen und Schüler mitbringen. Insofern ist davon auszugehen, dass diese Rückstände sich nicht von selber schließen werden, sondern wenn nichts passiert, eher noch größer werden in Zukunft. Und die große Herausforderung dann immer pädagogisch, welche Maßnahmen können wir anbieten, um zum einen präventiv zu wirken und zum anderen intervenieren auf negative Effekte, die wir heute schon feststellen.
0: Diese Studie über die Schüler und die Unterschiede, je nachdem, wann sie mit der Nutzung von sozialen Medien beginnen, die erscheint ja in einer Zeit von politischen Diskussionen, auch über Regulierung, auch über Verbote. Welche Schlüsse ziehen Sie aus dieser Studie als Pädagoge?
1: Also für mich ist die Studie ein weiterer Beleg dafür, dass wir den Konsum von sozialen Medien in Kindheit und Jugend regulieren müssen. Die Studie weist es ja deutlich nach, dass ein zu früher Konsum der sozialen Medien zu negativen Effekten auf die Lernleistung hat. Wir haben im Bildungsbereich ja bereits eine Katastrophe, wenn man so möchte, weil in PISA die Lernleistungen seit den letzten 10 Jahren eigentlich weltweit gesehen rückläufig sind. Also müssen wir alles dafür tun, alle Mechanismen in die Hand zu nehmen und vor allem schädliche Einflüsse, die auf die Kinder wirken, zurückzudrehen. Und die sozialen Medien gehören dazu. Ich glaube, man kann aus der Studie schon auch diese Debatte im Hinblick auf die Regulierung befeuern. Man kann auch überlegen, welches Alter dann das Richtige wäre. Die Studie weist mit den Neuntklässlern auf ein Alter von 15, 16, irgendwas in dem Dreh hin. Somit eine klare Orientierung. Und worauf die Studie übrigens auch hinweist, ist, dass wir nicht nur bei der Regulierung stehen bleiben dürfen, sondern gleichzeitig auch immer pädagogische Ansätze machen müssen, um den Kindern zum einen die Regulierung zu erklären und zum anderen auch aufzuklären, was passiert denn da eigentlich, Kinder zu stärken, dass sie Schritt für Schritt in der digitalen Welt auch begleitet werden. Und nicht so, wie wir es heute machen, einfach reinschmeißen in der Hoffnung, das können sie schon, sie sind ja schließlich Digital Natives. Da wissen wir eben, das funktioniert so nicht.
2: Informationen von Klaus Zierer waren das. Er leitet den Lehrstuhl für Schulpädagogik an der Universität Augsburg.

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1: Es ist eine bewegte Lebensgeschichte, auf die wir jetzt schauen, diejenige von Aung San Suu Kyi. Jahrzehntelang war sie die bekannteste Oppositionspolitikerin und Demokratieaktivistin von Myanmar. Sie hielt dafür den Friedensnobelpreis und wurde später Regierungschefin von Myanmar, bis sie vor 5 Jahren vom Militär aus dem Amt geputscht wurde. Seither sitzt Aung San Suu Kyi in Haft. Wie es ihr dort geht, war lange unbekannt. Unterstützerinnen und die Familie forderten ein Lebenszeichen. Darauf hat die regierende Militärregierung nun offenbar reagiert. Sie hat ein Bild von der heute 81-Jährigen veröffentlicht. Darüber habe ich mit unserem Südostasien-Korrespondenten Martin Aldrovandi gesprochen. Ich habe ihn gefragt, was zeigen diese Bilder genau?
2: Ja, zu sehen ist Aung San Suu Kyi bei einem Treffen mit einem Vertreter des Internationalen Roten Kreuzes, dem IKRK. Es zeigt einen schlichten Raum, man sieht eine Wand, die holzvertäfelt ist. Das Regime veröffentlichte auch ein weiteres Bild, wo man sieht, wie sie einen Geburtstagskuchen anschneidet. Das sieht aus, als wäre das früher aufgenommen worden, also im Juni. Aber das lässt sich nicht unabhängig bestätigen. Wo das Treffen am Montag genau stattfand, das wissen wir auch nicht.
1: Und was weiß man über dieses Treffen sonst?
2: Ja, es ist das erste solche Treffen seit mehreren Jahren, das auch unabhängig bestätigt worden ist. Das IKRK hat in einer Mitteilung bestätigt, dass dieses Treffen stattgefunden hat und man habe sich mit Suu Kyi privat, also unter 4 Augen, unterhalten können. Was man nicht weiß, ist der Gesundheitszustand von Aung San Suu Kyi. Da wurde auch nichts bekannt gegeben.
1: Jetzt gab es ja eben jahrelang fast kein Lebenszeichen. Warum veröffentlicht die Militärregierung diese Bilder gerade jetzt?
2: Ja, es gibt Druck von der internationalen Staatengemeinschaft. Aung San Suu Kyi ist ja eine Friedensnobelpreisträgerin, eine Ikone der Demokratiebewegung Myanmars. Sie ist international bekannt. Das Regime ist sich dessen bewusst und es betreibt seit einiger Zeit ja auch eine diplomatische Offensive. Seit den sogenannten Wahlen präsentiert sich die Militärregierung als zivile Regierung. Diese Wahlen, die waren nicht frei natürlich. Das Resultat war schon vorher klar. Min Aung Hlaing, der frühere Junta-Chef, ist jetzt einfach Präsident und er versucht eben, seine Regierung zu legitimieren, sein Land als in Anführungszeichen normales Land darzustellen, auch international, es aus der Isolation zu führen. So hat er zum Beispiel bereits China besucht und Indien ebenfalls. Ein Besuch in Thailand steht kurz bevor. Und mit diesen publizierten Fotos versucht das Regime wahrscheinlich, den Forderungen aus dem Ausland ein wenig entgegenzukommen.
1: Was gibt es denn jetzt für Reaktionen auf diese Veröffentlichung der Bilder?
2: Ihr Sohn Kim Aris hat sich geäußert in den Medien, auch in den sozialen Medien, hat von einem ersten Schritt gesprochen. Er hat zuvor ja immer wieder ein Lebenszeichen gefordert vom Regime, also ein Beweis, dass seine Mutter noch am Leben ist. In der burmesischen Diaspora gingen die Fotos natürlich auch sofort viral. Man hat sich darüber unterhalten, diskutiert. Aung San Suu Kyi gilt für viele ja nach wie vor eben als Ikone der Demokratie und Freiheit. Und sie steht auch für die Öffnung, also für die Zeit, die das Land erlebt hat, als sie de facto noch Regierungschefin war.
1: Jetzt trotz allem war Aung San Suu Kyi als Regierungschefin auch umstritten. 2019 startete der Internationale Strafgerichtshof eine Untersuchung gegen die Regierung unter ihrer Führung, und zwar wegen dem Vorwurf des Völkermords. Da ging es um die Vertreibung und Angriffe auf die Rohingya in Myanmar. Welche Rolle spielt das?
2: Ja, man muss sagen, der allgemeinen Bevölkerung Myanmars ist das kein großes Thema. Die Rohingya haben in Myanmar bei den restlichen ethnischen Gruppen auch einen sehr schweren Stand, muss man leider sagen. Rohingya-Gruppen natürlich, NGOs etc., die sind sehr, sehr kritisch. Und auch international wurde Aung San Suu Kyi für ihre Rolle damals ja heftigst kritisiert. Die Frage, die man sich da immer wieder stellen muss, ist, wie viel konnte sie da wirklich selbst entscheiden als de facto Regierungschefin damals? Ihr Sohn hat sich da soeben auch gegenüber der BBC geäußert und hat das als unfaire Kritik beschrieben. Und er hat gesagt, dass eben seiner Mutter damals sozusagen die Hände gebunden waren, weil eben das Militär natürlich immer noch sehr viel Macht hatte, auch damals.
1: Der Besuch vom IKRK, der wurde mancherorts jetzt als positives Signal gedeutet. Die Militärregierung will sich damit offenbar einen offeneren Anstrich verleihen. Und das notabene mit einem Foto der Frau, die sie aus dem Amt geputscht hat und seit Jahren in Haft hält. Kann diese Strategie aufgehen?
2: Ja, also das Image dieses Regimes hat sich deswegen natürlich nicht verbessert. Es gibt auch noch weitere Forderungen, also zum Beispiel eben, dass man mit dieser flächendeckenden Bombardierung auch aufhört. Danach sieht es derzeit nicht aus. Das Regime bombardiert weiter. Bereits auch während den Wahlen hat es das gemacht und auch seit es sich als zivile Regierung präsentiert. Und dessen sind sich natürlich die anderen Staaten auch bewusst und die NGOs sowieso. An ihren Orten sind die Widerstandsgruppen in Bedrängnis geraten und sie haben auch Gebiete an die Junta, an die Regierung verloren. Diese wird ja von China und Russland seit langem unterstützt. Die Widerstandsgruppen, die geben aber nicht auf. Es gibt auch Gebiete, wo das Regime stark in Bedrängnis geraten ist, zum Beispiel von der Arakan Army im Rakhine-Staat. Da hat man die Junta sehr erfolgreich zurückgedrängt. Und insgesamt muss man halt sagen, ein Konflikt oder ein Ende dieses Konflikts ist derzeit nicht in Sicht.
1: Das sagt Südostasien-Korrespondent Martin Aldrovandi. Knapp 190 Millionen Franken. So viel Gewinn hat die Swiss im ersten Halbjahr 2026 gemacht. Das ist 3% weniger als im Vorjahreszeitraum. Grund für den Rückgang sei unter anderem der Iran-Krieg, der die Treibstoffpreise deutlich steigen ließ, teilt die Swiss diese Woche mit. Gleichzeitig ist der Umsatz aber um 3% gestiegen auf knapp 2,8 Milliarden Franken. Andere Airlines im Konzern der Swiss stehen weniger gut da. Dennis Weber ist Finanzchef bei der Swiss. Matthias Heim hat ihn gefragt, warum die Swiss trotz der schwierigen Weltlage noch Gewinn macht.
0: Zum Glück haben wir es weiterhin mit einer sehr starken Nachfrage zu tun. Da haben wir ganz klar auch finanziell von profitiert. Und das hat den Effekt durch einen doch erheblichen Anstieg der Treibstoffkosten, gerade in den vergangenen 3-4 Monaten, zumindest zum größten Teil kompensiert.
3: Also heißt das, dass eigentlich die geopolitischen Spannungen und diese direkten und indirekten Folgen dieses Golfkrieges an Ihnen auch etwas vorbeigezogen sind?
0: Ja, die Lust der Menschen zu reisen, die ist offensichtlich ungebrochen. Das spüren wir jeden Tag oder das sehen wir jeden Tag in unseren Flugzeugen, gerade auf der Langstrecke oder gerade auch in den Premium-Kabinen, das heißt in der Business Class oder sogar in der First Class, sind wir sehr gut ausgelastet. Und nach allem, was wir in unseren Buchungszahlen sehen, wird das auch auf absehbare Zeit so bleiben.
3: Interessant ist ja auch, wenn man einen Vergleich macht mit den anderen Fluggesellschaften innerhalb der Lufthansa-Gruppe. Da sticht eben die Swiss wirklich auch finanziell heraus. Die Austrian Airlines beispielsweise ist nur knapp in den schwarzen Zahlen, die Lufthansa sogar gar nicht. Obschon eben die geopolitischen und auch die wirtschaftlichen Rahmenbedingungen in all diesen Ländern gleich und ähnlich sind. Aber was hat denn die Swiss so besser gemacht als eben die interne Konkurrenz?
0: Ja, wir sind als Swiss gut unterwegs, aber zur Wahrheit gehört auch, dass wir auch in Europa Wettbewerber haben, die noch deutlich profitabler sind als wir. Und es bleibt auch unser Ziel, uns in der Profitabilität, also in der Marge, weiter zu verbessern. Aber Tatsache ist, dass der Schweizer Markt ein sehr starker ist. Es ist ein teurer Markt, das spiegelt sich in unseren Kosten wider, aber es ist auch ein sehr zahlungskräftiger Markt mit einer hohen Reisebereitschaft und das spüren wir positiv in der Nachfrage.
3: Wenn Sie von der Schweiz sprechen, dann muss man wahrscheinlich vor allem vom Standort Zürich sprechen, eben mit einer international ausgerichteten Wirtschaft, mit eben auch einer kaufkräftigen Kundschaft, sowohl bei den Geschäfts- als auch bei den Privatreisenden. Ist das der entscheidende Faktor und der entscheidende Unterschied auch zu den anderen Fluggesellschaften?
0: Ja, aber nicht nur. Wir haben sicherlich eine sehr starke Marktposition hier am Flughafen Zürich, aber wir verstehen uns als Airline der Schweiz. Insofern ist auch Genf ein ganz wichtiger Standort für uns, in dem wir auch eine positive Entwicklung gesehen haben in der ersten Jahreshälfte. Allerdings nach schwierigeren vergangenen Jahren ist dort immerhin die Richtung die richtige.
3: Eben trotzdem, der Kontrast zwischen Zürich und Genf ist doch relativ groß. Eben in Zürich ist die Swiss die klare Nummer 1, absolut dominant. In Genf eben nicht der Platz ist, da ist es der Billiganbieter EasyJet und der gibt dann auch den Takt vor. Also wenn die Swiss nur in Genf wäre, wäre sie längst nicht so erfolgreich, wie sie das jetzt eben ist mit dem Standort Zürich.
0: Ja, die beiden Standorte lassen sich nicht unmittelbar miteinander vergleichen. Zürich ist für uns ein Hub, das heißt, wir fliegen viele Passagiere in den Hub rein, um die Passagiere dann dort auf der Langstrecke weiter zu befördern in alle Teile der Welt. Und umgekehrt natürlich genauso. In Genf ist die Natur unseres Geschäfts ein anderes. Da geht es vielmehr um Punkt-zu-Punkt-Verbindungen. Es ist von der Klientel eine noch zahlungskräftigere Kundschaft, die wir dort vorfinden, allerdings im Wettbewerb sehr stark geprägt von einem großen Low-Coster. Das heißt, dort ist der Wettbewerb sehr viel stärker preisgetrieben, als das in Zürich der Fall ist.
3: Sie haben vorhin eben auch gesagt, dass die Kundschaft offenbar auch sehr häufig und gut First und Business Class geflogen ist. Sind das aktuell wieder mehr Geschäftsreisende, also wie man das vor der Pandemie kannte, oder sind das zunehmend oder immer mehr auch Privatpersonen, die diese Klassen buchen?
0: Tatsächlich erholt sich der Geschäftsreisemarkt von den Rückständen, die er nach der Pandemie aufgewiesen hat. Aber es ist immer noch vor allem das Segment der Freizeitreisenden, was unser Geschäft trägt. Gerade dort ist die Nachfrage nach Reisen in den Premiumklassen ungebrochen hoch.
1: Das sagt Dennis Weber, er ist Finanzchef bei der Fluggesellschaft Swiss. Könnte die aktuelle Trockenheit den Strom knapp machen in der Schweiz? Die Frage stellt sich bei einem Blick nach Ungarn. Das Land hat diese Woche nämlich sein einziges Atomkraftwerk abgeschaltet. Grund dafür ist, dass die Donau zu wenig Wasser führt, um das AKW zu kühlen. Und das ist ein Problem, denn 40% des Stroms in Ungarn kommt aus diesem AKW. Und darum hat Ministerpräsident Peter Magyar nun dazu aufgerufen, Strom zu sparen. Darüber und auch über die Situation in der Schweiz haben wir mit Matthias Heim aus der Wirtschaftsredaktion gesprochen. Peter Hanselmann wollte zuerst mehr über die Situation in Ungarn wissen.
3: Ja, die Anlage ist das erste und einzige Kernkraftwerk von Ungarn, wobei es eigentlich eben nicht ein Kernkraftwerk ist, sondern eine Anlage ist, die aus vier großen baugleichen Reaktoren besteht. Also es ist faktisch eine Großanlage und das erklärt dann eben auch, weshalb sie für die Stromproduktion in Ungarn so enorm wichtig ist. Und ein Merkmal dieser vier Reaktoren ist eben, dass sie mit Flusswasser der Donau gekühlt werden. Also ähnlich wie in der Schweiz die beiden Kernkraftwerke in Betznau. Nun ist es eben so, dass die Donau auf einem Rekordtief ist. Das Wasser reicht nicht mehr aus, um die Kühlung aufrechtzuerhalten und entsprechend werden jetzt eben diese Reaktoren runtergefahren.
4: Und Sie haben es gerade gesagt, auch in der Schweiz, Betznau 1 und Betznau 2 werden mit Flusswasser gekühlt. Wirkt sich also auch in der Schweiz die Trockenheit auf die Stromproduktion mit AKWs aus?
3: Ja, wenn auch etwas anders als im Fall von Ungarn. Also in Betznau ist aktuell nicht die Wassermenge der entscheidende Punkt, sondern die Wassertemperatur, weil die beiden Reaktoren in Betznau wurden abgestellt, damit sich das ohnehin schon warme Aare-Wasser nicht noch weiter erwärmt. Dies zum Schutz von Fischen und Pflanzen in der Aare. Also in der Schweiz wird die Stromproduktion aus Naturschutzgründen gedrosselt. In Ungarn hingegen ist es effektiv wegen der Sicherheitsfrage, aber der Effekt ist der gleiche, die Stromproduktion, die sinkt.
4: Sie haben gesagt, Sicherheitsfrage, wie und warum müssen eigentlich AKWs gekühlt werden?
3: Ja, damit sie eben nicht überhitzen und da gibt es weltweit unterschiedliche Kernkraftwerkstypen, die auch unterschiedlich gekühlt werden, aber grob gesagt kann man zwischen zwei Systemen unterscheiden. Die etwas älteren Kernkraftwerke werden eben in der Regel direkt durch Flusswasser gekühlt, also das ist eben in Betznau der Fall, das ist bei vielen französischen AKWs der Fall oder eben auch bei Ungarn. Die neueren Kernkraftwerke hingegen, die werden indirekt mit Wasser gekühlt, sie geben dann die Wärme eben nicht in das Flusswasser wieder ab, sondern in die Umgebungsluft. Und diese Anlagen erkennt man dann häufig eben an den großen Kühltürmen mit den markanten Wasserdampffahnen, wie wir sie beispielsweise in der Schweiz von Gösgen oder Leibstadt kennen. Also das sind so die beiden wichtigsten Kühlungssysteme bei den Kernkraftwerken.
4: Jetzt wird in der Schweiz ja darüber gestritten, ob es neue Atomkraftwerke braucht oder nicht. Die Befürworter, die sagen, ein neues AKW sei wichtig, weil die eben durchs Band immer Strom liefern und nicht auf Sonne oder Wind oder Regen oder so angewiesen sind. Nun scheinen aber eben bei Trockenheit und bei Hitze die AKWs auch auszusetzen. Wie sieht denn eigentlich ein idealer Strommix aus, damit man auch über trockene und heiße Phasen hinweg genügend Strom hat?
3: Also grundsätzlich ist es so, dass es nicht die eine Technologie gibt, die jederzeit ununterbrochen Strom liefern kann, sondern es braucht eben einen Mix aus verschiedenen Stromquellen und da ist die Schweiz eigentlich grundsätzlich gut aufgestellt. Wir haben aktuell sehr viel Solaranlagen, die sehr viel Sonnenstrom liefern, Strom, den beispielsweise die Flusskraftwerke aufgrund der Trockenheit nicht liefern können. Ergänzend haben wir dann eben auch noch Kernkraftwerke, Speicherseen und Pumpspeicherwerke und dieser Mix sorgt eben für ein relativ stabiles Stromproduktionssystem in der Schweiz.

0: Die Nachrichten von SRF um 1 Uhr mit Livia Schmidt. Die jemenitische Houthi-Miliz hat erneut Ziele in der Hafenstadt Mokka angegriffen. Mokka liegt an der Westküste Jemens und an der wichtigen Meerenge Bab al-Mandab. Das teilte die jemenitische Armee mit. Demnach schoss die Houthi-Miliz ballistische Raketen und Drohnen auf die Stadt. Die Luftabwehr habe einige Drohnen abgefangen. Bereits gestern griffen die Houthis eine Hafenanlage in Mokka an. 7 Menschen waren dabei getötet worden. Laut einem Sprecher der Houthi-Miliz richtete sich der Angriff gegen saudische Truppen und Waffenlager. Die Houthi-Miliz wird vom Iran unterstützt. Seit Jahren bekämpfen sie die jemenitische Regierung sowie deren Unterstützer Saudi-Arabien. Der wohl meistgesuchte Verbrecher Irlands ist von Dubai an sein Heimatland ausgeliefert worden. Daniel Kinahan ist am Abend mit einem Regierungsflugzeug in Dublin eingetroffen und direkt in ein Hochsicherheitsgefängnis gebracht worden. Sein Clan soll während Jahrzehnten rund um die Welt mit Drogen und Waffen gehandelt haben und dabei mehr als 1 Milliarde Euro umgesetzt haben. Die Justiz wirft dem Clan zudem mehr als 12 Morde vor. Kinahans Anwalt sagte der BBC, sein Mandant sei nicht vorbestraft und die Behauptung, er sei der Chef eines Verbrecherclans, entbehrten jeder Grundlage. Im Südwesten Spaniens sind wegen eines Waldbrandes knapp 500 Menschen in Sicherheit gebracht worden. Das teilt die Regionalregierung von Andalusien mit. Das Feuer brach am Donnerstag in der Provinz Huelva aus. Bisher habe das Feuer eine Fläche von 80 Quadratkilometern erfasst. In dem Gebiet rund 60 Kilometer westlich von Sevilla kämpfen rund 500 Einsatzkräfte im hügeligen Waldgebiet gegen die Flammen. Dann noch zum Radsport. Die Niederländerin Demi Vollering hat die letzte Etappe der Tour de France der Frauen gewonnen und ist damit auch Gesamtsiegerin der Tour. Die Schweizerin Marlene Reusser stürzte 60 Kilometer vor dem Ziel, verlor viel Zeit und beendete die Tour auf dem 14. Schlussrang. Das Wetter heute Montag. Heute wird es teils sonnig, teils bewölkt. Vor allem am Nachmittag gibt es lokale Regengüsse und Gewitter. Das Ganze bei rund 33 Grad. Das waren Nachrichten von Radio SRF. Verantwortlich Livia Schmidt.
1: 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Und wir nehmen uns hier jetzt Zeit für ein Thema, das gerne tabuisiert wird. Das Sterben. Darüber zu reden lohnt aber. Fand auch die Sterbeforscherin Elisabeth Kübler-Ross, die dieses Jahr 100 Jahre alt geworden wäre. Anlass für uns zu fragen, wie werden wir in Zukunft sterben? Darüber redet Olivia Röhlin in Sternstunde Philosophie mit dem Palliativmediziner Gian Domenico Borasio. Wir wiederholen die Sendung für unser Spezialprogramm im Sommer.
2: Herzlich willkommen, schön sind Sie hier bei mir.
3: Vielen Dank für die Einladung.
2: Jemand, der auch Bestseller über das Sterben zu schreiben weiß, kann ich schon vorweg sagen, sind Sie. Lassen Sie uns doch gleich beim Grundsätzlichen beginnen. Sie haben Ihre Studierenden im ersten Semester jeweils gefragt, wie Sie denn eigentlich sterben möchten. Wie hatte sich das auf die Stimmung im Hörsaal ausgewirkt?
3: Ja, das muss man sich vorstellen, so 500 Studierende, und das sind sehr junge Studierende, weil das im ersten Semester, also gerade aus der Schule gekommen, 18 Jahre, ja. Die haben alles erwartet, bloß nicht diese Frage.
2: Glaube ich.
3: Und dann kam aber tatsächlich, wenn man die Studierenden ein bisschen hat reden lassen, kamen tatsächlich die Themen, um die es in der Palliative Care geht. Das heißt, die Studierenden sagten ja, also schmerzfrei möchte ich sterben, ohne zu leiden. Das ist zwar klischeehaft, aber es stimmt, das waren vor allem die Männer, die das gesagt haben. Und die Frauen, unter denen die Studentinnen, haben gesagt, ja, also zu Hause und mit meiner Familie, also der relationale Aspekt. Und dann gab es immer wieder jemand, der gesagt hat, ja, in Frieden mit mir selbst. Und das ist
2: aber eine schöne Antwort.
3: Ja, und das ist die spirituelle Seite. Mhm. Das heißt, ich konnte dann den Studierenden sagen, ja, die wichtigsten Themen für das Lebensende, die haben sie alle benannt. Mhm. Die kennen sie alle.
2: Und was wäre Ihre eigene Antwort darauf, auf diese Frage?
3: Für mich ist es so, dass ich weiß um die großen Möglichkeiten der Palliative Care. Also,
2: das müssen Sie vielleicht kurz ausführen.
3: Ja, wir haben tatsächlich die Möglichkeit heute, die physischen Symptome, also Schmerzen und Atemnot und andere Symptome, wirklich sehr wirkungsvoll zu lindern. Dafür stehen uns sehr wirkungsvolle pharmakologische Maßnahmen zur Verfügung. Das heißt, das ist nicht so sehr das Problem. Es gibt immer wieder einzelne Patienten, die leider auch therapierefraktäre Symptome haben, also Symptome, die sich nicht so gut behandeln lassen, aber das ist wirklich eher die Ausnahme. Wo wir noch besser werden sollten, ist bei der psychologischen und sozialen Betreuung der Patienten und bei der spirituellen Begleitung. Da gibt es, glaube ich, noch viel Forschung zu machen, auch über Aspekte, die bisher so ein bisschen unbekannt waren, wie der Altruismus der Patienten. Und da ist es für mich so, wenn ich mir das vorstelle, dann möchte ich gerne nicht diesen plötzlichen Tod durch Herzinfarkt, den sich viele Menschen wünschen, sondern schon einen Tod, auf den ich mich vorbereiten kann.
2: Das gibt dann natürlich eine gewisse Krankheit auch, die dann aber palliativ gut gepflegt werden kann. Also Sie sagen ja, das finde ich ganz spannend, Angst vor dem Sterben, vor diesem Prozess muss man im Grunde genommen nicht haben, wenn es bedeutet, man hat Angst vor Schmerzen und so weiter, weil die hat man inzwischen total gut im Griff. Aber das ist natürlich auch eine Zeit, wo man sich mit dem eigenen Tod beschäftigen kann und vorbereiten kann, sagen Sie.
3: Das ist richtig. Allerdings ist es ein bisschen spät.
2: Da würden Sie früher beginnen, meinen Sie?
3: Die Beschäftigung mit dem Tod sollte sinnvollerweise früher beginnen. Alle großen spirituellen Traditionen der Welt sagen uns, wie wichtig es ist, sich rechtzeitig mit der eigenen Endlichkeit auseinanderzusetzen. Also Buddha sagt, von allen Spuren ist die des Elefanten die größte und von allen Meditationen ist die über den Tod die höchste. Mhm. Und in der Bibel steht, Psalm 90 bekannterweise, Herr, lass uns bedenken, dass wir sterben müssen, auf dass wir klug werden.
2: Da nehme ich zwei Dinge raus. Das eine, dass Sie natürlich eben auch spirituell und religiös gebildet sind. Sie sind katholisch aufgewachsen. Sie sagen von sich selber auch, Sie sind gläubig. Wenn man dieses Buch liest über das Sterben, das ein absoluter Bestseller geworden ist, dann merkt man auch eben, Sie sind mit der Meditation vertraut. Und genau im zum Beispiel auch tibetischen Buddhismus gibt es ja auch Meditationen für den Tod, auch die Pova-Meditation beispielsweise. Was mich aber da auch noch interessiert ist, Sie haben gesagt, man soll sich rechtzeitig vorbereiten. Was heißt denn rechtzeitig?
3: Also rechtzeitig heißt eigentlich so früh wie möglich.
2: Leben heißt sterben lernen.
3: Ja, Sartre sagte, vivre c'est apprendre à mourir. Mhm. Und das kann man nicht früh genug beginnen. Es ist tatsächlich so, meine jungen Studenten mit 18 waren natürlich von dieser Frage überrascht, aber immer wieder kamen dann welche zu mir und erzählten mir, was diese Frage in sie ausgelöst hatte an Überlegungen. Oder sie erzählten mir von Sterbefällen, die es in ihrer Familie gegeben hatte und die entweder gut oder nicht so gut gelaufen waren.
2: Dann sind Sie aber offenbar ein sehr zugänglicher Professor. Das könnte ich mir jetzt nicht vorstellen, dass ich mit meinen Professoren über diese Frage so diskutiert hätte.
3: Ich freue mich natürlich jedes Mal, wenn ein Student oder eine Studentin zu mir kommt, mir solche Fragen stellt oder mir solche Erlebnisse erzählt, weil das natürlich ein Vertrauensbeweis ist. Und das ist tatsächlich etwas, was wir als Dozenten, aber auch als Ärzte unbedingt machen können müssen, nämlich das Zuhören.
2: Zum Zuhören werden wir bestimmt später auch noch kommen, weil die Elisabeth Kübler-Ross, die ich zuvor angekündigt habe, wahrscheinlich auch eine große Zuhörende war und deshalb so einflussreich. Sie haben aber jetzt diese spirituellen Traditionen genannt. Für mich stellt sich dann einfach die Frage auch, stirbt es sich eigentlich leichter, wenn man in irgendeiner Art und Weise gläubig ist und vielleicht sogar an ein Leben nach dem Tod glaubt?
3: Da muss ich leider so antworten wie alle Juristen, egal welche Fragen man ihnen stellt. Es kommt drauf an. Es ist tatsächlich so, dass die Heterogenität der Menschen am Lebensende, die Unterschiedlichkeit der Menschen, die ist so groß, dass wir das nicht einmal vorstellen können. Wir werden als Ärzte oder Pflegende jeden Tag aufs Neue überrascht, obwohl wir Tausende von Patienten schon gesehen haben. Und dementsprechend kann ich sagen, ja, es gibt Menschen, für die die spirituelle oder die religiöse Komponente ihres Lebens ein großer Halt ist. Und es gibt leider auch Menschen, für die gerade bei der katholischen Kirche diese Angst vor Hölle und vor Strafe und so weiter eher hinderlich ist für ein friedliches Sterben. Das hängt ganz von der Biografie der Menschen ab. Und wenn sie zu uns kommen, können wir diese Biografie ja nicht ändern.
2: Darf ich fragen, wie es für Sie selber ist?
3: Ich bin überzeugt, dass irgendetwas nach dem Tod kommt. Mhm. Ich weiß nur nicht, was. Für das, was nach dem Tod kommt, bin ich ja nun wirklich kein Spezialist, weil keiner ist zurückgekehrt. Ich habe auch tatsächlich den Glauben, dass das, was nach dem Tod kommt, egal was es ist, schon etwas damit zu tun hat, wie wir unser Leben hier gelebt haben. Mhm. Und ich denke mir, selbst wenn das nicht stimmt, ist es eine gute Basis für das Leben.
2: Ja. Sie sind in Mailand geboren, ein Teil aufgewachsen. Sie wollten ursprünglich Dirigent werden, haben dann aber Medizin studiert, als Neurologe gearbeitet, schließlich dann Palliativstationen in München und in der Schweiz in Lausanne aufgebaut. Also eben solche eigentlich Zentren innerhalb einer Klinik oder eines Spitals, wo schwerkranke Menschen hinkommen, damit ihre Gebrechen und so weiter wirklich so weit gelindert werden können, damit sie eigentlich noch ein lebenswertes Leben haben gegen Ende des Lebens. So kann man es, glaube ich, zusammenfassen. Wann ist denn für Sie aus dieser, würde ich jetzt einfach mal sagen, aus Medizin wirklich das geworden, was Sie dann gemacht haben? Begleitung von Menschen an ihrem Lebensende. Mhm.
3: Ja, das ist etwas ungewöhnlich, dass man als Neurologe zur Palliativmedizin kommt. Bei mir war das so, dass ich meine Habilitation über Nervenwachstumsfaktoren geschrieben haben. Das war eine Laborarbeit. Und damals hat man gehofft, dass man diese Nervenwachstumsfaktoren als Therapie für schwere neurodegenerative Erkrankungen einsetzen kann. In dem Fall insbesondere für eine sehr schreckliche Erkrankung, muss man sagen. Die nennt sich amyotrophe Lateralsklerose, abgekürzt ALS. Diese Krankheit ist in den letzten Jahren relativ bekannt geworden. Der Physiker Stephen Hawking litt an dieser Krankheit. Genau. Und sie führt nach 3 bis 5 Jahren zum Tod durch fortschreitende Muskellähmung. Und wenn das Zwerchfell dann gelähmt wird, dann ist das Atmen nicht mehr möglich. Genau. Und dann kann man zwar die Symptome sehr, sehr gut lindern, aber man kann die Krankheit nicht aufhalten, auch nicht einmal bremsen, nennenswert. Und wir wollten diese Nervenwachstumsfaktoren bei dieser Krankheit probieren. Und deswegen hatte ich die Aufgabe bekommen, eine Ambulanz für diese Krankheit aufzubauen, eine spezialisierte Ambulanz, und hatte zum Schluss über 200 Patienten mit dieser Krankheit, obwohl sie selten ist, die wir gleichzeitig behandelt haben. Die Studien, die wir gemacht haben, waren alle negativ. Das heißt, die Hoffnung, dass wir mit den Nervenwachstumsfaktoren diese Krankheit heilen oder zumindest stoppen konnten, hat sich nicht bewahrheitet. Ja. Aber in der Zwischenzeit hatte ich natürlich Gelegenheit, ganz, ganz viel mich mit den Patienten und ihren Familien auszutauschen, und habe unglaublich viel gelernt und habe auch gelernt, wie wichtig es ist, in einer Situation, wo die Krankheit unheilbar ist, alles zu tun, um die Lebensqualität von dem Patienten und von seiner Familie zu verbessern. Und das hat mich fast schon logischerweise zur Palliative Care gebracht.
2: Ist eigentlich interessant, oder? Ein Misserfolg, könnte man sagen, hat Sie dann auf diesen Weg, auf diesen Erfolg gebracht. Ganz spannend. Und Sie haben dann schließlich eben dieses Buch, das ich davor angesprochen habe, über das Sterben, das jetzt im Juli dann auch nochmal neu herausgegeben wird, eine Neuauflage, ein bisschen abgedatet, auch für den Schweizer Markt. Ein Bestseller geschrieben, eben über das Thema Sterben. Man sagt immer wieder, Sterben, das ist ein großes Tabuthema. Wenn ein Buch über dieses Thema Bestseller werden kann, dann scheint das Tabu nicht so groß zu sein.
3: Der Erfolg dieses Buches hat sowohl den Verleger als auch mich komplett überrascht, eben wegen des Titels. Aber davon ausgehend zu sagen, dass das Tabu nicht mehr da ist, da wäre ich vorsichtig. Denn wenn man sich die Zielgruppe dieses Buches anschaut, das sind ja immerhin alle Menschen, die irgendwann sterben werden. Dann
2: vermutlich auf alle zu.
3: Doch, dann genau. Dann haben doch
2: 100%.
3: Genau, ziemlich genau 100%. Dann haben doch nur ein sehr kleiner Bruchteil in dieser Zielgruppe das Buch gelesen, und dementsprechend glaube ich, dass es immer noch für viele Menschen schwierig ist, über dieses Thema zu sprechen.
2: schwierig, aber vielleicht nicht zwingend ein Tabu. Jedenfalls habe ich das Gefühl, es bewegt sich viel. Wir sprechen ja heute auch über Kübler-Ross, die genau daran gerüttelt hat. Ja. Aber bevor wir dazu kommen, sprechen wir doch über einen Aspekt, den ich zuvor genannt habe, nämlich, dass immer mehr Menschen alt werden, immer weniger junge Menschen auf die Welt kommen. Sie sprechen sogar von einem Tsunami von hochaltrigen Sterbenden, der auf die Schweiz und andere Länder zukommt. Viele davon Demenz auch Kranke. Jetzt mal Tsunami? Ernsthaft? Das klingt ja unheimlich dramatisch mit diesem Begriff.
3: Ja, in der Schweiz kann man fast immer auf sehr nüchterne Zahlen von Behörden zurückgreifen. Mhm. Und in dem Fall hat das Schweizer Gesundheitsobservatorium schon 2022 die Zahlen dargelegt, die besagen, dass 2040 fast doppelt so viele über 80-Jährige in der Schweiz leben werden wie heute. Mhm. Und von diesen über 80-Jährigen werden viele krank sein, schwerkrank, fragil, pflegebedürftig, und auch ein Großteil auch dement sein. Die Demenz steigt ja, die Neuerkrankungsrate mit dem Alter. Das heißt, je mehr alte Menschen es gibt, desto mehr demente Menschen gibt es.
2: Das wollte ich eben gerade fragen, warum eigentlich die Demenz? Das ist einfach rein aufgrund des Alters.
3: Es ist im Wesentlichen aufgrund des Alters und aufgrund der medizinischen Erfolge bei anderen Krankheiten. Ja? Wenn die Menschen nicht mehr an Herzinfarkt oder Krebs sterben, dann bleibt irgendwann die Demenz übrig als Krankheit, die dann unweigerlich kommt. Und das ist ein Riesenproblem, dass jeden von uns, wirklich jeden von uns, entweder selbst und oder bei Verwandten ersten Grades treffen wird. Mhm. Und das ist die Dimension des Problems. Man muss sich nur vorstellen, um dieses Tsunami zu beherrschen, bräuchte man in der Schweiz bis 2040 70% mehr Langzeitpflegebetten. Das sind über 54.000 Langzeitpflegebetten. Das sind 1.000 Pflegeheime à 54 Betten. Das ist eine gigantische Zahl. Und selbst wenn man sie wie durch ein Wunder bauen könnte, Spoiler, wird man nicht können, könnte man sie nicht betreiben, wenn dazu bräuchte man auch noch 35.000 zusätzliche Pflegekräfte. Und die fehlen jetzt schon an allen Ecken und Enden.
2: Deshalb wollen wir heute auch über Lösungen sprechen. Aber dazu kommen wir dann eher gegen Ende der Sendung. Jetzt frage ich mich aber, worauf steuern wir denn zu? Und jetzt lassen Sie uns diese Zahlen, die Sie gerade gesagt haben, auch noch grafisch darstellen. Die haben wir bewegt mitgenommen. Da sieht man die demografische Veränderung der Schweiz seit 1900. Rechts die Frauen, links die Männer, in der Mitte das Alter. Zuerst eine Pyramide 1900, dann eine Glocke in den 50er Jahren, jetzt eine Tanne und dann bei gleichbleibender Entwicklung sieht man jetzt 2055 sowas wie eine Urne, so wird das ganz oft genannt.
3: Ja.
2: Also eben, Sie haben es schon gesagt, immer weniger Jugendliche, junge Menschen, immer mehr alternde, gebrechliche Menschen. Ja. Und deshalb eben, also worauf steuern wir mit all dem, was Sie jetzt gerade erklärt haben, konkret zu?
3: Ja, wir steuern letztlich auf eine Situation zu, und zwar relativ bald, die mit den bisher üblichen Mitteln, nämlich mehr Pflegeheime, mehr Betten, mehr Pflegende, mehr Institutionen und auch mehr öffentliches Geld, mehr Mittel für das Gesundheitssystem und das Langzeitpflegesystem, schlichtweg nicht zu bewältigen sein wird. Also da muss man
2: was heißt das konkret? Ja. Was würde mit diesen Menschen geschehen?
3: Ja, die würden tatsächlich in einem Zustand der dramatischen pflegerischen Unterversorgung landen. Also zum Beispiel in Institutionen, die nicht in der Lage sind, weil das Personal einfach fehlt, ihnen die menschlich und medizinisch notwendige Pflege zu geben.
2: Also, auf gut Deutsch tragisch verenden?
3: Ja, also im Extremfall schon. Ja. Weil vor allem einsam, nicht ausreichend gepflegt und nicht ausreichend versorgt. Und es würde sicherlich eine Zweiklassenmedizin dann entstehen und eine Zweiklassenpflegegesellschaft, wo die Reichen sich sehr viel leisten können, in der Schweiz oder anderswo, aber die Armen eben nicht.
2: Mhm. Andere würden sagen, naja, dann werden sie einfach von Robotern betreut.
3: Ja, wenn das so leicht wäre. Die Roboter können sicherlich irgendwann in den nächsten Jahrzehnten einige Tätigkeiten der Grundpflege durchführen. Mhm. Aber das lindert ja nicht die Einsamkeit der Menschen. Mhm. Und das ist das, woran viele Menschen am Lebensende sehr, sehr stark leiden.
2: Die Einsamkeit, das ist ganz spannend. Das ist ein Aspekt, der ja sozusagen einfach mit einer Pille, mit Medizin alleine nicht gedeckt werden kann. Und ich glaube, eine Person, die das ganz klar verstanden hat, ist eben diese Sterbeforscherin, die Psychiatrin Elisabeth Kübler-Ross, die dieser Tage ihren 100-jährigen Geburtstag feiern würde. Sie ist in Zürich geboren und wir haben einen kleinen Einspieler zu ihrer Biografie mitgenommen.
4: Elisabeth Kübler-Ross wurde 1926 in Zürich geboren, als Drillingsschwester. 960 Gramm leicht, mit geringen Lebensaussichten.
5: Ich war die Erste. Nach 15 Minuten kam noch ein Drilling, auch 2 Pfund. Und meine Mutter sagte ständig, es kommt noch mehr. Wenn man als Drilling aufwächst, hat man ganz spezifische Probleme, die ich erst später wirklich verstanden habe. Man hat dieselben Kleider, dieselben Schuhe, dieselben Eltern, dasselbe Schlafzimmer, dieselben Kissen. Man hat überhaupt nichts, das einem selber gehört. Wir hatten die gleichen Noten, wir mussten zusammen Handy halten und in die Schule gehen. Die früheste Erinnerung meiner Schwester, als sie ungefähr 2,5 Jahre alt war, war, dass mein Vater sie 2-mal gebadet hat und mich ausgelassen hat.
4: Gegen den Willen ihres Vaters studierte sie Medizin und heiratete den amerikanischen Arzt Emanuel Ross. Neben dem Familienleben widmete sie sich intensiv der Sterbeforschung. Ihre Botschaft: Niemand muss sich vor dem Tod fürchten.
5: Ich habe sehr viel mit schwerbeschädigten und blinden Kindern gearbeitet. Von denen hat man nur gesprochen, der Hydrocephalus im Zimmer 15. Oder später der Pankreaskrebs in diesem und jenem Zimmer. Ich habe aber immer gewusst, dass der Pankreaskrebs 3 Kinder zu Hause hat. Dass sie nicht wissen, wie man die Rechnungen bezahlt. Und ich habe die Menschen gekannt, nicht von der Diagnose, aber vom inneren Menschen.
4: Die Ärztin setzte sich für ein humanes Sterben ein und brachte ein Tabuthema an die Öffentlichkeit. Das Buch Interviews mit Sterbenden machte sie mit einem Schlag berühmt. Tausenden von Todkranken half sie beim Sterben.
5: If you can regard this as a challenge and not as a threat or a punishment or something negative.
4: Elisabeth Kübler-Ross erhielt 23 Ehrendoktortitel, reiste von Vortrag zu Vortrag und gründete in der ganzen Welt Sterbehospize.
2: Viele kennen Kübler-Ross ja aufgrund dieses 5-Phasen-Sterbemodells, das dann auch später auf die Trauer angewandt wurde. Mit ihrer Arbeit hat sie eben, das haben wir jetzt davor gesagt, den Umgang mit Sterben und Tod absolut revolutioniert. Und gleichzeitig ist doch Sterben das Normalste auf der Welt. Was also war so revolutionär daran?
3: Also die berühmten 5 Phasen, also dieses Nicht-Wahrhaben-Wollen und dann Zorn, Verhandeln, Depression, Akzeptanz. Das war tatsächlich eine große Neuigkeit, dass man überhaupt so ein Konzept entwickelt hat. Mhm. Sie wurden damals sehr weit propagiert, aber schon Elisabeth Kübler-Ross in ihrer späteren Laufbahn sagte, natürlich ist das nur ein Konzept und beim einzelnen Individuum können diese Phasen ganz anders ablaufen.
2: Also es ist nicht so linear, wie es eigentlich klingt.
3: Ja, oder in umgekehrter Reihenfolge und so weiter. Das hat sich schon selbst relativiert und heute hat es vor allem eine medizinhistorische Bedeutung. Aber aus meiner Sicht, das Revolutionäre von Elisabeth Kübler-Ross war, dass sie in einer Zeit, wo die technische Medizin große Erfolge feierte, Intensivmedizin, Anästhesie, Operation, Transplantation, so dass so ein gewisses Gefühl der Omnipotenz in der Medizin sich breit machte und deswegen auch der Tod tatsächlich dann sehr an den Rand gedrängt wurde, gerade in den Spitälern, dass sie als Erste und gerade im Bereich der Wissenschaft den Sterbenden eine Stimme gab. Ja, sie war, das sagen Augenzeugen übereinstimmend, eine begnadete Zuhörerin. Und ihr Buch heißt ja Interviews mit Sterbenden.
2: Genau, das habe ich hier mitgenommen. Auch diese Erstausgabe als Taschenbuch, Interviews mit Sterbenden. Und da kann man auch tatsächlich diese Interviews nachlesen. Also wie sie auch mit den Sterbenden und den Angehörigen zum Beispiel, gibt es auch noch was drin, gesprochen hat.
3: Genau. Und was sie vor allem eben fantastisch tun konnte, war das Zuhören. Also, damit hat sie, glaube ich, wirklich den Nagel auf den Kopf getroffen. Das ist das, was die moderne Medizin vor allem braucht. ist die Fähigkeit zum aktiven Zuhören. Also die Fähigkeit, wirklich den Patienten in den Mittelpunkt zu stellen, mit seinem sozialen Umfeld, ist auch ganz wichtig, mit der Familie, mit seinen Nöten, mit seinen Sorgen, mit seinen Bedürfnissen, mit seinen Ängsten, ja, und die erstmal alle wahrnehmen. Also,
6: aber Herr Borasio, das klingt doch in erster Linie zuerst mal banal, zuhören. Warum konnte das Zuhören so revolutionär sein? In welche Zeit ist sie denn gekommen? Sie haben gesagt, eben viele technische Revolutionen damals. Aber dann hat man daneben den Menschen vergessen? Oder was hat sich durch Sie denn auch verändert?
3: Es war tatsächlich die Zeit des medizinischen Paternalismus, das muss man schon sagen. Das war die Zeit, in der die Ärzte sicher wohlmeinend, aber letztlich den Patienten bevormundet haben. Mhm. Und gesagt haben, lass uns nur machen, wir wissen, was gut für dich ist. Ja? Du brauchst gar nichts zu entscheiden, weil du hast ja keine Ahnung. Und führte dann dazu, dass wenn keine heilende Möglichkeit mehr da war, dass dann die Patienten, Entschuldigung, etwas uninteressant wurden für die Medizin. Sie wurden abgeschoben. Es konnten Studien, die viel später gemacht wurden, zeigten, dass Ärzte bei Sterbenden auf Visite viel, viel weniger Zeit verbrachten als bei anderen Patienten.
6: Weil man dachte, das ist eigentlich verpasste Zeit.
3: Aber vor allem, weil man nicht verstanden hat, dass gerade die Zeit für diese Menschen sehr, sehr wertvoll ist und dass es ein Geschenk für sie sein kann. Es ist tatsächlich so, wenn man diese Fähigkeit zum aktiven Zuhören nicht hat, dann kann man kein guter Arzt, keine gute Pflegende sein. Das ist einfach nicht möglich. Und am schönsten hat es tatsächlich der dänische Philosoph Søren Kierkegaard gesagt. Das ist ein Zitat, das ich immer in meinen Vorträgen und Vorlesungen bringe, weil er das so auf den Punkt gebracht hat. Mhm. Er hat einen Text über die Helfekunst, ganz allgemein die Helfekunst, geschrieben. Und da sagt er, wenn wir jemandem helfen wollen, müssen wir zunächst herausfinden, wo er steht. Mhm. Das ist das Geheimnis der Fürsorge. Das ist das Geheimnis der Fürsorge.
6: Also es geht um Fürsorge, ganz zentral, aber dann... Wie findet man bei einem Menschen am Sterbebett heraus, wo der eigentlich steht?
3: Ja, das ist eben der Punkt des Zuhörens, des Innehaltens und des auch immer wieder sich klarmachens, dass eventuell dieser Mensch mir Sachen sagen wird, die ich noch nie gehört habe. Dass ich meine eigenen Projektionen, meine eigenen Vorstellungen dieses Menschen einfach beiseite zu lassen, in mir selber eine Tabula rasa zu machen und einfach offen zu sein für das, was kommt. Denn Kierkegaard fährt fort und sagt, wenn wir das nicht tun können, ist es eine Illusion zu denken, wir könnten anderen Menschen helfen.
6: Ja.
3: Und er fährt fort und sagt, jemandem zu helfen impliziert, dass ich mehr verstehe als er. Also das Genie Kierkegaard hat auch das Problem der Fachkompetenz sozusagen eingebaut. Aber ich muss zunächst verstehen, was er versteht.
6: Genau.
3: Tue ich das nicht, so hilft ihm mein größeres Verständnis gar nicht.
6: Ja.
3: Und das ist ein Zitat, das würde ich gerne als verpflichtenden Bildschirmschoner für alle Ärztinnen und Ärzte vorschreiben. Kann ich leider nicht, aber...
6: Sie haben es jetzt hier gehört und vielleicht machen Sie es, genau.
3: Ja, in der Vorlesung konnte ich zumindest die Studentinnen und Studenten sehr erfolgreich dazu bringen, das Zitat auswendig zu lernen, indem ich immer so habe fallen lassen, dass wahrscheinlich eine Prüfungsfrage dazu kommt.
6: Genau, dann ist man gut vorbereitet. Vielen herzlichen Dank für dieses sehr engagierte Gespräch, Herr Borasio.
3: Danke Ihnen.
1: 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Und gleich geben wir hier ab an die Nachrichtenredaktion.

0: Die Nachrichten von SRF um 1.30 Uhr mit Livia Schmid. Die jemenitische Houthi-Miliz hat erneut Ziele in der Hafenstadt Mokka angegriffen. Mokka liegt an der Westküste Jemens und an der wichtigen Meerenge Bab al-Mandab. Das teilte die jemenitische Armee mit. Demnach schoss die Houthi-Miliz ballistische Raketen und Drohnen auf die Stadt. Die Luftabwehr habe einige Drohnen abgefangen. Bereits gestern griffen die Houthis eine Hafenanlage in Mokka an. 7 Menschen waren dabei getötet worden. Laut einem Sprecher der Houthi-Miliz richtete sich der Angriff gegen saudische Truppen und Waffenlager. Die Houthi-Miliz wird vom Iran unterstützt. Seit Jahren bekämpfen sie die jemenitische Regierung sowie deren Unterstützer Saudi-Arabien. Der wohl meistgesuchte Verbrecher Irlands ist von Dubai an sein Heimatland ausgeliefert worden. Daniel Kinahan ist am Abend mit einem Regierungsflugzeug in Dublin eingetroffen und direkt in ein Hochsicherheitsgefängnis gebracht worden. Sein Clan soll während Jahrzehnten rund um die Welt mit Drogen und Waffen gehandelt und dabei mehr als 1 Milliarde Euro umgesetzt haben. Die Justiz wirft dem Clan zudem mehr als 12 Morde vor. Kinahans Anwalt sagte der BBC, sein Mandant sei nicht vorbestraft und die Behauptung, er sei der Chef eines Verbrecherclans, entbehrten jeder Grundlage. Im Süden Spaniens sind wegen eines Waldbrandes knapp 500 Menschen in Sicherheit gebracht worden. Das teilt die Regionalregierung von Andalusien mit. Das Feuer brach am Donnerstag in der Provinz Huelva aus. Bisher habe das Feuer eine Fläche von 80 Quadratkilometern erfasst. In dem Gebiet rund 60 Kilometer westlich von Sevilla kämpfen rund 500 Einsatzkräfte im hügeligen Waldgebiet gegen die Flammen. Sport, Radsport. Die Niederländerin Demi Vollering hat die letzte Etappe der Tour de France der Frauen gewonnen und ist damit auch Gesamtsiegerin der Tour. Die Schweizerin Marlene Reusser stürzte 60 Kilometer vor dem Ziel, verlor viel Zeit und beendete die Tour auf dem 14. Schlussrang. Das Wetter heute Montag, es wird teils sonnig, teils bewölkt. Vor allem am Nachmittag gibt es lokale Regengüsse und Gewitter. Das Ganze bei rund 33 Grad. Das waren Nachrichten von Radio SRF. Am Mikrofon und verantwortlich heute Nacht, Livia Schmid.
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2: Und hier bei Ihrem Infosender schauen wir jetzt zurück auf einige der Themen von dieser Woche. Ein paar Regentropfen und Gewitter, das ist alles, was derzeit vom Himmel kommt. Und das kann dementsprechend an der aktuellen Trockenheit in der Schweiz auch nicht viel ändern. Was heißt das alles für unser Trinkwasser? Das wollte Yves Kilcher von Rolf Kipfer vom Wasserforschungsinstitut EAWAG wissen. Er forscht dort zu Wasserressourcen und eben zum Trinkwasser. Er hat als erstes eine gute Nachricht. Im Moment sei das Trinkwasser nicht knapp.
3: Nein, einen akuten Trinkwassermangel haben wir zurzeit noch nicht, unter keinen Umständen, nein.
4: Wie wirkt sich denn die Trockenheit im Moment auf die Verfügbarkeit und auch auf die Qualität des Trinkwassers in der Schweiz aus?
3: Also was wir eigentlich wirklich halt sehen, ist, dass sich in Flüssen immer weniger Wasser ansammelt, weil der Grundwasserspeicher langsam ausläuft. Das sieht man. Man sieht auch, dass die Ufer von nicht regulierten Seen langsam trocken werden. Und das zeigt eigentlich dahin, dass der Grundwasserspeicher in der Schweiz langsam zurückgeht. Und gleichzeitig hat das natürlich auch in gewissen Regionen, könnte das Auswirkungen auf die Wasserqualität haben. Aber im Hauptsächlich, was wir heute sehen, ist wirklich, dass wir einen Rückgang haben von Quellwasser in eng begrenzten Einzugsgebieten.
4: Heißt aber auch, dass dort, wo man bei den Flüssen und Seen das Ufer sieht, wie zum Beispiel beim Bodensee, dass dort die Situation prekärer sein könnte?
3: Das ist jetzt eben nicht unbedingt der Fall, weil aus Seen nimmt man eigentlich das Trinkwasser aus größerer Tiefe und dass der Bodensee eigentlich, was man die Ufer dort sieht, das hängt damit zusammen, dass der See nicht reguliert ist. Das heißt, der Abfluss wird eben nicht kontrolliert, im Gegensatz zum Zürichsee und zum Vierwaldstättersee. Und dort kann man natürlich weiterhin Trinkwasser nehmen, so auch aus dem Bodensee, weil das Trinkwasser wird nicht oberflächennommen aus diesen Seen. Die Auswirkungen hier sind mehr hinsichtlich Schifffahrt, dass die Schiffe nicht mehr fahren können und in Flüssen natürlich klar, dass das Restwasser zurückgeht.
4: Können denn Sie als Forscher sagen, in welcher Region es im Moment angespannter ist, was das Trinkwasser angeht?
3: In der Schweiz beziehen wir unser Trinkwasser hauptsächlich aus Quellen und Grundwasser und dann zu einem kleinen Teil aus Seewasser. Und wenn natürlich diese Einzugsgebiete für Quellen klein sind, das heißt der Speicher klein ist und der nicht nachgefüllt wird, wie wir das in diesem Jahr gehabt haben, dann laufen diese Quellen natürlich langsam trocken. Und das dürfte man eigentlich in einzelnen Regionen in der Zwischenzeit langsam auch sehen, dass kleinere Quellen langsam in ihre Erschöpfung zurückgehen.
4: Also wenn man das zusammenfasst, kann man sagen, eine Knappheit

0: Hygiene und das Kochen dann vielleicht 30 Liter Wasser, aber ihren Lebensstandard zu halten, brauchen sie 500 Liter Wasser pro Tag. Das sind die Größendimensionen. Das heißt, auch hier, der Trinkwassermangel wird nicht das direkte Überleben eigentlich in irgendeiner Art und Weise in Frage stellen, sondern es geht mehr darum, was sind die großen Konsumenten von Trinkwasser und wo brauchen wir das? Und das muss diskutiert werden, weil das ist nicht nur die Trinkwasserentnahme, das ist natürlich auch die Landwirtschaft. Da wird sehr viel Wasser verbraucht zur Bewässerung. Und längerfristig ist davon auszugehen, dass wir hier einen Interessenskonflikt haben zwischen der Trinkwasserversorgung, ganz klar, der Qualität und der Quantität und natürlich der berechtigten Frage, dass man auch Felder bewässern kann. Das sind die grundlegenden Fragen und diesen Diskussionen müssen wir uns auch stellen, auch längerfristig.
1: Und solche Interessenskonflikte gibt es somit wahrscheinlich am ehesten dort, wo eben auch die Landwirtschaft Wasser entnimmt.
0: Also ich glaube, die Konflikte treten überall dort, wo Interessen gegeneinander stoßen. Ich glaube, beim Trinkwasser ist es sicher zwischen Bewässerung und Trinkwasserversorgung. Es ist natürlich auch die Frage zwischen Ökologie und Ökonomie, wie immer natürlich. Es gibt auch andere industrielle Aspekte, die wir berücksichtigen müssen, also die Flusskühlung von großen thermischen Anlagen wie Kernkraftwerken, die sind heute eingeschränkt, weil man aus den Flüssen nicht mehr längerfristig genügend Kühlwasser entnehmen kann. Das sind Fragen, die die Gesellschaft eigentlich antworten muss. Und Hintergrund ist natürlich der Klimawandel. Und hier muss die Gesellschaft Antworten finden, wie sie in der Zukunft damit umgehen will, weil dieses Phänomen, das wir jetzt sehen, diesen Hitzesommer oder diese Trockenheit, das wurde schon 2003, war etwas Ähnliches da und die Gesellschaft hat in meiner persönlichen Meinung nach einfach die Konsequenzen nicht gezogen. Und wir müssen lernen, adaptiv uns damit umzugehen.
1: Das heißt, die Schweiz hat nicht genügend getan. Nachdem 2003 eben es diesen Hitzesommer gegeben hat, dann haben Fachpersonen Maßnahmen vorgeschlagen, wie zum Beispiel, dass man sich besser auf längere Trockenheitsperioden vorbereitet, dass man Maßnahmen ergreift, um das planen zu können, das Trinkwasser. Sie sagen, das reicht nicht.
0: Also ich glaube, das muss man wirklich ernsthaft angehen. Wir müssen als Gesellschaft einfach wirklich uns bewusst werden, dass diese Ereignisse 2003 hat man gesagt, das sei ein außerordentliches Ereignis. Jetzt kommt das schon 25 Jahre später wieder. Das wird ein Normalzustand sein in den nächsten kommenden Jahrzehnten. Und wir als Gesellschaft müssen einfach lernen, damit umzugehen. Und umzugehen heißt nicht, dass wir einfach Klimaanlagen anschaffen und kühlen, sondern wir müssen uns fragen, wie können wir uns nachhaltig an den Klimawandel anpassen? Und das bedeutet natürlich auch, dass wir unseren Umgang mit Wasser hinterfragen müssen langfristig.
1: Wenn Sie sagen, die Gesellschaft muss sich ändern, dann tönt das nach einem großen Wandel. Gibt es konkrete, pragmatische Schritte, die Sie vorschlagen, die jetzt umgesetzt werden sollten?
0: Also wenn ich ganz ehrlich bin, für mich ist die Diskussion heute nicht zielführend, weil die Maßnahmen, die heute diskutiert werden, wie wir uns anpassen sollen, Klimaanlagen reinstellen oder den Swimmingpool nicht mehr bewässern. Ich glaube, das geht am Ziel vorbei. Ich glaube, längerfristig ist der Klimawandel das Problem, der CO2-Ausstoß, das ist das Problem. Und hier müssen wir als Gesellschaft wirklich einen Konsens finden, damit wir dort eigentlich ansetzen. Nur so können wir längerfristig eine Maßnahme finden. Kurzfristig können wir sicher mehr Klimaanlagen reinstellen, aber das wird das Problem nicht lösen, in keiner Art und Weise.
1: Die Diskussion geht also weiter und auch die Maßnahmensuche. Wir sind eben im Moment in einer Zeit, in der es seit längerem trocken ist und vorübergehend auch noch trocken bleibt. Kommt dazu, dass im Frühling es wenig Niederschläge und auch Schnee gegeben hat. Wie gut können jetzt Niederschläge im Herbst diese Speicher wieder auffüllen?
0: Also man hat das gesehen, im 2003 war es so, wir hatten eine akute Trockenheit und die wurde dann im Herbst zum Teil kompensiert, aber es ging dann doch immerhin noch mehrere Jahre, bis der Grundwasserspeicher wieder aufgefüllt worden ist. Also das heißt, kurzfristig könnte sich etwas verändern, aber den Grundwasserspeicher, also die zentrale Trinkwasserressource in der Schweiz, muss er wahrscheinlich längerfristig sich erholen können. Das heißt, wir brauchen feuchte Jahre nicht. Wir brauchen also Winterniederschlag, wir brauchen Sommerniederschlag und nicht nur in diesem Jahr, sondern auch in den kommenden Jahren. Und ich glaube, was ganz, ganz

0: wichtig wäre oder die Situation entlastend würde, sehr wahrscheinlich für die Bergregionen wäre, wir hätten einen Winter mit viel, viel Schnee, weil der Schnee erlaubt eigentlich vor allem in den Bergen, das Trinkwasser verfügbar zu machen, wenn wir es brauchen im Sommer und füllt dann durch die Schneeschmelze die entsprechenden Reservoire wieder auf. Und das werden wir sehen, wie sich das entwickelt. Im 2003 eben hat es eine gewisse Entspannung gebracht, aber es ging noch mehrere Jahre, bis die Situation sich wieder einigermaßen dem Normalzustand angenähert hatte.
1: Das sagt Rolf Kipfer vom Wasserforschungsinstitut EAWAG.
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1: Und wir bleiben noch gleich bei der Hitze. Könnte die aktuelle Trockenheit den Strom knapp machen in der Schweiz? Die Frage stellt sich bei einem Blick nach Ungarn. Das Land hat diese Woche nämlich sein einziges Atomkraftwerk abgeschaltet. Grund dafür ist, dass die Donau zu wenig Wasser führt, um das AKW zu kühlen. Und das ist ein Problem, denn 40% des Stroms in Ungarn kommt aus diesem AKW. Und darum hat Ministerpräsident Peter Magyar nun dazu aufgerufen, Strom zu sparen. Darüber und auch über die Situation in der Schweiz haben wir mit Matthias Heim aus der Wirtschaftsredaktion gesprochen. Peter Hanselmann wollte zuerst mehr über die Situation in Ungarn wissen.
3: Ja, die Anlage ist das erste und einzige Kernkraftwerk von Ungarn, wobei es eigentlich eben nicht ein Kernkraftwerk ist, sondern eine Anlage ist, die aus vier großen baugleichen Reaktoren besteht. Also es ist faktisch eine Großanlage und das erklärt dann eben auch, weshalb sie für die Stromproduktion in Ungarn so enorm wichtig ist. Und ein Merkmal dieser vier Reaktoren ist eben, dass sie mit Flusswasser der Donau gekühlt werden. Also ähnlich wie in der Schweiz die beiden Kernkraftwerke in Betznau. Nun ist es eben so, dass die Donau auf einem Rekordtief ist. Das Wasser reicht nicht mehr aus, um die Kühlung aufrechtzuerhalten. Und entsprechend werden jetzt eben diese Reaktoren runtergefahren.
4: Und Sie haben es gerade gesagt, auch in der Schweiz, Betznau 1 und Betznau 2 werden mit Flusswasser gekühlt. Wirkt sich also auch in der Schweiz die Trockenheit auf die Stromproduktion mit AKWs aus?
3: Ja, wenn auch etwas anders als im Fall von Ungarn. Also in Betznau ist aktuell nicht die Wassermenge der entscheidende Punkt, sondern die Wassertemperatur. Weil die beiden Reaktoren in Betznau wurden abgestellt, damit sich das ohnehin schon warme Aare-Wasser nicht noch weiter erwärmt. Dies zum Schutz von Fischen und Pflanzen in der Aare. Also in der Schweiz wird die Stromproduktion aus Naturschutzgründen gedrosselt. In Ungarn hingegen ist es effektiv wegen der Sicherheitsfrage, aber der Effekt ist der gleiche, die Stromproduktion, die sinkt.
4: Sie haben gesagt, Sicherheitsfrage, wie und warum müssen eigentlich AKWs gekühlt werden?
3: Ja, damit sie eben nicht überhitzen und da gibt es weltweit unterschiedliche Kernkraftwerkstypen, die auch unterschiedlich gekühlt werden, aber grob gesagt kann man zwischen zwei Systemen unterscheiden. Die etwas älteren Kernkraftwerke werden eben in der Regel direkt durch Flusswasser gekühlt, also das ist eben in Betznau der Fall, das ist bei vielen französischen AKWs der Fall oder eben auch bei Ungarn. Die neueren Kernkraftwerke hingegen, die werden indirekt mit Wasser gekühlt, sie geben dann die Wärme eben nicht in das Flusswasser wieder ab, sondern in die Umgebungsluft. Und diese Anlagen erkennt man dann häufig eben an den großen Kühltürmen mit den markanten Wasserdampffahnen, wie wir sie beispielsweise in der Schweiz von Gösgen oder Leibstadt kennen. Also das sind so die beiden wichtigsten Kühlungssysteme bei den Kernkraftwerken.
4: Jetzt wird in der Schweiz ja darüber gestritten, ob es neue Atomkraftwerke braucht oder nicht. Die Befürworter, die sagen, ein neues AKW sei wichtig, weil die eben durchs Band immer Strom liefern und nicht auf Sonne oder Wind oder Regen oder so angewiesen sind. Nun scheinen aber eben bei Trockenheit und bei Hitze die AKWs auch auszusetzen. Wie sieht denn eigentlich ein idealer Strommix aus, damit man auch über trockene und heiße Phasen hinweg genügend Strom hat?
3: Also grundsätzlich ist es so, dass es nicht die eine Technologie gibt, die jederzeit ununterbrochen Strom liefern kann, sondern es braucht eben einen Mix aus verschiedenen Stromquellen. Und da ist die Schweiz eigentlich grundsätzlich gut aufgestellt. Wir haben aktuell sehr viele Solaranlagen, die sehr viel Sonnenstrom liefern. Strom, den beispielsweise die Flusskraftwerke aufgrund der Trockenheit nicht liefern können. Ergänzend haben wir dann eben auch noch Kernkraftwerke, Speicherseen und Pumpspeicherwerke. Und dieser Mix sorgt eben für ein relativ stabiles Stromproduktionssystem in der Schweiz.
1: Das sagt Matthias Heim aus der SRF-Wirtschaftsredaktion. Die Stadt Zürich steht an diesem Wochenende wieder im Zeichen der Street Parade, der größten Techno-Party der Welt. Die Street Parade ist auch für das Drogeninformationszentrum der Stadt Zürich ein besonderer Tag, denn es betreibt an der Street Parade mobile Drogenteststellen. Dort können Partygängerinnen und Partygänger Drogen auf ihre Inhaltsstoffe testen lassen. Co-Leiter des Drogeninformationszentrums ist Dominik Schori. Julius Schmid hat ihn gefragt, welche neuen Entwicklungen er beobachtet.
2: Drogen gehören bestimmt in gewisser Weise zur Gesellschaft dazu. Man muss ein bisschen immer den Kontext anschauen von Drogenkonsum. Es gibt ja viele Drogen, die aus historischen, kulturellen, sozialen Gründen anders beurteilt werden als andere. Als Beispiel Alkohol. Sie können in den Supermarkt gehen, Sie können dort Alkohol legal kaufen, Sie können Tabakprodukte legal kaufen, aber Sie können bestimmte Substanzen, die man bei uns testet, können Sie nicht legal erwerben. Aber letztendlich gehört auch der Konsum dieser Substanzen zu einer gewissen Realität dazu.
5: Also es gibt legal und nicht legal, aber macht das überhaupt Sinn, so zu unterscheiden? Weil es scheint für die Leute eine Art Umgang zu geben, teilweise.
2: Also was man sicher sagen kann, ist, dass die Unterscheidung zwischen legal und illegal nicht auf Basis der Gefährlichkeit dieser Substanzen eingeschätzt worden ist. Also wenn man jetzt Alkohol und Tabak und die Schäden, die diese Substanzen für die Gesellschaft verursachen, anschaut, gibt es eigentlich keine objektiven Gründe, dass die einen legal und die anderen verboten sind. Man muss ein bisschen aufpassen oder differenzieren, was man unter legal versteht. Also die Idee wäre sicher nicht, dass man irgendwie Kokain im Supermarkt kaufen könnte, so wie das jetzt beim Alkohol der Fall ist. Also es geht wirklich mehr um Regulierungsfragen. Also in welcher Form könnten diese Substanzen in einer regulierten, streng regulierten Form zugänglich gemacht werden?
5: Also das heißt, wir nehmen einfach Alkohol und seine Risiken anders wahr als offenbar MDMA oder Ecstasy und seine Risiken. Also irgendwie beurteilen wir mit unterschiedlichen Messsystemen.
2: Das ist richtig und das macht den Konsum für Menschen, die sich für den Konsum illegaler Substanzen entscheiden, gefährlicher, wenn der Konsum stigmatisiert ist. Das einfach zeigt auch unsere Erfahrung in den Beratungsgesprächen. Dann dauert es erfahrungsgemäß länger, bis sich Menschen Unterstützung holen. Das ist mit Scham verbunden. Drogenkonsum wird in unserer Wahrnehmung entweder verherrlicht oder verteufelt. Es gibt wenig eigentlich objektive Möglichkeiten, über Fragen rund um Drogenkonsum zu diskutieren. Und wir denken, dass unser Angebot da diese Lücke füllt.
5: Ein Unterschied, den wir noch festgestellt haben bei den Diskussionen, ist so der Unterschied zwischen Partydrogen, die scheinen gesellschaftlich irgendwie akzeptierter zu sein als Drogen wie Heroin zum Beispiel, wo man dann das Elend oder die Probleme der Menschen vielleicht auch sieht, wo das offensichtlich wird. Nehmen Sie das auch so wahr, dass wir wie das Gefühl haben, solange jemand niemanden stört und sein Leben lebt, soll der machen, was er will oder sie?
2: Ja, in der Tendenz ist das sicher so. Ich glaube aber nicht, dass das was mit den spezifischen Substanzen zu tun hat, sondern mehr mit den Lebensumständen der Menschen, die diese Substanzen konsumieren. Also ein gutes Beispiel ist vielleicht Kokain. Kokain ist eine Substanz, die in Pulverform geschnupft in sehr vielen Gesellschaftsschichten angekommen ist, die sich ein Stück weit auch normalisiert hat. Vielleicht könnte man sagen, auch banalisiert hat. Und gleichzeitig gibt es den Konsum von Crack-Kokain. Das ist aber letztendlich dieselbe Substanz, die konsumiert wird. Und da ist die öffentliche Wahrnehmung von diesem Crack-Konsum ist natürlich ganz eine andere als vom Pulver-Kokain.
5: Also landen wir eigentlich, egal wie wir versuchen, die Drogen in Kategorien einzuteilen, von normal, gefährlich, legal, respektive das Gegenteil, wir landen immer wieder bei der Frage, wie wollen wir damit umgehen? Gäbe es denn einen guten, verantwortungsvollen Umgang für die Gesellschaft mit Drogen?
2: Ja, spannend ist in der Schweiz jetzt zu beobachten, dass wir beim Cannabis genau diese Experimente wagen. In der Schweiz gibt es ja seit einigen Jahren die Möglichkeit, dass Städte und auch private Organisationen Pilotversuche durchführen können, also untersuchen können, was passiert eigentlich, wenn wir Cannabis in regulierter Form Menschen, die ohnehin schon Cannabis konsumieren, zur Verfügung stellen. Und interessant ist, erste Zwischenergebnisse dieser Pilotversuche haben gezeigt, dass es eigentlich keinen Einfluss auf das Konsumverhalten der Menschen hat. Also positiv ausgedrückt, Menschen konsumieren nicht einfach mehr Cannabis, weil sie plötzlich Zugang haben zu reguliertem Cannabis. Und das für verschiedene Substanzen anzuschauen, wäre sicher ein spannender Weg, den man gehen könnte.
5: Also das heißt, wir müssen irgendwo zwischen Verteufeln und Hochjubeln, irgendwo dort müssten wir uns aus Ihrer Sicht bewegen.
2: Ja, genau. Also die Risiken ernst nehmen und auch nicht banalisieren und gleichzeitig aber auch sich bewusst zu sein, dass eine große Mehrheit der Menschen, die Substanzen konsumiert, seien es legale oder illegale Substanzen, das in einer mehr oder weniger verantwortungsbewussten Weise macht.
5: Wenn wir jetzt die Street Parade anschauen, ist das nicht nur eine Drogenparty in dem Sinn, sondern auch eine Chance, über Drogen zu sprechen und über genau solche Fragen, wie wir damit umgehen wollen, zu sprechen.
2: Das ist sicher eine gute Chance, nicht nur mit Medienschaffenden. Wir haben natürlich, wenn wir an der Street Parade präsent sind, haben wir auch die Möglichkeit, mit einer breiteren Öffentlichkeit in Kontakt zu treten. Also unser Drug-Checking-Angebot, das Mobile, das findet auch unter dem Jahr statt, in Clubs, Techno-Clubs vor allem. Aber da ist natürlich die Chance nicht so groß, dass wir quasi mit einer Laufkundschaft zu tun haben. Und an der Street Parade gibt es ja auch ganz viele Menschen, die keine Drogen konsumieren und dann an unserem Stand vorbeilaufen. Wir haben jedes Jahr wieder sehr interessante, zum Teil auch kritische und kontroverse Gespräche über Drogenkonsum und wie wir damit umgehen sollen.
1: Das sagt Dominik Schorri vom Drogeninformationszentrum der Stadt Zürich. FIFA-Chef Gianni Infantino ist in den letzten Wochen massiv in der Kritik gestanden. Nun aber stellt sich die FIFA-Spitze hinter ihren Chef. An einem Treffen in Marokko bekräftigen sie ihre Unterstützung für Infantino. Und doch, die jüngsten negativen Schlagzeilen sind beachtlich. Nachdem Infantino seine Pläne für eine Teilprivatisierung der Fußballweltmeisterschaft nach viel Gegenwind zurückgezogen hat, sind neue Erpressungs- und Korruptionsvorwürfe laut geworden. Hat Gianni Infantino den Widerstand gegen seine Investitionspläne unterschätzt? Das wollte Rafael Günther von Sportjournalist Ronny Blaschke wissen.
6: Ja, also Gianni Infantino hat die Dynamik ganz klar unterschätzt. Nicht nur diese erfolgreiche Veranstaltung, das Fußballturnier, was gut lief, mit vollen Stadien, mit guten Spielen, hat ihn beeindruckt, sondern es ist vor allem, was im Hintergrund passiert. Seine politische Nähe zu Trump, zu den USA, seine Besuche im Weißen Haus, bei politischen Spitzentreffen. Das hat sein Selbstvertrauen so stark gemacht, dass das in Hybris umgeschlagen ist und er offenbar glaubt, alles relativ schnell durchsetzen zu können. Das spricht dafür, dass er sich sehr sicher fühlt, dass er sich von mächtigen Unterstützern umgeben fühlt und dass er geglaubt hat, dass die Fußballwelt ihm zu Füßen liegt und dass niemand Gegenwehr leistet. Aber da hat er sich jetzt offenbar getäuscht.
7: In dieser Zeit der großen Kritik, auch der vielen Schlagzeilen um Infantino, die es in den letzten Tagen auch gegeben hat, wann haben Sie gedacht, oh, das hätte ich jetzt nicht erwartet, dass von dieser oder jener Seite auch noch so heftige Kritik an Infantino und seinen Plänen kommt?
6: Diese Empörung, diese moralische Überhöhung, gerade von der UEFA, ja, also das ist jetzt nichts Neues. Und trotzdem nutzt die UEFA, die Infantino ohnehin kritisch blickt, vor allem der Präsident Alexander Schäferin, die nutzen diese Gelegenheit, um all das, was sich angestaut hat in den vergangenen 10 Jahren, jetzt ins Feld zu führen. Das ist also zum einen die Empörung gegen diesen einen Schritt, aber jetzt bricht alles Bahn. Und wenn mich etwas überrascht hat, ist es diese relativ schnelle Vernetzung der UEFA, die Ankündigung eines Boykotts von allen FIFA-Turnieren. Und was vielleicht noch überraschender war, ist, dass der asiatische Kontinentalverband und auch der Kontinentalverband aus Nord- und Mittelamerika da in den Chor eingestiegen sind. Und damit hätte Infantino selbst nicht gerechnet. Und in dieser schnellen Form hätte ich damit auch nicht gerechnet. Und zeigt aber auch, wie groß der Frust über Infantino ist.
7: Gab es denn wirklich auch Momente in den letzten Tagen, in denen Infantinos Thron gewackelt hat?
6: Im Nachhinein lässt sich das leicht sagen, aber ich bin bei diesen Empörungswellen immer etwas skeptisch, weil Gianni Infantino ist kein Nationaltrainer, den man mit wenigen Stimmen aus dem Amt heben kann. Das ist ein bestens vernetzter FIFA-Präsident und die Hürden sind sehr hoch, ihn aus dem Amt zu entlassen. Dass er von selbst zurücktritt, das habe ich eigentlich überhaupt nicht gedacht. Also es geht nur über die normalen Statuten. Ja, also mit Hilfe von 20% der Mitgliedsverbände kann man auch einen Sonderkongress bei der FIFA beantragen. Das würde zum Beispiel Europa allein schon bewerkstelligen können. Aber die würden es nur machen, wenn sie den Sturz auch wirklich fast sicher haben. Und jetzt ist es so, dass er Zeit hat, wieder seine Truppen um sich zu scharren. Was auch unüblich war, ist, dass jetzt eigene Mitarbeitende sich kritisch geäußert haben, dass E-Mails nach außen gedrungen sind. Ein Berater ist zurück getreten. Das gab es so auch noch nicht. Aber, und da kann man sich auch denken, wie Infantino das vielleicht im Hintergrund macht, die zieht ja alle wieder auf seine Seite, auch in der Pressemitteilung nach dem Krisentreffen in Marokko, äußern sich ja alle wieder jetzt voller Unterstützung. Und das ist die normale Krisen-PR, die man auch aus der Politik oder aus der Wirtschaft kennt. Ja, Infantino hat jetzt die Züge wieder ein bisschen fester im Griff.
7: War das vielleicht auch bei vielen Leuten, Kritikerinnen, Kritikern, Fußballfans auch ein bisschen Wunschdenken, dass man gesagt hat, ach, jetzt geht's dem Infantino an den Kragen, aber das war gar nicht so real?
6: Wir kommen aus Europa, Sie kommen aus der Schweiz, Demokratie in der DNA, ich komme aus Deutschland. Wir haben immer einen kritischeren Blick auf diesen Präsidenten in Europa sowieso. Ich plädiere immer dafür, dass wir uns rauszoomen aus unserem europäischen Blick. Und Infantino preist das, glaube ich, mit ein. Das hat er immer gemacht, bei allen Entscheidungen. Auch Sepp Blatter ist so lange FIFA-Präsident gewesen, nicht weil er Europäer ist, sondern gegen den Willen der Europäer hat er sich dadurch geboxt. Und so ist es auch schon, ja. Die kritischen Beiträge aus Großbritannien, der Schweiz und Deutschland, die preist er mit ein. Aber er hat seine Unterstützung immer in den kleineren Staaten bekommen, die zum größeren Teil von seinem Entwicklungsgeld abhängig sind. Und so könnte es weiter bleiben, aber wenn die kleineren, mittelgroßen Staaten sehen, sie hätten von einem anderen Präsidenten noch mehr zu erwarten, dann würden sie sich gegen Infantino wenden, aber dieser Kandidat, der ist eben noch nicht in Sicht.
7: Und wenn er im nächsten Jahr wiedergewählt würde als FIFA-Präsident, was würde das dann für die FIFA und den Fußball bedeuten?
6: Also es kann ja sogar das Gegenteil der Fall sein, dass jetzt nach dieser Niederlage, also Infantino stand jetzt so sehr am Abgrund wie nie zuvor, vielleicht kommt jetzt wirklich mal ein Funken Demut zurück, ja, dass er nicht als so ein geprügelter Hund den Fußball verlassen will, sondern dass er vielleicht jetzt seinen Kritikern irgendwie doch indirekt entgegenkommt und nicht weiter eskaliert, ja, weil am Anfang wollte er diese Investorenpläne ja dann auch noch durchdrücken, bis er dann wirklich gemerkt hat, das geht so nicht weiter. Und was kann ein FIFA-Präsident einem großen Verband wie Deutschland oder England bieten? Nicht viel. Da wird sich jetzt vor allem die kleineren Verbände sichern wollen, ja. Und da kann man Jugendturniere anbieten, Kongresse, Entwicklungsprogramme, Plätze, Stipendien und so weiter. Also da werden seine Partner viele Telefonate führen. Und da wird sich letztendlich nicht so viel verändern. Und es wird eher dazu führen, dass sich vielleicht in anderen Organisationen sich jetzt bereit gemacht wird. Nicht für die Wahl vielleicht jetzt, das auch, aber dann noch wichtiger 2031.
1: Das sagt der Sportjournalist Ronny Blaschke. Ihn hören Sie noch etwas ausführlicher in der News Plus Ausgabe vom Donnerstag. 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Und hier geht's gleich weiter mit den aktuellen Meldungen.

Die Nachrichten von SRF um 2 Uhr mit Livia Schmidt. Wegen der anhaltenden Hitze könnte der Rhein in Deutschland schon bald nicht mehr durchgängig befahren werden. Davor warnt der Deutsche Verband der Binnenschifffahrt. Gegenüber der Rheinischen Post sagte dessen Geschäftsführer Jens Schwanen, wenn der Wasserstand des Rheins weiter sinke, könnten etwa bald keine Güter mehr über den Fluss durchgängig transportiert werden. Schwanen spricht in einem solchen Fall von einer Zweiteilung des Schiffsverkehrs in Deutschland. Mehrere deutsche Bundesländer haben wegen des niedrigen Pegels des Rheins das Fahrverbot für Lastwagen an Sonn- und Feiertagen vorübergehend aufgehoben. Im Südwesten Spaniens sind wegen eines Waldbrandes knapp 500 Menschen in Sicherheit gebracht worden. Das teilt die Regionalregierung von Andalusien mit. Das Feuer brach am Donnerstag in der Provinz Huelva aus. Bisher habe das Feuer eine Fläche von 80 Quadratkilometern erfasst. In dem Gebiet rund 60 Kilometer westlich von Sevilla kämpfen rund 500 Einsatzkräfte im hügeligen Waldgebiet gegen die Flammen. Die jemenitische Houthi-Miliz hat erneut Ziele in der Hafenstadt Mokka angegriffen.